0: praktisch gut. Im Torabschluss hat er beim SC Freiburg auch gezeigt. Und dann lauschen wir mal rein. Der Countdown für Hälfte 2. Die Portugiesen mit Cristiano Ronaldo höchstpersönlich haben die zweite Hälfte angestoßen. Spielen nach wie vor, damit sich auch alle das, egal wo uns jetzt zugehört wird, auf der Autobahn, in der spätnächtlichen Badewanne oder auf der Couch, damit sich das alle besser vorstellen können. Die Portugiesen in Weiß und direkt mal durchgebrochen mit Bruno Mendes. Wieso schießt er denn nicht?
1: Wow.
0: Wieso schießt er denn nicht? Nuno Mendes steht völlig frei im 16er und ist, glaube ich, selbst überrascht, wie viel Platz er hat, und passt in die Mitte, rein ins Getümmel und dann geklärt. Das war eine Mega-Chance. Aber ich bin mir ziemlich sicher, dass Nuno Mendes gar keinen Plan hatte, was sich ihm dort dargeboten hat.
1: Absolut, und vor allem von der linken Seite mit seinem unfassbar starken linken Huf. War das vielleicht, die haben sogar eine Hörigkeit, oder in der Mitte ist unser Kapitän. Ist Cristiano Ronaldo, dem muss ich unbedingt den Ball spielen. Keine Ahnung, was da für ein Alarmsignal im Kopf auf einmal losgegangen ist. Wie ferngesteuert, statt frei aufs Tor zu gehen, den Abschluss zu suchen, möglicherweise das 1-0 zu erzielen in dieser 46. Minute. Nix war's, Pass in die Mitte, da waren aber 3-4 Blaue, in dem Fall Kroaten, und die Chance dahin. Also, das musst du erstmal so hinbekommen.
0: Ich war auch überrascht, also wenn ich ihn Bruno Mendes nenne, dann zeigt das, glaube ich, wie überrascht ich war. Aber der, also Bruno Fernandes hatte rübergepasst und dann stand Nuno Mendes da und vor ihm nur Wiese. Und jetzt viel Wiese für die Kroaten, die einen Ball im Mittelfeld erobert haben. Rechts raus spielen, sind schon mit Sucic in der Mitte. Aber er passt auch, anstatt abzuschließen. Halbrechte Position, hätte auch aufs Tor feuern können. Ball aber immer noch heiß, weil die Kroaten nachgesetzt haben. Sind schon wieder drin im Strafraum. Diesmal Höhe, linke Kante, direkt am Knick. Flankenversuch von Baturina wird abgewehrt. In der Mitte lauert schon Matanovic. Der ist genauso groß wie Vega, sogar 1-2 Zentimeter größer. Modric hat den Ball, ein Übersteiger. Links rausgespielt für die Kroaten, die ganz in Blau gekleidet sind. Und das war der Gedanke, den ich eben noch auf der Zunge hatte. Die Portugiesen spielen in Weiß mit leichten grünen Akzenten auf dem Trikot, damit sich das alle besser vorstellen kann. Genau, da waren wir im Text. 0-0 der Spielstand und offensives Pressing der Kroaten. Modric ist dazwischen. Wieder haben die Kroaten sich den Ball erobert. Matanovic ein erstes Mal, geht am Gegenspieler vorbei, nachgesetzt. Schussmöglichkeit im Strafraum. Außennetz, kein Tor. Die kroatischen Fans jubeln. Aber Kovacic hat das Außennetz getroffen.
1: Boah, erste richtig brandgefährliche Aktion der Kroaten. Super von Matanovic, wie er sich da durchbeißt gegen zwei. Und dann kommt, angerückt von hinten, Kovacic geht rein in den Strafraum, lässt sich da auch gar nicht abbringen. Geht vorbei, super an Cancelo. Und dann im Fallen quasi mit links der Abschluss. Und ich glaube, Diogo Jorge Costa, der war sogar noch dran. Der war bisher überhaupt nicht geprüft. Ich weiß gar nicht, wie viel Mal der am Ball war. Ich glaube, das ist ein niedriger, zweistelliger, vielleicht eher einstelliger Bereich, was die Ballkontakte des portugiesischen Keepers angeht. Aber da war er dann mal zur Stelle. Das hätte richtig böse ins Auge gehen können. Und die beiden Reporter dieses Spiels, Jan Wochner und meine Wenigkeit, die hätten gesagt, ja, es war doch, wie gesagt, mit einer Aktion, auf einmal sind die Kroaten dran. Die haben alles in der Hand gehabt, dass hier die Portugiesen, dass sie das 1-0 machen. Und jetzt gibt es aber erstmal einen Eckball von der linken Seite, 49. Minute. Da sorgt Espen Eskas, der norwegische Schiedsrichter, erstmal für Ordnung im portugiesischen Strafraum. Und Luka Modric tritt an, kurz ausgeführt auf der linken Außenbahn. Wieder ist Kovacic, dann wieder auf Modric, den Kapitän. Flanke aber zu flach und zu kurz, direkt auf die Brust von Leao, der lässt aber zu weit prallen. Schusschance von Vlasic. Oh, sind sie doch wieder mal. Ein leichtes kroatisches Anklopfen da vorne.
0: Auf jeden Fall, aber weiter torlos. Seine Wenigkeit auf dem Reporterstuhl neben mir heißt übrigens Florian Winkler. Für alle, die das noch wissen wollen. So, jetzt aber wieder Fußball und Ballbesitz für die Portugiesen. Kurz vor der Mittellinie. Zweite Hälfte geht mal richtig knackig los. Wahnsinn, was wir in diese 4 Minuten da schon reingepresst bekommen haben. Nur eben noch keinen ins Netz gepresst, nur ans Außennetz. Weiter 0-0, aber Chancen waren auf beiden Seiten schon da. Jetzt kommt Rafa Leao, der Mann von Milan, der womöglich den Verein verlassen könnte im Sommer, aber er verliert ihn. Und Kroaten, ja, mit einem Tempo-Gegenstoß durch die Zentrale, bleiben hängen, fressen sich da fest. Eben einfach zu viele Portugiesen geradewegs reingelaufen.

0: Paris Saint-Germain einfach ab. 1,72 ist er nur groß. Im Vergleich Matanovic eben 1,94. Aber was kann der alles am Ball? Vitinha, Jan hat es gesagt, einer der besten Mittelfeldregisseure da aber aktuell zu dieser Zeit. Also was der am Ball kann, wie der das Spiel lenkt, jetzt wieder am Ball gegen zwei Kroaten, was der eine Übersicht hat, das ist schon wirklich Weltklasse. Zweimal ja Champions-League-Sieger geworden mit Paris Saint-Germain. Ball auf der linken Außenbahn bei Leao, wieder ist Vitinha da, linkes Halbfeld, dreht sich zweimal. Nö, kommt kein Kroate dran. Rechts rausgespielt auf den mit nach vorn gehaltenen Ruben Dias. Jetzt mal der rechte Flügel, Cancelo versucht, legt erstmal zurück auf, jetzt ist Cancelo am Ball, legt erstmal zurück auf Bruno Fernandes, rechtes Halbfeld. Ja, gute 25 Meter Torentfernung, aber jetzt sind die Kroaten natürlich wieder dicht gestaffelt, das heißt wieder Lücke finden. Ronaldo in der Zentrale, einmal, zweimal, bisschen brotlose Kunst, diese komischen verqueren Übersteiger, wieder zurückgepasst. Vitinha, jetzt dribbelt er sich mal Richtung Strafraumgrenze, bleibt aber erstmal hängen, weil zu viele kroatische Füße und Beine dabei sind, aber sie machen es gut, versuchen den zweiten Ball sich zu holen und dann ein Foulspiel von Nuno Mendes. 52. Minute, wir warten auf den ersten Treffer, Freistoß Kroatien.
1: Auch wenn er jetzt den Ball verloren hat, ich bin wirklich begeistert von Vitinha. Und man muss sich auch mal wieder anschauen, was der für eine Saison gespielt hat. Französischer Meister geworden, Champions-League-Sieger, wenn es für die Portugiesen weit gehen sollte. Vielleicht ja sogar ein Kandidat für die Weltfußballerwahl. Vielleicht auch mal eine Abkehr, immer nur von Stürmern hin zu einem Mittelfeldspieler. Der Letzte, der es aus dem defensiven Mittelfeld geschafft hat, war übrigens Luka Modric, richtig?
0: Ich hätte jetzt eher gesagt, Rodri?
1: Rodri war noch dazwischen, ja, okay. Aber ist eher eine Seltenheit, ja.
0: Definitiv.
1: Aber vielleicht ist es dieses Jahr ja mal wieder soweit. Wer weiß das schon und wer weiß, wie weit die Portugiesen kommen. Wir werden es euch erzählen in den nächsten Minuten. Schnell ausgeführter Einwurf der Kroaten. Da gab es ein bisschen Unklarheit. Für wen ist es denn nun? Ja, für die Kroaten. Die sind mit Vlasic schon an der rechten Strafraumkante, direkt am Knick. Einmal ein kurzer Dribbler, dann rechts raus zu Stanisic. Achtung, Flanke in der Mitte angenommen. Schuss, Schuss, Tor! 1-0 Kroatien! Ivan Perisic! Und es kommt, wie es kommen musste. Kroatien geführt zum zweiten Mal gefährlich im Strafraum des Gegners. Da passt einmal die Zuordnung nicht. Und Ivan Perisic am Ende eines Angriffs, der gefühlt schon gestrandet schien.
0: Ja, definitiv. Und da haben sie auch einfach nicht gut verteidigt. Und das ist vor allen Dingen, glaube ich, geht auf die Kappe von Joao Cancelo, Rechtsverteidiger, der dann im Duell wäre mit Perisic und ein völlig steif und starr reinschauender Cristiano Ronaldo. Das ist die erste kleine Backpfeife, aber wie die Viererkette da nicht funktioniert hat. Ich dachte auch, wie Jan, na, der Angriff ist schon rum, er hat Blažić viel zu lange gezögert im Strafraum. Aber dann die Flanke von Stanisic in den Fünfer, rausgeköpft von Dias und dann verliert Cancelo komplett den Überblick und vor allen Dingen Perisic aus den Augen am Knick des linken Fünfers. Und dann ist er eben völlig frei, nimmt den Ball mit links einmal runter, tippt ihn nochmal an, legt ihn sich zurecht und dann fast aus spitzem Winkel, sogar noch durch die Beine von Diogo Costa, aus 5 Metern. Was willst du denn da auch groß machen? Mit all seiner Routine und Erfahrung, der 37-Jährige, haut er den fast sogar ins lange Eck und die kroatischen Fans, alle rot-weiß kariert, feiern gerade in Toronto eine kleine 16-Party. Geht das womöglich Richtung Achtelfinale bei dieser WM? Und Jan und ich haben es jetzt wirklich mehrfach gesagt und davor gewarnt. Und die Portugiesen haben uns anscheinend nicht zugehört, dass es reicht mit wenigen Aktionen. Diese turniererprobte Mannschaft um Luka Modric hier nicht zu unterschätzen und dass denen so 1-2 Aktionen reichen und plötzlich steht es 1-0. Und jetzt bin ich, Jan, wirklich gespannt, wie sieht die portugiesische Antwort aus? Wie viel Risiko sind die jetzt bereit zu gehen? Weil dann öffnest du den Raum für ganz viele Kontermöglichkeiten für Kroatien.
1: Ja, es ist verflixt schwer, gegen diese Mannschaft zu spielen. Wiederhol's gerne. Absolute Ergebnismannschaft und Ergebnismaschine, dieses kroatische Team. 1-0, ja, Stimmung ist auf jeden Fall da und zwar im kroatischen Block. Bin immer wieder fast schon verwirrt, also ich finde es total cool, fast schon irgendwie antik, dass hier Dosenbier ausgegeben wird. Also da feiern die kroatischen Fans so mit 0,5 Liter Dosen. Wäre in Deutschland undenkbar, wenn so ein Ding auf dem Platz segelt, aber hier in Kanada ist das Usus, ja. Und funktioniert ja bislang auch ganz ausgezeichnet. Und ich bin sicher, da werden aktuell viele 0,5 Liter Dosen geöffnet im kroatischen Block. 1-0 die Führung. Ja,

0: sieht die Antwort aus von Portugal. Langer Ball, die rechte Bahn runter, wird abgefangen von den Kroaten in der eigenen Hälfte, ganz sicher. Dann kommt auch der Chip ins Mittelfeld und da ist tatsächlich Platz für Matanovic. Rechts raus auf Blažić, der ist schon wieder gestartet, von Mendes verfolgt. Schon wieder am Knick des rechten 16ers. Von dort entsprang auch eben das 1-0. In die Mitte gepasst. Blažić geht dann tief gegen Costa. In die Mitte, oh. Tor! 2-0, abseits. Abseits. Blažić zu Matanovic. Der dann rein aus spitzem Winkel am ersten Pfosten. Es war klasse gespielt, aber es scheint eine Abseitsposition gewesen zu sein. Und zwar von Blažić. Jo, und er stand tatsächlich einen Meter im Abseits, aber es war wieder klasse gespielt und Matanovic hat gezeigt, was seine Qualität ist, denn der steht da in der Mitte, lässt sich fallen, aber kriegt noch vorne den Pantoffel schnell an den Ball und hat ihn reingeschoben. Fällt halt nicht.
1: Ja, das schade für den Profi und Stürmer vom SC Freiburg. Super Saison gespielt, im Europa-League-Finale ja dabei gewesen, aber dann eben 0-3, die deutliche Klatsche gegen Aston Villa. Sei es drum! Nächste gute Chance. Was mich ein bisschen gewundert hat, Diogo Costa, der Keeper der Portugiesen, mir dazu zögerlich. Geht erst 3 Schritte raus, bleibt dann aber stehen gegen Blažić und der kann dann aus dieser Position den Pass rein in den Fünfer spielen. Also hätte aus meiner Sicht 3-4 schnelle Schritte auf den Ballführenden gehen müssen, da den Winkel richtig spitz machen und verkürzen müssen und dann wäre es vielleicht sogar gar nicht zu dem Pass gekommen. Sei es drum, Tor hat ja eh nicht gezählt. Weiterhin 0-1 aus portugiesischer Sicht. 58. Minute. Ah, kein guter Pass von Mendes, aber den nimmt sich Leão. Platte! Aus der linken Position, 16 Meter, fast zentral, mit einem schönen Schlenzer, Rafael Leão, an die Latte. Da hat es kurz mal gebebt im kroatischen Gebälk. Aber die nächste Aktion von den Kroaten, von der rechten Seite, von den Portugiesen. Die Flanke rein Richtung Fünfer, aber den hat sich Dominik Livakovic dann geschnappt. Aber Leão, zweitbeste Chance, finde ich sogar. Bin ich sogar, ja, vielleicht die beste nach Bruno Fernandes. Er so zum ersten Mal eine mit Aluminiumgeschmack. Und er ärgert sich total, der Profi Marcelo.
0: Ja klar, aber du hast gefragt, wie sieht die Antwort der Portugiesen aus? So sieht die Antwort der Portugiesen aus. Nach wie vor 1-0 für Kroatien. Ballbesitz für die Kroaten nahe der linken Eckfahne. Oh, die lange, ja fast Befreiung wird dort aufgenommen von Baturina. Der treibt den Ball und keiner greift ihn an. Ruben Dias kommt jetzt, aber links rausgespielt, in die Mitte gezogen. Schuss gehalten von Diogo Costa. Gibt die Ecke. Es war einmal mehr Sucic, der auch ein richtiger Aktivposten ist. Total umtriebig. Es hagelt Chancen auf beiden Seiten. Es macht richtig Spaß. Die Portugiesen liegen hinten und die Kroaten führen. Verdient kann man nicht sagen. Aber sie führen halt in typischer Manier. Also das ist das kroatische Spiel einfach. Hinten alles unternehmen, um den Gegner am Toreschießen zu hindern. Nach vorne gar nicht so viel unternehmen, aber wenn, dann ist es brandgefährlich. Was macht diese Ecke? Segelt rein in Richtung Elfmeterpunkt. Zweiter Ball bei Modric, der spielt zu Matanovic mit seinem bulligen Körper, mit dem Rücken zum Tor. Hat er den Ball festgemacht, aber dann kommt Modric, gibt die gelbe Karte für ihn. Leichtes Hakeln.
1: Ja, sehr harte Entscheidung.
0: Was war das denn? Wieso denn gelb? Das war dann allerweltsfaul.
1: Absolut, Espen Esker, so ist jetzt nicht aufgefallen, dass er ständig den gelben Karton hier gezückt hat und wild verteilt hat. Also da hat er sofort, ja, der ist von hinten rein, keine Chance richtig an den Ball zu kommen. Aber es war kein hartes Foul, es war nicht wild, das war mehr Kategorie G-Fehler. Also die gelbe ist schon sehr, sehr hart, während Portugal versucht mit Leão auf dem linken Flügel ein bisschen was aufzubauen, ein bisschen was zu initiieren. Gleich werden 2 neue kommen. Was mir aber gefällt, ist, die Kroaten sind deutlich aktiver in dieser zweiten Halbzeit. Und das hat denen total geholfen, mehr Torgefahr zu entwickeln, mehr Druck zu entwickeln, die Portugiesen auch mehr aus ihrer eigenen Hälfte rauszuholen. Und dann ergeben sich Chancen. Und du fragst dich natürlich ganz klar, warum denn nicht schon in der ersten Halbzeit? Warum spielt ihr da euren, ja, so etwas defensiv geprägteren Stiefel runter, ohne wirklich gefährlich vors Tor zu kommen? Hat aber überhaupt nicht den Eindruck. Aber vielleicht ist es dieser Überraschungsmoment. Und auf einmal finden sie das Gaspedal in der Offensive. Jetzt aber ein schöner Ball in die Zentrale rein, in den 16er. Ronaldo! Da ist er! Cristiano Ronaldo! Und das Ding ist wieder zurückgenommen. Ein Stimmungskiller in karierter gelb-roter Fahne. Und er ist furchtbar angepisst. Er ist ganz sauer, Cristiano Ronaldo. Super Pass. Genau Richtung Fünfer gespielt. von der halblinken Seite. Und das ist aus meiner Sicht kein Abseits. Also ich bin mir da sicher, da kommt nochmal der Videocheck bei der Ballabgabe. Wir kriegen hier nochmal die Wiederholung eingespielt. Dann macht er das aber auch ganz klasse. Pflückt sich den runter und dann über den Keeper, über Livakovic drüber. Und er zeigt auf sein rechtes Auge, tippt da unten so ein bisschen dran. Fast schon aufs Jochbein sagt, Jungs, nochmal anschauen. Überprüft das nochmal. Das war doch nie im Leben Abseits. Und ich bin mir sicher, der Treffer muss eigentlich nochmal Video gecheckt werden. Und das müsste auch jetzt passieren. Jawohl, wird gecheckt. Und ich glaube, aus ohne jetzt kalibrierte Linie zu haben, aus der Sicht der Wiederholung, das war kein Abseits und werde eines Besseren belehrt.
0: Ja, check over und
1: Game over.
0: Ja, Game over noch nicht, aber kein Tor. Cristiano Ronaldo wird gefühlt nicht mitgespielt bislang, aber dann ist er da und schießt das Tor. Jetzt, also wir haben schon die Einblendung Check Over gesehen, auch das Publikum, deswegen gab es den Applaus aus dem kroatischen Block, aber offenbar wird dann nochmal ganz genau die Linie angezogen. Nee, stattdessen wird gewechselt und zwar dreifach auf portugiesischer Seite. Trotzdem nochmal, also Hut ab, was Cristiano Ronaldo da gerade gemacht hat, diese hohe. Ja, es war ja keine Flanke, es war eigentlich ein langer Schlag, fast aus der eigenen Hälfte, den zu kontrollieren, gleichzeitig noch den Torwart auf dich zukommen zu sehen und dann zu überlupfen.
1: Den Ball so anzusaugen, flupp, ja, und dann so mit diesem Lupfer zu spielen. Also überraschend übrigens gerade geht Vitinha raus, das wiederum überrascht uns beide, glaube ich, sehr. Und es kommt mit Fabio Conceição und vor allen Dingen auch mit dem neuen Mann von Real Madrid, Bernardo Silva.
0: Und jetzt musste noch ein Dritter kommen, ne? Ich glaube, Semedo war auch noch da, während uns auf unserem Kontrollbildschirm jetzt die Abseitsposition eingeblendet worden ist. Also Ronaldo steht eigentlich gleiche Höhe, ist aber nach vorne gelehnt und dadurch ist die Schulter im Abseits. Mit der Schulter darf man Tore erzielen. Das ist verboten, dann in dem Sinne sich so zu positionieren. Und deswegen ist das Tor korrekterweise aberkannt worden. Vierfachwechsel bei den Portugiesen. Bernardo Silva, Semedo, Gonçalo Ramos, ein echter Stoßstürmer von Paris Saint-Germain und Francisco Conceição. Das sind die vier Neuen. Wahnsinn. Also da hat Roberto Martinez mal richtig auf den Putz gehauen. Gleich gibt es noch die Quizfrage für Flo Winkler und zwar Fußball-Nerdwissen vom Allerfeinsten. Hat man was mitgebracht? Aber wir nehmen erstmal diese Ecke mit. Willst du oder soll ich?
1: Darfst gerne weitermachen.
0: Na gut, dann mache ich. Nuno Mendes von der rechten Seite mit dem linken Fuß. Dass Mendes auf dem Platz bleibt, ist ja klar. Der Linksverteidiger in bestechender Form zum Ende dieser Saison schon gewesen. Auch bei dieser WM richtig stark. Heute kommt er noch nicht so richtig zur Geltung. Mal sehen, diese Ecke vors Tor und knapp vorbei. Rafa Leão trifft den Ball nicht richtig. War auch noch ein Gegner mit dran? Glaube nicht. Treffer hätte diesmal auf jeden Fall gezählt. Klasse Ecke. Leão von Stanišić bedrängt. Kriegt den Ball aber nicht aufs Tor. Er geht links vorbei und es bleibt beim 1-0 für Kroatien.
1: Ja, und jetzt heißt es mit den vier da vorne. Ramos, Semedo, Conceição. Also da ist auf jeden Fall ordentlich Offensivmusik drin. Gar keine Frage. Und Roberto Martinez versucht da auch nochmal die Mannschaft richtig nach vorne zu treiben. Aber es gibt erstmal Abschluss für die Kroaten. 65. Minute. Also das ist schon mal eine ganz feine Geschichte, dass wir wenigstens einen Treffer haben. Werden erstmal die ganzen Wechsel jetzt bekannt gegeben. Also mit Conceição, mit Ramos.
0: Nee, Achtung, Flo. Es könnte den nächsten Videocheck geben. Und zwar bei der Ecke eben gab es ein Halten an Renato Vega in der Zentrale von einem Kroaten.
1: Ah ja,
0: Vega fällt
1: sehr gut.
0: Für mich zu wenig für einen Elfmeter, ja, bin ich ehrlich, weil Vega viel draus macht. Also so leichtes Halten an dem Brustbereich. Aber womöglich gibt es gleich Elfmeter für Portugal. Und Schiedsrichter Esben Eskas geht raus. Der hat also mit Elfmetern so eine ganz eigene Geschichte. Europa-League-Spiel mal unter José Mourinho drei Elfmeter nicht gegeben, weil er sehr selten auf den Punkt zeigt. Danach ist Mourinho eskaliert. Und jetzt gibt es eben diese Szene, die schaut er sich auf dem Bildschirm an. Ein leichtes, minimales Halten an ja, so Bauch-Brustbereich. Das Problem, der kroatische Spieler hat Vega so ein bisschen ziehen lassen und ist dann auf die Knie gesunken. Es war Nikola Vlasic. und greift dann von hinten leicht nach. Aber, also...
1: Ich sehe es auch nicht. Ich finde, der fällt viel zu leicht und viel zu einfach.
0: Aber pass mal auf, er gibt ihn jetzt. Er gibt ihn jetzt. Jetzt geht er wieder raus auf den Rasen. Linke Hand beschwichtigend in Richtung Bank der Portugiesen. Und dann...
2: After review, Croatia player number 13 holds his opponent with two arms with clearing touch. Final decision, penalty.
1: Wow. Harte Entscheidung. Harte Entscheidung.
0: Boah. Elfmeter für Portugal. Es ist die 67. Minute angebrochen. Und jeder weiß, was jetzt kommen wird. Es kann nur einen geben. Das war der Spruch früher aus Highlander. Aber jetzt schreiben wir 16. Finale, und Cristiano Ronaldo hat sich den Ball auf den Punkt gelegt. Noch ohne Tor in seiner langen Karriere in einem K.O.-Spiel der Fußball-WM. Er ist ein sicherer Elfmeterschütze, mag die linke Ecke links unten am liebsten. Aber das weiß natürlich auch Dominik Livakovic.
1: Ja, es sind seine Momente. Jetzt das komplette Stadion gefühlt gegen ihn. Riesiges Pfeifkonzert. 67. Minute. Er steht an der Strafraumkante. Weit weg vom Elfmeterpunkt. Pustet intensiv durch. Jetzt ist der Ball freigegeben. Ronaldo tippelt an. Bleibt kurz. Verzögert kurz. Und in die Mitte rein. Tor! Er schreit raus. 1:1. Und das Zü. Er turnt durchs Toronto Stadium. Portugal gleicht aus. Ein, ja, fragwürdiger Elfmeter für die Portugiesen nach Videobeweis. Den portugiesischen Fans ist es egal. Sie feiern den Ausgleich. Portugal ist zurück in dieser Partie. Und Cristiano Ronaldo feiert seinen dritten Treffer bei dieser WM. Fingerzeig zu den Fans. Erleichterung in Reinform beim 41-Jährigen. Und Luka Modric, der richtet sich erstmal kurz die Frisur und der muss nachdenken.
0: Ich bin nach wie vor nicht auf Seiten des Schiedsrichters, für mich war es zu wenig. Vega nimmt dieses leichte Halten zu dankend an und macht dann fast so eine Art Bauchplatscher auf den Rasen. Cristiano Ronaldo im Übrigen ist fast stehen geblieben. Also das war hart an der Grenze. Es muss ja eine durchgängige Vorwärtsbewegung gewährleistet werden. Aber das ist durchgegangen am Ende, sein Schuss glatt in die Mitte. Livakovic war genau dahin unterwegs, wo Ronaldo sonst häufig hinschießt, aus Schützensicht links unten. 1:1, alles wieder ausgeglichen. Schiedsrichter darf im Übrigen jetzt nicht die Trinkpause vergessen, die ist ja obligatorisch, die stünde jetzt eigentlich an. Gibt Einwurf für die Kroaten und
1: Nutzer hat dich gehört.
0: Ja. Also das ist ja auch, wer sich fragt, ne, was hat er auf dem Ohr? Der hat uns natürlich auf dem Ohr, der Espen Eskas mit seinem Headset.
1: Na klar.
0: Und er hat jetzt gehört, Trinkpause muss sein. Cristiano Ronaldo nutzt das nochmal, um vom Feld zu joggen und die Fans einzupeitschen. Ja, jetzt ist das verschmitzte Lächeln auch da. Lässt sich dort so ein Kühlschal geben, so ein Eispack in Schalform, das dann um den Hals gelegt wird. Bei immer noch 30 Grad und immer noch so ein bisschen Abendsonne, die hier in dieses Stadion in Toronto reinlugt. Das ganze Stadion so ein romantisches Licht hüllt. Und das bei diesem Duell. Modric gegen Ronaldo. Der eine hat jetzt getroffen.
1: Ja, aber das war wirklich so sein Moment. Pfeifkonzert. Es geht um so viel. Wenn er den verschießt, dann ist die Hypothek noch um einiges größer bei diesem Spielstand, bei diesem K.O.-Spiel. Aber er behält die Nerven und frech in die Mitte, eiskalt. Und das mit 41, also das hat er immer noch nicht verlernt. Ich glaube, das sind diese Momente. Die liebt er einfach, Cristiano Ronaldo. Und das sind diese Stars, die für sowas einfach auch gemacht sind. Enger Kreis bei den Kroaten, Zlatko Dalic in der Mitte. Und richtet nochmal sehr intensive Worte an seine Jungs für diese dann gleich anbrechende Schlussphase. Und ich könnte mir vorstellen, Jan, die wird richtig knusprig.
0: Ja, und ich habe noch eine Quizfrage für dich ja vorbereitet. Wie nennt man solche K.O.-Spiele, gerade bei großen Turnieren in Portugal?
1: Oh Gott. Klär mich auf.
0: Mata, Mata. Den Begriff hat Luis Felipe Scolari, ehemaliger Trainer der Seleção, aber eben auch der portugiesischen Nationalmannschaft, geprägt. Und Mata Mata, ne, das ist schon sehr martialisch. Wenn man das so frei übersetzen will, heißt es entweder töten oder getötet werden. Was einfach natürlich den Charakter dieses Alles oder Nichts in den K.O.-Spielen...
1: Der Mata-Pfahl?
0: Ja. Da krieche ich ja hier fast unter unsere Reporterbank. Aber genau das ist es, glaube ich, was die Portugiesen jetzt auch in diesen letzten Minuten gespürt haben. Dieses Auflehnen, dieses nicht aufgefressen werden von diesen sehr, sehr, sehr körperlich spielenden Kroaten. Dann die Portugiesen, finde ich, schon gegengehalten, hatten ja auch die Top-Chance durch Leão mit seinem Lattenknaller. Die Art und Weise, wie jetzt dieses 1:1 zustande gekommen ist. Also da setze ich nach wie vor ein Fragezeichen und ein Anführungszeichen davor, weil das einfach ein umstrittener Elfmeter war, den ich persönlich nicht gegeben hätte. Aber wir können eins festhalten. Wir haben noch rund 20 Minuten zu spielen. Es ist alles ausgeglichen und es ist alles, wirklich alles möglich.
1: Ja, alles drin. Und das macht dieses Spiel einfach auch so spannend und so ein Stück weit auch so unterhaltsam, weil es hin und her geht. 1:1 steht, 72. Minute läuft. Einwurf für die Kroaten von der linken Seite, Höhe 16er der Portugiesen. Und was kriegst du jetzt da raus aus dem Trikot? Oder kriegst du es raus aus dem Trikot, also aus Sicht der Kroaten, diese ja fragwürdige Entscheidung? Erstmal ein langer Einwurf von Ivan Perisic und dann landet der Ball in den Armen von Diogo Costa. Behauptet sich da im Luftkampf sozusagen, da kurz vor seinem Fünfer, schnappt sich den Ball da runter, begräbt ihn unter sich und weiter geht die wilde Fahrt. Pasalic übrigens mittlerweile drin für den auch bemühten, aber eher glücklosen Baturina, jetzt auch vorne mit Matanovic dann im Sturm und Vlasic. Jetzt geht's aber wieder über die linke Seite. Mendes kriegt Unterstützung von dem mittlerweile eingewechselten Gonzalo Ramos. Gewechselt für sehr viel Geld von Paris Saint-Germain zur AC Milan. Möglicherweise neuer Teamkollege von Rafael Leão. Aber das alles Zukunftsmusik, Ballbesitz von den Portugiesen. Ziehen sie aus diesem 1:1 so ein bisschen wieder das Momentum dieses Spiels an sich? Kriegen sie wieder mehr Spielkontrolle, mehr Spielanteile? Pass auf die rechte Seite, da ist jetzt wieder in dem Falle der eingewechselte Nuno Edelson Semedo unterwegs. Aber der kommt nicht ran, Ball landet im Tor aus. 17 Minuten noch offiziell in diesem 16. Finale dieser Weltmeisterschaft zwischen Portugal und Kroatien. 1:1. Und Jan, wir erwarten eine richtig, richtig spannende Schlussphase.
0: Ja, und also Entschuldigung für die Ausdrucksweise, aber was für eine geile zweite Hälfte. 0:0, erste Hälfte war schon unterhaltsam, aber diese zweite Hälfte macht ja so viel Laune. Es gibt Chancen hüben und drüben fast im Minutentakt. Wir hätten doch deutlich mehr als diese zwei Tore sehen können. So steht es 1:1. Alles, wirklich alles offen. Das Ganze vor ja, prominenter, es ist ein Prominenter auf der Tribüne. Drake, der weltbekannte Rapper, ist, glaube ich, Kanadier.
1: Korrekt.
0: Und, deswegen auch vor Ort gibt sich diesen Kick und wird nicht enttäuscht. Rafa Leão dribbelt an, linke Seite. Oh, am ersten vorbei, am zweiten bleibt er hängen, möchte das Foulspiel haben. Gab einen leichten Treffer, aber das war nie und immer Foulspiel. Eher sogar noch initiiert von Leão selbst, der sich den Ball zu weit vorgelegt hatte. Aber die Portugiesen haben sich direkt zurückgeholt mit Bernardo Silva, der dann in die Mitte reinpasst. Da ist auch Cristiano Ronaldo, kommt aber nicht ran. Modric dazwischen. Das war das erste Mal gefühlt, dass beide Superstars fast im Zweikampf miteinander verwickelt waren. Zweikampfsieger Modric. Und dann geht's bei den Kroaten über den mittlerweile ältesten WM-Torschützen, weil er in diesem Spiel getroffen hat. Ivan Perisic nach vorne, der Mann von der PSV Eindhoven. Hat doch mal bei den Bayern gespielt oder in Wolfsburg. Und jetzt kommen die Kroaten mit dem Schuss. Ah, gehalten und Pfosten war, glaube ich, beides. Kovacic, Ball immer noch heiß. Der bekommt den Ball schon wieder. Schießt wieder. Wieder gehalten. Aus 16 Metern. Direktabnahme. Nach Kopfballvorlage von Matanovic. Mateo Kovacic. Der zweite war leichter zu halten für Diogo Costa. Beim ersten Mal ist er vielleicht noch mit den Fingerspitzen dran, ich weiß es nicht. Verdeckter Schuss an Vega vorbei, der Ball klatscht an den rechten Pfosten. Aber Costa ist noch mit den Fingerspitzen dran. Beim zweiten Mal wischt er ihn mit der rechten Pranke über die Latte.
1: Und die Antwort haben wir jetzt bekommen. Die Kroaten haben es komplett aus den Klamotten, aus dem Trikot gekriegt. Ja. Dieses ärgerliche 1-1. Super Chance, Doppelchance von Mateo Kovacic. Jetzt die Ecke von der rechten Seite macht Luka Modric. 76. Minute. Der kleine Mann bringt den Ball groß raus. Hätte man fast gedacht, Richtung Fünfer. Aber drüber geköpft von Igor Matanovic. Trotzdem die Kroaten mit beiden Händen am Lenkrad. Aber jetzt erstmal der Abschlag von Costa Richtung da vorne hin, Richtung Gonzalo Ramos. Der kommt aber nicht ran. Und wieder die Kroaten, diesmal über die rechte Seite. Modric ist wieder so ein bisschen aufgewacht. Er hat sich den Wecker gestellt für die Schlussphase. Kovacic gerade mit dieser Doppelchance. Jetzt haben sie so ein bisschen Platz über den linken Flügel. Das ist Pasalic. Flanke kommt rein. Sie suchen Matanovic. Da ist Matanovic halb rechts im Strafraum. Sucht den Abschluss. Er winkelt spitz und dann Abschluss. Und die Brust von Diogo Costa verhindert das 2:1 für die Kroaten, die jetzt richtig, richtig aufdrehen und die Entscheidung suchen.
0: 20.36 Uhr in Toronto, 2.36 Uhr mitten in der Nacht in Deutschland. Aber wer uns zuhört, macht alles richtig, denn das, wir beide haben schon wirklich irre viele WM-Spiele bei dieser WM gesehen. Aber diese zweite Hälfte ist das Beste, was ich persönlich bislang gesehen habe. Total unterhaltsam und auch fußballerisch auf echt sehr, sehr starkem Niveau, weil beide Mannschaften jetzt die Entscheidung suchen und zwar offensiv und nicht mehr mit dieser, bei allem Respekt, im Vergleich Mauertaktik der Kroaten aus Hälfte 1.
1: Es macht so einen Spaß, dass die Kroaten einfach auch nach vorne spielen, dass sie den Weg nach vorne, dass sie Tempo aufnehmen, dass sie auch zeigen, wir können es auch mal spielerisch lösen. Gerade diese Doppelchance von Kovacic hat das gezeigt und er hat wieder den Ball. 30 Meter Torentfernung zentral. Jetzt sind alle Kroaten, seltenes Bild bislang, in der Hälfte der Portugiesen. Die müssen gucken, aber sie haben Platz, sie verteidigen nicht eng genug am Mann. Das ist Petar Sucic, legt raus auf Stanisic, Flanke kommt rein. Aber erstmal mit allem, was sie haben, rausverteidigt von den Portugiesen. Sie versuchen es spielerisch zu lösen. Sie versuchen Leao auf dem linken Flügel irgendwie ranzusetzen. Aber der fällt bei der Ballabnahme mit der Brust ein bisschen nach hinten. Sofort ist Stanisic da, nimmt den Ball auf. 78. Minute. Wieder geht's nach vorne über die Blauen, über die Kroaten, angetrieben von Luka Modric. Seitenwechsel auf die linke Außenbahn. Ganz viel Platz da für Perisic. Fast auf Höhe der Eckfahne. 1-1 gegen Semedo. Flanke segelt rein in Richtung Fünfer. Aber da ist erstmal keiner der Kroaten in der Nähe und Portugal, Jan, hat richtig Mühe, da erst für Entlastung zu sorgen in der eigenen Hälfte.
0: Die kommen kaum noch über die Mittellinie, jetzt mal mit einem langen Schlag, aber da ist niemand in Weiß gekleidet, da sind nur die Blauen und einer in quietsch pink-rosa, das ist der Keeper Livakovic, der aus seinem 16er gekommen war, den Ball aufgenommen hat. Boah, Modric wird immer stärker. Jetzt aus der Rückenlage mit einer tollen Eröffnung auf die linke Seite. Perisic gefällt mir auch richtig gut. Flanke ist spitze in der Mitte. Vega klärt in seinem Rücken. War wieder Sucic frei. Und der hätte 7 Meter blank vom Tor köpfen können. Portugal kriegt den Fuß nicht mehr in die Tür. Der wird jetzt eigentlich mehr oder weniger aber mal direkt ins Gesicht zugeschlagen von kroatischer Seite. Ein ums andere Mal. Cristiano Ronaldo, gestenreicher für der Mittellinie, bedeutet seinen Mittelfeldspielern Ruhe. Ruhe, indem er die Hände so ein bisschen beschwichtigend nach unten wedelt. Es ist keine Ruhe im Mittelfeld der Portugiesen. Wir haben gesagt, dort wird das Spiel entschieden. Und dort war Portugal in der ersten Hälfte besser. Jetzt sind die Kroaten dort deutlich stärker. Erneut zwei Kroaten, die auf einen Portugiesen draufpressen, Modric mit dem Ball gewinnen. Das ist der Unterschied aktuell.
1: Aktuell absolut. Die Kroaten nach dem Ausgleich durch Ronaldos Elfmeter. Wir bleiben dabei mit Fragezeichen versehen. Diese Entscheidung nach VAR-Ansicht von Espen Eskas, der sich die Bilder nochmal angesehen hat von diesem, ja, Möchtegern-Foulspiel an Vega. Also wir bleiben dabei mit gewissen Zweifeln. Egal, zählt. 1-1, aber danach nur noch volle Kapelle bei den Kroaten nach vorne. Super Chancen, allen voran die von Mateo Kovacic vor wenigen Minuten. Ballbesitz für die Kroaten, mittlerweile die 80. Minute, die gleich abläuft. Und die haben Lust und die haben eine Gier auf diesen zweiten Treffer jetzt plötzlich entwickelt. Super Pass in die Zentrale, freie Bahn, dafür ist es, jawohl, es ist das Tor von Sucic. Das ist Sucic und er begräbt den Ball unter seinem Bauch. Petar Sucic, aber Fahne war oben. Wieder ist die Fahne der Partycrasher, wie schon bei den Portugiesen, beim vermeintlichen Treffer von Ronaldo. Jetzt ist es Sucic und der steht eindeutig im Abseits.
0: Weiß ich nicht, ob es so eindeutig war. für mich ähnlich wie bei Ronaldo. Weil unten war noch...
1: ganz schwierig zu sehen. Mal gucken, ob wir nochmal eine kalibrierte Linie kriegen. Aber Sucic, der Pass und die Idee hervorragend. Ja. Herausgedacht und herausgespielt. Ein nächster Wechsel.
0: Die Abseitserkennung wird da schon längst durchgemeldet haben, dass es abseits war. Aber ich bin mir ziemlich sicher, dass es mega knapp war.
1: Und Stichwort mega, der ist richtig mega sauer. Cristiano Ronaldo, der soll rausgehen. Und er schüttelt den Kopf. Der Blick sagt alles. Was soll das jetzt? 81. Minute. Neves kommt für ihn rein und Ronaldo ist komplett bedient, muss kurz getröstet werden von Roberto Martinez. Aber 0,0 Verständnis bei Ronaldo, dass er da jetzt raus muss und zu dieser Crunch-Time, wie man im US-Sport ja sagt, nicht mehr dazugehören soll, dass er ihm nicht mehr da vertraut wird, dem Kapitän. Also das hat ja schon fast was für ein Majestätsbeleidigen, Ruben Neves, für ihn in der Partie.
0: Ja, so ein leichtes Kopfschütteln war dann da, aber er hat die Kontenance bewahrt, hat jetzt mit allen Mitspielern abgeklatscht und vielleicht erleben wir dann wieder Coach Ronaldo. Flashback vor 10 Jahren bei der Euro, als er verletzt im Finale ausgeschieden ist. Das war damals im Stade de France, wo es diese Insektenplage gab. Da hat Portugal am Ende den Titel geholt. Übrigens, nachdem Portugal im Turnierverlauf Kroatien schlagen konnte, gibt es heute die späte Revanche von kroatischer Seite. Nach wie vor alles drin, 1-1 der Spielstand. Die Portugiesen im offensiven Bereich, aber mit einem Ball ins Tor aus Semedo erreicht den Mitspieler nicht. 82 Minuten sind um und Cristiano Ronaldo sitzt am Rande der Auswechselbank, die so ein bisschen nach unten gelassen ist, auf dem Rasen. Das heißt, die Beine nach unten dort hin, wo die Bank versenkt ist, und schaut von dort das Spiel sitzend jetzt von draußen an.
1: Und ich ganz ehrlich,
0: ein bisschen gezögert, weil ich jetzt eigentlich davon ausgegangen bin, dass es wirklich Freistoß für die Portugiesen gibt, aber war in Ordnung, dass Eskas das laufen gelassen hat. Tor ab, leichtes Zippeln da am Trikot von Gonçalo Ramos, aber kein Foulspiel.
1: Ich gehe mal ein bisschen in die mentale Tiefe, selten bei mir, aber Roberto Martinez, der hat sich jetzt richtig Druck reingeholt. Du nimmst Ronaldo raus, was natürlich generell schon auf der Insel für
0: Vitinha auch, ja.
1: Vitinha auch. Und wenn du das Ding jetzt irgendwie doch noch vergeigen solltest in der Schlussphase, hast Ronaldo rausgenommen. Was meinst du, was den in der Heimat dann erwartet? Also, das musst du schon richtig knallhart durchziehen und begründen können. Da sind die Emotionen ganz eng beieinander, dass wenn das schief geht, dann gibt's richtig, richtig Haue.
0: Ja, aber vielleicht wird er auch belohnt, also sein Ex-Team, die Belgier, haben ja gestern ähnlich verfahren, De Bruyne und Doku rausgenommen und dann noch das Spiel gegen den Senegal gedreht. Da hätte man auch gedacht, also die beiden absoluten Topstars vom Feld nehmen. Was soll das bei einem 0-2-Rückstand? Aber danach wurde das Spiel besser. Ob das Spiel jetzt ohne Ronaldo und ohne die anderen besser geworden ist, das müssen jetzt die nächsten Minuten zeigen. Und im Übrigen ist uns nochmal das vermeintliche 2-1 für die Kroaten und diese Abseitsposition eingeblendet worden. Also ähnlicher Fall wie vorher auch schon beim vermeintlichen Tor von Ronaldo. Die Schulter im Abseits. Semedo hinten jetzt gefordert. Schickt dort einmal den Gegenspieler ins Karussell. 2-3 Mal mit dem Zieher von links nach rechts und Platz für Nuno Mendes auf der linken Seite.
1: Ja, und er kommt, er setzt sich sogar durch. Jetzt ist die Zentrale, nimmt erstmal Neves mit, links raus auf den Flügel. Leao, Flanke kommt rein, aber da ist halt eben mit Francisco Conceição das absolute Gegenteil eines Kopfballungeheuers mit 1,66 Meter. Das war so ein kleiner Hüpfer, das war so mehr pflichtbewusst, aber auch der Blick hin. Was soll ich denn mit so einer Flanke da anfangen? Also Freunde, das könnt ihr mir so nicht bieten. Und kritische Blicke merkst du schon so ein bisschen. 85. Minute, die gerade läuft bei den portugiesischen Fans. Denn zuletzt war da nicht mehr viel mit Offensive und Kapelle vorne im 16er der Kroaten. Bei Portugal, nee, das waren die Kroaten, die definitiv näher dran waren am zweiten Treffer, am 2-1. Abschlag aus der eigenen Hälfte raus, rein zu den Portugiesen, die erstmal mit dem Kopf klären können über den eingewechselten Bernardo Silva. Neue Verpflichtung ja von Real Madrid. Sofort aber wieder Ballbesitz bei den Kroaten. Geht da noch was oder einigt man sich still und heimlich mal, okay, gibt hier nochmal einen ordentlichen Nachschlag für die Verlängerung. Aber der Pass in Richtung 16er, bei Richtung Portugal 16er von den Kroaten erstmal ohne wirkliches Ziel aufgenommen am Fuß von Diogo Costa. Nächster Angriff, versucht zumindest mal von den Portugiesen. Vega spielt in den Mittelkreis rein auf Bernardo Silva, der hat mittlerweile auch die Kapitänsbinde, hat sie bekommen von Cristiano Ronaldo, zurückgelegt. Ja, langer Ball auf den Knick des 16ers, rechte Seite, da ist Conceição, aber Passversuch wird erstmal abgeblockt. Oh, die Portugiesen machen vielleicht doch nur ein bisschen auf, ja.
0: 86. Minute, 1:1, der Spielstand vorm Spiel, haben wir gefragt, für wen wird es der letzte Tanz auf der großen WM-Bühne? Für Luka Modric, den kroatischen Superstar mit seinen 40 Jahren, oder für Cristiano Ronaldo, mittlerweile ausgewechselt. Er hat das Tor zum 1:1 gemacht mit 41 Jahren auf portugiesischer Seite. Mutmaßlich ja das letzte WM-Spiel für den, der heute als Verlierer vom Platz muss. Aber noch wissen wir nicht, wer dieses Spiel verliert und wer gewinnt. Und wer ins Achtelfinale gegen Spanien einzieht. Ecke von der rechten Seite. Nuno Mendes mit dem linken Fuß zum Tor hin. Achtung, Kopfball vorbei. Knapp was. Boah, Renato Vega. Der eben gefoult ist. Oder gefoult worden ist nach einer Ecke. Der hochgewachsene Innenverteidiger vom FC Villarreal mit seinem Lockenschopf. Und mit dem hat er gerade den Ball geköpft. Auf den Boden aufgesetzt, aber eben knapp am linken Pfosten vorbei. Weiter 1:1.
1: Wer hat in dieser Schlussphase, die jetzt noch gut 3 Minuten dauert plus Nachspielzeit, die besseren Nerven? Nochmal die bessere Idee, die Klarheit im Spiel nach vorne. Aktuell wieder die Portugiesen mit ein bisschen mehr Entlastung nach vorne, während die Kroaten vor allem sich rund um den 16er so ein bisschen den Ball hin und her schieben. Auch gar nicht mehr wirklich das Tempo aufnehmen. Jetzt vielleicht dann doch mal über Perisic, über dann jetzt den mit zurückgeeilten Kovacic, jetzt kriegt er den Ball zurück auf Jutalo, aber dann ist der Keeper wieder da. Wie hat Jan gesagt, dass er diesem grellpinken Torwart dress. Jetzt müssen sie aufpassen, weil die Portugiesen jetzt doch nochmal in so einen Pressing-Modus reingehen und da reinschalten. 88. Minute, die Kroaten kommen kaum weg vom eigenen 16er, haben aber auch gar nicht mehr irgendwie den Temposchalter. Vielleicht jetzt mal Jutalo, Josip, Jutalo hat ein bisschen Platz, ist auf dem Weg durch den Mittelkreis, wird jetzt erstmal angegriffen von Neves, zurückgelegt auf Modric, rechts raus auf den Flügel und da ein bisschen Platz da für den eingewechselten Pašalić und wieder ist der Ball in der eigenen Hälfte. Vielleicht jetzt mal Langholz. Ja, genau in den Fuß von Sucic. Jetzt auf Höhe des 16er. Sucic lässt erstmal Vega aussteigen mit dem linken Ball, linken Fuß. Rein an den Fünfer! Kopfballchance! Matanovic! Nee!
0: Pašalić
1: war's. Aber wieder schön gemacht von Sucic und dann eilt Pašalić einfach mit nach vorne. Kurz der Blick, schön ausgetanzt dagegen Vega und dann mit viel Gefühl wohltemperiert rein in den Fünfer. Aber da ist er ein bisschen zu ungestürmt hin, finde ich, der Pašalić. Also, dass er den ja da nicht so richtig zielführend aufs Ziel, also klar aufs Tor bringt.
0: Ah. Ja, also aus 4,5 Metern kann man den auch mal reinköpfen. Am Ende fehlen 30, vielleicht 40 Zentimeter. Ein DIN A4 Blättchen Platz zwischen Ball und Pfosten. Portugal hat da großes, großes Glück gehabt, dass Kroatien nicht erneut in Führung geht. Und das Ganze so kurz vor Ende. Ein Treffer jetzt, mutmaßlich die Entscheidung. Wobei, was heißt Entscheidung? Wir haben ja schon so verrückte Dinge bei dieser WM erlebt. Stichwort Österreich in der Vorrunde mit dem späten 3:3, als keiner mehr an sie glaubte. Also alles möglich, bis der Schiedsrichter pfeift. Und er pfeift noch lange nicht. Ballbesitz für Portugal, eigene Hälfte, Ruben Dias passt ganz zurück zu Bernardo Silva, der ist letzter Mann im eigenen 16er mit dem Außenriss, wieder rüber zu Ruben Dias, der schlägt den Ball lang, die rechte Flanke runter, dort aufgenommen dann von Pongracic, das ist der kroatische Innenverteidiger, der über Livakovic, mit welcher Ruhe, der da hinten unter Gegnerdruck den Ball hoch, über den Gegner hinweg, wieder zu Pongracic spielt, finde ich beeindruckend, superlässig in der 90. Minute, aber alles gut gegangen. Und mal kurz reinhören hier in dieses Stadion, das ist tatsächlich, es war ja super laut über weite Strecken des Spiels, das ist so diese Anspannung, die sich jetzt in verhältnismäßig geringer Akustik ausdrückt. Das ist dieses wirklich gespannte Schauen. Jeder Pass kann jetzt die Entscheidung bringen, jeder Schuss sowieso. Leao auf der linken Seite im Vorwärtsgang. Dribbling, einmal links, einmal rechts, einmal links. Und dann immer noch auf derselben Stelle stehend. Bekommt den Ball erneut zurückgepasst, nachdem er Vega einmal kurz mitgenommen hat. Dann geht's wieder in die Zentrale. Die Portugiesen verteilen den Ball auf halb rechts. Ruben Dias, Flankenball an die linke Strafraumkante, per Kopf zur Ecke geklärt von Josip Stanisic.
1: 10 Minuten Nachspielzeit. Wir kriegen gefühlt eine dritte Halbzeit hier oben drauf. Also das ist schon mal ein Brett und da kann sich richtig viel Entscheidung. Spannungsbarometer nochmal richtig nach oben geschraubt. Portugiesischen Fans in freudiger Erwartung dieses Eckballs von der linken Seite. Macht der Mann von Paris Saint-Germain, João Neves. Rechter Arm geht hoch, volle Kapelle wieder rund um den Fünfer inklusive Vega. Aber dann ist der Kopfball von Ruben Dias zu unplatziert. Stand da mit der Fünferkante ein bisschen links versetzt, aufs Tor gebracht, aber viel zu ungefährlich. Nächster Wechsel bei den Kroaten. Joško Gvardiol, der Mann von Manchester City, kommt rein. Und dann Pause, Feierabend für Nikola Vlasic. Das heißt aber im Umkehrschluss ein Offensivmann raus, ein Defensivmann rein. Mal gespannt, welche Auswirkungen das dann hat, so für diese Schlussphase oder für eine mögliche Verlängerung. Jan, Ballbesitz im eigenen 16er für die Kroaten.
0: Müssen wir mal gucken, welche Veränderungen das zur Folge hat. Denn Gvardiol sortiert sich jetzt erstmal auf der linken Abwehrseite ein.
1: Perisic ein bisschen weiter nach vorne.
0: Ja, Perisic geht dann nach vorne ins Mittelfeld. Ja, das war zu erwarten, denn dass jetzt Trainer Slatko Dalic auf kroatischer Seite die Formation durcheinander würfelt, würde gar keinen Sinn ergeben. Also dafür funktioniert das zu gut bislang bei den Kroaten. 1-1 nach wie vor der Spielstand. Ihr hört das 16-Finale bei dieser Fußball-WM. Portugal kommt rein in den Strafraum. Achtung, Nuno Mendes geht zu Boden. Einmal kurz protestiert, aber das war mehr so ein Auffahrunfall von Mendes selbst initiiert. Kein aktives Hingehen dort von einem Kroaten. Mal sehen, ob das nochmal am Ende dem Schiedsrichter per VAR-Entscheid vorgelegt wird. Ich glaube nicht. Proteste der Portugiesen sind auch schnell verhallt. Aber die Portugiesen kriegen die zweite, gefühlt dritte Luft aktuell. Wieder Rafa Leão, linke Seite, zieht den Sprint an in Richtung Torlinie. Linke Seite hat dann aber abgebrochen. Über Vega geht's wieder in die Zentrale. Nuno Mendes, diesmal etwas härter angegangen, kriegt wieder nicht den Foul. Pfiff und deswegen seine Proteste in Richtung Schiedsrichter. Aber der sagt, was willst du eigentlich? Ihr habt doch den Ball. Und die Portugiesen haben den Ball schon eine ganze Weile. 3 der 10 Minuten Nachspielzeit sind um.
1: Über den linken Flügel geht's jetzt Höhe 16er über Rafael Leão. Kopfballmöglichkeit, Tor! Gonçalo Ramos! 4. Minute, Portugal dreht durch. Die Portugiesen feiern eine fette Party auf der Tribüne. Ist das die Entscheidung? 2-1 Portugal. Wohltemperiert serviert von Rafael Leão und der findet den Kopf von Gonçalo Ramos. 5 Meter Torentfernung und der nickt ihn einfach ein. Und dann ist auch Cristiano Ronaldo wieder mit einem dicken, fetten Lächeln dazugerannt zur Jubeltraube. Sie feiern den neuen Mann des AC Mailand. Aber viel Platz auf dem linken Flügel für Leão. Der hat einmal, zweimal Zeit zu gucken. Chippt den Ball. Ah, sogar aus 7-8 Meter Torentfernung. Zentral das Ganze. Mit ganz viel Gefühl, weil er sieht, Ramos bringt sich in Stellung. Und Ramos, das muss man erstmal schaffen. Gegen 3 Kroaten setzt er sich da durch. Die an ihm zerren, an ihm zuppeln. Und er geht einfach die eine Etage höher und köpft den Ball ins rechte Eck. Das ist mal auf jeden Fall ein Ausrufezeichentor Deluxe.
0: Roberto Martinez, der spanische Trainer in Diensten Portugals. Draußen, außer Rand und Band, springt auf und ab, bald die Faust. Und dieses Tor, ganz ehrlich, das geht gar nicht. Dieses Tor geht nicht, dass die Portugiesen schießen. Das funktioniert so eigentlich nicht. Einfach aus dem Stand flanken und dann ist da ein Stürmer, der von 3 Kroaten umringt ist und einköpft. Spiel ist gerade unterbrochen. Ich glaube, da ist ein Flitzer auf dem Rasen. Jedenfalls sind da eine Menge Ordner auch unterwegs. Cristiano Ronaldo vor der eigenen Bank, nimmt jetzt wieder Platz, ist als letzter dann nochmal zu Gonzalo Ramos hin und hat ihm nochmal ein Küsschen auf die Wange gegeben. Aber, liebe Leute, das Spiel ist noch nicht vorbei. Also all das, was jetzt hier der Flitzer, mutmaßlich ist da unten einer auf dem Rasen unterwegs, an Zeit für sich beansprucht hat, wird natürlich nachgespielt. Und nochmal ein Wechsel auf Seiten der Kroaten, denn es kommt einer aus der Bundesliga, einer für die Offensive, ist ja klar, André Kramaric von der TSG Hoffenheim, eingewechselt worden für Kovacic. Es heißt jetzt alles oder nichts für Kroatien. Der Halbfinalist des letzten WM-Turniers und der Vize-Weltmeister von vor 8 Jahren steht vor dem Aus wegen dieses passiven Kopfballspiels, was kein Kopfballspiel war von den Verteidigern. Weder Pongracic springt hoch, noch der eingewechselte Guardiol. Die stehen einfach nur rum. Nur Ramos will das Tor, steigt hoch, wuchtet ihn rein. Deswegen steht es 2-1.
1: Wahnsinn, was eine Dramatik. Und wieder, wir haben es, Björn hat so ein bisschen natürlich prognostiziert und prophezeit, hey, Schlussphase sind bei dieser WM was ganz, ganz Spezielles. 7. Minute läuft und wir kriegen definitiv noch mehr Nachschlag. Flanke von den Kroaten von der linken Seite, Kopfballmöglichkeit von, ich glaube, es müsste Sučić gewesen sein, aber der war zu harmlos da. Rechts vom Fünfer aufs Tor von Diogo Costa. Kein Problem für Portugals Keeper. Aber natürlich jetzt volle Kapelle nach vorne. Einfach nur noch Risiko gehen. Du hast hier nichts mehr zu verlieren. 1-2 aus Sicht der Kroaten in dieser hochspannenden und dramatischen Nachspielzeit. Jetzt dreht erstmal der eingewechselte Conceição viele, viele Runden in der eigenen Hälfte und Kreise. Und sie versuchen erstmal den Ball zu behaupten und erstmal wieder Ruhe reinzubringen. Über die rechte Seite. Das ist Semedo, Höhe Mittellinie. Will Conceição anspielen, nee, legt lieber den Ball zurück auf Diaz und dann geht der Ball komplett zum Keeper, zum eigenen, zu Diogo Costa und der versucht es lang und weit und dann ist er auch schon fort wieder weg, aber Espen Eskas hat da ein bisschen Redebedarf, gelbe Karte für Ivan Perisic.
0: Ja, der muss da bei diesem Befreiungsschlag der Portugiesen noch draufgehalten haben. Ruben Diaz richtet sich nochmal den Schienbeinschoner. Ja, gab sogar einen leichten Schubser, einmal, zweimal und das war zu viel, deswegen gelb schon in Ordnung. Die Portugiesen, sie feiern in Toronto. Hört mal rein hier. Wir haben es im Laufe unserer Übertragung ja gesagt, Little Portugal, ein Stadtteil in Toronto. Da geht richtig die Post ab, ganz sicher. Und wenn es so bleiben sollte, auch die ganze Nacht in Toronto. Heute das letzte WM-Spiel hier in diesem Stadion. Und es hat wirklich alles gehalten, was wir uns von ihm versprochen haben. Und es ist noch nicht vorbei. 2 Minuten bleiben den Kroaten noch. Vielleicht sogar noch eine dritte Minute. 8 Minuten sind wir schon drin in dieser 10-minütigen Nachspielzeit. Flanke von der linken Seite. Da war doch ein Handspiel! Das war doch ein Handspiel außerhalb des Strafraums. Perisic reklamiert das auch. Hätte Freistoß gegeben von der linken Seite und nicht den Eckball, den es jetzt gibt. Macht nicht den großen Unterschied. Aber schon interessant, dass der Schiedsrichter das übersehen hat. Mit also wirklich von sich gestreckter Hand dort in diesen Zweikampf reingeflogen. Das zu übersehen, Wahnsinn. Ecke kommt von Modric in die Mitte rein. Achtung, die Kroaten drängen auf das mögliche 2-2. Aber es heißt weiter 2-1 Portugal. Ecke abgewehrt, Tor ab für Portugal.
1: Und das ist eigentlich das, was wir jetzt so lieben. Es wird hitzig, es wird emotional, es wird kribbelig, prickelig. Nennt's wie ihr wollt, jetzt gibt's wirklich absolute Schauparty auf dem Platz mit ganz viel Essenz noch dazu. 10. Minute der Nachspielzeit und wir kriegen bestimmt noch mindestens eine Minute oder eher zwei obendrauf. Abschlag von Diogo Costa. 2-1 die Führung für die Portugiesen und natürlich wird jetzt jeder Pfiff, jede Aktion, vor allem vom Schiedsrichter, wild gestikuliert und mit viel Schimpf und Schande, vor allem wenn es gegen die jeweilige Mannschaft geht, da natürlich begleitet. Ball jetzt bei Dominik Livakovic im eigenen 16er, nimmt den Teamkollegen mit. Das ist Guardiol, jetzt der lange Ball. Natürlich muss er irgendwie in die Hälfte der Portugiesen. Gleich sind die 10 Minuten erstmal rum. Pašalić ist das. Dann Modric auf Höhe der Mittellinie. Macht er gut im Mittelkreis. Schaut jetzt nochmal mit dem Außenriss. Weitergespielt auf den eingewechselten André Kramaric. Was kann der Hoffenheimer noch irgendwie bewirken? Sie sind jetzt und mühen sich. Jetzt ist Guardiol da. Halblinke Position, 25 Meter Torentfernung. Die 10 Minuten sind jetzt in diesem Moment vorbei. Es gibt also noch diesen Nachschlag vom Nachschlag auf der rechten Seite. Sučić mit ein bisschen Platz, Flachpass rein in den 16er. Dann verkämpft den sich Luka Modric, aber der war vorher schon im Aus. Hat er einmal kurz zu viel gestockt, weil er dachte, den kriege ich nicht mehr. Und dann nochmal den Schritt gemacht, aber dann ist diese Aktion jetzt erstmal hin. Nimmt natürlich für die Portugiesen sehr viel Zeit von der Uhr. Haben die überhaupt keinen Stress mit und die Kroaten, ja, bangen um jede Sekunde.
0: Die langen Haare von Luka Modric, vom Stirnband in Position gehalten, Schweiß durchtränkt, der Blick fast ein wenig leer. Der draußen von Cristiano Ronaldo dagegen voller Fokus. Aber er kann nicht mehr mitwirken, denn er ist bereits ausgewechselt. Und wie viel Zeit bleibt den in blau gekleideten Kroaten? 11 Minuten Nachspielzeit sind jetzt rum. Und immer noch läuft dieses Spiel. Und immer noch führt Portugal mit 2:1. Entlastungsangriff der Portugiesen über rechts. Semedo nur zur Eckfahne, so scheint es. Doch, er dreht nochmal ab, nimmt Conceição mit, der dann rein in den Strafraum. Der schießt vorbei. Keine Entscheidung hier. Spiel läuft immer noch. Cristiano Ronaldo wieder in typischer Trainermanier. Da draußen dirigiert seine Spieler. Er sagt, vorne draufgehen, nicht hinten warten. Aber die Kroaten befreien sich und kriegen nochmal einen, womöglich letzten Angriff.
1: Von der linken Seite jetzt gute 30 Meter Torentfernung, zieht er rein. Jetzt kommt er rein in den Strafraum. Perisic, Schuss aufs Tor, aber direkt in die Arme von Diogo Costa, und der begräbt erstmal den Ball unter sich. Alles steht hier in Toronto. Die kroatischen Fans zittern, beißen sich auf die Lippen, beten, dass es nochmal möglicherweise zu einer Chance kommt. Aber die portugiesische Bank komplett unter Strom und Spannung, angeführt vom Kapitän von Cristiano Ronaldo. Der will unbedingt ins Achtelfinale, der will unbedingt diesen Sieg ins Ziel bringen. 12 Minuten Nachspielzeit sind jetzt rum. Foulspiel an Luka Modric im Mittelkreis. Weiter geht's, und Espen Eskas, der Schiedsrichter, macht gar keine Anstalten, erstmal abzupfeifen. Nächster Angriff der Kroaten über Pajalic. Wird aber erstmal abgedrängt, weil er von Mendes verfolgt wird, und die Kroaten müssen aufbauen, gehen jetzt über die linke Seite.
0: Und könnten vielleicht noch mal zu einer letzten Flankenmöglichkeit kommen. Flanke segelt rein. Achtung, Kopfball. Und dann die Schuss. Tor! Tor! Ausgleich! 2:2!
1: Ich werde bekloppt.
0: 103. Minute! Kroatien war weg vom Fenster. Tschüssikowski. Und jetzt Kopf wieder reingesteckt ins Fußballspiel. Hallo, wir sind auch noch da.
1: Was ein Tor, was ein Wahnsinn, was ein Blick von Cristiano Ronaldo. Fassungslos, der schüttelt den Kopf. Das Ding war doch schon auf portugiesischer Seite. Der hat doch schon gebucht fürs Achtelfinale. Und jetzt feiert Kroatien diesen Ausgleich. Er ist erarbeitet, er ist durchgewühlt über die linke Seite. Aber war da eine Abseitsposition beim Kopfball von Matanovic Richtung 5-Meter-Raum? War das aktiv also ich könnte mir vorstellen, ja, das wird nochmal überprüft. Oder war es am Ende ein portugiesischer Spieler, in dem Fall Veiga, der den Ball sogar in den eigenen Fünfer buxiert hat? Das kann es gut gewesen sein. Also ganz, ganz knifflige Situation. Und dann wird der Ball tatsächlich noch im Netz untergebracht im Tor.
0: Von Josko Guardiol, dem ehemaligen Leipziger, jetzt Spieler von Manchester City. Abwehrmann natürlich vorne. Aber dieses Tor ist noch nicht bestätigt. Und es wird jetzt überprüft. Und die Frage ist, stand Pajalic im Abseits? Ja oder nein? Also er stand auf jeden Fall näher zum Tor als alle Kroaten. Und der Treffer wird jetzt überprüft. Und die Frage ist, hat ein Kroate den Ball verlängert und berührt, wenn er das getan hat, nämlich Igor Matanovic, und er hat den Ball berührt. Ja, tatsächlich, er hat ihn berührt, und das wird jetzt durch den Chip im Ball bestätigt. Uns wird eine Grafik eingeblendet, in der so eine leichte Fieberkurve nach oben, wie so ein Aktienkurs, der gerade am Steigen ist, eingeblendet wird. Matanovic hat den Ball verlängert, nur hauchzart mit den Haaren berührt. Und deswegen ist es eine Abseitsposition von Vorlagengeber Pajalic. Und deswegen wird dieses Tor mutmaßlich nicht gegeben.
1: Wow.
0: Espen Eskas geht weg vom Bildschirm. Und jetzt hängen alle an seinen Lippen.
2: Croatia player number 20, touched the ball and headed it to the goal scorer. Final decision, offside.
3: Offside, abseits, kein Tor. Was für ein Spiel. Wir schreiben die 16. Minute dieser Nachspielzeit. Ey, lieber Jan, mehr Krimi geht kaum. Mehr Gänsehaut geht kaum. Es geht in diesem WM-16-Finale um so viel. Die Führung bleibt bestehen. Großer Jubel, Erleichterung bei der portugiesischen Bank. Und der Luka Modric, man will ihn in den Arm nehmen. Der winkt ab, der will das alles gar nicht wahrhaben. Er lächelt es bitter, säuerlich bitter, einfach nur weg. Was eine Nummer. Und wir kriegen natürlich immer noch nicht genug. Natürlich gibt es hier nochmal ein bisschen was obendrauf aufgrund dieser Entscheidungsfindung. Und es ist richtig, Jan hat es gesagt, dafür ist dieser Chip im Ball extra nochmal quasi eingeführt worden in diesem Turnier, dass du solch knifflige Entscheidungen auch durch diesen Chip im Ball, es war ein Kontakt da, das hat dieser Ausschlag einfach auch gezeigt. Alles hochmodern, alles hochtechnisiert. Ja, man kann immer drüber streiten, aber in dem Falle hat es die richtige Entscheidung
0: gemacht. Hätte er den Ball nicht berührt, wäre es kein Abseits gewesen, weil im Moment der Flanke von außen Pašalić noch nicht im Abseits stand. Deswegen aber jetzt die andere Entscheidung. Wie wird es weitergehen? Einige Flaschen sind übrigens aufs Spielfeld geflogen, deswegen noch keine Fortführung des Spiels. Und wir sind in der 107. Minute. Ja klar, kann man da weiter.
1: Das ist schon die Verlängerung. Wir sind schon in der Verlängerung. Ja. Die wurde gar nicht angepfiffen. Das wurde einfach durchlaufen lassen bei diesem hochdramatischen Krimi in diesem WM-16-Finale. Es gibt so viel Redebedarf. Der Frust natürlich bei den kroatischen Fans immens. Die schimpfen den Schiedsrichter aus, immer noch Kopfschütteln beim kleinen Zauberer bei Luka Modric. Sehen wir hier die letzten Minuten möglicherweise bei einer Weltmeisterschaft des ja mittlerweile 40-jährigen Luka Modric. Und es ist immer noch große Irritation. Wer hat jetzt den Ball? Was passiert da? Es kann doch nicht weitergehen, weil so viele Flaschen da auf den Platz geworfen werden.
0: Jogo Kostas steht direkt vor der kroatischen Fantribüne und von dort regnet es jetzt Flaschen. Kann schon verstehen. Also so eine 0,5 Liter Flasche willst du nicht hinten an den Kopf geschmissen bekommen. Aber dass jetzt natürlich die Emotionen durchgehen, ist irgendwo auch verständlich. Das ist sicherlich der falsche Ausdruck. Die kroatischen Fans brüllen sich ihren Frust da von der Seele.
1: Unfassbar.
0: Und eine Sache müssen wir auch noch festhalten. Das Spiel ist nicht aus.
1: Nee.
0: Wir spielen noch.
1: Es wird auch alles nachgespielt. Das ist die Pflicht. Das muss Espen Eskas. Da läuft eine andere Stoppuhr im Hintergrund. Der weiß, oh ja, dann werden wir hier nochmal locker 3, eher 4 Minuten obendrauf kriegen. Kriegen auch nochmal die Abseitssituation grafisch dargestellt natürlich. Und es ist dann auch nachvollziehbar, dass dieser Treffer dann zurückgenommen wurde. Natürlich ganz, ganz bitter für so aufopferungsvoll kämpfende Kroaten, die komplett ja eskaliert sind mit diesem Last-Minute-Ausgleich. Aber eben vermeintlich, wir kriegen es aus vielen Perspektiven nochmal gezeigt. Ja, irgendwie hat er den mit den Haaren, mit den Haarspitzen der Igor Matanovic noch nach hinten weitergeleitet. Also in dem Fall einfach berührt. Also eine ganz, ganz bittere Entscheidung aus Sicht der kroatischen Mannschaft. Luka Modric, kann er sich jetzt nochmal irgendwie aufraffen? Es ist die 19. Minute der Nachspielzeit.
0: Eskas hat eben noch eine Minute angedeutet. Also noch eine Minute Zeit für Kroatien. Und so, da stoppen wir jetzt mit. 18,5 Minuten sind wir über die 19 Minuten hinaus. Ab jetzt läuft die Uhr und Portugal fährt einen Entlastungsangriff.
1: Ja.
0: Das sind wertvolle Sekunden.
1: Absolut. Die nehmen jetzt jede Sekunde dankbar an und schieben sich den Ball auf den rechten Flügel erstmal hin und her. Und das war die Minute. Das war's. Fäuste ballen bei Cristiano Ronaldo. Portugal steht im WM-Achtelfinale. Portugal kämpft sich rein ins WM-Achtelfinale. Ein völlig erschöpfter Luka Modric sinkt auf die Knie, beißt kurz auf die Zähne, die Haare schweißnass. War's das für den kleinen kroatischen Zauberer auf der großen WM-Bühne? Wir können davon ausgehen, Tränen bei vielen kroatischen Profis. Erleichterung, Erschöpfung bei beiden Mannschaften, aber vor allem Erleichterung natürlich und Freude bei den Portugiesen. War das eine knappe Kiste? Aber Jan, also jeder, der hier das Popcorn rausholt und sagt, das ist Unterhaltung in Reinform gewesen, dieses Achtelfinale, dieses 16-Finale, pardon.
0: Ja, diese zweite Hälfte einfach nur der Oberhammer. Das, und da bin ich jetzt auch einfach mal so frei, das Beste, was diese WM bislang zu bieten hatte. Also das war Hammer. Hammer, und ich finde es auch großartig, wie viele Portugiesen da jetzt wohlweisend zu Luka Modric gehen, ihn auch nochmal umarmen. Portugal hat es geschafft. Jetzt shake hands, eine innige Umarmung und Worte und eine aufbauende Geste von Cristiano Ronaldo, der die Hand, die rechte Hand auf die Schulter von Luka Modric legt, ihm auch nochmal durchs Haar fährt und anerkennende Worte in seine Richtung los wird. Es war vermutlich das letzte Spiel und ganz sicher das letzte WM-Spiel für den ehemaligen Weltfußballer Luka Modric im Trikot der Kroaten.

0: sich entscheiden konnte. Wir kommen zur Tagespolitik. Ein Programm für Aufschwung und Beschäftigung. So nennt sich das, was als Reformpaket der Bundesregierung seit Tagen die Nachrichten bestimmt und bestimmt hat. Ebenso lang wie der Name ist dann auch die Liste der Punkte, die da aufgeführt werden. 34 an der Zahl. Da ist sogar von einer Reichensteuer die Rede, die also für Einkommen ab 250.000 Euro leicht angehoben wird. Aber ist man damit reich? Gut verdienend auf jeden Fall. Und diese Gehälter erreichen nur wenige Prozent der Menschen in Deutschland. Aber bei Reichensteuer würde man wohl eher an Milliardäre denken. Und die Entlastung für die mittleren Einkommen, 50 Euro im Monat sollen es werden, merken wird das diese Einkommensgruppe eher nicht. Der Aufreger des Tages war dann aber die Abschaffung der telefonischen Krankschreibung und deren Vorlage ab dem ersten Tag, will heißen, den Blaumachern, die es natürlich überall gibt, soll es ein wenig an den Kragen gehen. Darum ging es auch im ARD-Brennpunkt mit meinem Kollegen Markus Preis und Bundeskanzler Merz. Und die erste Frage an den Kanzler war, warum man nun die Krankschreibung am ersten Tag brauche.
1: Wir kehren zu der Regelung zurück, die wir vor Corona hatten. Und gleichzeitig ist es den Betrieben überlassen, auch andere Regelungen zu vereinbaren. Aber das ist die gesetzliche Regelung, die wir vereinbart haben. Und das Ziel ist klar, wir müssen die hohen Krankenstände in Deutschland runterbringen. Und das ist unsere Antwort oder das ist unser Angebot.
2: Aber werden die Leute dann nicht länger krankgeschrieben, wenn sie erstmal beim Arzt?
1: Das war vor Corona auch nicht so. Und noch einmal, wir kehren zurück zu dieser Regelung, die wir hatten. Und wir wollen einfach dafür sorgen, dass der Krankenstand runtergeht.
2: Schauen wir auf ein anderes Element dessen, was Sie heute präsentiert haben und was viele wahrscheinlich gern gehört haben. 600 Euro Entlastung bei der Einkommensteuer für eine Familie. Können Sie diesen Wert wirklich als Entlastung garantieren oder wird er durch andere Ausgaben auch wieder gleich aufgefressen?
1: Diese 600 Euro für eine durchschnittliche Familie, errechnet für eine Familie mit zwei Kindern und 60.000 Euro Einkommen im Jahr, ist ein Durchschnittswert. Den wollen wir erreichen. Wir haben im Koalitionsvertrag verabredet, kleine und mittlere Einkommen zu entlasten. Das machen wir mit diesem Vorschlag. Aber wir wissen natürlich auch, die Belastungen an anderer Stelle sind nach wie vor hoch. Die wollen wir alle in den Griff bekommen. Deswegen machen wir Reformen. Deswegen reformieren wir die gesetzliche Krankenversicherung. Deswegen werden wir eine umfassende Rentenreform machen. Deswegen bemühen wir uns, den Arbeitslosenversicherungsbeitrag nicht steigen zu lassen. Also wir sind ja an vielen Baustellen unterwegs, um die Kosten in den Griff zu bekommen.
2: Aber das heißt, auf 600 Euro sollte sich so eine Familie jetzt mal nicht einstellen?
1: Doch, bei der Steuer schon. Insgesamt bemühen wir uns darum, zum Beispiel die Sozialversicherungsbeiträge, die ja für die niedrigen Einkommen mit die höchste Belastung sind. Das sind über 40% auf den Arbeitslohn. Da müssen wir weiter reformieren und das machen wir.
2: Die Entlastung beträgt jetzt 10 Milliarden Euro. Im Vorfeld gab es auch ganz andere Zahlen, auch aus Ihrer Fraktion. 30 Milliarden, kein Problem. Der Finanzminister hat Werte von über 30 vorgestellt, 17 am Ende, kommen 10 raus. Warum war nicht mehr möglich?
1: Wir haben angespannte Staatsfinanzen und von mir haben Sie diese Zahlen nie gehört. Ich war da immer schon etwas vorsichtig und zurückhaltend. Wir haben das getan, was wir tun können, angesichts auch der Lage unserer Staatsfinanzen. Und solide Staatsfinanzen sind auch ein Wert an sich.
2: Wenn wir auf diese 10 Milliarden Entlastung gucken, das muss ja irgendwie finanziert werden. Wir wissen, 2,8 Milliarden kommen durch höhere Einnahmen aus der Reichensteuer. Wo kommt der Rest her?
1: Naja, also dieser Begriff Reichensteuer gefällt mir nicht. Das ist so ein politischer Jargon, der sich in den letzten Jahren eingeschliffen hat. Wir haben einen oberen Tarif, eine obere Proportionalzone. Da werden wir leicht anheben. Wir werden aber auch zum Beispiel bei der pauschalen Besteuerung der Minijobs die Besteuerung anheben. Die ist jetzt bei 2%, die gehen wir auf 5%.
2: Wie viel ist das
1: denn in Euro? Das werden nur ungefähr 1 Milliarde Euro sein, die wir zusätzlich an Steuereinnahmen haben. Wir werden von der KfW, aus der sehr gut ausgestatteten KfW, einen Gewinn von 500 Millionen Euro in den Bundeshaushalt übertragen. Wir werden die Handwerkerdienstleistungen etwas reduzieren in ihrer steuerlichen Abzugsfähigkeit. Also es ist eine Summe aus vielen einzelnen kleineren Beiträgen.
2: Aber das klingt auch alles nach kleineren Beiträgen und Gewinne aus der KfW kann man auch nicht jedes Jahr so abziehen. Nee. Besteht die Gefahr, dass durch dieses Modell die Schulden am Ende erhöht werden?
1: Das wollen wir nicht. Wir machen ja schon sehr viel Schulden für die Infrastruktur und auch für die Bundeswehr. Und wir werden jetzt in den nächsten Stunden die Beratungen zum Haushalt 2027 abschließen. Und das Wichtigste ist, dass wir unsere Staatsverschuldung unter Kontrolle behalten. Da sind wir auch übrigens im europäischen Kontext nach wie vor gut. Aber wir wollen investieren, wir wollen die Bundeswehr weiter ausstatten. Und deswegen sind die Spielräume begrenzt.
2: Felix Clemens Fuß vom IFO-Institut in München sagt, die größte Schwäche des Pakets ist, dass Maßnahmen zur Senkung der Staatsausgaben fehlen, dass sie nicht genug sparen.

0: obwohl gerade Sie das immer gefordert haben. Warum gelingt Ihnen das
1: nicht? Wir sparen und wir wollen ja in dieser Wahlperiode von 4 Jahren auch die Personalausgaben des Bundes um insgesamt 8% senken. Es ist das erste Mal, dass eine Bundesregierung in diesem Umfang auch in den eigenen Personalbestand geht. Wir sparen in allen Bundesministerien, wir sparen in allen Bundesbehörden, wir sparen über alle Etats hinweg. Wir werden jetzt auch noch einmal auf 2% erhöhen im nächsten Jahr für 2028. Also wir machen schon gewaltige Kraftanstrengungen bei den Staatsausgaben und die setzen wir fort.
0: Gerade der Union war immer ein flexiblerer Arbeitsmarkt wichtig. Wochenarbeitszeit zum Beispiel statt starrer 8-Stunden-Tag. Das kommt jetzt erstmal nicht. Haben Sie dieses Ziel aufgegeben?
1: Nein, wir haben das Ziel im Koalitionsvertrag verabredet und den ersten Teil davon setzen wir um, nämlich das Sonntagsarbeitsverbot, oder die Beschränkung am Sonntag für Bäckereien, Konditoreien, Bibliotheken heben wir auf. Das ist der erste Teil. Der zweite Teil mit dem Arbeitsgesetz soll im Herbst folgen. Darüber müssen wir noch ausführlich reden.
0: Letzte Frage, bitte um eine kurze Antwort. Sie haben heute so viele Maßnahmen vorgestellt, die letztlich die Wirtschaft ankurbeln sollen. Um wie viel? Haben Sie da eine Vorstellung von?
1: Das Wichtigste ist der wirklich umfassende Bürokratierückbau und eine umfassende Änderung des Datenschutzrechts. Das wird erhebliche Auswirkungen haben, positiv für die Wirtschaft und auch positiv für den gesamten Bereich des Sozialmissbrauchs. Den werden wir jetzt wirklich ganz ernsthaft unter Kontrolle
0: bringen. Wollen Sie in einem Jahr beim Wachstum stehen?
1: Ich möchte raus aus dieser Schwäche unserer Volkswirtschaft. Wir müssen das Potenzialwachstum erhöhen und ich möchte gerne, dass wir im nächsten Jahr wieder die Eins davor stehen haben.
2: Markus Preis war das mit Bundeskanzler Merz im gestrigen ARD-Brennpunkt über das Reformpaket der Bundesregierung.
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2: Es gehört dazu, dass Reformen kontrovers diskutiert und unterschiedlich bewertet werden. Die Meinung von Sabine Henkel aus dem ARD-Hauptstadtstudio zum Reformpaket.
4: Na also, es geht doch. Diese Koalition ist tatsächlich handlungsfähig. Union und SPD haben sich zusammengerauft und es allen gezeigt. Wir können etwas schaffen. Ist jetzt alles gut? Nein, natürlich nicht. Denn all das, was Merz und Co. aufgeschrieben haben, muss ja noch umgesetzt werden. Und die Kritiker stehen schon vor der Tür. Aber ein Anfang, der ist gemacht. Ein Anfang vor allem für die Wirtschaft, um Wettbewerbsfähigkeit zu stärken. Bürokratie weg, flexible Arbeitsverträge her, auch wenn das nicht jedem schmeckt. Aber befristete Verträge sind besser als keine Verträge. Und dann finanzielle Entlastungen. Es wird sie geben. Zwar anders als zunächst gedacht, aber ja. Für eine große Steuerreform hat es leider nicht gereicht. Aber dennoch hat die Koalition einen Weg gefunden, sich auf Familien konzentriert, gibt denen mehr Kindergeld und erhöht den Kinderfreibetrag. Lösungsorientiert nennt sich das. Und so wie hier finden sich auch auf anderen Ebenen Kompromisse. Ein Beispiel, die Krankschreibung vom ersten Tag an. Das wollten CDU und CSU, die SPD war dagegen, hat daher rein verhandelt, dass die Tarifpartner weiterhin Krankentage ohne gelben Schein vereinbaren können. Oder hier, die Reichensteuer geht rauf. Das wollte die SPD, dafür bekommt die Union den lockeren Kündigungsschutz für Gutverdiener. So kann eine Koalition funktionieren, wenn jeder seine Punkte setzen kann. Und ja, man kann das alles im Einzelnen verteufeln, verfluchen und verdammen. Aber was bringt das? Können wir in Deutschland Meckerland nicht einmal innehalten und uns bewusst machen, dass es so wie bisher nicht weitergehen kann? Dass es große Veränderungen braucht, damit das Land zukunftsfest wird und dass das nicht ohne Einschnitte geht für jeden Einzelnen? Wer das nicht sieht, hat die Zeichen der Zeit leider nicht erkannt.
2: Das war der Kommentar von Sabine Henkel.
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2: Und da blicken wir jetzt auf die Anfänge des modernen Automobils. Heute vor 140 Jahren startete die erste öffentliche Versuchsfahrt des dreirädrigen Benzinautos von Carl Benz. Tobias Nagorny blickt zurück.
5: Carl Benz fährt gerne Fahrrad. Und sein früh verstorbener Vater war Eisenbahner. Diese beiden ziemlich unterschiedlichen Weisen der Fortbewegung inspirieren den Tüftler aus Karlsruhe zu einer damals geradezu fantastischen Idee. In seinen Erinnerungen schreibt er:
6: Dabei gab mir meine Lieblingsidee, die Lokomotive auf die Straße zu stellen, die innere Spannkraft. Sie sollte nicht mehr gebunden sein an die eiserne Linie der Schiene. Den ganzen Raum sollte sie beherrschen.
5: Bereits im Alter von 15 Jahren besteht Carl Benz die Aufnahmeprüfung am Polytechnikum in Karlsruhe und studiert dort Maschinenbau. Seine Vision, ein motorisiertes Fahrzeug, das sich genauso frei wie die damaligen Pferdekutschen auf den Straßen bewegen kann. Aber der Weg dahin ist steinig und von Rückschlägen geprägt. Doch seine Frau Bertha Benz schafft es immer wieder, ihren Mann trotz Enttäuschungen und Fehlversuchen aufzurichten, ihn zu motivieren, weiterzumachen. Die erste große Hürde ist die Entwicklung eines Motors, denn der Zündfunke will einfach nicht überspringen. In einem alten, verrauschten Interview aus dem Jahr 1939 erinnert sich die 90-jährige Bertha Benz daran, dass die verlässliche Zündung damals die größte Herausforderung war.
7: Die Hauptsache war aber Zündung. Dass immer die Zündung, dass schwierige Probleme dran war.
5: Der Durchbruch gelingt dann in der Silvesternacht 1879. In seiner Autobiografie schreibt Karl Benz dazu:
6: In schönem, regelmäßigen Rhythmus lösen die Takte der Zukunftsmusik einander ab. Über eine Stunde lauschen wir tief ergriffen dem einförmigen Gesang.
5: Erst 5 Jahre und viele Entwicklungsschritte später konnten die ersten geheimen Probefahrten auf dem Fabrikhof mit dem neuartigen Fahrzeug gemacht werden. Eine Testfahrt ohne technische Pannen war ein Freudentag, erinnert sich Bertha Benz.
7: Wenn wir dann heimgekehrt sind, und sind ohne Schäden heimgekehrt, was ist schon ein Freitag für uns.
5: Natürlich hatte die Jahrhunderterfindung Automobil auf der ganzen Welt viele Pioniere und Entwickler. Aber es war Karl Benz, der als erster alles zusammengebracht hat. Die Kombination von Motor, Fahrwerk und Karosserie meldet er im Januar 1886 beim Kaiserlichen Patentamt an. Sozusagen die Geburtsurkunde des Automobils. Der Benz-Patent-Motorwagen Nummer 1. Einzylinder-Viertaktmotor, etwa 0,7 PS, Leergewicht 265 Kilo. Ein motorisiertes Dreirad. Die großen Räder mit Speichen erinnern unweigerlich an ein Fahrrad und die hölzerne Sitzbank für 2 Personen an eine Pferdekutsche. Nur ein halbes Jahr später, im Juli 1886, startet er seine öffentliche Testfahrt auf den Straßen Mannheims. Tempo rund 15 Stundenkilometer. Zunächst wurde sein Gefährt als Wagen ohne Pferde belächelt. Doch bald ist im Mannheimer Generalanzeiger zu lesen:
8: Wir glauben, dass dieses Fuhrwerk eine gute Zukunft haben wird, weil dasselbe ohne viele Umstände in Gebrauch gesetzt werden kann und es das billigste Beförderungsmittel für Geschäftsreisende und auch eventuell für Touristen werden wird.
5: Und 8 Jahre später ist Benz sogenanntes Motorvelociped das erste in großer Serie gebaute Automobil der Welt. Die erste öffentliche und dokumentierte Versuchsfahrt mit einem dreirädrigen Benzinauto startete Karl Benz am 3. Juli 1886. Das war heute vor 140 Jahren.
2: Ein denkwürdiger Stichtag von Tobias Nagorny.
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2: Ja, vielleicht haben Sie es noch bei uns gehört. Vor wenigen Minuten ging die Partie Portugal-Kroatien zu Ende. Wohl mit die spannendste und auch längste Partie bisher bei der WM. 2:1 hieß es dann für Portugal, das nun auf Spanien treffen wird. Und wie sich Spanien geschlagen hat, dazu mehr von Irina Gneb.
9: Spanien hat sich keine Blöße gegeben. Im WM-16-Finale gegen Österreich war der Europameister das klar bessere Team, gewann im WM-Stadion von Los Angeles verdient mit 3:0. Mikel Oyarzabal brachte die Spanier nach einer guten halben Stunde in Führung. Nach dem Seitenwechsel erhöhte Pedro Porro, ehe wieder Oyarzabal in der 89. Spielminute alles klar machte.
10: Aber Spanien jetzt im 16er, Achtung, das 3:0! Oyarzabal mit dem 3:0 für die Spanier. Das natürlich war schon vorher klar, die Entscheidung. Spanien auf dem Weg mit großen, langen Schritten in das Achtelfinale und auch darüber hinaus, um ehrlich zu sein.
9: Findet unsere Reporterin Luise Kropf. Spanien also für die Runde der besten 16 qualifiziert. Anders als die deutsche Nationalmannschaft, die ja bekanntlich krachend an der Hürde fürs Achtelfinale gescheitert ist. Nach dem frühen WM-Aus des DFB-Teams geht es jetzt um Aufarbeitung und mögliche Konsequenzen. Tim Brockmeier berichtet.
11: Schneller als gedacht hat der DFB mit der Aufarbeitung der verpatzten WM begonnen. Rund 24 Stunden nach der Rückkehr nach Deutschland kamen die DFB-Spitze und Julian Nagelsmann in der Zentrale in Frankfurt zusammen. Der Bundestrainer sollte sich vor DFB-Präsident Bernd Neuendorf, Sportdirektor Rudi Völler sowie Bundesliga-Präsident Hans-Joachim Watzke für das frühe WM-Aus rechtfertigen. Zudem soll es um einen möglichen Rücktritt als Bundestrainer gegangen sein. Nach Sportschau-Informationen soll Nagelsmann der Rücktritt nahegelegt worden sein. Die Entscheidung darüber wurde aber erstmal vertagt. Bis Mitte nächster Woche könnte sie fallen. Nagelsmanns Vertrag als Nationaltrainer läuft eigentlich noch bis nach der EM 2028. Jürgen Klopp gilt aktuell als heißester Kandidat für den Posten.
9: Und wir schauen jetzt in den Londoner Stadtteil Wimbledon zum dritten Tennis-Grand-Slam-Turnier des Jahres. Dort sind French-Open-Sieger Alexander Zverev und Jan-Lennard Struff in die dritte Runde eingezogen. Ina Kast mit den Einzelheiten.
12: Der eine gewann mit viel Drama, der andere locker leicht. Zunächst war da Jan-Lennard Struff, dessen Match gegen Brandon Nakashima beim Stand von 2-2 Sätzen vom Vortag zu Ende gespielt werden musste. Und wie? Struff war im fünften Satz mit Break zurück, schaffte es noch in den Champions-Tiebreak, lag auch dort hinten und schaffte es aber mit seiner mutigen Spielweise doch noch in die dritte Runde, wo er nun auf Medvedev trifft. Auch Alexander Zverev hat die zweite Runde von Wimbledon überstanden, allerdings mit weniger Drama. Der French Open-Sieger hatte gegen Valentin Royer aus Frankreich kaum Probleme und siegte glatt in drei Sätzen. Ausgeschieden ist dagegen Jannik Hanfmann gegen Karen Khachanov. Der Russe spielte konzentriert und souverän. Auf dem Center Court ist der frühere Wimbledon-Finalist Matteo Berrettini nach seinem Drittrundeneinzug frenetisch gefeiert worden. Hinter dem Italiener liegen viele Verletzungen. Früher am Tag hat auch Titelverteidiger Świątek im Schnelldurchlauf gegen Pliskova gewonnen.
9: Und Struff muss bereits heute Nachmittag wieder ran. Zverev spielt erst am Samstag wieder. Dann beginnt auch das nächste sportliche Highlight in diesem Sommer, die Tour de France. Rund 3300 Kilometer, 21 Etappen, 184 Radrennfahrer. Das sind die Eckdaten. Der große Favorit auf den Gesamtsieg ist wieder einmal der slowenische Radstar Tadej Pogačar. Ein Mitfavorit auf die Podiumsränge ist auch der deutsche Florian Lipowitz.
13: Ja, ich mache mir nicht allzu große Erwartungen mal am Start. Ich will Tag für Tag schauen. Ich glaube, letztes Jahr hat es auch ganz gut funktioniert. Und dann müssen wir einfach schauen, was dann auch in der dritten Woche passiert, weil ich denke, da wird's definitiv, wird sich die Tour entscheiden.
9: Also der Gesamtdritte des Vorjahres stapelt erst einmal tief. Los geht's am ersten Wochenende mit einem Mannschaftszeitfahren in Barcelona.
2: Irina Gneb war das mit dem Sport. Und gleich nach den Nachrichten geht's dann wie gewohnt hier weiter um 3.30 Uhr nach den Nachrichten mit der ARD-Infonacht. Wir haben dann für Sie im Programm unseren Podcast Berlin Code, der sich ganz aktuell mit dem Reformpaket der Bundesregierung beschäftigt. Bleiben Sie bei uns. Bis gleich.

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1: Um 3.30 Uhr mit Wolfgang Berger. Das Reformpaket der schwarz-roten Koalition hat gemischte Reaktionen hervorgerufen. Während Arbeitgeberverbände die Änderungen begrüßten, zeigten sich Gewerkschaften und Sozialverbände unzufrieden. Kritisiert wurde vor allem die Krankschreibungspflicht für Arbeitnehmer ab Tag 1. Verdi-Chef Wernicke sprach etwa von einer Misstrauenskultur. Auch aus der Opposition kam Kritik, etwa an den Steuerplänen. Geplant sind Entlastungen für Menschen mit kleinen und mittleren Einkommen, gegenfinanziert durch eine Erhöhung der sogenannten Reichen. Steuer. Die Grünen bezeichneten die Pläne als Mogelpackung, die nur geringe Entlastung bringen würde. Die AfD sprach von einem Nullsummenspiel und die Linke nannte das Reformpaket insgesamt ein Programm des Misstrauens und der Ignoranz. In der syrischen Hauptstadt Damaskus sind bei einem Bombenanschlag mindestens 5 Menschen getötet worden. Nach Angaben der staatlichen Nachrichtenagentur Sana gab es außerdem 16 Verletzte. Aus Kairo Moritz Behrendt.
2: Die syrischen Behörden teilten mit, der Sprengsatz sei in einem belebten Café in der Nähe des Justizpalastes platziert worden. Bislang hat sich niemand zu dem Anschlag bekannt. In dem Justizpalast finden derzeit Prozesse gegen ehemalige Verantwortliche der Assad-Diktatur statt. Seit dem Sturz des Langzeitherrschers vor gut 1,5 Jahren hat es mehrfach Anschläge in der syrischen Hauptstadt gegeben. Zuletzt wurde im Mai ein Soldat getötet, als eine Autobombe vor dem Verteidigungsministerium explodierte. Zu einigen Anschlägen in Syrien in den letzten Monaten hat sich die Terrorgruppe Islamischer Staat bekannt.
1: Wegen heftiger Waldbrände in Südfrankreich müssen immer mehr Menschen ihre Häuser und Unterkünfte verlassen. Nachdem in Sainte-Marie-la-Mer erneut ein Feuer ausgebrochen ist, wurden laut Feuerwehr knapp 3000 Menschen in Sicherheit gebracht. Etwa die Hälfte von ihnen war auf einem Campingplatz untergebracht, wo Wohnmobile und Bungalows den Flammen zum Opfer fielen. Angefacht vom starken Wind breitete sich das Feuer rasch aus. In Südfrankreich gilt aktuell wegen andauernder Hitzewellen die höchste Waldbrandwarnung. Ein Mann ist in Nordhessen von der Polizei angeschossen und lebensgefährlich verletzt worden. Den Angaben zufolge hatten die Beamten den 66-Jährigen wegen des Verdachts einer Trunkenheitsfahrt zu Hause aufgesucht. Dort habe er sie mit einer Waffe bedroht. Wie es bei dem Vorfall in Schwalm-Eder-Kreis zu der Schussverletzung des Mannes kam, werde noch ermittelt, hieß es weiter. Der Verletzte wurde ins Krankenhaus gebracht. Das Wetter in Deutschland. Tagsüber an den Alpen Regen, sonst oft trocken. Höchstwerte 18 bis 28 Grad, an den Küsten stürmisch. Am Samstag im Süden und in der Mitte heiter, im Norden wechselhaftes Schauerwetter 19 bis 30 Grad. Am Sonntag Wolken und Schauer, einzelne Gewitter, von der Eifel bis nach Schwaben freundlich, bei 19 bis 31 Grad. Das waren die Nachrichten.

0: Hier ist die ARD-Infonacht. Im Studio ist Detlef Karg. Und wir kommen jetzt zu unserem Verkehrsservice.
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0: Da liegt uns aktuell nur eine Unfallmeldung vor. Die A8 München Richtung Stuttgart ist zwischen Ulm-West und Merklingen nach einem Unfall gesperrt worden. Das war's aktuell vom Verkehr. Ich wünsche Ihnen eine gute und sichere Fahrt.
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0: Im Studio ist Detlef Karg. Seit Monaten hieß es, Deutschland braucht Reformen. Jetzt sind sie da. Im Sommer statt im Herbst, zumindest auf einem 12-seitigen Papier. Der Kanzler spricht von Aufbruch. Die Frage lautet, was bedeutet das nun für uns Bürger? Bleibt am Monatsende mehr Geld übrig? Oder steckt dahinter doch weniger, als man auf den ersten Blick denkt? Das sagen ja einige Beobachter. Andere hingegen begrüßen diese Einigung. Über das Ganze hat meine Kollegin Linda Zerwakis mit Nicole Konrad und Tim Aßmann aus dem ARD-Hauptstadtstudio gesprochen in einer neuen Folge des Podcasts Berlin Code.
2: Ja, ich glaube, die Botschaft war, es läuft. Wir haben zwar nicht das Fußball-Sommermärchen, aber wir kriegen schon was hin. Wir zeigen euch hier im Garten, die Sonne scheint, es geht ein bisschen ein leichtes Lüftchen. Man hat es auch an den Haaren von Bärbel Baas gesehen. Wir kriegen was hin und das war auf jeden Fall sehr viel Inszenierung am Morgen, um ein positives Signal zu setzen.
3: Ja, ich denke, darum geht es natürlich auch. Diese Regierung hat ja nun, sagen wir mal, in der vergangenen Woche ein bisschen umgeschaltet im Modus. Die Empfehlungen der Rentenkommission wurden schon mit großer Einigkeit entgegengenommen. Das setzen wir 1:1 um, sagten beide Koalitionspartner. Und das ist so der Geist, der jetzt auch weitergetragen werden soll. Dazu passt natürlich gut, dass das Wetter rein zufällig prima war in Berlin. Da kann man das dann auch mal schnell im Garten machen. Was mir aber so ein bisschen gefehlt hat, war die sommerliche Leichtigkeit. Also zumindest beim Kanzler habe ich die so nicht wahrgenommen.
4: Der war ein bisschen angespannt.
3: Der war ein bisschen angespannt, fand ich. Und da haben wir jetzt die Glaskugel nicht zur Hand. Aber ja, es ist natürlich eine Wette auf die Zukunft der Koalition.
2: Mhm. Ja, man sah auch bei Bärbel Baas manchmal, dass sie auch ein bisschen verbissen geguckt hat bei manchen Fragen, die da von den Journalisten kamen, weil es war auch nicht immer alles angenehm, was da gefragt wurde.
4: Aber es wurden große Worte geschwungen und da können wir uns gerne mal den Kanzler anhören.
5: Wir brechen auf in die Zukunft, wir machen uns stark, damit wir in der neuen Zeit gut leben können. Und das gilt für die Älteren, aber das gilt auch und vor allem für die jungen Generationen. Deutschland wird bei all dem spüren, es bewegt sich etwas, der Alltag wird leichter, Deutschland kommt voran. Deutschland wird Schutz geben, aber nicht fesseln. Deutschland wird mutig sein, aber nicht übermütig.
4: So, wenn man das hört, denkt man doch, klingt super. Würdet ihr sagen, sind das nur große Worte oder ist das Paket aus 34 Reformen tatsächlich der große Wurf?
3: Vielleicht hat der Kanzler, als er das sagte, auch versucht, den Bogen so ein bisschen weiter zu spannen. Nehmen wir jetzt mal für ihn an. Und meinte alles, was da so momentan an Reformen unterwegs ist. Die Empfehlung der Rentenkommission, die Reform der gesetzlichen Krankenkassen, die im Bundestag ist, die Pflegereform, wo der Gesetzentwurf da ist, der Ministerin. Und das alles zusammen soll diese Wirkung erzeugen. Und da stelle ich jetzt mal ein bisschen, dass er das gemeint hat. Denn wenn man auf die 34 Punkte guckt, die dann danach so kamen, ja, so ganz so überall würde ich diesen Aufbruchsgeist jetzt nicht so mitnehmen.
2: Der ist nicht der ganz große Wurf. Das ist vielleicht ein Würfchen, kleine Reformchen, also viele kleine Trippelschritte, die diese Regierung jetzt gehen muss. Aber es ist klar, es sind kleine Schritte. Und der Kraftakt, sich auf diese kleinen Schritte überhaupt zu einigen, das war schon ziemlich groß. Und vieles hat man auch einfach in die Zukunft verschoben, weil man gemerkt hat, oh, das können wir heute gar nicht lösen und hier präsentieren. Das hat man auch gemerkt. Also ich würde mal sagen, ein Würfchen war es.
3: Okay. Ja, ein Würfchen und das Würfchen wurde aber lange vorbereitet und deswegen auch schneller geworfen, kann man sagen, als man so dachte, weil eben tatsächlich die Regierung sich auch ein bisschen am Riemen gerissen hat. Das hat man schon gemerkt, aber da ist ja viel von geredet worden. Das haben wir gut vorbereitet, wir haben harmonisch miteinander gearbeitet.
4: Diese Einigkeit, ne?
3: Ja, und dann hätte vielleicht auch ein bisschen mehr kommen können.
4: Okay, dann lass uns doch mal so ein bisschen reinschauen, denn versprochen wurde uns ja zum Beispiel eine Steuerreform, bei der jeder Normalverdiener deutlich entlastet wird. Merkt eine normale Familie das am Monatsende?
2: Ja, das ist so das Paradebeispiel, was der Finanzminister, aber auch der Kanzler jetzt immer wieder vorrechnet. Also eine Familie mit zwei Kindern und einem zu versteuernden Gesamteinkommen von 60.000 Euro soll mehr als 600 Euro jährlich tatsächlich spüren, also sparen, nicht mehr belastet werden.
4: Das klingt ja im ersten Moment, denk mal, oh, 600 Euro ist doch eigentlich
2: so, jetzt rechne mal 600 Euro durch 12, das sind dann 50 Euro pro Monat. Und jetzt fängt eben auch die Rechnerei an, weil wir reden jetzt nur über eine Steuerentlastung. Wir reden nicht darüber, über Sozialabgaben. Und genau das wird jetzt die ganze Zeit auch schon kritisiert. Werden die denn wirklich entlastet? 600 Euro, haben die das am Ende des Jahres wirklich raus? Weil es kommt nämlich auch noch Belastung dazu. Also man ist noch an einer Rentenreform dran. Das heißt, die Rentenbeiträge, das wird teurer. Die Sozialbeiträge werden teurer. Insgesamt gibt es eben auch noch Dinge wie die Tabaksteuer, die Zuckersteuer, die Alkoholsteuer. Also das Leben an sich wird teurer. Und jetzt kommt eben die Kritik, Moment mal, das ist eigentlich gar keine richtige Entlastung. Und es ist auch keine Entlastung insofern, weil Lars Klingbeil, der Finanzminister, auch Dinge da in seinem Steuerkonzept drin hat, die er gesetzlich eigentlich auch schon machen musste. Also zum Beispiel den Grundfreibetrag erhöhen, also auch Kinderfreibetrag erhöhen oder auch die Inflation ausgleichen. Alles, was er gesetzlich eigentlich eh hätte machen müssen, sodass man sich fragt, wie groß ist diese Entlastung für diese Familie dann tatsächlich am Ende des Jahres? Der Kanzler wurde auch im ARD-Interview dazu gefragt. Er hat da schon zugegeben, naja, es ist ja Steuerentlastung, ja. Aber bei den anderen Dingen, bei den Sozialabgaben, da sind wir ja schon dran. Also hat schon auch indirekt zugegeben, naja, da müssen wir noch ein bisschen nacharbeiten.
5: Wir wissen natürlich auch, die Belastungen an anderer Stelle sind nach wie vor hoch. Die wollen wir alle in den Griff bekommen. Deswegen machen wir Reformen. Deswegen reformieren wir die gesetzliche Krankenversicherung. Deswegen werden wir eine umfassende Rentenreform machen. Deswegen bemühen wir uns, den Arbeitslosenversicherungsbeitrag nicht steigen zu lassen. Also wir sind ja an vielen Baustellen unterwegs, um die Kosten in den Griff zu bekommen.
4: Eieiei. Also doch ein bisschen Mogelpackung.
3: Ja, also das, was er da schildert, wo man überall dran ist, wenn das gut läuft, dann führt das aber erst in weiter Ferne zu möglichen Entlastungen oder zu Stabilisierungen von Abgaben. Aber erst einmal bedeuten ja die beschlossenen Reformen in einigen Punkten, Stichwort zum Beispiel Kapitalrente, wo ja dann auch die Arbeitnehmer mehr einzahlen sollen, höhere Abgaben. Und das ist so in dieser Rechnung des Finanzministers nicht einkalkuliert worden. Also schwierig. Und dieses Beispiel mit der Familie mit zwei Kindern, da sind natürlich dann auch die als Beispiel genommen, die sowieso steuerlich schon am meisten Vergünstigungen haben. Niedriges Einkommen von 60.000 in dem Fall. Das ist ja richtig, dass die im Steuersystem besser gestellt werden als andere. Bedeutet aber dann eben auch, dass die anderen, die so gut nicht gestellt sind, diese Entlastung weniger spüren werden.
2: Ja, da geht es um Kinderfreibeträge, Kindergeld und ein Single, der wird natürlich viel weniger entlastet. Aber das ist in einer Tabelle, die das Finanzministerium verschickt, gar nicht drin. Und da gibt es schon viel Kritik. Eben, es ist eine Mogelpackung und wie viel Entlastung ist da wirklich drin? Also da gibt es sehr viele Fragezeichen.
4: Du hast es eben schon angedeutet, Nicole. Der Finanzminister hatte ja eigentlich mehrere Modelle zur Auswahl vorgeschlagen, die zum Teil ja noch viel größere Ersparnisse für uns Steuerzahler bedeutet hätten. Warum ist man bei der Steuerreform da jetzt nicht weitergegangen?
2: Naja, du musst dir das so vorstellen, der Finanzminister rechnet seit Wochen und hat zwei große Steuerpakete, zwei Konzepte gehabt, mit denen er eigentlich auch wirklich seit Wochen von Koalitionsausschuss zu Koalitionsausschuss durchgelaufen ist und immer wieder gesagt hat, ich will aber. Das Große wäre eben gewesen, zum Beispiel einen höheren Spitzensteuersatz oder auch die Erbschaftssteuer und ein Paket, das 30 Milliarden Entlastung bedeutet. Das andere eher so 10 bis 15 Milliarden. Und das Grundproblem ist, dass eben sie seit Wochen verhandeln und sich nicht darauf einigen können, wer zahlt das eigentlich und wer wird stärker belastet? Jetzt konnte man sich darauf einigen, dass es eine Reichensteuer, eine höhere Reichensteuer geben soll, auch in zwei Stufen. Aber ein Spitzensteuersatz, das konnte der Finanzminister gegen die Union gar nicht durchbringen, obwohl das eigentlich sein Ziel war. Oder auch Subventionen, die zur Finanzierung vielleicht gekürzt werden hätten können. Auch das hat er teilweise nicht geschafft. Das heißt, es fehlte einfach das Geld, die Steuerreform umzusetzen, die er gerne möchte, die er auch seit Wochen immer berechnet hat. Ja, und am Ende ist es eben das geworden.
3: Und dieses Problem, was Nicole da jetzt beschrieben hat mit der Gegenfinanzierung, dass man sich darauf nicht einigen konnte, darauf kann man sich seit Monaten nicht einigen. Wir sind eigentlich in den roten Linien, sind wir nach dem Gipfel da, wo wir vor dem Gipfel waren. Mit Abstrichen, ja. Aber das finde ich schon so ein bisschen schade. Ihr redet so viel davon, dass ihr euch einigt. Und jetzt kriegt man nicht gerade mal wirklich den allerkleinsten gemeinsamen Nenner hin, der dann 10 Milliarden Entlastungsvolumen bedeutet.
2: Ja, wirklich überrascht hat dieses Steuerkonzept nicht. Im Gegenteil, es war eher so, okay, das ist es jetzt.
4: Okay, Und gab es denn auch Überraschungen bei der Konferenz?
3: Oh ja.
2: Oh ja. Okay. Okay. Es war schon so dieser Moment bei der Pressekonferenz, dass wir dachten, was kann das jetzt wirklich sein? Das war für mich der Moment, als es hieß, ja, und ab jetzt werdet ihr euch am ersten Tag, wenn ihr krank seid, bitte direkt bei eurem Arzt melden. Und ab ersten Tag krankheitsfrei braucht man einen Attest. Und ich dachte, okay, wo ist eigentlich mein Hausarzt nochmal? Wie geht das? Habe ich noch nie gemacht, weil normalerweise meldet man sich ja nach 3 Tagen krank. Und die Meldung am ersten Tag im Krankheitsfall, das fand ich schon absolut überraschend.
4: Aber eigentlich will der Kanzler ja damit das Problem angehen, dass es Leute gibt, die vielleicht den Abend vorher ein bisschen länger Party gemacht haben und denken, boah, ich habe einen dicken Schädel und melde mich mal krank, weil muss ich ja noch nicht nachweisen. Das ist ja eigentlich das, was er angehen will. Ist es dann nicht nachvollziehbar, dass man sagt, so, ab jetzt, sobald ihr krank seid, bitte sofort zum Arzt und dann will ich die Bescheinigung?
3: Nur so ein paar Gedanken dazu. Also der Kanzler sagt ja, wir haben zu viele Krankentage in Deutschland. Mhm. Da bezieht er sich auf einen OECD-Bericht. Den kann man auch unterschiedlich lesen. Das ist so ein bisschen umstritten.
2: Das sind 3 Wochen, oder? 3 Wochen insgesamt. So. Knapp 3 Wochen ist der Deutsche krank.
4: Und sind wir öfter krank als andere?
3: Jein. Denn bei anderen ist es zum Beispiel so, dass nicht gleich am ersten Tag die Lohnfortzahlung greift, wie in Deutschland, und dass deswegen sich auch nicht immer gleich alle krank melden. Mhm. Und auch die Frage der Erfassung ist in den Ländern unterschiedlich. So viel dazu, dass man da vielleicht auch ein bisschen Äpfel mit Birnen vergleicht. Aber sagen wir jetzt mal, okay, ja, man will von den Krankentagen runter. Überlegen wir uns mal ganz kurz. Wir gehen jetzt am ersten Tag zum Arzt, wenn wir krank sind. Und dann sagt der Arzt, oh, für wie lange schreibe ich Sie denn jetzt krank?
2: Ah, eine Woche. Ist doch okay, oder?
4: Ach so.
3: Also wird das Ziel, dass die Regierung mit dieser Maßnahme, die doch durchaus emotional belastet ist, wird dieses Ziel erreicht werden können?
2: Fragezeichen. Und wird das Ziel Bürokratieabbau erreicht werden können, weil die Ärzte jetzt schon stumm laufen und sagen, was soll das denn? Jetzt kommt am ersten Tag, kommt hier jeder in meine Praxis am ersten Tag und bleibt nicht erstmal zu Hause und kommt und überlegt sich, ob am zweiten Tag oder am dritten Tag es besser geht. Am ersten Tag kommt jeder, die Praxen sind voll, ich muss noch mehr Atteste ausstellen, was man ja bis zum dritten Tag nicht musste. Also da sagen schon die Ärzteverbände, das ist viel zu viel Bürokratie, wie soll das denn gehen?
4: Och Manu, also es geht ja schon wieder nicht.
3: Ja, was ich.
4: Also es ist ja schwierig.
3: Ich verstehe strategisch nicht, muss ich sagen, an der Stelle. Also in den letzten Wochen, wenn man in die Koalition hineingehört hat, dann wurde zum Beispiel auch ab und zu mal gesagt, ja, also diese Pflegereform mit den Rentenpunkten der pflegenden Angehörigen, das ist emotional so belastet. Wenn wir das auch mit in den Koalitionsgipfel packen, riskieren wir, dass das danach alles andere überstrahlt. Okay, ist ein Argument, kann man strategisch vielleicht nachvollziehen. Dann mache ich jetzt das mit dieser Krankschreibung. Das hat doch wieder genau das gleiche Potenzial, dass jetzt alle genau darüber reden und sich auch erregen und so ein bisschen hinten runterfällt, was da sonst noch gemacht wird.
2: Ja, und das ist vielleicht auch ein bisschen das Gefühl des Misstrauens. Also traut uns der Kanzler, traut uns diese Regierung nicht zu, dass wir ehrlich sind auch mit unseren Krankheiten und mit unserer Krankmeldung. Das ist ja auch so ein bisschen die Frage. Man lockert jetzt viele Dinge für die Wirtschaft, für Unternehmen und sagt, wir vertrauen euch. Und den Arbeitnehmern, denen vertraut man dann nicht, weil man am ersten Tag sagt, also du musst sofort zum Arzt gehen und mir beweisen, dass du wirklich krank bist. Das ist so das, was auch ganz viel, was ich gesehen habe, auch im Netz diskutiert wird. Was soll das denn? Also eine ziemlich heftige Reaktion auch auf diesen Satz vom Kanzler. Es sind einfach zu viele krank in Deutschland.
4: Ein weiteres großes Ziel dieses Reformpaketes ist ja, die Wirtschaft soll endlich wieder wachsen. Also Unternehmen sollen mehr investieren, neue Jobs schaffen und am Ende soll dadurch auch wieder mehr Geld in die Staatskasse kommen. Die Regierung setzt da vor allem auf eins, nämlich weniger Bürokratie. Haben wir die ganze Zeit gehört, dass das die ganze Zeit gefordert wurde. Was heißt das konkret jetzt?
2: Ja, konkret heißt es, dass Unternehmen jetzt weniger eine sogenannte Berichtspflicht haben, also wirklich alles dokumentieren müssen, was sie da tun oder auch, wenn sie Anträge stellen, dass sie schneller beim Amt genehmigt werden. Also nach 4 Monaten, wenn es da keine Rückmeldung gibt, dann sind die Anträge genehmigt von der Behörde. Und diese Berichtspflichten, das hört man schon aus der Wirtschaft, dass das weniger werden soll, das finden die richtig gut, das loben die richtig.
3: Zusammen mit einem anderen Punkt, der ihnen eben auch mehr Flexibilität bringen soll und am Ende Wachstum, das ist die Frage mit dem befristeten Arbeitsmarkt. Arbeitsverträgen. Mhm. Künftig soll es eben möglich sein, dass man Arbeitsverträge länger befristet macht. Bisher geht das bis zu 2 Jahre mit maximal 3 Verträgen. Künftig sollen das dann 4 Jahre mit sogar maximal 6 Verträgen sein.
4: Was wäre da der Vorteil?
3: Der Vorteil für die Politik, für die Arbeitgeber wäre natürlich, dass sie flexibler umgehen könnten mit dem Einstellen von Arbeitskräften, dass sie ihren Personalbedarf einfach mehr anpassen können an die jeweilige Wirtschaftslage. Das soll auch bestimmten Branchen mit Zukunftspotenzial eben auch nutzen. Natürlich gibt es da auch Bedenken seitens der Gewerkschaften, dass da Arbeitnehmerrechte letztlich geschleift werden. Aber das ist etwas, zumindest die Arbeitgeber sagen, das ist gut, das bringt uns weiter.
2: Ja, da geht es vor allem um Startups. Also wird immer wieder gerne genannt. Und Startups sagen, es ist einfach viel zu starr, dieses System hier Leute einzustellen. Und da muss man die ewig einstellen. Und es ist schwer dann wirklich kurzfristig auch vielleicht, wenn man andere Projekte hat oder eben keine Projekte mehr agieren zu können. Und auf diese Branche, vor allem auf eine junge Branche, schaut man und möchte denen damit mehr Flexibilität gewähren. Auch da bin ich sehr gespannt, wie das am Ende aussieht und welche Folgen das haben wird.
3: Und ist sicher natürlich auch ein Punkt, wo die Regierung erstmal auch die Zustimmung der Regierungsfraktionen im Bundestag braucht. Also die Befristung der Arbeitsverträge ist etwas, was man bei der SPD sicherlich vermitteln muss. Andere Punkte wird man bei der Union vermitteln müssen. Insofern, das ist jetzt erstmal das Paket, mit dem die Regierung vors Parlament treten will.
4: Spannend ist ja bei solchen Papieren eigentlich ja auch immer, was nicht drin steht. Fallen euch da Punkte ein, die ihr vermisst habt?
2: Ja, also das große Thema Arbeitszeit, also Flexibilisierung der Arbeitszeit, 8-Stunden-Tag, das wurde heute gar nicht thematisiert. Da hat man gesagt, das verschieben wir mal lieber auf den Herbst, weil das ist ein Riesenstreitthema auch, wie, wann, wer, wie lange arbeiten kann zwischen SPD und Union. Und da hat man schon bei der SPD gemerkt, sie waren eigentlich ganz froh, dass sie dieses Thema verschieben können, weil das eben sehr kritisch ist in der Koalition, dass sie sich nicht darauf einigen können, wie das in Zukunft aussehen soll.
3: Ja, und da war ich schon ein bisschen überrascht, dass das dann irgendwie doch nicht kam. Also da muss man ja auch zu wissen, das steht im Koalitionsvertrag drin. Also
2: da steht einiges.
3: Der ist mehr als ein Jahr alt. Und wenn man in der Union sich bei den Politikern umhört, die sich mit Arbeit und Sozialen beschäftigen, dann sagen die schon lange, oh, das muss jetzt aber endlich kommen. Das Arbeitsministerium muss das endlich liefern. Nein, es ist wieder nicht gekommen. Nö, muss es nicht. Offenbar.
4: Ja gut, wenn wir jetzt an den Herbst denken, da stehen ja nicht zufällig auch noch 3 Landtagswahlen an. Also hat man das Gefühl, die mauscheln sich das so zurecht, um da möglichst irgendwie einigermaßen gute Ergebnisse hinzubekommen?
2: Nee, sie wollten auf jeden Fall jetzt, der Druck war ja auch so groß, auf jeden Fall mit einem Ergebnis kommen und sagen, das haben wir schon geschafft, weil die seit Wochen ja auch in kleineren Runden über Kompromisse verhandeln. Also wir sehen ja immer nur die großen Koalitionsausschüsse, aber im Hintergrund, da reden ja ganz viele Menschen schon seit Wochen über dieses Gesamtpaket. Der Kanzler hat ja auch diesen Druck aufgebaut, vor dem Sommer werden wir noch ganz viele Reformen voranbringen. Und da hat die Koalition gesagt, okay, alles schaffen wir nicht, jetzt müssen wir mal ehrlich zu uns selber sein. Manche Konfliktpunkte werden wir jetzt nicht innerhalb von ein paar Tagen noch ausräumen können, zum Beispiel das Thema Arbeitszeit oder auch die Wahlrechtsreform ist auch so ein Punkt, wo sie sagen, okay, das werden wir jetzt erstmal nicht schaffen, dann vielleicht im Herbst.
4: Okay, also der Koalitionsausschuss hat sich geeinigt, aber das ersetzt natürlich keine Regierung und erst recht keine Mehrheit im Parlament. Der Bundestag hat natürlich das letzte Wort. Und da ist jetzt spannend zu sehen, wie stark wird der Widerstand innerhalb der Regierungsparteien sein? Was glaubt ihr, mit welchen Punkten wird sich die SPD schwer tun?
2: Nee, die SPD schmerzt es schon, dass sie nicht mehr entlasten konnten. Das hat man schon gemerkt und ein großer Fan von, dass man sich am ersten Tag tatsächlich auch melden muss bei seinem Arzt und einen Attest vorlegen muss, sind die sicherlich auch nicht. Sie wissen aber auch, die haben die Gewerkschaften an ihren Seiten, die werden natürlich, und das ist ja auch die Offenheit, jeder, der bei einem Unternehmen ist, mit einem Tarifvertrag gewerkschaftlich organisiert, den trifft vielleicht diese Regelung auch gar nicht. Alle anderen aber, die eben nicht eine Gewerkschaft im Haus haben, kleine Betriebe, Familienunternehmen, da ist es schon, sage ich mal, sehr auf die Betriebe abgewälzt. Und da wird man jetzt schauen müssen, was da für Diskussionen auch kommen. Ich glaube, das sind so schon die großen Themen der SPD, wo man sagen kann, das hätten sie vielleicht gerne besser gemacht.
3: Ja, und bei der Union kann man es fast ein bisschen spiegeln. Also da wird man sicherlich sagen, das mit den befristeten Arbeitsverträgen ist aus unserer Sicht eine gute Maßnahme. Man wird auch das mit den Krankschreibungen mehrheitlich begrüßen und wird bei der Steuer eher, denke ich, das sehen, was nicht gekommen ist. Dass man also bei Erbschaftssteuer nichts geändert hat, dass man beim Spitzensteuersatz nichts geändert hat. Das waren Sachen, die die Union eben auch nicht wollte und hat sich da an der Stelle durchgesetzt.
2: Wobei, also auch da werden Urteile vom Bundesverfassungsgericht zum Thema Erbschaftssteuer zum Beispiel kommen. Das heißt, dieses Problem geht nicht weg. Also am Ende werden die sich irgendwann überlegen müssen, was machen sie eigentlich mit den hohen Erbschaften? Und man merkt schon, da wartet die SPD einfach entspannt auf dieses Urteil und dann wird man reagieren müssen.
4: Also nach außen hin wirkt es so, als sei diese Einigkeit da, aber es gibt ja irgendwie noch ganz viele Stolpersteine nach wie vor, die aus dem Weg geräumt werden müssen. Habt ihr das Gefühl, dass jetzt wirklich Ruhe in diese Koalition kommt?
3: Manchmal, glaube ich, vergessen wir bei diesem Wunsch nach Ruhe und Einigkeit, dass es halt doch unterschiedliche Parteien sind, die nun mal unterschiedliche Positionen haben. Und in der Vergangenheit haben sie sich häufig darauf konzentriert, diese Unterschiede zu betonen und damit in der öffentlichen Wahrnehmung eben auch ein gewisses Bild geprägt. Jetzt ortet man dieser öffentlichen Wahrnehmung eben den Streit ein bisschen unter und sagt, okay, dann können wir uns bei Punkten halt nicht einigen. Dann ist das so, aber wir suchen bei vielen halt doch nach einem Nenner, gemeinsamen Nenner, der ist dann, Stichwort über all das, was wir jetzt gesprochen haben, vielleicht auch nicht immer ganz so groß, aber das Signal ist jetzt eins, das wollen die jetzt zusammen machen. Das, finde ich, sollte man jetzt an der Stelle auch nicht kleinreden.
2: Nein, und man hat ja, finde ich, auch gemerkt, dass der Kanzler, der will jetzt auch ein bisschen Sommerruhe haben. Der will jetzt auch, dass die Leute in Urlaub fahren. Und er wollte heute, und deswegen auch dieses Szenario in diesem Garten, die Sonne scheint, ein Lüftchen weht. Eigentlich ist doch alles ganz schön hier in Berlin. Und deswegen war heute das klare Signal, guck noch mal, wir haben doch ganz viele Spiegelstriche, ganz viele Reformen, ganz viele Punkte geeint. Wir haben uns auf Kompromisse, über die wir stundenlang in Hinterzimmern diskutiert haben. Wir haben das geschafft. Und das, was wir nicht geschafft haben, machen wir halt jetzt im Herbst und jetzt schönen Urlaub.
4: Okay.
3: Man hat die inneren Fliehkräfte jetzt so ein bisschen im Griff, würde ich sagen. Und der nächste Härtetest wären dann die Landtagswahlen im Herbst.
0: Das war der Berlin-Code heute zum Thema das Reformpaket.
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0: Die schwarz-rote Koalition hat sich also auf eine Reform der Einkommensteuer geeinigt. Auch bei Bürokratie und Krankschreibungen soll sich etwas ändern. Unsere Gastkommentatorin, die Chefreporterin Politik beim Stern, Miriam Holstein, ist nicht restlos überzeugt.
6: Ein englisches Sprichwort lautet, the proof of the pudding is in the eating. Frei übersetzt, wie gut ein Pudding ist, zeigt sich erst beim Probieren. Was die Regierung nach nur wenigen Stunden Koalitionsausschuss vorgelegt hat, wirkt auf den ersten Blick wie ein Dessert mit einigen guten Zutaten. Der Abbau von Berichtspflichten kann Unternehmen tatsächlich entlasten. Auch die Flexibilisierung des Arbeitsmarkts und der Ausbau digitaler Infrastruktur setzen richtige Impulse für mehr Wachstum. Bei der Steuerreform lohnt jedoch der genauere Blick. Ein großer Teil der versprochenen rund 10 Milliarden Euro Entlastung besteht aus der Anpassung an die Inflation und dem Ausgleich der kalten Progression. Echte zusätzliche Entlastungen fallen deutlich kleiner aus. Entscheidend ist am Ende immer der Gesamtgeschmack. Für diese Regierung steht der Puddingtest noch aus.
0: Etwas optimistischer als unsere Gastautorin Miriam Holstein vom Stern sieht es Marc Schieritz von der Zeit. Er sagt im Podcast Was jetzt?
7: Da sind wirklich Maßnahmen dabei, die das Potenzial haben, mittelfristig Deutschland voranzubringen. Also da denke ich vor allem an den Bürokratieabbau. Das sind ganz wichtige Dinge. Die sind jetzt nicht so schlagzeilenträchtig, aber Genehmigungsverfahren, diese Dinge halten wirklich Unternehmen auf. Ich würde auch sagen, dass die Flexibilisierung des Arbeitsmarkts jetzt kurzfristig in der jetzigen Lage hilft. Ich würde auch sagen, dass die Steuerreform im Prinzip auch wichtige Elemente hat. Also das wird jetzt nicht die Welt verändern. Ja, das heißt nicht, dass der Aufschwung morgen da ist, aber das ist schon ein Paket, das viele sinnvolle Ansätze hat und ich würde sagen, in die richtige Richtung geht.
0: Soweit Marc Schieritz von der Zeit. Einige Medien loben die neu gefundene Kompromissbereitschaft der Koalitionäre, darunter auch der Kölner Stadtanzeiger und die Bild-Zeitung. Für Roland Nelles vom Spiegel ist vor allem wichtig, dass die beschlossenen Maßnahmen jetzt auch umgesetzt werden.
8: Natürlich kann man sich immer vorstellen, dass man mehr rausholt, zum Beispiel bei der Steuerreform. Da hätte die Koalition sicherlich sich mehr trauen können. Aber in der Summe all dieser Vorhaben, glaube ich, ist es schon ein wichtiger Schritt. Endlich wird mal das Fenster aufgemacht in Deutschland. Es kommt frische Luft rein. Und jetzt kommt es aber auch darauf an, dass die Koalition das wirklich umsetzt, was sie sich da vorgenommen hat. Es gibt noch viele Widerstände. Es wird sicherlich viel Kritik geben an Einzelmaßnahmen, die hier geplant sind. Und da müssen die Koalitionäre zusammenbleiben, um das dann auch wirklich durchzutragen, damit nicht hinterher alles wieder zerredet wird. Darauf kommt es jetzt an.
0: Sagt Roland Nelles vom Spiegel. Heftige Kritik kommt ja an die schärferen Regeln bei der Krankschreibung. Schon ab dem ersten Krankheitstag soll ein Attest Pflicht werden. Die telefonische Krankschreibung soll wegfallen. Dazu schreibt die Rhein-Neckar-Zeitung aus Heidelberg.
9: So viel zum Anspruch, das Land zu entbürokratisieren, auf Pragmatismus zu setzen, Optimismus zu verbreiten. Die Beschlüsse zur Krankschreibung tun genau das Gegenteil. Den Arztpraxen, die verständlicherweise Sturm laufen, bescheren sie unnötige Arbeit und Infektionsrisiken. Den Patienten sowieso. Die Wirtschaft ankurbeln werden sie nicht. Aber Friedrich Merz hängt an der Fiktion, dass die telefonische Krankschreibung den Krankenstand erhöhe, wofür es keinen stichhaltigen Nachweis gibt. Sie war eine pragmatische Lösung, die zugegeben auf Vertrauen in die Ärzte und deren Kenntnis ihrer Patienten setzt. Der Kanzler, der die Bürger grundsätzlich für arbeitsscheue Drückeberger zu halten scheint, kann es nicht aufbringen.
0: Und das waren unsere Standpunkte, heute zusammengestellt von Johannes Zuber.

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1: Um 4 Uhr mit Wolfgang Berger. Die Pläne der Bundesregierung zu Krankschreibungen haben viel Kritik ausgelöst. Laut Union und SPD soll künftig ein ärztliches Attest ab Tag 1 einer Krankmeldung vorgelegt werden und telefonische Krankschreibungen ganz wegfallen. Ärzte, Sozialverbände und Krankenkassen befürchten eine Überlastung durch weitere Patienten in den Praxen. Bundeskanzler Merz verteidigte das Vorhaben im ARD-Brennpunkt.
2: Wir kehren zu der Regelung zurück, die wir vor Corona hatten. Und gleichzeitig ist es den Betrieben überlassen, auch andere Regelungen zu vereinbaren. Aber das ist die gesetzliche Regelung, die wir vereinbart haben. Und das Ziel ist klar, wir müssen die hohen Krankenstände in Deutschland runterbringen. Und das ist unsere Antwort oder das ist unser Angebot.
1: Bundeskanzler Merz in der ARD. Am Tag vor dem Bundesparteitag der AfD in Erfurt bereitet sich die Stadt auf zahlreiche Aktionen vor. So will ein Aktionsbündnis nach eigenen Angaben versuchen, den Parteitag mit, Zitat, massenhaftem Ungehorsam zu verhindern. Dazu sollen am Samstagmorgen sämtliche Zufahrtswege zum Veranstaltungsort blockiert werden. Heute will das Aktionsbündnis eine Pressekonferenz geben. Zudem sind für das Wochenende mehr als 30 Versammlungen angemeldet. Die Behörden erwarten rund 50.000 Demonstrierende. In Israel ist landesweit der Opfer des Hamas-Massakers vom 7. Oktober 2023 gedacht worden. 1000 Tage nach dem groß angelegten Angriff der Terrororganisation fanden sowohl Gedenkzeremonien als auch Protestveranstaltungen statt. Die Opposition wirft dem israelischen Präsidenten Netanjahu und dessen Regierung vor, ihre Verantwortung für das Versagen rund um das Massaker vertuschen zu wollen. Der Oppositionspolitiker Lieberman kritisierte zudem, im Nahostkrieg seien noch immer alle Fronten offen. Portugal hat das Achtelfinale der Fußball-Weltmeisterschaft erreicht. Die Portugiesen setzten sich im 16. Finale mit 2:1 gegen Kroatien durch. Aus dem ARD-WM-Team Hendrik Lückhoff.
3: Das Spiel war Fußballdrama pur. Nach schleppendem Beginn lieferten sich beide Teams im zweiten Durchgang einen Schlagabtausch. Dabei ging Kroatien in Führung. Danach glich Cristiano Ronaldo per Elfmeter für Portugal aus. Und in der Nachspielzeit sorgte Gonzalo Ramos für das 2:1. Noch war aber nicht Schluss und Kroatien jubelte über den vermeintlichen Ausgleich. Aber nach langem Videostudium zählte der Treffer zu Recht wegen Abseits nicht. Nach 19 Minuten Nachspielzeit war das Spiel zu Ende. Zuvor war schon Spanien ins Achtelfinale eingezogen durch einen klaren 3:0-Sieg gegen Österreich.
1: Das waren die Nachrichten. Das Wetter in Deutschland. Tagsüber an den Alpen Regen, sonst oft trocken, Höchstwerte 18 bis 28 Grad an den Küsten stürmisch. Am Samstag im Süden und in der Mitte heiter, im Norden wechselhaftes Schauerwetter 19 bis 30 Grad. Am Sonntag Wolken und Schauer, einzelne Gewitter von der Eifel bis nach Schwaben freundlich. 4:03 Uhr.
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4: Die A6 Heilbronn Richtung Mannheim ist zwischen Schwetzingen-Hockenheim und Mannheim-Schwetzingen bis 5 Uhr gesperrt. Die A8 München Richtung Stuttgart ist zwischen Ulm-West und Märklingen nach einem Unfall gesperrt. Die A12 Autobahn der Freiheit Frankfurt-Oder Richtung Berliner Ring ist zwischen Briesen und Fürstenwalde-West wegen Bauarbeiten bis 5 Uhr gesperrt. Die A14 Magdeburg Richtung Dahlenwarsleben ist zwischen Kreuz Magdeburg und Dahlenwarsleben weiterhin gesperrt. Die A71 Suhl Richtung Erfurt ist zwischen Suhl-Zellamelis und Oberhof wegen Tunnelwartungsarbeiten bis ca. 6 Uhr gesperrt. Und Berlin, die A100 Stadtring Berlin-Wilmersdorf Richtung Wedding ist zwischen Hohenzollerndamm und Messedamm Süd wegen Bauarbeiten bis ca. 5 Uhr gesperrt. Das war's vom Verkehr. Ihnen eine gute Fahrt.
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4: Aus dem Studio von NDR Info mit Detlef Karg im Studio. Guten Morgen. Das sogenannte Reformpaket der Bundesregierung. Es wird nun diskutiert. Bei genauerem Hinsehen wird einiges klar. Es ist kein sehr großer Wurf, sondern sehr viel Detailarbeit. Aber immerhin, es gibt eine Einigung. Andererseits bemängeln manche, was hat man als mittlerer Einkommensbezieher von 50 Euro Steuerersparnis im Monat? Das kann ja eher nur ein Inflationsausgleich sein. Aber die Kassen, die sind klamm. Andere Bausteine, die angekündigt waren, wie etwa die Flexibilisierung der Wochenarbeitszeit. Sie kamen nicht. Aber warum eigentlich nicht 40 Stunden in 4 Tagen arbeiten und dann 3 Tage frei haben? Auch diese Frage lässt sich stellen. Nicole Markwald fasst den gestrigen Tag im Kanzleramt zusammen.
5: So klingt ein zufriedener Bundeskanzler.
6: Wir haben ein ganzes Bündel von insgesamt über 30 Maßnahmen aus den Bereichen Wettbewerb, Sozialpolitik, Arbeitsmarkt und Bürokratierückbau beschlossen.
5: Zufrieden wirken auch die Parteivorsitzenden von SPD und CSU. Die rot-schwarze Koalition hat sich viel vorgenommen. Zum Beispiel unter Punkt 2, eine milliardenschwere Steuerentlastung für kleine und mittlere Einkommen. Finanzminister Lars Klingbeil, SPD, erklärt:
7: Das, was wir heute sagen können, ist, dass wir in der Kassenwirksamkeit, wenn sie denn voll erreicht ist im Jahr 2028, dass wir dann auf bis zu 600 Euro Entlastung für eine Familie mit 2 erwerbstätigen Eltern kommen werden.
5: Dafür soll die Reichensteuer erhöht werden. Der Grundfreibetrag soll im Zuge der geplanten Steuerreform steigen, also der Teil des Einkommens, der nicht besteuert wird, wie auch das Kindergeld und der Arbeitnehmerpauschbetrag. Die Grünen zeigen sich wenig beeindruckt. Parteichefin Franziska Brandner:
8: Es ist ein Sammelsurium ohne Ganzes, in weiten Teilen eine Mogelpackung und auf jeden Fall nicht auf der Höhe der Herausforderung.
5: Rainer Holznagel vom Bund der Steuerzahler spricht von einer großen Koalition und kleinen Plänen.
9: Wir haben keine Entlastung. Das wäre wirklich ein Hohn, diese Maßnahmen als Entlastung zu bezeichnen. Es ist mehr Pflicht als Kür und hier hat aber die Regierung noch alle Chancen. Das Parlament muss eingebunden werden, der Bundesrat. Da ist vielleicht noch viel offen.
5: Für viel Diskussionsstoff sorgt auch Punkt 11 im Reformpaket. Die telefonische Krankschreibung soll abgeschafft werden. Dazu Friedrich Merz:
6: Das ist eine harte Entscheidung, das wissen wir. Aber wir können uns diesen Wettbewerbsnachteil durch lange Abwesenheiten in den Unternehmen nicht länger leisten.
5: Ein ärztliches Attest schon am ersten Tag. Praxen befürchten Überlastung, längere Wartezeiten und mehr statt weniger Bürokratie. Der Vorstand der Kassenärztlichen Bundesvereinigung spricht von einer Zumutung, die an Unverschämtheit grenzt. Aber der Bundeskanzler betont, Ausnahmen von dieser Regel sind möglich, durch einzelvertragliche Vereinbarungen, Betriebsvereinbarungen oder Tarifverträge. Viel Raum nimmt auch das Thema Bürokratierückbau ein. Punkte 25 bis 34. CSU-Chef Markus Söder mit einem Ausschnitt:
10: Dokupflichten werden massiv abgeschafft. Alles, was national abschaffbar ist, nehmen wir in die Hand. Genauso die Betriebsbeauftragtenpflicht, was viele Mittelständler genervt hat, wird fallen.
5: Tanja Gönner vom Bundesverband der deutschen Industrie nennt diese Vorschläge mutig.
11: Das kann wirklich ein wichtiges Signal in die Wirtschaft hinein sein. Aber es ist wichtig, das wird dort von den Ankündigungen in die konkrete Umsetzung kommen.
5: Trotzdem vermisst Gönner im Reformpaket einen kraftvollen Wachstumsimpuls. Deutschland wieder flott kriegen. So formulierte der Bundeskanzler das Ziel des Reformpakets. Der Härtetest folgt jetzt im Parlament, bevor die Maßnahmen ab Januar gelten sollen.
4: Nicole Markwald informierte. Wir kommen noch einmal zu den Arbeitszeiten. Der stellvertretende Vorsitzende der Unionsfraktion im Bundestag, Matthias Mittelberg, hatte im Vorfeld des Koalitionsausschusses noch einmal für eine Flexibilisierung der Arbeitszeit geworben, also weg vom starren 8-Stunden-Tag hin zu mehr Spielraum für Unternehmen und Betriebe. Genau diese Flexibilisierung kommt aber erstmal nicht. Meine NDR-Kollegin Nina Zimmermann hat mit Matthias Mittelberg darüber gesprochen und ihn gefragt, warum sich die Union in diesem Punkt nicht durchsetzen konnte.
12: Ich glaube, das Thema ist noch nicht völlig vom Tisch, aber der entscheidende Punkt ist, wir haben ja, was das Thema Arbeitsmarkt angeht, schon mehr Flexibilisierung erreicht. Vor allen Dingen auch jetzt, was die sachgrundlosen Befristungen angeht. Die sind jetzt möglich bis zu 4 Jahre. Im Moment ist es nur bis zu 2 Jahre. Und da kann man natürlich in Betrieben, die jetzt sagen, ich habe zusätzliche Aufträge, ich will in dem und dem Bereich neue Produkte entwickeln, ausprobieren, die haben jetzt die Möglichkeit, zusätzliche Arbeitskräfte einzustellen, Arbeitsplätze zu schaffen, ohne dass sie zwingend dauerhaft daran gebunden sind. Und das macht die Betriebe flexibler und eröffnet gleichzeitig neue Chancen für neue Arbeitsplätze.
13: Und die Debatte um den 8-Stunden-Tag begegnet uns vielleicht später auch nochmal. Herr Mittelberg, die Koalition hat geliefert, in mehreren Seiten niedergeschrieben, in über 30 Punkten. Aber das heißt jetzt nicht, dass alle zufrieden sind. Den einen geht das Paket nicht weit genug, den anderen geht es zu weit. Gehen wir doch mal ein paar Punkte durch. Der Bund der Steuerzahler zum Beispiel nennt das Paket eine Enttäuschung. Knapp 10 Milliarden Euro Entlastung seien viel zu wenig. Warum reicht das aus, um den Wirtschaftsstandort wirklich voranzubringen?
12: Ja, das alleine reicht nicht aus und das ist auch jetzt nicht der Kernpunkt dieses Reformpakets. Da sind andere Punkte, haben deutlich höheres Gewicht. Bei den steuerlichen, auch ich selbst mir mehr vorgestellt, aber das haben wir eben nicht ganz geschafft.
13: 10 Warum Milliarden eigentlich nicht?
12: Sind, weil man dann wahrscheinlich mehr hätte noch im Haushalt sparen müssen. Das ist aber für die Zukunft nicht ausgeschlossen. Den Weg sind wir jetzt angegangen, um den Haushalt für das nächste Jahr sicherzustellen. Also hier sind auch noch Türen offen, wo wir in Zukunft mehr Einsparungen im Haushalt noch leisten könnten, nach meiner Einschätzung. Und dann hätten wir auch mehr Möglichkeiten, noch steuerlich zu entlasten.
4: Da müssen wir kurz unterbrechen. Wir haben einen Falschfahrer auf der A7 Hannover-Kassel zwischen Rastplatz an der Alpe und Derneburg-Salzgitter kommt Ihnen der Falschfahrer entgegen. Ich wiederhole, auf der A7 Hannover-Kassel zwischen Rastplatz an der Alpe und Derneburg-Salzgitter ist ein Falschfahrer unterwegs. Vorsicht in beiden Richtungen. Und nun weiter im Interview mit Matthias Mittelberg.
13: Genau, weil wenn man sich diese Rechnung anschaut, die die Koalitionsspitzen heute auch aufgemacht haben mit der vierköpfigen Familie, 60.000 Euro versteuernes Einkommen. Das wäre dann eine Ersparnis von 600 Euro pro Jahr. Klingt auch erstmal schön, sind aber de facto 50 Euro im Monat. Also das ist ja auch nicht so der Wurf, der das dann privat so anschiebt, oder?
12: Naja, die Bärbel Bas hatte angekündigt 500 Euro Nettoeinsparung. Die haben wir jetzt sogar leicht übertroffen bei bestimmten Beteiligten. Da sind wir deutlich drunter. Also ich will mich daran gar nicht festmachen. Aus meiner Sicht hätte es auch bei steuerlichen Entlastungen noch mehr sein können, aber den Spielraum werden wir uns in den nächsten Jahren erarbeiten müssen.
13: Vielleicht greifen wir uns noch einen Punkt raus. Die Reichensteuer soll früher greifen. Da gab es im Vorfeld schon Warnungen auch aus dem Bereich der Industrie und dem

0: Das betrifft das Thema mehr Flexibilität am Arbeitsmarkt, die Fristungen, die ausgedehnt werden. Das betrifft die Sonn- und Feiertagszuschläge. Das betrifft längere Öffnungszeiten für Bäckereien, Konditoreien. Also wir haben eine Menge Punkte drin, vor allen Dingen auch der ganze Abbau, der generelle Abbau bei Bürokratie, bei Berichtspflichten, wo wir die Unternehmen massiv entlasten werden. Und das, glaube ich, gleicht eine geringe Mehrbelastung für bestimmte Betriebe dann doch aus.
1: Man hört ja auch bei Ihnen, das eine oder andere hätten Sie sich anders gewünscht, aber man ist in der Koalition der Mitte, in der man ist. Was glauben Sie, wie das jetzt im Bundestag weitergeht mit dem einen oder anderen konkreten Gesetz? Man hat ja gemerkt, im Vorfeld ist viel ausverhandelt worden, die Sherpa waren unterwegs, Jens Spahn, Ihr Fraktionschef zum Beispiel. Also steht da die Koalitionsmehrheit Stück für Stück bei jedem Gesetz ohne Wenn und Aber?
0: Ja, davon gehe ich jetzt aus, weil die Verhandlungen bis hierhin waren auch durchaus mühselig. Das kann man sagen. Und sie waren sehr aufwendig und intensiv. Aber gerade deshalb bin ich jetzt auch sehr gewiss, dass wir dieses Programm jetzt auch im Bundestag wirklich durchziehen werden. Und das sind ja nicht nur die Punkte Steuern, über die wir sprechen, sondern eben ganz viele Punkte der Bürokratieentlastung. Wir haben uns auch fest darauf verabredet jetzt, dass wir die Rentenreform, die eigentlich das größte Reformwerk darstellt und ein wirklich ganz umfassendes Reformwerk, einen echten Umbausystems, die werden wir bis Jahresende im Bundestag beschlossen haben und auch die Reform der Gesundheitsversicherung. Beide Dinge entlasten übrigens auch die Arbeitnehmer und auch die Betriebe, weil wir damit den Rentenbeitrag stabil halten werden, den Beitrag zur Krankenversicherung und wir haben auch fest verabredet, dass wir die Beiträge zur Arbeitslosenversicherung stabil halten werden. Das alles wird Arbeitnehmer und Betriebe deutlich entlasten.
2: Matthias Middelberg, er ist der stellvertretende Vorsitzende der Unionsfraktion im Bundestag zum aktuell verabschiedeten Reformpaket.

Und wir kommen damit zur Wettervorhersage für heute Freitag, den 3. Juli. Heute an den Alpen und im Vorland stark bewölkt und etwas Regen, der vormittags nachlässt. Sonst unterschiedlich bewölkt, vor allem im Südwesten und Süden im Tagesverlauf meist sonnig. Im Norden und Osten vereinzelte Schauer, sonst meist trocken. Die Höchstwerte ganz im Norden 18 bis 21 Grad, in weiten Teilen Deutschlands 21 bis 25 Grad und nur im Südwesten und Süden 23 bis 28 Grad. Und hier noch die Temperaturen deutscher Städte zur Stunde. In Kiel 14 Grad, auch in Hamburg 14 Grad, Rostock 15 Grad, Hannover 14 Grad, Berlin 16 Grad, Kassel 13 Grad, in Münster 12 Grad, auch in Köln 12 Grad. Frankfurt am Main meldet 17 Grad, Erfurt 13 Grad, Saarbrücken 16 Grad, Nürnberg 17 Grad, Dresden 16 Grad, Stuttgart 20 Grad und Freiburg und München 19 Grad.

0: Und die Zeit, es ist gerade 4.16 Uhr geworden. Guten Morgen.
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0: Und wir kommen zum neuen ARD-Deutschland-Trend, der ja immer das Stimmungsbild der Menschen im Land abbildet. Er zeigt, wie zufrieden oder unzufrieden die Menschen mit der Bundesregierung sind. Markus Sambale kennt die aktuelle Entwicklung.
2: Die Bundesregierung setzt darauf, dass große Reformen wie die jetzt vorgestellten die Wende bringen. Für die Wirtschaft, aber auch für die Zufriedenheit mit der Politik. Wie sehr die Regierung unter Druck steht, das belegt der neue ARD-Deutschland-Trend. Der wurde kurz vor der Präsentation der jüngsten Reformpläne erhoben.
3: Die Frage der Zufriedenheit.
2: So schlecht wie Friedrich Merz stand noch kein Bundeskanzler da in den vergangenen fast 30 Jahren, seit es den ARD-Deutschland-Trend gibt. 84% der Befragten sind unzufrieden mit seiner politischen Arbeit. Nur noch 13% äußern sich positiv über den Kanzler. Auch die schwarz-rote Bundesregierung insgesamt bekommt weiter eine schlechte Beurteilung. 86% sind mit ihrer Arbeit nicht zufrieden. Auch die Anhänger von Union und SPD äußern sich mit deutlicher Mehrheit negativ.
3: Die Sonntagsfrage.
2: Die Krise, in der die Koalition steckt, spiegelt sich auch in der Sonntagsfrage wider. Wenn jetzt Bundestagswahl wäre, dann

0: läge die AfD weiter klar vorn mit 27%. Die Union verliert leicht, kommt nur noch auf 22%. Die Grünen legen leicht zu und erreichen 15%. Die SPD rutscht leicht ab und kommt auf nur noch 12%. Sie liegt damit nur noch knapp vor der Linken, die auf 11% steigt.
1: Die Reformpläne.
0: Ob das jetzt präsentierte Reformpaket für Schwarz-Rot die erhoffte Trendwende bringt, das kann der ARD-Deutschland-Trend noch nicht abbilden. Was aber klar ist, die in der vergangenen Woche vorgestellten Rentenpläne lösen bei den Menschen skeptische Reaktionen aus. 52%, also etwas mehr als die Hälfte, glauben nicht, dass die Alterssicherung in Zukunft stabiler wird. Nur rund ein Drittel erwartet mehr Stabilität fürs Rentensystem. Eine Mehrheit von 57% glaubt auch nicht, dass die geplante Rentenreform für mehr Gerechtigkeit zwischen den Generationen sorgt. Große Zustimmung gibt es für den Plan, Selbstständige, Politiker und Firmenvorstände in die gesetzliche Rentenversicherung einzubeziehen. Auch die angedachte kapitalgedeckte Zusatzrente wird mehrheitlich begrüßt. Deutlich abgelehnt wird der Plan, die sogenannte Rente mit 63 abzuschaffen.
1: Der Klimaschutz.
0: Unter dem Eindruck der historischen Hitzewelle zeigen sich 66%, also zwei Drittel der Deutschen, besorgt, dass der Klimawandel unsere Lebensgrundlagen zerstört. 58% der Befragten finden, der Klimaschutz solle auch in Krisenzeiten nicht nachrangig werden. 36% halten dagegen Abstriche beim Klimaschutz für richtig. Vor allem Anhänger der Grünen und der Linken, aber auch Anhänger von SPD und Union wollen mehrheitlich, dass der Klimaschutz auch in Krisenzeiten nicht hinten angestellt wird. Nur bei den Anhängern der AfD gibt es eine deutliche Mehrheit von mehr als 70%, die sich für Abstriche beim Klimaschutz ausspricht. Groß sind die Erwartungen der Menschen im Land, dass die Politik mehr für den Hitzeschutz tut. Fast 90% verlangen mehr Geld für Investitionen, um Straßen, Bahnnetz, Schulen und Krankenhäuser besser auf Hitzephasen vorzubereiten.
2: Der ARD-Deutschland-Trend war das, zusammengefasst von Markus Sambale. Was ist der Unterschied zwischen Finnland und Deutschland? Finnland hat ein Atommüllendlager. 1983 begann die Suche. In diesem Jahr sollen die ersten Brennelemente eingelagert werden. Etwas über 40 Jahre. In Deutschland begann die Debatte 1977, dann kam Gorleben und damit Proteste und das große Scheitern. Zuletzt war davon die Rede, dass vielleicht bis 2074 ein Endlager gefunden sein sollte. Das wäre ein ganzes Jahrhundert. In Finnland wurden die Menschen in der Gemeinde Eurajoki befragt und sie stimmten zu. Sie hatten auch ein Vetorecht, aber sie entschieden sich positiv für Arbeitsplätze. Vielleicht entscheiden sich ja auch Menschen in einer deutschen Gemeinde einmal positiv und sagen ja zu einem Endlager. Bundesumweltminister Schneider will daran arbeiten und diesen Prozess beschleunigen. Die Zahl 2050 steht im Raum. Mehr von Katharina Seiler.
3: Er wolle kein unrealistisches Datum nennen, trotzdem solle so schnell wie möglich ein Endlagerstandort gefunden werden. Schon allein mit Rücksicht auf die Menschen, die in der Nähe der Zwischenlager lebten, sagt Bundesumweltminister Carsten Schneider. Und seine Fachabteilung im Ministerium habe ihm gesagt, ein Endlagerstandort bis 2050 sei möglich.
4: Wir finden Beschleunigungselemente, die es möglich machen, den Standort festzulegen, wo das Endlager hinkommt, spätestens zum Jahre 2050. Das heißt 25 Jahre früher als derzeit, immer noch ein langer Prozess.
3: Und dieses Datum, so Schneider, stehe jetzt auch im Gesetzentwurf. Ein Gesetzentwurf, der noch mit dem Kanzleramt und den anderen Ministerien abgestimmt werden muss, bevor er vom Kabinett beschlossen werden kann. Bundesumweltminister Schneider hofft auf einen Beschluss des Gesetzes bis Ende des Jahres. Das ist auch nötig, denn ab 2028 soll die nächste Phase der Endlagersuche beginnen, in der dann mögliche Endlagerstandorte erkundet werden. Und genau diese Erkundungsphase soll nach dem Gesetzentwurf verkürzt werden, erklärt der Bundesumweltminister.
4: Neueste wissenschaftliche Erkenntnisse, die wir genutzt haben, machen es möglich, dass wir verzichten können auf die dritte Möglichkeit der Erforschung, nämlich ein extra Bergwerk zu bauen, den möglichen Standorten. Das macht diese Zeitersparnis bei gleicher fundierter Analyse, wie tragfähig die Gesteinsschichten sind oder wie gut möglich dort die sichere Einlagerung ist.
3: Neue Bohrtechnologien sollen ein Bergwerk ersetzen. Eine schnellere Endlagersuche bedeutet für die Zwischenlager, sie müssen etwas weniger lange betrieben werden. Schnell ist in diesem Zusammenhang allerdings relativ. Kurt Radloff vom Zwischenlager Lubmin stellt sich immer noch auf einen jahrzehntelangen Betrieb seines Zwischenlagers ein, auch wenn 2050 ein Standort für ein Endlager gefunden sein sollte.
5: In jedem Fall schließen sich da ja noch einige Jahrzehnte an, bis dann auch wirklich das Endlager verfügbar ist. Das muss hergerichtet werden, es müssen Anlagen drumherum errichtet werden, wo dann auch eine Umladung in Endlagerbehälter stattfinden kann, weil die Castor-Behälter, in denen jetzt der Kernbrennstoff sich befindet, sind ja nur für den Zeitraum für Zwischenlagerung und später auch Transport gebaut worden. Also das sind noch ein paar Bretter, die da zu bauen sind. Ja, deshalb richten wir uns als Betreiber darauf ein, dass wir von Zeitraum 2100 plus X ausgehend die Behälter hier noch bei uns am Standort sein werden.
3: Für Lubmin heißt das, man muss demnächst eine neue zusätzliche Zwischenlagerhalle bauen, die gestiegenen Sicherheitsanforderungen erfüllen kann. Und die müssen natürlich auch die anderen Zwischenlager erfüllen. Das heißt, sie brauchen neue Genehmigungen. Ein erster Verlängerungsantrag ist gerade für das Zwischenlager Gorleben gestellt worden. Mit dem Ziel, dass die 113 Castor-Behälter mit hochradioaktiven Abfällen noch bis 2054 dort aufbewahrt werden dürfen.
2: Mindestens. Katharina Seiler informierte. 1 Euro für die Toilette, 70 Cent zurück und der Bon ist auch nicht immer leicht einlösbar. Die Rede ist von den deutschen Autobahntoiletten und dem Unternehmen Sanifair. Wenn der Gang zum WC schon Geld kostet, wie steht es dann um die Sauberkeit? Die ARD-Verbraucherredaktion hat das getestet und dabei nicht nur auf das Preisschild geschaut, sondern auch unter den Toilettensitz. Mit Abklatschproben und Labortests wurde da geprüft. Mehr von Barbara Hill.
6: Wir sind von Köln nach Mainz gefahren, über die A3 und über die A61 und haben an 8 Raststätten gehalten. Und an diesen Sanifair-Toiletten haben wir diese Abklatschproben gemacht. Abklatschproben, das kann man sich wie so ein kleines rundes Stempelkissen vorstellen. Und da ist so ein Nährboden drauf. Und auf diesem Nährboden wachsen die ganzen Mikroorganismen. Und die bekommt man eben, indem man diesen Nährboden auf die Türklinke, auf den Toilettensitz oder eben auf den eigentlich berührungslosen Papierspender drückt. Und die Proben, die werden dann anschließend in ein zertifiziertes Labor gegeben und dort untersucht. Das Ergebnis war gemischt. Das Gute war, wir haben keine Fäkalbakterien gefunden. Also es geht keine direkte Gefahr von einer Magen-Darm-Erkrankung davon aus. Allerdings haben wir bei einem Viertel der Proben gesehen, dass die eine sehr hohe Keimbelastung haben. Und das kommt überall vor, wo viele Menschen Oberflächen anfassen. Und da sind die Abklatschplatten wirklich an ihre Grenzen gestoßen. Und hinter diesen Bakterien, da können sich eben schon Vertreter verbergen, die Menschen gerade mit einem geschwächten Immunsystem krank machen können. Wir haben Sanifair dazu angefragt und die haben darauf verwiesen, dass ihre Anlagen nach einem sehr hohen Standard gereinigt würden und ihre eigenen Untersuchungen hätten keine bedenkliche Keimbelastung festgestellt.
2: Barbara Hirl war das über Autobahntoiletten.
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2: Ein dramatisches Spiel haben sich Portugal und Kroatien in dieser Nacht geliefert. Das war auch bei uns hier in der ARD-Info nachzuhören. Nach sage und schreibe 18 Minuten Nachspielzeit inklusive eines Abseitstors der Kroaten kurz vor Schluss stand dann fest, Portugal zieht ins Achtelfinale ein. 2:1 der Endstand für Cristiano Ronaldo und seine Truppe. Gegner in der nächsten Runde ist damit Spanien. Im Duell mit Österreich hatte der WM-Mitfavorit vorher am Abend keine großen Probleme mehr. Von Florian Neuhaus.
8: Mit 3:0 gewann die Mannschaft um Superstar Lamine Yamal und ließ den Österreichern dabei kaum eine Chance. André Siems mit den Einzelheiten.
9: Die Zahlen haben es deutlich aufgezeigt. Spanien war wieder mal eine glatte 1. 22:5 Torschüsse, 62% Spielanteile für die Spanier, 90% angekommene Pässe und fast 60% gewonnene Zweikämpfe. Die Mannschaft von Trainer Luis de la Fuente hat Österreich über das ganze Spiel dominiert und hätte locker höher gewinnen können. Oyarzabal hat zweimal getroffen, Pedro Porro einmal. Vor allen Dingen in der ersten Halbzeit haben sich die Österreicher sehr schwer getan und waren viel zu weit weg von den Gegenspielern. Im zweiten Durchgang hat sich das Team von Ralf Rangnick zwar mehr zugetraut, aber nach vorne ging einfach zu wenig. Mit 3:0 gewinnt also Spanien und steht verdient im Achtelfinale.
8: Der Europameister von 2024 ist außerdem im gesamten Turnierverlauf weiter ohne Gegentor. Man kann also mit Fug und Recht sagen, dass die Spanier ihrer Favoritenrolle nach dem holprigen Start gegen Kap Verde mittlerweile gerecht werden. Wie das WM-Turnier für die deutsche Mannschaft ausgegangen ist, ist hinlänglich bekannt. Überraschend schnell ist Bundestrainer Julian Nagelsmann jetzt nach Sportschau-Informationen in die DFB-Zentrale bestellt worden, um dort Rede und Antwort zu stehen. Frage an unseren Nationalmannschaftsreporter Tim Brockmeier. Was ist da passiert?
10: Julian Nagelsmann musste zum Rapport vor der DFB-Spitze. Das waren in dem Fall Präsident Bernd Neuendorf, Sportdirektor Rudi Völler und Bundesliga-Präsident Hans-Joachim Watzke. Und Nagelsmann musste sich für die verpatzte WM rechtfertigen. Es gab eine rund dreistündige Aussprache und da ging es natürlich um das Sportliche, aber auch um Fragen wie die vielen Family-and-Friends-Besuche im DFB-Teamquartier. Und nicht zuletzt ging es auch um einen Rücktritt, der Nagelsmann wohl nahegelegt wurde. Er war dazu aber nach Sportschau-Informationen nicht direkt bereit. Eine Entscheidung wurde also erstmal vertagt, aber der DFB hat Interesse an einer schnellen Lösung. Schon bis Mitte nächster Woche könnte es da Klarheit geben. Nagelsmanns Vertrag als Bundestrainer läuft ja eigentlich noch bis nach der EM 2028 und Jürgen Klopp, mittlerweile wissen es ja wahrscheinlich alle, gilt aktuell als heißester Kandidat für den Posten.
8: Da ist das letzte Wort also noch nicht gesprochen und auch beim Grand-Slam-Turnier der Tennisprofis in Wimbledon geht es aus deutscher Sicht weiter. Jannik Hanfmann unterlag zwar dem Russen Khachanov glatt in drei Sätzen, da war aber auch der Fünf-Satz-Krimi mit Happy End von Jan-Lennart Struff.
11: Klar, es ist natürlich spannend gewesen und klar war es ein brutaler Fight.
8: Der Warsteiner lag gegen den US-Amerikaner Nakashima im vierten Satz und auch im Match-Tiebreak hinten. Doch am Ende siegte Struff. Und dann war da auch noch Alexander Zverev. Der Hamburger zog im Schnelldurchgang in die dritte Runde ein. Ina Kast berichtet.
12: Das war ganz schön dominant. Das Match gegen den Franzosen Valentin Rouillet war für Zverev wie ein schöner Spaziergang bei Sommerwetter, soll heißen. Es war ein relativ entspannter Nachmittag für den Weltranglisten-Dritten. Den ersten Satz gewann Zverev nach einer halben Stunde mit 6:1. Gleich zum Auftakt des zweiten und auch des dritten Satzes folgte wieder ein frühes Break für den Deutschen. Rouillet spielte insgesamt zu passiv. Der Franzose konnte dem French Open-Sieger nur gegen Ende des zweiten Satzes ein bisschen gefährlich werden. Da hatte Rouillet auf einmal zwei Breakbälle und nutzte seine Chance. Im Tiebreak aber hatte Zverev wieder alles im Griff. Am Samstag geht es in der dritten Runde weiter für Zverev, der es dann mit Marcus Giron aus den USA zu tun bekommt. Das Duell gab es vor 2 Jahren in der zweiten Runde von Wimbledon schon einmal. Damals setzte sich Zverev glatt in 3 Sätzen gegen Giron durch.
8: Und auch der Gegner von Struff steht schon fest. Der 36-Jährige trifft auf den Russen Medvedev.
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13: Um 4.30 Uhr mit Wolfgang Berger. Bundeskanzler Merz hat die geplanten Änderungen bei Krankschreibungen und die Steuerreform der Koalition verteidigt. In der ARD sagte der CDU-Chef, die Rückkehr zur Krankschreibung ab dem ersten Tag helfe, die hohen Krankenstände zu senken. Die Regelung knüpfe an die Zeit vor der Corona-Pandemie an. Unternehmen könnten aber eigene Vereinbarungen treffen. Ein weiterer Baustein des Reformpakets ist die Steuerreform. Die schwarz-rote Koalition will Menschen mit kleinen und mittleren Einkommen entlasten. Merz betonte, die Maßnahme werde bei den Familien ankommen. Ärzte, Gewerkschaften, Opposition und Wirtschaftsverbände hatten das Reformpaket teilweise scharf kritisiert. Beschäftigte von Mercedes protestieren heute gegen den Sparkurs ihres Unternehmens. Dazu aufgerufen haben die IG Metall und Betriebsräte an mehreren Standorten. Aus Stuttgart, Geli Hensoldt.
14: Mit den Aktionen und Kundgebungen wollen die Arbeitnehmervertreter unter anderem die 35-Stunden-Woche verteidigen und dafür eintreten, dass Arbeitsplätze und Standorte in Deutschland gesichert werden, teilte die IG Metall in Stuttgart mit. Der Mercedes-Vorstand will die Arbeitskosten senken und hat eine Verlängerung der Wochenarbeitszeit ohne Lohnausgleich ins Spiel gebracht. Dies sei der direkteste und fairste Weg, damit die Arbeitsstunde günstiger werde, heißt es in einem vor wenigen Tagen verschickten Schreiben an die Beschäftigten. Aus Sicht des Unternehmens müssen die Kosten gesenkt werden, um wettbewerbsfähig zu bleiben.
13: Bei Angriffen auf die Ukraine sind in der Nacht 2 Menschen ums Leben gekommen. Es soll zudem mehrere Verletzte gegeben haben. Wie die ukrainischen Behörden mitteilen, trafen russische Drohnen ein Privathaus in der Grenzregion Sumy. Zudem schlugen den Angaben zufolge Raketen in einem dicht bebauten Gebiet in der zentralukrainischen Stadt Kryvyi Rih ein. In Kiew waren bereits am Vortag nach Behördenangaben mehr als 20 Menschen bei russischen Angriffen ums Leben gekommen. In der Hauptstadt wurde deshalb für heute ein Trauertag ausgerufen. Wegen heftiger Waldbrände in Südfrankreich müssen immer mehr Menschen ihre Häuser und Unterkünfte verlassen. Nachdem in Sainte-Marie-la-Mer heute erneut ein Feuer ausgebrochen ist, wurden laut Feuerwehr knapp 3000 Menschen in Sicherheit gebracht. Etwa die Hälfte von ihnen war auf einem Campingplatz untergebracht, wo Wohnmobile und Bungalows den Flammen zum Opfer fielen. Angefacht von starkem Wind breitete sich das Feuer rasch aus. In Südfrankreich gilt aktuell wegen andauernder Hitzewellen die höchste Waldbrandwarnstufe. Das Wetter in Deutschland. Tagsüber an den Alpen Regen, sonst oft trocken, Höchstwerte 18 bis 28 Grad, an den Küsten stürmisch. Am Samstag im Süden und in der Mitte heiter, im Norden wechselhaftes Schauerwetter 19 bis 30 Grad. Am Sonntag Wolken und Schauer, einzelne Gewitter, an der Eifel bis nach Schwaben freundlich 19 bis 31 Grad. Das waren die Nachrichten.
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2: Und da haben wir noch die Unfallsperrung auf der A8 München Richtung Stuttgart. Da ist die Fahrbahn zwischen Ulm-West und Merklingen nach einem Unfall gesperrt. Ansonsten gibt es noch einige Hitzeschädenbaustellen. Ihnen eine gute und sichere Fahrt.
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2: Mit Detlef Karg im Studio. Guten Morgen. Wir kommen nun zu einem ganz speziellen Thema. Das Bundesverfassungsgericht hat ein Verbot bestätigt, bei dem es letztlich um den Schutz von Kindern vor sexualisierter Gewalt geht und das eng zusammenhängt mit der Flut von Produkten von chinesischen Anbietern wie etwa Temu. Seit 2021 sind in Deutschland Sexpuppen mit kindlichem Erscheinungsbild verboten. Wir erinnern uns, das hatte auch im letzten Jahr in Frankreich für Wirbel gesorgt. Also der Besitz, Kauf und Verkauf. Denn das Gericht sagt, dieses Verbot greift zwar in persönliche Rechte ein, aber der Eingriff ist gerechtfertigt, weil der Schutz von Kindern Vorrang hat. Mehr von Antonetta Stefani.
15: Seit 2021 sind solche Sexpuppen in Deutschland verboten, die aussehen wie Kinder. Wer sie verkauft, herstellt oder bewirbt, aber auch schon wer sie nur besitzt, macht sich strafbar. Das Ziel der Strafvorschrift, Kinder vor sexueller Gewalt zu schützen. Denn, so die Annahme des Gesetzgebers, bei Personen, die sich mit solchen kindlichen Sexpuppen sexuell befriedigen, könnte die Hemmschwelle sinken. Vor allem die Hemmschwelle, echte Kinder sexuell zu missbrauchen. Für diese Annahme gibt es allerdings keine eindeutigen wissenschaftlichen Belege. Experten sind sich nicht einig, ob Sexpuppen wirklich die Gefahr für sexualisierte Gewalt an Kindern erhöhen. Deshalb wird das Gesetz kritisiert. Der Staat würde durch das Verbot unzulässig in den höchstpersönlichen Lebensbereich eingreifen. Er würde vorgeben, wie die eigene Sexualität im Privaten ausgelebt werden dürfe und wie nicht. So sah das auch Georg Kellmann und zog vor das Bundesverfassungsgericht. Das Verbot wollte er so nicht hinnehmen.
16: Begründet wurde es mit einem bislang nicht belegten »Es könnte«. Andererseits hat dieses Gesetz ganz konkrete und massive Auswirkungen auf die bisherigen Puppenbesitzer. Ich verstehe durchaus, dass viele Menschen den Gedanken an diese Puppen abstoßend finden. Die brauchen sich ja auch keine zu kaufen.
15: Ein schwieriges Thema, das Sexpuppenverbot. Das Gericht wies die Verfassungsbeschwerde von Kellmann zurück und bestätigte das Verbot von Sexpuppen mit kindlichen Zügen. Der Gedanke des Gesetzgebers, dass durch kindliche Sexpuppen die Hemmschwelle für Kindesmissbrauch abgesenkt würde, sei jedenfalls vertretbar, entschied das Gericht. Ebenso das Ziel zu verhindern, dass die Sexualisierung von Kindern in der Gesellschaft normalisiert werde. Doch ganz einig waren sich die Richter dabei nicht. Zwei der acht Richter stimmten gegen die Entscheidung. Ein Richter formulierte sogar eine abweichende Meinung zu dem Urteil. Er fand klare Worte, warum er gegen die Entscheidung gestimmt hat. Das Sexpuppenverbot sei für ihn reine Moralgesetzgebung ohne hinreichende rationale Grundlage, schreibt er in seinem Sondervotum. Denn die sexuelle Befriedigung mit einer Sexpuppe zu Hause gehöre zum unantastbaren Kernbereich des Privatlebens. Da dürfe der Staat nicht reinreden. Zwischen der Masturbation mit entsprechenden Puppen im Verborgenen und tatsächlichen Übergriffen auf Kinder liege eine Schwelle. Diese Schwelle werde von pädophilen Gewalttätern überschritten. In der Befriedigung selbst liege aber bei Nichttätern noch keine Auswirkung auf die Gesellschaft oder auf andere Rechtsgüter. Die Mehrheit des Zweiten Senats des Bundesverfassungsgerichts überzeugte das jedoch nicht. Sie stimmte dafür, dass das strafrechtliche Verbot von Sexpuppen mit kindlichem Erscheinungsbild verfassungsrechtlich zulässig ist.
2: Antonetta Stefani informierte.
7: Wirtschaft.
2: Der globale Halbleitermarkt boomt seit langem. Das könnte noch so weitergehen, ein Rekordvolumen. Ist in Sicht angetrieben unter anderem vom massiven Ausbau der KI-Infrastruktur, Rechenzentren und von Cloud-Diensten. Entsprechend hat der Halbleiterkonzern Infineon gestern Vormittag eine neue Produktionsstätte in Dresden eröffnet. Sie soll viele Bausteine für die Zukunftstechnologien liefern und ganz wichtig, Europa auch ein wenig bei der Mikrochip-Produktion unabhängiger machen. Das Unternehmen hat nach eigenen Angaben rund 5 Milliarden Euro investiert. Mehr von Daniel Schrödel.
17: Der deutsche Halbleiterriese Infineon hat seinen Neubau 3 Monate früher fertiggestellt als geplant. Für Vorstandschef Jochen Hanebeck geht von der bislang größten Einzelinvestition des Unternehmens ein Impuls für Deutschland und Europa aus.
18: Mit dieser hochmodernen Fertigung werden wir auch künftig die Dekarbonisierung und die Digitalisierung weiter vorantreiben. Hier fertigen wir Produkte, die den Ausbau erneuerbarer Energien, Fahrzeuge der Zukunft ermöglichen, sauberer, sicherer, smarter und KI-Rechenzentren zum Laufen bringen.
17: Produziert werden in der neuen Fabrik sogenannte Leistungshalbleiter. Dafür nimmt Infineon aus der eigenen Tasche rund 4 Milliarden Euro in die Hand. Knapp 1 Milliarde Euro staatliche Fördergelder kommen dazu. Für Bundesdigitalminister Carsten Wildberger, CDU, der Kanzler Merz aus Termingründen in Dresden vertritt, ist das Geld gut angelegt.
19: Was hier produziert wird, macht andere Zukunftstechnologien, inklusive der KI, Mobilität, Energie eben erst möglich. Souverän ist eben nur der, wer die entscheidenden Technologien versteht, beherrscht und auch selbst skalieren kann. Genau darum geht es in diesen Zeiten, um die Handlungsfähigkeit des Standorts Deutschland.
17: Bislang kommen die Chips überwiegend aus Asien. Die EU will aufholen und setzt großzügig subventioniert auf eigene Produktion. Dresden spielt dabei in Europa eine zentrale Rolle. Bereits 85.000 Beschäftigte arbeiten im Freistaat in der Mikroelektronikbranche. Sachsens Ministerpräsident Michael Kretschmer spricht von einem weiteren Meilenstein für den Standort.
20: Und Infineon hat sich entschieden für diese Investitionen vor 3 Jahren, weil sie gesagt haben, das ist der beste Standort für Mikroelektronik. Wenn man sich anschaut, 5 Milliarden Euro bei einem Gesamtumsatz im vergangenen Jahr von 15 Milliarden, das ist eine irre Investitionssumme.
17: Rund 1.000 neue Jobs entstehen allein in dieser Fabrik. Heißt, jeder neue Arbeitsplatz hier wird mit rund 1 Million Euro Steuergeld gefördert. Ökonomen bezweifeln mitunter, dass Milliardenhilfen für Neuansiedlungen nötig sind, weil der Chipmarkt ohnehin wächst. Infineon-Vorstandschef Hanebeck hält dagegen.
21: Ich glaube, die Vergleiche hier pro Mitarbeiter springen zu kurz, weil auf der einen Seite schaffen wir viele, viele Arbeitsplätze hier auch im Ökosystem, also nicht nur bei Infineon. Und zum anderen muss man realisieren, dass die Halbleiterindustrie zu einer der kapitalintensivsten Industrien in der Welt gehört, vor allen Dingen in der Größe.
17: Fest steht, mit der neuen Fabrik verdoppelt Infineon seine Produktionskapazitäten in Dresden. Und die Chipindustrie in Sachsen wächst weiter. Schon im nächsten Jahr will das Joint Venture ESMC die nächste große Chipfabrik eröffnen. 2028 plant Global Foundries dann noch eine weitere Werkseröffnung in Dresden.
2: Aus Dresden war das Daniel Schrödel. Wir kommen zur Innenpolitik. Die AfD ist verfassungswidrig und ein Verbotsverfahren wäre, Zitat, wahrscheinlich erfolgreich. Zu diesem Ergebnis kam kürzlich ein Gutachten der Gesellschaft für Freiheitsrechte. Über ein Jahr hatte sie Reden, Anträge, Parteiprogramme und Posts der AfD ausgewertet, um zu zeigen, wo die Partei aus ihrer Sicht gegen die Verfassung verstößt. Also letztlich eine ähnliche Datenbasis wie die, die der Verfassungsschutz in seinem Gutachten vor über einem Jahr auch nutzte. Gebracht hat das damals aber nichts. Nun sehen manche darin erneut einen Grund, die AfD zu verbieten. Die stärkste Oppositionspartei also im Bundestag. Aber funktioniert so Demokratie? Fragen andere. Mein Kollege Michael Imhof vom Westdeutschen Rundfunk hat mit dem Staatsrechtler Alexander Thiele darüber gesprochen, was für ein Verbot spräche und warum dabei nicht nur juristische, sondern auch politische Erwägungen eine große Rolle spielen.
22: Sie sind jetzt ja seit ein paar Jahren im Thema. Warum ist es bisher zu keinem Verbotsverfahren gekommen?
0: Ja, das liegt schlicht und ergreifend daran, dass es da keinen Automatismus gibt. Die Frage der Verfassungswidrigkeit einer Partei wird nicht automatisch von irgendwem dann verbindlich geprüft, sondern nur auf Antrag. Und das ist eine politische Entscheidung von Bundestag, Bundesregierung oder Bundesrat. Und dazu haben sich diese Institutionen bisher aus verschiedenen Gründen nicht durchdringen können.
1: Vielleicht, weil ein Parteiverbot ja als die schärfste Waffe der wehrhaften Demokratie gilt, zu der man nicht einfach so greift. Jetzt gibt es aber dieses Gutachten der Gesellschaft für Freiheitsrechte. Was ändert das?
0: Also an der politischen Situation formal ändert es erstmal nicht. Aber es zeigt nochmal in sehr wirklich umfangreichem Ausmaße auf, wo die Probleme bei dieser Partei eigentlich liegen. Warum eigentlich die AfD eben nicht einfach nur eine normale konservative Strömung abbildet, der man folgt oder nicht, sondern dass es da eben fundamentale Widersprüche zur freiheitlich-demokratischen Grundordnung gibt, die es als jedenfalls nicht unwahrscheinlich erscheinen lassen, dass ein Verbotsverfahren Aussicht auf Erfolg haben könnte. Aber da kommt eben noch sehr viel mehr dazu, nicht nur die juristische Betrachtung, sondern auch die politische. Und deswegen glaube ich, dass sich im politischen Betrieb wahrscheinlich fundamental erstmal nichts ändern wird.
1: Kritiker wie die Strafrechtlerin Elisa Hofen sagen, das Gutachten überdehne den Begriff der Verfassungsfeindlichkeit. Forderungen wie ein Kopftuchverbot oder Bettbrotseife für Geflüchtete stünden fast wortgleich auch im CDU-Programm. Wenn das also verfassungswidrig ist, müsste man dann nicht auch die halbe Union verbieten?
0: Nein, müsste man nicht. Und es ist natürlich jetzt nachvollziehbar, dass sich auf einzelne Teilaussagen dieses 3000 Seiten Gutachtens da gestützt wird. Und nicht jede Aussage soll auch nach diesem Gutachten die Verfassungswidrigkeit der Partei belegen oder tragen, sondern im Gegenteil. In diesem Gutachten wird eben auf eine sehr, wie ich finde, distanzierte Art und Weise auch dargelegt, dass bestimmte Bereiche eben nicht problematisch sind oder sich nicht verdichtet haben und nicht verschärft haben. Insbesondere auch die Wesensverwandtschaft zur nationalsozialistischen Strömung oder ähnliches wird hier klar abgelehnt und gesagt, das hat sich eben nicht bestätigt. Aber es gibt eben viele Bereiche und insbesondere, Sie haben es angesprochen, der ethnische Volksbegriff, also diese Differenzierung zwischen sozusagen echten Deutschen und reinen und bloßen Passdeutschen, die durchzieht doch die Programmatik der AfD in besonderer Weise, sodass also hier doch ein Verbotsverfahren aus meiner Sicht jedenfalls nicht völlig von der Hand zu weisen wäre, dass es Erfolg hätte. Aber es gibt natürlich ein politisches Problem, weil nicht klar ist, was dann eigentlich passiert, wenn so eine Partei mit einer so großen Wählerbasis verboten wird. Und da ist auch ein rechtliches Problem da. Denn es ist aktuell vorgesehen, nach den Regelungen im Bundesverfassungsgerichtsgesetz und im Abgeordnetengesetz, dass die Mandatsträger mit dem Verbotsausspruch ihr Mandat verlieren, automatisch, ohne dass es da weitere Prüfungen gäbe. Und das würde also den Bundestag betreffen, fast alle Landtage, wo die Partei sitzt und fast alle Kommunalvertretungen, wo die AfD sitzt. Und das würde natürlich erhebliche, ich sag mal, politische Turbulenzen herbeiführen. Und genau das war anders, als das bei der NPD-Verbotverfahren dann letztlich auch gescheitert ist. Aber selbst wenn es durchgekommen wäre, die NPD war zu dem Zeitpunkt eben nirgendwo in keinem Parlament vertreten. Jetzt würden sich die Mehrheitsverhältnisse fundamental verändern. Im Bundestag gäbe es plötzlich eine linke Mehrheit, in vielen der anderen Landtage auch, sodass eine Neuwahl eigentlich keinen Weg vorbeiführt. Aber wie das organisiert werden soll, auch juristisch, ist völlig unklar. Also es gäbe eine Zeit doch erheblicher juristischer Unklarheit, die dadurch jetzt entstehen würde, weil die Partei schon so stark vertreten ist.
1: Was man aus dem Gutachten auch rauslesen kann, ist, dass es Einzelne sind, die sich verfassungsfeindlich äußern. Mhm. Darunter auch die großen Namen in der AfD, wie Björn Höcke. Mhm. Wie weist man eigentlich einer ganzen Partei etwas nach, was einzelne Funktionäre sagen?
0: Sie sprechen das sozusagen zentrale Problem des Verbotsverfahrens an, nämlich die Beweisfrage und die Zurechnungsfrage. In der Tat, am einfachsten und am schönsten ist es, wenn es so läuft, wie es damals bei der NPD in vielen Teilen gelaufen ist, wenn nämlich das verfassungsfeindliche Streben schon im offiziellen Parteiprogramm steht. Ja, das muss die Partei sich natürlich zurechnen lassen, da kann sie sich auch nicht rauswinden. Das hat die AfD aber praktisch nicht getan. Da finden sich eigentlich keine formalen verfassungswidrigen Forderungen drin, sodass man eben auf tatsächlich das tatsächliche Handeln abstellen muss. Und das ist natürlich dann immer eine Schwierigkeit. Wie viele Leute braucht man? Wie viele Aussagen braucht man? Wie scharf müssen die Aussagen sein? Wer muss sie tätigen? Und so weiter und so fort, sodass man immer mehr sammeln kann, aber nie so eine absolute Sicherheit hat, dass das jetzt ausreichen wird, weil es am Ende eine Wertungsfrage ist. Klar ist, einzelne Leute können eine Partei nicht zu einer verfassungswidrigen machen. Das wäre sonst allzu leicht möglich, auch durch, ich sag mal, ein paar Spinner bei der SPD oder CDU dann sofort die Partei verbieten zu können. Das ist nicht das Ziel des Parteiverbotsverfahrens. Das Ziel ist zu erklären, ob die Partei als sich, unabhängig von den Personen, verfassungswidrig ist, obwohl eine Partei natürlich von Personen getragen wird. Und genau da ist das Dilemma. Und das versucht dieses Gutachten eben durch die schiere Zahl an Belegen zu schaffen, indem also deutlich gemacht wird, dass es eben keine Ausrutscher sind, keine Einzelfälle. Aber wo die Grenze genau verläuft, das ist letztlich Wertungsfrage, nicht hundertprozentig bestimmbar.
1: Und diese Wertung unternimmt ja schlussendlich das Bundesverfassungsgericht in Karlsruhe. Aber wenn man sich das jetzt mal genau anguckt, dass die AfD halt nachweislich sagt, sie wolle politische Gegner mit Strafverfahren überziehen. Mhm. Sie behandle Geflüchtete unter der Menschenwürde. In der AfD spräche man von Deutschen erster und zweiter Klasse. Sind das nicht alles relevante Punkte, die vor dem Bundesverfassungsgericht zu einem Verbot führen würden?
0: Naja, ja, Komma, wenn man sie denn nachweist und belegen kann, dass sie eben die ganze Parteitätigkeit prägen und nicht irgendwie Einzelfälle und Ausreißer sind. Im Hinblick auf die Migrationsgeschichte und auch auf diesen ethnischen Volksbegriff ist das relativ klar. Da gibt es Rechtsprechung des Verfassungsgerichts. Das waren auch die Punkte in vielerlei Hinsicht, die beim NPD-Verfahren eine Rolle gespielt haben, wo ja, und das möchte ich nochmal betonen, die Partei auch als verfassungsfeindlich eingeordnet wurde und sie nur nicht verboten werden konnte, die NPD, weil sie zu klein war. Das Problem hätten wir bei der AfD natürlich nicht. Wir haben eher das gegenteilige Problem, wie wir gerade besprochen haben. Neu ist in diesem Gutachten der Gesellschaft für Freiheitsrechte der Aspekt dieser Strafverfolgung politischer Gegner. Das hat in der Rechtsprechung des Verfassungsgerichts bisher keine Rolle gespielt. Aber dass das ein Teil des Demokratieprinzips ist, der geschützt ist, dass man also seine politischen Mitbewerber nicht als Feinde, die man vernichten muss, ansieht, das ist relativ klar und relativ schlüssig und eindeutig. Das Verfassungsgericht hat sich damit aber noch nicht beschäftigt in den bisherigen Verfahren. Und insofern ist nicht ganz klar, welche Maßstäbe sie da eigentlich ansetzen würden, wie hoch die Hürden sind, um das zu belegen etc. Das wäre so etwas Neuland.
1: Die AfD sagt ja selbst, das sei alles zulässige Opposition. Also Kritik an Migration könne man üben, am Gendern, am öffentlich-rechtlichen Rundfunk. Mhm. Und das wird hier einfach nur umgedeutet zu Verfassungsfeindlichkeit. Wo verläuft denn für Sie die Grenze zwischen scharfer Opposition und einem Angriff auf die Verfassung?
0: Naja, die verläuft eben da, wo die Grenzen der freiheitlich-demokratischen Grundordnung übertreten werden. Und es ist wichtig, sich nochmal klarzumachen, dass ein Parteiverbot bereits ansetzt bei Äußerungen, die man als Individualperson durchaus tätigen darf. Das ist, glaube ich, nochmal ganz wichtig, sich das klarzumachen. Also, Beispiel. Ich darf durchaus eine sehr seltsame Auffassung vertreten zur Stellung von Frauen. Ich darf Migranten in der Öffentlichkeit gestützt auf die Meinungsfreiheit als Privatperson diffamieren. Das ist fast alles von der Meinungsfreiheit gedeckt. Es wird aber zu einem Problem, wenn es kollektiv von einer Partei als Ziel angestrebt wird. Das heißt, wir müssen unterscheiden zwischen der Zulässigkeit der Äußerung als solcher von Privatpersonen und der Frage, ob eine Partei das im Kollektiv wirklich anstreben darf. Ja, und da ist ein großer Unterschied. Das geht manchmal so ein bisschen durcheinander, wenn es dann heißt, so ein paar Einzelaussagen, das wird man doch wohl noch sagen dürfen. Ja, darf man. Es wird ja auch keiner hier strafrechtlich belangt. Keiner von diesen Personen wird jetzt irgendwie hinter Gitter gebracht, die das geäußert haben. Aber es ist eben ein Unterschied, ob eine Partei das anstrebt. Das ist einfach in der Konzeption des Grundgesetzes angelegt, weil das Parteiverbot sagt, naja, einzeln solche Ansichten sind kein Problem. Aber wenn eine kollektive Partei das anstrebt und am Ende auch durchsetzen kann, verändert sich eben die Verfassungsordnung insgesamt. Und das wollen wir nicht. Und deswegen ist das Parteiverbot schneller zur Hand, in Anführungsstrichen, als bei der Meinungsfreiheit.
1: Scheut die Politik vielleicht auch deshalb dieses Verfahren, weil es eben auf diesen wackeligen Beinen steht und am Ende, wenn man sozusagen vor dem Bundesverfassungsgericht scheitert, bekommt die AfD einen Freibrief?
0: Naja, das sind ebenfalls politische Erwägungen, die man natürlich berücksichtigen muss. Und ich bin deswegen auch kein Freund davon, eine Pflicht zu konstruieren, verfassungsrechtlich jetzt ein Parteiverbot mal einzuleiten, um es mal prüfen zu lassen, ganz locker, als wäre das so eine völlig unpolitische Prüfung. Sondern der Prüfungsprozess als solcher, nicht beim Verfassungsgericht, aber ob man das macht oder ob man das nicht macht, welche Konsequenzen man akzeptieren will, ob eine Partei schon zu groß ist, ob man während der Zeit, während geprüft wird, riskiert, dass die Partei den Opfermythos natürlich besonders nach außen tragen kann und davon vielleicht profitiert. All das sind Erwägungen, die darf man nicht einfach wegwischen. Das sind politische Erwägungen. Ich als Jurist kann lediglich die Frage beantworten, wäre denn ein solches Verfahren juristisch durchführbar? Da würde ich sagen, ja, und die Wahrscheinlichkeit ist hoch, dass es auch durchgeht. Aber ob man das will, auch politisch, ist nicht automatisch dann eine Folge aus dieser Bewertung, die ich dann vorgebe. Sondern die Politik hat schon auch die Möglichkeit, sich darüber Gedanken zu machen, ob sie es will oder nicht, muss dann aber natürlich auch wieder dafür politisch gerade stehen. Und dass sie dafür dann politisch auch wieder kritisiert wird von einigen Seiten, ist dann eben genauso, wie sie kritisiert würde, wenn sie es einleitet.
2: Der Staatsrechtler Alexander Thiele war das im Interview mit WDR-Moderator Michael Imhoff.
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2: Ein emotionales Drama über Mut und Menschlichkeit, dieser Satz verrät. Jetzt geht es um einen Kinofilm. Die kurze Zusammenfassung: aus einer spontanen Hilfsbereitschaft wird eine ungewöhnliche Rettungsaktion der vergangenen Jahre. Junge Freiwillige gründen eine Initiative, kaufen ein Schiff und fahren ins Mittelmeer, um dort Flüchtlinge zu retten. Der Film 23.000 Leben erzählt diese Geschichte auf der Leinwand. Mehr von Anna Wolf.
4: Im Sommer 2015 erreichten Hunderttausende Geflüchtete Deutschland und Europa. Sie flohen vor Krieg und Gewalt, suchten Schutz oder eine bessere Zukunft.
5: Es ist eine Geschichte, die noch keine 10 Jahre zurückliegt und trotzdem wirkt, als stamme sie aus einer anderen Zeit. Eine Zeit, in der in Deutschland nicht nur über Flucht diskutiert wurde, sondern viele Menschen ganz konkret helfen wollten. Genau dort setzt Markus Gollers Film 23.000 Leben an. Im Mittelpunkt steht Lukas, gespielt von Louis Hofmann. Er arbeitet in einem Supermarkt, engagiert sich zunächst ehrenamtlich für Geflüchtete und kommt irgendwann an einen Punkt, an dem ihm das nicht mehr reicht.
22: Ich meine, da sind teilweise über 100 Menschen auf so einem Schlauchboot oder sogar über 1000 Leute in einem alten Holzboot. Die haben keine Rettungswesten, das heißt, wenn die kentern, dann ertrinken die, weil niemand da ist, der sie retten kann. Und ich frage mich, ob es nicht möglich wäre, ein Schiff zu kaufen, um den Menschen da unten zu helfen.
23: Ein Schiff kaufen?
22: Ja, das geht. Im Internet gibt's ganz viele.
5: Gemeinsam mit anderen jungen Menschen gründet er eine Initiative, sammelt Geld und kauft schließlich ein Schiff, um Menschen auf dem Mittelmeer zu retten. Als Louis Hofmann das Rollenangebot bekam, hat er keine Sekunde gezögert.
24: Ich war 18 damals, 2015, wo es den großen Schub von Geflüchteten, die große Fluchtwelle sozusagen gab, wie sie damals genannt wurde. Und irgendwie das Gefühl der Solidarität und der Verantwortung, die wir wieder übernehmen müssen. Und eigentlich hat sich aber nichts verändert an den Menschen, die immer noch flüchten müssen, weil sie verfolgt werden oder weil sie eben kein sicheres Zuhause mehr haben. Und deswegen war ziemlich schnell für mich klar, ich muss da mitmachen.
5: 23.000 Leben erzählt nicht die Geschichte großer Heldinnen und Helden. Der Film zeigt vielmehr, wie aus einer Idee eine Bewegung wird, wie junge Menschen lernen, Spendenkampagnen zu organisieren, Unterstützer zu finden und gegen politische Widerstände anzukämpfen. Die Dynamik innerhalb der Gruppe, die Mischung aus Idealismus, Überforderung und Euphorie, wirkt glaubwürdig und wird von Louis Hofmann, Marla Emde, Frederik Lau und Katharina Stark überzeugend getragen. Sobald das Schiff schließlich in See sticht, verändert sich auch der Film. Die Kamera rückt näher an die Figuren heran. Die Bilder werden unruhiger, die Situation existenzieller. Die Rettungsszenen entwickeln eine enorme Wucht. Überfüllte Schlauchboote, Menschen im Wasser, Chaos an Deck. Das Filmteam ist von ehemaligen Mitgliedern des echten Schiffes der Juventa beraten worden. Deshalb wirkt der Film erschütternd und berührend zugleich.
24: Also eine Situation, die ich nicht vergessen werde, ist die erste Rettung, die wir gedreht haben, wo bei den ersten 2 Takes auf jeden Fall es so wenig mit Fiktion zu tun hatte, sondern es ging wirklich darum, dass ich als Louis mit dem Schlauchboot dem Menschen nicht zu nahe komme, dass ich achte, dass es allen gut geht. Ich hatte vielmehr plötzlich wirklich die Position von Lukas und das hat mich einfach danach zerrissen, dass der Moment dann auch mit dem Cut vorbei war, das in der Realität natürlich nicht so ist. Da hatte ich das erste Mal so ein annähernes Gefühl dafür, wie das eben wirklich bei den Rettungen, wie belastend das physisch als auch emotional ist.
5: 23.000 Leben ist ambitioniert, streckenweise überambitioniert, aber in Zeiten, in denen die Diskussion über Flucht häufig abstrakt geführt wird, erinnert dieser Film daran, dass hinter jeder Zahl ein Mensch steht. In diesem Fall aber macht die Dringlichkeit des Themas jedes filmische Pathos wett.
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2: Die schwarz-rote Koalition hat sich auf ein Reformpaket geeinigt. Einkommensteuer, Bürokratie, Krankschreibungen, das sind die Themen unter anderem. Unsere Gastkommentatorin, die Chefreporterin Politik beim Stern, Miriam Holstein, ist davon nicht restlos überzeugt.
25: Ein englisches Sprichwort lautet: The proof of the pudding is in the eating. Frei übersetzt: Wie gut ein Pudding ist, zeigt sich erst beim Probieren. Was die Regierung nach nur wenigen Stunden Koalitionsausschuss vorgelegt hat, wirkt auf den ersten Blick wie ein Dessert mit einigen guten Zutaten. Der Abbau von Berichtspflichten kann Unternehmen tatsächlich entlasten. Auch die Flexibilisierung des Arbeitsmarkts und der Ausbau digitaler Infrastruktur setzen richtige Impulse für mehr Wachstum. Bei der Steuerreform lohnt jedoch der genauere Blick. Ein großer Teil der versprochenen rund 10 Milliarden Euro Entlastung besteht aus der Anpassung an die Inflation und dem Ausgleich der kalten Progression. Echte zusätzliche Entlastungen fallen deutlich kleiner aus. Entscheidend ist am Ende immer der Gesamtgeschmack. Für diese Regierung steht der Puddingtest noch aus.
2: Etwas optimistischer als unsere Gastautorin Miriam Hollstein sieht es Marc Schieritz von der Zeit. Er sagt im Podcast Was jetzt?
3: Da sind wirklich Maßnahmen dabei, die das Potenzial haben, mittelfristig Deutschland voranzubringen. Also da denke ich vor allem an den Bürokratieabbau. Das sind ganz wichtige Dinge. Die sind jetzt nicht so schlagzeilenträchtig, aber Genehmigungsverfahren, diese Dinge halten wirklich Unternehmen auf. Ich würde auch sagen, dass die Flexibilisierung des Arbeitsmarkts jetzt kurzfristig in der jetzigen Lage hilft. Ich würde auch sagen, dass die Steuerreform im Prinzip auch wichtige Elemente hat. Also das wird jetzt nicht die Welt verändern. Ja, das heißt nicht, dass der Aufschwung morgen da ist, aber das ist schon ein Paket, das viele sinnvolle Ansätze hat und ich würde sagen, in die richtige Richtung geht.
2: Meint Marc Schieritz von der Zeit. Einige Medien loben die neu gefundene Kompromissbereitschaft der Koalitionäre, darunter der Kölner Stadtanzeiger und die Bild-Zeitung. Für Roland Nelles vom Spiegel ist vor allem wichtig, dass die beschlossenen Maßnahmen jetzt auch umgesetzt werden.
6: Natürlich kann man sich immer vorstellen, dass man mehr rausholt. Zum Beispiel bei der Steuerreform, da hätte die Koalition sicherlich sich mehr trauen können. Aber in der Summe all dieser Vorhaben, glaube ich, ist es schon ein wichtiger Schritt. Endlich wird mal das Fenster aufgemacht in Deutschland. Es kommt frische Luft rein. Und jetzt kommt es aber auch darauf an, dass die Koalition das wirklich umsetzt, was sie sich da vorgenommen hat. Es gibt noch viele Widerstände. Es wird sicherlich viel Kritik geben an Einzelmaßnahmen, die hier geplant sind. Und da müssen die Koalitionäre zusammenbleiben, um das dann auch wirklich durchzutragen, damit nicht hinterher alles wieder zerredet wird. Darauf kommt es jetzt an.
2: Sagt Roland Nelles vom Spiegel. Heftige Kritik kommt vor allem an den schärferen Regeln bei der Krankschreibung. Schon ab dem ersten Krankheitstag soll ein Attest Pflicht werden. Die telefonische Krankschreibung soll wegfallen. Dazu schreibt die Rhein-Neckar-Zeitung aus Heidelberg.
9: So viel zum Anspruch, das Land zu entbürokratisieren, auf Pragmatismus zu setzen, Optimismus zu verbreiten. Die Beschlüsse zur Krankschreibung tun genau das Gegenteil. Den Arztpraxen, die verständlicherweise Sturm laufen, bescheren sie unnötige Arbeit und Infektionsrisiken. Den Patienten sowieso. Die Wirtschaft ankurbeln werden sie nicht. Aber Friedrich Merz hängt an der Fiktion, dass die telefonische Krankschreibung den Krankenstand erhöhe, wofür es keinen stichhaltigen Nachweis gibt. Sie war eine pragmatische Lösung, die zugegeben auf Vertrauen in die Ärzte und deren Kenntnis ihrer Patienten setzt. Der Kanzler, der die Bürger grundsätzlich für arbeitsscheue Drückeberger zu halten scheint, kann es nicht aufbringen.
2: Das waren die Standpunkte zusammengestellt heute von Johannes Zuber. Und gleich nach den Nachrichten um 5 geht's hier weiter und dann startet auch gleich das Spiel Schweiz-Algerien, auf das wir natürlich auch bei dieser Weltmeisterschaft kurz eingehen werden. Bis gleich.

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1: Um 5 Uhr mit Wolfgang Berger. Die Spitzen der Regierungskoalition haben ihre Reformpläne gegen Kritik verteidigt. Ärztegewerkschaften und Opposition hatten sich unzufrieden gezeigt wegen schärferer Regeln für Krankschreibungen im Job. Aus der Nachrichtenredaktion Tabia Tschöpe.
2: Keine Krankschreibung mehr per Telefon und Attestpflicht ab Tag 1. Das hält Bundeskanzler Merz für nötig, um hohe Krankenstände zu senken. Der ARD sagte er, damit knüpfe die Bundesregierung an die Zeit vor Corona an. Unternehmen hätten außerdem die Möglichkeit, eigene Regelungen zu treffen. Vizekanzler Klingbeil warnte davor, sich in Klein-Klein-Debatten zu verlieren. Bei NTV betonte er, dass die Regierung bei der Umsetzung praktikable Lösungen anstrebe. Ziel sei, das Ganze so hinzubekommen, dass niemand, der krank sei, direkt zum Arzt gehen müsse. Ärzte und Gewerkschaften befürchten durch die neuen Pläne überfüllte Praxen und einen hohen bürokratischen Aufwand.
1: Am Tag vor dem Bundesparteitag der AfD in Erfurt bereitet sich die Stadt auf zahlreiche Aktionen vor. So will ein Aktionsbündnis nach eigenen Angaben versuchen, den Parteitag mit, Zitat, massenhaftem Ungehorsam zu verhindern. Dazu sollen am Sonntagmorgen sämtliche Zufahrtswege zum Veranstaltungsort blockiert werden. Heute will das Aktionsbündnis eine Pressekonferenz geben. Zudem sind für das Wochenende mehr als 30 Versammlungen angemeldet. Die Behörden erwarten rund 50.000 Demonstrierende. Die Gewerkschaft Verdi hat erneut zu bundesweiten Warnstreiks im Handel aufgerufen. Im Lauf des Tages sollen tausende Beschäftigte die Arbeit niederlegen. Kundgebungen sind in Dortmund, Berlin, Wiesbaden, Hannover, Oldenburg, Braunschweig und Hamburg geplant. Welche Unternehmen bestreikt werden, teilte Verdi nicht mit. Die Gewerkschaft fordert 7% mehr Lohn. Die Arbeitgeber haben bislang eine erste Erhöhung von 2,4% angeboten, später eine weitere um nochmals 2%. Portugal hat das Achtelfinale der Fußball-Weltmeisterschaft erreicht. Die Portugiesen setzten sich im 16. Finale mit 2:1 gegen Kroatien durch. Aus dem ARD-WM-Team Hendrik Lückhoff.
3: Das Spiel war Fußballdrama pur. Nach schleppendem Beginn lieferten sich beide Teams im zweiten Durchgang einen Schlagabtausch. Dabei ging Kroatien in Führung. Danach glich Cristiano Ronaldo per Elfmeter für Portugal aus. Und in der Nachspielzeit sorgte Gonzalo Ramos für das 2:1. Noch war aber nicht Schluss und Kroatien jubelte über den vermeintlichen Ausgleich. Aber nach langem Videostudium zählte der Treffer zu Recht wegen Abseits nicht. Nach 19 Minuten Nachspielzeit war das Spiel zu Ende. Zuvor war schon Spanien ins Achtelfinale eingezogen durch einen klaren 3:0-Sieg gegen Österreich.
1: Das waren die Nachrichten. Das Wetter in Deutschland. Tagsüber an den Alpen Regen, sonst oft trocken, Höchstwerte 18 bis 28 Grad, an den Küsten stürmisch. Am Samstag im Süden und in der Mitte heiter, im Norden wechselhaftes Schauerwetter 19 bis 30 Grad. Am Sonntag Wolken und Schauer, einzelne Gewitter, von der Eifel bis nach Schwaben freundlich. 5:03 Uhr.
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4: Die A8 München Richtung Stuttgart ist zwischen Ulm-West und Merklingen nach einem Unfall gesperrt. Die A14 Magdeburg Richtung Dahlen-Warsleben ist zwischen Kreuz Magdeburg und Dahlen-Warsleben weiterhin gesperrt. Und dann die A71 Suhl Richtung Erfurt. Da ist die Fahrbahn zwischen Suhl-Zeller-Mehlis und Oberhof wegen Tunnelwartungsarbeiten noch bis ca. 6 Uhr gesperrt. Das war's schon vom Verkehr. Ihnen eine gute und freie Fahrt.
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4: Und die kommt vom Norddeutschen Rundfunk in Hamburg. Im Studio ist Detlef Karg. Guten Morgen. Ein Programm für Aufschwung und Beschäftigung, so nennt sich das, was als Reformpaket der Bundesregierung seit Tagen die Nachrichten bestimmt und wohl auch weiter bestimmen wird. Ebenso lang wie der Name ist dann auch die Liste der Punkte, die da aufgeführt werden. 34 an der Zahl. Es ist von einer reichen Steuerrede die Rede und auch von der Entlastung mittlerer Einkommensgruppen. Das würden dann 50 Euro im Monat sein, nicht gerade viel. Und dann geht es da auch noch um die telefonische Krankschreibung, die Abschaffung dessen und die Vorlage einer Krankschreibung ab dem ersten Tag, will heißen, so manchen Blaumachern, die es natürlich auch gibt, soll es ein wenig an den Kragen gehen. Das will der Kanzler und darum ging es auch im ARD-Brennpunkt mit meinem Kollegen Markus Preis und Bundeskanzler Merz. Die erste Frage an den Kanzler war, warum wir die Krankschreibung am ersten Tag der nun brauchen.
5: Wir kehren zu der Regelung zurück, die wir vor Corona hatten. Und gleichzeitig ist es den Betrieben überlassen, auch andere Regelungen zu vereinbaren. Aber das ist die gesetzliche Regelung, die wir vereinbart haben. Und das Ziel ist klar, wir müssen die hohen Krankenstände in Deutschland runterbringen. Und das ist unsere Antwort oder das ist unser Angebot.
6: Aber werden die Leute dann nicht länger krankgeschrieben, wenn sie erstmal beim Arzt sind?
5: Das war vor Corona auch nicht so. Und noch einmal, wir kehren zurück zu dieser Regelung, die wir hatten. Und wir wollen einfach dafür sorgen, dass der Krankenstand runtergeht.
6: Schauen wir auf ein anderes Element dessen, was Sie heute präsentiert haben und was viele wahrscheinlich gern gehört haben. 600 Euro Entlastung bei der Einkommensteuer für eine Familie. Können Sie diesen Wert wirklich als Entlastung garantieren oder wird er durch andere Ausgaben auch wieder gleich aufgefressen?
5: Diese 600 Euro für eine durchschnittliche Familie, errechnet für eine Familie mit zwei Kindern und 60.000 Euro Einkommen im Jahr, ist ein Durchschnittswert. Den wollen wir erreichen. Wir haben im Koalitionsvertrag verabredet, kleine und mittlere Einkommen zu entlasten. Das machen wir mit diesem Vorschlag. Aber wir wissen natürlich auch, die Belastungen an anderer Stelle sind nach wie vor hoch. Die wollen wir alle in den Griff bekommen. Deswegen machen wir Reformen. Deswegen reformieren wir die gesetzliche Krankenversicherung. Deswegen werden wir eine umfassende Rentenreform machen. Deswegen bemühen wir uns, den Arbeitslosenversicherungsbeitrag nicht steigen zu lassen. Also wir sind ja an vielen Baustellen unterwegs, um die Kosten in den Griff zu bekommen.
6: Aber das heißt, auf 600 Euro sollte sich so eine Familie jetzt noch nicht einstellen.
5: Doch, bei der Steuer schon. Insgesamt bemühen wir uns darum, zum Beispiel die Sozialversicherungsbeiträge, die ja für die niedrigen Einkommen mit die höchste Belastung sind. Das sind über 40% auf den Arbeitslohn. Da müssen wir weiter reformieren und das machen wir.
6: Die Entlastung beträgt jetzt 10 Milliarden Euro. Im Vorfeld gab es auch ganz andere Zahlen, auch aus Ihrer Fraktion. 30 Milliarden, kein Problem. Der Finanzminister hat Werte von über 30 vorgestellt. 17 am Ende kommen 10 raus. Warum war nicht mehr möglich?
5: Wir haben angespannte Staatsfinanzen und von mir haben Sie diese Zahlen nie gehört. Ich war da immer schon etwas vorsichtig und zurückhaltend. Wir haben das getan, was wir tun können, angesichts auch der Lage unserer Staatsfinanzen. Und solide Staatsfinanzen sind auch ein Wert an sich.
6: Wenn wir auf diese 10 Milliarden Entlastung gucken, das muss ja irgendwie finanziert werden. Wir wissen, 2,8 Milliarden kommen durch höhere Einnahmen aus der Reichensteuer. Wo kommt der Rest her?
5: Naja, also dieser Begriff Reichensteuer gefällt mir nicht. Das ist so ein politischer Jargon, der sich in den letzten Jahren eingeschliffen hat. Wir haben einen oberen Tarif, eine obere Proportionalzone. Da werden wir leicht anheben. Wir werden aber auch zum Beispiel bei der pauschalen Besteuerung der Minijobs die Besteuerung anheben. Die ist jetzt bei 2%, die gehen wir auf 5%.
6: Wie viel ist das denn in Euro?
5: Das werden nur ungefähr 1 Milliarde Euro sein, die wir zusätzlich an Steuereinnahmen haben. Wir werden von der KfW, aus der sehr gut ausgestatteten KfW, einen Gewinn von 500 Millionen Euro in den Bundeshaushalt übertragen. Wir werden die Handwerkerdienstleistungen etwas reduzieren in ihrer steuerlichen Abzugsfähigkeit. Also es ist eine Summe aus vielen einzelnen kleineren Beiträgen.
6: Aber das klingt auch alles nach kleineren Beiträgen und Gewinne aus der KfW kann man auch nicht jedes Jahr so abziehen. Nee. Besteht die Gefahr, dass durch dieses Modell die Schulden am Ende erhöht werden?
5: Das wollen wir nicht. Wir machen ja schon sehr viel Schulden für die Infrastruktur und auch für die Bundeswehr. Und wir werden jetzt in den nächsten Stunden die Beratungen zum Haushalt 2027 abschließen. Und das Wichtigste ist, dass wir unsere Staatsverschuldung unter Kontrolle behalten. Da sind wir auch übrigens im europäischen Kontext nach wie vor gut. Aber wir wollen investieren, wir wollen die Bundeswehr weiter ausstatten. Und deswegen sind die Spielräume begrenzt.
6: Felix Clemens Fuß vom IFO-Institut in München sagt, die größte Schwäche des Pakets ist, dass Maßnahmen zur Senkung der Staatsausgaben fehlen, dass sie nicht genug sparen, obwohl gerade Sie das immer gefordert haben. Warum gelingt Ihnen das
5: nicht? Wir sparen und wir wollen ja in dieser Wahlperiode von 4 Jahren auch die Personalausgaben des Bundes um insgesamt 8% senken. Es ist das erste Mal, dass eine Bundesregierung in diesem Umfang auch in den eigenen Personalbestand geht. Wir sparen in allen Bundesministerien, wir sparen in allen Bundesbehörden, wir sparen über alle Etats hinweg. Wir werden jetzt auch noch einmal auf 2% erhöhen im nächsten Jahr für 2028. Also wir machen schon gewaltige Kraftanstrengungen bei den Staatsausgaben und die setzen wir fort.
6: Gerade der Union war immer ein flexiblerer Arbeitsmarkt wichtig. Wochenarbeitszeit zum Beispiel statt starrer 8-Stunden-Tag. Das kommt jetzt erstmal nicht. Haben Sie dieses Ziel aufgegeben?
5: Nein, wir haben das Ziel im Koalitionsvertrag verabredet und den ersten Teil davon setzen wir um, nämlich das Sonntagsarbeitsverbot oder die Beschränkung am Sonntag für Bäckereien, Konditoreien, Bibliotheken heben wir auf. Das ist der erste Teil. Der zweite Teil mit dem Arbeitsgesetz soll im Herbst folgen. Darüber müssen wir noch ausführlich reden.
6: Letzte Frage, bitte um eine kurze Antwort. Sie haben heute so viele Maßnahmen vorgestellt, die letztlich die Wirtschaft ankurbeln sollen. um wie viel? Haben Sie da eine Vorstellung von?
5: Das Wichtigste ist der wirklich umfassende Bürokratierückbau und eine umfassende Änderung des Datenschutzrechts. Das wird erhebliche Auswirkungen haben, positiv für die Wirtschaft und auch positiv für den gesamten Bereich des Sozialmissbrauchs. Den werden wir jetzt wirklich ganz ernsthaft unter Kontrolle
6: bringen. Wollen Sie in einem Jahr beim Wachstum stehen?
5: Ich möchte raus aus dieser Schwäche unserer Volkswirtschaft. Wir müssen das Potenzialwachstum erhöhen und ich möchte gerne, dass wir im nächsten Jahr wieder die Eins davor stehen haben.
4: Sagt Bundeskanzler Merz im Gespräch mit meinem Kollegen Markus Preis im ARD-Brennpunkt.
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4: Und zum Reformpaket der Bundesregierung nun die Meinung von Sabine Henkel aus dem ARD-Hauptstadtstudio.
7: Na also, es geht doch. Diese Koalition ist tatsächlich handlungsfähig. Union und SPD haben sich zusammengerauft und es allen gezeigt. Wir können etwas schaffen. Ist jetzt alles gut? Nein, natürlich nicht, denn all das, was Merz und Co. aufgeschrieben haben, muss ja noch umgesetzt werden und die Kritiker stehen schon vor der Tür. Aber ein Anfang, der ist gemacht. Ein Anfang vor allem für die Wirtschaft, um Wettbewerbsfähigkeit zu stärken. Bürokratie weg, flexible Arbeitsverträge her, auch wenn das nicht jedem schmeckt. Aber befristete Verträge sind besser als keine Verträge. Und dann finanzielle Entlastungen. Es wird sie geben. Zwar anders als zunächst gedacht, aber ja. Für eine große Steuerreform hat es leider nicht gereicht. Aber dennoch hat die Koalition einen Weg gefunden, sich auf Familien konzentriert, gibt denen mehr Kindergeld und erhöht den Kinderfreibetrag. Lösungsorientiert nennt sich das. Und so wie hier finden sich auch auf anderen Ebenen Kompromisse. Ein Beispiel, die Krankschreibung vom ersten Tag an. Das wollten CDU und CSU, die SPD war dagegen, hat daher rein verhandelt, dass die Tarifpartner weiterhin Krankentage ohne gelben Schein vereinbaren können. Oder hier, die Reichensteuer geht rauf. Das wollte die SPD, dafür bekommt die Union den lockeren Kündigungsschutz für Gutverdiener. So kann eine Koalition funktionieren, wenn jeder seine Punkte setzen kann. Und ja, man kann das alles im Einzelnen verteufeln, verfluchen und verdammen. Aber was bringt das? Können wir in Deutschland Meckerland nicht einmal innehalten und uns bewusst machen, dass es so wie bisher nicht weitergehen kann? Dass es große Veränderungen braucht, damit das Land zukunftsfest wird und dass das nicht ohne Einschnitte geht für jeden Einzelnen? Wer das nicht sieht, hat die Zeichen der Zeit leider nicht erkannt.
4: Das war die Meinung von Sabine Henkel. Und ganz kurz kann ich Ihnen mitteilen, die Schweiz führt im WM-Fußballspiel gegen Algerien mit

0: Im Südwesten und Süden 23 bis 28 Grad. Die Temperaturen deutscher Städte zur Stunde. In Kiel und Hamburg 14 Grad, Rostock 15 Grad, Hannover 13, Berlin 15 und Kassel 12 Grad. Münster 11 Grad, Köln 12 Grad, Frankfurt am Main 15 Grad, in Erfurt 12 Grad, Saarbrücken 15 Grad, Nürnberg 17 Grad, Dresden 15 Grad, Stuttgart 19 Grad und Freiburg und München melden je 18 Grad. Und wir schauen ganz kurz auf die Uhr. Es ist 5.13 Uhr.
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0: Der israelische Finanzminister Smotrich ist auch zuständig für den umstrittenen Siedlungsbau in palästinensischen Gebieten. Im völkerrechtswidrig besetzten Westjordanland hat er damit schon viele Fakten geschaffen, begleitet unter anderem von täglicher Gewalt gegen Palästinenser bis hin zu Mord und Totschlag. Israels in Teilen rechtsextreme Regierung hat die Siedlungen dort massiv ausgebaut und viele legalisiert. Und weil Smotrich auch den Gazastreifen besetzen will, plant er dort den Bau von Siedlungen. Er stehe kurz davor, sagte er. Jan-Christoph Kitzler aus dem ARD-Studio Tel Aviv berichtet mehr.
2: Israels Politik ist im Wahlkampfmodus, da sollte man nicht jedes Wort auf die Goldwaage legen. Andererseits, Bezalel Smotrich ist nicht irgendwer, er ist Finanzminister und gleichzeitig für den Siedlungsbau zuständig. Und in den letzten Jahren hat Israels Regierung unter der Führung des rechtsextremen Politikers im besetzten Westjordanland Fakten geschaffen. Mehr als 100 Siedlungen wurden dort in den letzten rund 3,5 Jahren legalisiert, so viele Wohnungen gebaut wie noch nie. Radikale Siedler sind auf dem Vormarsch, israelische Sicherheitskräfte halten sie in der Regel nicht auf, wenn sie Palästinenser von ihrem Land vertreiben. Und Bezalel Smotrich will nun auch im Gazastreifen wirken. Dort hat Israels Armee inzwischen 60-70% des Gebietes entvölkert, weite Teile liegen in Schutt und Asche und Smotrich wünscht sich auch dort neue israelische Siedlungen. Das sagte er in Sderot am Rande des Gazastreifens. Wir sind bereit, umgehend 3 Siedlungen im nördlichen Grenzgebiet zu errichten, sobald wir grünes Licht vom Premierminister und vom Verteidigungsminister erhalten. Ich fordere den Premierminister auf, uns grünes Licht zu geben. Lassen Sie uns die Mission vollenden und den Bewohnern des Südens Sicherheit bringen. Die 3 geplanten Siedlungen haben sogar schon Namen. Elei Sinai, Dugit und Nisanit sollen sie heißen. Und weil zwar einerseits Wahlkampf ist, Smotrich aber andererseits schon oft Fakten geschaffen hat, sorgen seine Aussagen für Begeisterung unter Vertretern der Siedlerbewegung in Israel und für Protest bei denen, die sich für Frieden einsetzen. Jonathan Mizrahi von der israelischen NGO Peace Now schickt eine Sprachnachricht. Zunächst einmal verstößt das gegen internationales Recht. Smotrich will keine Stabilität und keine Sicherheit. Das ist Teil seiner Ideologie, das Gebiet Israels auszuweiten, wo immer das geht. Das ist Teil einer rechtsextremen religiösen Ideologie und kein strategisches Nachdenken über die Bedürfnisse Israels. Wie alle radikalen Siedler begründet Smotrich die neuen Siedlungen mit Israels Sicherheitsbedürfnis. Siedlungen würden Sicherheit schaffen, so der Glaube. Die Räumung israelischer Siedlungen im Gazastreifen 2005 sieht er als großen Fehler. Für Vertreter der Palästinenser passen die Aussagen ins Bild. Sie haben in den letzten Jahren erlebt, wie ihr Raum in den besetzten Gebieten immer enger wird. Sabri Saidam ist Mitglied im Zentralkomitee der palästinensischen Befreiungsorganisation PLO. Er sagte im palästinensischen Radio: Smotrich, Ben-Gvir, Netanyahu und ihre Verbündeten stehen vor einem entscheidenden Moment, den israelischen Wahlen. Deshalb sind sie in einem rassistischen Wettlauf gefangen. Die Lage verschlechtert sich, die Debatten drehen sich um den Gazastreifen, das Westjordanland, Siedlungen und Landbeschlagnahmungen. All diese verzweifelten Versuche dürften in der kommenden Zeit noch zunehmen, denn es läuft ein erbitterter Kampf um den Verbleib in der Knesset und der israelischen Regierung. Mittendrin das Trio aus Netanyahu, Smotrich und Ben-Gvir, Männer, die einzig und allein an das Recht glauben, das palästinensische Volk zu unterwerfen und es zu vernichten. Auch Premierminister Benjamin Netanyahu ist im Wahlkampfmodus. Er wirbt vor allem um Stimmen aus dem rechten und rechtsextremen Lager. Das zeigt sich auch an seinen Aussagen zum Gazastreifen. Vor ein paar Wochen hatte er verkündet, er habe die Besetzung von 70% des Gebiets angeordnet und ein weiteres Vorrücken angedeutet. Nun war er zu Gast im rechten Fernsehsender Channel 14. Der Moderator fragte ihn erst nach der sogenannten freiwilligen Immigration von Palästinensern aus dem Gebiet und dann zu den neuen Siedlungen. Vor einiger Zeit habe Netanyahu ja noch gesagt, das sei nicht realistisch, ob er seine Meinung nun geändert habe. Netanyahu antwortete kryptisch, die große Frage sei, müsse man handeln oder sollte man reden?

0: לעשות או לדבר.
1: Schon oft hat Israels Regierung den Beweis angetreten, zu handeln, auch wenn das wie im Fall neuer Siedlungen heißt, das Völkerrecht zu brechen. Andererseits, es ist Wahlkampf in Israel.
2: Jan-Christoph Kitzler berichtete, wir kommen in die USA. Kalifornische Autofahrer klagen dagegen Tankstellen. Der Vorwurf, mehrere große Ketten umgingen das Verbot von Preisabsprachen mit Hilfe von KI. Die Software ermögliche es den Tankstellenbetreibern, die Preise höher anzusetzen, als das der Markt eigentlich hergeben würde. Und die Benzinpreise in Kalifornien sind im US-Vergleich auch wegen Umweltauflagen ohnehin eher teuer. Reinhard Spiegelhauer berichtet.
3: An der Zapfsäule zahlt man in Los Angeles fast anderthalb Mal so viel wie im US-Durchschnitt. Die Gründe? Hohe Steuern, strenge Treibhausgasauflagen und Emissionszertifikate, spezielles Benzin, das besonders sauber verbrennt. Und seit neuestem anscheinend auch künstliche Intelligenz.
4: The AI is setting the price, not the market.
3: Verbraucherschützer Jamie Cord sagt im Sender NBC, künstliche Intelligenz hat das freie Spiel der Kräfte abgelöst. Jedenfalls da, wo die Benzinanbieter eine bestimmte Preissoftware nutzen. Sie führt Daten von Tankstellen auch verschiedener Ketten zusammen, erklärt Professor Ahmed Banafa, KI-Spezialist an der San Francisco Bay University, dem Fernsehsender.
5: How many cars will go and pump the gas? The inventory that the station have, the history of the
3: Nachfrage, Lagerbestand, Preisentwicklung in der Vergangenheit. Die Daten von hunderten Tankstellen fließen in die Berechnung ein. Die KI ermittelt daraus den optimalen Preis für die Konzerne. Der britische Preissoftwareanbieter Calibrate wirbt ganz offen mit dem Versprechen, wörtlich Gewinn rauszuquetschen. Aktuell geht es um 1700 Tankstellen in Kalifornien, die mit dem System arbeiten sollen. Verbraucherschützer sagen, man zahlt dort 1,5 Cent pro Liter mehr als an normalen Tankstellen in vergleichbarer Marktlage. Mindestens. Im Extremfall sogar fast 10 Cent. Autofahrer in Kalifornien wehren sich und streben eine Sammelklage an. Für Preisabsprachen müsse man sich jetzt offenbar eben nicht mehr konspirativ in verrauchten Hinterzimmern treffen, sagen sie. Tatsächlich ist das kalifornische Kartellgesetz seit diesem Jahr strenger geworden. Vorher galt, Preisabsprachen muss man konkret nachweisen. Jetzt kann es tatsächlich schon illegal sein, einen gemeinsamen Algorithmus zu verwenden, wenn er Wettbewerbsdaten eigentlich konkurrierender Unternehmen verarbeitet und Preise koordiniert. Selbst wenn das in einer Blackbox und ohne gezieltes Eingreifen der Unternehmen passiert. Und genau das sei hier der Fall, sagt Verbraucherschützer Cord. Sie machen den Sprit teurer, anstatt sich auf Preiswettbewerb einzulassen, mithilfe von KI. Fachleute warnen, andere Branchen könnten es genauso machen und die Verbraucher dabei draufzahlen. Die Klage gegen zunächst 6 Tankstellenmarken gilt deshalb als wegweisend. Die beklagten Anbieter und der Softwarehersteller Calibrate weisen alle Vorwürfe von sich oder haben sich noch gar nicht geäußert. Ach ja, der besonders teure kalifornische Sprit kostet umgerechnet übrigens ungefähr 1,30 Euro pro Liter.
2: Reinhard Spiegelhauer über Sprit und KI in Kalifornien. Wir kommen zurück nach Deutschland. Sachsen-Anhalt ist das Bundesland mit dem höchsten Durchschnittsalter, etwas über 48 Jahre. Nach einer Studie des Berlin-Instituts könnte die Einwohnerzahl bis 2030 unter die 2-Millionen-Grenze sinken. Auch andere Regionen in Deutschland haben mit schrumpfenden Einwohnerzahlen zu kämpfen. Was das mit den Kommunen macht und was sich dagegen tun ließe, das haben wir besprochen. In unserem Talk-Format Mitreden Deutschland diskutiert. Diesmal live vor Ort aus Dessau-Roßlau und Ulrike Köhler fasst das Ganze zusammen.
6: Dessau-Roßlau ist eine Stadt, die seit den 1990er Jahren besonders stark unter Bevölkerungsverlusten zu leiden hat, erklärt Frederik Sixtus, Demografieforscher am Berlin-Institut für Bevölkerung und Entwicklung.
7: Nach der Wende hat es viele, vor allem junge Leute, damals weggezogen aus ostdeutschen Regionen. Gleichzeitig sind die Geburtenzahlen zurückgegangen. Heute ziehen zwar sogar wieder mehr Menschen nach Dessau-Roßlau als von hier fortziehen, aber dennoch schrumpft die Bevölkerung, weil mehr Menschen sterben als geboren werden.
6: Dessau hatte zu Beginn der 90er Jahre rund 115.000 Einwohner, jetzt sind es noch rund 76.000. Friederike Schmelz sitzt im Publikum und hat einen konkreten Vorschlag, wie Menschen wieder nach Dessau gelockt werden könnten.
8: Es fehlen Wirtschaftsunternehmen hier, und zwar produzierendes Gewerbe, einmal wegen der Gewerbesteuer und zum anderen, weil produzierendes Gewerbe eine ganze Bandbreite von Jobs bietet. Vom CEO angefangen, über die Experten, über die Fachleute, über die Abfüller an der Linie bis hin zum Fensterputzer von mir aus.
6: Allerdings gibt Dessaus Baubürgermeisterin Jacqueline Lode zu bedenken, ist es gar nicht so einfach, Unternehmen in die Stadt zu locken.
9: Wenn, brauchen wir ja produzierendes Gewerbe, also dort, wo wirklich Arbeitsplätze geschaffen werden. Ich habe darauf keine so richtige Antwort. Ich weiß aber, dass ich ungern unsere Flächen so herschenke, damit ich dann auf 500 Quadratmeter 5 Arbeitsplätze schaffe.
6: Ebenso wichtig wie gute Jobs sind auch die Rahmenbedingungen, Wohnen, Freizeitangebote, Kinderbetreuung. Anna Hauenstein ist vor gut 6 Wochen nach Dessau gezogen und schwärmt vom Leben hier.
10: Ich war wahnsinnig positiv überrascht, als ich bei der Wohnungssuche innerhalb von 4 Tagen nach der Besichtigung schon einen Vertrag hatte. Ich fühle mich wahnsinnig wohl. Hier ist die Natur. Man möchte ein bisschen mehr Ruhe. Man möchte ein bisschen mehr Leben. Dann finde ich, ist das eigentlich der Vorteil, den ich hier jetzt bisher entdeckt habe.
6: Petra Reinhardt sieht dagegen vor allem bei den Angeboten für Jugendliche großen Nachholbedarf.
11: Wir reden über schrumpfende Städte. Wir können aber was dagegen tun, indem wir die jungen Leute mit einbinden. Das ist eine Thematik, die mich emotional auch sehr ergreift, weil ich täglich Umgang mit jungen Leuten habe und dort auch schon erlebe, wie Politik Verdrossenheit hineinwirkt.
6: Und Ronny Pradl aus dem Landkreis Wittenberg ärgert sich über zu viel Bürokratie.
12: Das Thema Förderprogramme. Ich bin Vorsitzender eines Heimatvereines. Fördersumme war 16.000 Euro. Das hat 1,5 Jahre gedauert. Ich habe so einen fetten Ordner und jemand kriegt und mit was für Auflagen. Also das war eine absolute Katastrophe.
6: Dessaus Bürgermeisterin Lode stimmt ihm dazu.
9: Diese Bürokratie kostet uns so viel Kraft. Gerade auch diese gut gemeinten Fördermittel. Und jeder sagt immer, das ist jetzt ganz einfach, aber es ist genau das Gegenteil. Und dieses zu entschlacken, auch die Möglichkeit zu lassen, zu entscheiden dem Einzelnen, da müssen wir einfach dran arbeiten.
6: Lode ist sich aber sicher, dass das Leben in Dessau schön ist. Sie setzt als Baubeigeordnete außerdem auf den sogenannten Stadtumbau. Leerstehende Gebäude werden abgerissen oder umgenutzt, Grünflächen entstehen und die Innenstadt soll attraktiver gestaltet werden. Und damit, hofft sie, lässt sich der Wegzug aus Dessau zumindest aufhalten.
2: 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Müssen wir mehr tun beim Hitzeschutz? 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
1: Und da blenden wir uns jetzt ein in das Spiel Schweiz-Algerien. Unser Reporter ist Florian Winkler. Florian, wie steht's? Wie sieht's aus?
2: Aktuell führen die Eidgenossen die Schweizer und das schon seit der 11. Spielminute. Wunderbar über die linke Seite vorgearbeitet von Juan Mansambi. Vom Bundesligisten vom SC Freiburg durchmarschiert, überhaupt nicht gestört worden von der algerischen Defensive, flitzt dann durch bis zur Grundlinie und legt dann quer in die Mitte, in den 5-Meter-Raum. Und da steht Brel Embolo, der Schweizer Stürmer, sein zweiter Treffer bei diesem Turnier und mit dem wichtigen 1-0 für die Schweizer. Die Algerier danach mit vielen wütenden Angriffen, aber ohne die ganz klaren Torchancen. Also die Schweiz ist in diesem 16-Finale dieser Weltmeisterschaft hier in Vancouver vor 54.000 Zuschauern auf jeden Fall schon mal mit einem kleinen Schrittchen Richtung Kurs. Achtelfinale ist noch ein bisschen ein weiter Weg. Aktuell die Getränkepause hier bei gut knappte noch Mitte 20 Grad, die es hier hat in Vancouver. Also es ist auf jeden Fall Bedarf an Hydration, an Flüssigkeit für die Profis von Schweiz und Algerien. Aktuell führen die Schweizer aber 27 Minuten gleich rum mit 1-0.
1: Florian Winkler, vielen Dank für diese Eindrücke und damit kommen wir zu einem ereignisreichen Spiel. Vor wenigen Stunden beim Spiel Portugal gegen Kroatien, da hatte Luka Modric, der Allstar der Kroaten, seinen wohl letzten Auftritt auf der ganz großen Bühne des Weltfußballs. Hendrik Lückhoff.
3: Ja, es war ein wirklich dramatisches Ende für Modric und für sein Team. Der Rückstand in der Nachspielzeit, dann der vermeintliche Ausgleich in der 13. Minute der Nachspielzeit, der dann zu Recht nicht zählte. Die Kroaten vollkommen aufgelöst und mittendrin eben Luka Modric. Mit leeren Augen stand er da, mit offenem Mund, blickte um sich, die langen, dunkelblonden Haare unter dem dünnen Stirnband. Vom Schweiß durchtränkt, er winkte dann ab nach der Abseitsentscheidung, wollte es nicht glauben. Dieses Ende. Ja, und dann der Abpfiff, Modric stützte sich auf die Knie, sank so ein bisschen zusammen, voller Erschöpfung nach diesem Kampf mit seinen 40 Jahren. Aber er war gefasst, er gratulierte schnell den Gegnern, ein fairer Sportsmann, wie man ihn kennt, tröstete seine Mitspieler, wie ein Vater so ein bisschen, wurde dann auch noch selber getröstet von Cristiano Ronaldo. Die Umarmung der beiden langjährigen Teamkollegen bei Real Madrid, nochmal ein großer Moment, aber eben doch ein ganz bitteres Ende auf der großen WM-Bühne für Modric.
1: Hendrik Lückhoff war das. Kroatien ist also raus, die Portugiesen stehen im Achtelfinale und treffen auf Spanien. Wie das spanische Team sich am Abend gegen Österreich geschlagen hat, dazu mehr von Irina Gneb und mehr.
4: Spanien hat sich keine Blöße gegeben. Im WM-16-Finale gegen Österreich war der Europameister das klar bessere Team, gewann im WM-Stadion von Los Angeles verdient mit 3-0. Mikel Oyarzabal brachte die Spanier nach einer guten halben Stunde in Führung. Nach dem Seitenwechsel erhöhte Pedro Porro, ehe wieder Oyarzabal in der 89. Spielminute alles klar machte.
5: Aber Spanien jetzt im 16er, Achtung, das 3-0! Oyarzabal mit dem 3-0 für die Spanier. Das ist natürlich, war schon vorher klar, die Entscheidung. Spanien auf dem Weg mit großen, langen Schritten in das Achtelfinale und auch darüber hinaus, um ehrlich zu sein.
4: Findet unsere Reporterin Luise Kropf. Spanien also für die Runde der besten 16 qualifiziert. Anders als die deutsche Nationalmannschaft, die ja bekanntlich krachend an der Hürde fürs Achtelfinale gescheitert ist. Nach dem frühen WM-Aus des DFB-Teams geht es jetzt um Aufarbeitung und mögliche Konsequenzen. Tim Brockmeier berichtet.
6: Schneller als gedacht hat der DFB mit der Aufarbeitung der verpatzten WM begonnen. Rund 24 Stunden nach der Rückkehr nach Deutschland kamen die DFB-Spitze und Julian Nagelsmann in der Zentrale in Frankfurt zusammen. Der Bundestrainer sollte sich vor DFB-Präsident Bernd Neuendorf, Sportdirektor Rudi Völler sowie Bundesliga-Präsident Hans-Joachim Watzke für das frühe WM-Aus rechtfertigen. Zudem soll es um einen möglichen Rücktritt als Bundestrainer gegangen sein. Nach Sportschau-Informationen soll Nagelsmann der Rücktritt nahegelegt worden sein. Die Entscheidung darüber wurde aber erstmal vertagt. Bis Mitte nächster Woche könnte sie fallen. Nagelsmanns Vertrag als Nationaltrainer läuft eigentlich noch bis nach der EM 2028. Jürgen Klopp gilt aktuell als heißester Kandidat für den den Posten.
4: Und wir schauen jetzt in den Londoner Stadtteil Wimbledon zum dritten Tennis-Grand-Slam-Turnier des Jahres. Dort sind French Open-Sieger Alexander Zverev und Jan-Lennard Struff in die dritte Runde eingezogen. Ina Kast mit den Einzelheiten.
7: Der eine gewann mit viel Drama, der andere locker leicht. Zunächst war da Jan-Lennard Struff, dessen Match gegen Brandon Nakashima beim Stand von 2-2 Sätzen vom Vortag zu Ende gespielt werden musste. Und wie? Struff war im fünften Satz mit Break zurück, schaffte es noch in den Champions-Tiebreak, lag auch dort hinten und schaffte es aber mit seiner mutigen Spielweise doch noch in die dritte Runde, wo er nun auf Medvedev trifft. Auch Alexander Zverev hat die zweite Runde von Wimbledon überstanden, allerdings mit weniger Drama. Der French Open-Sieger hatte gegen Valentin Royer aus Frankreich kaum Probleme und siegte glatt in drei Sätzen. Ausgeschieden ist dagegen Jannik Hanfmann gegen Karen Khachanov. Der Russe spielte konzentriert und souverän. Auf dem Center Court ist der frühere Wimbledon-Finalist Matteo Berrettini nach seinem Drittrundeneinzug frenetisch gefeiert worden. Hinter dem Italiener liegen viele Verletzungen. Früher am Tag hat auch Titelverteidiger Świątek im Schnelldurchlauf gegen Pliskova gewonnen.
4: Und Struff muss bereits heute Nachmittag wieder ran. Zverev spielt erst am Samstag wieder.
1: Irina Gneb war das mit dem Sport.
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8: Um gleich 5.32 Uhr mit Wolfgang Berger. Bundeskanzler Merz hat die geplanten Änderungen bei Krankschreibungen und die Steuerreform der Koalition verteidigt. In der ARD sagte der CDU-Chef, die Rückkehr zur Krankschreibung ab dem ersten Tag helfe, die hohen Krankenstände zu senken. Die Regelung knüpfe an die Zeit vor der Corona-Pandemie an. Unternehmen könnten aber eigene Vereinbarungen treffen. Ein weiterer Baustein des Reformpakets ist die Steuerreform. Die schwarz-rote Koalition will Menschen mit kleinen und mittleren Einkommen entlasten. Merz betonte, die Maßnahme werde bei den Familien ankommen. Ärzte, Gewerkschaften, Opposition und Wirtschaftsverbände hatten das Reformpaket teilweise scharf kritisiert. In Erfurt sind im Vorfeld des AfD-Bundesparteitags zahlreiche Protestaktionen geplant. Für heute ist eine Großdemonstration mehrerer Bündnisse angemeldet. Aus Berlin Bianca Schwarz.
9: Mit 50.000 Demonstranten rechnet die Polizei vor Ort. Zwar beginnt der Parteitag erst am Samstag, viele Politiker und sonstige Teilnehmer werden aber heute schon anreisen, um den Demonstrationen möglichst aus dem Weg zu gehen. Inhaltlich stehen am morgigen Samstag die Wahlen im Vordergrund. Die AfD wählt einen neuen Bundesvorstand. Die Bundessprecher Alice Weidel und Tino Chrupalla gelten dabei als gesetzt. Interessant werden aber deren Ergebnisse sein. Bei der letzten Wahl hat Chrupalla wenige Stimmen mehr bekommen als Weidel. Weil der Parteitag in Thüringen stattfindet, wird AfD-Rechtsaußen Björn Höcke dort auch eine Rede halten.
8: Tausende Beschäftigte von Mercedes-Benz wollen heute bundesweit gegen die Verschärfung des Sparkurses protestieren. Die IG Metall hat zu entsprechenden Kundgebungen an zahlreichen Standorten aufgerufen, darunter in Sindelfingen, Berlin, Düsseldorf und Hamburg. Hintergrund ist unter anderem eine verschobene Sonderzahlung. Mit den Aktionen wollten die Arbeitnehmervertreter unter anderem die 35-Stunden-Woche verteidigen und dafür eintreten, dass Arbeitsplätze und Standorte in Deutschland gesichert werden, hieß es. In der syrischen Hauptstadt Damaskus sind bei einem Bombenanschlag mindestens 5 Menschen getötet worden. Nach Angaben der staatlichen Nachrichtenagentur Sana gab es außerdem 16 Verletzte. Aus Kairo Moritz Behrendt.
10: Die syrischen Behörden teilten mit, der Sprengsatz sei in einem belebten Café in der Nähe des Justizpalastes platziert worden. Bislang hat sich niemand zu dem Anschlag bekannt. In dem Justizpalast finden derzeit Prozesse gegen ehemalige Verantwortliche der Assad-Diktatur statt. Seit dem Sturz des Langzeitherrschers vor gut anderthalb Jahren hat es mehrfach Anschläge in der syrischen Hauptstadt gegeben. Zuletzt wurde im Mai ein Soldat getötet, als eine Autobombe vor dem Verteidigungsministerium explodierte. Zu einigen Anschlägen in Syrien in den letzten Monaten hat sich die Terrorgruppe Islamischer Staat bekannt.
8: Das Wetter in Deutschland. Tagsüber an den Alpen Regen, sonst oft trocken. Höchstwerte 18 bis 28 Grad, an den Küsten stürmisch. Am Samstag im Süden und in der Mitte heiter, im Norden wechselhaftes Schauerwetter 19 bis 30 Grad. Am Sonntag Wolken und Schauer, einzelne Gewitter. Von der Eifel bis nach Schwaben freundlich bei 19 bis 31 Grad. Das waren die Nachrichten.
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1: Die A8 München Richtung Stuttgart ist zwischen Ulm-West und Merklingen nach einem Unfall weiterhin gesperrt. Ansonsten sind die Straßen weitgehend frei. Ihnen eine gute und sichere Fahrt.
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1: Mit Detlef Karg im Studio. Guten Morgen. Wir kommen zu einem sehr unschönen Thema. Verstörende Bilder aus Chatgruppen wurden entdeckt. Bewusstlose, oft unbekleidete Frauen. Dahinter Nutzer aus der ganzen Welt, auch aus Deutschland. Sie tauschen sich darüber aus, wie diese Frauen betäubt, missbraucht oder vergewaltigt werden können. Gegen dieses Netzwerk geht eine internationale Ermittlergruppe vor, die in London nun erste Ergebnisse vorgestellt hat. Mit dabei auch deutsche Behörden. Ein Rechercheteam des Norddeutschen Rundfunks hatte mit seinen Nachforschungen diese Ermittlungen ausgelöst. Aus London berichtet über das Ganze Franziska Hoppen.
11: Operation Medusa, das steht für eine internationale Ermittlungsorganisation, die gegen ein weltweit organisiertes Vergewaltigernetzwerk vorgeht. Ein Online-Netzwerk von Männern. Das Besondere, erstmals geschieht das gezielt. Federführend sind deutsche und britische Behörden. Dazu Markus Kotz, Leiter der Abteilung Schwere und organisierte Kriminalität vom Bundeskriminalamt.
12: Also die Operation Medusa läuft ja bereits seit April 2026. In dieser Zeit gab es bereits über 50 Festnahmen. Es wurden über 100 Ermittlungsverfahren eingeleitet. Mit den jetzigen Aktionen, die jetzt ganz aktuell stattgefunden haben, haben wir nochmal erneut über 150 Personen identifiziert. Wir haben über 270 neue Ermittlungsansätze geschaffen.
11: Weitere Einzelheiten über Täter und Opfer nannten die Behörden bei ihrer Pressekonferenz in London mit Hinweis auf die laufenden Ermittlungen nicht. Angestoßen hatten die Polizeiarbeiten zwei deutsche Investigativjournalistinnen vom NDR schon 2024. Für den YouTube-Kanal Steuerung F drehten die beiden mehrere Dokumentarfilme zum Thema. Darin sind verstörende Videos, Fotos und Kommentare aus Chatgruppen zu sehen, die offenbar sexuelle Übergriffe an bewusstlosen Frauen zeigen, so wie hier.
13: Es beginnt alles mit einem kleinen Glas Wodka und endet mit ein paar Schlaftabletten und Vaseline auf ihrem So ist es jede Woche. Sie ist jetzt sturzbesoffen und auf ein paar Schlafmedis. Ich sollte hoffentlich bald ein bisschen Spaß haben.
14: Wow, fantastisch. Wie sieht sie aus?
11: Die Nutzer tauschten sich aus, wie sie Frauen am besten betäuben können, luden Videos der Taten hoch und feuerten sich gegenseitig an. Die Opfer kamen häufig aus dem engsten Umfeld, sagt eine der beiden Autorinnen Isabel Strö.
15: Man kennt ja die klassischen K.O.-Tropfen im Club zum Beispiel, aber hier ist quasi das Opfer zum Beispiel die Frau, die Mutter, die Tochter, die Schwester.
11: Auch auf Pornoseiten stießen die Journalistinnen auf Videos. Über Jahre hatte sich ein regelrechtes Vergewaltiger-Netzwerk organisiert. Das Ausmaß deutlich größer als erwartet.
15: Es gab Videos auf Pornoseiten, die mehrere Millionen Aufrufe hatten. Eine der Gruppen hatte über 70.000 Mitglieder, die wir da gefunden haben, die wir uns eingeschleust haben. Also wirklich riesige Dimension.
11: Seit 2023 gingen die beiden Journalistinnen immer wieder mit ihren Recherchen auf die Behörden zu. Doch Ermittlungen liefen nur schleppend. Die ersten Erfolge der Operation Medusa begrüßen die beiden nun, sagt Isabel Bär.
16: Das ist jetzt aber das erste Mal, dass es wirklich organisiert dagegen vorgegangen wird von mehreren Ländern, die sich zusammengetan haben in dieser Operation Medusa, um eben dieses Netzwerk wirklich auch gezielt gemeinsam zu bekämpfen.
11: Auch in Deutschland gäbe es schwere Fälle, sagt noch einmal Markus Kotz vom BKA, auch wenn er konkrete Zahlen nicht nennen könne.
12: Je stärker wir in dieses Phänomen einsteigen, auch im Verbund mit unseren internationalen Partnern, sehen wir ein immer größeres Ausmaß in diesem Phänomen. Insofern ist es ein wirklich bedeutsames Phänomen. Wir sehen steigende Zahlen.
11: Neben Deutschland und Großbritannien sind etwa auch Frankreich, Spanien, die Niederlande und die USA an den Ermittlungen beteiligt. Laut Bundeskriminalamt soll nun auch die Öffentlichkeit über diese Form der sexuellen Gewalt informiert werden. Für ihre mittlerweile vierte Doku zu der Recherche werden die beiden Investigativjournalistinnen weiter am Ball bleiben.
1: Franziska Hoppen informierte.
0: Wirtschaft.
1: Der Übernahmekampf um die Commerzbank geht nun in die entscheidende Phase, denn in dieser Nacht endete das Übernahmeangebot an die Aktionäre. UniCredit-Chef Andrea Orcel wähnt sich fast am Ziel. Aber wer ist dieser italienische Banker, der sich die zweitgrößte deutsche Privatbank sichern will? Ein Porträt von Jörg Seiselberg.
17: Andrea Orcel beschäftigt sich schon lange mit dem Thema. Der Chef der italienischen UniCredit, der alles daran setzt, die Commerzbank zu erobern, hat in den 1980er Jahren seine Diplomarbeit geschrieben zum Thema feindliche Übernahmen. Vor Studenten in Mailand erzählte Orcel im vergangenen Sommer, worauf es seiner Ansicht nach ankommt, um im Job erfolgreich zu sein.
18: Talento sì, determinazione è fondamentale.
17: Ja, Talent spiele eine Rolle, meinte Orcel, aber entscheidend sei Entschlossenheit. Seine Kritiker halten dem 63-Jährigen vor, er kombiniere Entschlossenheit auch mit Tricksereien. Als Beispiel gilt der Beginn des Kampfes um die Übernahme der Commerzbank. Nach Angaben aus Berliner Beamtenkreisen ließ Özcel die Bundesregierung im Unklaren darüber, dass die UniCredit sich parallel zum Aktienkauf in Berlin noch andere Commerzbankanteile gesichert hat. Für das deutsche Magazin Kapital ist der UniCredit-Chef der Hai der Finanzwelt. Das häufig selbstbewusste Auftreten des Italieners befeuert dieses Image. Özcel selbst sagte über sich bei Bloomberg TV:
19: When I see something that people tell me it's impossible.
17: Wenn ich etwas sehe, über das andere Leute sagen, das sei unmöglich, zu viel Herausforderung, das ist kaputt, dann sehe ich Möglichkeiten, Chancen, Potenzial. Den Aufschwung der UniCredit verkauft Özcel gern als seinen Erfolg. Zur Wahrheit gehört aber auch, dass ein Teil der Sanierungsarbeit bereits sein Vorgänger Jean-Pierre Mustier erledigt hat. Özcel pflegt sein Image als Aufsteiger, der sich in der Branche nach oben gearbeitet hat, ohne von irgendjemandem protegiert zu werden. Die Midland Bank ließ den jungen Özcel festverzinsliche Wertpapiere handeln. Bei der Investmentbank Merrill Lynch in New York stieg er später zum beachteten Deal-Spezialisten auf. Über die Bank of America und die Schweizer UBS wollte Özcel dann zu Banco Santander nach Spanien wechseln. Die Aktionäre aber stellten sich quer wegen der ihrer Ansicht nach zu hohen Vergütung für Özcel. Anschließend klappte es für ihn mit dem Chefsessel bei der UniCredit, wo der gebürtige Römer im vergangenen Jahr über 16 Millionen Euro verdiente. Özcel wird in den Medien auch als Cristiano Ronaldo der Finanzwelt bezeichnet. Weil er zu den anerkannt Besten seiner Branche gehört, aber auch wegen seiner Eitelkeit und seines Ehrgeizes. Özcel brauche den Commerzbank-Deal für sein Ego, soll laut Süddeutscher Zeitung ein nicht namentlich genannter europäischer Bankchef gesagt haben. Özcel selbst wird nicht müde zu betonen, ihm gehe es bei der angestrebten Übernahme der Commerzbank auch um die Zukunft des europäischen Bankensystems. Man redet immer von einem Europa, das mit den Vereinigten Staaten, China und den anderen Wirtschaftsblöcken mithalten kann. Ohne Banken ist das unmöglich, denn die Bank ist das finanzielle Benzin für Wirtschaft und Industrie. Wir in Europa haben nur Zwergbanken, die regulatorisch beschränkt sind, wie viel an Krediten sie vergeben können. Wer die von Özcel erträumte erste pan-europäische Riesenbank werden soll, davon hat er eine klare Vorstellung. Seine UniCredit.
1: Jörg Seißelberg war das. An diesem Wochenende findet in Erfurt der Bundesparteitag der AfD statt. In der Stadt rechnet man deswegen mit Zehntausenden Demonstranten. Viele Erfurter sorgen sich vor Krawallen und Einschränkungen, andere bleiben gelassen. MDR-Reporter Bobo Mertens war in Erfurt unterwegs und blickt voraus.
20: Der Gothaer Platz. Am Erfurter Innenstadtring ist er die wichtigste Verbindung zur Messe. Dort, wo ab Samstag der AfD-Bundesparteitag stattfindet. Er wird Brennpunkt sein, weil viele Demos aus der Stadt über ihn zum Messegelände ziehen werden. Direkt an der Kreuzung befindet sich der Pflegedienst Lindenhof, wo mehr als 20 Menschen betreut werden. Geschäftsführerin Alexandra Mehlhorn hat große Sorgen vor Ausschreitungen.
21: Wir haben unsere Bewohner dazu aufgefordert, einfach die Fenster geschlossen zu halten. Jetzt nicht auf den Balkon zu gehen, um sich das Spektakel anzuschauen. Die Seitentüren schließen wir außen mit Holzspanplatten, also dass kein gewaltsames Eindringen möglich ist.
20: Viel Angst sei im Vorfeld verbreitet worden, von Stromausfällen bis zu Demonstranten, die Steine werfen und auf Dächer klettern. Um überhaupt zur Arbeit zu kommen, brauchen die Mitarbeiter einen Passierschein der Polizei. Die bereitet sich seit Monaten auf den Einsatz vor. Sprecher Patrick Martin zeigt sich aber nahezu entspannt.
22: Das wird ein Wochenende mit einer relativ hohen Einsatzbelastung. Das ist klar durch die verschiedenen Versammlungen und Veranstaltungen, die wir in Erfurt haben werden, die eine gewisse Herausforderung für uns darstellen. Aber das ist jetzt kein Ausnahmezustand.
20: In der Innenstadt selbst ist die Stimmung gemischt. Manche Läden schließen, manche bleiben geöffnet.
23: Wahrscheinlich werden wir nicht offiziell offen haben. Es ist halt so, dass von außen ganz viel rangetragen wird, was hier passieren soll und womit die rechnen. Und natürlich macht man sich immer Gedanken drum.
24: Es gibt für mich keinen Grund, den Laden zu schließen. Und ich halte es für wichtig, dass man den Laden gerade geöffnet hat. Es ist unwahrscheinlich viel Panik dabei. Es ist auch viel Panikmache dabei.
20: Wenn vielleicht nicht gleich Panik, aber schon Angst haben die Mitarbeiterinnen beim Pflegedienst Lindenhof am Gothaer Platz. Nicht nur sie wünschen sich, dass das Wochenende friedlich bleibt.
1: Soweit unser Reporter aus Erfurt. Die Wetten stehen zwar schlecht, dass ausgerechnet die Kapverden in ihrem ersten WM-KO-Spiel den amtierenden Weltmeister Argentinien schlagen können. Heute um 0 Uhr deutscher Zeit geht das ja los. Aber der bisherige Auftritt der Mannschaft hat die neue Aufmerksamkeit auf die Kapverden gelenkt. Im Tourismus und bei Investitionen erwartet man ein Wachstum, wie ARD-Korrespondent Stefan Ehlert berichtet.
2: Aus dem Feiern kommt man gar nicht mehr heraus in Cabo Verde. Und das könne auch nach dem WM-Spiel gegen Argentinien gern so bleiben, findet der kapverdianische Wirtschaftswissenschaftler Elias Mendes Montero. Die Wahrscheinlichkeit, dass Argentinien gewinnt, liegt bei 90-10. Aber unsere Stärke wird sich zeigen. Mal sehen, ob dieses Spiel nicht doch mit einer unglaublichen Geschichte endet. Doch selbst im Fall einer Niederlage habe der Inselstaat vor der Küste Westafrikas vom Turnierverlauf bereits jetzt massiv profitiert. Dreimal unentschieden reichte für den Einzug in die K.O.-Runde und für reichlich Partystimmung und Umsatz in der Heimat. Kneipen, Clubs und Restaurants hätten schon jetzt Rekordumsätze zu verzeichnen, weil so viele Menschen die Spiele der Blauhaie in Gesellschaft mit anderen verfolgen wollten, meint der Chef der Handelskammer der Region Sotavento in Cabo Verde, Marcos Rodriguez. Doch den größten Effekt erzeuge die weltweite Sichtbarkeit, die die FIFA-WM Cabo Verde beschere. Viele Leute wissen das nicht, aber Experten können es beziffern. Den Wert der Bilder und Artikel in den großen Medien, all das, was in Social Media über Cabo Verde verbreitet wird, so viel Geld für Werbung hätten wir niemals aufbringen können. Rodriguez spricht von Milliarden US-Dollar an Werbewert. Nun müsse das Land aus der unverhofften Dauer-Publicity nur noch das Beste machen, fordert der Soziologe Reddy Wilson Lima in Kapverdes Hauptstadt Praia. Das ist eine große Chance für die Marke Cabo Verde, denn die gibt es, diese Marke, aber sie ist noch sehr volkstümlich. Bislang sei es vor allem die Musiktradition, die Cabo Verdes Image im Ausland definiere, vor allem die Morna-Sängerin Cesaria Évora. Mit dem nun um den Fußballruhm erweiterten Image, glaubt Lima, könne man viele Exil-Kapverdianer der dritten und vierten Generation wieder für die Heimat ihrer Vorfahren begeistern. Die mehr als 1 Million Auswanderer sind extrem wichtig für die Wirtschaft der Heimat. Die hohen Zahlungen aus der Diaspora bessern die Zahlungsbilanz auf, ebenso wie die rund 1,2 Millionen Touristen im Jahr. Cap Verde besitze keinerlei Rohstoffe, bilanziert die Soziologin Roselma Évora, aber es ist ein Land, das aus dem Wenigen, was es hat, sehr viel macht. Es gibt Dichter, Musiker und verschiedene andere Dinge, die uns stolz machen. Dazu zählt nun vor allem die Nationalmannschaft, genannt die Blauhaie, deren Spieler allerdings nahezu alle im Ausland groß wurden.
1: Stefan Ehlert war das mit der Reportage von den Kapverden.
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1: In New York steht heute ein mediales Großereignis an. Dabei geht es nicht um die Fußball-WM, sondern wohl um die Hochzeit des Jahres dort. Popstar Taylor Swift und der American-Football-Profi Travis Kelce heiraten mitten in Manhattan. Giselle Uka über die Bedeutung dieses Paares.
3: Die Ohrwürmer von Taylor Swift sind Hits in der ganzen Welt. Die 36-Jährige hat sich zur kommerziell erfolgreichsten weiblichen Musikerin aller Zeiten hochgearbeitet. Ihr Nettovermögen wird auf mehr als 2 Milliarden Dollar geschätzt. Doch in der Liebe hatte sie bisher nicht so viel Glück. Ihren Liebeskummer verarbeitet sie schon seit Jahrzehnten in ihren Songtexten.
5: Wir kennen sie, seit sie ein Teenager ist. Wir haben dabei zugeschaut, wie sie sich verliebt und danach auch wieder entliebt hat. Jetzt drückt man ihr echt die Daumen und hofft, dass es ihr Happy Ending wird.
6: The fairy tale ending.
3: Sagt Celebrity-Experte Rob Shooter. Denn Taylor Swift scheint ihren Prince Charming nun gefunden zu haben. Football-Superstar Travis Kelce hat ihr Herz erobert. Nach ihrer Verlobung schwärmt Swift von ihm in einer US-Talkshow.
7: He's just my favorite person I've ever met.
3: Er ist einfach der tollste Mensch, den ich je getroffen habe. Und dass ich mit ihm jetzt jeden Tag für immer Zeit verbringen kann, darum geht es doch eigentlich.
7: That's the whole thing of it.
3: Love the game. Über die Hochzeit von Swift und Kelsey in New York City wird schon seit Wochen spekuliert. Wird sie wirklich mitten in Manhattan in einer unromantischen Sport- und Konzertarena, dem Madison Square Garden, stattfinden? Oder ist das nur ein großes Ablenkungsmanöver? Und warum verrät das Pärchen selbst eigentlich nichts?
5: Indem sie nichts sagen, steigern sie unsere Aufregung noch mehr. Das macht dieses Event sogar noch mächtiger und größer. Das ist alles Teil dieser massiven Kampagne.
3: Glaubt Rob Shooter. Andere sehen auch Sicherheit und Privatsphäre als Grund für die Verschwiegenheit und die Wahl der Location. Der Madison Square Garden ist ein Bunker, in den man nicht rein fotografieren kann und der als sichere Festung gilt. Trotz der Geheimniskrämerei ist aber schon einiges über die Hochzeit in US-Medien bekannt geworden. Etwa 1000 Gäste sollen geladen sein, darunter zahlreiche Prominente wie Sänger Ed Sheeran oder Schauspielerin Selena Gomez. Dresscode, Black Tie, lange Abendkleider für die Damen, Smoking und Krawatte für die Herren. Beginnen soll die Party mit einem Cocktailempfang, der in eine riesige Party bis in die Nacht mündet. Das Innere des Madison Square Garden wird Gerüchten zufolge in einen märchenhaften Garten verwandelt. Bei den Einheimischen in New York City sorgt das Riesenevent trotzdem nicht wirklich für großes Aufsehen.
4: I really don't care, to be honest.
3: Mikey interessiert sich nicht wirklich für die Hochzeit.
8: Whatever she wants to do, doesn't matter.
3: John findet, Swift kann machen, was sie will, das spiele keine Rolle.
9: I don't know if it's really gonna happen or not, but if it is, that's wonderful.
3: Terry ist unsicher, ob die Hochzeit wirklich stattfindet. Falls ja, sei das wundervoll.
10: I think it's great. I think that she chose a good weekend to do it.
3: Luisa meint, das sei großartig. Swift habe sich ein super Wochenende ausgesucht. Denn dieser Freitag ist ein Feiertag für alle US-Amerikaner, als Ausgleich für den Unabhängigkeitstag, der diesmal auf einen Samstag fällt. Gesperrte Straßen oder hunderte schaulustige Swifties, wie sich die Fans von Swift nennen, werden deshalb wahrscheinlich kaum jemanden stören. Schließlich müssen die wenigsten zur Arbeit.
1: And I'll write your name. Dann wünschen wir dem Brautpaar also viel Glück. Das war Giselle Uka aus New York.
0: Standpunkte.
1: Die schwarz-rote Koalition hat sich auf eine Reform der Einkommensteuer geeinigt. Auch bei Bürokratie und Krankschreibungen soll sich vieles ändern. Unsere Gastkommentatorin, die Chefreporterin Politik beim Stern, Miriam Holstein, ist aber nicht restlos überzeugt.
13: Ein englisches Sprichwort lautet, the proof of the pudding is in the eating. Frei übersetzt, wie gut ein Pudding ist, zeigt sich erst beim Probieren. Was die Regierung nach nur wenigen Stunden Koalitionsausschuss vorgelegt hat, wirkt auf den ersten Blick wie ein Dessert mit einigen guten Zutaten. Der Abbau von Berichtspflichten kann Unternehmen tatsächlich entlasten. Auch die Flexibilisierung des Arbeitsmarkts und der Ausbau digitaler Infrastruktur setzen richtige Impulse für mehr Wachstum. Bei der Steuerreform lohnt jedoch der genauere Blick. Ein großer Teil der versprochenen rund 10 Milliarden Euro Entlastung besteht aus der Anpassung an die Inflation und dem Ausgleich der kalten Progression. Echte zusätzliche Entlastungen fallen deutlich kleiner aus. Entscheidend ist am Ende immer der Gesamtgeschmack. Für diese Regierung steht der Puddingtest noch aus.
1: Meint Miriam Holstein vom Stern. Etwas optimistischer sieht es Marc Schieritz von der Zeit. Er sagt im Podcast Was jetzt?
25: Da sind wirklich Maßnahmen dabei, die das Potenzial haben, mittelfristig Deutschland voranzubringen. Also da denke ich vor allem an den Bürokratieabbau. Das sind ganz wichtige Dinge. Die sind jetzt nicht so schlagzeilenträchtig, aber Genehmigungsverfahren, diese Dinge halten wirklich Unternehmen auf. Ich würde auch sagen, dass die Flexibilisierung des Arbeitsmarkts jetzt kurzfristig in der jetzigen Lage hilft. Ich würde auch sagen, dass die Steuerreform im Prinzip auch wichtige Elemente hat. Also das wird jetzt nicht die Welt verändern. Ja, das heißt nicht, dass der Aufschwung morgen da ist, aber das ist schon ein Paket, das viele sinnvolle Ansätze hat und ich würde sagen, in die richtige Richtung geht.
1: Meint Marc Schieritz von der Zeit. Heftige Kritik gibt es vor allem an den scharfen Regeln bei der Krankschreibung. Schon ab dem ersten Krankheitstag soll ein Attest Pflicht werden. Die telefonische Krankschreibung soll wegfallen. Dazu schreibt die Rhein-Neckar-Zeitung aus Heidelberg,
26: so viel zum Anspruch, das Land zu entbürokratisieren, auf Pragmatismus zu setzen, Optimismus zu verbreiten. Die Beschlüsse zur Krankschreibung tun genau das Gegenteil. Den Arztpraxen, die verständlicherweise Sturm laufen, bescheren sie unnötige Arbeit und Infektionsrisiken. Den Patienten sowieso. Die Wirtschaft ankurbeln werden sie nicht. Aber Friedrich Merz hängt an der Fiktion, dass die telefonische Krankschreibung den Krankenstand erhöhe, wofür es keinen stichhaltigen Nachweis gibt. Sie war eine pragmatische Lösung, die zugegeben auf Vertrauen in die Ärzte und deren Kenntnis ihrer Patienten setzt. Der Kanzler, der die Bürger grundsätzlich für arbeitsscheue Drückeberger zu halten scheint, kann es nicht aufbringen.
1: Das waren die Standpunkte, heute zusammengestellt von Johannes Zuber.
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1: Und da blicken wir jetzt auf die Anfänge des modernen Automobils. Heute vor 140 Jahren startete die erste öffentliche Versuchsfahrt des dreirädrigen Benzinautos von Carl Benz. Tobias Nagorny blickt zurück.
12: Carl Benz fährt gerne Fahrrad. Und sein früh verstorbener Vater war Eisenbahner. Diese beiden ziemlich unterschiedlichen Weisen der Fortbewegung inspirieren den Tüftler aus Karlsruhe zu einer damals geradezu fantastischen Idee. In seinen Erinnerungen schreibt er:
14: Dabei gab mir meine Lieblingsidee, die Lokomotive auf die Straße zu stellen, die innere Spannkraft. Sie sollte nicht mehr gebunden sein an die eiserne Linie der Schiene. Den ganzen Raum sollte sie beherrschen.
12: Seine Vision: ein motorisiertes Fahrzeug, das sich genauso frei wie die damaligen Pferdekutschen auf den Straßen bewegen kann. Aber der Weg dahin ist steinig und von Rückschlägen geprägt. Doch seine Frau Bertha Benz schafft es immer wieder, ihren Mann trotz Enttäuschungen und Fehlversuchen aufzurichten, ihn zu motivieren, weiterzumachen. In einem alten, verrauschten Interview aus dem Jahr 1939 erinnert sich die 90-jährige Bertha Benz daran, dass die verlässliche Zündung damals die größte Herausforderung war.
15: Die Hauptsache war aber, dass die Zündung das schwierige Problem dann war.
12: Der Durchbruch gelingt dann in der Silvesternacht 1879. In seiner Autobiografie schreibt Carl Benz dazu:
14: In schönem, regelmäßigen Rhythmus lösen die Takte der Zukunftsmusik einander ab. Über eine Stunde lauschen wir tief ergriffen dem einförmigen Gesang.
12: Die Kombination von Motor, Fahrwerk und Karosserie meldet er im Januar 1886 beim Kaiserlichen Patentamt an. Nur ein halbes Jahr später, im Juli 1886, startet er seine öffentliche Testfahrt auf den Straßen Mannheims. Und 8 Jahre später ist Benz sogenanntes Motorvelociped das erste in großer Serie gebaute Automobil der Welt. Die erste öffentliche und dokumentierte Versuchsfahrt mit einem dreirädrigen Benzinauto startete Carl Benz am 3. Juli 1886. Das war heute vor 140 Jahren.
1: Und das war der Stichtag von Tobias Nagorny. Und mit diesem Stichtag geht nun auch diese ARD-Infonacht vom Norddeutschen Rundfunk in Hamburg so langsam ihrem Ende entgegen. Ich darf Danke sagen für Ihr Interesse, wo immer Sie uns in Deutschland bis hierhin oder vorhin auch zugehört haben. Und ich wünsche Ihnen natürlich an dieser Stelle ein schönes Wochenende. Mein Name ist Detlef Karg und der schaut jetzt noch einmal ganz kurz auf die Uhr und stellt fest, es wird gleich 5:58.
16: Und wir danken für diese Infonacht dem Kollegen in Hamburg, den Kollegen in Hamburg, dem ganzen Team. Hier ist wieder Leipzig, hier ist Emder aktuell. Und ich frage mal ganz vorsichtig ins Wetterstudio, ob da schon jemand wach ist. Josephine Bechler sollte heute da sein. Josephine, guten Morgen.
18: Guten Morgen, Hanno.
16: Wie wird der Tag?
18: Er wird recht freundlich. Wir haben viel Sonne zu erwarten. Es gibt zwar auch Wolken, wie aktuell zum Beispiel immer noch, vor allem so an der Saale, im Harz oder auch im Erzgebirge, aber diese Wolken lösen sich jetzt auf. Dann kommt die Sonne richtig gut durch, dann kommen wieder Quellwolken dazu und wenn überhaupt, werden heute nur vereinzelt Schauer entstehen. Ja, das alles bei ein bisschen niedrigeren Temperaturen, denn wir haben eine nordwestliche Strömung, also da wird kühlere Luft hereingeführt. In der Spitze sind wir da heute so bei Werten zwischen 21 und maximal vielleicht 25 Grad, vor allem in Jena.
16: Kühlere Temperaturen sind super.
18: Ja, also es ist immer noch mäßig warm. Von kühl würde ich noch nicht sprechen. Wobei die Kühle in der Nacht schon dafür sorgt, dass wir mal richtig durchlüften können und die Gebäude sich etwas abkühlen können. Morgen ähnlich und auch Spitzenwerte dann so zwischen 20 und 25 Grad.
16: Wie wird es denn dann nach dem Wochenende oder vielleicht am Sonntag erstmal?
18: Genau, also der Samstag, der bringt ja auch nochmal Trockenverhältnisse. Der Sonntag, der hat dann schon wieder Schauer und Gewitter im Petto. Das wird sich auch am Wochenstart so zeigen, dass wir knapp bei 25 Grad landen und erst ab Wochenmitte wird es wärmer.
16: Josephine Bechler mit dem Wetter bis hierhin. Danke dir. Das sind Themen gleich nach 6 hier im Programm. Heute beginnt das Vorprogramm quasi des AfD-Parteitags in der Erfurter Messe. Es wird viele Initiativen geben, die protestieren wollen. Einige wollen sogar den ganzen Parteitag stören. Wie bereitet sich die Stadt darauf vor? Das hören Sie hier gleich von unserem Reporter. Und wir reden über das 12 Seiten starke Reformprogramm der Koalition. Nützt das tatsächlich dem Aufschwung? Das konnte ich abklopfen mit der Wirtschaftsweisen Veronika Grimm.
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19: Um 6 Uhr mit Claudia Leonard. Die AOK Plus hat Zweifel, ob die geplanten Verschärfungen bei der Krankschreibung den Krankenstand senken. Eine AOK-Sprecherin sagte dem MDR, die hohen Fehlzeiten entstünden nicht durch die vereinfachte Krankschreibung, sie hätten andere Ursachen. Die geplante Reform könnte sogar dazu führen, dass sich Beschäftigte mit leichten Erkrankungen länger krankschreiben ließen als bisher. Der Thüringer Hausärztepräsident Ulf Zitterbart warnte, künftig würden alle zum Arzt gehen, die sonst einfach 3 Tage zu Hause geblieben wären. Die Koalition will eine Attestpflicht ab dem ersten Krankheitstag einführen und die telefonische Krankschreibung abschaffen. Die Wirtschaftsweise Veronika Grimm hat die Reformvorhaben der schwarz-roten Koalition als ersten Schritt bezeichnet. Grimm sagte dem MDR, viele Maßnahmen gingen in die richtige Richtung. Sie sollten jedoch nicht das Ende der Reformanstrengungen sein. So gingen die geplanten Steuerentlastungen nicht weit genug. Bei den Arbeitsmarktreformen habe sie sich andere Schwerpunkte gewünscht. Konkret sagte Grimm, man hätte den Kündigungsschutz bei hohen Einkommen flexibilisieren müssen. Für die Schülerinnen und Schüler in Mitteldeutschland ist heute der letzte Schultag. In Sachsen, Sachsen-Anhalt und Thüringen erhalten rund 1 Million Kinder und Jugendliche ihre Zeugnisse. Danach starten viele Familien in die Ferien. Weil auch im Norden die Sommerferien beginnen, warnt der ADAC vor Staus auf den Autobahnen. Besonders voll dürfte es demnach heute Nachmittag und am Wochenende werden. Grund seien an die 1000 Baustellen. In einem Recyclingbetrieb in Dresden ist am Abend ein Feuer ausgebrochen. Wie die Feuerwehr mitteilte, waren in einer Halle Kunststoffflocken in Brand geraten. Der schwarze Rauch war bis in die umliegenden Städte Heidenau und Pirna zu sehen. Anwohner wurden aufgerufen, Fenster und Türen geschlossen zu halten. Verletzt wurde niemand. Die Feuerwehr ist derzeit noch mit Restarbeiten beschäftigt. Die Brandursache ist noch unklar. Bei der Fußball-WM in Nordamerika haben Spanien und Portugal das Achtelfinale erreicht. Spanien bezwang Österreich 3:0 und Portugal setzte sich gegen Kroatien 2:1 durch. Zur Stunde spielen die Schweiz und Algerien. Das waren die Nachrichten. Das Wetter mit den Temperaturen um 5 Uhr. Auf dem Brocken Nebel 7 Grad, Chemnitz leicht bewölkt 13, Dresden wolkenlos 14 Grad, Eisenach fast wolkenlos 12, Erfurt wolkenlos 11 Grad, Fichtelberg Nebel 8, Gera leicht bewölkt 13 Grad, Görlitz fast wolkenlos 14 Grad, Halle wolkenlos 13, Leipzig fast wolkenlos 15 Grad, Magdeburg fast wolkenlos 13 und Meiningen wolkenlos 11 Grad. Sonnenaufgang in Halle war heute 5 Uhr, Sonnenuntergang ist 21.31 Uhr. Heute neben viel Sonne auch einige Wolken, am Nachmittag vereinzelt Schauer, Höchstwerte 21 bis 25 Grad und teils mäßiger und stark böiger Nordwestwind. Morgen Sonne, zeitweise auch dichtere Wolken und etwas Regen, Höchstwerte 21 bis 25 Grad. Am Sonntag wechselnd bewölkt und einige Schauer und Gewitter und kaum Temperaturänderungen. MDR Verkehrsdienst. A9 Richtung München zwischen Niemeck und Kleinmarzehns ist die rechte Spur nach einem Unfall gesperrt. Die A14 Richtung Schwerin ist zwischen Kreuz Magdeburg und Dahlen-Barsleben weiterhin wegen Hitzeschäden gesperrt. Und geblitzt wird auf der A36 Richtung Braunschweig in Höhe Wernigerode Nord. Soweit der MDR Verkehrsdienst. Es ist 6.04 Uhr.
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16: Wir haben Freitag, den 3. Juli. Im Studio ist Hanno Gries. Einen schönen guten Morgen wünsche ich. Und wir fangen mal an mit der aufgeregtesten Diskussion gerade. Also mit der Frage, wie viele Arbeitstage im Jahr der Durchschnittsdeutsche wegen Krankheit fehlt. Die Antwort lautet nämlich 14,7. 14,8 sogar. Und Friedrich Merz, sind das offenbar zu viele Tage? Aber sind wirklich alle so lange krank? Machen vielleicht doch einige blau? Der Kanzler forderte nämlich schon im Januar Anreize, damit, Zitat, Menschen ihrer Beschäftigung nachgehen. Jetzt kommt die Koalition mit strengeren Regeln. Wer krank ist, soll künftig schon ab dem ersten Tag einen Attest vorlegen. Bisher war das erst ab dem vierten Tag nötig. Reaktionen jetzt gesammelt von André Seifert.
2: Dr. Ulf Zitterbart ist Allgemeinmediziner im thüringischen Kranichfeld. Hausärzte hätten genug zu tun, sagt er. Und das sei so auch in Ordnung. Doch die Pläne der Koalition hält er für unsinnig.
6: Verrückt, wenn das so kommen sollte, dann müssen die Praxen ja voller werden. Irgendwo muss das ja abgearbeitet werden. Aber wir brauchen doch keine zusätzlichen Belastungen jetzt, um Zettel auszufüllen.
2: Die Bundesregierung will die Zahl der Krankheitstage senken. Und zwar mit einer einfachen Maßnahme. Sie will die 3 attestfreien Krankheitstage abschaffen. Die Koalition nehme damit die komplette Überlastung der Praxen billigend in Kauf, heißt es vom Bundesverband der Hausärzte. Denn in Zukunft kämen dann alle zum Arzt, die sonst einfach 3 Tage zu Hause geblieben wären, erklärt Ulf Zitterbart, der auch Vorsitzender des Thüringer Hausärzteverbands ist.
6: Die Zeit bleibt dann bei eigentlichen Patienten liegen, nämlich bei denen, für die wir unsere Arbeitskraft, unsere Intelligenz, unser Studium brauchen, nämlich für die im Hausarztbereich sind das eben die alten, chronisch kranken, multimorbiden, die halt 5 verschiedene Krankheiten haben, wo jederzeit eine von diesen Krankheiten eskalieren kann und die fehlt uns dann.
2: Katrin Skirlo, Landeschefin des DGB in Sachsen-Anhalt, sieht die Pläne ebenfalls kritisch. Die strengeren Regeln seien vor allem ein Zeichen des Misstrauens gegenüber Beschäftigten, sagt sie.
20: Auch der Druck steigt ja. Also ich muss sofort einen Attest beibringen und zum Arzt gehen und dieses Attest einreichen und das kann bei vielen Beschäftigten vielleicht auch dazu führen, dass ich trotz Krankheit arbeiten gehe. Dieses Phänomen haben wir ja jetzt schon. Das wird nachweislich teurer und halt auch für die eigene Person gesundheitlich schädlicher als kurze Fehlzeiten.
2: Lob kommt dagegen von der Arbeitgeberseite, denn es müsse darum gehen, die Zahl der Krankmeldungen zu senken, sagte der Hauptgeschäftsführer der Bundesvereinigung der Deutschen Arbeitgeberverbände, Steffen Kampeter, der ARD.
21: Warten wir es doch erstmal ab. Wenn ich in die betriebliche Praxis gucke, sehe ich, dass wir im internationalen Vergleich außerordentlich hohe Krankheitsstände haben. Sie sind seit Corona nicht zurückgegangen. Das wäre ein erheblicher Kostengewinn und ein Mehrwert für den Standort Deutschland.
2: Was die Pläne der Koalition wirklich bringen könnten, da bleiben nicht nur die Hausärzte skeptisch, sondern auch Katja Zeitler von der Krankenkasse AOK Plus für Sachsen und Thüringen. Sie gibt zu bedenken, wer wegen einer kurzen Erkrankung bislang gar nicht zum Arzt ging, könnte sich künftig gleich für mehrere Tage krank schreiben lassen, also am Ende länger ausfallen als bisher.
22: Das könnte auch ein Szenario sein. So ganz grundsätzlich würde ich sagen, also höhere Krankenstände entstehen nicht dadurch, dass Krankschreibungen zu einfach sind. Was wir vermissen bei diesem Koalitionsausschuss ist tatsächlich so der Blick auf die Ursachen der Fehlzeiten. Was man jetzt macht, ist, man erschwert sozusagen den Zugang zu einer Krankschreibung. Und das löst noch überhaupt nicht das Problem, warum wir jetzt über viele Jahre steigende Krankenstände gehabt haben.
2: Die Bundesregierung will noch mehr ändern. Sie will auch die in der Corona-Zeit entstandene telefonische Krankschreibung abschaffen. Auch diese zweite Maßnahme stößt auf heftige Kritik, vor allem bei Hausärzten und Krankenkassen.
16: André Seifert war das. Und in etwa 10 Minuten hier ein Gespräch mit der Wirtschaftsweisen Veronika Grimm darüber, ob das Reformprogramm dem Aufschwung tatsächlich nützen kann. Jetzt haben wir es 6:08 und wir schauen nach Erfurt, denn da beginnt heute der AfD-Bundesparteitag mit hunderten Delegierten. Dagegen mobilisieren bundesweit viele Initiativen. Die einen wollen nur friedlich protestieren, die anderen wollen aber den Ablauf des Parteitags massiv stören. Und gleichzeitig finden in der thüringischen Landeshauptstadt viele weitere Großveranstaltungen statt. So spielen zum Beispiel Roland Kaiser heute und Clouseau am Sonnabend auf dem Domplatz. Bodo Mertens hat sich in der Stadt umgehört und kann uns erklären, was sagen die Erfurter zu dieser Situation.
23: Bei den Erfurtern herrscht eine gemischte Stimmung. Einerseits werden in der Innenstadt viele Läden aus Angst vor Ausschreitung und auch Vandalismus schließen. Im Vorfeld war die Rede von Stromausfällen und von Demonstranten, die auf Dächer klettern. Andere sehen die Situation entspannter und sprechen von unnötiger Panikmache. Ich habe mit einer Pflegeeinrichtung gesprochen und die werden aus Schutz ihrer Pflegebedürftigen sogar die Fenster mit Spanplatten verdichten.
16: Und wie schätzt die Polizei die Lage ein?
23: Dazu habe ich den Sprecher der Thüringer Polizei befragt und der wirkte sehr entspannt und sprach davon, dass das Wochenende für die Polizei keine Ausnahmesituation sei. Man bereite sich schon seit über einem halben Jahr darauf vor und habe auch aus ähnlichen Veranstaltungen wie beispielsweise in Gießen in Hessen oder Riesa in Sachsen Abläufe gelernt. Es werden mehrere tausend Polizisten in der Stadt sein, die sowohl versuchen werden, das Demonstrationsrecht zu wahren, aber auch, dass die AfD ihren Parteitag durchführen kann.
16: Na, die Sicherheitsvorkehrungen, die werden sich ja so oder so bemerkbar machen. Welche Einschränkungen wird es denn geben für die Menschen, für die Bürger in Erfurt?
23: Es müssen alle mit erheblichen Behinderungen und Sperrungen rechnen. Betroffen sind vor allem die großen Zufahrtsstraßen zur Messe. Auch Busse und Bahnen fahren teilweise anders oder fallen ganz aus. Grund dafür sind zahlreiche Kundgebungen und Demonstrationen im gesamten Stadtgebiet am Wochenende.
16: Wie sich Erfurt auf den AfD-Parteitag vorbereitet, waren das Informationen von Bobo Mertens. Wie wäre es mit Wohnen im Büro? Das hat jetzt nichts damit zu tun, dass man da ja rund um die Uhr im Dienst sein sollte und irgendwo auf der Matratze unterm Fenster schläft, sondern es geht um ein neues Förderprogramm der Bundesregierung. Das ist dieses Programm, das gibt seit dieser Woche. Wer leerstehende Büro- oder Gewerberäume zu Wohnungen umbauen will, der kann dafür bis zu 30.000 Euro pro Wohneinheit an Unterstützung bekommen. Ob das sinnvoll ist und ob dadurch Wohnungsnot gelindert werden kann, dazu jetzt Uta Georgi.
4: Einst war es die Hauptverwaltung vom Thyssen-Konzern mit vielen Büros, wo über 1000 Menschen gearbeitet haben. Jetzt gibt es hier 340 Wohnungen. Das Gebäude steht mitten in Düsseldorf und Klaus Franken hatte als Projektentwickler den Umbau in der Hand. 2 Jahre hat das gedauert, erzählt Franken. Und so ein Umbau sei komplizierter als ein Neubau, denn vieles könne man nicht vorhersehen.
5: Also beispielsweise haben wir die Fassade teilweise abgenommen, um die Konstruktion zu überprüfen. Und dann haben wir festgestellt, dass an einer anderen Stelle die Fassade genauso aussah, aber tatsächlich dahinter eine andere Konstruktion war. Man kann halt nicht die gesamte Fassade vorher schon abnehmen, deswegen es gibt immer solche Überraschungseffekte und damit muss man halt dann auch professionell umgehen können.
4: Darüber hinaus habe ein Bürogebäude ganz andere Anforderungen als ein Wohnhaus, sagt Franken. Da müsse vieles umgekrempelt werden.
5: So eine Hauptverwaltung hat natürlich einen zentralen Eingang. Wohnungen brauchen sehr viele Treppenhäuser mit kurzen Wegen in die Wohnung. So ein Bürogebäude hat große Toilettenanlagen, das heißt die ganze Haustechnik musste neu gemacht werden. Die Fassade muss neu gemacht werden. Also das sind verschiedene technische Herausforderungen, die damit verbunden sind.
4: Damit sei ein Umbau auf keinen Fall preiswerter als neu zu bauen, erzählt Projektentwickler Klaus Franken. Es könne aber schneller gehen und sei nachhaltiger, weil Gebäude nicht vernichtet würden. Günstiger Wohnraum, an dem es ja vor allem mangelt, werde dadurch aber nicht geschaffen, sagt auch Kai Warnecke, der Präsident vom Eigentümerverband Haus und Grund. Außerdem sei die staatliche Förderung von 30.000 Euro je Wohneinheit nur ein Tropfen auf den heißen Stein und das in doppelter Hinsicht.
7: Zum einen macht es eben bei den geschätzten Umbaukosten höchstens 20% der Kosten aus. Zum anderen, wenn man das Gesamtbudget von 300 Millionen Euro betrachtet, lassen sich ja auch nur 10.000 Wohnungen maximal fördern. Also mehr ist im Budget ja ohnehin nicht vorhanden.
4: Das Potenzial sei jedoch dreimal so groß, sagt Warnecke. Mehr als 30.000 Wohnungen ließen sich seiner Ansicht nach aber aus Büro- und Gewerbeflächen deutschlandweit nicht machen. Die Umbaukosten selbst beziffert der Eigentümerverband Haus und Grund auf 2.000 Euro je Quadratmeter. Das wären bei einer 75 Quadratmeter großen Wohnung 150.000 Euro. Auf einen weiteren Wermutstropfen macht Rainer Braun aufmerksam. Er ist Experte für Wohnungsmärkte und Vorstandsvorsitzender des unabhängigen Forschungsinstituts Empirica.
8: Bürogebäude zum Beispiel im Gewerbegebiet, die wird man nicht ohne weiteres in Wohnungen umwidmen können. Da muss dann eben der örtliche Bauausschuss entsprechende Änderungen am Bebauungsplan vornehmen. Das sind natürlich auch Dinge, die können Wochen, Monate oder Jahre dauern, je nachdem, wie einig man sich dort ist.
4: Man dürfe sich von der Umbauförderung der Bundesregierung keinen Quantensprung erwarten, sagt Braun. Die Wohnung

0: Netzwerk. Die Operation Medusa leiten britische und deutsche Ermittler gemeinsam. Franziska Hoppen.
1: Schon Ende 2024 hatten zwei NDR-Journalistinnen im YouTube-Rechercheformat Steuerung F berichtet, wie Mitglieder eines Vergewaltigernetzwerks Frauen betäuben und vergewaltigen und die Aufnahmen der Taten in Chatgruppen teilen. Die Nutzer feuerten sich dort gegenseitig an, teilten Tipps zu Betäubungsmitteln. Ihre Opfer kamen häufig aus dem engsten Umfeld, waren Ehefrauen, Schwestern, Töchter. Mit ihrer Recherche lösten die Investigativjournalistinnen eine internationale Ermittlungsoperation aus unter dem Namen Medusa, die nun erstmals im großen Stil gegen das Vergewaltigernetzwerk vorgegangen ist. Das teilten das Bundeskriminalamt und die britische National Crime Agency heute in London mit. Weltweit wurden bereits 156 Opfer und Täter identifiziert, 113 Ermittlungsverfahren ausgelöst, es kam zu 57 Festnahmen. Beteiligt an der Operation sind neben Deutschland und Großbritannien auch Kanada, die USA, Brasilien, Frankreich, Ungarn, die Niederlande und Spanien. In jahrelangen Recherchen waren die beiden NDR-Journalistinnen für das Funkformat Steuerung F auf dutzende Chatgruppen und Nutzer auf Pornoseiten gestoßen, die sich online über Jahre zu einem Vergewaltiger-Netzwerk organisiert hatten. Eine dieser Gruppen hatte beispielsweise mehr als 70.000 Mitglieder, ein Video auf einer Porno-Webseite mehr als 1 Million Aufrufe.
0: Franziska Hoppen berichtete. Damit ist es 6.15 Uhr, unser Top-Thema heute Morgen. Die Koalition will ja eine Attestpflicht ab dem ersten Krankheitstag einführen, die telefonische Krankschreibung abschaffen. Und die AOK Plus hat Zweifel, ob diese geplanten Verschärfungen den Krankenstand senken. Die hohen Fehlzeiten entstünden nicht durch die vereinfachte Krankschreibung, sondern sie hätten andere Ursachen. Und was die Wirtschaftsweise Veronika Grimm dazu sagt, gleich hier das Gespräch. Was noch heute wichtig wird jetzt mit Claudia Leonhard.
2: Kanzler Friedrich Merz empfängt heute in Berlin die Staats- und Regierungschefs der drei baltischen Staaten. Im Mittelpunkt der Gespräche stehen der Ukraine-Krieg sowie die Sicherheits- und Verteidigungspolitik. Das Treffen dient der Vorbereitung des NATO-Gipfels in der kommenden Woche. Außenminister Johann Wadephul beendet heute seine Südamerika-Reise. Letzte Station ist Brasilien. Bei den Gesprächen in der Hauptstadt Brasilia geht es vor allem um das Freihandelsabkommen zwischen der EU und den Mercosur-Staaten. In Suhl werden ab heute tausende Fans der DDR-Kultmarke Simson erwartet. Das Treffen auf dem Flugplatz Goldlauter feiert in diesem Jahr 10-jähriges Jubiläum. Höhepunkt ist eine große Ausfahrt mit tausenden Mopeds. Das Wetter heute neben viel Sonne auch einige Wolken, am Nachmittag vereinzelt Schauer, 21 bis 25 Grad und windig. Morgen Sonne, zeitweise auch dichtere Wolken und etwas Regen, Höchstwerte 21 bis 25 Grad. Am Sonntag wechselnd bewölkt und einige Schauer und Gewitter und kaum Temperaturänderung. MDR aktuell Verkehrsdienst. A9 Richtung München zwischen Niemeck und Kleinmarzehns ist die rechte Spur nach einem Unfall gesperrt. Die A14 Richtung Schwerin ist zwischen Kreuz Magdeburg und Dahlen-Warsleben weiterhin wegen Hitzeschäden gesperrt. Und geblitzt wird auf der A36 Richtung Braunschweig in Höhe Wernigerode Nord. Soweit der MDR aktuell Verkehrsdienst. Es ist 6.17 Uhr.
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0: Sie kennen das Sprichwort. Der Berg kreiste und gebar eine Maus. Das meint, es wurde viel Aufwand für eine geringe, kaum spürbare Wirkung betrieben. In diesem Fall könnte man sagen, der Berg kreiste und gebar ein Programm für Aufschwung und Beschäftigung, so heißt das nämlich. 12 Seiten mit Reformen, auf die sich die Koalition einigen kann. Ob die aber eine spürbare Wirkung haben werden, das wollen wir jetzt erkunden. Und zwar mit Professorin Veronika Grimm, eine der Wirtschaftsweisen im Sachverständigenrat, der die Bundesregierung berät. Hallo Frau Grimm, grüß Sie.
4: Hallo, ich grüße Sie.
0: Ich würde gerne zunächst mal mehrere Punkte kurz durchgehen, wenn Sie erlauben. Also fangen wir mal vorne an. Kleine und mittlere Einkommen sollen ja steuerlich entlastet werden. Gleichzeitig soll bei sehr hohen Einkommen die Steuerlast erhöht werden. Nützt das Aufschwung und Beschäftigung?
4: Ja, zunächst mal sind die Anpassungen hier jetzt nicht sehr, sehr umfangreich. Also das ist natürlich für kleine und mittlere Einkommen eine Verbesserung. Aber es ist jetzt auch nicht der große Wurf, den man versprochen hat.
0: Beim Arbeitsmarkt soll die grundlose Befristung von Arbeitsverhältnissen erleichtert werden. Nützt sowas der Beschäftigung?
4: Da hätte ich mir was anderes gewünscht. Ich glaube, es ist wichtig, sich mit dem Thema Kündigungsschutz zu befassen, gerade bei hohen Einkommen, weil die Kosten des Scheiterns massiv

0: erhöht, dass der Kündigungsschutz in Deutschland so restriktiv ist und Unternehmen gerade im hochinnovativen Bereich deswegen Forschung und Entwicklung und Skalierung innovativer Produkte lieber im Ausland unternehmen und nicht in Deutschland groß werden. Und das wäre eine Chance gewesen, aber diese Kettenbefristung ist dazu überhaupt nicht geeignet, sondern man hätte einfach den Kündigungsschutz in dem Bereich hoher Einkommen flexibilisieren müssen.
1: Sie lassen also relativ wenig Gutes übrig an den Vorschlägen für Wirtschaft und Arbeitsmarkt. Ich hätte noch Fragen zu dem Sozialstaat. Der Missbrauch von Sozialleistungen soll ja stärker bekämpft werden. Ein Beispiel, die telefonische Krankschreibung wird abgeschafft. Das heißt ja de facto, Beschäftigte müssen dann wieder wegen jeder Migräne in die Arztpraxis, treffen dort auf andere Kranke. Ist das nützlich für Aufschwung und Beschäftigung?
0: Ja, das ist definitiv sinnvoll, dass man irgendwie es versucht, die Krankentage runterzubekommen. Die sind massiv angestiegen mit der Corona-Pandemie und nicht wieder zurückgegangen. Das kostet uns durchaus Wirtschaftsleistung. Es ist nicht so klar, ob das jetzt nur die elektronische Erfassung ist, die da diesen Effekt verursacht hat. Das ist schon sinnvoll, dass man in diese Richtung geht.
1: Die Ärzte sagen aber jetzt schon, das ist das Gegenteil von Bürokratieabbau.
0: Das ist richtig. Die Leute werden dann öfters zum Arzt kommen. Das ist richtig. Aber einige werden vielleicht auch gar nicht zum Arzt gehen. Man muss abwarten, wie sich das entwickelt. Andere Maßnahme, die sinnvoll ist, ist natürlich schon diese Aussetzung der Berichtspflichten. Einerseits ist natürlich die Berichtspflicht abzuschaffen erstmal ein erster wichtiger Schritt. Da entfällt dann auch viel Bürokratie.
1: Da würde ich kurz einhaken. Gemeint ist, dass die Bundesregierung ja die Bürokratie abbauen will und dafür ein Gesetz plant, mit dem die Berichtspflichten von Unternehmen an den Staat pauschal aufgehoben werden sollen.
0: Ja, es ist ja auch enthalten, dass man jetzt die EU-Direktiven tatsächlich nicht übererfüllt, sondern nur erfüllt. Und das ist sicherlich auch sehr sinnvoll.
1: Trotzdem, da sind ja die Ministerien gefragt, entsprechende Vorschläge zu machen. Glauben Sie der Regierung und den Ministerien denn das, dass das klappt? Also ich erinnere mich an Angela Merkel vor 15 Jahren, die genau das Gleiche versprochen hat und gefordert hat. Geworden ist daraus nichts. Glauben Sie es der Politik noch?
0: Ja, das wird sich jetzt zeigen. Ich meine, die Politik muss sich bewegen. Das Land dümpelt dahin. Aktuell stagnieren wir mehr oder weniger. Das wenige Wachstum, das wir haben, ist nur durch die staatlichen Ausgaben verursacht. Und das ist natürlich kein Zustand, der nachhaltig ist. Das kann nicht so weitergehen. Wir brauchen wieder wirklich privatwirtschaftliches Wachstum. Und dafür muss sich jetzt wirklich was tun. Ich hoffe, diese Einsicht bleibt in der Politik erhalten. Bei vielem an diesem Paket hängt es wirklich davon ab, wie das Paket ganz genau umgesetzt wird. Einige Vorschläge gehen in die richtige Richtung, aber man muss jetzt eben überlegen, wie es genau implementiert wird und davon wird auch der Erfolg abhängen.
1: Aber wenn die Wirtschaft wieder auf die Beine kommen soll, wie ist es zu erklären, dass überhaupt nichts in diesem Programm zu lesen ist vom Abbau von schädlichen Subventionen? Ob das ein Dieselprivileg ist oder die gesenkte Mehrwertsteuer für die Gastronomie, von der vor allem McDonald's und Burger King profitieren. Also wie kann man den Abbau solcher Subventionen nicht erwähnen?
0: Ja, das ist natürlich eine Leerstelle, dass man überhaupt nicht überlegt, wo kann der Staat vielleicht auch Ausgaben einsparen. Wir haben Rekordsteuereinnahmen und wir haben doch viele Posten im Haushalt, die man hinterfragen könnte, wo man auch eine Ausgabenkritik machen könnte, aber darauf kann man sich scheinbar nicht einigen. Auch im Bereich des Klimaschutzes haben wir einfach uns eine Vielzahl an Subventionsprogrammen ausgedacht, die alles sehr, sehr langsam, sehr, sehr schwerfällig machen und wo man dadurch, dass man das zusammenfasst, einerseits Geld sparen könnte, andererseits die Programme effektiver machen könnte.
1: Ziehen wir einen Strich drunter. Was hat der Berg da geboren? Eine Maus oder ein durchschlagendes Programm für Aufschwung und Beschäftigung, wie es der Titel verspricht?
0: Ja, erstmal ist es gut, dass man sich überhaupt in der Regierung einigen konnte. Wir haben ja einige Schleifen durchlaufen, wo man sich gar nicht einigen konnte und das ist natürlich massiv schlecht. Insofern ist das gut. Vieles geht in die richtige Richtung. Auch, dass man die Rentenreform jetzt so umsetzen will, wie sie von der Kommission vorgeschlagen wurde. Genau richtig. Jetzt muss man eben auch ambitioniert umsetzen. Und das kann nicht das Ende sein der Reformanstrengungen, aber es ist vielleicht ein Anfang. Und wenn der Glaube daran einsetzt, dass die Politik da weitermacht, dann kann natürlich daraus auch Stück für Stück wieder ein Wachstumsimpuls entstehen.
1: 12 Seiten mit Reformvorschlägen, auf die die Koalition sich einigen kann. Darüber habe ich gesprochen mit Professorin Veronika Grimm, Wirtschaftsweise im Sachverständigenrat. Frau Grimm, ich danke Ihnen.
0: Ich danke Ihnen.
1: Das Gespräch habe ich vorher aufgezeichnet und zu diesem Reformprogramm dann haben wir in 20 Minuten auch das Echo der deutschen Medien gesammelt.
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1: Unser Gesundheitssystem wird auch immer teurer, ist auch ziemlich ineffizient und damit die Krankenkassenbeiträge nicht ständig weiter steigen, will die Bundesregierung dagegen halten. Eine Idee aus dem Gesetzentwurf bereitet unserem Hörer Steffen Thomas aus Dresden durchaus Sorgen. Künftig sollen nämlich nur noch Fachärzte kieferorthopädische Leistungen anbieten. Zahnärzte, die auch entsprechend aus- oder sagen wir weitergebildet wurden, die dürften das dann nicht mehr. Und unser Hörer fragt sich, welche Auswirkungen hätte das auf die Versorgung mit Kieferorthopädie? Nils Buhler hat nach Antworten gesucht.
2: Wenn Thomas Breyer über den Entwurf des Bundesgesundheitsministeriums spricht, wird er ziemlich deutlich.
3: Also der sogenannte Fachzahnarztvorbehalt ist für die kieferorthopädische Versorgung hier eine nationale Katastrophe.
2: Der Präsident der Landeszahnärztekammer Sachsen befürchtet, dass es in manchen Regionen des Freistaats künftig gar keine kieferorthopädische Versorgung mehr geben könnte, falls das Gesetz tatsächlich so kommt. Schon jetzt würden 20% aller kieferorthopädischen Leistungen nicht von Fachärzten erbracht, sondern von Zahnärzten mit einer speziellen Ausbildung.
3: Es ist so, dass die Kollegen, die Kieferorthopädie, ich sag mal, mitmachen, also außer ihrer allgemeinzahnärztlichen Tätigkeit, dass die häufig die in Anführungsstrichen überschaubaren Fälle übernehmen. Was natürlich für die Fachzahnärzte für Kieferorthopädie gut ist, weil die sich dann tatsächlich auf die sehr schweren und sehr komplexen Fälle konzentrieren können.
2: Wie reagiert das Bundesgesundheitsministerium auf die Kritik der Zahnärzte? Auf eine Anfrage von MDR Aktuell teilt die Behörde schriftlich mit:
4: Ein Fachzahnarztvorbehalt soll hier ein hohes Versorgungsniveau gewährleisten. Im weiteren Verfahren werden die Auswirkungen auf die Versorgungssituation noch einmal genau überprüft. Sollte sich weiterer Handlungsbedarf daraus ergeben, wird dieser mit den Regierungsfraktionen im parlamentarischen Verfahren erörtert.
2: Die von MDR aktuell angefragten Krankenkassen wollen sich nicht konkret zu den Plänen für Kieferorthopäden äußern. Generell sei es aber wichtig, dass das Gesetz zur Stabilisierung der Beiträge in der gesetzlichen Krankenversicherung schnellstmöglich beschlossen werde, findet Alexander Kraus. Er ist Leiter der Technikerkrankenkasse in Sachsen.
5: Wir haben Ausgabensteigerungen jedes Jahr um 8% im Gesundheitswesen. Die Einnahmen steigen um 4%. Und das muss man in Gleichklang bringen. Und das ist jetzt der Vorschlag da, dass alle Akteure im Gesundheitswesen einen Beitrag leisten. Und das ist der richtige Weg.
2: Landeszahnärztepräsident Breyer glaubt nicht, dass sich durch den Facharztvorbehalt bei Kieferorthopäden ohne weiteres Geld in der Gesundheitsversorgung einsparen lässt. Auch die Qualität würde damit nicht gesteigert.
3: Weil darüber gibt es überhaupt keine belastbaren Studien. Es gibt doch keine belastbaren Studien von angeblichen 30 Millionen Euro, die man da einsparen könnte. Also das könnte ja nur dadurch passieren, dass tatsächlich viele Kinder, die eigentlich behandlungsbedürftig wären, jetzt nicht mehr behandelt werden.
2: Über das umstrittene Gesetz für stabile Krankenkassenbeiträge soll der Bundestag noch vor der Sommerpause abstimmen.
1: Nils Buhler war das mit dieser Ausgabe von Hörer machen Programm. 6:53 haben wir es. Wir kommen zum Wetter zu Josefine Bechler im Wetterstudio. Guten Morgen.
6: Guten Morgen, Hanno.
1: Scheint denn überall die Sonne zurzeit?
6: In den meisten Fällen schon. Es gibt zwar ein paar Wolken über dem Harz und um den Harz noch herum und auch über dem Erzgebirge. Die können hier und da vielleicht mal ein bisschen dichter sein, aber ansonsten die Sonne ist auch hier in vielen Regionen schon vorhanden. Ja, die Temperatur, die ist im recht frischen Bereich, liegen bei 9 bis 14 Grad. Wir können mal richtig gut diese Wärme aus den Wohnungen herausbekommen, die immer noch da ist. Aber in der Spitze sind wir auch nicht so hoch. Also wir können eigentlich den ganzen Tag lüften bei 21 bis maximal 25 Grad.
1: Und bleibt es jetzt am Wochenende auch so? Also vor allem auch, dass die Nächte so schön kühl sind?
6: Ja, also daran wird sich nichts ändern. Wir haben meistens nachts doch eine Wetterberuhigung, beziehungsweise die Wolken lösen sich auf, es klart dann meistens auf und dann gehen die Temperaturen natürlich ähnlich runter wie heute. Es gibt tagsüber immer mal wieder ein paar Quellwolken, die entstehen. Da sind auch heute zum Beispiel vereinzelt mal Schauer unterwegs und morgen kann es auch stellenweise etwas Regen geben, aber ansonsten sieht es oft trocken aus.
1: Und wie geht's dann weiter in den nächsten Tagen, also auch zum Wochenanfang?
6: Ja, also von heute und morgen ist es ja von der Tendenz her, mal abgesehen von dem recht kräftigen Wind, recht ruhig. Es sind nur wenige Regengebiete unterwegs. Am Sonntag wird das schon ein bisschen mehr. Da sind mehr Schauer und Gewitter ein Thema. Auch der Wochenstart bis zur Wochenmitte sieht noch eher wechselhaft aus und die Temperaturen ändern sich kaum. Aber dann wird es deutlich wärmer. Also ab der Wochenmitte, so Donnerstag rum, steigen die Temperaturen über die 25-Grad-Marke.
1: Josefine Bechler mit diesen Wetterinformationen. Ich danke dir.
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1: Das sind Themen gleich hier im Programm. Das leichtfertige Geben von Antibiotika an Kinder kann offenbar ziemlich schwere negative Folgen haben. Und warum das so ist, das besprechen wir gleich mit einer Kinder- und Jugendmedizinerin in einer Viertelstunde. Im Sport mehr zum Spiel Spanien gegen Österreich und auch Portugal gegen Kroatien. Das war ein ziemlicher Krimi. Und dann noch die Frage, wenn Städte schrumpfen, ist das auch eine Chance für Neues? Am Beispiel Dessau, das haben wir gestern diskutiert in unserer bundesweiten Mitreden-Sendung.
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11: Um 6.30 Uhr mit Claudia Leonard. Die AOK Plus hat Zweifel, ob die geplanten Verschärfungen bei der Krankschreibung den Krankenstand senken. Eine AOK-Sprecherin sagte dem MDR, die hohen Fehlzeiten entstünden nicht durch die vereinfachte Krankschreibung, sie hätten andere Ursachen. Die geplante Reform könnte sogar dazu führen, dass sich Beschäftigte mit leichten Erkrankungen länger krankschreiben ließen als bisher. Die Koalition will eine Attestpflicht ab dem ersten Krankheitstag einführen und die telefonische Krankschreibung abschaffen. Die Qualität deutscher Badegewässer ist in manchen Fällen nicht so unbedenklich wie von den Behörden angegeben. Mitte Juni hatte die Europäische Umweltagentur EEA 91% der untersuchten Stellen eine exzellente Wasserqualität bescheinigt. Korrektivrecherchen zeigen aber, dass die Bewertungen auf der Messung von nur 2 Fäkalbakterien basieren. Dutzende anderer Erreger und Schadstoffe wurden nicht berücksichtigt. So bekam auch der Filzteich im sächsischen Schneeberg die besten Note, obwohl vor Jahren in der Nähe des Sees giftiger Müll abgeladen wurde. Ablagerungen sind laut Korrektiv im Wasser nachweisbar. Die Zustimmungswerte von Bundeskanzler Friedrich Merz haben im neuen ARD-Deutschland-Trend einen neuen Tiefstwert erreicht. Danach sind nur noch 13% der Befragten mit seiner Arbeit zufrieden. Das ist der schlechteste Wert für einen amtierenden Kanzler in der fast 30-jährigen Geschichte des Deutschland-Trends. Die Umfrage fand vor Bekanntgabe der Reformbeschlüsse statt. In der Sonntagsfrage liegt die AfD mit 27% inzwischen 5 Punkte vor der Union mit 22%. Die Landeszahnärztekammer Sachsen warnt vor möglichen Versorgungslücken in der Kieferorthopädie. Nach dem Willen der Bundesregierung sollen kieferorthopädische Leistungen künftig Fachärzten vorbehalten sein. Präsident Thomas Breyer sagte dem MDR, das könne in einigen Regionen problematisch werden. Schon jetzt würden rund 20% der kieferorthopädischen Leistungen nicht von Fachzahnärzten, sondern von entsprechend weitergebildeten Zahnärzten übernommen. Die Hitzewelle in Teilen der USA hat erste Temperaturrekorde gebracht. Wie das Wetteramt mitteilte, wurden in Washington gestern knapp 39 Grad gemessen, so viel wie noch nie an einem 2. Juli. In Teilen New Yorks kletterten die Temperaturen auf Rekordwerte von 40 Grad. Die Metropole hat die Öffnungszeiten von Schwimmbädern verlängert und Freiwillige gesucht, die gefährdete Einwohner besuchen. Das waren die Nachrichten. Das Wetter mit den Temperaturen um 6 Uhr. Dresden wolkenlos 14 Grad, Eisenach wolkenlos 12, Erfurt wolkenlos 11 Grad, Gardelegen wolkenlos 13, Hoyerswerda und Magdeburg wolkenlos 14 Grad, Neuhaus am Rennweg wolkenlos 9 Grad, Oschatz wolkenlos 13, Plauen 12, Wernigerode wolkig 14 Grad und Wittenberg 13 Grad. Heute neben viel Sonne auch einige Wolken, am Nachmittag vereinzelt Schauer, Höchstwerte 21 bis 25 Grad und teils mäßiger und stark böiger Nordwestwind. Morgen Sonne, zeitweise auch dichtere Wolken und etwas Regen, Höchstwerte 21 bis 25 Grad und am Sonntag wechselnd bewölkt und einige Schauer und Gewitter und kaum Temperaturänderungen. MDR aktuell Verkehrsdienst. A9 Richtung München zwischen Niemegk und Kleinmarzehns ist die rechte Spur nach einem Unfall gesperrt. Die A14 Richtung Schwerin ist zwischen Kreuz Magdeburg und Dahlen-Barsleben weiterhin wegen Hitzeschäden gesperrt. A72 Richtung Leipzig zwischen Rochlitz und Geithain, Behinderungen durch einen defekten LKW. Soweit der MDR aktuell Verkehrsdienst. Es ist 6.34 Uhr.
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1: Mit Hanno Gries im Studio. Schönen guten Morgen. Die Spitzen von CDU, CSU und SPD haben sich also geeinigt auf dieses umfassende Reformpaket. 12 Seiten mit 34 Punkten. Es enthält ein Maßnahmenpaket zu Steuern, Arbeitsmarkt und Bürokratieabbau. Oder wie Bundeskanzler Friedrich Merz sagte:
12: Wir haben verabredet, kleine und mittlere Einkommen zu entlasten. Aber wir wissen natürlich auch, die Belastungen an anderer Stelle sind nach wie vor hoch. Die wollen wir alle in den Griff bekommen. Deswegen machen wir Reformen. Deswegen reformieren wir die gesetzliche Krankenversicherung. Deswegen werden wir eine umfassende Rentenreform machen. Deswegen bemühen wir uns, den Arbeitslosenversicherungsbeitrag nicht steigen zu lassen. Also wir sind ja an vielen Baustellen unterwegs, um die Kosten in den Griff zu bekommen.
1: Und zu diesem Reformpaket jetzt hier die Kommentare deutscher Medien.
13: Die Augsburger Allgemeine schreibt, bei genauem Hinsehen entpuppt sich manche vermeintliche Entlastung schnell als politische Mogelpackung. Das gilt auch für die versprochenen Steuerentlastungen von 10 Milliarden Euro. Zwar zeigt die Koalition, dass sie noch handlungsfähig ist. Die Erhöhung von Grund- und Kinderfreibetrag samt Kindergeld sowie der Abbau der kalten Progression aber sind in Wirklichkeit keine Entlastungen, weil sie im Prinzip nur die Inflation ausgleichen. NTV schreibt online, am 2. Juli lässt sich festhalten, die am Vorabend getroffenen Vereinbarungen von CDU, CSU und SPD haben das Zeug dazu, kurzfristig die Koalition gut durch den Sommer zu tragen und langfristig das Land voranzubringen. Wer aber, wie weite Teile der SPD, auf zeitnahe spürbare Entlastungen für Arbeitnehmer gesetzt hat, wurde von diesem Koalitionsausschuss enttäuscht. Die Bild findet, ob das ein Programm für Aufschwung und Beschäftigung wird, kann man noch nicht sagen. Steuerentlastungen, das klingt gut, nur wie viel davon wirklich übrig bleibt, hängt davon ab, wie stark die Sozialbeiträge steigen werden. Dieses Reformpaket repariert die Gegenwart stärker, als es die Zukunft baut. Es sagt, wir entlasten und räumen auf. Was es braucht, hier entstehen die nächsten 10 Jahre Wachstum. Bei der Pforzheimer Zeitung ist zu lesen, 2,5 Monate nachdem der erste Versuch, ein Paket zu schnüren, spektakulär gescheitert war, schaffen es CDU, CSU und SPD doch noch, sich auf ein halbwegs stimmiges Reformpaket zu einigen. In dieser Einigung, in der wiedergefundenen Fähigkeit zum Kompromiss, liegt die eigentliche Nachricht dieses Tages. Die Koalitionsspitzen haben in den vergangenen Wochen lautlos getagt, ohne Dauerstreit, ohne Wasserstandsmeldungen in sozialen Medien. Wer hätte das dieser Regierung noch zugetraut? Die Koalition geht nach der Methode Eichhörnchen vor, meint man bei den Nürnberger Nachrichten. Sie sammelt Beschluss um Beschluss, um dann im Herbst-Winter alles beisammen zu haben, was eine reformierte Republik ausmacht. Entscheidend wird es jetzt sein, dass die Regierungsparteien ihren selbstgesetzten Fahrplan tatsächlich einhalten und sich nicht von Widerständen dutzender Lobbygruppen abbringen lassen.
1: Das war die Medienschau hier bei MDR aktuell, 6.37 Uhr. Bezalel Smotrich ist Israels Finanzminister und er ist zuständig gleichzeitig für den Siedlungsbau. Im israelisch besetzten Westjordanland hat er in dieser Funktion schon zahlreiche Siedlungen legalisiert. Weil Smotrich auch den Gazastreifen dauerhaft besetzen will, hat er Pläne für den Bau dortiger Siedlungen veröffentlicht. Dazu mehr von Jan-Christoph Kitzler.
14: Israels Politik ist im Wahlkampfmodus, da sollte man nicht jedes Wort auf die Goldwaage legen. Andererseits, Bezalel Smotrich ist nicht irgendwer, er ist Finanzminister und gleichzeitig für den Siedlungsbau zuständig. Und in den letzten Jahren hat Israels Regierung unter der Führung des rechtsextremen Politikers im besetzten Westjordanland Fakten geschaffen. Mehr als 100 Siedlungen wurden dort in den letzten rund 3,5 Jahren legalisiert, so viele Wohnungen gebaut wie noch nie. Radikale Siedler sind auf dem Vormarsch. Israelische Sicherheitskräfte halten sie in der Regel nicht auf, wenn sie Palästinenser von ihrem Land vertreiben. Und Bezalel Smotrich will nun auch im Gazastreifen wirken. Dort hat Israels Armee inzwischen 60-70% des Gebietes entvölkert. Weite Teile liegen in Schutt und Asche. Und Smotrich wünscht sich auch dort neue israelische Siedlungen. Das sagt er in Sderot am Rande des Gazastreifens. Wir sind bereit, umgehend drei Siedlungen im nördlichen Grenzgebiet zu errichten, sobald wir grünes Licht vom Premierminister und vom Verteidigungsminister erhalten. Ich fordere den Premierminister auf, uns grünes Licht zu geben. Lassen Sie uns die Mission vollenden und den Bewohnern des Südens Sicherheit bringen. Die drei geplanten Siedlungen haben sogar schon Namen. Elei Sinai, Dugit und Nisanit sollen sie heißen. Und weil zwar einerseits Wahlkampf ist, Smotrich aber andererseits schon oft Fakten geschaffen hat, sorgen seine Aussagen für Begeisterung unter Vertretern der Siedlerbewegung in Israel und für Protest bei denen, die sich für Frieden einsetzen. Jonathan Mizrachi von der israelischen NGO Peace Now schickt eine Sprachnachricht. Zunächst einmal verstößt das gegen internationales Recht. Smotrich will keine Stabilität und keine Sicherheit. Das ist Teil seiner Ideologie, das Gebiet Israels auszuweiten, wo immer das geht. Das ist Teil einer rechtsextremen religiösen Ideologie und kein strategisches Nachdenken über die Bedürfnisse Israels. Wie alle radikalen Siedler begründet Smotrich die neuen Siedlungen mit Israels Sicherheitsbedürfnis. Siedlungen würden Sicherheit schaffen, so der Glaube. Die Räumung israelischer Siedlungen im Gazastreifen 2005 sieht er als großen Fehler. Für Vertreter der Palästinenser passen die Aussagen ins Bild. Sie haben in den letzten Jahren erlebt, wie ihr Raum in den besetzten Gebieten immer enger wird. Sabri Saidam ist Mitglied im Zentralkomitee der palästinensischen Befreiungsorganisation PLO. Er sagte im palästinensischen Radio: Smotrich, Ben-Gvir, Netanyahu und ihre Verbündeten stehen vor einem entscheidenden Moment, den israelischen Wahlen. Deshalb sind sie in einem rassistischen Wettlauf gefangen. Die Lage verschlechtert sich, die Debatten drehen sich um den Gazastreifen, das Westjordanland, Siedlungen und Landbeschlagnahmungen. All diese verzweifelten Versuche dürften in der kommenden Zeit noch zunehmen, denn es läuft ein erbitterter Kampf um den Verbleib in der Knesset und der israelischen Regierung. Schon oft hat Israels Regierung den Beweis angetreten, zu handeln, auch wenn das, wie im Fall neuer Siedlungen heißt, das Völkerrecht zu brechen. Andererseits, es ist Wahlkampf in Israel.
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15: Mit Jan Günther, guten Morgen. Bei der Fußball-WM läuft gerade das 16. Finale zwischen der Schweiz und Algerien. Gespielt sind 80 Minuten und die Schweiz führt mit 2:0. Gestern Abend ging es für Nicolas Seiwald von RB Leipzig mit Österreich gegen Spanien. Österreichs Bundespräsident Alexander Van der Bellen hatte Eltern gebeten, ihre Kinder länger aufbleiben und das Spiel schauen zu lassen. Und diese besondere Gute-Nacht-Geschichte war allerdings kein Märchen. Österreich verlor mit 0:3. Felix Mansel.
16: Wunder gibt es immer wieder, aber nicht gestern Abend. Austria in Felix, unglückliches Österreich. Die ÖFB-Elf hat alles gegeben. Vorneweg ihr Torwart Alexander Schlager.
17: Jawohl, Schlager ist da, am kurzen Pfosten. Jetzt die nächste Möglichkeit, Schuss gehalten. Was für eine Parade von Alexander Schlager. Schlager hat den Arm draußen und wehrt ihm aus dem 16er ab.
16: Es sind Schlagerparaden, die die Partie erstmal spannend machen. Der 30-jährige Salzburger erwischt gegen die Furia Roja zumindest in der ersten Hälfte einen Sahnetag. Und trotzdem denkt er nach dem Abpfiff nicht an sich, sondern an sein Land.
18: Am Ende des Tages tut es uns leid, dass wir nicht nur weiter Österreich repräsentieren können, aber zumindest haben wir es soweit geschafft.
16: Österreich ist raus, verpasst den Sprung in die Hitparade der besten 16 bei dieser WM. Es wird sogar deutlich.
17: Ball in den 16er, Schuss und Tor!
19: Durch Kopfball, Tor!
17: Tor für Spanien! Mikkel Heusserball mit dem 3:0.
16: Die Erkenntnis, ein Schlager allein macht aus Österreich dann halt doch keinen Chartbreaker. Trainer Ralf Rangnick ist trotzdem stolz, denn das ÖFB-Team kommt bei dieser WM erstmals seit 44 Jahren wieder über die Gruppenphase hinaus.
20: Ich glaube, dass wir mit dieser Mannschaft gegen jeden anderen Gegner auf Augenhöhe tatsächlich eine Chance gehabt hätten, auch noch weiterzukommen.
16: Und so geht das ÖFB-Team zwar etwas gedrückt, aber dennoch stolz aus dem Turnier. Gegen Top-Titelfavorit Spanien ist das vielleicht ein bisschen leichter zu verkraften. Wunder gibt es immer wieder, aber diesmal halt nicht für Österreich.
15: Portugal oder Kroatien im Achtelfinale? Diese Frage wurde im kanadischen Toronto geklärt. Florian Winkler.
19: Was für ein Spiel, was für eine zweite Hälfte. Auf bescheidene torlose erste 45 Minuten folgte zwischen Portugal und Kroatien Fußball-Furioso nach der Pause mit 3 Toren, 3 Abseitstoren, Alu-Treffern und Drama pur am Ende in knapp 20 Minuten Nachspielzeit. Die Führung der Kroaten durch Perisic glich Cristiano Ronaldo per schmeichelhaftem Elfmeter aus. In der 4. Minute der Nachspielzeit traf dann Ramos per Kopf zum 2:1. Die Partie schien entschieden, doch es blieb eine Nervenschlacht. Traumatisch dürfte für die Kroaten sein, dass der vermeintliche Ausgleichstreffer in der 13. Minute der Nachspielzeit aufgrund einer Abseitsstellung, die per Videobeweis lange überprüft wurde, nicht zählte. Die Portugiesen am Ende die glücklichen Sieger, die im WM-Achtelfinale am 6. Juli auf Spanien treffen.
15: Zum Tennis. In London möchte Jan-Lennard Struff heute zum ersten Mal ins Achtelfinale von Wimbledon einziehen. Ina Kast.
21: Im 5. Anlauf soll es endlich klappen für Struffi.
22: Natürlich möchte ich einen Schritt in die 4. Runde jetzt gehen zum ersten Mal.
21: 4. Runde oder im Deutschen auch Achtelfinale genannt, ist das erklärte Ziel des 36-Jährigen.
22: Ich freue mich, dass ich in der 3. Runde stehe, aber jetzt habe ich Match gegen Medvedev, was schwierig wird.
21: Struff kennt den Russen gut.
22: Ich habe gegen Medvedev ein paar Mal gespielt, ja, das weiß ich. Und geht es vor allem darum, den Glauben zu haben, den zu schlagen.
21: Und dass er bis zum Schluss an sich glaubt, hat Struff in seinem 5-Satz-Drama gegen Nakashima eindrucksvoll bewiesen. Er lag schon mit Break zurück und war auch im Champions-Tiebreak hinten.
22: Und dann denkt man, das kann nicht sein, das geht mir jetzt hier gerade aus den Händen. Dann habe ich aber weiter mutig gespielt und aktiv und hat es geklappt.
21: Klappen soll jetzt der nächste Meilenstein.
22: Letztes Jahr habe ich gegen Alcaraz hier gespielt, gegen Medvedev habe ich auch schon mal gespielt und da muss ich Gas geben.
21: Die Engländer haben Jan-Lennard Struff, wie sie ihn hier nennen, längst in ihr Herz geschlossen. Und der heilige Rasen ist Motivation genug für den gebürtigen Sauerländer.
22: Es ist ein Grand Slam, es ist Wimbledon, es ist schön, ja klar, ist man top motiviert.
21: Na dann, los auf ins Achtelfinale.
22: Wäre gut, hoffentlich geht's noch weiter.
15: Tennis in Wimbledon am Nachmittag live hier bei MDR Aktuell.
1: Es wird 6.45 Uhr. Unser Top-Thema heute Morgen. Die Koalition will ja eine Attestpflicht ab dem 1. Krankheitstag einführen und die telefonische Krankschreibung abschaffen. Die AOK Plus hat Zweifel, ob diese geplanten Verschärfungen den Krankenstand senken. Die hohen Fehlzeiten entstünden nicht durch die vereinfachte Krankschreibung. Sie hätten andere Ursachen. Weitere Meldungen mit Claudia Leonhard.
11: In Südfrankreich sind wegen schwerer Waldbrände rund 3000 Menschen evakuiert worden. Wie die Feuerwehr mitteilte, wurde die Hälfte der Betroffenen von Campingplätzen geholt. Etliche Wohnmobile und Bungalows seien zerstört worden. Das Feuer war bei Sainte-Marie-la-Mer ausgebrochen. In Deutschland werden weniger IT-Fachleute gesucht. Im vergangenen Jahr registrierte die Bundesagentur für Arbeit rund 13.000 Stellenangebote. Im Vergleich zu 2024 ist das ein Minus von 22%. Insgesamt sind knapp 1,2 Millionen IT-Fachleute sozialversicherungspflichtig beschäftigt. In der syrischen Hauptstadt Damaskus sind bei einer Bombenexplosion 9 Menschen getötet worden. Laut Gesundheitsministerium wurden weitere 20 verletzt. Die Bombe sei in einem Café in der Nähe des Justizpalastes explodiert. Wer hinter dem Anschlag steckt, ist noch nicht bekannt. Das Wetter heute: neben viel Sonne auch einige Wolken, am Nachmittag vereinzelt Schauer, 21 bis 25 Grad und windig. Morgen ein Sonne-Wolken-Mix, im Verlauf stellenweise etwas Regen, 20 bis 25 Grad. MDR aktuell Verkehrsdienst. A9 Richtung München zwischen Niemeck und Kleinmarzehns ist die rechte Spur nach einem Unfall gesperrt. Die A14 Richtung Schwerin ist zwischen Kreuz Magdeburg und Dahlen-Warsleben weiterhin wegen Hitzeschäden gesperrt. A72 Richtung Leipzig zwischen Rochlitz und Geithain, Behinderungen durch einen defekten LKW. Auf der B71 Magdeburger Ring Richtung A14 zwischen Damaschkeplatz und Abfahrt Sudenburger Wuhne befindet sich eine ungesicherte Unfallstelle auf der rechten Fahrspur. Soweit der MDR Aktuell Verkehrsdienst. Es ist 6.47 Uhr.
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1: Wenn jemand eine schwerwiegende Infektion hat im Blut, in den Nieren, eine Sepsis, dann haben wir Antibiotika, sowohl für Erwachsene wie für Kinder. Seit ihrer Erfindung haben die schon viele Millionen Menschenleben gerettet. Aber möglicherweise waren wir über Jahrzehnte auch zu großzügig beim Anwenden von Antibiotika, denn der massenhafte Einsatz führt dazu, dass sie oft nicht mehr wirken. Und besonders vorsichtig müsste man eigentlich sein beim Einsatz bei Kindern, wie jetzt neuere Studien nahelegen. Und darüber kann ich reden mit Dr. Martina Stiefel von der Kinder- und Jugendmedizin an der Uni Halle. Hallo Frau Stiefel, grüß Sie.
0: Ja, hallo.
1: Ich lese in der Süddeutschen Zeitung in diesem Fall, dass kleine Kinder, die Antibiotika bekommen, später häufiger Adipositas haben. Wie ist das zu erklären?
0: Das erklärt man sich über die Schädigung des Mikrobioms. Das Mikrobiom, das ist ja eine riesige Ansammlung im Darm, die aus Bakterien besteht, unterschiedlichster Couleur, und die interagieren mit unserem Körper sowohl mit den Darmzellen als auch in entfernte Gebiete. Und wenn dieses Mikrobiom gestört ist, kann das dann auch die Funktion sowohl des Darms als auch anderer Funktionen des Körpers beeinträchtigen. Und jede antibiotische Therapie kann da negative Effekte bringen.
1: Jetzt sollte man aber doch annehmen, als Laie wie ich, dass Kinder sowieso alles sehr schnell regenerieren, wie so einen gebrochenen Knochen. Ist das beim Mikrobiom nicht der Fall?
0: Das kann sich regenerieren, sehr wohl. Allerdings kommt es sicherlich auch von der Konstellation an, also wie lange wurde das Antibiotikum gegeben, in welchem Lebensabschnitt. Gerade sehr junge Kinder scheinen da sehr anfällig zu sein. Ganz geklärt ist das noch nicht, warum das so ist. Aber je jünger man ist, umso höher ist das Risiko, dass man Spätfolgen bzw. auch chronische Erkrankungen später entwickeln kann.
1: Jetzt wissen wir aber immer noch nicht, warum Kinder, die Antibiotika bekommen haben, später möglicherweise leichter sehr dick werden, krankhaft dick.
0: Na, man weiß ja an den Untersuchungen, dass das Mikrobiom bei, ich sag jetzt mal, dicken Menschen anders zusammengesetzt ist als bei dünnen Menschen.
1: Aha.
0: Und so erklärt man sich das, dass dieser Unterschied die Neigung zum Dicksein dann begünstigt.
1: Wenn Sie so sagen, so erklärt man sich das, dann höre ich da so ein bisschen raus, dass es da noch gar nicht so viel Forschung gibt, also dass auch Sie sich vielleicht gar nicht so sicher sind.
0: Naja, es gibt schon viele Studien, die da eine Assoziation nachgewiesen haben. Aber dadurch, dass das quasi ein nicht direkt nachweisbarer Zusammenhang ist, ist natürlich diese Beweisführung manchmal auch nicht so einfach. Aber man hat schon über viele Langzeitstudien das beobachtet, dass es da eine Risikoassoziation gibt. Und nicht nur zur Adipositas, sondern auch zu allergischen oder chronisch entzündlichen Darmerkrankungen zum Beispiel. Und dann gibt es natürlich auch epidemiologische Studien, die einfach auch das Verschreibungsverhalten von Kolleginnen und Kollegen ins Visier nehmen. Und das sollte auch weiter beforscht werden.
1: Wie nennen Sie es? Verschreibungsverhalten? Also wenn man im Prinzip schon so viel weiß, dass es sinnvoll ist, weniger Antibiotika einzusetzen, gerade bei Kindern. Wie verbreitet ist denn die Erkenntnis heute schon in der Ärzteschaft?
0: Das ist sicherlich regional sehr unterschiedlich. Es gibt Ärzte, die da sehr restriktiv mit umgehen, aber wiederum auch Ärzte, die da weniger restriktiv umgehen. Es ist auch bei manchen Erkrankungen nicht so einfach, zwischen einer viralen und einer bakteriell verursachten Entzündung zu unterscheiden. Da geben uns manchmal die Symptome auch nicht so eindeutig einen Fingerzeig. Das ist zum Beispiel bei einer ambulant erworbenen Pneumonie im Kindesalter. Da weiß man, dass da bis zu 70 oder 80% der Infektionen viral bedingt sind. Aber trotzdem behandeln wir es relativ häufig mit einem Antibiotikum, weil uns unsere zur Verfügung stehenden diagnostischen Möglichkeiten das nicht ganz eindeutig zeigen, ob es sich um eine Bakterie oder um ein Virus handelt. Und manchmal muss man es einfach an der Schwere des Erkrankungsbildes festmachen, ob man ein Antibiotikum verschreibt. Und das sind viele Faktoren. Ja, es ist ja nicht nur der ärztliche Faktor, sondern vielleicht auch zum Teil die Erwartungshaltung der Eltern, vielleicht auch manchmal der Zeitdruck, der dann auch zu Entscheidungen führt und vielleicht sogar auch zu Fehlentscheidungen.
1: Mit Antibiotika sollte man also vorsichtiger, noch viel vorsichtiger umgehen, gerade bei Kindern. Darüber habe ich gesprochen mit Dr. Martina Stiefel von der Kinder- und Jugendmedizin an der Uni Halle. Frau Stiefel, ich danke Ihnen.
0: Ja, bitte.
1: Damit haben wir es 6.52 Uhr.
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1: Sachsen-Anhalt ist das Bundesland in Deutschland mit dem höchsten Durchschnittsalter, mehr als 48 Jahre. Nach einer Studie des Berlin-Instituts wird die Einwohnerzahl bis 2030 unter die 2-Millionen-Grenze rutschen. Auch andere Regionen in ganz Deutschland haben mit schrumpfenden Einwohnerzahlen zu kämpfen. Was das mit den Kommunen macht und was sich dagegen tun ließe, das haben wir besprochen in unserem Talk-Format Mitreden Deutschland diskutiert. Gestern Abend live vor Ort aus Dessau-Roßlau. Ulrike Köhler mit Details.
4: Dessau-Roßlau ist eine Stadt, die seit den 1990er Jahren besonders stark unter Bevölkerungsverlusten zu leiden hat, erklärt Frederik Sixtus, Demografieforscher am Berlin-Institut für Bevölkerung und Entwicklung.
5: Nach der Wende hat es viele, vor allem junge Leute, damals weggezogen aus ostdeutschen Regionen. Gleichzeitig sind die Geburtenzahlen zurückgegangen.
2: Heute ziehen zwar sogar wieder mehr Menschen nach Dessau-Roßlau als von hier fortziehen, aber dennoch schrumpft die Bevölkerung, weil mehr Menschen sterben als geboren werden.
4: Dessau hatte zu Beginn der 90er Jahre rund 115.000 Einwohner. Jetzt sind es noch rund 76.000. Friederike Schmelz sitzt im Publikum und hat einen konkreten Vorschlag, wie Menschen wieder nach Dessau gelockt werden könnten.
3: Es fehlen Wirtschaftsunternehmen hier, und zwar produzierendes Gewerbe, einmal wegen der Gewerbesteuer und zum anderen, weil produzierendes Gewerbe eine ganze Bandbreite von Jobs bietet. Vom CEO angefangen, über die Experten, über die Fachleute, über die Abfüller an der Linie bis hin zum Fensterputzer von mir aus.
4: Allerdings gibt Dessaus Baubürgermeisterin Jacqueline Lode zu bedenken, ist es gar nicht so einfach, Unternehmen in die Stadt zu locken.
6: Wenn, brauchen wir ja produzierendes Gewerbe, also dort, wo wirklich Arbeitsplätze geschaffen werden. Ich habe darauf keine so richtige Antwort. Ich weiß aber, dass ich ungern unsere Flächen so herschenke, damit ich dann auf 500 Quadratmeter 5 Arbeitsplätze schaffe.
4: Ebenso wichtig wie gute Jobs sind auch die Rahmenbedingungen, Wohnen, Freizeitangebote, Kinderbetreuung. Anna Hauenstein ist vor gut 6 Wochen nach Dessau gezogen und schwärmt vom Leben hier.
23: Ich war wahnsinnig positiv überrascht, als ich bei der Wohnungssuche innerhalb von 4 Tagen nach der Besichtigung schon einen Vertrag hatte. Ich fühle mich wahnsinnig wohl. Hier ist die Natur. Man möchte ein bisschen mehr Ruhe. Man möchte ein bisschen mehr Leben. Dann finde ich, ist das eigentlich der Vorteil, den ich hier jetzt bisher entdeckt habe.
4: Petra Reinhardt sieht dagegen vor allem bei den Angeboten für Jugendliche großen Nachholbedarf.
24: Wir reden über schrumpfende Städte. Wir können aber was dagegen tun, indem wir die jungen Leute mit einbinden. Das ist eine Thematik, die mich emotional auch sehr ergreift, weil ich täglich Umgang mit jungen Leuten habe und dort auch schon erlebe, wie Politik Verdrossenheit hineinwirkt.
4: Und Ronny Pradl aus dem Landkreis Wittenberg ärgert sich über zu viel Bürokratie.
25: Das Thema Förderprogramme. Ich bin Vorsitzender eines Heimatvereins. Fördersumme war 16.000 Euro. Das hat 1,5 Jahre gedauert. Ich habe so einen fetten Ordner. Und ehe man es kriegt und mit was für Auflagen. Also das war eine absolute Katastrophe.
4: Dessaus Bürgermeisterin Lode stimmt ihm dazu.
6: Diese Bürokratie kostet uns so viel Kraft. Gerade auch diese gut gemeinten Fördermittel. Und jeder sagt immer, das ist jetzt ganz einfach. Aber es ist genau das Gegenteil. Und dieses zu entschlacken, auch die Möglichkeit zu lassen, zu entscheiden dem Einzelnen, da müssen wir einfach dran arbeiten.
4: Lode ist sich aber sicher, dass das Leben in Dessau schön ist. Sie setzt als Baubeigeordnete außerdem auf den sogenannten Stadtumbau. Leerstehende Gebäude werden abgerissen oder umgenutzt, Grünflächen entstehen und die Innenstadt soll attraktiver gestaltet werden. Und damit, hofft sie, lässt sich der Wegzug aus Dessau zumindest aufhalten.
1: Ulrike Köhler war das. Also das war Mitreden Deutschland diskutiert gestern live aus Dessau-Roßlau. Nächsten Montag gibt's die nächste Gelegenheit zum Mitreden. Da geht's dann um das Thema gefährliche Rekorde. Müssen wir mehr tun beim Hitzeschutz? Und wenn ja, was? Auch da können Sie wieder mitreden, anrufen, eine E-Mail schicken oder im YouTube-Kanal kommentieren unter www.mitredenard.de. Alle Informationen dazu.
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1: Willkommen zum Wetter um kurz vor 7. Josefine Bechler im Wetterstudio. Guten Morgen.
29: Guten Morgen. Hallo.
1: Wie wird der Tag heute?
8: Ja, er bringt Sonnenschein, aber auch ein paar Wolkenfelder. Die sind jetzt am Vormittag eher mehr wenig. Da gibt es ein paar Wolken über den Bergen. Im Laufe des Tages werden dann noch ein paar mehr Quellwolken von diesem recht böigen Nordwestwind zu uns gelenkt. Und da können auch vereinzelt Schauer auftreten. Aber in den meisten Fällen sieht es heute trocken aus. Und natürlich der Nordwestwind, der bringt nicht ganz so warme Luft zu uns. Also wir liegen auf der Rückseite des Tiefs und deswegen 21 bis 25 Grad.
1: Wie schön, so könnte es bleiben den ganzen Sommer durch.
8: Ja.
1: Wie kühl wird es denn kommende Nacht?
8: In der kommenden Nacht haben wir nochmal ähnliche Tiefstwerte wie in der letzten. Also wir liegen dann meistens so zwischen 14 und 9 Grad im Minimum. Es klart auch dann im Laufe der Nacht wieder oft auf. Dann geht es auch morgen wieder mit Sonne in den Tag. Im Laufe des Tages kommen aber auch dichtere Wolken auf uns zu und bringen auch stellenweise etwas Regen. Das ist aber nicht viel und wird auch nicht jeden treffen. Das alles dann bei ähnlichen Höchstwerten wie heute so zwischen 20 und 25 Grad.
1: Und unterscheidet sich der Sonntag?
8: Ja, der Sonntag, der wird dann nochmal ein bisschen abwechslungsreicher. Da sind dann Schauer und Gewitter ein Thema. Von den Temperaturen ist es aber ähnlich. Und wir haben auch wieder am Sonntag eine wechselnde Bewölkung. Also durchaus ist auch die Sonne mit dabei, aber auch kompakte Quellwolken.
1: Keine nächste Hitzewelle in Sicht oder doch?
8: Doch, ab der Wochenmitte steigen die Temperaturen voraussichtlich an. Und da können dann zum nächsten Wochenende die Temperaturen wieder deutlich über die 30-Grad-Marke steigen. Wie weit ist aber noch vollkommen unklar. Und bis zur Wochenmitte sieht es auf jeden Fall noch wechselhaft aus. Und auch eher in deinem Lieblingstemperaturenbereich.
1: Den mäßigen, genau. Josefine Bechler mit dem Wetter, danke dir. Und das sind Themen gleich nach 7 hier im Programm. Heute beginnt der AfD-Parteitag in der Erfurter Messe. Da wird es viele Initiativen geben, die protestieren wollen. Einige wollen auch den Parteitag richtig stören. Wie bereitet sich die Stadt darauf vor? Das hören Sie gleich hier von unserem Reporter. Und dann reden wir über das 12 Seiten starke Reformprogramm der Koalition. Die Leitfrage ist ja, nützt das tatsächlich dem Aufschwung? Ich konnte das ein bisschen abklopfen mit der Wirtschaftsweisen Veronika Grimm. Das Gespräch mit ihr in einer Viertelstunde.
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11: Um 7 Uhr mit Claudia Leonard. Die AOK Plus hat Zweifel, ob die geplanten Verschärfungen bei der Krankschreibung den Krankenstand senken. Eine AOK-Sprecherin sagte dem MDR, die hohen Fehlzeiten entstünden nicht durch die vereinfachte Krankschreibung, sie hätten andere Ursachen. Die geplante Reform könnte sogar dazu führen, dass sich Beschäftigte mit leichten Erkrankungen länger krankschreiben ließen als bisher. Der Thüringer Hausärztepräsident Ulf Zitterbart warnte, künftig würden alle zum Arzt gehen, die sonst einfach 3 Tage zu Hause geblieben wären. Die Koalition will eine Attestpflicht ab dem ersten Krankheitstag einführen und die telefonische Krankschreibung abschaffen. Die Wirtschaftsweise Veronika Grimm hat die Reformvorhaben der schwarz-roten Koalition als ersten Schritt bezeichnet. Grimm sagte dem MDR, viele Maßnahmen gingen in die richtige Richtung. Sie sollten jedoch nicht das Ende der Reformanstrengungen sein. So gingen die geplanten Steuerentlastungen nicht weit genug. Bei den Arbeitsmarktreformen habe sie sich andere Schwerpunkte gewünscht. Konkret sagte Grimm, man hätte den Kündigungsschutz bei hohen Einkommen flexibilisieren müssen. Für die Schülerinnen und Schüler in Mitteldeutschland ist heute der letzte Schultag. In Sachsen, Sachsen-Anhalt und Thüringen erhalten rund 1 Million Kinder und Jugendliche ihre Zeugnisse. Danach starten viele Familien in die Ferien. Weil auch im Norden die Sommerferien beginnen, warnt der ADAC vor Staus auf den Autobahnen. Besonders voll dürfte es demnach heute Nachmittag und am Wochenende werden. Grund seien an die 1000 Baustellen. In einem Recyclingbetrieb in Dresden ist am Abend ein Feuer ausgebrochen. Wie die Feuerwehr mitteilte, waren in einer Halle Kunststoffflocken in Brand geraten. Der schwarze Rauch war bis in die umliegenden Städte Heidenau und Pirna zu sehen. Anwohner wurden aufgerufen, Fenster und Türen geschlossen zu halten. Verletzt wurde niemand. Der Brand ist inzwischen unter Kontrolle, die Brandursache noch unklar. Bei der Fußball-WM in Nordamerika hat die Schweiz das Achtelfinale erreicht. Die Eidgenossen bezwangen Algerien 2:0. Zuvor hatte sich Portugal gegen Kroatien 2:1 durchgesetzt. Ebenfalls weiter ist Spanien nach einem 3:0 gegen Österreich. Das waren die Nachrichten. Das Wetter mit den Temperaturen um 6 Uhr. Auf dem Brocken Nebel 7 Grad, Chemnitz fast wolkenlos 12, Dresden wolkenlos 14 Grad, Eisenach wolkenlos 12, Erfurt wolkenlos 11 Grad, Fichtelberg Nebel 7, Gera wolkenlos 12, Görlitz wolkenlos 14 Grad, Halle wolkenlos 13, Leipzig wolkenlos 15 Grad, Magdeburg wolkenlos 14 und Meiningen wolkenlos 11 Grad. Heute neben viel Sonne auch einige Wolken. Am Nachmittag vereinzelt Schauer, Höchstwerte 21 bis 25 Grad und teils mäßiger und starkböiger Nordwestwind. Morgen Sonne, zeitweise auch dichtere Wolken und etwas Regen, Höchstwerte 21 bis 25 Grad und am Sonntag wechselnd bewölkt und einige Schauer und Gewitter und kaum Temperaturänderung. MDR Verkehrsdienst. A9 Richtung München zwischen Niemegk und Kleinmarzehns ist die rechte Spur nach einem Unfall gesperrt. Die A14 Richtung Schwerin ist zwischen Kreuz Magdeburg und Dahlen-Warsleben weiterhin wegen Hitzeschäden gesperrt. A72 Richtung Leipzig zwischen Rochlitz und Geithain, Behinderungen durch einen defekten LKW. Soweit der MDR Verkehrsdienst. Es ist 7.04 Uhr.
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1: An diesem Freitag, den 3. Juli, Hanno Gries im Studio. Einen schönen guten Morgen wünsche ich. Und wir fangen an mit der aufgeregtesten Diskussion, die gerade läuft, nämlich mit der Frage, wie viele Arbeitstage im Jahr der Durchschnittsdeutsche wegen Krankheit fehlt. Die Antwort lautet nämlich 14,8. Friedrich Merz, sind das offenbar zu viele, aber sind wirklich alle so lange krank oder machen einige sogar blau? Der Kanzler jedenfalls forderte schon im Januar Anreize, damit, Zitat, Menschen ihrer Beschäftigung nachgehen. Jetzt kommt die Koalition mit strengeren Regeln. Wer krank ist, soll künftig schon ab dem ersten Tag einen Attest vorlegen. Bisher war das erst ab dem vierten Tag nötig. André Seifert mit Reaktion.
10: Dr. Ulf Zitterbart ist Allgemeinmediziner im thüringischen Kranichfeld. Hausärzte hätten genug zu tun, sagt er. Und das sei so auch in Ordnung. Doch die Pläne der Koalition hält er für unsinnig.
12: Verrückt, wenn das so kommen sollte, dann müssen die Praxen ja voller werden. Irgendwo muss das ja abgearbeitet werden. Aber wir brauchen doch keine zusätzlichen Belastungen jetzt, um Zettel auszufüllen.
10: Die Bundesregierung will die Zahl der Krankheitstage senken. Und zwar mit einer einfachen Maßnahme. Sie will die 3 attestfreien Krankheitstage abschaffen. Die Koalition nehme damit die komplette Überlastung der Praxen billigend in Kauf, heißt es vom Bundesverband der Hausärzte. Denn in Zukunft kämen dann alle zum Arzt, die sonst einfach 3 Tage zu Hause geblieben wären, erklärt Ulf Zitterbart, der auch Vorsitzender des Thüringer Hausärzteverbands ist.
12: Die Zeit bleibt dann bei eigentlichen Patienten liegen, nämlich bei denen, für die wir unsere Arbeitskraft, unsere Intelligenz, unser Studium brauchen, nämlich für die im Hausarztbereich sind das eben die alten, chronisch kranken, multimorbiden, die halt 5 verschiedene Krankheiten haben, wo jederzeit eine von diesen Krankheiten eskalieren kann und die fehlt uns dann.
10: Katrin Skirlo, Landeschefin des DGB in Sachsen-Anhalt, sieht die Pläne ebenfalls kritisch. Die strengeren Regeln seien vor allem ein Zeichen des Misstrauens gegenüber Beschäftigten, sagt sie.
13: Auch der Druck steigt ja. Also ich muss sofort einen Attest beibringen und zum Arzt gehen und dieses Attest einreichen und das kann bei vielen Beschäftigten vielleicht auch dazu führen, dass ich trotz Krankheit arbeiten gehe. Dieses Phänomen haben wir ja jetzt schon. Das wird nachweislich teurer und halt auch für die eigene Person gesundheitlich schädlicher als kurze Fehlzeiten.
10: Lob kommt dagegen von der Arbeitgeberseite. Denn es müsse darum gehen, die Zahl der Krankmeldungen zu senken, sagte der Hauptgeschäftsführer der Bundesvereinigung der Deutschen Arbeitgeberverbände, Steffen Kampeter, der ARD.
14: Warten wir es doch erstmal ab. Wenn ich in die betriebliche Praxis gucke, sehe ich, dass wir im internationalen Vergleich außerordentlich hohe Krankheitsstände haben. Sie sind seit Corona nicht zurückgegangen. Das wäre ein erheblicher Kostengewinn und ein Mehrwert für den Standort Deutschland.
10: Was die Pläne der Koalition wirklich bringen könnten, da bleiben nicht nur die Hausärzte skeptisch, sondern auch Katja Zeitler von der Krankenkasse AOK Plus für Sachsen und Thüringen. Sie gibt zu bedenken, wer wegen einer kurzen Erkrankung bislang gar nicht zum Arzt ging, könnte sich künftig gleich für mehrere Tage krank schreiben lassen, also am Ende länger ausfallen als bisher.
16: Das könnte auch ein Szenario sein. So ganz grundsätzlich würde ich sagen, also höhere Krankenstände entstehen nicht dadurch, dass Krankschreibungen zu einfach sind. Was wir vermissen bei diesem Koalitionsausschuss ist tatsächlich so der Blick auf die Ursachen der Fehlzeiten. Was man jetzt macht, ist, man erschwert sozusagen den Zugang zu einer Krankschreibung. Und das löst noch überhaupt nicht das Problem, warum wir jetzt über viele Jahre steigende Krankenstände gehabt haben. haben.
10: Die Bundesregierung will noch mehr ändern. Sie will auch die in der Corona-Zeit entstandene telefonische Krankschreibung abschaffen. Auch diese zweite Maßnahme stößt auf heftige Kritik, vor allem bei Hausärzten und Krankenkassen.
1: André Seifert war das. Und in etwa 10 Minuten hier das Gespräch mit der Wirtschaftsweisen Veronika Grimm darüber, ob das Reformprogramm dem Aufschwung tatsächlich nützen kann. 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Heute beginnt der AfD-Bundesparteitag in der Messe Erfurt mit hunderten Delegierten. Dagegen mobilisieren bundesweit viele Initiativen. Die einen wollen nur friedlich protestieren, aber die anderen wollen den Ablauf auch massiv stören. Gleichzeitig finden in der thüringischen Landeshauptstadt viele weitere Großveranstaltungen statt. So spielt zum Beispiel Roland Kaiser heute und Clouseau am Sonnabend auf dem Domplatz. Und Bobo Mertens hat sich in der Stadt umgehört und kann uns erklären, was die Erfurter zu der Situation sagen.
0: Bei den Erfurtern herrscht eine gemischte Stimmung. Einerseits werden in der Innenstadt viele Läden aus Angst vor Ausschreitungen und auch Vandalismus schließen. Im Vorfeld war die Rede von Stromausfällen und von Demonstranten, die auf Dächer klettern. Andere sehen die Situation entspannter und sprechen von unnötiger Panikmache. Ich habe mit einer Pflegeeinrichtung gesprochen und die werden aus Schutz ihrer Pflegebedürftigen sogar die Fenster mit Spanplatten verdichten.
1: Wie schätzt die Polizei die Lage ein?
0: Dazu habe ich den Sprecher der Thüringer Polizei befragt und der wirkte sehr entspannt und sprach davon, dass das Wochenende für die Polizei keine Ausnahmesituation sei. Man bereite sich schon seit über einem halben Jahr darauf vor und habe auch aus ähnlichen Veranstaltungen wie beispielsweise in Gießen in Hessen oder Riesa in Sachsen Abläufe gelernt. Es werden mehrere tausend Polizisten in der Stadt sein, die sowohl versuchen werden, das Demonstrationsrecht zu wahren, aber auch, dass die AfD ihren Parteitag durchführen kann.
1: Die Sicherheitsvorkehrungen werden sich ja so oder so bemerkbar machen. Welche Einschränkungen wird es denn geben für die Menschen in der Stadt?
0: Es müssen alle mit erheblichen Behinderungen und Sperrungen rechnen. Betroffen sind vor allem die großen Zufahrtsstraßen zur Messe. Auch Busse und Bahnen fahren teilweise anders oder fallen ganz aus. Grund dafür sind zahlreiche Kundgebungen und Demonstrationen im gesamten Stadtgebiet am Wochenende.
1: Wie sich Erfurt auf den AfD-Parteitag vorbereitet, das waren Informationen von Bobo Mertens.
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1: Wie wäre es mit Wohnen im Büro? Das hat also jetzt nichts damit zu tun, dass man da rund um die Uhr im Dienst sein sollte, wenn der Chef das will und auf einer Matratze schlafen soll, sondern es geht um ein neues Förderprogramm der Bundesregierung. Das gibt es seit dieser Woche, also seit dem 1.7. Wer leerstehende Büro- oder Gewerberäume zu Wohnungen umbauen will, der kann dafür bis zu 30.000 Euro pro Einheit an Unterstützung bekommen. Ist das sinnvoll? Könnte dadurch die Wohnungsnot gelindert werden? Dazu jetzt Uta Georgi.
5: Einst war es die Hauptverwaltung vom Thyssen-Konzern mit vielen Büros, wo über 1000 Menschen gearbeitet haben. Jetzt gibt es hier 340 Wohnungen. Das Gebäude steht mitten in Düsseldorf und Klaus Franken hatte als Projektentwickler den Umbau in der Hand. 2 Jahre hat das gedauert, erzählt Franken. Und so ein Umbau sei komplizierter als ein Neubau, denn vieles könne man nicht vorhersehen.
15: Also beispielsweise haben wir die Fassade teilweise abgenommen, um die Konstruktion zu überprüfen. Dann haben wir nach festgestellt, dass an einer anderen Stelle die Fassade genauso aussah, aber tatsächlich dahinter eine andere Konstruktion war. Man kann halt nicht die gesamte Fassade vorher schon abnehmen, deswegen es gibt immer solche Überraschungseffekte und damit muss man halt dann auch professionell umgehen können.
5: Darüber hinaus habe ein Bürogebäude ganz andere Anforderungen als ein Wohnhaus, sagt Franken. Da müsse vieles umgekrempelt werden.
15: So eine Hauptverwaltung hat natürlich einen zentralen Eingang. Wohnungen brauchen sehr viele Treppenhäuser mit kurzen Wegen in die Wohnung. So ein Bürogebäude hat große Toilettenanlagen, das heißt die ganze Haustechnik musste neu gemacht werden. Die Fassade muss neu gemacht werden. Also das sind verschiedene technische Herausforderungen, die damit verbunden sind.
5: Damit sei ein Umbau auf keinen Fall preiswerter als neu zu bauen, erzählt Projektentwickler Klaus Franken. Es könne aber schneller gehen und sei nachhaltiger, weil Gebäude nicht vernichtet würden. Günstiger Wohnraum, an dem es ja vor allem mangelt, werde dadurch aber nicht geschaffen, sagt auch Kai Warnecke, der Präsident vom Eigentümerverband Haus und Grund. Außerdem sei die staatliche Förderung von 30.000 Euro je Wohneinheit nur ein Tropfen auf den heißen Stein und das in doppelter Hinsicht.
17: Zum einen macht es eben bei den geschätzten Umbaukosten höchstens 20% der Kosten aus. Zum anderen, wenn man das Gesamtbudget von 300 Millionen Euro betrachtet, lassen sich ja auch nur 10.000 Wohnungen maximal fördern. Also mehr ist im Budget ja ohnehin nicht vorhanden.
5: Das Potenzial sei jedoch 3-mal so groß, sagt Warnecke. Mehr als 30.000 Wohnungen ließen sich seiner Ansicht nach aber aus Büro- und Gewerbeflächen deutschlandweit nicht machen. Die Umbaukosten selbst beziffert der Eigentümerverband Haus und Grund auf 2000 Euro je Quadratmeter. Das wären bei einer 75 Quadratmeter großen Wohnung 150.000 Euro. Auf einen weiteren Wermutstropfen macht Rainer Braun aufmerksam. Er ist Experte für Wohnungsmärkte und Vorstandsvorsitzender des unabhängigen Forschungsinstituts Empirica.
2: Bürogebäude zum Beispiel im Gewerbegebiet, die wird man nicht ohne weiteres in Wohnungen umwidmen können. Da muss dann eben der örtliche Bauausschuss entsprechende Änderungen am Bebauungsplan vornehmen. Das sind natürlich auch Dinge, die können Wochen, Monate oder Jahre dauern, je nachdem, wie einig man sich dort ist.
5: Man dürfe sich von der Umbauförderung der Bundesregierung keinen Quantensprung erwarten, sagt Braun. Die Wohnungsknappheit werde damit nicht gelöst.
1: Der Bericht von Uta Georgi. Jetzt zu schwersten Straftaten im Internet. Menschen aus verschiedenen Ländern tauschen dort offen Gewaltfantasien aus, feuern sich gegenseitig an und verbreiten Anleitungen für Vergewaltigungen. Was lange im Verborgenen geschah, beschäftigt inzwischen Ermittler in mehreren Ländern. Jetzt melden die Behörden erste Erfolge bei einer internationalen Operation gegen so ein mutmaßliches Vergewaltiger-Netzwerk. Die Operation Medusa leiten britische und deutsche Ermittler gemeinsam. Franziska Hoppen.
3: Schon Ende 2024 hatten zwei NDR-Journalistinnen im YouTube-Rechercheformat Steuerung F

0: 56 Opfer und Täter identifiziert, 113 Ermittlungsverfahren ausgelöst, es kam zu 57 Festnahmen. Beteiligt an der Operation sind neben Deutschland und Großbritannien auch Kanada, die USA, Brasilien, Frankreich, Ungarn, die Niederlande und Spanien. In jahrelangen Recherchen waren die beiden NDR-Journalistinnen für das Funkformat Steuerung F auf dutzende Chatgruppen und Nutzer auf Pornoseiten gestoßen, die sich online über Jahre zu einem Vergewaltiger-Netzwerk organisiert hatten. Eine dieser Gruppen hatte beispielsweise mehr als 70.000 Mitglieder, ein Video auf einer Porno-Webseite mehr als 1 Million Aufrufe.
1: Franziska Hopp. 7.15 Uhr haben wir es. Unser Top-Thema heute Morgen. Die Koalition will eine Attestpflicht ab dem ersten Krankheitstag einführen und die telefonische Krankschreibung abschaffen und die AOK Plus. Die hat Zweifel, ob die geplanten Verschärfungen den Krankenstand senken. Die hohen Fehlzeiten entstünden nicht durch die vereinfachte Krankschreibung. Sie hätten andere Ursachen. Und wie die Wirtschaftsweise Veronika Grimm das sieht, das Gespräch mit ihr hier in 2 Minuten. Was noch heute wichtig wird, zuvor mit Claudia Leonhard.
2: Kanzler Friedrich Merz empfängt heute in Berlin die Staats- und Regierungschefs der 3 baltischen Staaten. Im Mittelpunkt der Gespräche stehen der Ukraine-Krieg sowie die Sicherheits- und Verteidigungspolitik. Das Treffen dient der Vorbereitung des NATO-Gipfels in der kommenden Woche. US-Präsident Donald Trump besucht heute das Nationaldenkmal Mount Rushmore. Dort will er am Vorabend des Unabhängigkeitstages eine Rede halten. Die USA feiern morgen den 250. Jahrestag der Unabhängigkeitserklärung. Am Hauptstadtflughafen BER startet am Vormittag der erste Langstreckenflug nach Kanada. Ziel ist die Metropole Montreal. Die Air Canada will die Verbindung über den Sommer 3-mal pro Woche anbieten. Das Wetter heute neben viel Sonne auch einige Wolken, am Nachmittag vereinzelt Schauer, 21 bis 25 Grad und windig. Morgen Sonne-Wolken-Mix, im Verlauf stellenweise etwas Regen, 20 bis 25 Grad. MDR aktuell Verkehrsdienst. Vorsicht auf der A17 Richtung Dresden zwischen Dresden-Gorbitz und Dreieck Dresden-West liegen Müllsäcke auf der Fahrbahn. A9 Richtung München zwischen Niemegk und Kleinmarzehns ist die rechte Spur nach einem Unfall gesperrt. Die A14 Richtung Schwerin ist zwischen Kreuz Magdeburg und Dahlen-Warsleben weiterhin wegen Hitzeschäden gesperrt. A72 Richtung Leipzig zwischen Rochlitz und Geithain Behinderungen durch einen defekten LKW. Im Landkreis Görlitz ist die Straße zwischen der A4 und Seifersdorf nach einem Unfall gesperrt. Soweit der MDR aktuell Verkehrsdienst. Es ist 7.17 Uhr.
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1: Sie kennen das Sprichwort. Der Berg kreiste und gebar eine Maus. Das meint, es wurde viel Aufwand für eine geringe, kaum spürbare Wirkung betrieben. In diesem Fall könnte man sagen, der Berg kreiste und gebar ein Programm für Aufschwung und Beschäftigung. So heißt das nämlich. 12 Seiten mit Reformen, auf die sich die Koalition einigen kann. Ob die aber eine spürbare Wirkung haben werden, das wollen wir jetzt erkunden. Und zwar mit Professorin Veronika Grimm, eine der Wirtschaftsweisen im Sachverständigenrat, der die Bundesregierung berät. Hallo Frau Grimm, grüß Sie.
4: Hallo, ich grüße Sie.
1: Ich würde gerne zunächst mal mehrere Punkte kurz durchgehen, wenn Sie erlauben. Also fangen wir mal vorne an. Kleine und mittlere Einkommen sollen ja steuerlich entlastet werden. Gleichzeitig soll bei sehr hohen Einkommen die Steuerlast erhöht werden. Nützt das Aufschwung und Beschäftigung?
4: Ja, zunächst mal sind die Anpassungen hier jetzt nicht sehr, sehr umfangreich. Also das ist natürlich für kleine und mittlere Einkommen eine Verbesserung. Aber es ist jetzt auch nicht der große Wurf, den man versprochen hat.
1: Beim Arbeitsmarkt soll die grundlose Befristung von Arbeitsverhältnissen erleichtert werden. Nützt sowas der Beschäftigung?
4: Da hätte ich mir was anderes gewünscht. Ich glaube, es ist wichtig, sich mit dem Thema Kündigungsschutz zu befassen, gerade bei hohen Einkommen, weil die Kosten des Scheiterns massiv erhöht, dass der Kündigungsschutz in Deutschland so restriktiv ist und Unternehmen gerade im hochinnovativen Bereich deswegen Forschung und Entwicklung und Skalierung innovativer Produkte lieber im Ausland unternehmen und nicht in Deutschland groß werden. Und das wäre eine Chance gewesen, aber diese Kettenbefristung ist dazu überhaupt nicht geeignet, sondern man hätte einfach den Kündigungsschutz in dem Bereich hoher Einkommen flexibilisieren müssen.
1: Sie lassen also relativ wenig Gutes übrig an den Vorschlägen für Wirtschaft und Arbeitsmarkt. Ich hätte noch Fragen zu dem Sozialstaat. Der Missbrauch von Sozialleistungen soll ja stärker bekämpft werden. Ein Beispiel, die telefonische Krankschreibung wird abgeschafft. Das heißt ja de facto, Beschäftigte müssen dann wieder wegen jeder Migräne in die Arztpraxis, treffen dort auf andere Kranke. Ist das

0: nützlich für Aufschwung und Beschäftigung.
1: Ja, das ist definitiv sinnvoll, dass man irgendwie es versucht, die Krankentage runterzubekommen. Die sind massiv angestiegen mit der Corona-Pandemie und nicht wieder zurückgegangen. Das kostet uns durchaus Wirtschaftsleistung. Es ist nicht so klar, ob das jetzt nur die elektronische Erfassung ist, die da diesen Effekt verursacht hat. Das ist schon sinnvoll, dass man in diese Richtung geht.
0: Die Ärzte sagen aber jetzt schon, das ist das Gegenteil von Bürokratieabbau.
1: Das ist richtig. Die Leute werden dann öfters zum Arzt kommen. Das ist richtig. Aber einige werden vielleicht auch gar nicht zum Arzt gehen. Man muss abwarten, wie sich das entwickelt. Andere Maßnahme, die sinnvoll ist, ist natürlich schon diese Aussetzung der Berichtspflichten. Einerseits ist natürlich die Berichtspflicht abzuschaffen erstmal ein erster wichtiger Schritt. Da entfällt dann auch viel Bürokratie.
0: Da würde ich kurz einhaken. Gemeint ist, dass die Bundesregierung ja die Bürokratie abbauen will und dafür ein Gesetz plant, mit dem die Berichtspflichten von Unternehmen an den Staat pauschal aufgehoben werden sollen.
1: Ja, es ist ja auch enthalten, dass man jetzt die EU-Direktiven tatsächlich nicht übererfüllt, sondern nur erfüllt. Und das ist sicherlich auch sehr sinnvoll.
0: Trotzdem, da sind ja die Ministerien gefragt, entsprechende Vorschläge zu machen. Glauben Sie der Regierung und den Ministerien denn das, dass das klappt? Also ich erinnere mich an Angela Merkel vor 15 Jahren, die genau das Gleiche versprochen hat und gefordert hat. Geworden ist daraus nichts. Glauben Sie es der Politik noch?
1: Ja, das wird sich jetzt zeigen. Ich meine, die Politik muss sich bewegen. Das Land dümpelt dahin. Aktuell stagnieren wir mehr oder weniger. Das wenige Wachstum, das wir haben, ist nur durch die staatlichen Ausgaben verursacht. Und das ist natürlich kein Zustand, der nachhaltig ist. Das kann nicht so weitergehen. Wir brauchen wieder wirklich privatwirtschaftliches Wachstum. Und dafür muss sich jetzt wirklich was tun. Ich hoffe, diese Einsicht bleibt in der Politik erhalten. Bei vielem an diesem Paket hängt es wirklich davon ab, wie das Paket ganz genau umgesetzt wird. Einige Vorschläge gehen in die richtige Richtung, aber man muss jetzt eben überlegen, wie es genau implementiert wird und davon wird auch der Erfolg abhängen.
0: Aber wenn die Wirtschaft wieder auf die Beine kommen soll, wie ist es zu erklären, dass überhaupt nichts in diesem Programm zu lesen ist vom Abbau von schädlichen Subventionen? Ob das ein Dieselprivileg ist oder die gesenkte Mehrwertsteuer für die Gastronomie, von der vor allem McDonald's und Burger King profitieren. Also wie kann man den Abbau solcher Subventionen nicht erwähnen?
1: Ja, das ist natürlich eine Leerstelle, dass man überhaupt nicht überlegt, wo kann der Staat vielleicht auch Ausgaben einsparen. Wir haben Rekordsteuereinnahmen und wir haben doch viele Posten im Haushalt, die man hinterfragen könnte, wo man auch eine Ausgabenkritik machen könnte, aber darauf kann man sich scheinbar nicht einigen. Auch im Bereich des Klimaschutzes haben wir einfach uns eine Vielzahl an Subventionsprogrammen ausgedacht, die alles sehr, sehr langsam, sehr, sehr schwerfällig machen und wo man dadurch, dass man das zusammenfasst, einerseits Geld sparen könnte, andererseits die Programme effektiver machen könnte.
0: Ziehen wir einen Strich drunter. Was hat der Berg da geboren? Eine Maus oder ein durchschlagendes Programm für Aufschwung und Beschäftigung, wie es der Titel verspricht?
1: Ja, erstmal ist es gut, dass man sich überhaupt in der Regierung einigen konnte. Wir haben ja einige Schleifen durchlaufen, wo man sich gar nicht einigen konnte und das ist natürlich massiv schlecht. Insofern ist das gut. Vieles geht in die richtige Richtung. Auch, dass man die Rentenreform jetzt so umsetzen will, wie sie von der Kommission vorgeschlagen wurde. Genau richtig. Jetzt muss man eben auch ambitioniert umsetzen. Und das kann nicht das Ende sein der Reformanstrengungen, aber es ist vielleicht ein Anfang. Und wenn der Glaube daran einsetzt, dass die Politik da weitermacht, dann kann natürlich daraus auch Stück für Stück wieder ein Wachstumsimpuls entstehen.
0: 12 Seiten mit Reformvorschlägen, auf die die Koalition sich einigen kann. Darüber habe ich gesprochen mit Professorin Veronika Grimm, Wirtschaftsweise im Sachverständigenrat. Frau Grimm, ich danke Ihnen.
1: Ich danke Ihnen.
0: Das Gespräch haben wir vor der Sendung aufgezeichnet. Zu diesem Reformprogramm haben wir dann so in nach 20 Minuten auch hier das Echo der deutschen Medien gesammelt.
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0: Unser Gesundheitssystem wird auch immer teurer, ist auch ziemlich ineffizient und damit die Krankenkassenbeiträge nicht ständig weiter steigen, will die Bundesregierung dagegenhalten. Eine Idee aus dem Gesetzentwurf bereitet unserem Hörer Steffen Thomas aus Dresden Sorgen. Künftig sollen nur noch Fachärzte kieferorthopädische Leistungen anbieten. Zahnärzte sollen das nicht mehr dürfen. Unser Hörer fragt sich, welche Auswirkungen hätte das dann auf die Versorgung mit Kieferorthopädie? Nils Buhler mit Antworten.
3: Wenn Thomas Breyer über den Entwurf des Bundesgesundheitsministeriums spricht, wird er ziemlich deutlich.
4: Also der sogenannte Fachzahnarztvorbehalt ist für die kieferorthopädische Versorgung hier eine nationale Katastrophe.
3: Der Präsident der Landeszahnärztekammer Sachsen befürchtet, dass es in manchen Regionen des Freistaats künftig gar keine kieferorthopädische Versorgung mehr geben könnte, falls das Gesetz tatsächlich so kommt. Schon jetzt würden 20% aller kieferorthopädischen Leistungen nicht von Fachärzten erbracht, sondern von Zahnärzten mit einer speziellen Ausbildung.
4: Es ist so, dass die Kollegen, die Kieferorthopädie, ich sag mal, mitmachen, also außer ihrer allgemeinzahnärztlichen Tätigkeit, dass die häufig die in Anführungsstrichen überschaubaren Fälle übernehmen. Was natürlich für die Fachzahnärzte für Kieferorthopädie gut ist, weil die sich dann tatsächlich auf die sehr schweren und sehr komplexen Fälle konzentrieren können.
3: Wie reagiert das Bundesgesundheitsministerium auf die Kritik der Zahnärzte? Auf eine Anfrage von MDR Aktuell teilt die Behörde schriftlich mit:
5: Ein Fachzahnarztvorbehalt soll hier ein hohes Versorgungsniveau gewährleisten. Im weiteren Verfahren werden die Auswirkungen auf die Versorgungssituation noch einmal genau überprüft. Sollte sich weiterer Handlungsbedarf daraus ergeben, wird dieser mit den Regierungsfraktionen im parlamentarischen Verfahren erörtert.
3: Die von MDR Aktuell angefragten Krankenkassen wollen sich nicht konkret zu den Plänen für Kieferorthopäden äußern. Generell sei es aber wichtig, dass das Gesetz zur Stabilisierung der Beiträge in der gesetzlichen Krankenversicherung schnellstmöglich beschlossen werde, findet Alexander Kraus. Er ist Leiter der Technikerkrankenkasse in Sachsen.
6: Wir haben Ausgabensteigerungen jedes Jahr um 8% im Gesundheitswesen. Die Einnahmen steigen um 4%, und das muss man in Gleichklang bringen. Und das ist jetzt der Vorschlag da, dass alle Akteure im Gesundheitswesen einen Beitrag leisten, und das ist der richtige Weg.
3: Landeszahnärztepräsident Breyer glaubt nicht, dass sich durch den Facharztvorbehalt bei Kieferorthopäden ohne weiteres Geld in der Gesundheitsversorgung einsparen lässt. Auch die Qualität würde damit nicht gesteigert.
4: Weil darüber gibt es überhaupt keine belastbaren Studien. Es gibt doch keine belastbaren Studien von angeblichen 30 Millionen Euro, die man da einsparen könnte. Also das könnte ja nur dadurch passieren, dass tatsächlich viele Kinder, die eigentlich behandlungsbedürftig wären, jetzt nicht mehr behandelt werden.
3: Über das umstrittene Gesetz für stabile Krankenkassenbeiträge soll der Bundestag noch vor der Sommerpause abstimmen.
0: Nils Buhler war das mit dieser Ausgabe von Hörer machen Programm. Und wir haben es gleich 7:53. Wir kommen zum Wetter. Josefine Bechler ist im Wetterstudio. Josefine, haben wir überall die Sonne?
7: Fast. Also es gibt im Erzgebirge ein paar trübe Ecken, auch im Südharz, da ist es stellenweise noch ein bisschen bewölkter. Aber im Erzgebirge sehen wir es, dass da auch die Wolken manchmal so tief hängen, dass sie sogar dann die Berge berühren, und dort an den Stellen ist es dann recht trüb. Aber ansonsten sind größere Aufheiterungen gerade am Himmel zu sehen. Die Sonne scheint recht häufig verbreitet. Ansonsten gibt es noch Temperaturen aktuell im recht frischen Bereich, so zwischen 12 und 16 Grad. Es wird dann aber im Laufe des Tages immerhin auf 21 bis 25 Grad raufgehen. Ich sage immerhin, weil eigentlich eine nordwestliche Anströmung vorhanden ist, die ja eher diese kühlere Luft heranführt, und die ist auch relativ kräftig. Also da müssen wir auch heute mit starken Böen im Tiefland und in den Bergen auch mit stürmischen Böen rechnen.
0: Wie kühl wird es dann in der kommenden Nacht?
7: Ähnlich kalt wie in der letzten. Wir sind da bei Tiefstwerten so zwischen 13 und 8 Grad. Dazu gibt es meistens eine geringe Bewölkung, auch teilweise ist es sternklar, und es bleibt natürlich dann trocken. Heute tagsüber auch nur ganz vereinzelt Schauer, und die fallen dann schon in den Abendstunden in sich zusammen.
0: Und dann im weiteren Verlauf des Wochenendes, wie geht's da weiter?
7: Also morgen ist nochmal so ein Tag, wo ein bisschen weniger Regen unterwegs ist. Es zieht zwar was dann im Laufe des Nachmittags durch, aber das ist eher stellenweise etwas Regen. Dann der Sonntag, der bringt schon mehr Schauer und auch Gewitter, die dann auch teilweise mal wieder etwas kräftiger sein können. Von den Temperaturen ist es eigentlich im Vergleich zu heute kaum verändert. Wir haben immer noch Werte so zwischen 20 und 25 Grad. Der Wochenstart sieht auch nochmal ähnlich aus. Das hält sich eigentlich bis zur Wochenmitte, also unbeständig, wechselhaft mit ähnlichen Temperaturen, und danach geht's aufwärts und es wird deutlich wärmer.
0: Deutlich wärmer heißt, kommt da die nächste Hitzewelle?
7: Ja, heiß ist ja schon ab 30 Grad. Also eine 40 Grad schaffen wir wahrscheinlich nicht, aber über 30 Grad voraussichtlich zum nächsten Wochenende.
0: Josefine Bechler mit den Wetterinfos. Danke dir.
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0: So geht's hier weiter im Programm. Leichtfertiges Geben von Antibiotika an Kinder kann offenbar ziemlich schwere negative Folgen haben. Warum das so ist, Das besprechen wir gleich mit einer Kinder- und Jugendmedizinerin von der Uni Halle in einer Viertelstunde hier. Dann im Sport gleich mehr zu den vergangenen Spielen. Portugal beispielsweise hat ja ein Krimi geliefert. Gerade hat die Schweiz gewonnen gegen Algerien. Und ich sehe, da kommt gerade eine Eilmeldung rein. Bundestrainer Julian Nagelsmann soll wohl übereinstimmenden Medienberichten zufolge in Kürze seinen Rücktritt erklären. Das alles Themen gleich hier im Sportblock. Und dann noch die Frage, wenn Städte schrumpfen, ist das auch eine Chance für Neues? Das war nämlich gestern das Thema in unserer bundesweiten Mitredensendung, die wir live aus Dessau-Roßlau gesendet haben.
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9: Um 7.30 Uhr mit Claudia Leonard. Die AOK Plus hat Zweifel, ob die geplanten Verschärfungen bei der Krankschreibung den Krankenstand senken. Eine AOK-Sprecherin sagte dem MDR, die hohen Fehlzeiten entstünden nicht durch die vereinfachte Krankschreibung, sie hätten andere Ursachen. Die geplante Reform könnte sogar dazu führen, dass sich Beschäftigte mit leichten Erkrankungen länger krankschreiben ließen als bisher. Die Koalition will eine Attestpflicht ab dem ersten Krankheitstag einführen und die telefonische Krankschreibung abschaffen. Die Qualität deutscher Badegewässer ist in manchen Fällen nicht so unbedenklich wie von den Behörden angegeben. Mitte Juni hatte die Europäische Umweltagentur EEA 91% der untersuchten Stellen eine exzellente Wasserqualität bescheinigt. Korrektivrecherchen zeigen aber, dass die Bewertungen auf der Messung von nur 2 Fäkalbakterien basieren. Dutzende anderer Erreger und Schadstoffe wurden nicht berücksichtigt. So bekam auch der Filzteich im sächsischen Schneeberg die Bestnote, obwohl vor Jahren in der Nähe des Sees giftiger Müll abgeladen wurde. Ablagerungen sind laut Korrektiv im Wasser nachweisbar. Die Zustimmungswerte von Bundeskanzler Friedrich Merz haben im neuen ARD-Deutschland-Trend einen neuen Tiefstwert erreicht. Danach sind nur noch 13% der Befragten mit seiner Arbeit zufrieden. Das ist der schlechteste Wert für einen amtierenden Kanzler in der fast 30-jährigen Geschichte des Deutschland-Trends. Die Umfrage fand vor Bekanntgabe der Reformbeschlüsse statt. In der Sonntagsfrage liegt die AfD mit 27% inzwischen 5 Punkte vor der Union mit 22%. Die Förderung der Bundesregierung für den Umbau leerstehender Büro- und Gewerbeimmobilien stößt auf Kritik. Der Eigentümerverband Haus und Grund hält die Wirkung für begrenzt. Präsident Kai Warnecke sagte dem MDR, die Förderung sei ein Tropfen auf den heißen Stein. Mit dem Gesamtbudget von 300 Millionen Euro ließen sich maximal 10.000 Wohnungen fördern. Der öffentliche Nahverkehr in Jena wird klimafreundlicher. Der Stadtrat beschloss, bei der künftigen Erneuerung der Busflotte nur noch E-Busse anzuschaffen. Dazu sind Investitionen in Ladestationen und Werkstätten geplant. Finanziert werden soll die Umstellung auch mit Fördermitteln von Bund und Land. Der Nahverkehr soll bis 2035 klimaneutral werden. Ziel ist außerdem, die Lärm- und Abgasbelastung in der Stadt zu reduzieren. Das waren die Nachrichten. Das Wetter mit den Temperaturen um 7 Uhr. Dresden wolkenlos 14 Grad, Eisenach fast wolkenlos 13, Erfurt wolkenlos 13 Grad, Gardelegen wolkenlos 15, Hoyerswerda fast wolkenlos 14 Grad, Magdeburg wolkenlos 15, Neuhaus am Rennweg wolkenlos 10 Grad, Oschatz wolkenlos 15 Grad, Plauen 14, Wernigerode wolkig 15 und Wittenberg ebenfalls 15 Grad. Heute neben viel Sonne auch einige Wolken, am Nachmittag vereinzelt Schauer, 21 bis 25 Grad und windig. Morgen Sonne, zeitweise auch dichtere Wolken und etwas Regen, Höchstwerte 21 bis 25 Grad. Am Sonntag wechselnd bewölkt und einige Schauer und Gewitter und kaum Temperaturänderung. MDR aktuell Verkehrsdienst. A9 Richtung München zwischen Niemeck und Kleinmarzehns ist die rechte Spur nach einem Unfall gesperrt. A13 Richtung Dresden zwischen Freiwalde und Duben. 2 Kilometer Stau durch Bergungsarbeiten, es dauert 10 Minuten länger. Die A14 Richtung Schwerin ist zwischen Kreuz Magdeburg und Dahlen-Barsleben weiterhin wegen Hitzeschäden gesperrt. Vorsicht auf der A17 Richtung Dresden zwischen Dresden-Gorbitz und Dreieck Dresden-West liegen Müllsäcke auf der Fahrbahn. Im Landkreis Görlitz ist die Straße zwischen der A4 und Niederseifersdorf nach einem Unfall gesperrt. Soweit der MDR aktuell Verkehrsdienst. Es ist 7.34 Uhr.
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0: Mit Hanno Gries im Studio, schönen guten Morgen. Die Spitzen der Koalition aus CDU, CSU und SPD haben sich also auf dieses umfassende Reformpaket geeinigt. 12 Seiten mit 34 Punkten. Das enthält Maßnahmen zu Steuern, Arbeitsmarkt und Bürokratieabbau. Bundeskanzler Merz sagte:
10: Wir haben verabredet, kleine und mittlere Einkommen zu entlasten. Aber wir wissen natürlich auch, die Belastungen an anderer Stelle sind nach wie vor hoch. Die wollen wir alle in den Griff bekommen. Deswegen machen wir Reformen. Deswegen reformieren wir die gesetzliche Krankenversicherung. Deswegen werden wir eine umfassende Rentenreform machen. Deswegen bemühen wir uns, den Arbeitslosenversicherungsbeitrag nicht steigen zu lassen. Also wir sind ja an vielen Baustellen unterwegs, um die Kosten in den Griff zu bekommen.
0: Zu dem Reformpaket jetzt hier die Kommentare deutscher Medien.
11: Die Augsburger Allgemeine schreibt, bei genauem Hinsehen entpuppt sich manche vermeintliche Entlastung schnell als politische Mogelpackung. Das gilt auch für die versprochenen Steuerentlastungen von 10 Milliarden Euro. Zwar zeigt die Koalition, dass sie noch handlungsfähig ist. Die Erhöhung von Grund- und Kinderfreibetrag samt Kindergeld sowie der Abbau der kalten Progression aber sind in Wirklichkeit keine Entlastungen, weil sie im Prinzip nur die Inflation ausgleichen. NTV schreibt online, am 2. Juli lässt sich festhalten, die am Vorabend getroffenen Vereinbarungen von CDU, CSU und SPD haben das Zeug dazu, kurzfristig die Koalition gut durch den Sommer zu tragen und langfristig das Land voranzubringen. Wer aber, wie weite Teile der SPD, auf zeitnahe spürbare Entlastungen für Arbeitnehmer gesetzt hat, wurde von diesem Koalitionsausschuss enttäuscht. Die Bild findet, ob das ein Programm für Aufschwung und Beschäftigung wird, kann man noch nicht sagen. Steuerentlastungen, das klingt gut, nur wie viel davon wirklich übrig bleibt, hängt davon ab, wie stark die Sozialbeiträge steigen werden. Dieses Reformpaket repariert die Gegenwart stärker, als es die Zukunft baut. Es sagt, wir entlasten und räumen auf. Was es braucht, hier entstehen die nächsten 10 Jahre Wachstum. Bei der Pforzheimer Zeitung ist zu lesen, 2,5 Monate nachdem der erste Versuch, ein Paket zu schnüren, spektakulär gescheitert war, schaffen es CDU, CSU und SPD doch noch, sich auf ein halbwegs stimmiges Reformpaket zu einigen. In dieser Einigung, in der wiedergefundenen Fähigkeit zum Kompromiss, liegt die eigentliche Nachricht dieses Tages. Die Koalitionsspitzen haben in den vergangenen Wochen lautlos getagt, ohne Dauerstreit, ohne Wasserstandsmeldungen in sozialen Medien. Wer hätte das dieser Regierung noch zugetraut? Die Koalition geht nach der Methode Eichhörnchen vor, meint man bei den Nürnberger Nachrichten. Sie sammelt Beschluss, um dann im Herbst-Winter alles beisammen zu haben, was eine reformierte Republik ausmacht. Entscheidend wird es jetzt sein, dass die Regierungsparteien ihren selbstgesetzten Fahrplan tatsächlich einhalten und sich nicht von Widerständen dutzender Lobbygruppen abbringen lassen.
0: Die Kommentare der deutschen Medien zum Reformpaket hier gesammelt. Israels Finanzminister Smotrich ist auch zuständig für den Siedlungsbau. Und nachdem er in dieser Funktion im israelisch besetzten Westjordanland zahlreiche Siedlungen legalisiert hat, will er nun auch den Gazastreifen dauerhaft besetzen. Er hat jetzt konkrete Pläne für den Bau von Siedlungen in Gaza veröffentlicht. Jan-Christoph Kitzler.
12: Israels Politik ist im Wahlkampfmodus, da sollte man nicht jedes Wort auf die Goldwaage legen. Andererseits, Bezalel Smotrich ist nicht irgendwer, er ist Finanzminister und gleichzeitig für den Siedlungsbau zuständig. Und in den letzten Jahren hat Israels Regierung unter der Führung des rechtsextremen Politikers im besetzten Westjordanland Fakten geschaffen. Mehr als 100 Siedlungen wurden dort in den letzten rund 3,5 Jahren legalisiert, so viele Wohnungen gebaut wie noch nie. Radikale Siedler sind auf dem Vormarsch, israelische Sicherheitskräfte halten sie in der Regel nicht auf, wenn sie Palästinenser von ihrem Land vertreiben. Und Bezalel Smotrich will nun auch im Gazastreifen wirken. Dort hat Israels Armee inzwischen 60-70% des Gebietes entvölkert, weite Teile liegen in Schutt und Asche und Smotrich wünscht sich auch dort neue israelische Siedlungen. Das sagte er in Sderot am Rande des Gazastreifens. Wir sind bereit, umgehend 3 Siedlungen im nördlichen Grenzgebiet zu errichten, sobald wir grünes Licht vom Premierminister und vom Verteidigungsminister erhalten. Ich fordere den Premierminister auf, uns grünes Licht zu geben. Lassen Sie uns die Mission vollenden und den Bewohnern des Südens Sicherheit bringen. Die 3 geplanten Siedlungen haben sogar schon Namen. Elei Sinai, Dugit und Nisanit sollen sie heißen. Und weil zwar einerseits Wahlkampf ist, Smotrich aber andererseits schon oft Fakten geschaffen hat, sorgen seine Aussagen für Begeisterung unter Vertretern der Siedlerbewegung in Israel und für Protest bei denen, die sich für Frieden einsetzen. Jonathan Mizrachi von der israelischen NGO Peace Now schickt eine Sprachnachricht. Zunächst einmal verstößt das gegen internationales Recht. Smotrich will keine Stabilität und keine Sicherheit. Das ist Teil seiner Ideologie, das Gebiet Israels auszuweiten, wo immer das geht. Das ist Teil einer rechtsextremen religiösen Ideologie und kein strategisches Nachdenken über die Bedürfnisse Israels. Wie alle radikalen Siedler begründet Smotrich die neuen Siedlungen mit Israels Sicherheitsbedürfnis. Siedlungen würden Sicherheit schaffen, so der Glaube. Die Räumung israelischer Siedlungen im Gazastreifen 2005 sieht er als großen Fehler. Für Vertreter der Palästinenser passen die Aussagen ins Bild. Sie haben in den letzten Jahren erlebt, wie ihr Raum in den besetzten Gebieten immer enger wird. Sabri Saidam ist Mitglied im Zentralkomitee der palästinensischen Befreiungsorganisation PLO. Er sagte im palästinensischen Radio: Smotrich, Ben-Gvir, Netanyahu und ihre Verbündeten stehen vor einem entscheidenden Moment, den israelischen Wahlen. Deshalb sind sie in einem rassistischen Wettlauf gefangen. Die Lage verschlechtert sich, die Debatten drehen sich um den Gazastreifen, das Westjordanland, Siedlungen und Landbeschlagnahmungen. All diese verzweifelten Versuche dürften in der kommenden Zeit noch zunehmen, denn es läuft ein erbitterter Kampf um den Verbleib in der Knesset und der israelischen Regierung. Schon oft hat Israels Regierung den Beweis angetreten, zu handeln, auch wenn das, wie im Fall neuer Siedlungen heißt, das Völkerrecht zu brechen. Andererseits, es ist Wahlkampf in Israel.
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13: Mit Jan Günther, guten Morgen. Julian Nagelsmann wird als Bundestrainer der deutschen Fußballnationalmannschaft nach dem frühen WM aus wohl zurücktreten. Das berichten mehrere Medien. Der 38-Jährige soll nach der Krisensitzung beim DFB gestern in Frankfurt zu dieser Entscheidung gekommen sein. Wir werden Sie darüber natürlich weiter informieren. Unterdessen hat die Schweiz das 16. Finale gegen Algerien gewonnen. Embolo und Ndoye erzielten die Treffer beim 2:0 Erfolg. Im Achtelfinale treffen die Schweizer auf den Sieger der Partie Kolumbien gegen Ghana. Gestern Abend ging es für Nicolas Seiwald von RB Leipzig mit Österreich gegen Spanien. Österreich verlor mit 0:3. Felix Mansel.
14: Wunder gibt es immer wieder, aber nicht gestern Abend. Austria in Felix, unglückliches Österreich. Die ÖFB-Elf hat alles gegeben. Vorneweg ihr Torwart Alexander Schlager.
15: Jawohl, Schlager ist da am kurzen Pfosten. Jetzt die nächste Möglichkeit, Schuss gehalten. Was für eine Parade von Alexander Schlager. Schlager hat den Arm draußen und wehrt ihm aus dem 16er ab.
14: Es sind Schlagerparaden, die die Partie erstmal spannend machen. Der 30-jährige Salzburger erwischt gegen die Furia Roja zumindest in der ersten Hälfte einen Sahnetag. Und trotzdem denkt er nach dem Abpfiff nicht an sich, sondern an sein Land.
16: Am Ende des Tages tut es uns leid, dass wir nicht nur weiter Österreich repräsentieren können, aber zumindest haben wir es soweit geschafft.
14: Österreich ist raus, verpasst den Sprung in die Hitparade der besten 16 bei dieser WM. Es wird sogar deutlich.
15: Ball in den 16er, Schuss und Tor!
17: Durch Kopfball, Tor!
15: Tor für Spanien! Mikkel Heusserball mit dem 3:0.
14: Die Erkenntnis, ein Schlager allein macht aus Österreich dann halt doch keinen Chartbreaker. Trainer Ralf Rangnick ist trotzdem stolz, denn das ÖFB-Team kommt bei dieser WM erstmals seit 44 Jahren wieder über die Gruppenphase hinaus.
18: Ich glaube, dass wir mit dieser Mannschaft gegen jeden anderen Gegner auf Augenhöhe tatsächlich eine Chance gehabt hätten, auch noch weiterzukommen.
14: Und so geht das ÖFB-Team zwar etwas gedrückt, aber dennoch stolz aus dem Turnier. Gegen Top-Titelfavorit Spanien ist das vielleicht ein bisschen leichter zu verkraften. Wunder gibt es immer wieder, aber diesmal halt nicht für Österreich.
13: Portugal oder Kroatien im Achtelfinale? Diese Frage wurde im kanadischen Toronto geklärt. Florian Winkler.
17: Was für ein Spiel, was für eine zweite Hälfte. Auf bescheidene torlose erste 45 Minuten folgte zwischen Portugal und Kroatien Fußball-Furioso nach der Pause mit 3 Toren, 3 Abseitstoren, Alu-Treffern und Drama pur am Ende in knapp 20 Minuten Nachspielzeit. Die Führung der Kroaten durch Perisic glich Cristiano Ronaldo per schmeichelhaftem Elfmeter aus. In der 4. Minute der Nachspielzeit traf dann Ramos per Kopf zum 2:1. Die Partie schien entschieden, doch es blieb eine Nervenschlacht. Traumatisch dürfte für die Kroaten sein, dass der vermeintliche Ausgleichstreffer in der 13. Minute der Nachspielzeit aufgrund einer Abseitsstellung, die per Videobeweis lange überprüft wurde, nicht zählte. Die Portugiesen am Ende die glücklichen Sieger, die im WM-Achtelfinale am 6. Juli auf Spanien treffen.
13: Und dann noch zum Tennis. In London möchte Jan-Lennard Struff heute zum ersten Mal ins Achtelfinale von Wimbledon einziehen. Ina Kast.
19: Im 5. Anlauf soll es endlich klappen für Struffi.
20: Natürlich möchte ich einen Schritt in die 4. Runde jetzt gehen zum ersten Mal.
19: 4. Runde oder im Deutschen auch Achtelfinale genannt, ist das erklärte Ziel des 36-Jährigen.
20: Ich freue mich, dass ich in der 3. Runde stehe, aber jetzt habe ich Match gegen Medvedev, was schwierig wird.
19: Struff kennt den Russen gut.
20: Ich habe gegen Medvedev ein paar Mal gespielt, ja, das weiß ich. Und vor allem darum, den Glauben zu haben, den zu schlagen.
19: Und dass er bis zum Schluss an sich glaubt, hat Struff in seinem 5-Satz-Drama gegen Nakashima eindrucksvoll bewiesen. Er lag schon mit Break zurück und war auch im Champions-Tiebreak hinten.
20: Und dann denkt man, das kann nicht sein, das geht mir jetzt hier gerade aus den Händen. Dann habe ich aber weiter mutig gespielt und aktiv und hat es geklappt.
19: Klappen soll jetzt der nächste Meilenstein.
20: Letztes Jahr habe ich gegen Alcaraz hier gespielt, gegen Medvedev habe ich auch schon mal gespielt und da muss ich Gas geben.
19: Die Engländer haben Jan-Lennard Struff, wie sie ihn hier nennen, längst in ihr Herz geschlossen. Und der heilige Rasen ist Motivation genug für den gebürtigen Sauerländer.
20: Es ist ein Grand Slam, es ist Wimbledon, es ist schön, ja klar, ist man top motiviert.
19: Na dann, los auf ins Achtelfinale.
20: Wäre gut, hoffentlich geht's noch weiter.
13: Tennis in Wimbledon am Nachmittag wieder live hier bei MDR Aktuell.
0: Damit 7.45 Uhr, unsere Top-Meldung zur Stunde. Die Koalition will eine Attestpflicht ab dem ersten Krankheitstag einführen und die telefonische Krankschreibung abschaffen. Und die AOK Plus hat Zweifel, ob die geplanten Verschärfungen den Krankenstand senken. Die hohen Fehlzeiten entstünden nicht durch die vereinfachte Krankschreibung, die hätten andere Ursachen. Weitere Meldungen mit Claudia Leonhard.
9: Bei russischen Angriffen auf die Ukraine sind in der vergangenen Nacht 2 Menschen getötet worden. Wie die Behörden mitteilten, gab es außerdem 8 Verletzte. In der Grenzregion Sumy hätten Drohnen ein Privathaus getroffen. In der zentralukrainischen Stadt Kryvyi Rih seien Raketen auf ein dicht bebautes Gebiet geflogen. In Deutschland werden weniger IT-Fachleute gesucht. Im vergangenen Jahr registrierte die Bundesagentur für Arbeit rund 13.000 Stellenangebote. Im Vergleich zu 2024 ist das ein Minus von 22%. Insgesamt sind knapp 1,2 Millionen IT-Fachleute sozialversicherungspflichtig beschäftigt. Bahnreisende im Erzgebirge müssen sich in den Sommerferien auf Einschränkungen einstellen. Laut Deutscher Bahn fallen auf mehreren Strecken der Erzgebirgsbahn Züge aus. Sie werden durch Busse ersetzt. Betroffen sind die Verbindungen von Chemnitz nach Kranzahl und Olbernhau-Grüntal sowie von Zwickau nach Johanngeorgenstadt. Grund ist ein hoher Verschleiß an den Radsätzen der Fahrzeuge. Das Wetter heute: neben viel Sonne auch einige Wolken, am Nachmittag vereinzelt Schauer, 21 bis 25 Grad und windig. Morgen Sonne-Wolken-Mix, im Verlauf stellenweise etwas Regen, 20 bis 25 Grad. MDR aktuell Verkehrsdienst. A13 Richtung Dresden zwischen Freiwalde und Duben. 2 Kilometer Stau durch Bergungsarbeiten. Es dauert 10 Minuten länger. Die A14 Richtung Schwerin ist zwischen Kreuz Magdeburg und Dahlen-Warsleben weiterhin wegen Hitzeschäden gesperrt. Momentan sind gesperrt die Straße zwischen der A4 und Niederseifersdorf nach einem Unfall. Der Abschnitt zwischen Zielitz und Leutsche wegen Bergungsarbeiten und in Chemnitz die Gießer- und Tschaikowski-Straße wegen Löscharbeiten. Soweit der MDR aktuell Verkehrsdienst. Es ist 7.47 Uhr.
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0: Wenn jemand eine schwerwiegende Infektion hat im Blut, in den Nieren, eine Sepsis, dann haben wir Antibiotika, sowohl für Erwachsene wie für Kinder. Seit ihrer Erfindung haben die schon viele Millionen Menschenleben gerettet. Aber möglicherweise waren wir über Jahrzehnte auch zu großzügig beim Anwenden von Antibiotika, denn der massenhafte Einsatz führt dazu, dass sie oft nicht mehr wirken. Und besonders vorsichtig müsste man eigentlich sein beim Einsatz bei Kindern, wie jetzt neuere Studien nahelegen. Und darüber kann ich reden mit Dr. Martina Stiefel von der Kinder- und Jugendmedizin an der Uni Halle. Hallo Frau Stiefel, grüß Sie.
1: Ja, hallo.
0: Ich lese in der Süddeutschen Zeitung in diesem Fall, dass kleine Kinder, die Antibiotika bekommen, später häufiger Adipositas haben. Wie ist das zu erklären?
1: Das erklärt man sich über die Schädigung des Mikrobioms. Das Mikrobiom, das ist ja eine riesige Ansammlung im Darm, die aus Bakterien besteht, unterschiedlichster Couleur, und die interagieren mit unserem Körper sowohl mit den Darmzellen als auch in entfernte Gebiete. Und wenn dieses Mikrobiom gestört ist, kann das dann auch die Funktion sowohl des Darms als auch anderer Funktionen des Körpers beeinträchtigen. Und jede antibiotische Therapie kann da negative Effekte bringen.
0: Jetzt sollte man aber doch annehmen, als Laie wie ich, dass Kinder sowieso alles sehr schnell regenerieren, wie so einen gebrochenen Knochen. Ist das beim Mikrobiom nicht der Fall?
1: Das kann sich regenerieren, sehr wohl. Allerdings kommt es sicherlich auch von der Konstellation an, also wie lange wurde das Antibiotikum gegeben, in welchem Lebensabschnitt. Gerade sehr junge Kinder scheinen da sehr anfällig zu sein. Ganz geklärt ist das noch nicht, warum das so ist, aber je jünger man ist, umso höher ist das Risiko, dass man Spätfolgen bzw. auch chronische Erkrankungen später entwickeln kann.
0: Jetzt wissen wir aber immer noch nicht, warum Kinder, die Antibiotika bekommen haben, später möglicherweise leichter sehr dick werden, krankhaft dick.
1: Na, man weiß ja an den Untersuchungen, dass das Mikrobiom bei, ich sag jetzt mal, dicken Menschen anders zusammengesetzt ist als bei dünnen Menschen.
0: Aha.
1: Und so erklärt man sich das, dass dieser Unterschied die Neigung zum Dicksein dann begünstigt.
0: Wenn Sie so sagen, so erklärt man sich das, dann höre ich da so ein bisschen raus, dass es da noch gar nicht so viel Forschung gibt, also dass auch Sie sich vielleicht gar nicht so sicher sind.
1: Naja, es gibt schon viele Studien, die da eine Assoziation nachgewiesen haben. Aber dadurch, dass das quasi ein nicht direkt nachweisbarer Zusammenhang ist, ist natürlich diese Beweisführung manchmal auch nicht so einfach. Aber man hat schon über viele Langzeitstudien das beobachtet, dass es da eine Risikoassoziation gibt. Und nicht nur zur Adipositas, sondern auch zu allergischen oder chronisch entzündlichen Darmerkrankungen zum Beispiel. Und dann gibt es natürlich auch epidemiologische Studien, die einfach auch das Verschreibungsverhalten von Kolleginnen und Kollegen ins Visier nehmen. Und das sollte auch weiter beforscht werden.
0: Wie nennen Sie es? Verschreibungsverhalten? Also wenn man im Prinzip schon so viel weiß, dass es sinnvoll ist, weniger Antibiotika einzusetzen, gerade bei Kindern, wie verbreitet ist denn die Erkenntnis heute schon in der Ärzteschaft?
1: Das ist sicherlich regional sehr unterschiedlich. Es gibt Ärzte, die da sehr restriktiv mit umgehen, aber wiederum auch Ärzte, die da weniger restriktiv umgehen. Es ist auch bei manchen Erkrankungen nicht so einfach, zwischen einer viralen und einer bakteriell verursachten Entzündung zu unterscheiden. Da geben uns manchmal die Symptome auch nicht so eindeutig einen Fingerzeig. Das ist zum Beispiel bei einer ambulant erworbenen Pneumonie im Kindesalter. Da weiß man, dass da bis zu 70 oder 80% der Infektionen viral bedingt sind. Aber trotzdem behandeln wir es relativ häufig mit einem Antibiotikum, weil uns unsere zur Verfügung stehenden diagnostischen Möglichkeiten das nicht ganz eindeutig zeigen, ob es sich um eine Bakterie oder um ein Virus handelt. Und manchmal muss man es einfach an der Schwere des Erkrankungsbildes festmachen, ob man ein Antibiotikum verschreibt. Und das sind viele Faktoren. Ja, es ist ja nicht nur der ärztliche Faktor, sondern vielleicht auch zum Teil die Erwartungshaltung der Eltern, vielleicht auch manchmal der Zeitdruck, der dann auch zu Entscheidungen führt und vielleicht sogar auch zu Fehlentscheidungen.
0: Mit Antibiotika sollte man also vorsichtiger, noch viel vorsichtiger umgehen, gerade bei Kindern. Darüber habe ich gesprochen mit Dr. Martina Stiefel von der Kinder- und Jugendmedizin an der Uni Halle. Frau Stiefel, ich danke Ihnen.
1: Ja, bitte.
0: Und damit 7:52 Uhr, 8 Minuten vor 8. Sachsen-Anhalt ist ja das Bundesland in Deutschland mit dem höchsten Durchschnittsalter, mehr als 48 Jahre. Nach einer Studie des Berlin-Instituts wird die Einwohnerzahl bis 2030 unter die 2-Millionen-Marke gerutschen. Auch andere Regionen in Deutschland haben ja mit schrumpfenden Einwohnerzahlen zu kämpfen. Und was das mit den Kommunen macht, was sich dagegen tun ließe, das haben wir besprochen. Gestern in unserem Talkformat Mitreden Deutschland diskutiert. Live waren wir vor Ort in Dessau-Roßlau. Ulrike Köhler fasst die Diskussion zusammen.
5: Dessau-Roßlau ist eine Stadt, die seit den 1990er Jahren besonders stark unter Bevölkerungsverlusten zu leiden hat, erklärt Frederik Sixtus, Demografieforscher am Berlin-Institut für Bevölkerung und Entwicklung.
21: Nach der Wende hat es viele, vor allem junge Leute, damals weggezogen aus ostdeutschen Regionen. Gleichzeitig sind die Geburtenzahlen zurückgegangen. Heute ziehen zwar sogar wieder mehr Menschen nach Dessau-Roßlau als von hier fortziehen, aber dennoch schrumpft die Bevölkerung, weil mehr Menschen sterben als geboren werden.
5: Dessau hatte zu Beginn der 90er Jahre rund 115.000 Einwohner, jetzt sind es noch rund 76.000. Friederike Schmelz sitzt im Publikum und hat einen konkreten Vorschlag, wie Menschen wieder nach Dessau gelockt werden könnten.
22: Es fehlen Wirtschaftsunternehmen hier, und zwar produzierendes Gewerbe, einmal wegen der Gewerbesteuer und zum anderen, weil produzierendes Gewerbe eine ganze Bandbreite von Jobs bietet. Vom CEO angefangen, über die Experten, über die Fachleute, über die Abfüller an der Linie bis hin zum Fensterputzer von mir aus.
5: Allerdings gibt Dessaus Baubürgermeisterin Jacqueline Lode zu bedenken, ist es gar nicht so einfach, Unternehmen in die Stadt zu locken.
23: Wenn, brauchen wir ja produzierendes Gewerbe, also dort, wo wirklich Arbeitsplätze geschaffen werden. Ich habe darauf keine so richtige Antwort. Ich weiß aber, dass ich ungern unsere Flächen so herschenke, damit ich dann auf 500 Quadratmeter 5 Arbeitsplätze schaffe.
5: Ebenso wichtig wie gute Jobs sind auch die Rahmenbedingungen, Wohnen, Freizeitangebote, Kinderbetreuung. Anna Hauenstein ist vor gut 6 Wochen nach Dessau gezogen und schwärmt vom Leben hier.
24: Ich war wahnsinnig positiv überrascht, als ich bei der Wohnungssuche innerhalb von 4 Tagen nach der Besichtigung schon einen Vertrag hatte. Ich fühle mich wahnsinnig wohl. Hier ist die Natur. Man möchte ein bisschen mehr Ruhe. Man möchte ein bisschen mehr Leben. Dann finde ich, ist das eigentlich der Vorteil, den ich hier jetzt bisher entdeckt habe.
5: Petra Reinhardt sieht dagegen vor allem bei den Angeboten für Jugendliche großen Nachholbedarf.
25: Wir reden über schrumpfende Städte. Wir können aber auch was dagegen tun, indem wir die jungen Leute mit einbinden. Das ist eine Thematik, die mich emotional auch sehr ergreift, weil ich täglich Umgang mit jungen Leuten habe und dort auch schon erlebe, wie Politik Verdrossenheit hineinwirkt.
5: Und Ronny Pradl aus dem Landkreis Wittenberg ärgert sich über zu viel Bürokratie.
26: Das Thema Förderprogramme. Ich bin Vorsitzender eines Heimatvereins. Fördersumme war 16.000 Euro. Das hat 1,5 Jahre gedauert. Ich habe so einen fetten Ordner und jemand kriegt und mit was für Auflagen. Also das war eine absolute Katastrophe.
5: Dessaus Bürgermeisterin Lode stimmt ihm dazu.
23: Diese Bürokratie kostet uns so viel Kraft, gerade auch diese gut gemeinten Fördermittel. Und jeder sagt immer, das ist jetzt ganz einfach, aber es ist genau das Gegenteil. Und dieses zu entschlacken, auch die Möglichkeit zu lassen, zu entscheiden dem Einzelnen, da müssen wir einfach dran arbeiten.
5: Lode ist sich aber sicher, dass das Leben in Dessau schön ist. Sie setzt als Baubeigeordnete außerdem auf den sogenannten Stadtumbau. Leerstehende Gebäude werden abgerissen oder umgenutzt, Grünflächen entstehen und die Innenstadt soll attraktiver gestaltet werden. Und damit, hofft sie, lässt sich der Wegzug aus Dessau zumindest aufhalten.
0: Ulrike Köhler mit dieser Zusammenfassung unserer gestrigen ARD-Sendung Mitreden, Deutschland diskutiert. Am kommenden Montag gibt es dann die nächste Gelegenheit zum Mitdiskutieren. Dann geht es ums Thema gefährliche Rekorde. Müssen wir mehr tun beim Hitzeschutz? Und für Sie natürlich wieder die Gelegenheit, mitzureden, anzurufen, eine E-Mail zu schreiben oder im YouTube-Kanal zu kommentieren, das da auch zu gucken. 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
0: Ja, viele haben den ja ganz oft hintereinander geguckt, den Film. Josephine Bechler vielleicht auch, ich weiß nicht, im Kino damals. Ja. Aber mehrfach jedenfalls, ne?
3: Genau, ich hatte eine Freundin, die hat da total viel Spaß dran gehabt an dem Film.
0: Und hat dich mitgeschleppt.
3: Ja.
0: Wie wird denn das Wetter heute?
3: Ja, also die Temperatur, die ist im mäßig warmen Bereich. Wir haben einen teilweise recht böigen Nordwestwind. Deswegen liegen wir so bei Spitzenwerten zwischen 21 Grad zum Beispiel in der Altmark und bis zu 25 Grad stellenweise in Thüringen. Dazu ist der Wind recht böig, also teilweise auch mal ein paar starke Böen aus nordwestlicher Richtung. Und das lenkt auch ein paar Schauer zu uns, aber es ist nur vereinzelt der Fall. Viele kommen trocken durch den Tag.
0: Und dann wird's noch mal kühl in der Nacht oder wie ist das?
3: Ja, also in der Nacht fallen dann die Schauer wieder in sich zusammen. Dann klart es natürlich meistens auf oder es ist gering wölkt. Dann geht's runter auf 13 bis 8 Grad im Minimum. Dann morgen auch wieder erstmal Sonnenschein. Aber es ist nicht durchweg mit Sonne verbunden. Auch morgen sind zeitweise dann wieder ein paar Wolkenfelder unterwegs. Und das bringt dann vor allem am Nachmittag auch stellenweise etwas Regen. Das alles auch wieder bei 21 bis 25 Grad.
0: Dann wirf doch noch mal einen Blick auf den Sonntag.
3: Ja, der Sonntag, der ist auch von den Temperaturen ähnlich. Anströmung immer noch West bis Nordwest, aber es sind einige Schauer und Gewitter unterwegs. Also das wird ein bisschen abwechslungsreicher. Auch der Start in die nächste Woche sieht nochmal ähnlich aus.
0: Josephine Bechler war das mit den Wetterinfos bis hierhin. Dankeschön. Und so geht's hier weiter gleich im Programm. Zunächst die Meldungen. Und dann der AfD-Parteitag beginnt heute in der Erfurter Messe. Da gibt's viele Initiativen, die protestieren wollen. Es gibt ein paar Großveranstaltungen in der Stadt. Einige wollen den Parteitag auch richtig stören. Wie bereitet man sich davor in Erfurt? Das hören Sie gleich hier. Und wir diskutieren über das 12 Seiten starke Reformprogramm der Koalition. Nützt das tatsächlich dem Aufschwung? Das konnte ich ein bisschen abklopfen mit der Wirtschaftsweisen Veronika Grimm. Das Interview in einer Viertelstunde.
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9: Um 8 Uhr mit Claudia Leonard. SPD-Chef Lars Klingbeil stellt die in der Koalition vereinbarte Attestpflicht ab dem ersten Krankheitstag in Frage. Klingbeil sagte den Sendern RTL-NTV, die konkrete Ausgestaltung sei noch offen. Man müsse das Ganze so hinbekommen, dass niemand, der krank sei, wirklich zum Arzt gehen müsse. Zugleich verteidigte Klingbeil die Beschlüsse als politischen Kompromiss. Union und SPD hatten im Koalitionsausschuss vereinbart, sogenannte Karenztage sowie die telefonische Krankschreibung abzuschaffen. Die Wirtschaftsweise Veronika Grimm hat die Reformvorhaben der schwarz-roten Koalition als ersten Schritt bezeichnet. Grimm sagte dem MDR, viele Maßnahmen gingen in die richtige Richtung. Sie sollten jedoch nicht das Ende der Reformanstrengungen sein. So gingen die geplanten Steuerentlastungen nicht weit genug. Bei den Arbeitsmarktreformen habe sie sich andere Schwerpunkte gewünscht. Konkret sagte Grimm, man hätte den Kündigungsschutz bei hohen Einkommen flexibilisieren müssen. Die Mieten in den 40 größten Städten sind binnen 10 Jahren um mehr als die Hälfte gestiegen. Das zeigt eine Erhebung im Auftrag des Deutschen Gewerkschaftsbundes. Den höchsten Anstieg um knapp 77% gab es demnach in Berlin. Die höchsten Angebotsmieten verzeichnet weiterhin München mit rund 23,30 Euro pro Quadratmeter. Anlass für die Erhebung sind die bundesweiten Mietenstopp-Aktionstage des DGB. Verbandsvize Stefan Körzell forderte mehr Investitionen in den sozialen Wohnungsbau und schärfere Regeln gegen Mietwucher. In einem Recyclingbetrieb in Dresden ist am Abend ein Feuer ausgebrochen. Wie die Feuerwehr mitteilte, waren in einer Halle Kunststoffflocken in Brand geraten. Der schwarze Rauch war bis in die umliegenden Städte Heidenau und Pirna zu sehen. Anwohner wurden aufgerufen, Fenster und Türen geschlossen zu halten. Verletzt wurde niemand. Der Brand ist inzwischen unter Kontrolle, die Brandursache noch unklar. Bei der Fußball-WM in Nordamerika hat die Schweiz das Achtelfinale erreicht. Die Eidgenossen bezwangen Algerien 2:0. Zuvor hatte sich Portugal gegen Kroatien 2:1 durchgesetzt. Ebenfalls weiter ist Spanien nach einem 3:0 gegen Österreich. Das waren die Nachrichten.
4: Das Wetter mit den Temperaturen um 7 Uhr. Auf dem Brocken Nebel 7 Grad, Chemnitz fast wolkenlos 13, Dresden wolkenlos 14 Grad, Eisenach fast wolkenlos 13, Erfurt wolkenlos 13 Grad, Fichtelberg Nebel 7, Gera wolkenlos 14 Grad, Görlitz wolkenlos 15, Halle fast wolkenlos 15 Grad, Leipzig wolkenlos 16, Magdeburg wolkenlos 15 Grad und Meiningen wolkenlos 13 Grad. Heute neben viel Sonne auch einige Wolken, am Nachmittag vereinzelt Schauer, Höchstwerte 21 bis 25 Grad und teils mäßiger und stark böiger Nordwestwind. Morgen Sonne, zeitweise auch dichtere Wolken und etwas Regen, Höchstwerte 21 bis 25 Grad. Am Sonntag wechselnd bewölkt und einige Schauer und Gewitter und kaum Temperaturänderungen. MDR Verkehrsdienst. A4 Frankfurt Richtung Dresden in Höhe Glauchau Ost ist die rechte Fahrspur wegen Straßenschäden gesperrt. A13 Richtung Dresden zwischen Freiwalde und Dum, Behinderungen durch Bergungsarbeiten. Die A14 Richtung Schwerin ist zwischen Kreuz Magdeburg und Dahlen-Warsleben weiterhin wegen Hitzeschäden gesperrt. Folgende Straßen sind gesperrt: der Abschnitt zwischen der A4 und Niederseifersdorf nach einem Unfall, die Straße zwischen Zielitsch und Lotsche wegen Bergungsarbeiten und in Chemnitz die Gießer und Tschaikowski-Straße wegen Löscharbeiten. Soweit der MDR-Verkehrsdienst. Es ist 8.04 Uhr.
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0: Heute ist Freitag, der 3. Juli und im Studio ist Hanno Gries. Schönen guten Morgen wünsche ich Ihnen. Und wir fangen an mit der zurzeit aufgeregtesten Diskussion, die gerade läuft, nämlich mit der Frage, wie viele Arbeitstage im Jahr der Durchschnittsdeutsche wegen Krankheit fehlt? Die Antwort lautet 14,8. Und Friedrich Merz sind das offenbar zu viele. Sind aber wirklich alle so lange krank? Machen einige blau? Das fragt man sich in der Politik und der Kanzler forderte schon im Januar Anreize, damit, Zitat, Menschen ihrer Beschäftigung nachgehen. Jetzt kommt die Koalition also mit strengeren Regeln. Wer krank ist, soll künftig schon ab dem ersten Tag ein Attest vorlegen. Bisher war das erst ab dem vierten Tag nötig. André Seifert mit Reaktion.
7: Dr. Ulf Zitterbart ist Allgemeinmediziner im thüringischen Kranichfeld. Hausärzte hätten genug zu tun, sagt er. Und das sei so auch in Ordnung. Doch die Pläne der Koalition hält er für unsinnig.
8: Verrückt, wenn das so kommen sollte, dann müssen die Praxen ja voller werden. Irgendwo muss das ja abgearbeitet werden. Aber wir brauchen doch keine zusätzlichen Belastungen jetzt, um Zettel auszufüllen.
7: Die Bundesregierung will die Zahl der Krankheitstage senken. Und zwar mit einer einfachen Maßnahme. Sie will die 3 attestfreien Krankheitstage abschaffen. Die Koalition nehme damit die komplette Überlastung der Praxen billigend in Kauf, heißt es vom Bundesverband der Hausärzte. Denn in Zukunft kämen dann alle zum Arzt, die sonst einfach 3 Tage zu Hause geblieben wären, erklärt Ulf Zitterbart, der auch Vorsitzender des Thüringer Hausärzteverbands ist.
8: Die Zeit bleibt dann bei eigentlichen Patienten liegen, nämlich bei denen, für die wir unsere Arbeitskraft, unsere Intelligenz, unser Studium brauchen, nämlich für die im Hausarztbereich sind das eben die alten, chronisch kranken, multimorbiden, die halt 5 verschiedene Krankheiten haben, wo jederzeit eine von diesen Krankheiten eskalieren kann und die fehlt uns dann.
7: Katrin Skirlo, Landeschefin des DGB in Sachsen-Anhalt, sieht die Pläne ebenfalls kritisch. Die strengeren Regeln seien vor allem ein Zeichen des Misstrauens gegenüber Beschäftigten, sagt sie.
10: Auch der Druck steigt ja. Also ich muss sofort ein Attest beibringen und zum Arzt gehen und dieses Attest einreichen und das kann bei vielen Beschäftigten vielleicht auch dazu führen, dass ich trotz Krankheit arbeiten gehe. Dieses Phänomen haben wir ja jetzt schon. Das wird nachweislich teurer und halt auch für die eigene Person gesundheitlich schädlicher als kurze Fehlzeiten.
7: Lob kommt dagegen von der Arbeitgeberseite. Denn es müsse darum gehen, die Zahl der Krankmeldungen zu senken, sagte der Hauptgeschäftsführer der Bundesvereinigung der Deutschen Arbeitgeberverbände, Steffen Kampeter, der ARD.
11: Warten wir es doch erstmal ab. Wenn ich in die betriebliche Praxis gucke, sehe ich, dass wir im internationalen Vergleich außerordentlich hohe Krankheitsstände haben. Sie sind seit Corona nicht zurückgegangen. Das wäre ein erheblicher Kostengewinn und ein Mehrwert für den Standort Deutschland.
7: Was die Pläne der Koalition wirklich bringen könnten, da bleiben nicht nur die Hausärzte skeptisch, sondern auch Katja Zeitler von der Krankenkasse AOK Plus für Sachsen und Thüringen. Sie gibt zu bedenken, wer wegen einer kurzen Erkrankung bislang gar nicht zum Arzt ging, könnte sich künftig gleich für mehrere Tage krank schreiben lassen, also am Ende länger ausfallen als bisher.
12: Das könnte auch ein Szenario sein. So ganz grundsätzlich würde ich sagen, also höhere Krankenstände entstehen nicht dadurch, dass Krankschreibungen zu einfach sind. Was wir vermissen bei diesen Koalitions- Ausschuss ist tatsächlich so der Blick auf die Ursachen der Fehlzeiten. Was man jetzt macht, ist, man erschwert sozusagen den Zugang zu einer Krankschreibung. Und das löst noch überhaupt nicht das Problem, warum wir jetzt über viele Jahre steigende Krankenstände gehabt haben.
7: Die Bundesregierung will noch mehr ändern. Sie will auch die in der Corona-Zeit entstandene telefonische Krankschreibung abschaffen. Auch diese zweite Maßnahme stößt auf heftige Kritik, vor allem bei Hausärzten und Krankenkassen.
0: André Seifert berichtete, so in gut 10 Minuten dann hier das Gespräch mit der Wirtschaftsweisen Veronika Grimm darüber, ob das Reformprogramm dem Aufschwung tatsächlich nützen kann. Jetzt ist es 8:08. 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Und heute beginnt der AfD-Bundesparteitag in der Messe Erfurt mit hunderten Delegierten. Dagegen mobilisieren bundesweit viele Initiativen. Die einen wollen nur friedlich protestieren, die anderen wollen den Ablauf des Parteitags aber auch massiv stören. Gleichzeitig finden in der thüringischen Landeshauptstadt viele weitere Großveranstaltungen statt. Spielen zum Beispiel Roland Kaiser heute und Clouseau am Sonnabend auf dem Domplatz. Bobo Mertens hat sich in der Stadt umgehört und kann uns erklären, was die Erfurter zur Situation sagen.
1: Bei den Erfurtern herrscht eine gemischte Stimmung. Einerseits werden in der Innenstadt viele Läden aus Angst vor Ausschreitung und auch Vandalismus schließen. Im Vorfeld war die Rede von Stromausfällen und von Demonstranten, die auf Dächer klettern. Andere sehen die Situation entspannter und sprechen von unnötiger Panikmache. Ich habe mit einer Pflegeeinrichtung gesprochen und die werden aus Schutz ihrer Pflegebedürftigen sogar die Fenster mit Spanplatten verdichten.
0: Wie schätzt denn die Polizei die Lage ein?
1: Dazu habe ich den Sprecher der Thüringer Polizei befragt und der wirkte sehr entspannt und sprach davon, dass das Wochenende für die Polizei keine Ausnahmesituation sei. Man bereite sich schon seit über einem halben Jahr darauf vor und habe auch aus ähnlichen Veranstaltungen wie beispielsweise in Gießen in Hessen oder Riesa in Sachsen Abläufe gelernt. Es werden mehrere tausend Polizisten in der Stadt sein, die sowohl versuchen werden, das Demonstrationsrecht zu wahren, aber auch, dass die AfD ihren Parteitag durchführen kann.
0: Die Sicherheitsvorkehrungen, die werden sich ja so oder so bemerkbar machen. Welche Einschränkungen wird es geben für die Bürger der Stadt?
1: Es müssen alle mit erheblichen Behinderungen und Sperrungen rechnen. Betroffen sind vor allem die großen Zufahrtsstraßen zur Messe. Auch Busse und Bahnen fahren teilweise anders oder fallen ganz aus. Grund dafür sind zahlreiche Kundgebungen und Demonstrationen im gesamten Stadtgebiet am Wochenende.
0: Bobo Mertens war das darüber, wie Erfurt sich auf den AfD-Parteitag vorbereitet. Wie wäre es mit Wohnen im Büro? Also nicht so, dass man da rund um die Uhr im Dienst sein sollte, wie vielleicht mancher Chef das will, dass man auf einer Matratze schlafen soll. Das ist alles nicht gemeint, sondern es geht um ein Förderprogramm der Bundesregierung, das es seit dieser Woche gibt, seit dem 1. Wer leerstehende Büro- oder Gewerberäume zu Wohnungen umnutzen will, der kann dafür bis zu 30.000 Euro pro Wohneinheit an Unterstützung bekommen. Ist das sinnvoll und kann das die Wohnungsnot lindern? Dazu jetzt Uta Georgi.
13: Einst war es die Hauptverwaltung vom Thyssen-Konzern mit vielen Büros, wo über 1.000 Menschen gearbeitet haben. Jetzt gibt es hier 340 Wohnungen. Das Gebäude steht mitten in Düsseldorf und Klaus Franken hatte als Projektentwickler den Umbau in der Hand. 2 Jahre hat das gedauert, erzählt Franken. Und so ein Umbau sei komplizierter als ein Neubau, denn vieles könne man nicht vorhersehen.
14: Also beispielsweise haben wir die Fassade teilweise abgenommen, um die Konstruktion zu überprüfen. Und dann haben wir festgestellt, an einer anderen Stelle die Fassade genauso aussah, aber tatsächlich dahinter eine andere Konstruktion war. Man kann halt nicht die gesamte Fassade vorher schon abnehmen, deswegen es gibt immer solche Überraschungseffekte und damit muss man halt dann auch professionell umgehen können.
13: Darüber hinaus habe ein Bürogebäude ganz andere Anforderungen als ein Wohnhaus, sagt Franken. Da müsse vieles umgekrempelt werden.
14: So eine Hauptverwaltung hat natürlich einen zentralen Eingang. Wohnungen brauchen sehr viele Treppenhäuser mit kurzen Wegen in die Wohnung. So ein Bürogebäude hat große Toilettenanlagen, das heißt die ganze Haustechnik musste neu gemacht werden. Die Fassade muss neu gemacht werden. Also das sind verschiedene technische Herausforderungen, die damit verbunden sind.
13: Damit sei ein Umbau auf keinen Fall preiswerter als neu zu bauen, erzählt Projektentwickler Klaus Franken. Es könne aber schneller gehen und sei nachhaltiger, weil Gebäude nicht vernichtet würden. Günstiger Wohnraum, an dem es ja vor allem mangelt, werde dadurch aber nicht geschaffen, sagt auch Kai Warnecke, der Präsident vom Eigentümerverband Haus und Grund. Außerdem sei die staatliche Förderung von 30.000 Euro je Wohneinheit nur ein Tropfen auf den heißen Stein und das in doppelter Hinsicht.
15: Zum einen macht es eben bei den geschätzten Umbaukosten höchstens 20% der Kosten aus. Zum anderen, wenn man das Gesamtbudget von 300 Millionen Euro betrachtet, lassen sich ja auch nur 10.000 Wohnungen maximal fördern. Also mehr ist im Budget ja ohnehin nicht vorhanden.
13: Das Potenzial sei jedoch dreimal so groß, sagt Warnecke. Mehr als 30.000 Wohnungen ließen sich seiner Ansicht nach aber aus Büro- und Gewerbeflächen deutschlandweit nicht machen. Die Umbaukosten selbst beziffert der Eigentümerverband Haus und Grund auf 2.000 Euro je Quadratmeter. Das wären bei einer 75 Quadratmeter großen Wohnung 150.000 Euro. Auf einen weiteren Wermutstropfen macht Rainer Braun aufmerksam. Er ist Experte für Wohnungsmärkte und Vorstandsvorsitzender des unabhängigen Forschungsinstituts Empirica.
16: Bürogebäude zum Beispiel im Gewerbegebiet, die wird man nicht ohne weiteres in Wohnungen umwidmen können. Da muss dann eben der örtliche Bauausschuss entsprechende Änderungen am Bebauungsplan vornehmen. Das sind natürlich auch Dinge, die können Wochen, Monate oder Jahre dauern, je nachdem, wie einig man sich dort ist.
13: Man dürfe sich von der Umbauförderung der Bundesregierung keinen Quantensprung erwarten, sagt Braun. Die Wohnungsknappheit werde damit nicht gelöst.
0: Der Bericht von Uta Georgi. Und jetzt zu schwersten Straftaten im Internet. Menschen aus verschiedenen Ländern tauschen dort offen Gewaltfantasien aus, feuern sich gegenseitig an und verbreiten Anleitungen für Vergewaltigung. Was lange im Verborgenen geschah, beschäftigt inzwischen Ermittler in mehreren Ländern. Und jetzt melden die Behörden erste Erfolge bei einer internationalen Operation gegen ein mutmaßliches Vergewaltiger-Netzwerk. Die Operation Medusa leiten britische und deutsche Ermittler gemeinsam. Franziska Hoppen berichtet.
17: Schon Ende 2024 hatten zwei NDR-Journalistinnen im YouTube-Rechercheformat Steuerung F berichtet, wie Mitglieder eines Vergewaltigernetzwerks Frauen betäuben und vergewaltigen und die Aufnahmen der Taten in Chatgruppen teilen. Die Nutzer feuerten sich dort gegenseitig an, teilten Tipps zu Betäubungsmitteln. Ihre Opfer kamen häufig aus dem engsten Umfeld, waren Ehefrauen, Schwestern, Töchter. Mit ihrer Recherche lösten die Investigativjournalisten

0: hat Steuerung F auf Dutzende Chatgruppen und Nutzer auf Pornoseiten gestoßen, die sich online über Jahre zu einem Vergewaltiger-Netzwerk organisiert hatten. Eine dieser Gruppen hatte beispielsweise mehr als 70.000 Mitglieder, ein Video auf einer Porno-Webseite mehr als 1 Million Aufrufe.
1: Der Bericht von Franziska Hoppen war das. Und damit ist es 8.15 Uhr, unser Top-Thema an diesem Morgen. Die Koalition will ja eine Attestpflicht ab dem ersten Krankheitstag und die telefonische Krankschreibung abschaffen. Und die AOK Plus hat doch deutliche Zweifel, ob die geplanten Verschärfungen den Krankenstand senken. Die hohen Fehlzeiten entstünden nicht durch die vereinfachte Krankschreibung, sie hätten andere Ursachen. Und wie die Wirtschaftsweise Veronika Grimm das alles sieht, hören Sie hier in 2,5 Minuten im Interview. Jetzt weitere Meldungen, was noch heute passiert. Mit Claudia Leonhard.
2: Tausende Beschäftigte von Mercedes-Benz wollen heute gegen den verschärften Sparkurs des Autobauers protestieren. Die IG Metall hat zu Kundgebungen an mehreren Standorten aufgerufen, darunter Sindelfingen, Bremen und Berlin. Die Gewerkschaft kritisiert den geplanten Abbau von Arbeitsplätzen. In Suhl werden ab heute tausende Fans der DDR-Kultmarke Simson erwartet. Das Treffen auf dem Flugplatz Goldlauter feiert in diesem Jahr 10-jähriges Jubiläum. Höhepunkt ist am Sonntagnachmittag eine große Ausfahrt mit tausenden Mopeds. Bei den Thüringer Schlossfestspielen in Sondershausen feiert am Nachmittag die Familienoper Abu Hassan Premiere. Das Werk von Karl Maria von Weber erzählt mit viel Humor die Geschichte eines Ehepaars, das mit einer raffinierten List seine Geldsorgen lösen will. Insgesamt sind 7 Vorstellungen geplant. Das Wetter heute neben viel Sonne auch einige Wolken, am Nachmittag vereinzelt Schauer, Höchstwerte 21 bis 25 Grad und teils mäßiger und starkböiger Nordwestwind. Morgen Sonne, zeitweise auch dichtere Wolken und etwas Regen, Höchstwerte 21 bis 25 Grad. Am Sonntag wechselnd bewölkt und einige Schauer und Gewitter und kaum Temperaturänderung. MDR aktuell Verkehrsdienst. A4 Frankfurt Richtung Dresden in Höhe Glauchau Ost ist die rechte Fahrspur wegen Straßenschäden gesperrt. A13 Richtung Dresden zwischen Freiwalde und Duben, Behinderungen durch Bergungsarbeiten. Die A14 Richtung Schwerin ist zwischen Kreuz Magdeburg und Dahlen-Warsleben weiterhin wegen Hitzeschäden gesperrt. Und außerdem sind folgende Straßen gesperrt: der Abschnitt zwischen der A4 und Niederseifersdorf nach einem Unfall, die Straße zwischen Zielitz und Lotsche wegen Bergungsarbeiten und in Chemnitz die Gießer- und Tschaikowski-Straße wegen Löscharbeiten. Soweit der MDR aktuell Verkehrsdienst. Es ist 8.18 Uhr.
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1: Sie kennen das Sprichwort: Der Berg kreiste und gebar eine Maus. Das meint, es wurde viel Aufwand für eine geringe, kaum spürbare Wirkung betrieben. In diesem Fall könnte man sagen, der Berg kreiste und gebar ein Programm für Aufschwung und Beschäftigung. So heißt das nämlich. 12 Seiten mit Reformen, auf die sich die Koalition einigen kann. Ob die aber eine spürbare Wirkung haben werden, das wollen wir jetzt erkunden. Und zwar mit Professorin Veronika Grimm, eine der Wirtschaftsweisen im Sachverständigenrat, der die Bundesregierung berät. Hallo Frau Grimm, grüß Sie.
4: Hallo, ich grüße Sie.
1: Ich würde gerne zunächst mal mehrere Punkte kurz durchgehen, wenn Sie erlauben. Also fangen wir mal vorne an. Kleine und mittlere Einkommen sollen ja steuerlich entlastet werden. Gleichzeitig soll bei sehr hohen Einkommen die Steuerlast erhöht werden. Nützt das Aufschwung und Beschäftigung?
4: Ja, zunächst mal sind die Anpassungen hier jetzt nicht sehr, sehr umfangreich. Also das ist natürlich für kleine und mittlere Einkommen eine Verbesserung, aber es ist jetzt auch nicht der große Wurf, den man versprochen hat.
1: Beim Arbeitsmarkt soll die grundlose Befristung von Arbeitsverhältnissen erleichtert werden. Nützt sowas der Beschäftigung?
4: Da hätte ich mir was anderes gewünscht. Ich glaube, es ist wichtig, sich mit dem Thema Kündigungsschutz zu befassen, gerade bei hohen Einkommen, weil die Kosten des Scheiterns massiv erhöht, dass der Kündigungsschutz in Deutschland so restriktiv ist und Unternehmen gerade im hochinnovativen Bereich deswegen Forschung und Entwicklung und Skalierung innovativer Produkte lieber im Ausland unternehmen und nicht in Deutschland groß werden. Und das wäre eine Chance gewesen, aber diese Kettenbefristung ist dazu überhaupt nicht geeignet, sondern man hätte einfach den Kündigungsschutz in dem Bereich hoher Einkommen flexibilisieren müssen.
1: Sie lassen also relativ wenig Gutes übrig an den Vorschlägen für Wirtschaft und Arbeitsmarkt. Ich hätte noch Fragen zu dem Sozialstaat. Der Missbrauch von Sozialleistungen soll ja stärker bekämpft werden. Ein Beispiel: die telefonische Krankschreibung wird abgeschafft. Das heißt ja de facto, Beschäftigte

0: müssen dann wieder wegen jeder Migräne in die Arztpraxis, treffen dort auf andere Kranke. Ist das nützlich für Aufschwung und Beschäftigung?
1: Ja, das ist definitiv sinnvoll, dass man irgendwie es versucht, die Krankentage runterzubekommen. Die sind massiv angestiegen mit der Corona-Pandemie und nicht wieder zurückgegangen. Das kostet uns durchaus Wirtschaftsleistung. Es ist nicht so klar, ob das jetzt nur die elektronische Erfassung ist, die da diesen Effekt verursacht hat. Das ist schon sinnvoll, dass man in diese Richtung geht.
0: Die Ärzte sagen aber jetzt schon, das ist das Gegenteil von Bürokratieabbau.
1: Das ist richtig. Die Leute werden dann öfters zum Arzt kommen. Das ist richtig. Aber einige werden vielleicht auch gar nicht zum Arzt gehen. Man muss abwarten, wie sich das entwickelt. Andere Maßnahme, die sinnvoll ist, ist natürlich schon diese Aussetzung der Berichtspflichten. Einerseits ist natürlich die Berichtspflicht abzuschaffen erstmal ein erster wichtiger Schritt. Da entfällt dann auch viel Bürokratie.
0: Da würde ich kurz einhaken. Gemeint ist, dass die Bundesregierung ja die Bürokratie abbauen will und dafür ein Gesetz plant, mit dem die Berichtspflichten von Unternehmen an den Staat pauschal aufgehoben werden sollen.
1: Ja, es ist ja auch enthalten, dass man jetzt die EU-Direktiven tatsächlich nicht übererfüllt, sondern nur erfüllt. Und das ist sicherlich auch sehr sinnvoll.
0: Trotzdem, da sind ja die Ministerien gefragt, entsprechende Vorschläge zu machen. Glauben Sie der Regierung und den Ministerien denn das, dass das klappt? Also ich erinnere mich an Angela Merkel vor 15 Jahren, die genau das Gleiche versprochen hat und gefordert hat. Geworden ist daraus nichts. Glauben Sie es der Politik noch?
1: Ja, das wird sich jetzt zeigen. Ich meine, die Politik muss sich bewegen. Das Land dümpelt dahin. Aktuell stagnieren wir mehr oder weniger. Das wenige Wachstum, das wir haben, ist nur durch die staatlichen Ausgaben verursacht. Und das ist natürlich kein Zustand, der nachhaltig ist. Das kann nicht so weitergehen. Wir brauchen wieder wirklich privatwirtschaftliches Wachstum. Und dafür muss sich jetzt wirklich was tun. Ich hoffe, diese Einsicht bleibt in der Politik erhalten. Bei vielen an diesem Paket hängt es wirklich davon ab, wie das Paket ganz genau umgesetzt wird. Einige Vorschläge gehen in die richtige Richtung, aber man muss jetzt eben überlegen, wie es genau implementiert wird und davon wird auch der Erfolg abhängen.
0: Aber wenn die Wirtschaft wieder auf die Beine kommen soll, wie ist es zu erklären, dass überhaupt nichts in diesem Programm zu lesen ist vom Abbau von schädlichen Subventionen? Ob das ein Dieselprivileg ist oder die gesenkte Mehrwertsteuer für die Gastronomie, von der vor allem McDonald's und Burger King profitieren. Also wie kann man den Abbau solcher Subventionen nicht erwähnen?
1: Ja, das ist natürlich eine Leerstelle, dass man überhaupt nicht überlegt, wo kann der Staat vielleicht auch Ausgaben einsparen. Wir haben Rekordsteuereinnahmen und wir haben doch viele Posten im Haushalt, die man hinterfragen könnte, wo man auch eine Ausgabenkritik machen könnte, aber darauf kann man sich scheinbar nicht einigen. Auch im Bereich des Klimaschutzes haben wir einfach uns eine Vielzahl an Subventionsprogrammen ausgedacht, die alles sehr, sehr langsam, sehr, sehr schwerfällig machen und wo man dadurch, dass man das zusammenfasst, einerseits Geld sparen könnte, andererseits die Programme effektiver machen könnte.
0: Ziehen wir einen Strich drunter. Was hat der Berg da geboren? Eine Maus oder ein durchschlagendes Programm für Aufschwung und Beschäftigung, wie es der Titel verspricht?
1: Ja, erstmal ist es gut, dass man sich überhaupt in der Regierung einigen konnte. Wir haben ja einige Schleifen durchlaufen, wo man sich gar nicht einigen konnte und das ist natürlich massiv schlecht. Insofern ist das gut. Vieles geht in die richtige Richtung. Auch, dass man die Rentenreform jetzt so umsetzen will, wie sie von der Kommission vorgeschlagen wurde. Genau richtig. Jetzt muss man eben auch ambitioniert umsetzen. Und das kann nicht das Ende sein der Reformanstrengungen, aber es ist vielleicht ein Anfang. Und wenn der Glaube daran einsetzt, dass die Politik da weitermacht, dann kann natürlich daraus auch Stück für Stück wieder ein Wachstumsimpuls entstehen.
0: 12 Seiten mit Reformvorschlägen, auf die die Koalition sich einigen kann. Darüber habe ich gesprochen mit Professorin Veronika Grimm, Wirtschaftsweise im Sachverständigenrat. Frau Grimm, ich danke Ihnen.
1: Ich danke Ihnen.
0: Und zu diesem Reformprogramm haben wir dann so in einer guten Viertelstunde auch das Echo der deutschen Medien.
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0: Unser Gesundheitssystem wird immer teurer und ist ziemlich ineffizient. Und damit die Krankenkassenbeiträge nicht ständig weiter steigen, will die Bundesregierung dagegen halten. Eine Idee aus dem Gesetzentwurf bereitet unserem Hörer Steffen Thomas aus Dresden da durchaus Sorgen. Künftig sollen nur noch Fachärzte kieferorthopädische Leistungen anbieten. Und Zahnärzte, die das bisher auch getan haben, sollen das nicht mehr dürfen. Unser Hörer fragt sich deshalb, welche Auswirkungen hätte das auf die Versorgung mit Kieferorthopädie? Nils Buhler mit Antworten.
3: Wenn Thomas Breyer über den Entwurf des Bundesgesundheitsministeriums spricht, wird er ziemlich deutlich.
4: Also der sogenannte Fachzahnarztvorbehalt ist für die kieferorthopädische Versorgung hier eine nationale Katastrophe.
3: Der Präsident der Landeszahnärztekammer Sachsen befürchtet, dass es in manchen Regionen des Freistaats künftig gar keine kieferorthopädische Versorgung mehr geben könnte, falls das Gesetz tatsächlich so kommt. Schon jetzt würden 20% aller kieferorthopädischen Leistungen nicht von Fachärzten erbracht, sondern von Zahnärzten mit einer speziellen Ausbildung.
4: Es ist so, dass die Kollegen, die Kieferorthopädie, ich sag mal, mitmachen, also außer ihrer allgemeinzahnärztlichen Tätigkeit, dass die häufig die in Anführungsstrichen überschaubaren Fälle übernehmen. Was natürlich für die Fachzahnärzte für Kieferorthopädie gut ist, weil die sich dann tatsächlich auf die sehr schweren und sehr komplexen Fälle konzentrieren können.
3: Wie reagiert das Bundesgesundheitsministerium auf die Kritik der Zahnärzte? Auf eine Anfrage von MDR Aktuell teilt die Behörde schriftlich mit:
5: Ein Facharztvorbehalt soll hier ein hohes Versorgungsniveau gewährleisten. Im weiteren Verfahren werden die Auswirkungen auf die Versorgungssituation noch einmal genau überprüft. Sollte sich weiterer Handlungsbedarf daraus ergeben, wird dieser mit den Regierungsfraktionen im parlamentarischen Verfahren erörtert.
3: Die von MDR Aktuell angefragten Krankenkassen wollen sich nicht konkret zu den Plänen für Kieferorthopäden äußern. Generell sei es aber wichtig, dass das Gesetz zur Stabilisierung der Beiträge in der gesetzlichen Krankenversicherung schnellstmöglich beschlossen werde, findet Alexander Kraus. Er ist Leiter der Technikerkrankenkasse in Sachsen.
6: Wir haben Ausgabensteigerungen jedes Jahr um 8% im Gesundheitswesen. Die Einnahmen steigen um 4%. Und das muss man in Gleichklang bringen. Und das ist es, der Vorschlag da, dass alle Akteure im Gesundheitswesen einen Beitrag leisten. Und das ist der richtige Weg.
3: Landeszahnärztepräsident Breyer glaubt nicht, dass sich durch den Facharztvorbehalt bei Kieferorthopäden ohne weiteres Geld in der Gesundheitsversorgung einsparen lässt. Auch die Qualität würde damit nicht gesteigert.
4: Weil darüber gibt es überhaupt keine belastbaren Studien. Es gibt doch keine belastbaren Studien von angeblichen 30 Millionen Euro, die man da einsparen könnte. Also das könnte ja nur dadurch passieren, dass tatsächlich viele Kinder, die eigentlich behandlungsbedürftig wären, jetzt nicht mehr behandelt werden.
3: Über das umstrittene Gesetz für stabile Krankenkassenbeiträge soll der Bundestag noch vor der Sommerpause abstimmen.
0: Nils Buhler war das mit dieser Ausgabe von Hörer machen Programm. Kurz vor 8:30, wir kommen zum Wetter. Josefine Bechler im Wetterstudio. Josefine, wie ist die Lage?
7: Ja, wir haben ja, wenn wir auf die Wetterkarten gerade schauen, ein Tiefdruckgebiet über der Ostsee. Das zieht jetzt langsam ab. Wir sind sozusagen schon auf der Rückseite von diesem Tief. Und es gibt ein Hochdruckgebiet über dem Atlantik. Das bedeutet, die sind relativ nah beieinander. Wir in einer recht kräftigen nordwestlichen Anströmung. Und da wird auch nicht ganz so warme Luft zu uns gelenkt. Aber in der Spitze schaffen wir mit der Sonne immerhin Werte zwischen 21 und 25 Grad. Es sind auch im weiteren Verlauf von Nordwesten her einzelne Schauer möglich. Zum Beispiel aktuell regnet es schon ein bisschen in der Altmark.
0: Und dann wird es wieder kühl in der kommenden Nacht?
7: Ja, also in der Nacht werden dann die Wolken wieder weniger, fallen in sich zusammen, es klart auf, es geht zurück von den Temperaturen. Da sind wir bei Tiefstwerten so zwischen 13 und 8 Grad im Minimum. Es ist auch trocken und dann morgen früh geht es also auch erstmal mit Sonne in den Tag hinein. Aber im Laufe des Tages kommen ähnlich wie heute auch wieder Wolken auf und da zieht stellenweise etwas Regen durch.
0: Und wie wird der Sonntag?
7: Der Sonntag, der wird dann wieder ein bisschen unbeständig mit Schauern und auch Gewittern. Von den Temperaturen her unterscheidet er sich aber kaum von morgen und auch von heute, in der Spitze immer noch 20 bis 25 Grad.
0: Die Wetteraussichten mit Josefine Bechler. Danke.
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0: So geht's hier weiter thematisch gleich im Programm. Das leichtfertige Geben von Antibiotika an Kinder, das kann offenbar ziemlich schwere negative Folgen haben, und zwar auch langfristige. Warum das so ist, das besprechen wir gleich mit einer Kinder- und Jugendmedizinerin in einer Viertelstunde. Und die Frage, wenn Städte schrumpfen, ist das eine Chance für Neues? Wie kann man das gestalten? Das war nämlich gestern das Thema in unserer bundesweiten Mitredensendung, die wir gestern live aus Dessau-Roßlau gesendet haben.
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11: Um 8.30 Uhr mit Claudia Leonard. SPD-Chef Lars Klingbeil stellt die in der Koalition vereinbarte Attestpflicht ab dem ersten Krankheitstag in Frage. Klingbeil sagte den Sendern RTL NTV, die konkrete Ausgestaltung sei noch offen. Man müsse das Ganze so hinbekommen, dass niemand, der krank sei, wirklich zum Arzt gehen müsse. Zugleich verteidigte Klingbeil die Beschlüsse als politischen Kompromiss. Union und SPD hatten im Koalitionsausschuss vereinbart, sogenannte Karenztage sowie die telefonische Krankschreibung abzuschaffen. Die Qualität deutscher Badegewässer ist in manchen Fällen nicht so unbedenklich wie von den Behörden angegeben. Mitte Juni hatte die Europäische Umweltagentur EEA 91% der untersuchten Stellen eine exzellente Wasserqualität bescheinigt. Korrektivrecherchen zeigen aber, dass die Bewertungen auf der Messung von nur 2 Fäkalbakterien basieren. Dutzende andere Erreger und Schadstoffe wurden nicht berücksichtigt. So bekam auch der Filzteich im sächsischen Schneeberg die Bestnote, obwohl vor Jahren in der Nähe des Sees giftiger Müll abgeladen wurde. Ablagerungen sind laut Korrektiv im Wasser nachweisbar. Bei russischen Luftangriffen auf die Ukraine sind in der vergangenen Nacht 4 Menschen getötet worden. Wie die Behörden mitteilten, trafen Drohnen in der Grenzregion Sumy ein Privathaus. 2 Frauen, ein Mann und ein Kleinkind seien dabei getötet worden. In der zentralukrainischen Stadt Krivyi Rih sei eine Rakete auf ein dicht bebautes Stadtgebiet geflogen. Es habe mehrere Verletzte gegeben. Außerdem wurde mitgeteilt, dass die Zahl der Todesopfer nach dem schweren Angriff auf Kiew auf 30 gestiegen ist. Rettungskräfte suchen in den Trümmern weiter nach Vermissten. Die Förderung der Bundesregierung für den Umbau leerstehender Büro- und Gewerbeimmobilien stößt auf Kritik. Der Eigentümerverband Haus und Grund hält die Wirkung für begrenzt. Präsident Kai Warnecke sagte dem MDR, die Förderung sei ein Tropfen auf den heißen Stein. Mit dem Gesamtbudget von 300 Millionen Euro ließen sich maximal 10.000 Wohnungen fördern. Die Hitzewelle in Teilen der USA hat erste Temperaturrekorde gebracht. Wie das Wetteramt mitteilte, wurden in Washington gestern knapp 39 Grad gemessen, so viel wie noch nie an einem 2. Juli. In Teilen New Yorks kletterten die Temperaturen auf Rekordwerte von 40 Grad. Die Metropole hat die Öffnungszeiten von Schwimmbädern verlängert. Das waren die Nachrichten. Das Wetter mit den Temperaturen um 8 Uhr. Dresden wolkenlos 16 Grad, Eisenach wolkenlos 14, Erfurt wolkenlos 14 Grad, Gardelegen wolkig 15, Hoyerswerda wolkig ebenfalls 15 Grad, Magdeburg wolkenlos 16, Neuhaus am Rennweg fast wolkenlos 11 Grad, Oschatz wolkenlos 16, Plauen 15 Grad, Wernigerode fast wolkenlos 16 und Wittenberg ebenfalls 16 Grad. Heute neben viel Sonne auch einige Wolken, vereinzelt Schauer, 21 bis 25 Grad. Und böiger Wind. In der Nacht gering bewölkt und trocken, 13 bis 8 Grad. Morgen ein Sonne-Wolken-Mix, im Verlauf stellenweise etwas Regen, 20 bis 25 Grad und am Sonntag dann wechselnd bewölkt und einige Schauer und Gewitter und kaum Temperaturänderung. MDR aktuell Verkehrsdienst. Vorsicht auf der A2 Richtung Hannover zwischen Himmeler Wald und Lehrte Ost steht ein defektes Fahrzeug auf der rechten Fahrspur im Baustellenbereich. Die A4 Frankfurt Richtung Dresden wird in Höhe Glauchau Ost mehrfach kurzzeitig wegen Straßenschäden gesperrt, zurzeit Stau. A9 Richtung München zwischen Lederhose und Triptis ist die linke Fahrspur nach einem Unfall blockiert. A13 Richtung Dresden zwischen Freiwalde und Duben, Behinderungen durch Bergungsarbeiten. Die A14 Richtung Schwerin ist zwischen Kreuz Magdeburg und Dahlen-Warsleben weiterhin wegen Reparaturarbeiten gesperrt und folgende Straßen sind noch gesperrt. Der Abschnitt zwischen der A4 und Niederseifersdorf nach einem Unfall und in Chemnitz die Gießer- und Tschaikowski-Straße wegen Löscharbeiten. Soweit der MDR aktuell Verkehrsdienst. Es ist 8.34 Uhr.
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0: Studio Hanno Gries, Guten Morgen nochmal. Die Spitzen der Koalition aus CDU, CSU und SPD haben sich ja auf dieses umfassende Reformpaket geeinigt. 12 Seiten mit 34 Punkten. Mit Maßnahmen zu Steuern, Arbeitsmarkt und Bürokratieabbau. Kanzler Friedrich Merz sagt:
12: Wir haben verabredet, kleine und mittlere Einkommen zu entlasten. Aber wir wissen natürlich auch, die Belastungen an anderer Stelle sind nach wie vor hoch. Die wollen wir alle in den Griff bekommen. Deswegen machen wir Reformen. Deswegen reformieren wir die gesetzliche Krankenversicherung. Deswegen werden wir eine umfassende Rentenreform machen. Deswegen bemühen wir uns, den Arbeitslosenversicherungsbeitrag nicht steigen zu lassen. Also wir sind ja an vielen Baustellen unterwegs, um die Kosten in den Griff zu bekommen.
0: Und dazu jetzt die Kommentare der deutschen Medien hier gesammelt.
13: Die Augsburger Allgemeine schreibt, bei genauem Hinsehen entpuppt sich manche vermeintliche Entlastung schnell als politische Mogelpackung. Das gilt auch für die versprochenen Steuerentlastungen von 10 Milliarden Euro. Zwar zeigt die Koalition, dass sie noch handlungsfähig ist. Die Erhöhung von Grund- und Kinderfreibetrag samt Kindergeld sowie der Abbau der kalten Progression aber sind in Wirklichkeit keine Entlastungen, weil sie im Prinzip nur die Inflation ausgleichen. NTV schreibt online, am 2. Juli lässt sich festhalten. Die am Vorabend getroffenen Vereinbarungen von CDU, CSU und SPD haben das Zeug dazu, kurzfristig die Koalition gut durch den Sommer zu tragen und langfristig das Land voranzubringen. Wer aber, wie weite Teile der SPD, auf zeitnahe spürbare Entlastungen für Arbeitnehmer gesetzt hat, wurde von diesem Koalitionsausschuss enttäuscht. Die Bild findet, ob das ein Programm für Aufschwung und Beschäftigung wird, kann man noch nicht sagen. Steuerentlastungen, das klingt gut, nur wie viel davon wirklich übrig bleibt, hängt davon ab, wie stark die Sozialbeiträge steigen werden. Dieses Reformpaket repariert die Gegenwart stärker, als es die Zukunft baut. Es sagt, wir entlasten und räumen auf. Was es braucht, hier entstehen die nächsten 10 Jahre Wachstum. Bei der Pforzheimer Zeitung ist zu lesen, 2,5 Monate nachdem der erste Versuch, ein Paket zu schnüren, spektakulär gescheitert war, schaffen es CDU, CSU und SPD doch noch, sich auf ein halbwegs stimmiges Reformpaket zu einigen. In dieser Einigung, in der wiedergefundenen Fähigkeit zum Kompromiss, liegt die eigentliche Nachricht dieses Tages. Die Koalitionsspitzen haben in den vergangenen Wochen lautlos getagt, ohne Dauerstreit, ohne Wasserstandsmeldungen in sozialen Medien. Wer hätte das dieser Regierung noch zugetraut? Die Koalition geht nach der Methode Eichhörnchen vor, meint man bei den Nürnberger Nachrichten. Sie sammelt Beschluss um Beschluss, um dann im Herbst-Winter alles beisammen zu haben, was eine reformierte Republik ausmacht. Entscheidend wird es jetzt sein, dass die Regierungsparteien ihren selbstgesetzten Fahrplan tatsächlich einhalten und sich nicht von Widerständen dutzender Lobbygruppen abbringen lassen.
0: Das waren die Kommentare hier gesammelt in der Medienschau. 8.38 Uhr haben wir es gleich. Israels Finanzminister Smotrich ist auch zuständig für den Siedlungsbau. Und nachdem er in dieser Funktion im israelisch besetzten Westjordanland schon zahlreiche Siedlungen legalisiert hat, will er nun auch den Gazastreifen dauerhaft besetzen. Er hat jetzt konkrete Pläne für den Bau von Siedlungen in Gaza veröffentlicht. Jan-Christoph Kitzler.
14: Israels Politik ist im Wahlkampfmodus, da sollte man nicht jedes Wort auf die Goldwaage legen. Andererseits, Bezalel Smotrich ist nicht irgendwer, er ist Finanzminister und gleichzeitig für den Siedlungsbau zuständig. Und in den letzten Jahren hat Israels Regierung unter der Führung des rechtsextremen Politikers im besetzten Westjordanland Fakten geschaffen. Mehr als 100 Siedlungen wurden dort in den letzten rund 3,5 Jahren legalisiert, so viele Wohnungen gebaut wie noch nie. Radikale Siedler sind auf dem Vormarsch, israelische Sicherheitskräfte halten sie in der Regel nicht auf, wenn sie Palästinenser von ihrem Land vertreiben. Und Bezalel Smotrich will nun auch im Gazastreifen wirken. Dort hat Israels Armee inzwischen 60-70% des Gebietes entvölkert, weite Teile liegen in Schutt und Asche und Smotrich wünscht sich auch dort neue israelische Siedlungen. Das sagte er in Sderot am Rande des Gazastreifens. Wir sind bereit, umgehend 3 Siedlungen im nördlichen Grenzgebiet zu errichten, sobald wir grünes Licht vom Premierminister und vom Verteidigungsminister erhalten. Ich fordere den Premierminister auf, uns grünes Licht zu geben. Lassen Sie uns die Mission vollenden und den Bewohnern des Südens Sicherheit bringen. Die 3 geplanten Siedlungen haben sogar schon Namen. Elei Sinai, Dugit und Nisanit sollen sie heißen. Und weil zwar einerseits Wahlkampf ist, Smotrich aber andererseits schon oft Fakten geschaffen hat, sorgen seine Aussagen für Begeisterung unter Vertretern der Siedlerbewegung in Israel und für Protest bei denen, die sich für Frieden einsetzen. Jonathan Mizrachi von der israelischen NGO Peace Now schickt eine Sprachnachricht. Zunächst einmal verstößt das gegen internationales Recht. Smotrich will keine Stabilität und keine Sicherheit. Das ist Teil seiner Ideologie, das Gebiet Israels auszuweiten, wo immer das geht. Das ist Teil einer rechtsextremen religiösen Ideologie und kein strategisches Nachdenken über die Bedürfnisse Israels. Wie alle radikalen Siedler begründet Smotrich die neuen Siedlungen mit Israels Sicherheitsbedürfnis. Siedlungen würden Sicherheit schaffen, so der Glaube. Die Räumung israelischer Siedlungen im Gazastreifen 2005 sieht er als großen Fehler. Für Vertreter der Palästinenser passen die Aussagen ins Bild. Sie haben in den letzten Jahren erlebt, wie ihr Raum in den besetzten Gebieten immer enger wird. Sabri Saidam ist Mitglied im Zentralkomitee der palästinensischen Befreiungsorganisation PLO. Er sagte im palästinensischen Radio: Smotrich, Ben-Gvir, Netanyahu und ihre Verbündeten stehen vor einem entscheidenden Moment, den israelischen Wahlen. Deshalb sind sie in einem rassistischen Wettlauf gefangen. Die Lage verschlechtert sich, die Debatten drehen sich um den Gazastreifen, das Westjordanland, Siedlungen und Landbeschlagnahmungen. All diese verzweifelten Versuche dürften in der kommenden Zeit noch zunehmen, denn es läuft ein erbitterter Kampf um den Verbleib in der Knesset und der israelischen Regierung. Schon oft hat Israels Regierung den Beweis angetreten, zu handeln, auch wenn das, wie im Fall neuer Siedlungen heißt, das Völkerrecht zu brechen. Andererseits, es ist Wahlkampf in Israel.
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15: Jan Günther, guten Morgen. Julian Nagelsmann wird als Bundestrainer der deutschen Fußballnationalmannschaft nach dem frühen WM-Aus wohl zurücktreten. Das berichten mehrere Medien. Der 38-Jährige soll nach der Krisensitzung beim DFB gestern in Frankfurt zu dieser Entscheidung gekommen sein. Es ging dabei auch um eine finanzielle Einigung. Nagelsmann hatte beim DFB ja einen Vertrag bis 2028 unterschrieben. Die Rede ist von einer Abfindung von rund 7 Millionen Euro. Als Nagelsmann Nachfolger wird Jürgen Klopp gehandelt. Um kurz vor 7 deutscher Zeit ist die Schweiz ins Achtelfinale eingezogen. 2:0 gegen Algerien. Darüber kann ich nun sprechen mit unserem WM-Beobachter Martin Roschitz. Martin, Schweiz gegen Algerien, was war das für ein Spiel?
16: Ja, die Schweizer haben das sehr souverän runtergespielt. Anders als Deutschland haben die Schweizer es bei den vergangenen 4 Weltmeisterschaften jetzt ins Achtelfinale geschafft. Und haben den Algeriern gar keine Chance gelassen. Brel Embolo hat schon in der 10. Minute das 1:0 gemacht. Der Spieler von Stade Rennes, der ja auch mal bei Gladbach und Schalke gespielt hat. Und dann das 2:0 früh in der 2. Hälfte. Und dann haben sie das wirklich gut verwaltet und absolut super runtergespielt. Deswegen die Schweiz auch völlig verdient im Achtelfinale.
15: Gestern Abend hatten die Österreicher versucht, gegen Spanien dagegen zu halten. Es wurde ein 0:3. Wie tapfer haben sich Nicolas Seiwald von RB Leipzig und seine Teamkollegen geschlagen?
16: Naja, die Österreicher waren mit den 3 Gegentoren echt noch gut bedient. Das war eine reine Machtdemonstration und gleichzeitig auch eine Ansage an die anderen Mitfavoriten. Hola, somos España. Wir sind immer noch richtig, richtig gut. Die Spanier jetzt 34 Spiele ungeschlagen und bei dieser WM noch ohne Gegentor. Und ganz nebenbei hat Keeper Unai Simon einen neuen WM-Rekord aufgestellt. Hat jetzt 519 Minuten keinen mehr reingelassen. Lamine Yamal wird immer besser und Oyarzabal ist im Moment der Unterschiedsspieler. Wieder 2 Tore gegen Österreich, 4 insgesamt, also die Hälfte aller spanischen Tore gingen auf das Konto von Oyarzabal. Und jetzt kommt's ja zum Kracher, Achtelfinale Spanien gegen Portugal.
15: Ja, denn Portugal hat Kroatien besiegt, es gab knapp 20 Minuten Nachspielzeit. Warum ging's so lange?
16: Das war das verrückteste Sechzehntelfinale bisher. Kroatien geht in Führung durch Perisic, Ronaldo eiskalt, der Ausgleich vom Punkt macht den Elfer rein. In der Nachspielzeit haben sich dann wirklich die Ereignisse überschlagen. So klang das Siegtor durch Ramos zum 2:1 in der 4. Minute der Nachspielzeit im portugiesischen Radio. Ich spiel's mal einmal vor.
17: Já cruzou, bola na área, que se mete, gol!
16: Gol! So, jetzt geht das noch 3-4 Minuten so weiter, aber ich kürze das mal ab. Beinahe wäre dem Kollegen der Torjubel nämlich im Halse stecken geblieben, denn Kroatien kommt nochmal zurück in Minute 13 der Nachspielzeit, das 2:2 durch Gvardiol. Die Kroaten jubeln, wähnen sich schon in der Verlängerung und dann schaltet sich der VAR ein, Ergebnis abseits. Kroatien raus, aber die Reise von Ronaldo, die geht eben weiter. Wie angesprochen geht es ja jetzt nach Dallas zum Achtelfinale gegen Spanien.
15: Noch 3 Spiele hat dieses Sechzehntelfinale. Was erwartet uns da noch?
16: Wir sehen noch die Begegnung Australien gegen Ägypten. Ägypten bangt um Superstar Mo Salah, der nicht hundertprozentig fit ist. Argentinien spielt gegen Kap Verde. Die märchenhafte Reise von Kap Verde und seinem Keeper Vucinha wird gegen Argentinien wohl zu Ende gehen. Messi ist ja in Topform mit 6 Treffern bisher. Und dann noch Kolumbien gegen Ghana. Kolumbien sicherlich favorisiert mit Bayern-Star Luis Diaz, 11. der FIFA-Weltrangliste, gegen den 65. Aber Ghana hat beim 0:0 gegen England gezeigt, die Mannschaft ist widerstandsfähig.
15: Das waren Informationen von unserem WM-Reporter Martin Roschitz.
0: Und damit wird's 8.45 Uhr. Jetzt kommt wieder Bewegung in die Diskussion um die Abschaffung der telefonischen Krankschreibung. SPD-Chef Lars Klingbeil stellt nämlich diese in der Koalition vereinbarte Attestpflicht ab dem ersten Krankheitstag schon wieder in Frage und sagt bei RTL NTV, die konkrete Ausgestaltung sei noch offen. Man müsse das Ganze aber so hinbekommen, dass niemand, der krank sei, wirklich zum Arzt gehen müsse. Weitere Meldung mit Claudia Leonhard.
11: 5 Jahre nach einem europaweiten Verbot von Einwegplastikartikeln werden Produkte wie Trinkhalme und Plastikgabeln noch immer im Internet angeboten. Die Deutsche Umwelthilfe sprach von einem politischen Armutszeugnis. Man brauche endlich eine härtere Gangart gegen Online-Händler, die das Verkaufsverbot ignorierten. In Deutschland ist die Zahl der offenen Stellen für IT-Fachleute gesunken. Im vergangenen Jahr registrierte die Bundesagentur für Arbeit rund 13.000 Stellenangebote. Im Vergleich zu 2024 ist das ein Minus von 22%. Insgesamt sind knapp 1,2 Millionen IT-Fachleute sozialversicherungspflichtig beschäftigt. Auf der Strecke Leipzig-Profen rollen seit heute keine Züge. Nach Angaben der Bahntochter Infrago werden die Gleise auf dem Abschnitt zwischen Knautein und Pegau modernisiert. Bis 26. Juli fahren deshalb auf der gesamten Strecke ersatzweise Busse. Auch für Fußgänger, Radfahrer und Autofahrer gibt es Einschränkungen. An mehreren Tagen werden einzelne Bahnübergänge gesperrt. Das Wetter heute neben viel Sonne auch einige Wolken, vereinzelt Schauer, 21 bis 25 Grad und windig. In der Nacht gering bewölkt und trocken, 13 bis 18 Grad. Morgen ein Sonne-Wolken-Mix, im Verlauf stellenweise etwas Regen, 20 bis 25 Grad. MDR aktuell Verkehrsdienst. Vorsicht auf der A2 Richtung Hannover zwischen Himmeler Wald und Lehrte Ost steht ein defektes Fahrzeug auf der rechten Fahrspur im Baustellenbereich. Die A4 Frankfurt Richtung Dresden wird in Höhe Glauchau Ost mehrfach kurzzeitig wegen Straßenschäden gesperrt. Zurzeit Stau bis Glauchau West. A13 Richtung Dresden zwischen Freiwalde und Duben Behinderungen durch Bergungsarbeiten. Die A14 Richtung Schwerin ist zwischen Kreuz Magdeburg und Dahlen-Barsleben weiterhin wegen Reparaturarbeiten gesperrt. A38 Richtung Leipzig zwischen Leipzig-Neue Hart und Leipzig-Süd. 3 Kilometer stockender Verkehr an einer Baustelle. Es dauert 10 Minuten länger. Und folgende Straßen sind gesperrt. Der Abschnitt zwischen der A4 und Niederseifersdorf nach einem Unfall und in Chemnitz die Gießer- und Tschaikowski-Straße wegen Löscharbeiten. Soweit der MDR aktuell Verkehrsdienst. Es ist 8.48 Uhr.
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0: Wenn jemand eine schwerwiegende Infektion hat im Blut, in den Nieren, eine Sepsis, dann haben wir Antibiotika, sowohl für Erwachsene wie für Kinder. Seit ihrer Erfindung haben die schon viele Millionen Menschenleben gerettet. Aber möglicherweise waren wir über Jahrzehnte auch zu großzügig beim Anwenden von Antibiotika, denn der massenhafte Einsatz führt dazu, dass sie oft nicht mehr wirken. Und besonders vorsichtig müsste man eigentlich sein beim Einsatz bei Kindern, wie jetzt neuere Studien nahelegen. Und darüber kann ich reden mit Dr. Martina Stiefel von der Kinder- und Jugendmedizin an der Uni Halle. Hallo Frau Stiefel, grüß Sie.
18: Ja, hallo.
0: Ich lese in der Süddeutschen Zeitung in diesem Fall, dass kleine Kinder, die Antibiotika bekommen, später häufiger Adipositas haben. Wie ist das zu erklären?
18: Das erklärt man sich über die Schädigung des Mikrobioms. Das Mikrobiom, das ist ja eine riesige Ansammlung im Darm, die aus Bakterien besteht, unterschiedlichster Couleur, und die interagieren mit unserem Körper sowohl mit den Darmzellen als auch in entfernte Gebiete. Und wenn dieses Mikrobiom gestört ist, kann das dann auch die Funktion sowohl des Darms als auch anderer Funktionen des Körpers beeinträchtigen. Und jede antibiotische Therapie kann da negative Effekte bringen. Mhm.
0: Jetzt sollte man aber doch annehmen, als Laie wie ich, dass Kinder sowieso alles sehr schnell regenerieren, wie so einen gebrochenen Knochen. Ist das beim Mikrobiom nicht der Fall?
18: Das kann sich regenerieren, sehr wohl. Allerdings kommt es sicherlich auch von der Konstellation an. Also wie lange wurde das Antibiotikum gegeben, in welchem Lebensabschnitt? Gerade sehr junge Kinder scheinen da sehr anfällig zu sein. Ganz geklärt ist das noch nicht, warum das so ist. Aber je jünger man ist, umso höher ist das Risiko, dass man Spätfolgen beziehungsweise auch chronische Erkrankungen später entwickeln kann.
0: Jetzt wissen wir aber immer noch nicht, warum Kinder, die Antibiotika bekommen haben, später möglicherweise leichter sehr dick werden, krankhaft dick.
18: Na, man weiß ja an den Untersuchungen, dass das Mikrobiom bei, ich sag jetzt mal, dicken Menschen anders zusammengesetzt ist als bei dünnen Menschen.
0: Aha.
18: Und so erklärt man sich das, dass dieser Unterschied die Neigung zum Dicksein dann begünstigt.
0: Wenn Sie so sagen, so erklärt man sich das, dann höre ich da so ein bisschen raus, dass es da noch gar nicht so viel Forschung gibt, also dass auch Sie sich vielleicht gar nicht so sicher sind.
18: Naja, es gibt schon viele Studien, die da eine Assoziation nachgewiesen haben. Aber dadurch, dass das quasi ein nicht direkt nachweisbarer Zusammenhang ist, ist natürlich diese Beweisführung manchmal auch nicht so einfach. Aber man hat schon über viele Langzeitstudien das beobachtet, dass es da eine Risikoassoziation gibt. Und nicht nur zur Adipositas, sondern auch zu allergischen oder chronisch entzündlichen Darmerkrankungen zum Beispiel. Und dann gibt es natürlich auch epidemiologische Studien, die einfach auch das Verschreibungsverhalten von Kolleginnen und Kollegen ins Visier nehmen. Und das sollte auch weiter beforscht werden.
0: Wie nennen Sie es? Verschreibungsverhalten? Also wenn man im Prinzip schon so viel weiß, dass es sinnvoll ist, weniger Antibiotika einzusetzen, gerade bei Kindern, wie verbreitet ist denn die Erkenntnis heute schon in der Ärzteschaft?
18: Das ist sicherlich regional sehr unterschiedlich. Es gibt Ärzte, die da sehr restriktiv mit umgehen, aber wiederum auch Ärzte, die da weniger restriktiv umgehen. Es ist auch bei manchen Erkrankungen nicht so einfach, zwischen einer viralen und einer bakteriell verursachten Entzündung zu unterscheiden. Da geben uns manchmal die Symptome auch nicht so eindeutig einen Fingerzeig. Das ist zum Beispiel bei einer ambulant erworbenen Pneumonie im Kindesalter. Da weiß man, dass da bis zu 70 oder 80% der Infektionen viral bedingt sind, aber trotzdem behandeln wir es relativ häufig mit einem Antibiotikum, weil uns unsere zur Verfügung stehenden diagnostischen Möglichkeiten das nicht ganz eindeutig zeigen, ob es sich um eine Bakterie oder um ein Virus handelt. Und manchmal muss man es einfach an der Schwere des Erkrankungsbildes festmachen, ob man ein Antibiotikum verschreibt. Und das sind viele Faktoren. Ja, es ist ja nicht nur der ärztliche Faktor, sondern vielleicht auch zum Teil die Erwartungshaltung der Eltern, vielleicht auch manchmal der Zeitdruck, der dann auch zu Entscheidungen führt und vielleicht sogar auch zu Fehlentscheidungen.
0: Mit Antibiotika sollte man also vorsichtiger, noch viel vorsichtiger umgehen, gerade bei Kindern. Darüber habe ich gesprochen mit Dr. Martina Stiefel von der Kinder- und Jugendmedizin an der Uni Halle. Frau Stiefel, ich danke Ihnen.
18: Ja, bitte.
0: Und damit 8:52, 8:09. Sachsen-Anhalt ist das Bundesland in Deutschland mit dem höchsten Durchschnittsalter, 48,3 Jahre. Nach einer Studie des Berlin-Instituts wird die Einwohnerzahl bis 2030 unter die 2 Millionen rutschen. Auch andere Regionen in Deutschland haben ja mit schrumpfenden Einwohnerzahlen zu kämpfen. Und was das mit den Städten und Kommunen macht, was sich auch dagegen tun ließe, das haben wir besprochen gestern in unserem Talk-Format Mitreden Deutschland diskutiert. Das kam live aus Dessau-Roßlau. Ulrike Köhler mit Details.
19: Dessau-Roßlau ist eine Stadt, die seit den 1990er Jahren besonders stark unter Bevölkerungsverlusten zu leiden hat, erklärt Frederik Sixtus, Demografieforscher am Berlin-Institut für Bevölkerung und Entwicklung.
20: Nach der Wende hat es viele, vor allem junge Leute, damals weggezogen aus ostdeutschen Regionen. Gleichzeitig sind die Geburtenzahlen zurückgegangen. Heute ziehen zwar sogar wieder mehr Menschen nach Dessau-Roßlau als von hier fortziehen, aber dennoch schrumpft die Bevölkerung, weil mehr Menschen sterben, als geboren werden.
19: Dessau hatte zu Beginn der 90er Jahre rund 115.000 Einwohner. Jetzt sind es noch rund 76.000. Friederike Schmelz sitzt im Publikum und hat einen konkreten Vorschlag, wie Menschen wieder nach Dessau gelockt werden könnten.
21: Es fehlen Wirtschaftsunternehmen hier, und zwar produzierendes Gewerbe. Einmal wegen der Gewerbesteuer und zum anderen, weil produzierendes Gewerbe
1: eine ganze Bandbreite von Jobs bietet. Vom CEO angefangen, über die Experten, über die Fachleute, über die Abfüller an der Linie bis hin zum Fensterputzer von mir aus.
19: Allerdings gibt Dessaus Baubürgermeisterin Jacqueline Lode zu bedenken, ist es gar nicht so einfach, Unternehmen in die Stadt zu locken.
21: Wenn, brauchen wir ja produzierendes Gewerbe, also dort, wo wirklich Arbeitsplätze geschaffen werden. Ich habe darauf keine so richtige Antwort. Ich weiß aber, dass ich ungern unsere Flächen so herschenke, damit ich dann auf 500 Quadratmeter 5 Arbeitsplätze schaffe.
19: Ebenso wichtig wie gute Jobs sind auch die Rahmenbedingungen, Wohnen, Freizeitangebote, Kinderbetreuung. Anna Hauenstein ist vor gut 6 Wochen nach Dessau gezogen und schwärmt vom Leben hier.
22: Ich war wahnsinnig positiv überrascht, als ich bei der Wohnungssuche innerhalb von 4 Tagen nach der Besichtigung schon einen Vertrag hatte. Ich fühle mich wahnsinnig wohl. Hier ist die Natur. Man möchte ein bisschen mehr Ruhe. Man möchte ein bisschen mehr Leben. Dann finde ich, ist das eigentlich der Vorteil, den ich hier jetzt bisher entdeckt habe.
19: Petra Reinhardt sieht dagegen vor allem bei den Angeboten für Jugendliche großen Nachholbedarf.
23: Wir reden über schrumpfende Städte. Wir können aber was dagegen tun, indem wir die jungen Leute mit einbinden. Das ist eine Thematik, die mich emotional auch sehr ergreift, weil ich täglich Umgang mit jungen Leuten habe und dort auch schon erlebe, wie Politik Verdrossenheit hineinwirkt.
19: Und Ronny Pradl aus dem Landkreis Wittenberg ärgert sich über zu viel Bürokratie.
24: Das Thema Förderprogramme. Ich bin Vorsitzender eines Heimatvereines. Fördersumme war 16.000 Euro. Das hat 1,5 Jahre gedauert. Ich habe so einen fetten Ordner und jemand kriegt und mit was für Auflagen. Also das war eine absolute Katastrophe.
19: Dessaus Bürgermeisterin Lode stimmt ihm dazu.
21: Diese Bürokratie kostet uns so viel Kraft, gerade auch diese gut gemeinten Fördermittel. Und jeder sagt immer, das ist jetzt ganz einfach, aber es ist genau das Gegenteil. Und dieses zu entschlacken, auch die Möglichkeit zu lassen, zu entscheiden dem Einzelnen, da müssen wir einfach dran arbeiten.
19: Lode ist sich aber sicher, dass das Leben in Dessau schön ist. Sie setzt als Baubeigeordnete außerdem auf den sogenannten Stadtumbau. Leerstehende Gebäude werden abgerissen oder umgenutzt, Grünflächen entstehen. Und die Innenstadt soll attraktiver gestaltet werden. Und damit, hofft sie, lässt sich der Wegzug aus Dessau zumindest aufhalten.
0: Die Zusammenfassung unserer Mitreden-Sendung von gestern Abend. Am Montag gibt es dann schon die nächste Gelegenheit zum Mitdiskutieren. Da geht es ums Thema gefährliche Rekorde. Müssen wir mehr tun beim Hitzeschutz? Für Sie wieder Gelegenheit, sich zu beteiligen, anzurufen, eine E-Mail zu senden oder im YouTube-Kanal zu kommentieren. 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
0: Wir kommen zum Wetter und Josefine Bechler ist im Wetterstudio. Josefine, wie wird der Tag?
7: Ja, er wird ein bisschen Abwechslung noch bringen. Wir haben zwar viel Sonne dabei, aber es sind auch ein paar kompaktere Wolkenfelder unterwegs und die bringen vereinzelt Schauer, wie zum Beispiel gerade so Richtung Jerichoer Land. Das zieht dann aber schon wieder raus, dann kommen später dann nochmal neue Schauer nach. Das alles aber eher von leichter Intensität und wir haben recht mäßig warme Luft aktuell bei uns mit einem teilweise böigen Nordwestwind. Maximal werden 20 bis 24 Grad erreicht.
0: Wie wird die Nacht?
7: Ja, die Nacht, die wird dann auch wieder ähnlich frisch wie die letzte. Wir sind dann wieder bei Tiefstwerten zwischen 13 und 8 Grad. Das liegt natürlich weiterhin an dem Nordwestwind und auch nach meistens einer geringen Bewölkung oder teilweise auch Aufklarung. Die Wolken werden wieder weniger und wir starten deswegen auch morgen früh mit Sonne in den Tag.
0: Und dann lass uns noch mal kurz auf den Sonntag schauen, auf den Wochenanfang.
7: Ja, morgen gibt es ja dann schon auch noch Höchstwerte bis 23 Grad. Sonntag auch noch mal maximal 24, vielleicht 25 Grad in der Spitze. Der Montag wird auch ähnlich hoch sein von den Temperaturen. Und vor allem am Sonntag und auch am Montag sind einige Schauer und Gewitter unterwegs. Dieses wechselhafte, unbeständige Wetter mit dieser eher mäßig warmen Luft, das hält sich dann bis zur Wochenmitte. Danach wird es wahrscheinlich wärmer und voraussichtlich zum nächsten Wochenende heiß.
0: Josefine Pechler war das. Danke. Und thematisch geht's hier in diesem Programm unter anderem so weiter. Sie haben ja bestimmt heute noch keinen Ohrwurm drin, ne? Ich hätte hier einen. Das reicht für jetzt erstmal. Sollte sie eigentlich nur einstimmen auf die größte Hochzeit des Jahres in New York? Taylor Swift heiratet, darüber informieren wir.
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3: Um 9 Uhr mit Claudia Leonard. SPD-Generalsekretär Tim Klüssendorf hat die geplante Attestpflicht ab dem ersten Krankheitstag als notwendigen Kompromiss verteidigt. Klüssendorf sagte im ARD-Morgenmagazin, die Union habe zunächst vorgeschlagen, einen Karenztag ohne Lohnfortzahlung einzuführen. Dann hätte man am ersten Krankheitstag Urlaub nehmen müssen. Deshalb sei der Kompromiss das kleinere Übel gewesen. Ähnlich hatte sich Parteichef Lars Klingbeil geäußert. Union und SPD hatten im Koalitionsausschuss vereinbart, sogenannte Karenztage sowie die telefonische Krankschreibung abzuschaffen. Die Thüringer Polizei sieht sich für den Einsatz zum AfD-Bundesparteitag an diesem Wochenende in Erfurt gerüstet. Wie die Landesdirektion mitteilte, sind ab heute mehrere tausend Kräfte aus ganz Deutschland im Einsatz. Man sei in der ganzen Stadt präsent und könne auf Situationen reagieren. Morgen werden in Erfurt bis zu 600 AfD-Delegierte erwartet. Bereits heute kommt es in der Stadt zu erheblichen Einschränkungen. Ab Mittag werden Busse und Bahnen umgeleitet oder fallen aus. Hintergrund sind mehrere Protestveranstaltungen. Die Mieten in den 40 größten Städten sind binnen 10 Jahren um mehr als die Hälfte gestiegen. Das zeigt eine Erhebung im Auftrag des Deutschen Gewerkschaftsbundes. In Berlin stiegen die Angebotsmieten demnach um knapp 77%, in Rostock sogar um 83%. Die höchsten Angebotsmieten verzeichnet weiterhin München mit rund 23,30 Euro pro Quadratmeter. DGB-Vizechef Stefan Körzell forderte mehr Investitionen in den sozialen Wohnungsbau und schärfere Regeln gegen Mietwucher. Für die Schülerinnen und Schüler in Mitteldeutschland ist heute der letzte Schultag. In Sachsen, Sachsen-Anhalt und Thüringen erhalten rund 1 Million Kinder und Jugendliche ihre Zeugnisse. Danach starten viele Familien in die Ferien. Weil auch im Norden die Sommerferien beginnen, warnt der ADAC vor Staus auf den Autobahnen. Besonders voll dürfte es demnach heute Nachmittag und am Wochenende werden. Grund seien an die 1000 Baustellen. Bei der Fußball-WM in Nordamerika hat die Schweiz das Achtelfinale erreicht. Die Eidgenossen bezwangen Algerien 2:0. Zuvor hatte sich Portugal gegen Kroatien 2:1 durchgesetzt. Ebenfalls weiter ist Spanien nach einem 3:0 gegen Österreich. Das waren die Nachrichten. Das Wetter mit den Temperaturen um 8 Uhr. Auf dem Brocken Nebel 7 Grad, Chemnitz leicht bewölkt 14, Dresden wolkenlos 15 Grad, Eisenach wolkenlos 15, Erfurt ebenfalls wolkenlos 15 Grad, Fichtelberg Nebel 7 Grad, Gera wolkenlos 15, Görlitz stark bewölkt 15 Grad, Halle fast wolkenlos 16, Leipzig wolkenlos 17 Grad, Magdeburg wolkenlos 16, Meiningen wolkenlos 14 Grad. Heute neben viel Sonne auch einige Wolken und vereinzelt Schauer, 21 bis 25 Grad und böiger Wind. In der Nacht gering bewölkt und trocken, 13 bis 8 Grad. Morgen ein Sonne-Wolken-Mix, im Verlauf stellenweise etwas Regen, 20 bis 25 Grad und am Sonntag dann wechselnd bewölkt und einige Schauer und Gewitter und kaum Temperaturänderung. MDR Verkehrsdienst. Vorsicht auf der A2 Richtung Hannover zwischen Himmelerwald und Lehrte Ost. Steht ein defektes Fahrzeug auf der rechten Fahrspur im Baustellenbereich. A4 Frankfurt Richtung Dresden zwischen Jena Zentrum und Stadtroda. Streckenweise Stau und stockender Verkehr wegen Bauarbeiten. Es dauert 10 Minuten länger. Die A4 Frankfurt Richtung Dresden wird in Höhe Glauchau Ost mehrfach kurzzeitig wegen Straßenschäden gesperrt. Zurzeit Stau bis Glauchau West. A13 Richtung Dresden zwischen Freiwalde und Duben. Behinderungen durch Bergungsarbeiten. Die A14 Richtung Schwerin ist zwischen Kreuz Magdeburg und Dahlen-Barsleben weiterhin wegen Reparaturarbeiten gesperrt. A38 Richtung Leipzig zwischen Leipzig-Neue Hart und Leipzig-Süd. 3 Kilometer stockender Verkehr an einer Baustelle. Es dauert 10 Minuten länger. Folgende Straßen sind gesperrt. Der Abschnitt zwischen der A4 und Niederseifersdorf nach einem Unfall und in Chemnitz die Gießer- und Tschaikowski-Straße wegen Löscharbeiten. Soweit der MDR-Verkehrsdienst. Es ist 9.04 Uhr.
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4: Da begrüße ich Sie jetzt am Mikrofon. Katja Dietrich, mein Name. Ja, schönen guten Tag. Und wir starten in Erfurt. Begleitet von großen Protesten trifft sich dort am Wochenende die AfD zu ihrem Bundesparteitag. Heute beginnt die Anreise und im Mittelpunkt stehen vor allem die Wahlen zur Parteispitze. Im aktuellen ARD-Deutschland-Trend liegt die Alternative für Deutschland bei 27% und damit stabil 5 Prozentpunkte vor der Union. Was ist von diesem Parteitag überhaupt zu erwarten? Benjamin Großkopf, der blickt auf das Wochenende.
5: Läuft für die AfD, so könnte man die gegenwärtige Lage der Partei zusammenfassen.
6: Sie hat also einen Höhenflug durchlebt in den vergangenen Jahren, der die Partei mit großem Selbstbewusstsein ausstattet,
5: sagt Sabine Kropp, Politikprofessorin an der Freien Universität Berlin. Und damit der Höhenflug weitergeht, hofft die AfD-Spitze bei dem Parteitag in Erfurt vor allem auf eins: Ruhe in einer Partei, die sonst für Lärm steht. Ein neues Grundsatzprogramm ist erst für kommendes Jahr geplant. Jetzt geht es fast ausschließlich um interne Wahlen. Die Amtsinhaber sind die einzigen Kandidaten für die Doppelspitze. Alice Weidel und Tino Chrupalla.
8: Es zeigt auch die Breite in einer pluralistischen Partei, die wir abdecken, themenmäßig. Und warum sollen wir an einem Erfolgsmodell aktuell was ändern?
5: Hier die scharf formulierende, oft gereizt aggressiv auftretende Weidel. Dort der etwas hemdsärmelige und leisere Chrupalla. Sie West, er Ost, sie Volkswirtin, er Malermeister, oft unterschiedlich in den Positionen, beispielsweise beim AfD-Dauerthema Russland. Eines aber eint sie, sagt Politikprofessorin Kropp.
6: In den vergangenen Jahren ist es Ihnen aus Ihrer Sicht wohl gelungen, auf der einen Seite immer wieder Abstand zu nehmen von radikalen Kräften, diese aber sofort wieder einzubinden in die Partei, sodass die Partei einen Radikalisierungsprozess durchlaufen hat.
5: Damit gemeint vor allem die Gruppe um Björn Höcke, der in Thüringen das bisher beste Ergebnis für die AfD holte, seinen Landesverband als den rechten Außenposten sieht, der sowieso schon als in Teilen rechtsextrem geltenden AfD. Höcke steht für ständige Provokation. Jüngstes Beispiel: Fußball-Weltmeisterschaft.
9: Die westliche Hemisphäre war wirklich gleichgeschaltet, alles verschwimmt. Und wenn die das Trikot tauschen, weißt du gar nicht. Ihr wisst, was ich meine. Wenn man das Trikot dann tauscht, dann weiß man gar nicht mehr, jetzt von welcher Mannschaft. Naja. Gut, by the way, en passant.
5: Was sagt die Parteispitze, by the way, dazu? Tino Chrupalla im ARD-Interview der Woche.
8: Weiß nicht, was er meint. Da sind wir wieder bei dem Punkt, ich kann nicht für Björn Höcke sprechen, was er mit dieser Aussage meint. Da müssten Sie ihn wirklich selbst fragen. Für mich spielt das keine Rolle, aus welchem Land ein Fußballspieler noch dazu kommt, wenn er hier deutscher Staatsbürger ist.
5: Ein oft gespieltes Ping-Pong-Match zwischen Berlin und Erfurt. Klar ist, Höcke spielt in der Hauptstadt mit, auch wenn er nie im Bundestag aufschlug. Dafür hat er unter anderem seinen Co-Vorsitzenden Stefan Möller, der beim Parteitag neu in den Bundesvorstand gewählt werden soll, den aber nicht alle gleichermaßen schätzen. Eine der wenigen Personalentscheidungen, die in Erfurt Spannung versprechen.
4: Benjamin Großkopf, der blickt auf das Wochenende in Erfurt vor dem AfD-Parteitag. Anderes Thema: Wie einfach soll eine Krankschreibung künftig noch möglich sein? Über diese Pläne der Bundesregierung wird derzeit heftig gestritten. Ärzte und Krankenkassen, die befürchten nämlich überfüllte Praxen und mehr Bürokratie. Die Koalitionsspitze, die verteidigt die geplanten Verschärfungen. Markus Sambale dazu aus Berlin.
2: Beim Thema Krankschreibung haben sich die Koalitionsspitzen auf zwei Punkte verständigt, die, wenn sie so kommen, viele Menschen betreffen. Laut gesetzlicher Grundregel sollen Beschäftigte in Zukunft schon ab dem ersten statt dem vierten Krankheitstag einen Attest vorlegen müssen, außer es ist mit dem Arbeitgeber eine längere Frist vereinbart. Und die Möglichkeit, sich telefonisch vom Arzt krankschreiben zu lassen, soll wegfallen. Bundeskanzler Merz und Vizekanzler Klingbeil reagierten in Interviews auf die Kritik, diese Regeln würden Patienten und Hausärzte stark belasten. Merz sagte wörtlich, sie müssen nicht am ersten Tag in die Arztpraxis, sie müssen vom ersten Tag an eine Arbeitsunfähigkeitsbescheinigung haben. Merz ließ aber offen, wie genau der Arbeitnehmer dann an das Attest kommen soll, wenn die Krankschreibung telefonisch nicht mehr möglich ist. Der Vizekanzler und SPD-Chef Klingbeil sprach sich dafür aus, den Koalitionsvorschlag vernünftig zu gestalten. Er verwies auf Gesundheitsministerin Warken. Ihr gehe es um eine Lösung, dass niemand, der krank sei, wirklich zum Arzt gehen müsse. Gesundheitsministerin Warken hatte auch auf digitale Möglichkeiten wie die Videosprechstunde hingewiesen. Diese solle verstärkt genutzt werden.
4: Apropos Video, wir bleiben mal im Digitalen. Google muss nämlich 4,1 Milliarde Euro Strafe zahlen, so hat es der Europäische Gerichtshof entschieden. Hintergrund, der Vorwurf, der viele Smartphone-Nutzer betrifft. Wer nämlich ein Android-Handy gekauft hat, der bekam die Google-Suche und den Browser Chrome oft gleich mitgeliefert. Nach Ansicht der EU hat Google damit seine Marktmacht ausgenutzt und andere Anbieter benachteiligt. Alina Lagmöller berichtet.
10: Es ist die bislang höchste Wettbewerbsstrafe, die die EU-Kommission jemals verhängt hat. 4,3 Milliarden Euro sollte Google zahlen. Der Grund? Google habe seine beherrschende Stellung auf dem Markt ausgenutzt. Getroffen habe es seit 2011 Hersteller, die für ihre Handys das Google-Betriebssystem Android nutzen. Android ist kostenlos. Wenn aber der passende Google Play Store auf dem Handy installiert werden sollte, damit die Handynutzer weitere Apps runterladen können, hat Google das an Bedingungen geknüpft. Die Handyhersteller mussten zugleich den Google Browser Chrome und die Google-Suche vorinstallieren. Wenn viele Nutzer die vorinstallierten Google-Produkte verwenden, ist das gut für Google, denn mit der Suchmaschine nimmt Google am meisten Geld ein. Unter anderem wegen dieser Geschäftspraktiken verhängte die EU-Kommission 2018 ursprünglich eine Geldbuße von 4,3 Milliarden Euro. Google änderte daraufhin seine Geschäftspraxis, aber klagte gegen die hohe Geldbuße, jedoch weitgehend erfolglos. Der Europäische Gerichtshof hat nun entschieden, Google muss statt 4,3 nun 4,1 Milliarden Euro zahlen.
4: Alina Lagmöller war das. Beim Thema Wolf schlagen in Sachsen die Emotionen hoch. Jetzt liegt ein Gesetzentwurf von CDU, SPD und BSW auf dem Tisch und dazu ein Antrag der AfD. Ziel der Parteien, die Wolfsjagd, die soll einfacher werden. Der Bundestag, der hatte den Weg dafür ja schon freigemacht und jetzt soll eben auch das Landesrecht angepasst werden. Gestern waren jetzt Sachverständige im Sächsischen Landtag und die sollten ihre Expertensicht zur Bejagung teilen. Was rausgekommen ist, Beate Dietze dazu.
11: Ganze 4,5 Stunden liefern sich die Experten, Jäger, Landwirte, Tierhalter, Juristen, Zoologen und Naturschützer, Pro- und Kontra-Argumente. Bisher dürfen sogenannte Problemwölfe, die wiederholt Weidezäune überwunden und Nutztiere verletzt oder getötet haben, zum Abschuss freigegeben werden. Das soll künftig anders werden. Der Wolf müsse bejagt werden wie eine normale Wildart, ist Polo Palmen, Präsident des Landesjagdverbands, überzeugt.
12: Ich brauche so viele Wölfe nicht. Dass die sich wegbeißen, dass die männlichen Tiere natürlich ihr Revier haben und die anderen, die Nachkommen, sich neue Reviere suchen, das ist ein normaler Lauf, das ist auch völlig in Ordnung. Aber trotzdem sind es insgesamt zu viele.
11: Abschussquoten werden diskutiert. Auch hier gehen die Meinungen weit auseinander. Eine pauschale Jagd ist der falsche Weg, betont Ilka Reinhardt vom Wolfsbüro Lupus.
13: Eine Bestandsregulation würde ja bedeuten, ich schieße irgendwelche Wölfe im Wald, die noch nie ein Schaf gerissen haben. Und das macht einfach keinen Sinn. Wenn ich schon Wölfe schieße, dann soll ich doch die Wölfe schießen, die tatsächlich Herdenschutzmaßnahmen überwinden, die Schäden machen. Und auf die soll ich mich konzentrieren und das unbürokratischer und schneller als bisher.
11: Mit der Bejagung des Wolfs sieht die Zoologin ein weiteres Problem. Nutztierhalter könnten sich in falscher Sicherheit wiegen und in den Schutzmaßnahmen ihrer Weidetiere nachlassen. Entscheidend sei ein flächendeckender und vor allem ausreichender Herdenschutz, sagt Jan Schöne vom NABU-Landesverband. Es gehe um die Lenkung des Beuteverhaltens der Wölfe.
1: Die müssen bei jeder Annäherung an eine Schafherde oder eine Ziegenherde einen Stromschlag bekommen, einen ordentlichen Stromschlag. Die müssen lernen, Schafe tun weh. Und jede Gelegenheit, wo Wölfe das nicht lernen, wo Wölfe stattdessen lernen, Schafe sind eine leichte Beute, ich komme da leicht dran, das führt dazu, dass Wölfe dieses Verhalten beibehalten, dieses Erfolgserlebnis wiederholen wollen, denn es geht um Nahrung, um Energiegewinnung.
11: Ein weiterer Punkt, die Entschädigung der Nutztierhalter nach Wolfsrissen müsse verbessert werden. Darin sind sich die Sachverständigen einig. Die Entschädigung dürfe auch nicht von der Kassenlage des Freistaats abhängen. Regina Walter, Vizepräsidentin des Schaf- und Ziegenzuchtverbands.
14: Unsere Forderung ist natürlich, dass das immer wieder überprüft wird und an der Realität gemessen wird.
11: Ein Nebenaspekt der Sachverständigendebatte: Illegale Wolfstötungen haben in Sachsen zugenommen. Trittbrettfahrer sehen den Abschuss des Wolfs offenbar als gesellschaftlich gewollt an. Allerdings ist die Tötung eines Wolfs eine Straftat.
4: 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Wir schauen gemeinsam auf unsere Top-Meldung zur Stunde. Ja, kaum beschlossen, schon wieder in der Diskussion die geplanten Verschärfungen bei Krankschreibungen. SPD-Chef Lars Klingbeil, der bremst bei der Attestpflicht ab dem ersten Krankheitstag schon wieder aus und spricht von weiterem Klärungsbedarf. Einzelheiten dazu dann wieder in den Nachrichten 9:30. Jetzt erstmal weitere Meldungen mit Claudia Leonard.
19: Kanada will sich mit einer neuen Ölpipeline unabhängiger von den USA machen. Premier Mark Carney kündigte den Start des Projekts an, gegen das sich die Provinz British Columbia lange gewehrt hatte. Die Leitung soll künftig täglich rund 1 Million Barrel Öl aus Alberta an die Westküste transportieren. Von dort kann es Richtung Asien verschifft werden. In Chemnitz hat es am Morgen in einem Mehrfamilienhaus

0: und windig. In der Nacht gering bewölkt und trocken, 13 bis 8 Grad. Morgen ein Sonne-Wolken-Mix, im Verlauf stellenweise etwas Regen, 20 bis 25 Grad. MDR aktuell Verkehrsdienst. Vorsicht auf der A2 Richtung Hannover. Zwischen Bornstedt und Eilsleben liegt ein Reifen auf der mittleren Fahrspur. A4 Frankfurt Richtung Dresden zwischen Jena Zentrum und Stadtroda. Streckenweise Stau und stockender Verkehr wegen Bauarbeiten. Es dauert 10 Minuten länger. A4 Frankfurt Richtung Dresden in Höhe Glauchau Ost sind die Reparaturarbeiten beendet. Zurzeit aber noch Stau bis Merane. Vorsicht auf der A4 Richtung Frankfurt. Zwischen Friedewald und Bad Hersfeld liegt eine Metallstange auf der linken Fahrspur. Die A14 Richtung Schwerin ist zwischen Kreuz Magdeburg und Dahlen-Warsleben weiterhin wegen Reparaturarbeiten gesperrt. A38 Richtung Leipzig zwischen Leipzig-Neue Hart und Leipzig-Süd. 3 Kilometer stockender Verkehr an einer Baustelle. Hier brauchen Sie 10 Minuten länger. Soweit der MDR aktuell Verkehrsdienst. Es ist 9.17 Uhr.
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2: Und wir gehen gedanklich nach New York. Heute Abend soll es soweit sein, 21.30 Uhr nach deutscher Zeit. Dann beginnt wohl, was viele als Hochzeit des Jahres bezeichnen. Superstar Taylor Swift wird Footballstar Travis Kelce heiraten. Der ist in den USA auch ein Superstar. Ansonsten aber ist der Bräutigam zumindest bei uns weniger präsent. Darum unternimmt unser USA-Korrespondent Martin Ganselmeier ist das jetzt die Aufklärungsarbeit und stellt Travis Kelce und die ganze Romanze mal vor.
3: Travis Kelce ist genau wie Taylor Swift 36 Jahre alt. Schon lange vor ihrer Beziehung war er ein Fan von Taylor Swift und ihrer Musik. Swifts Album 1989 ist sein Lieblingsalbum und auch das Geburtsjahr der beiden. Obwohl Travis Kelce selbst einer der bekanntesten Footballstars in den USA ist, bewundert er Taylor Swift, vor allem ihre Fähigkeit, Gefühle in Songtexte und Musik auszudrücken. Sie ist unglaublich, sie schreibt Geschichte. Ich habe ihr gesagt, ich werde meinen Teil beitragen müssen und mich auch anstrengen.
4: She's unbelievable. She's rewriting the history books herself. I told her I'll have to hold up my end of the bargain and come home some hardware too.
3: Dabei hat Travis Kelce als Footballstar bereits alles erreicht. Ein Platz in der Ruhmeshalle Hall of Fame ist ihm jetzt schon sicher. 3-mal hat er mit den Kansas City Chiefs den Super Bowl gewonnen. Kelce gilt auf seiner Position als einer der besten Tight Ends, die es je im American Football gab. Als Tight End muss man besonders vielseitig sein, stark genug, um die gegnerischen Verteidiger zu blocken, aber auch schnell und wendig, um die Pässe des Quarterbacks zu fangen und zum Touchdown zu verwandeln. Mit einer Körpergröße von 1,95 und einem Gewicht von 118 Kilogramm bringt Kelce die idealen Voraussetzungen mit. Auch äußerlich wirkt Travis Kelce wie ein starker Captain America. In seiner Jugend hatte er den Spitznamen Big Yeti. Sein Trainer lobt seine phänomenale Schmerzunempfindlichkeit. Wobei seine Freunde, wie der Quarterback der Kansas City Chiefs Patrick Mahomes, seine freundliche, humorvolle Art schätzen. Travis Kelce bezeichnet sich selbst als Familienmensch, der Kinder mag und sich nach harten Footballspielen am liebsten mit Freunden und Familienangehörigen trifft, statt wie andere Footballstars mit Videospielen abzuhängen. Seit 2023 sind Taylor und Travis ein Paar. Die Initiative ging von ihm aus, wobei ihn zunächst die Sicherheitskräfte von Taylor Swift bei einem Konzert nicht zu ihr durchließen. Seit der gemeinsamen Verlobung richten sich noch viel mehr Augen auf mich, sagt Travis Kelce, aber das akzeptiere ich, denn ich genieße gerade das Leben in vollen Zügen.
4: See a lot more eyes and I accept that, but it's just I'm living life, you know, living on a high, I guess.
3: Travis ist der tollste Mensch, den ich je getroffen habe, schwärmte Taylor Swift in der Late-Night-Show von Jimmy Fallon. Beide teilen gemeinsame Vorlieben wie Comedy und Reisen. Auch politisch gelten beide eher als liberal, wobei Kelce, anders als Taylor Swift, nie einen bestimmten Politiker unterstützt hat. Nur kulinarisch muss sich Taylor Swift vielleicht anpassen. Travis Kelce isst am liebsten Steak mit Pommes. Sein Lieblingsnachtisch ist Armer Ritter mit viel Ahornsirup und Schlagsahne drauf.
2: Martin Ganselmeier über Travis Kelce und auch seine Essgewohnheiten offenbar. 9.20 Uhr. Ja, filmreif, das sagten viele zum spektakulären Diebstahl der Kronjuwelen aus dem Louvre in Paris. Voriges Jahr war das im Oktober. Und tatsächlich soll das Ganze jetzt verfilmt werden, basierend auf einem Buch. Und das wurde jetzt in Frankreich veröffentlicht.

0: öffentlich. Darin Details aus den Ermittlungsakten der Polizei. Kai Rienecker, der hat mit einem der Autoren des Buchs gesprochen. Es ist der Polizeireporter der Zeitung Le Parisien.
1: Jean-Michel Decugis kann sich noch ganz genau erinnern an diesen Sonntagmorgen im Oktober, als die Stadt Paris gerade aufwachte. Als Polizeireporter der Zeitung Le Parisien hatte er Bereitschaft.
2: J'étais de permanence. Et très vite, j'ai eu l'information selon laquelle il y avait eu un cambriolage au Louvre.
1: Der Reporter war einer der ersten Journalisten, die von dem Diebstahl im Louvre erfuhren. Ich habe mich mit Jean-Michel Decugis am Quai Mitterrand an der Seine verabredet, direkt gegenüber von dem Balkon in der ersten Etage des Louvre, über den die Täter eingestiegen sind. Es ist 9.30 Uhr. Vier Männer kommen an, zwei jeweils auf Motorrädern und zwei andere mit einem Möbelliftfahrzeug. Sie fahren die Leiter aus zum Balkon und zwei klettern rauf. Mit Trennschleifern wird das ungesicherte Balkonfenster aufgeflext. Dann stehen die beiden Täter im Apollonsaal des Louvre. Die Diebe haben es ganz gezielt auf die französischen Kronjuwelen, den Familienschmuck der Nation, abgesehen. Nur 4 Minuten halten sich die Täter im Apollonsaal des Louvre auf, dann sind sie schon wieder auf dem Balkon und fahren mit dem Möbellift nach unten. Die Diebe sind unter Zeitdruck und machen Fehler. Einer der zwei verliert sogar auf der Leiter das Gleichgewicht. Er lässt die Krone von Kaiserin Eugenie fallen. Sie zerbricht unten am Möbellift. Die Krone erleidet einen Totalschaden, kann aber später von der Polizei sichergestellt werden. Einige von den 1.354 Diamanten lösen sich und müssen wieder eingesammelt werden. Mit dem Rest der Beute, Materialwert rund 90 Millionen Euro, verschwinden die Diebe auf Motorrädern. Der ganze Spuk dauert nur 9 Minuten. Vor dem Louvre zeigt Jean-Michel Decugis nach Osten. Sie fliehen in diese Richtung und die Polizei kommt ihnen sogar entgegen, aber eben in der falschen Richtung. 30 Sekunden fehlten, sonst hätten sie die Diebe gehabt. Aber die Polizei war schlecht informiert und dachte, der Einbruch sei auf der anderen Seite des Louvre. Aber die Täter hinterlassen den Möbellift, Werkzeuge und Kleidungsstücke. Die Ermittler finden zahlreiche DNA-Spuren. Zusammen mit den Videoaufnahmen von öffentlichen Überwachungskameras werden alle 4 Tatverdächtigen schon nach wenigen Wochen von der französischen Polizei gefasst. Aber von der Beute gibt es weiter keine Spur. Für Insider Jean-Michel Decugis ist das wahrscheinlichste Szenario: Die Juwelen haben Frankreich bereits verlassen, nach Belgien oder in den Maghreb. Sie wurden auseinandergenommen, das Gold wurde eingeschmolzen und die Edelsteine zerkleinert. Das heißt, die französischen Kronjuwelen könnten für immer verloren sein. Auf Basis des Buches von Polizeireporter Jean-Michel Decugis und Kollegen soll nun ein Kinofilm entstehen. Gentleman-Verbrecher vom Typ Arsène Lupin werden da jedoch eher nicht zu sehen sein. Es wird um die Einbrecher der neuen Generation gehen. Der Kunstdiebstahl ist heute ein Geschäft wie andere geworden, wie der Handel mit Cannabis. Und was hat den erfahrenen Polizeireporter am meisten beeindruckt an diesem Fall? Das ist eine irre Geschichte. Der Jahrhundert-Coup ist ein außergewöhnlicher Einbruch mit ganz gewöhnlichen Dieben. Dieser Kontrast ist verrückt. An Stoff mangelt es nicht für den Film zum spektakulären Louvre-Diebstahl. Die Dreharbeiten sollen bereits begonnen haben. Spannung garantiert.
0: Schauen wir mal, wann es dann soweit ist. Kai Rienecker war das aus Paris. Die USA, die feiern morgen ihren 250. Geburtstag. Und zu diesem Jubiläum gibt's nicht nur Feuerwerk und Festakte, sondern einen ganz besonderen Schluck Geschichte. Die New York Public Library und eine Brauerei in Brooklyn, die haben ein Bier nach einem Rezept gebraut, das auf George Washington zurückgeht. Die Rezeptur für seine Soldaten damals, die lag jahrzehntelang im Archiv und jetzt wurde sie als Liberty-Lager neu aufgelegt. Wie das Freiheitsbier schmeckt, warum es gerade so gut ankommt, USA-Korrespondent Martin Ganselmeier, der hat's mal probiert.
3: Im Brauhaus der Talea Brewery in Brooklyn blubbert und dampft es. Doch mit der modernen Braukunst hat das einfache Bierrezept von George Washington nur wenig gemein. Dass der spätere erste Präsident überhaupt eine Anleitung zum Bierbrauen aufschrieb, hatte sehr praktische Gründe. Das Wasser war im 18. Jahrhundert oft mit Bakterien verseucht, was zu Magen- und Darmkrankheiten bei den Soldaten führte, sagt Tara Hankinson, die Chefin der Brauerei.
4: Das Wasser aus Flüssen oder Seen war einfach nicht sauber. Dagegen tötet das Gären und Fermentieren beim Bierbrauen die Bakterien. Es war also gesünder, Bier zu trinken als Wasser.
3: Zu viel Alkohol durfte die Truppe natürlich auch nicht trinken, weshalb man George Washingtons Bier heute als Dünnbier bezeichnen würde. Handschriftlich notierte Washington, man koche Kleie und Hopfen 3 Stunden lang, während der Sud noch heiß ist, 3 Gallonen Melasse aus Zuckerrohr hinzufügen und wenn es nur noch lauwarm ist, etwas Hefe dazu, gären lassen und kühl aufbewahren. Da Washingtons Truppe im Kampf gegen die Briten ständig unterwegs war, durfte er bei den Zutaten nicht wählerisch sein, betont Tara Hankinson.
4: Zum Bierbrauen brauchte man damals einen Zucker, der durch Hefe gärt und zu Alkohol wird. Am leichtesten bekam man Melasse aus Zuckerrohr, Wasser, Hefe und etwas Hopfen.
3: Tara Hankinson und ihre Braumeister haben Washingtons Rezept möglichst getreu nachgebraut. Das Resultat sieht ziemlich trübe, wie dunkler Sirup aus und schmeckt ein bisschen wie Lakritze.
4: Die Geschmacksnote erinnert mich wegen der Melasse an Lebkuchen. Aber es ist nicht zu süß, weil die Hefe den Zucker umgewandelt hat. Eher schmeckt es wie Karamell mit Gewürzen.
3: Auf jeden Fall gut vorstellbar, dass sich Washingtons Truppen mit diesem Dünnbier für die Kämpfe mit den Briten gestärkt haben. Doch die heutigen Nachfahren der damaligen Freiheitskämpfer würden für Washingtons Dünnbier vermutlich nur einmal aus Neugier Geld bezahlen, weshalb die Talea Brauerei in Brooklyn auch eine moderne Variante von Washingtons Dünnbier gebraut hat. Sie kommt dem heutigen Biergeschmack entgegen.
5: So I'll go ahead and open this can.
3: Auf der Bierdose in den amerikanischen Nationalfarben Rot, Weiß und Blau steht Liberty Lager, Freiheitsbier.
4: Es ist ein untergäriges Lagerbier. Der Elfenbeinton ist ähnlich wie die Farbe von Washingtons Bier, aber durch unsere Zentrifugen ist es klarer geworden. Es schmeckt frisch und spritzig, nicht nur süß, auch etwas bitter. Passt großartig zum Essen.
3: Und weil es so nah dran an Washingtons Rezept ist und doch wie ein heutiges Bier schmeckt, stößt Liberty Lager weit über New York hinaus auf große Nachfrage. Ein Bier, das schmeckt wie 250 Jahre Freiheit.
0: Ja, für uns gerade noch ein bisschen früh für Bier, aber wir gehen ja straff aufs Wochenende zu, stimmt's?
6: Das ist sehr schön, ja. Jetzt schon an Bier zu denken, ist komisch.
0: Ja, vermutlich machen das viele, kann ich mir gut vorstellen. Lass uns mal, bevor wir dann später aufs Wochenende Wetter schauen, erstmal aufs Wetter schauen, wie wir da so starten. Ja, wie geht's los heute?
6: So auffällig wahrscheinlich für die meisten, dass es doch etwas kühler geworden ist. Wir kriegen nämlich aus Nordwesten kühlere Meeresluft reingetragen, nachdem in der Nacht ja die Kaltfront eines Tiefs durchgezogen ist. Den letzten Restregen haben wir gerade noch nördlich von Gardelegen und Tangerhütte, da zieht so ein Streifen Regen von West nach Ost durch. Danach wird es auch hier trocken sein. Bei den anderen ist es schon trocken, freundlich teilweise, locker bewölkt. So wird es auch in den Abend hinein weitergehen. Also neue Schauer erwarten wir nicht. Aber es wird eben nicht sehr warm heute mit 20 bis 23 Grad verbreitet. Im Thüringer Becken gibt es auch 24 Grad.
0: Noch kurz, wenn wir noch auf die Nacht schauen, bleibt die nochmal so kühl?
6: Richtig kühl mit 12 bis 9 Grad. Und da sie auch trocken bleibt, lüften, lüften.
0: Alles klar, danke.
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0: Wir schauen mal auf die kommende halbe Stunde. Da stellen wir die Frage, könnte ein Spritpreisdeckel das Problem an den Tankstellen lösen, nachdem ja der Tankrabatt jetzt Geschichte ist? Ich habe gleich ein Gespräch mit Tommaso Duso vom Deutschen Institut für Wirtschaftsforschung und der sagt uns mal, ob das eine Lösung wäre. Außerdem die deutsche Sängerin Ines, die erobert große US-Bühnen, lebt in Dresden und Berlin und pendelt in die USA. Ja, wie das so ist, wie sich das so lebt, auch das gleich bei uns nach den Nachrichten.
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9: Um 9:30 Uhr mit Claudia Leonard. SPD-Generalsekretär Tim Klößendorf hat die geplante Attestpflicht ab dem ersten Krankheitstag als notwendigen Kompromiss verteidigt. Klößendorf sagte im ARD-Morgenmagazin, die Union habe zunächst vorgeschlagen, einen Karenztag ohne Lohnfortzahlung einzuführen. Dann hätte man am ersten Krankheitstag Urlaub nehmen müssen. Deshalb sei der Kompromiss das kleinere Übel gewesen. Ähnlich hatte sich Parteichef Lars Klingbeil geäußert. Union und SPD hatten im Koalitionsausschuss vereinbart, sogenannte Karenztage sowie die telefonische Krankschreibung abzuschaffen. Bei russischen Luftangriffen auf die Ukraine sind in der vergangenen Nacht 4 Menschen getötet worden. Wie die Behörden mitteilten, trafen Drohnen in der Grenzregion Sumy ein Privathaus. 2 Frauen, ein Mann und ein Kleinkind seien dabei getötet worden. In der zentralukrainischen Stadt Kryvyi Rih sei eine Rakete auf ein dicht bebautes Stadtgebiet geflogen. Es habe mehrere Verletzte gegeben. Außerdem wurde mitgeteilt, dass die Zahl der Todesopfer nach dem schweren Angriff auf Kiew auf 30 gestiegen ist. Rettungskräfte suchen in den Trümmern weiter nach Vermissten. Die Förderung der Bundesregierung für den Umbau leerstehender Büro- und Gewerbeimmobilien stößt auf Kritik. Der Eigentümerverband Haus und Grund hält die Wirkung für begrenzt. Präsident Kai Warnecke sagte dem MDR, die Förderung sei ein Tropfen auf den heißen Stein. Mit dem Gesamtbudget von 300 Millionen Euro ließen sich maximal 10.000 Wohnungen fördern. In Deutschland werden immer weniger Kinder adoptiert. Wie das Bundesamt in Wiesbaden mitteilte, wurden im vergangenen Jahr gut 3.500 Kinder adoptiert. Das waren knapp 150 weniger als 2024. Außerdem war das der niedrigste Wert seit der deutschen Wiedervereinigung. 2 Drittel der Adoptierten waren noch im Säuglingsalter oder im Kleinkindalter von 1 bis 2 Jahren. Der öffentliche Nahverkehr in Jena wird klimafreundlicher. Der Stadtrat beschloss, bei der künftigen Erneuerung der Busflotte nur noch E-Busse anzuschaffen. Dazu sind Investitionen in Ladestationen und Werkstätten geplant. Finanziert werden soll die Umstellung auch mit Fördermitteln von Bund und Land. Der Nahverkehr soll bis 2035 klimaneutral werden. Das waren die Nachrichten. Das Wetter mit den Temperaturen um 9 Uhr. Dresden wolkig 16 Grad, Eisenach wolkig 16, Erfurt leicht bewölkt 16 Grad, Gardelegen bedeckt 17, Hoyerswerda leicht bewölkt 17 Grad, Magdeburg fast wolkenlos 18, Neuhaus am Rennweg wolkenlos 12 Grad, Oschatz wolkig 17, Plauen 15, Wernigerode leicht bewölkt 17 und Wittenberg ebenfalls 17 Grad. Heute neben viel Sonne auch einige Wolken, vereinzelt Schauer, 21 bis 25 Grad und windig. In der Nacht gering bewölkt und trocken, 13 bis 8 Grad. Morgen ein Sonne-Wolken-Mix, im Verlauf stellenweise etwas Regen, 20 bis 25 Grad. Am Sonntag wechselnd bewölkt und einige Schauer und Gewitter und kaum Temperaturänderungen. MDR aktuell Verkehrsdienst. Vorsicht auf der A2 Richtung Hannover zwischen Bornstedt und Eilsleben liegt ein Reifen auf der mittleren Fahrspur. A4 Frankfurt Richtung Dresden zwischen Jena Zentrum und Stadtroda streckenweise Stau und stockender Verkehr wegen Bauarbeiten. Es dauert 10 Minuten länger. A4 Frankfurt Richtung Dresden in Höhe Glauchau Ost sind die Reparaturarbeiten beendet, zurzeit aber noch Stau bis Merane. Die A14 Richtung Schwerin ist zwischen Kreuz Magdeburg und Dahlen-Barsleben weiterhin wegen Reparaturarbeiten gesperrt. A38 Richtung Leipzig zwischen Leipzig-Neuer Hart und Leipzig-Süd, 3 Kilometer stockender Verkehr an einer Baustelle. Es dauert 10 Minuten länger hier. Im Salzlandkreis zwischen den Abzweigen Kollnow und Patzetz ist der Bahnübergang gesperrt. Und in Chemnitz sind die Gießer- und die Tschaikowski-Straße wegen Löscharbeiten teilweise gesperrt. Soweit der MDR aktuell Verkehrsdienst. Es ist 9.34 Uhr.
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0: Der Tankrabatt ist gerade ausgelaufen und schon wird über die nächste Idee diskutiert, um Autofahrer zu entlasten, einen staatlichen Spritpreisdeckel. Es gibt da einen Vorstoß aus dem Saarland und der Wirtschaftsausschuss des Bundesrates, der unterstützt den offenbar. Vorbild soll Luxemburg sein. Dort gibt es seit Jahren staatlich festgelegte Höchstpreise für Benzin und Diesel und mit denen werden dann eben überhöhte Gewinne der Mineralölkonzerne begrenzt und Sprit bezahlbarer gemacht. Ob das auch bei uns funktionieren kann und wer am Ende die Rechnung zahlt, darüber spreche ich jetzt mit Tommaso Duso vom Deutschen Institut für Wirtschaftsforschung, dem DIW. Ich grüße Sie, Herr Duso.
10: Guten Morgen.
0: Erstmal für jemanden, der kein Wirtschaftsexperte ist. Was genau ist denn ein Spritpreisdeckel? Also wie würde das an der Tankstelle funktionieren?
10: Ja, ein Preisdeckel ist eine Obergrenze für die Spritpreise. In Luxemburg funktioniert so, dass regelmäßig angepasst wird. Und das ist eine Art Einheitspreis, das bei alle Tankstellen dann funktioniert.
0: Ja, viele werden sich fragen, das klingt erstmal gut, aber wer bezahlt dann am Ende dafür? Also müssen die Mineralölkonzerne dann auf Gewinne verzichten oder landet die Rechnung am Ende doch beim Steuerzahler wieder?
10: Ja, das ist genau das Problem. Also ob diese Spritdeckel dann so funktioniert, dass am Ende wirklich die Margen der Mineralölunternehmen nach unten druckt oder am Ende eher die Preise steigen lässt. Und was wir von der Forschung wissen, ist eher das Zweite.
0: Also dass eher die Preise wieder höher werden. Warum?
10: Ja. Genau. Ein Deckel soll eigentlich eine Obergrenze sein, wie wir besprochen haben. In der Praxis wird er aber sehr oft zum Koordinationspreis. Wenn wir Tankstelle haben, die ein bisschen billiger sind, günstiger sind, niedrige Kosten haben, ziehen ihre Preise dann nach oben auf dem Niveau von diesem Deckel. Der Deckel wird dann zum gemeinsamen Orientierungspunkt, an dem sich der Gesamtmarkt stillschweigend nach oben abstimmt. Und wie gesagt, es gibt so zwei sehr neue Studien auf griechischer Insel und in Belgien und beide zeigen genau das.
0: Also um es für mich nochmal einfach zu formulieren, dass es sozusagen dann eher an der Obergrenze pendelt und nicht wirklich runtergeht.
10: Genau, und natürlich die große Frage ist, auf welches Niveau dieser Deckel gesetzt wird. Wird der Deckel zu niedrig gesetzt, dann hat keine Wirkung für die Preise und kann sogar sein, dass dann die Tankstellen, die ein bisschen höhere Kosten haben, dann sogar kein Benzin mehr anbieten. Also wir haben Versorgungsengpässe. Wenn man ihn zu hoch setzt, dann dient er als Zielmarke nach oben und da sind eher die günstigere Tankstellen, die in Wettbewerb niedrigere Preise anbieten würden, die Preise nach oben ziehen. Das heißt, genau das richtige Niveau staatlich festzulegen, ohne die Kosten von den Tankstellen zu wissen, ist extrem schwierig. Es reicht so bei sehr starken, schwanken Ölpreisen, wie wir jetzt haben.
0: Sehen Sie darin vielleicht auch den Grund, warum wir jetzt erst darüber sprechen?
10: Also ich verstehe den Grund, wieso wir darüber sprechen. Es gibt hohe Benzinpreise, man will entlasten, aber das ist so eine Preisdeckel ist noch eine schlechtere Idee als ein Tankrabatt, das schon eine schlechte Idee war.
0: Können Sie das nochmal konkretisieren?
10: Also der Tankrabatt hat versucht, auch die Preise nach unten zu schieben. In einer Situation, in der wir Versorgungsengpassen haben, ist es sowieso keine gute Idee, weil die Preise zeigen, im Moment haben wir weniger Benzin, sollte man weniger verbrauchen. Und wenn man die Preise künstlich nach unten schiebt, man gibt die falsche Anreize. Zu einem sind die strukturellen Probleme, dass die Ölpreise hoch sind. Und da kann der deutsche Staat gar nicht tun, solange wir in Nahen Osten einen Krieg haben. Und das Problem, das wir alle kennen, ist, dass der Wettbewerb nicht so sehr an der Tankstelle, sondern vielmehr an der Raffinerien und im Großhandel in Deutschland nicht so besonders gut funktioniert.
0: Das heißt, kurz zusammengefasst, was würden Sie anstelle von Tankrabatt oder Spritpreisdeckel empfehlen?
10: Ich würde empfehlen, dass wir eben das Problem da anpacken, wo es ist, und zwar der Wettbewerb beim Großhandel. Da ist das Bundeskartellamt dran. Es hat schon letztes Jahr ein Verfahren eingeleitet, das jetzt ein bisschen schleppend vorangeht. Und meine Hoffnung ist, dass da eine eher langfristige Lösung zu finden ist.
0: So, die Einschätzung von Tommaso Duso vom Deutschen Institut für Wirtschaftsforschung zum geplanten Spritpreisdeckel. Ganz anderes Thema jetzt. Bei uns würde das wohl niemanden interessieren. Ein junges Paar küsst sich im Auto, stellt das Video online. Ja, scrollt man so drüber. In Indonesien ist ein junges Paar dafür öffentlich ausgepeitscht worden, nachdem sie ein Kussvideo im Netz hatten und das dann viral ging. Ines Burkhardt dazu.
11: Also die Provinz Aceh in Indonesien ist streng konservativ. Dort gilt die Scharia, also islamisches Recht. Ein Scharia-Gericht hatte das Paar zu jeweils 21 Stockhieben verurteilt. Zuvor saßen die beiden schon 4 Monate in Untersuchungshaft. Die Begründung von den Behörden heißt, die junge Frau und der Mann sind nicht verheiratet und die öffentlichen Auspeitschungen sollen andere von Verstößen gegen die religiösen Vorschriften abschrecken. Das Paar war festgenommen worden, nachdem Ende Februar ein Livestream von ihnen bei TikTok zu sehen war, der sie eben beim Küssen im Auto gezeigt hat. Menschenrechtsorganisationen kritisieren öffentliche Auspeitschungen in Aceh seit Jahren als unmenschlich. Die Provinz ist die einzige im mehrheitlich muslimischen Indonesien, in der islamisches Recht offiziell angewendet wird.
0: Und jetzt ist es 9.40 Uhr und hier ist Jan Günther.
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12: Nach dem frühen WM-Aus bekommt die deutsche Fußballnationalmannschaft wohl einen neuen Bundestrainer. Nach einer Krisensitzung beim DFB gestern in Frankfurt soll sich Julian Nagelsmann dazu entschieden haben, zurückzutreten. Frage an unseren DFB-Beobachter Martin Roschitz. Was sind deine Informationen?
13: Ja, ich höre, dass es jetzt sehr schnell gehen kann, dass es keine Frage mehr ist von Tagen, sondern nur noch von Stunden. Über die finanziellen Rahmenbedingungen ist ja gestern gesprochen worden. Beide Seiten wissen, was die Trennung bedeutet. Nagelsmann kassiert etwa die Hälfte der Summe, die ihm vertraglich zusteht. Das sind immer noch 7 Millionen Euro, also ein ganz schönes Sümmchen. Der DFB muss ich aber fragen, hat das auch getan, was kostet es uns, wenn der sportliche Abwärtstrend weitergeht? Deswegen steht die Entscheidung, die DFB-Gremien haben auch grünes Licht gegeben und man hat ihm in dem Gespräch gestern eine goldene Brücke gebaut, über die ist Nagelsmann jetzt offensichtlich gegangen und wird seinen Rücktritt heute verkünden.
12: Dann schauen wir ins WM-Turnier hinein. Um kurz vor 7 deutscher Zeit ist die Schweiz ins Achtelfinale eingezogen, 2-0 gegen Algerien. Was war das für ein Spiel?
13: Ja, die Schweizer haben das sehr souverän runtergespielt. Anders als Deutschland haben die Schweizer es bei den vergangenen 4 Weltmeisterschaften jetzt ins Achtelfinale geschafft und haben den Algeriern gar keine Chance gelassen. Brel Embolo hat schon in der 10. Minute das 1-0 gemacht. Der Spieler von Stade Rennes, der ja auch mal bei Gladbach und Schalke gespielt hat. Und dann das 2-0 früh in der zweiten Hälfte. Und dann haben sie das wirklich gut verwaltet und absolut super runtergespielt. Deswegen die Schweiz auch völlig verdient im Achtelfinale.
12: Gestern Abend hatten die Österreicher versucht, gegen Spanien dagegen zu halten. Es wurde ein 0-3. Wie tapfer haben sich Nicolas Seiwald von RB Leipzig und seine Teamkollegen geschlagen?
13: Naja, die Österreicher waren mit den 3 Gegentoren echt noch gut bedient. Das war eine reine Machtdemonstration und gleichzeitig auch eine Ansage an die anderen Mitfavoriten. Hola, somos España. Wir sind immer noch richtig, richtig gut. Die Spanier jetzt 34 Spiele ungeschlagen und bei dieser WM noch ohne Gegentor. Und ganz nebenbei hat Keeper Unai Simon einen neuen WM-Rekord aufgestellt. Hat jetzt 519 Minuten keinen mehr reingelassen. Lamine Yamal wird immer besser und Oyarzabal ist im Moment der Unterschiedsspieler. Wieder 2 Tore gegen Österreich, 4 insgesamt, also die Hälfte aller spanischen Tore ging auf das Konto von Oyarzabal. Und jetzt kommt es ja zum Kracher, Achtelfinale Spanien gegen Portugal.
12: Ja, denn Portugal hat Kroatien besiegt, es gab knapp 20 Minuten Nachspielzeit. Warum ging es so lange?
13: Das war das verrückteste 16. Finale bisher. Kroatien geht in Führung durch Perisic, Ronaldo eiskalt, der Ausgleich vom Punkt macht den Elfer rein. In der Nachspielzeit haben sich dann wirklich die Ereignisse überschlagen. So klang das Siegtor durch Ramos zum 2-1 in der 4. Minute der Nachspielzeit im portugiesischen Radio. Ich spiel's mal einmal vor.
14: Já cruzou, bola na área, que se mete, gol! Gol!
13: Gol! So, jetzt geht das noch 3-4 Minuten so weiter, aber ich kürze das mal ab. Beinahe wäre dem Kollegen der Torjubel nämlich im Halse stecken geblieben, denn Kroatien kommt nochmal zurück in Minute 13 der Nachspielzeit, das 2-2 durch Gvardiol. Die Kroaten jubeln, wähnen sich schon in der Verlängerung und dann schaltet sich der VAR ein, Ergebnis abseits. Kroatien raus, aber die Reise von Ronaldo, die geht eben weiter. Wie angesprochen geht's ja jetzt nach Dallas zum Achtelfinale gegen Spanien.
12: Noch 3 Spiele hat dieses 16. Finale. Was erwartet uns da noch?
13: Wir sehen noch die Begegnung Australien gegen Ägypten. Ägypten bangt um Superstar Mo Salah, der nicht hundertprozentig fit ist. Argentinien spielt gegen Kap Verde. Die märchenhafte Reise von Kap Verde und seinem Keeper Vucinha wird gegen Argentinien wohl zu Ende gehen. Messi ist ja in Topform mit 6 Treffern bisher. Und dann noch Kolumbien gegen Ghana. Kolumbien sicherlich favorisiert mit Bayern-Star Luis Diaz, 11. der FIFA-Weltrangliste, gegen den 65. Aber Ghana hat beim 0:0 gegen England gezeigt, die Mannschaft ist widerstandsfähig.
12: Das waren Informationen von unserem WM-Beobachter Martin Roschitz.
0: 9.45 Uhr und wir schauen wieder auf unsere wichtigste Meldung zur Stunde im Programm. Die geplante Attestpflicht ab dem ersten Krankheitstag, die sorgt heute weiter für Diskussionen. SPD-Generalsekretär Tim Klussendorf, der verteidigt die Pläne, sagt, das sei ein Kompromiss. Die Alternative wäre aus seiner Sicht ein unbezahlter Karenztag gewesen. Weitere Meldungen mit Claudia Leonard.
9: Im Iran sind erste Staatsgäste zu den Trauerfeiern für Staatsoberhaupt Ayatollah Ali Khamenei angetroffen. Der höchste geistliche Führer des Landes war Ende Februar bei einem israelischen Luftangriff auf seine Residenz getötet worden. Die mehrtägigen Trauerfeierlichkeiten sollen morgen beginnen. Erwartet werden Millionen Menschen. Der DAX ist zum Handelsbeginn auf ein neues Rekordhoch gesprungen. Der deutsche Leitindex legte um fast 1% auf 25.810 Zähler zu. Sinkende Ölpreise und die Erwartung ausbleibender Zinserhöhungen in den USA hatten den DAX bereits gestern auf eine Bestmarke gehievt. Die Verbraucherzentrale Sachsen warnt vor gefälschten Mails des Bundeskriminalamtes. Darin würden den Empfängern schwere Straftaten im Internet vorgeworfen. Betroffene würden aufgefordert, eine Kopie ihres Reisepasses an eine E-Mail-Adresse zu schicken. Absicht der Täter sei, an persönliche Daten zu gelangen und sie für kriminelle Geschäfte zu nutzen. Das Wetter heute neben viel Sonne, auch einige Wolken und vereinzelt Schauer, 21 bis 25 Grad und windig. In der Nacht gering bewölkt und trocken, 13 bis 8 Grad. Morgen ein Sonne-Wolken-Mix, im Verlauf stellenweise etwas Regen, 20 bis 25 Grad. MDR aktuell Verkehrsdienst. A4 Frankfurt Richtung Dresden zwischen Jena Zentrum und Stadtroda. Streckenweise Stau und stockender Verkehr wegen Bauarbeiten. Es dauert eine Viertelstunde länger. A4 Frankfurt Richtung Dresden in Höhe Glauchau Ost sind die Reparaturarbeiten beendet. Zurzeit aber noch Stau bis Merane. Die A14 Richtung Schwerin ist zwischen Kreuz Magdeburg und Dahlen-Barsleben weiterhin wegen Reparaturarbeiten gesperrt. Die B188 Gardelegen-Briesen ist zwischen den Abzweigen Vollenschier und Finzelberg nach einem Unfall gesperrt. Im Salzlandkreis zwischen den Abzweigen Kolno und Patzetz ist der Bahnübergang gesperrt. In Chemnitz sind die Gießer- und die Tschaikowski-Straße wegen Löscharbeiten teilweise gesperrt. Soweit der MDR aktuell Verkehrsdienst. Es ist 9.47 Uhr.
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0: Es müssen nicht immer große Bühnen, rote Vorhänge sein. Manchmal reicht auch ein Marktplatz, eine Straßenecke oder einfach das Pflaster unter freiem Himmel. Genau das macht den Reiz des internationalen Straßentheaterfestivals Via Thea in Görlitz aus. Seit gestern Abend verwandeln Künstlerinnen und Künstler aus aller Welt die Stadt in eine einzige große Bühne. Und Peggy Wolter, die war dort.
15: Ein Jubiläum voller Magie, wo Kopfsteinpflaster und Wiesen zur Bühne werden. Das 30. Via Thea, das internationale Straßentheaterfestival in Görlitz-Koszalin.
16: Wir haben 25 internationale Gruppen da aus über 9 Ländern. Ich freue mich, dass ich La Poesia nach Görlitz einladen konnte. Das ist eine Zirkustruppe, die kommt mit einem Zirkuswagen auf den Görlitzer Obermarkt mit wunderbaren Kostümen. Auch diese Einzelkünstler, die es schaffen, Tausende von Menschen glücklich zu machen. Nathalie Recker zum Beispiel, die macht die Superheldin aus Zuckerguss.
15: Schwärmt Christiane Hoffmann. Sie ist seit 30 Jahren die Organisatorin.
16: Also das hat mich natürlich auch ein Stück weit geprägt als Christiane Hoffmann privat, eine völlig neue Theaterszene kennenzulernen, mit freien Künstlern zusammenarbeiten zu dürfen, die mit Herzblut die Inszenierung ausdenken. Also die haben so viel Bewunderung und das hat wahrscheinlich bewirkt, dass ich nach 30 Jahren immer noch Lust habe.
15: Es gibt zum Jubiläum viel Neues, sogar eine eigens entwickelte Viatea-App von Hanna Götze.
17: Ein wichtiger Punkt ist auch die Möglichkeit, dass sich jeder Besucher seinen individuellen Ablaufplan erstellen kann mit dieser App. Zu sehen, okay, ich befinde mich gerade auf dem Obermarkt in Görlitz, was ist der nächste Programmpunkt, was kann ich mir als nächstes ansehen, auch die Möglichkeit, sich direkt dorthin zu navigieren.
15: Und für detaillierte Infos zu Spielorten, Künstlern und Fotos konnte man all die Jahre ein Programmheft kaufen. Jetzt gibt es für alle, die digital unterwegs sein wollen, für einmalig 8 Euro die App. Und noch etwas ist neu beim 30. Straßentheaterfestival in Görlitz: eine Parade durch die Altstadt am Sonnabend. Nathalie Schreiter macht neugierig.
18: Mit Kulturinstitutionen, Sportvereinen, aber eben auch mit den Ensembles, Künstlerinnen und Künstlern, die beim Viatea auftreten werden.
15: Tanz, Musik, Akrobatik, Jonglage und Clownerie in bunten Kostümen. Das ist das Viatea Straßentheaterfestival in Görlitz-Gorzelez.
0: Ja, da machen wir doch jetzt direkt mit dem Film weiter. Es gibt nämlich das große Filmfestival im tschechischen Karlovy Vary, dem früher deutsch geprägten Karlsbad. Das gilt als eines der ältesten Filmfestspiele der Welt. Und die Premiere, die fand vor 80 Jahren statt. Einige Wochen vor den Filmfestspielen in Cannes und Locarno. Nur Venedig hat eine längere Tradition und heute eben beginnt in dem böhmischen Kurort die 60. Aufgabe. Jahrzehntelang allerdings musste das Filmfestival sich Karlsbad mit Moskau abwechseln. Die bewegte Geschichte voller Umbrüche und Aufbrüche, die wird zum Jubiläum gefeiert, wie immer, mit Stars, aber vor allem mit Publikum. Marianne Alweis.
19: Over in Western Bohemia, preparations are in full swing for Czechoslovakia's forthcoming film festival.
20: Es sollte ein Zeichen der Hoffnung sein. Das erste Filmfestival nach dem Ende des Zweiten Weltkriegs wurde Anfang August 1946 im böhmischen Bäderdreieck eröffnet.
21: Das war ein wichtiger Moment, um zu zeigen, dass sich die Welt wieder normalisiert. Das tschechische Sudetenland, also auch Karlsbad, stand am Beginn von Hitlers Expansionsdrang. Man wollte zeigen, dass man auch dort wieder Veranstaltungen wie ein Filmfestival durchführen kann.
20: Erklärt der aktuelle Direktor Krzysztof Mucha. Der damals schon berühmte Kurort bot außerdem gute Verkehrsverbindungen und ausreichend Hotelbetten. In den Anfangsjahren fanden die Festspiele auch im benachbarten Marienbad statt. Dort hatten die Filme Premiere und liefen erst am Tag darauf in Karlsbad. Das internationale Filmfestival Karlovy Vary feiert 80 Jahre nach seiner Gründung seine 60. Ausgabe. Ein Doppeljubiläum, denn ab 1958 durfte sich Karlsbad nur alle 2 Jahre von einem Kurort in ein Kinomekka verwandeln, im Wechsel mit den großen sozialistischen Bruderfestspielen in Moskau.
21: Das Festival hat alle schwierigen Zeiten überstanden. In den 50er und 60er Jahren hat es einen Boom erlebt durch die neue Welle, das tschechoslowakische Filmwunder. Aber nach der Niederschlagung des Prager Frühlings folgte die bleierne Normalisierung. Und dann kamen die 90er Jahre.
20: Den Umbruch nach der politischen Wende von 1989 hätte Karlsbad beinahe nicht überlebt, wenn nicht Jiří Bartoška als Direktor übernommen hätte.
22: Dame a pánové, považujeme 56. ročník Mezinárodního filmového festivalu v Karlových Varech za zahájený.
20: Von 1994 bis zu seinem Tod 2025 prägte der bekannte Schauspieler und begnadete Netzwerker das Festival und etablierte es als wichtigstes Filmevent im früheren Ostblock. Auch der tschechische Präsident Václav Havel spielte als Türöffner mit.
21: Herr Bartoška hat immer die Einladungsschreiben an die Filmstars verfasst. Mit denen sind wir ins Büro von Havel marschiert und er hat mit seinen berühmten Filzstiften dazu geschrieben: Ich freue mich darauf, Sie in Karlsbad zu sehen.
23: Dame a pánové, Vicky Krieps.
20: Ins beschauliche Karlsbad sind viele Stars gekommen. In diesem Jahr werden Juliette Binoche und Dustin Hoffman mit einem Kristallglobus für ihr Lebenswerk geehrt. Doch Karlsbad begreift sich vor allem als Publikumsfestival. Die Stadt öffnet Bibliotheken und Turnhallen zum Übernachten. Ein Film kostet umgerechnet weniger als 6 Euro.
0: Aus Karlovy Vary berichtete Marianne Alweis. Jetzt geht's um die deutsche Sängerin Ines. Die kommt ursprünglich aus dem Saarland, lebt jetzt in Berlin und Dresden. Aber zwischendurch fliegt sie für große Auftritte immer mal wieder in die USA. Zum Beispiel zum großen Coachella-Festival oder nach San Francisco. Da ist sie vor insgesamt 26.000 Menschen aufgetreten. Und unser Korrespondent in Kalifornien, Nils Dams, der hat sie begleitet.
1: Ein Samstagabend im Cow Palace, eine der größten Event-Locations der Stadt. Hauptact ist der weltweit bekannte DJ Griffin. Ines hat mit ihm einen Song gemacht. Half the World Away heißt er. Den singt sie jetzt live vor 13.000 Menschen. Auch am Vorabend stand sie schon hier auf der Bühne, auch ausverkauft. Zwei Tage davor war sie noch in Deutschland.
2: Ich bin ganz schön durch von dem ganzen Jetlag und so, das ist auf jeden Fall krass.
1: Für 48 Stunden San Francisco sitzt sie fast 24 Stunden im Flugzeug.
2: Aber ich bin total erheitert, weil so viele schöne Sachen passieren und ich auf jeden Fall auch vor einem Monat nicht gedacht hätte, dass ich jetzt hier in diesem Kuhpalast stehe.
1: Ines Kappenstein kommt ursprünglich aus dem Saarland. In Dresden hat sie Jazzgesang studiert. Sie ist Teil der deutschen Elektroband Aetna und hat mit Materia oder Peter Fox gearbeitet. Power to the people, yeah, Frauen ruhen die Welt. Der Song Zukunft Pink beginnt mit der Stimme von Ines. Vor ihrem Auftritt in San Francisco treffen wir uns backstage. Hier laufen heute einige Star-DJs rum.
2: Ich hatte gerade Lost Frequencies getroffen. Listen to the mariachi play at midnight. Are you with me? Are you with me? Der ist riesig, der macht dann hier so Support.
1: Dass sie auf einmal ganz selbstverständlich bei großen US-Shows singt, war eigentlich nicht geplant.
2: Ich bin ehrlich gesagt auch immer noch komplett davon überrascht von dem Ganzen und so ein bisschen überrollt auch, weil ich damit niemals, ich hätte mir das niemals ausdenken können. Es gibt ja so Leute, die schreiben so Bucketlists und so. Also ich habe sowas gar nicht.
1: Es hat sich eher so ergeben und zwar so. Ines schreibt Songs, viele Songs.
2: Das wurde dann losgeschickt einfach an zum Beispiel DJs.
1: Und wenn einem DJ ein Song gefällt?
2: Dann tun die, um quasi das Lied oder den Song, den ich gemacht habe, nämlich bestehend aus der Melodie, ne, und dem Text, tun die drumherum ihre eigene Welt quasi produzieren.
1: So ist das auch mit diesem Song passiert, Ice Cut Deeper. Ice Cut Deeper, my Ice Cut Deeper, my Ice Cut Deeper. Den hat Ines mit dem US-DJ Subtronics gemacht, der im April beim riesigen Coachella-Festival in Kalifornien gespielt hat. Nur ein paar Wochen vorher meldet sich sein Team beim Management von Ines.
2: Wie wär's mit, wenn wir den Song irgendwie beim Coachella rausbringen und Ines dann einfach rüberfliegen? Und Paul rief mich an, mein Manager, und meinte so, hey, sie fragen das so, ne? Sollen wir das jetzt irgendwie ernst nehmen und so? Und ich so, ey, ich weiß nicht, ich glaube, die labern einfach nur Amis, keine Ahnung.
1: Es war kein Gelaber. Die Einladung ist ernst gemeint. Es gab nur ein Problem. Ines hatte noch kein Künstlervisum für die USA.
2: Freitags habe ich diesen Pass bekommen, also mit dem O-1-Visum. Samstag sind wir geflogen und sonntags stand ich auf der Bühne. One time, make some fucking noise for Ines! Die Leute sind so ausgerastet.
1: Gleich geht's auch in San Francisco auf die Bühne. Welche Pläne sie in den USA noch hat, will ich wissen.
2: Ich habe jetzt hier keinen spezifischen Traum, außer dass es halt eben ein paar Artists gibt, mit denen ich unbedingt zusammenarbeiten wollen würde.
1: Welche will sie aber nicht verraten?
2: Nee, ich habe echt das Gefühl, dass das da nicht passiert.
0: Ja, die ganze Welt schaut auf Taylor Swift, die heiraten soll. Und dabei haben wir hier richtig coole Leute. Ines aus Dresden. Ja, gute Sache. Wir schauen mal aufs Wetter an der Stelle, was da heute so für Töne gespielt werden, Grit.
6: Ja, ich rede über Zoe. Der Name von dem Tief, das seine Kaltfront heute Nacht bei uns durchgeschickt hat. Es hat ja überall so ein bisschen geregnet. Letzten Regen sehen wir gerade im Norden von Sachsen-Anhalt. Da ist nur so ein Streifen nördlich von Gardelegen und Tangerhütte, der zieht da durch. Dann ist es auch hier trocken und trocken bleibt es heute überall, dann auch bis in den Abend hinein. Es ist wechselnd bewölkt, immer wieder Sonne mit dabei, aber es ist ein bisschen kühler. Das fällt schon auf, heute Morgen jetzt nur 16 bis 18 Grad, am Nachmittag dann 19 bis 23 Grad, im Thüringer Becken vielleicht auch 24 Grad, aber mehr geht heute nicht, denn aus Nordwesten wird doch kühle Luft reingetragen.
0: Also so richtig sommerlich noch nicht, meinst du? Wie wird's denn dann, morgen ist Samstag, morgen beginnt das Wochenende, wie schaut's aus?
6: Ja, es geht ganz ähnlich weiter, wir werden so diese 20 bis vereinzelt 24 Grad behalten, also fast sommerlich, fühlt sich ja trotzdem ganz gut an, wenn die Sonne scheint, und das wird sie auch morgen immer wieder tun. Es gibt aber morgen im Tagesverlauf dann vor allem nachmittags, abends schon einige Schauer. Es bleibt recht windig. Heute haben wir ja wirklich teilweise starken Nordwestwind. Morgen ist er eine Spur weniger stark, aber immer noch da. Und auch am Sonntag trägt er uns nach wie vor diese recht frische, trotzdem ja nicht kalte Luft rein. 20 bis 24 Grad auch am Sonntag. Häufiger mal Schauer im Laufe des Tages. Vereinzelt sind dann auch mal Gewitter möglich, aber insgesamt ja schon ein bisschen wechselhafter, aber nicht unfreundlich.
0: Ja, und das überall, oder ist das so?
6: Das ist jetzt also in Mitteldeutschland überall. Wir haben in Deutschland doch verschiedene Wetter. Von Norden her drängen die Wolken mit Schauern rein und die kühlere Luft. Im Süden von Deutschland ist es sehr viel wärmer. Wer also jetzt, weil ja die Ferien beginnen, da auf Reisen geht, im Süden ist es sommerlich, im Norden nicht so ganz. Und wir liegen genau mittendrin. Wir kriegen von beiden ein bisschen was.
0: Danke, Grit. Ja, in Erfurt beginnt heute der AfD-Bundesparteitag. Tausende Demonstranten wollen stören. Tausende Polizisten sind in der Stadt. Wir schauen gleich mal, wie sich Erfurt darauf vorbereitet, auf den ganzen Trubel. Außerdem Pius-Bruderschaft, weit ohne Genehmigung eigene Bischöfe. Der Vatikan hat sie jetzt exkommuniziert. Das sind Themen in der kommenden halben Stunde nach um 10 hier nach den ausführlichen Nachrichten.
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9: Um 10 Uhr mit Claudia Leonard. Bundestrainer Julian Nagelsmann hat sich offenbar für einen Rücktritt entschieden. Wie Bild und Sky übereinstimmend melden, soll die Entscheidung in Kürze verkündet werden. Die DFB-Gremien würden ab 11 Uhr in einer digitalen Sitzung informiert. Nagelsmann war mit der Fußballnationalmannschaft bei der WM in der ersten K.O.-Runde an Außenseiter Paraguay gescheitert. Die DFB-Spitze soll ihm den Rücktritt nahegelegt haben. SPD-Generalsekretär Tim Klüssendorf hat die geplante Attestpflicht ab dem ersten Krankheitstag als notwendigen Kompromiss verteidigt. Klüssendorf sagte im ARD-Morgenmagazin, die Union habe zunächst vorgeschlagen, einen Karenztag ohne Lohnfortzahlung einzuführen. Dann hätte man am ersten Krankheitstag Urlaub nehmen müssen. Deshalb sei der Kompromiss das kleinere Übel gewesen. Ähnlich hatte sich Parteichef Lars Klingbeil geäußert. Union und SPD hatten im Koalitionsausschuss vereinbart, sogenannte Karenztage sowie die telefonische Krankschreibung abzuschaffen. Die Thüringer Polizei sieht sich für den Einsatz zum AfD-Bundesparteitag an diesem Wochenende in Erfurt gerüstet. Wie die Landesdirektion mitteilte, sind ab heute mehrere tausend Kräfte aus ganz Deutschland im Einsatz. Man sei in der ganzen Stadt präsent und könne auf Situationen reagieren. Morgen werden in Erfurt bis zu 600 AfD-Delegierte erwartet. Bereits heute kommt es in der Stadt zu erheblichen Einschränkungen. Ab Mittag werden Busse und Bahnen umgeleitet oder fallen aus. Hintergrund sind mehrere Protestveranstaltungen. Die Mieten in den 40 größten deutschen Städten sind binnen 10 Jahren um mehr als die Hälfte gestiegen. Das zeigt eine Erhebung im Auftrag des Deutschen Gewerkschaftsbundes. In Berlin stiegen die Angebotsmieten demnach um knapp 77%, in Rostock sogar um 83%. Die höchsten Angebotsmieten verzeichnet weiterhin München mit rund 23,30 Euro pro Quadratmeter. DGB-Vize Stefan Körzell forderte mehr Investitionen in den sozialen Wohnungsbau und schärfere Regeln gegen Mietwucher. Bei der Fußball-WM in Nordamerika hat die Schweiz das Achtelfinale erreicht. Die Eidgenossen bezwangen Algerien 2:0. Zuvor hatte sich Portugal gegen Kroatien 2:1 durchgesetzt. Ebenfalls weiter ist Spanien nach einem 3:0 gegen Österreich. Das waren die Nachrichten. Das Wetter mit den Temperaturen um 9 Uhr. Auf dem Brocken Nebel 7 Grad, Chemnitz stark bewölkt 14, Dresden wolkig 16 Grad, Eisenach wolkig 16, Erfurt leicht bewölkt 15 Grad, Fichtelberg Nebel 8 Grad, Gera wolkig 16, Görlitz stark bewölkt 16 Grad, Halle und Leipzig jeweils stark bewölkt 17, Magdeburg fast wolkenlos 17 und Meiningen wolkenlos 16 Grad. Heute neben viel Sonne auch einige Wolken, vereinzelt Schauer, 21 20 bis 25 Grad und böiger Wind. In der Nacht gering bewölkt und trocken, 13 bis 8 Grad. Morgen ein Sonne-Wolken-Mix, im Verlauf stellenweise etwas Regen, 20 bis 25 Grad. Am Sonntag wechselnd bewölkt und einige Schauer und Gewitter und kaum Temperaturänderung. MDR Verkehrsdienst. A4 Frankfurt Richtung Dresden zwischen Stadtroda. Zwischen Jena Zentrum und Stadtroda. Streckenweise Stau und stockender Verkehr wegen Bauarbeiten. Es dauert 20 Minuten länger. Die A14 Richtung Schwerin ist zwischen Kreuz Magdeburg und Dahlen-Warsleben weiterhin wegen Reparaturarbeiten gesperrt. Die B188 Gardelegen-Briesen ist zwischen den Abzweigen Vollenschier und Finzelberg nach einem Unfall gesperrt. Im Salzlandkreis zwischen den Abzweigen Kolno und Patzetz ist der Bahnübergang gesperrt. Soweit der MDR Verkehrsdienst. Es ist 10.04 Uhr.
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0: Katja Dietrich am Mikrofon. Ich grüße Sie. Großer Trubel an diesem Wochenende in Erfurt, begleitet von großen Protesten, trifft sich die AfD am Wochenende zu ihrem Bundesparteitag in der Stadt. Heute beginnt die Anreise. Im Mittelpunkt stehen vor allem die Wahlen zur Parteispitze. Ja, im aktuellen ARD-Deutschland-Trend liegt die Alternative für Deutschland bei 27%, damit stabil 5 Prozentpunkte vor der Union. Was also ist von diesem Parteitag zu erwarten? Benjamin Großkopf, der blickt für uns auf das Wochenende.
3: Läuft für die AfD, so könnte man die gegenwärtige Lage der Partei zusammenfassen.
4: Sie hat also einen Höhenflug durchlebt in den vergangenen Jahren, der die Partei mit großem Selbstbewusstsein ausstattet,
3: sagt Sabine Kropp, Politikprofessorin an der Freien Universität Berlin. Und damit der Höhenflug weitergeht, hofft die AfD-Spitze bei dem Parteitag in Erfurt vor allem auf eins: Ruhe in einer Partei, die sonst für Lärm steht. Ein neues Grundsatzprogramm ist erst für kommendes Jahr geplant. Jetzt geht es fast ausschließlich um interne Wahlen. Die Amtsinhaber sind die einzigen Kandidaten für die Doppelspitze: Alice Weidel und Tino Chrupalla.
5: Es zeigt auch die Breite in einer pluralistischen Partei, die wir abdecken, themenmäßig. Und warum sollen wir an einem Erfolgsmodell aktuell was ändern?
3: Hier die scharf formulierende, oft gereizt aggressiv auftretende Weidel. Dort der etwas hemdsärmelige und leisere Chrupalla. Sie West, er Ost, sie Volkswirtin, er Malermeister, oft unterschiedlich in den Positionen, beispielsweise beim AfD-Dauerthema Russland. Eines aber eint sie, sagt Politikprofessorin Kropp.
4: In den vergangenen Jahren ist es Ihnen aus Ihrer Sicht wohl gelungen, auf der einen Seite immer wieder Abstand zu nehmen von radikalen Kräften, diese aber sofort wieder einzubinden in die Partei, sodass die Partei einen Radikalisierungsprozess durchlaufen hat.
3: Damit gemeint vor allem die Gruppe um Björn Höcke, der in Thüringen das bisher beste Ergebnis für die AfD holte, seinen Landesverband als den rechten Außenposten sieht, der sowieso schon als in Teilen rechtsextrem geltenden AfD. Höcke steht für ständige Provokation. Jüngstes Beispiel: Fußball-Weltmeisterschaft.
7: Die westliche Hemisphäre war wirklich gleichgeschaltet, alles verschwimmt. Und wenn die das Trikot tauschen, weißt du gar nicht. Ihr wisst, was ich meine. Wenn man das Trikot dann tauscht, dann weiß man gar nicht, wer ist jetzt von welcher Mannschaft. Naja. Gut, by the way, en passant.
3: Was sagt die Parteispitze by the way dazu? Tino Chrupalla im ARD-Interview der Woche.
5: Weiß nicht, was er meint. Da sind wir wieder bei dem Punkt, ich kann nicht für Björn Höcke sprechen, was er mit dieser Aussage meint. Da müssten Sie ihn wirklich selbst fragen. Für mich spielt das keine Rolle, aus welchem Land ein Fußballspieler noch dazu kommt, wenn er hier deutscher Staatsbürger ist.
3: Ein oft gespieltes Ping-Pong-Match zwischen Berlin und Erfurt. Klar ist, Höcke spielt in der Hauptstadt mit, auch wenn er nie im Bundestag aufschlug. Dafür hat er unter anderem seinen Co-Vorsitzenden Stefan Möller, der beim Parteitag neu in den Bundesvorstand gewählt werden soll, den aber nicht alle gleichermaßen schätzen. Eine der wenigen Personalentscheidungen, die in Erfurt Spannung versprechen.
0: Benjamin Großkopf war das. 10.07 Uhr. 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Die Bundesregierung plant ja verschärfte Regeln für die Krankschreibung und die stoßen auf viel Kritik. Ärzte, Krankenkassenvertreter, die warnen vor überfüllten Praxen und zusätzlicher Bürokratie. Kanzler Merz und Vizekanzler Klingbeil, die verteidigten die geplanten Verschärfungen. Aus Berlin dazu Markus Sambale.
10: Beim Thema Krankschreibung haben sich die Koalitionsspitzen auf zwei Punkte verständigt, die, wenn sie so kommen, viele Menschen betreffen. Laut gesetzlicher Grundregel sollen Beschäftigte in Zukunft schon ab dem ersten statt dem vierten Krankheitstag einen Attest vorlegen müssen, außer es ist mit dem Arbeitgeber eine längere Frist vereinbart. Und die Möglichkeit, sich telefonisch vom Arzt krankschreiben zu lassen, soll wegfallen. Bundeskanzler Merz und Vizekanzler Klingbeil reagierten in Interviews auf die Kritik, diese Regeln würden Patienten und Hausärzte stark belasten. Merz sagte wörtlich, sie müssen nicht am ersten Tag in die Arztpraxis, sie müssen vom ersten Tag an eine Arbeitsunfähigkeitsbescheinigung haben. Merz ließ aber offen, wie genau der Arbeitnehmer dann an das Attest kommen soll, wenn die Krankschreibung telefonisch nicht mehr möglich ist. Der Vizekanzler und SPD-Chef Klingbeil sprach sich dafür aus, den Koalitionsvorschlag vernünftig zu gestalten. Er verwies auf Gesundheitsministerin Warken. Ihr gehe es um eine Lösung, dass niemand, der krank sei, wirklich zum Arzt gehen müsse. Gesundheitsministerin Warken hatte auch auf digitale Möglichkeiten wie die Videosprechstunde hingewiesen. Diese solle verstärkt genutzt werden.
0: In wenigen Tagen findet der NATO-Gipfel statt. Dann wird es erneut um die schon oft diskutierten Themen gehen. Zunehmender Rückzug der USA, mehr Verantwortung der Europäer, vor allem Deutschland, will nach dem Willen der schwarz-roten Regierung ja sein Militär ausbauen. An der NATO-Ostflanke beobachtet man das mit gemischten Gefühlen. Vor dem Gipfel wollen sich die baltischen Staaten mit Deutschland abstimmen. Ihre Staats- und Regierungschefs, die treffen sich deswegen heute in Berlin mit Bundeskanzler Merz. Einzelheiten dazu von Ruth Kirchner.
11: Erst vergangene Woche hatte Kanzler Merz in Berlin mit Frankreich, Italien, Polen und Großbritannien über den NATO-Gipfel beraten. Jetzt also das Baltikum. Merz will mit dem Treffen mit den drei baltischen Staats- und Regierungschefs ein, wie er sagt, Zeichen der Geschlossenheit und Stärke setzen. Estland und Lettland grenzen direkt an Russland, Litauen an die russische Exklave Kaliningrad. Alle drei NATO-Staaten betrachten Russland als direkte Gefahr. Deutschland gilt für sie als Schlüsselland bei der Verteidigungs- und Sicherheitspolitik in einer Zeit, in der sich die USA weiter aus Europa zurückziehen wollen. Das militärische Engagement im Baltikum hat Deutschland nach Russlands Angriff auf die Ukraine 2022 deutlich ausgebaut. Die dauerhafte Stationierung von bis zu 5.000 Bundeswehrsoldaten in Litauen ist dafür ein deutliches Zeichen. Diese Woche übernahm zudem das deutsch-niederländische Korps die Führung über die Landstreitkräfte der NATO im Grenzgebiet zwischen Estland und Lettland. Neben Fragen der Sicherheits- und Verteidigungspolitik geht es bei den Gesprächen in Berlin auch um die weitere Unterstützung der Ukraine.
0: Ruth Kirchner war das. Google muss 4,1 Milliarden Euro Strafe zahlen, hat der Europäische Gerichtshof entschieden. Hintergrund ist ein Vorwurf, der viele Smartphone-Nutzer betrifft. Wer ein Android-Handy gekauft hat, der bekam die Google-Suche und auch den Browser Chrome oft gleich mitgeliefert. Und nach Ansicht der EU, da hat Google damit seine Marktmacht ausgenutzt und andere Anbieter benachteiligt. Alena Lackmüller mit Einzelheiten.
13: Es ist die bislang höchste Wettbewerbsstrafe, die die EU-Kommission jemals verhängt hat. 4,3 Milliarden Euro sollte Google zahlen. Der Grund? Google habe seine beherrschende Stellung auf dem Markt ausgenutzt. Getroffen habe es seit 2011 Hersteller, die für ihre Handys das Google-Betriebssystem Android nutzen. Android ist kostenlos. Wenn aber der passende Google Play Store auf dem Handy installiert werden sollte, damit die Handynutzer weitere Apps runterladen können, hat Google das an Bedingungen geknüpft. Die Handyhersteller mussten zugleich den Google Browser Chrome und die Google-Suche vorinstallieren. Wenn viele Nutzer die vorinstallierten Google-Produkte verwenden, ist das gut für Google, denn mit der Suchmaschine nimmt Google am meisten Geld ein. Unter anderem wegen dieser Geschäftspraktiken verhängte die EU-Kommission 2018 ursprünglich eine Geldbuße von 4,3 Milliarden Euro. Google änderte daraufhin seine Geschäftspraxis, aber klagte gegen die hohe Geldbuße, jedoch weitgehend erfolglos. Der Europäische Gerichtshof hat nun entschieden, Google muss statt 4,3 nun 4,1 Milliarden Euro zahlen.

0: Die Fußball-WM in den USA, die läuft weiter. Die Deutschen sind raus und nach dem Ausscheiden der Nationalmannschaft begann sofort eine Trainerdiskussion. Trainer Julian Nagelsmann, der wollte von Rücktritt erstmal nichts wissen. Jetzt sieht's aber doch danach aus. Tim Brockmeier dazu.
1: Nach einem Krisengespräch gestern mit der DFB-Spitze in der DFB-Zentrale, in der sich Nagelsmann dem Vernehmen nach eher uneinsichtig gezeigt hatte und nach einer Nacht drüber schlafen, entschied er sich, nach übereinstimmenden Medienberichten, dann aber wohl doch für den Rücktritt. Die offizielle Bestätigung steht allerdings noch aus. Das sportlich enttäuschende Abschneiden der DFB-Elf mit dem Aus im Elfmeterschießen gegen Paraguay kostete Nagelsmann letztendlich den Job. Aber auch seine wiederholten kommunikativen Patzer vor der WM und direkt nach dem Ausscheiden hatten ihm viel Kritik eingebracht. Für den DFB beginnt damit jetzt die Suche nach einem Nachfolger. Die Spekulationen rund um Jürgen Klopp sind riesig. Noch aber ist der zum einen als TV-Experte bei der WM tätig, zudem steht er noch als sogenannter Global Head of Soccer im Fußballimperium von Red Bull unter Vertrag. Klar ist, dass der DFB spätestens am 24. September einen Nachfolger braucht, denn dann steht die nächste Länderspielpause für die DFB-Elf an mit insgesamt 4 Nations League-Spielen.
0: 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Das hier unsere Topmeldung zur Stunde in den Nachrichten. Die geplante Attestpflicht ab dem ersten Krankheitstag, die sorgt für Diskussionen. Zuletzt hat der SPD-Chef Klingbeil Zweifel an der Umsetzung geäußert. Jetzt verteidigt aber Generalsekretär von der SPD Tim Klüssendorf die Pläne als Kompromiss. Die Alternative wäre nach seinen Worten ein Krankheitstag ohne Lohnfortzahlung gewesen, also an dem man hätte Urlaub nehmen müssen. Das also die Diskussion, unsere Topmeldung. Weitere jetzt mit Claudia Leonard.
2: In Thailand ist ein 11-jähriger Junge mit dem Fahrzeug seiner Eltern in eine buddhistische Prozession gerast. Medienberichten zufolge wurden dabei mindestens 10 Mönche getötet. 10 weitere befänden sich mit schweren Verletzungen im Krankenhaus. Die Mutter des Jungen hatte bereits die Polizei verständigt, weil sie das Fehlen des Wagens bemerkt hatte. Kanada will sich mit einer neuen Ölpipeline unabhängiger von den USA machen. Premier Mark Carney kündigte den Start des Projekts an. Die Leitung soll künftig täglich rund eine Million Barrel Öl aus Alberta an die Westküste transportieren, um es nach Asien zu verschiffen. In Baden-Württemberg hat die Polizei einen Mann wegen des Verdachts der Entführung und des schweren sexuellen Missbrauchs eines Kindes festgenommen. Das teilte die Kriminalpolizei in Ravensburg mit. Der 52-jährige Deutsche soll am Montag ein 9-jähriges Mädchen in sein Fahrzeug gezerrt und missbraucht haben. Das Wetter heute neben viel Sonne auch einige Wolken, vereinzelt Schauer, 21 bis 25 Grad und windig. In der Nacht gering bewölkt und trocken, 13 bis 8 Grad. Morgen ein Sonne-Wolken-Mix, im Verlauf stellenweise etwas Regen, 20 bis 25 Grad.

0: 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Es ist 10.16 Uhr.
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2: Sechs Monate ist es her, da haben die Vereinigten Staaten in einer beispiellosen Operation Venezuelas Langzeitmachthaber Nicolas Maduro und seine Frau außer Land gebracht. Die USA, von Venezuela viele Jahre als Feind betrachtet, wurde zwangsweise zum neuen Freund. Sie haben Sanktionen gelockert, politische Gefangene freigelassen und Proteste wieder zugelassen. Alles wirkte wie ein politischer und wirtschaftlicher Neuanfang, bis am 24. Juni die schwersten Erdbeben seit Jahrzehnten Venezuela erschütterten. Was sich seither verändert hat, Jenny Barke.
3: Rettungskräfte stehen auf einem Trümmerhaufen. Sie ziehen eine erschöpfte Frau unter dem Geröll hervor. Sie lebt. Wie heißen Sie? Deomaris Mata. Die junge Frau wird von Freiwilligen weggetragen. Dann bittet ein Mann mit einem Megafon um Ruhe. Damit man unter dem zusammengefallenen Gebäude mögliche Hilferufe hören kann. In nur 39 Sekunden haben zwei Erdbeben das zunichte gemacht, woran Venezuela seit Monaten geglaubt hat. Die Hoffnung auf einen Neuanfang. Das Erdbeben werde für die Regierung zum Stresstest, sagt Phil Ganzen von der Crisis Group Venezuela.
4: Diese Katastrophe legt die mangelnde Leistungsfähigkeit offen, die Improvisation und Korruption. Ein Staat, der vorgegeben hat, alles im Griff zu haben, dabei mangelt es an allem, vor allem an Führung und Koordination.
3: Dabei hatte Interimspräsidentin Daisy Rodriguez zeigen wollen, wie offen ihr Land ist. Nach der Festnahme des Langzeitmachthabers Nicolás Maduro hat sie eine politische und wirtschaftliche Kehrtwende hingelegt, kündigte die Freilassung politischer Gefangene an, hat Maduro treue Minister entmachtet, eigene Vertraute eingesetzt. Den mächtigen Verteidigungsminister degradierte sie zum Landwirtschaftsminister. Für die Katastrophe war das Regime nicht gewappnet. Die Wut der Bevölkerung ist groß, die eigene Regierung habe zu spät, zu unkoordiniert und vielerorts schlicht nicht ausreichend auf die Erdbeben reagiert. Zehntausende sind nach den Beben obdachlos. Schon jetzt leben 70% der Bevölkerung in Armut. Zum Vergleich, der Mindestlohn liegt mit Bonuszahlungen aktuell bei 240 US-Dollar monatlich. Ein Stück Butter, 200 Gramm, kostet im Supermarkt gerade 9 US-Dollar. Vor den Erdbeben hofften viele, dass der Aufschwung kommt. Jetzt, da sich Venezuela für Investoren geöffnet hat. Der venezolanische Immobiliengeschäftsmann Horacio Velotini zeigte sich noch vor 3 Wochen euphorisch. Er hat in seinem Büro einen Zeitstrahl mit den jüngsten Ereignissen aufgemalt und zeigt auf 2026.
5: Hier an diesem Punkt ist für mich das Ende einer Ära und der Beginn von etwas Neuem. Wie sagt ihr Deutschen? Zeitenwende.
3: Etwa 100 Milliarden US-Dollar müsste man laut US-Analysten investieren, um die maroden Förderanlagen zu reparieren. Anfang des Jahres sah Venezuelas Regierung Investitionen von 1,4 Milliarden US-Dollar für 2026 voraus. 70 mal so viele Investitionen bräuchte es also noch. Der Wiederaufbau nach den Erdbeben wird noch lange dauern. Venezuela wird dafür langfristig auf internationale Hilfen und Spenden angewiesen sein.
2: Jenny Barke berichtete. Ja, Aufregung im Vatikan. Grund dafür ist die umstrittene Pius-Bruderschaft. Das sind Erzkonservative, die Reformen der katholischen Kirche ablehnen. Und nach den alten Lehren weihen sie eigene Priester. In dieser Woche haben die das sogar mit Bischöfen gemacht, also eigene Bischöfe geweiht, ohne Genehmigung des Vatikans. Der Papst hatte sie zuvor gewarnt, vergeblich. Jetzt zieht der Vatikan Konsequenzen. Die Bischöfe der Pius-Brüder wurden exkommuniziert, also aus der katholischen Kirche ausgeschlossen. Einzelheiten von Anna Giordano.
6: Die offizielle Mitteilung aus der Glaubensbehörde des Vatikans kommt nur einen Tag nach der Zeremonie im schweizerischen Ikon. In dem Schreiben werden die Führung der Pius-Bruderschaft und ihre formellen Mitglieder exkommuniziert. Und nicht nur das. Wenn von Priestern der Bruderschaft die Beichte abgenommen oder eine Ehe geschlossen wird, dann ist das in Zukunft nicht mehr gültig. Es ist eine scharfe Linie, die Papst Leo XIV. Hier zieht. Denn Papst Benedikt XVI. War noch auf die Pius-Brüder zugegangen, hatte 2009 die Exkommunikation von 4 Bischöfen aufgehoben. Sein Nachfolger, Papst Franziskus, hatte den Priester

0: Sprachen der Gemeinschaft die Vollmacht für die Ehe und die Beichte erteilt. Papst Leo dagegen bleibt hart, auch wenn Kardinalstaatssekretär Pietro Parolin betont, zunächst einmal empfinde ich einen großen Schmerz. Es ist ein großer Schmerz, weil hier zutiefst die Einheit der Kirche verletzt wird. Trotz dieser Verletzung hoffe er, so Parolin weiter, dass man mit der Pius-Bruderschaft in einen Dialog treten könne, dass eine Lösung gefunden werden könne. Ähnlich hatte sich Papst Leo XIV. Einige Tage zuvor ausgedrückt. In einem Brief an die Leitung der Pius-Bruderschaft hatte er diese aufgerufen, umzukehren und von der geplanten Bischofsweihe abzusehen. Noch sei die Kirche offen für einen Weg des Dialogs. Doch der Appell verhallte. Man sehe sich in der Pflicht, Bischöfe in der wahren Gesinnung zu weihen, sagte der Generalobere der Pius-Bruderschaft Davide Pagliarani zu Beginn der vom Vatikan nicht genehmigten Bischofsweihe im schweizerischen Ikon. Die römischen Institutionen seien seit dem Zweiten Vatikanischen Konzil in den 60er Jahren von einem Geist beseelt, der der wahren Tradition der Kirche entgegenstehe. Und in seiner Predigt betonte er:
1: Man nous accuse de ne pas aimer le pape.
0: Uns wird vorgeworfen, den Papst nicht zu lieben, ihn nicht zu respektieren. Doch gerade weil wir den Papst aufrichtig lieben, als Stellvertreter Christi, als Oberhaupt der Kirche, wollen wir nicht länger mit ansehen, wie er neben falschen Hirten, Vertretern falscher Religionen gedemütigt wird. Wie oft haben wir das in all den Jahren schon erlebt? Die Fronten bleiben damit verhärtet. Die Traditionalisten lehnen seit ihrer Gründung nicht nur die Reformen des Zweiten Vatikanischen Konzils ab, die sie erst kürzlich wieder als moderne Irrtümer bezeichnet haben, sondern auch jede Form der Ökumene und der Religionsfreiheit. Dass Papst Leo XIV. Für diese Haltung kein Verständnis hat, hat er schon zu Beginn der Woche am Hochfest Peter und Paul angedeutet. In seiner Predigt hatte er die Sorge um die Einheit der Kirche mit einem Schlüssel verglichen.
2: Una chiave infatti non abbatte le porte, ma le apre e le chiude.
0: Ein Schlüssel reißt nämlich keine Türen nieder, sondern öffnet und schließt sie, sodass die Räume miteinander verbunden werden und aus vielen isolierten Zimmern ein einziges einladendes Haus entsteht. Auf die gleiche Weise entsteht die Gemeinschaft in der Kirche nicht dadurch, dass man sich auf seine eigene Position versteift, sondern indem man in den Herzen aller die Berührungspunkte in der Wahrheit sucht.
2: Ma ricercando nei cuori di tutti i punti di incontro nella verità.
0: Doch diese Berührungspunkte wollen die Traditionalisten der Pius-Bruderschaft ihren Aussagen zufolge nicht finden. Der Vatikan hat sie nun exkommuniziert. Damit ist ein möglicher Dialog in weite Ferne gerückt.
3: Der Beitrag, der kam aus Rom von Anna Giordano. 10.24 Uhr. Splat, so heißt das neue Album von Deep Purple. Das ist das 24. schon. Die Musiker sind ja eigentlich längst Rockopas, aber wenn es um ihre Musik geht, dann lassen sie sich von ihrem Lebensalter ganz und gar nicht ausbremsen. In den 70ern hat die Band das Genre Hard Rock miterfunden und die Briten, die wollen absolut noch nicht in Ruhestand gehen. Warum auch? Die Band um den 80-jährigen Ian Gillan, die ist weiterhin erfolgreich, gibt ausverkaufte Konzerte. Auch wenn einige Bandmitglieder schon verstorben sind, die werden durch andere Musiker ersetzt. Anja Kaspari, die hat Ian Gillan getroffen.
4: Ian Gillans Schreie im Song Child in Time sind legendär. Für seinen beeindruckenden Stimmumfang wurde er sogar von Opernstar Luciano Pavarotti gelobt. Aber schon lange kommt er nicht mehr so hoch, aus Altersgründen. Also lässt er es lieber. Der Song ist bei Konzerten von der Setlist gestrichen.
5: I was always singing really, really high. My voice changed. It's normal.
4: Die Fans nehmen es nicht übel. Die Purple haben genug andere Klassiker. Und außerdem ist irgendwann die Tatsache der bloßen Existenz der Band wichtiger als ein einzelnes Lied. Diese Nostalgie erklärt auch, warum die letzten vier Alben der Briten alle auf Platz 1 in Deutschland waren.
5: Germany's always been a good place for Deep Purple.
4: Die deutschen Fans sind treu. Ian Gillan rechnet damit, dass das neue Album Splat genauso erfolgreich wird. Auch wenn keine Ballade drauf ist. Einfach nur 12 kernig zeitlose Gitarrenrocksongs. Splat ist aber auch ein Konzeptalbum. Und wenn Gillen die Story erklärt, beginnen seine Augen zu leuchten.
5: Through my head goes King Arthur and the Roman Empire and the whole of humanity through the whole of history out into space, joined together as an energy force.
4: Von König Arthur, den Römern, der gesamten Menschheit bis ins All. Alles ist in einer Dimension vereint. Der 80-jährige Ian Gillan mag Parkinson haben, sehr langsam laufen und schon recht fragil wirken. Aber ein neues Album promoten, das kann er. Und im Anschluss 92 Konzerte hintereinander geben, das auch. Man fragt sich wie.
5: We work like a military. Routine is the same every day. Leave the hotel 11 o'clock in the morning, go to the airport. One mistake and it's no concert. The discipline is really very important.
4: Disziplin wie beim Militär. Jeden Tag der gleiche Ablauf. Nur dann funktioniert die alte Maschine, deren Rhythmusbasis Schlagzeuger Ian Paice und Bassist Roger Glover ja auch schon 77 und 80 Jahre alt sind. Wie war das eigentlich früher? Sex, Drugs und Rock'n'Roll, oder?
5: You can't perform this kind of music if you're drunk, if you're stoned, if you're tired, if you're ill-disciplined. If you don't rehearse.
4: Da kann er nur lachen. Denn wer Alkohol trinkt, Drogen nimmt und nicht übt, aus dem wird nichts. Ohne Fleiß kein Fame, sagt Rocklegende Ian Gillan.
3: Also Splat, so heißt das Album. Das erscheint heute von Deep Purple und die Band, die geht auch auf Tour. Die Splat World Tour 2026, die macht unter anderem Station in Leipzig am 31. Oktober. Ja. Grit, merkst du, ich mache heute so ein bisschen Musik immer vorm Wetter, ne, um in Stimmung
6: sehr
3: zu kommen.
6: Angenehm, sehr schön. Angenehm.
3: Aber muss jetzt sagen, Hard Rock ist heute nicht so unser Thema, oder?
6: Ist eigentlich nie mein Thema, aber ich höre halt zu. Ja, ich mag es eher weicher und das Wetter, wobei das würde eher zum Hard Rock passen. Wir haben nämlich ziemlich ruppigen Wind, der kommt aus Nordwesten und der bringt auch kühle Meeresluft rein. Das merken wir alle, die schon unterwegs sind heute. 17 bis 20 Grad haben wir jetzt und am Nachmittag kriegen wir auch nur 19 bis 23 Grad. Vielleicht im Thüringer Becken auch mal 24 Grad. Mehr wird's nicht. Ein paar Schauer gibt's immer noch in der Börde jetzt. Sie ziehen so Richtung Brandenburg raus. Dann ist es überall trocken und bleibt es auch bis in den Abend. Es passiert also sonst nichts mehr. Es geht so mäßig warm in den Tag hinein.
3: Und dieser ruppige Wind bringt ja dann auch einen Wetterwechsel wenigstens.
6: Nicht wirklich. Es bleibt auch an beiden Wochenendtagen mäßig warm mit Temperaturen zwischen 20 und 24 Grad. Das heißt, die Nächte werden richtig kühl. Diese Nacht geht's runter auf 12 bis 9 Grad. Und wer die Hitze immer noch nicht losgeworden ist zu Hause, kann noch mal gut lüften. In der Nacht bleibt es trocken, nicht mehr an den Wochenendtagen. Morgen gibt es vor allem nachmittags, abends einzelne Schauer. Am Sonntag gibt es sogar noch ein paar mehr Schauer davon. Und an allen beiden Wochenendtagen bleibt es relativ windig. Diese Episode geht noch bis Dienstag, Mittwoch etwa. Dann in der neuen Woche wird es wieder sommerlich.
3: Okay, und bis dahin, wie du sagst, durchatmen, durchlüften, ne?
6: Ja.
3: Nehmen wir mit. Danke. Ein unbezahlbarer Werbeeffekt. Das ist die Fußball-WM für das kleine Land Kap Verde. Das wird wohl danach ein anderes Land sein. Warum? Das schauen wir gleich drauf. Das ist ein Thema bei uns nach 10:30. Außerdem das Feuerwehr-Ehrenamt. Das wird jetzt belohnt, zumindest im Harz. Da gibt's nämlich jetzt die Ehrenamtskarte. Auch das ein Thema hier bei uns bei MDR aktuell. Und jetzt die ausführlichen Nachrichten.
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8: Um 10.30 Uhr mit Claudia Leonhardt. Fußball-Bundestrainer Julian Nagelsmann hat sich offenbar für einen Rücktritt entschieden. Wie Bild und Sky übereinstimmend melden, soll die Entscheidung in Kürze verkündet werden. Die DFB-Gremien würden ab 11 Uhr in einer digitalen Sitzung informiert. Nagelsmann war mit der Fußballnationalmannschaft bei der WM in der ersten K.O.-Runde an Außenseiter Paraguay gescheitert. Die DFB-Spitze soll ihm den Rücktritt nahegelegt haben. SPD-Generalsekretär Tim Klüssendorf hat die geplante Attestpflicht ab dem ersten Krankheitstag als notwendigen Kompromiss verteidigt. Klüssendorf sagte im ARD-Morgenmagazin, die Union habe zunächst vorgeschlagen, einen Karenztag ohne Lohnfortzahlung einzuführen. Dann hätte man am ersten Krankheitstag Urlaub nehmen müssen. Deshalb sei der Kompromiss das kleinere Übel gewesen. Ähnlich hatte sich Parteichef Lars Klingbeil geäußert. Union und SPD hatten im Koalitionsausschuss vereinbart, sogenannte Karenztage sowie die telefonische Krankschreibung abzuschaffen. Bei russischen Luftangriffen auf die Ukraine sind in der vergangenen Nacht 4 Menschen getötet worden. Wie die Behörden mitteilten, trafen Drohnen in der Grenzregion Sumy ein Privathaus. 2 Frauen, ein Mann und ein Kleinkind seien dabei getötet worden. In der zentralukrainischen Stadt Kryvyi Rih sei eine Rakete auf ein dicht bebautes Stadtgebiet geflogen. Es habe mehrere Verletzte gegeben. Außerdem wurde mitgeteilt, dass die Zahl der Todesopfer nach dem schweren Angriff auf Kiew auf 30 gestiegen ist. Rettungskräfte suchen in den Trümmern weiter nach Vermissten. In Deutschland werden immer weniger Kinder adoptiert. Wie das Bundesamt in Wiesbaden mitteilte, wurden im vergangenen Jahr gut 3.500 Kinder adoptiert. Das waren knapp 150 weniger als 2024. Außerdem war das der niedrigste Wert seit der deutschen Wiedervereinigung. 2/3 der Adoptierten waren noch im Säuglingsalter oder im Kleinkindalter von 1 bis 3 Jahren. 6 Tage nach dem Ausbruch eines Brandes bei Meuselwitz im Altenburger Land werden die ersten Feuerwehrleute abgezogen. Wie die Stadtverwaltung mitteilte, wird die Zahl der Kräfte schrittweise reduziert. Seit Sonntag waren mehr als 700 ehrenamtliche Helferinnen und Helfer im Einsatz. Gelöscht ist der Brand in einem ehemaligen Tagebau aber noch nicht. Kohlereste im Boden entfachen das Feuer immer wieder neu. Das waren die Nachrichten. Das Wetter mit den Temperaturen um 10 Uhr. Dresden stark bewölkt 16 Grad, Eisenach leicht bewölkt 17, Erfurt wolkig 17 Grad, Gardelegen stark bewölkt 15, Hoyerswerda wolkig 17, Magdeburg stark bewölkt 19 Grad, Neuhaus am Rennweg wolkig 13, Oschatz wolkig 19 Grad, Plauen stark bewölkt 16, Wernigerode fast wolkenlos 18 und Wittenberg ebenfalls 18 Grad. Heute neben viel Sonne auch einige Wolken und vereinzelt Schauer, 21 bis 25 Grad und teils mäßiger und stark böiger Nordwestwind. In der Nacht gering bewölkt und trocken, Tiefstwerte 13 bis 8 Grad. Morgen Sonne, zeitweise auch dichtere Wolken und etwas Regen, Höchstwerte 21 bis 25 Grad. Am Sonntag wechselnd bewölkt und einige Schauer und Gewitter und kaum Temperaturänderung. MDR aktuell Verkehrsdienst. A4 Frankfurt Richtung Dresden zwischen Jena Zentrum und Stadtroda. Streckenweise Stau und stockender Verkehr wegen Bauarbeiten. Es dauert eine Viertelstunde länger. A14 Richtung Magdeburg zwischen Kleinpösner und Leipzig Ost. Stockender Verkehr hier plus 10 Minuten. Die A14 Richtung Schwerin ist zwischen Kreuz Magdeburg und Dahlem-Warsleben weiterhin wegen Reparaturarbeiten gesperrt. Die B188 Gardelegen-Briesen ist zwischen den Abzweigen Vollenschier und Finzelberg nach einem Unfall gesperrt. Im Salzlandkreis zwischen den Abzweigen Kollnow und Patzetz ist der Bahnübergang gesperrt. Soweit der MDR aktuell Verkehrsdienst. Es ist 10.34 Uhr.
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9: Mit Katja Dietrich, ich grüße Sie. Gut einen Tag ist es her, dass Union und SPD ihr Reformpaket vorgestellt haben. Kanzler Merz und Vizekanzler Klingbeil, die geben sich mehr als optimistisch, dass nicht nur die Wirtschaft wieder flott gemacht werden kann, sondern dass es möglichst auch einen Stimmungsumschwung in der Bevölkerung gibt. Denn alle Umfragen zeigen, die Zufriedenheit mit der schwarz-roten Koalition, die ist auf einem absoluten Tiefpunkt angekommen. Während die AfD immer weiter zulegen kann und in manchen Gegenden Ostdeutschlands bereits nah an die 50% rangekommen ist. In unserem Podcast Wahlkreis Ost haben wir darüber mit einem Mann gesprochen, der für seine schonungslosen Analysen bekannt ist, mit Klaus Weselski, dem früheren Vorsitzenden der Gewerkschaft der Lokomotivführer, der GDL, und heutiger Vizechef des Deutschen Beamtenbundes.
10: Die Menschen, die hier wählen und so wie sie wählen, die suchen die Alternative. Und dass die eine so heißt, ist nie unbedingt das, was die Menschen wählen, sondern die Menschen wählen die derzeitig aktiven Parteien in ihrer Politik ab, weil sie diese ablehnen. Weil sie Politiker leben, die entweder nicht die richtige, also nicht die Wahrheit sagt oder versucht, die Wahrheit zu verkleistern, damit sie am Ende noch geliebt werden und damit sie Wahlerfolge haben. Das haben gerade meiner Meinung nach Menschen, die in Ostdeutschland groß geworden sind, zur Genüge erlebt. Und deswegen ist deren Sensibilität viel höher für eine fehlgeleitete Politik. Wir erleben bei etablierten Parteien, dass sie Versprechungen machen, die sie am Tag nach der Wahl nicht mehr einlösen. Mhm. Und da sage ich mir, ja, wieso soll ich denn weiter die angeblichen Parteien der Mitte wählen, wenn unser Bundeskanzler am Wahlsonntag noch verkündet, keine Schulden, das muss alles überprüft werden, und am nächsten Tag beginnt, Billionen an Schulden aufzunehmen. Und bei solchem Verhalten, muss ich ganz ehrlich sagen, wählen die Menschen die einfach ab. Und von daher ist die Frage, wie viele Alternativen haben wir denn an der Stelle? Und was in der AfD steckt, das haben wir gemeinsam versäumt, herauszuarbeiten.
9: Das sagt also Klaus Weselski, der ehemalige GDL-Vorsitzende, heutige Vizechef des Deutschen Beamtenbundes. Das ganze Gespräch in unserem Podcast Wahlkreis Ost zu finden, unter anderem in der ARD Sounds App. 10.37 Uhr. Die Wetten, die stehen schlecht, dass ausgerechnet der kleine Inselstaat Cabo Verde in seinem ersten WM-KO-Spiel den amtierenden Weltmeister Argentinien schlägt. Aber klar ist jetzt schon, unabhängig vom Ausgang wird das ganze Land die Blauhaie feiern. So heißt die Nationalmannschaft, denn sie haben den Blick der ganzen Welt auf Kap Verde gerichtet. Unbezahlbare Werbung, sagen Wirtschaftsleute. Und nicht nur im Tourismus erwartet man Wachstum, sondern auch sonst ein gesteigertes Interesse an Investoren.
11: Aus dem Feiern kommt man gar nicht mehr heraus in Cabo Verde. Und das könne auch nach dem WM-Spiel gegen Argentinien gern so bleiben, findet der kapverdianische Wirtschaftswissenschaftler Elias Mendes Montero. Die Wahrscheinlichkeit, dass Argentinien gewinnt, liegt bei 90 zu 10. Aber unsere Stärke wird sich zeigen. Mal sehen, ob dieses Spiel nicht doch mit einer unglaublichen Geschichte endet. Doch selbst im Fall einer Niederlage habe der Inselstaat vor der Küste Westafrikas vom Turnierverlauf bereits jetzt massiv profitiert. Dreimal unentschieden reichte für den Einzug in die K.O.-Runde und für reichlich Partystimmung und Umsatz in der Heimat. Kneipen, Clubs und Restaurants hätten schon jetzt Rekordumsätze zu verzeichnen, weil so viele Menschen die Spiele der Blauhaie in Gesellschaft mit anderen verfolgen wollten, meint der Chef der Handelskammer der Region Sotavento in Cabo Verde, Marcos Rodriguez. Doch den größten Effekt erzeuge die weltweite Sichtbarkeit, die die FIFA-WM Cabo Verde beschere. Viele Leute wissen das nicht, aber Experten können es beziffern. Den Wert der Bilder und Artikel in den großen Medien, all das, was in Social Media über Cabo Verde verbreitet wird, so viel Geld für Werbung hätten wir niemals aufbringen können. Rodriguez spricht von Milliarden US-Dollar an Werbewert. Nun müsse das Land aus der unverhofften Dauer-Publicity nur noch das Beste machen, fordert der Soziologe Reddy Wilson Lima in Kap Verdes Hauptstadt Praia. Das ist eine große Chance für die Marke Cabo Verde, denn die gibt es, diese Marke, aber sie ist noch sehr volkstümlich. Bislang sei es vor allem die Musiktradition, die Cabo Verdes Image im Ausland definiere, vor allem die Morna-Sängerin Cesaria Évora. Mit dem nun um den Fußballruhm erweiterten Image, glaubt Lima, könne man viele Exil-Kapverdianer der dritten und vierten Generation wieder für die Heimat ihrer Vorfahren begeistern. Man werde Landsleute kennen, lernen, von denen zuvor keiner gewusst habe, dass sie aus Cabo Verde sind. Die mehr als 1 Million Auswanderer sind extrem wichtig für die Wirtschaft der Heimat. Die hohen Zahlungen aus der Diaspora bessern die Zahlungsbilanz auf, ebenso wie die rund 1,2 Millionen Touristen im Jahr. Cabo Verde besitze keinerlei Rohstoffe, bilanziert die Soziologin Roselma Évora, aber es ist ein Land, das aus dem wenigen, was es hat, sehr viel macht. Es gibt Dichter, Musiker und verschiedene andere Dinge, die uns stolz machen. Dazu zählt nun vor allem die Nationalmannschaft, genannt die Blauhaie, deren Spieler allerdings nahezu alle im Ausland groß wurden. Ihr Beispiel hofft der Präsident der Fußballschule Maracana in Praia, Carlos Alberto Tavares, werde Cabo Verdes Regierung dazu verleiten, in die marode Sportinfrastruktur des Landes zu investieren, vor allem aber in die Ausbildung junger Spieler. Man kann ja nicht vom Sport sprechen ohne Training und Ausbildung. Und selbst wenn unsere Sportanlagen heruntergekommen sind, können wir noch Profis heranziehen.
9: Kap Verde und die Fußball-WM. Stefan Ehlert berichtete, ja, und wenn wir schon mal beim Fußball sind, bleiben wir doch direkt dort. Aber dafür übernimmt jetzt mein Kollege Jan Günther.
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12: Ja, und nach dem frühen WM-Aus wird Julian Nagelsmann wohl heute seinen Rücktritt als Trainer der deutschen Fußballnationalmannschaft erklären. Dazu gibt es übereinstimmende Medienberichte. Der 38-Jährige soll nach der Krisensitzung beim DFB gestern in Frankfurt zu dieser Entscheidung gekommen sein. Der Aufsichtsrat und die Gesellschafterversammlung des DFB, die beraten sich nach Informationen der deutschen Presseagentur heute Vormittag. Dem Vernehmen nach soll es bei der Videoschalte auch um die Zukunft von Sportdirektor Rudi Völler und Geschäftsführer Andreas Rettig gehen. Als Abfindung für Nagelsmann ist von 7 Millionen Euro die Rede. Als sein Nachfolger ist Jürgen Klopp im Gespräch. Im Gegensatz zum deutschen Team hat es die Schweiz ins WM-Achtelfinale geschafft. 2:0 gegen Algerien. Florian Winkler.
13: Souverän ins Achtelfinale und das schon zum vierten Mal in Folge. Die Schweiz ließ gegen Algerien nie Zweifel aufkommen und ging dank einer starken Vorarbeit von Joan Manzambi vom SC Freiburg durch Embolo schon nach 10 Minuten in Führung. Offensiv fehlte den Nordafrikanern vor 54.000 Fans im kanadischen Vancouver Lösungen und Durchschlagskraft. Der Treffer zum 2:0 durch Danan Doi direkt zu Beginn der zweiten Hälfte stellte die Weichen aus Sicht der Schweizer klar auf Sieg. Denn Algerien stellte seine Offensivbemühungen quasi ein. Jetzt geht es für die Nati am kommenden Dienstag gegen Kolumbien oder Ghana weiter, ebenfalls in Vancouver. Algerien muss den harten Gang nach Hause antreten.
12: Zuvor hatte Portugal Kroatien mit 2:1 besiegt. Die Portugiesen treffen nun auf die Spanier, die gestern Abend zu einem 3:0 gegen Österreich kamen. Zum Radsport. Morgen startet die diesjährige Tour de France und zwar in Barcelona. Dort gab es gestern Abend die offizielle Teampräsentation. Holger Gerska.
14: Die Kulisse war grandios. Vor der berühmten Kathedrale Sagrada Familia ließen sich die Radprofis aus den 23 Mannschaften feiern, darunter auch 12 Deutsche. Der Routinier John Degenkolb genoss dieses Bad in der Menge vor einem Tourstart schon zum 11. Mal.
15: Ja, war auf jeden Fall was Besonderes. Viele Leute hier, wahnsinnige Atmosphäre, coole Kulisse und ich glaube, das hat sich auf jeden Fall gelohnt hier, die Präsentation.
14: Ganz besonders geflasht von dieser Atmosphäre und von der Aussicht auf den ersten Tourstart waren die 4 Neulinge unter den Deutschen. Der Sprinter Max Kanter, der Giro d'Italia-Etappensieger Georg Steinhauser, der neue deutsche Meister Felix Engelhardt und Michael Hessmann, ziemlich euphorisiert.
16: So richtige Worte habe ich nicht, also gar nicht so richtig dafür. Ich bin überwältigt, glücklich, aufgeregt, nervös, ängstlich. Also das ganze Spektrum. Emotional. Ja, es geht doch ein Kindheitstraum in Erfüllung.
14: Deutlich nüchterner erlebte Florian Lippowitz seine zweite Tour de France-Präsentation. Voriges Jahr krönte der Schwabe sein Debüt mit Gesamtplatz 3. Dementsprechend musste der eher introvertierte Mitfavorit auf die Podiumsränge auch viele internationale Interviews geben. Das alles in Ruhe und Gelassenheit wie auf dem Rad.
17: Ja, ich mache mir nicht allzu große Erwartungen mal am Start. Ich will Tag für Tag schauen. Ich glaube, letztes Jahr hat das auch ganz gut funktioniert und dann müssen wir einfach schauen, was dann auch in der dritten Woche passiert, weil ich denke, da wird sich die Tour entscheiden.
14: Los geht's am ersten Wochenende mit einem Mannschaftszeitfahren hier in Barcelona.
12: In der Formel 1 geht's an diesem Wochenende in England weiter, genauer gesagt in Silverstone. Ein Ausblick von Anke Feller.
18: Die Formel 1 zieht weiter ihre Runden in Europa. Nach den Rennen in Monaco, Katalonien und Österreich geht es am Wochenende beim Großen Preis von Großbritannien weiter. WM-Führender ist noch immer Kimi Antonelli. Zuletzt meldete sich aber auch sein Teamkollege George Russell im Titelrennen zurück. Hinter dem Mercedes-Duo lauert unter anderem Lewis Hamilton. Auch Max Verstappen kommt immer besser in Form. Der zweite Platz im österreichischen Spielberg hat Verstappen gezeigt, dass er mit seinem Team auf dem richtigen Weg ist. Red Bull hat das Auto an fast allen zentralen Teilen verändert und konnte damit zumindest in Österreich den Abstand zur Konkurrenz verringern. Er habe zum ersten Mal das Gefühl gehabt, wirklich um den Sieg kämpfen zu können, so der WM-Siebte. Für einen WM-Titel habe man aber noch zu viele Probleme. Nico Hülkenberg möchte seinen Punktefluch endlich beenden. Auch nach 8 Saisonrennen hat der 38-Jährige noch keinen Punkt eingefahren. Er hofft auf das kommende Wochenende. In Silverstone hatte Hülkenberg im vergangenen Jahr nach 15 Jahren und 239 Rennen sein erstes Podium gefeiert.
9: Und das war der Sport. Jetzt geht's hier weiter. 10.45 Uhr pünktlich mit dem Blick auf unsere Top-Meldung zur Stunde. Bundestrainer Julian Nagelsmann, um gleich beim Sport zu bleiben, der hat sich offenbar für einen Rücktritt entschieden. Wir haben es gerade schon gehört. Bild und Sky, die melden übereinstimmend, dass die Entscheidung in Kürze verkündet werden soll. Und die DFB-Gremien, die würden wohl ab 11 Uhr in einer digitalen Sitzung informiert. Wir schauen dann weiter drauf, dass also auch im Programm unsere Top-Meldung, nicht nur im Sport, weitere Meldungen mit Claudia Leonard.
8: 5 Jahre nach einem europaweiten Verbot von Einwegplastikartikeln werden Produkte wie Trinkhalme und Plastikgabeln noch immer im Internet angeboten. Die Deutsche Umwelthilfe sprach von einem politischen Armutszeugnis. Man brauche endlich eine härtere Gangart gegen Online-Händler, die das Verkaufsverbot ignorierten. Auf der Strecke Leipzig-Profen rollen seit heute keine Züge. Nach Angaben der Bahntochter Infrago werden die Gleise auf dem Abschnitt zwischen Knauthain und Pegau modernisiert. Bis 26. Juli fahren deshalb auf der gesamten Strecke ersatzweise Busse. Auch für Fußgänger, Radfahrer und Autofahrer gibt es Einschränkungen. An mehreren Tagen werden einzelne Bahnübergänge gesperrt. Katzenbesitzern in Halberstadt droht jetzt eine Geldstrafe, falls sie unkastrierte Tiere nach draußen lassen. Der Stadtrat beschloss dazu am Abend eine Schutzverordnung. Nach Schätzungen der Stadt ist die Zahl der Streunerkatzen zuletzt auf rund 800 gestiegen. Die Verordnung zielt darauf, deren Vermehrung einzudämmen. Das Wetter heute neben viel Sonne auch einige Wolken, vereinzelt Schauer, 21 bis 25 Grad und windig. In der Nacht gering bewölkt und trocken, 13 bis 8 Grad. Morgen ein Sonne-Wolken-Mix, im Verlauf stellenweise etwas Regen, 20 bis 25 Grad. MDR aktuell Verkehrsdienst. A4 Frankfurt Richtung Dresden zwischen Jena-Göschwitz und Stadtroda. Streckenweise Stau und stockender Verkehr wegen Bauarbeiten. Hier dauert es 20 Minuten länger. Die A14 Richtung Schwerin ist zwischen Kreuz Magdeburg und Dahlen-Barsleben weiterhin wegen Reparaturarbeiten gesperrt. Die B188 Gardelegen-Briesen ist zwischen den Abzweigen Vollenschier und Finzelberg nach einem Unfall gesperrt. Und im Salzlandkreis zwischen den Abzweigen Kollnow und Patzetz ist der Bahnübergang gesperrt. Soweit der MDR aktuell Verkehrsdienst. Es ist 10.48 Uhr.
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9: Bis zum Ende der Woche treffen sich Wissenschaftlerinnen und Wissenschaftler am Bodensee bei einer Tagung. Auch Wissen aus Mitteldeutschland ist dabei. Und wenn Sie jetzt vielleicht denken, bestimmt ziemlich steifes Treffen, da liegen Sie falsch, denn es handelt sich bei den Teilnehmenden um rund 70 Nobelpreisträger und die treffen auf rund 600 Nachwuchswissenschaftler, also Alte und Junge, die sich austauschen, sich widersprechen, voneinander lernen und mittendrin die große Frage, wie fühlt sich Arbeit in der Wissenschaft an in einer Zeit, in der Zweifel wachsen und populistische Stimmen Forschung in Frage stellen? Johannes Rostäuschner.
19: Den Ton setzte zunächst der Bundespräsident. In seiner Eröffnungsrede kritisierte Frank-Walter Steinmeier sehr hart und offen die US-Regierung für ihre Wissenschaftsfeindlichkeit und schaute dann ins eigene Land.
20: Wissenschaftliche Erkenntnisse werden besonders häufig von denen in Zweifel gezogen, die auch der Demokratie und ihren Institutionen Skepsis, Ablehnung oder gar mit Hass gegenüberstehen.
19: Doch das sind wohl Mahnungen, die ein Präsident aussprechen muss. Sobald man eintaucht in die Welt der jungen Wissenschaftlerinnen und Wissenschaftler in Lindau, die meisten zwischen Mitte 20 und Mitte 30, ändert sich die Stimmung schlagartig. Sie scheinen, zumindest auf der Tagung, zu sprühen vor Freude über den Austausch und auch vor langfristigem Optimismus. Zum Beispiel Usama Eraji, der an der Uni Freiburg hocheffiziente Solarpaneele entwickelt. Die Wissenschaft ist der effizienteste Weg, um Lösungen für die Gesellschaft zu finden, ob wir es nun akzeptieren wollen oder nicht. Wir sehen, dass die Wissenschaft jedes Mal liefert. Und wenn wir Krisen haben, wenden wir uns wieder an die Wissenschaftler. Die aus Deutschland verstehen die Frage vom Druck auf die Wissenschaftler oft ganz anders. Sie sprechen nicht über Trump oder die Klimaleugner, sondern über die Praxis der Zwei-Jahres-Verträge. Auf Nachfrage kommt dann auch das andere Thema. Zum Beispiel bei Stella Greiner, Chemikerin aus Jena.
21: Es gibt so viele Sachen, die man gegen den Klimawandel machen könnte, aber solange die Ölindustrie sehr viel Geld in Sachen sponsert, dann wird das nicht umgesetzt.
19: Einige erzählen von radikalen Kürzungen an US-Unis, die sie am eigenen Leib erlebt haben. Aber wenn man ohne zu viel nerviges journalistisches Nachbohren die Stimmung abbilden will, dann herrscht fast immer der Optimismus vor. We can fix it. Daniel Lerchos Perez, junger Chemieingenieur, der in Brasilien unter anderem über Plastikrecycling forscht, sagt, wie viele andere, wir Wissenschaftler müssen dagegenhalten. Auf Social Media zum Beispiel oder auch ganz direkt. Die Menschen, die in diesen Kunststoffrecyclinganlagen arbeiten, die haben ein sehr geringes Einkommen. Ich gehe dann dorthin und erzähle ihnen, wie viel Wert dieses Plastik hat, was ihnen meistens gar nicht bewusst ist, dass sie etwas sehr Wertvolles für die Gesellschaft tun und dass sie meiner Forschung trauen können. Es mag am Spirit der Tagung liegen, aber man trifft hier auf keine sorgenzerfurchten Jungwissenschaftler. Wenn, dann bieten sie sofort Lösungen an. Viele klingen, als wären sie direkt inspiriert von Katalin Karikot, Nobelpreisträgerin in Medizin von 2023, die mit ihrer Forschung über mRNA die modernen Corona-Impfstoffe mit ermöglichte. Nehmen wir die USA, alle sind wissenschaftsfeindlich, die ganze Regierung und die Bevölkerung. Ich versuche das zu verstehen. Ich könnte auch den Durchschnittsbürgern die Schuld geben, aber ich sehe es so. Wir haben es ihnen nicht von Anfang an gut erklärt. Das ist jetzt meine Rolle. Ich muss rausgehen, versuchen, die Sprache zu vereinfachen und es zu erklären. Und das gibt mir Freiheit und Hoffnung, dass ich nämlich etwas bewirken kann. Stefan Hell, Gewinner des Chemie-Nobelpreises 2014, sagt nicht, dass er nicht besorgt sei. Aber, sagt Hell, die Naturwissenschaft ist resilient und die Natur einfach stärker als Fake News.
1: Man kann sagen, Klimawandel ist ein Hoax oder irgendwas. Ja, das ist nicht eine Frage der Ansicht oder der politischen Couleur. Ja, die Zahlen, die da rauskommen am Thermometer, die werden eine klare Sprache sprechen, egal was die Institution X oder Y irgendwo sagt. Wenn es klare kausale Zusammenhänge gibt in der Natur, die setzen sich immer durch.
9: So sagt das der Chemie-Nobelpreisträger Stefan Hell. Sie löschen Brände, retten Leben. Die Kameraden der Freiwilligen Feuerwehr, um die es jetzt geht. Im Landkreis Harz wird Ihnen jetzt auf besondere Weise gedankt, nämlich mit einer Ehrenamtskarte. Damit kriegen Sie zum Beispiel Freizeitangebote auch mal günstiger. Die ersten Karten wurden in Blankenburg ausgegeben und sind seit gestern gültig. Carsten Reuss berichtet.
2: Hallo.
22: Hallo.
2: Ich würde gerne eine Tageskarte haben. Ich habe einmal diese Ehrenamtskarte.
22: Gleich mal ausprobieren, hieß es am 1. Juli für Feuerwehrmann Christian Bock aus Blankenburg. Hinein ins örtliche Freibad zum halben Preis, dank der Ehrenamtskarte.
2: Grundsätzlich ist das natürlich eine gute Sache auf jeden Fall, dass das gewürdigt wird als kleines Dankeschön, sage ich mal.
22: Christian Bock ist seit 2009 bei der Freiwilligen Feuerwehr. Jeden Mittwoch hat er Dienstabend. Dann treffen sich die Kameraden zu Auswertungen, Ausbildung und Zusammensein.
2: Heute sind wir in mehreren Gruppen aufgeteilt. Die eine Gruppe macht einen Test und muss Fragen beantworten und die andere Gruppe arbeitet mit der Drohne.
22: Das macht ihm großen Spaß, kostet aber auch eine Menge Zeit. Der 38-Jährige und seine Kameraden sind immer da, wenn sie gerufen werden. Rund 600 Stunden pro Jahr opfert Christian Bock für seine Feuerwehr.
2: Ich sehe das jetzt nicht wirklich, sondern wenn es piept, dann fährt man los und ja, macht einfach. Diese Gemeinschaft ist einfach, was so zählt. Und natürlich halt auch anderen Leuten in der Not zu helfen.
22: Genau das will nun der Landkreis Harz würdigen. Kürzlich stellte Landrat Thomas Balzerowski die Ehrenamtskarte vor. Eine Rabattkarte, mit der Vergünstigungen in Freizeiteinrichtungen möglich sind. Rund 80 Einrichtungen, wie Freibäder oder Museen, machen mit.
23: Die Idee hinter der Ehrenamtskarte ist die Würdigung des Ehrenamtes. Und das nicht nur durch Gastreden bei entsprechenden Veranstaltungen, sondern eben etwas mehr zu tun als das, was bisher üblich war.
22: Einige Kommunen haben solche Tickets schon. Das Besondere an dieser Ehrenamtskarte ist, dass sie im gesamten Landkreis Harz gilt. Wer mindestens 40 Stunden im Jahr ehrenamtliche Arbeit leistet, bekommt eine Karte. Christian Bock in Blankenburg gehört zu den Ersten, die eine bekommen haben. Und sie auch nutzen. Hinein ins kühle Nass.
2: Das ist natürlich eine super Sache, ja, wenn man hier abends dann bei den Temperaturen nochmal mit dieser Karte dann nochmal schnell ins Freibad kann. Ist sehr angenehm, ja.
22: Wertschätzung mit Wohlfühlfaktor. Planschen in der Sommerhitze zum halben Preis. Was kann es Schöneres geben?
9: Carsten Reuss berichtete.
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9: Nach einem Auto sah das Gefährt, um das es jetzt geht, noch nicht aus, eher nach einer zusammengebauten Seifenkiste. Der Wagen hatte drei große Räder, der Motor, der leistete gerade mal 0,75 PS, aber es handelte sich um das erste funktionsfähige Automobil. Der Ingenieur Karl Benz, der führte damit heute vor 140 Jahren die erste öffentliche Testfahrt durch. Tobias Nagorny mit einem Kalenderblatt dazu.
24: Karl Benz fährt gerne Fahrrad und sein früh verstorbener Vater war Eisenbahner. Diese beiden ziemlich unterschiedlichen Weisen der Fortbewegung inspirieren den Tüftler aus Karlsruhe zu einer damals geradezu fantastischen Idee. In seinen Erinnerungen schreibt er:
0: Dabei gab mir meine Lieblingsidee, die Lokomotive auf die Straße zu stellen, die innere Spannkraft. Sie sollte nicht mehr gebunden sein an die eiserne Linie der Schiene. Den ganzen Raum sollte sie beherrschen.
24: Seine Vision, ein motorisiertes Fahrzeug, das sich genauso frei wie die damaligen Pferdekutschen auf den Straßen bewegen kann. Aber der Weg dahin ist steinig und von Rückschlägen geprägt. Doch seine Frau Bertha Benz schafft es immer wieder, ihren Mann trotz Enttäuschungen und Fehlversuchen aufzurichten, ihn zu motivieren, weiterzumachen. In einem alten, verrauschten Interview aus dem Jahr 1939 erinnert sich die 90-jährige Bertha Benz daran, dass die verlässliche Zündung damals die größte Herausforderung war.
3: Die Hauptsache war aber Zündung. Das schwierige Problem dann war.
24: Der Durchbruch gelingt dann in der Silvesternacht 1879. In seiner Autobiografie schreibt Karl Benz dazu:
0: In schönem, regelmäßigen Rhythmus lösen die Takte der Zukunftsmusik einander ab. Über eine Stunde lauschen wir tief ergriffen dem einförmigen Gesang.
24: Erst 5 Jahre und viele Entwicklungsschritte später konnten die ersten geheimen Probefahrten auf dem Fabrikhof mit dem neuartigen Fahrzeug gemacht werden. Eine Testfahrt ohne technische Pannen war ein Freudentag, erinnert sich Bertha Benz.
3: Wenn wir dann heimgekehrt sind und sind ohne Schäden heimgekehrt, war das schon ein Freudentag für uns.
24: Natürlich hatte die Jahrhunderterfindung Automobil auf der ganzen Welt viele Pioniere und Entwickler. Aber es war Karl Benz, der als erster alles zusammengebracht hat. Die Kombination von Motor, Fahrwerk und Karosserie meldet er im Januar 1886 beim Kaiserlichen Patentamt an. Nur ein halbes Jahr später, im Juli 1886, startet er seine öffentliche Testfahrt auf den Straßen Mannheims. Bald ist im Mannheimer Generalanzeiger zu lesen:
4: Wir glauben, dass dieses Fuhrwerk eine gute Zukunft haben wird, weil dasselbe ohne viele Umstände in Gebrauch gesetzt werden kann und es das billigste Beförderungsmittel für Geschäftsreisende und auch eventuell für Touristen werden wird.
24: Und 8 Jahre später ist Benz sogenanntes Motorvelociped das erste in großer Serie gebaute Automobil der Welt. Die erste öffentliche und dokumentierte Versuchsfahrt mit einem dreirädrigen Benzinauto startete Karl Benz am 3. Juli 1886. Das war heute vor 140 Jahren.
5: Ja, kaum vorstellbar, dass das das erste Automobil war, das schon fahren konnte, oder Grit? Also, wir schauen mal aufs Wetter. Jetzt ist es kurz vor 11, eigentlich schon Mittag. Da hat sich sehr gerne mal ein bisschen aufgewärmt. Wo sind wir aktuell?
6: Naja, von Aufwärmen kann heute und auch in den nächsten Tagen noch nicht so richtig die Rede sein. Der Sommer macht ein bisschen Pause. Wir haben es mäßig warm heute am Nachmittag mit Werten zwischen 20 und 24 Grad. Aber da sind wir noch weit weg. Im Moment liegen wir alle bei 18 bis 20 Grad. Nur einmal in Köln 21 Grad. Sonne gibt es, viele Wolken auch. Das geht ziemlich schnell mit dem Wechsel, weil es heute einen ruppigen Wind aus Nordwesten gibt, der trägt uns auch in den nächsten Tagen diese kühle Luft rein. Morgen und auch übermorgen sind ein paar Schauer mit dabei.
5: Und auf die schauen wir später nochmal. Danke, Grit.
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5: Wir schauen jetzt auf die Themen nach um 11, da beginnt ja heute der AfD-Bundesparteitag in der Erfurter Messe. Tausende Demonstrierende wollen stören, tausende Polizisten sind in der Stadt. Wir schauen vorab schon mal, wie sich Erfurt darauf vorbereitet. Außerdem Hochzeit der Superstars. Taylor Swift wird heute wohl Travis Kelce heiraten, zumindest deutet alles darauf hin. Wir schauen gleich auch dahin mit unserer US-Korrespondentin kurz vor halb.
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8: Um 11 Uhr mit Claudia Leonhard. Fußball-Bundestrainer Julian Nagelsmann hat sich offenbar für einen Rücktritt entschieden. Wie Bild und Sky übereinstimmend melden, soll die Entscheidung in Kürze verkündet werden. Die DFB-Gremien würden ab 11 Uhr in einer digitalen Sitzung informiert. Nagelsmann war mit der Fußballnationalmannschaft bei der WM in der ersten K.O.-Runde an Außenseiter Paraguay gescheitert. Die DFB-Spitze soll ihm den Rücktritt nahegelegt haben. Der ehemalige Chef der Lokführergewerkschaft Klaus Weselski hat den Einfluss von Interessenverbänden auf die deutsche Politik kritisiert. Weselski sagte, der Lobbyismus beeinflusse die Politik über die Maßen. Als Beispiel nannte er die Autoindustrie. Diese habe seit vielen Jahren ein strukturelles Problem. Dieses sei jedoch mit Steuermitteln zugeschüttet worden. Im Ergebnis sei die deutsche Autoindustrie heute nicht mehr wettbewerbsfähig. Andere Marken hätten cleverer gehandelt und sie überholt. Sachsen plant für die beiden kommenden Jahre Rekordausgaben. Wie das Finanzministerium in Dresden mitteilte, sieht der Haushaltsentwurf für das kommende Jahr 26,5 Milliarden Euro vor. Im Jahr darauf seien es 27 Milliarden Euro. Geplant sei zudem eine Kreditaufnahme von insgesamt 1,5 Milliarden Euro. Vorgesehen sei zudem der Abbau von gut 520 Stellen. Mit dem Entwurf befasst sich nun der Landtag. Dort ist die schwarz-rote Minderheitsregierung auf Stimmen aus der Opposition angewiesen. Die Thüringer Polizei sieht sich für den Einsatz zum AfD-Bundesparteitag an diesem Wochenende in Erfurt gerüstet. Wie die Landesdirektion mitteilte, sind ab heute mehrere tausend Kräfte aus ganz Deutschland im Einsatz. Man sei in der ganzen Stadt präsent und könne auf Situationen reagieren. Morgen werden in Erfurt bis zu 600 AfD-Delegierte erwartet. Bereits heute kommt es in der Stadt zu erheblichen Einschränkungen. Ab Mittag werden Busse und Bahnen umgeleitet oder fallen aus. Hintergrund sind mehrere Protestveranstaltungen. In Frankfurt am Main sind zwei Fensterputzer aus 200 Metern Höhe gerettet worden. Wie die Berufsfeuerwehr mitteilte, war die Arbeitsgondel der Männer auf Höhe des 44. Stockwerks kaputt gegangen. Höhenretter hätten die beiden Arbeiter über eine Seilwinde 11 Stockwerke nach oben gezogen und in Sicherheit gebracht. Die Feuerwehr sprach von der höchsten Rettungsaktion im urbanen Raum in Deutschland. Das waren die Nachrichten. Das Wetter mit den Temperaturen um 10 Uhr. Auf dem Brocken wolkig 9 Grad, Chemnitz stark bewölkt 15, Dresden stark bewölkt 17 Grad, Eisenach leicht bewölkt 16, Erfurt wolkig 16 Grad, Fichtelberg stark bewölkt 8, Gera leicht bewölkt 18 Grad, Görlitz stark bewölkt 16, Halle wolkig 17 Grad, Leipzig stark bewölkt 18, Magdeburg stark bewölkt 18 und Meiningen stark bewölkt 15 Grad. Heute neben viel Sonne auch ein einige Wolken und vereinzelt Schauer, 21 bis 25 Grad und windig. In der Nacht gering bewölkt und trocken, 13 bis 8 Grad. Morgen ein Sonne-Wolken-Mix, im Verlauf stellenweise etwas Regen, 20 bis 25 Grad. Am Sonntag dann wechselnd bewölkt und einige Schauer und Gewitter und kaum Temperaturänderung. MDR Verkehrsdienst. A4 Frankfurt Richtung Dresden zwischen Jena-Göschwitz und Stadtroda. Streckenweise Stau und stockender Verkehr wegen Bauarbeiten. Es dauert 20 Minuten länger. A9 Richtung München zwischen Rudolfstein und Bergbad Steben steht ein defekter PKW auf der rechten Fahrspur. Die A14 Richtung Schwerin ist zwischen Kreuz Magdeburg und Dahlen-Barsleben weiterhin wegen Reparaturarbeiten gesperrt. Nach Unfällen sind gesperrt die B188 zwischen den Abzweigen Vollenschier und Finsterberg, die Straße zwischen Gerbitz und dem Abzweig Nienburg-Saale und in Dresden die Rosenstraße zwischen Ammonstraße und Papiermühlengasse. Soweit der MDR-Verkehrsdienst. Es ist 11.04 Uhr.
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9: Mit Katja Dietrich am Mikrofon. Ich grüße Sie an diesem Freitag. Nach dem Ausscheiden der deutschen Nationalmannschaft bei der Fußballweltmeisterschaft begann sofort eine Trainerdiskussion. Trainer Julian Nagelsmann, der wollte von Rücktritt erstmal nichts wissen. Jetzt sieht's aber doch anders aus. Tim Brockmeier berichtet.
10: Nach einem Krisengespräch gestern mit der DFB-Spitze in der DFB-Zentrale, in der sich Nagelsmann dem Vernehmen nach eher uneinsichtig gezeigt hatte, und nach einer Nacht drüber schlafen, entschied er sich, nach übereinstimmenden Medienberichten, dann aber wohl doch für den Rücktritt. Die offizielle Bestätigung steht allerdings noch aus. Das sportlich enttäuschende Abschneiden der DFB-Elf mit dem Aus im Elfmeterschießen gegen Paraguay kostete Nagelsmann letztendlich den Job. Aber auch seine wiederholten kommunikativen Patzer vor der WM und direkt nach dem Ausscheiden hatten ihm viel Kritik eingebracht. Für den DFB beginnt damit jetzt die Suche nach einem Nachfolger. Die Spekulationen rund um Jürgen Klopp sind riesig. Noch aber ist der zum einen als TV-Experte bei der WM tätig, zudem steht er noch als sogenannter Global Head of Soccer im Fußballimperium von Red Bull unter Vertrag. Klar ist, dass der DFB spätestens am 24. September einen Nachfolger braucht, denn dann steht die nächste Länderspielpause für die DFB-Elf an mit insgesamt 4 Nations League-Spielen.
9: Wir schauen mal, ob wir heute noch mehr erfahren. Tim Brockmeier berichtete. Begleitet von großen Protesten trifft sich in Erfurt die AfD am Wochenende zu ihrem Bundesparteitag. Heute beginnt die Anreise. Im Mittelpunkt stehen vor allem die Wahlen zur Parteispitze. Der aktuellen ARD-Deutschland-Trend, der liegt die Alternative für Deutschland bei 27% und damit stabil 5 Prozentpunkte vor der Union. Was ist also von diesem Parteitag zu erwarten? Benjamin Großkopf, der blickt für uns auf das Wochenende.
11: Läuft für die AfD, so könnte man die gegenwärtige Lage der Partei zusammenfassen.
12: Sie hat also einen Höhenflug durchlebt in den vergangenen Jahren, der die Partei mit großem Selbstbewusstsein ausstattet,
11: sagt Sabine Kopp, Politikprofessorin an der Freien Universität Berlin. Und damit der Höhenflug weitergeht, hofft die AfD-Spitze bei dem Parteitag in Erfurt vor allem auf eins: Ruhe in einer Partei, die sonst für Lärm steht. Ein neues Grundsatzprogramm ist erst für kommendes Jahr geplant. Jetzt geht es fast ausschließlich um interne Wahlen. Die Amtsinhaber sind die einzigen Kandidaten für die Doppelspitze. Alice Weidel und Tino Chrupalla.
13: Es zeigt auch die Breite in einer pluralistischen Partei, die wir abdecken, themenmäßig. Und warum sollen wir an einem Erfolgsmodell aktuell was ändern?
11: Hier die scharf formulierende, oft gereizt aggressiv auftretende Weidel. Dort der etwas hemdsärmelige und leisere Chrupalla. Sie West, er Ost, sie Volkswirtin, er Malermeister, oft unterschiedlich in den Positionen, beispielsweise beim AfD-Dauerthema Russland. Eines aber eint sie, sagt Politikprofessorin Kropp.
12: In den vergangenen Jahren ist es Ihnen aus Ihrer Sicht wohl gelungen, auf der einen Seite immer wieder Abstand zu nehmen von radikalen Kräften, diese aber sofort wieder einzubinden in die Partei, sodass die Partei einen Radikalisierungsprozess durchlaufen hat.
11: Damit gemeint vor allem die Gruppe um Björn Höcke, der in Thüringen das bisher beste Ergebnis für die AfD holte, seinen Landesverband als den rechten Außenposten sieht, der sowieso schon als in Teilen rechtsextrem geltenden AfD. Höcke steht für ständige Provokation. Jüngstes Beispiel: Fußball-Weltmeisterschaft.
14: Die westliche Hemisphäre war wirklich gleichgeschaltet, alles verschwillt. Und wenn die das Trikot tauschen, weißt du gar nicht. Ihr wisst, was ich meine. Wenn man das Trikot dann tauscht, dann weiß man gar nicht, wer jetzt von welcher Mannschaft. Naja. Gut, by the way, en passant.
11: Was sagt die Parteispitze, by the way, dazu? Tino Chrupalla im ARD-Interview der Woche.
13: Weiß nicht, was er meint. Da sind wir wieder bei dem Punkt, ich kann nicht für Björn Höcke sprechen, was er mit dieser Aussage meint. Da müssten Sie ihn wirklich selbst fragen. Für mich spielt das keine Rolle, aus welchem Land ein Fußballspieler noch dazu kommt, wenn er hier deutscher Staatsbürger ist. Wenn er
11: ein oft gespieltes Ping-Pong-Match zwischen Berlin und Erfurt. Klar ist, Höcke spielt in der Hauptstadt mit, auch wenn er nie im Bundestag aufschlug. Dafür hat er unter anderem seinen Co-Vorsitzenden Stefan Möller, der beim Parteitag neu in den Bundesvorstand gewählt werden soll, den aber nicht alle gleichermaßen schätzen. Eine der wenigen Personalentscheidungen, die in Erfurt Spannung versprechen.
9: Ja, spannend ist auch gerade die Diskussion um die Krankschreibung und die Frage, wie einfach soll die eigentlich künftig noch möglich sein? Über die Pläne der Bundesregierung wird derzeit wieder gestritten. Ärzte und Krankenkassen befürchten nämlich überfüllte Praxen, mehr Bürokratie, und die Koalitionsspitze, die verteidigt währenddessen die geplanten Verschärfungen. Markus Sambale dazu aus Berlin.
15: Beim Thema Krankschreibung haben sich die Koalitionsspitzen auf 2 Punkte verständigt, die, wenn sie so kommen, viele Menschen betreffen. Laut gesetzlicher Grundregel sollen Beschäftigte in Zukunft schon ab dem 1. statt dem 4. Krankheitstag einen Attest vorlegen müssen, außer es ist mit dem Arbeitgeber eine längere Frist vereinbart. Und die Möglichkeit, sich telefonisch vom Arzt krankschreiben zu lassen, soll wegfallen.
1: Bundeskanzler Merz und Vizekanzler Klingbeil reagierten in Interviews auf die Kritik, diese Regeln würden Patienten und Hausärzte stark belasten. Merz sagte wörtlich, sie müssen nicht am ersten Tag in die Arztpraxis, sie müssen vom ersten Tag an eine Arbeitsunfähigkeitsbescheinigung haben. Merz ließ aber offen, wie genau der Arbeitnehmer dann an das Attest kommen soll, wenn die Krankschreibung telefonisch nicht mehr möglich ist. Der Vizekanzler und SPD-Chef Klingbeil sprach sich dafür aus, den Koalitionsvorschlag vernünftig zu gestalten. Er verwies auf Gesundheitsministerin Warken. Ihr gehe es um eine Lösung, dass niemand, der krank sei, wirklich zum Arzt gehen müsse. Gesundheitsministerin Warken hatte auch auf digitale Möglichkeiten wie die Videosprechstunde hingewiesen. Diese solle verstärkt genutzt werden.

0: Beim Thema Wolf schlagen in Sachsen die Emotionen hoch. Jetzt liegt ein Gesetzentwurf von CDU, SPD und BSW auf dem Tisch. Dazu ein Antrag der AfD. Ziel der Parteien, die Wolfsjagd, die soll einfacher werden. Der Bundestag hatte den Weg dafür ja schon frei gemacht und jetzt soll eben auch das Landesrecht angepasst werden. Gestern waren Sachverständige in den Sächsischen Landtag eingeladen. Die sollten ihre Expertensicht zur Bejagung teilen. Was rausgekommen ist, das sagt uns Beate Dietze.
1: Ganze 4,5 Stunden liefern sich die Experten, Jäger, Landwirte, Tierhalter, Juristen, Zoologen und Naturschützer, Pro- und Kontra-Argumente. Bisher dürfen sogenannte Problemwölfe, die wiederholt Weidezäune überwunden und Nutztiere verletzt oder getötet haben, zum Abschuss freigegeben werden. Das soll künftig anders werden. Der Wolf müsse bejagt werden wie eine normale Wildart, ist Polo Palmen, Präsident des Landesjagdverbands, überzeugt.
2: Ich brauche so viele Wölfe nicht. Dass die sich wegbeißen, dass die männlichen Tiere natürlich ihr Revier haben und die anderen, die Nachkommen, sich neue Reviere suchen, das ist ein normaler Lauf. Das ist auch völlig in Ordnung. Aber trotzdem sind es insgesamt zu viele.
1: Abschussquoten werden diskutiert. Auch hier gehen die Meinungen weit auseinander. Eine pauschale Jagd ist der falsche Weg, betont Ilka Reinhardt vom Wolfsbüro Lupus.
3: Eine Bestandsregulation würde ja bedeuten, ich schieße irgendwelche Wölfe im Wald, die noch nie ein Schaf gerissen haben. Und das macht einfach keinen Sinn. Wenn ich schon Wölfe schieße, dann soll ich doch die Wölfe schießen, die tatsächlich Herdenschutzmaßnahmen überwinden, die Schäden machen. Und auf die soll ich mich konzentrieren und das unbürokratischer und schneller als bisher.
1: Mit der Bejagung des Wolfs sieht die Zoologin ein weiteres Problem. Nutztierhalter könnten sich in falscher Sicherheit wiegen und in den Schutzmaßnahmen ihre Weidetiere nachlassen. Entscheidend sei ein flächendeckender und vor allem ausreichender Herdenschutz, sagt Jan Schöne vom NABU-Landesverband. Es gehe um die Lenkung des Beuteverhaltens der Wölfe.
4: Die müssen bei jeder Annäherung an eine Schafherde oder eine Ziegenherde einen Stromschlag bekommen, einen ordentlichen Stromschlag. Die müssen lernen, Schafe tun weh. Und jede Gelegenheit, wo Wölfe das nicht lernen, wo Wölfe stattdessen lernen, Schafe sind eine leichte Beute, ich komme da leicht dran, das führt dazu, dass Wölfe dieses Verhalten beibehalten, dieses Erfolgserlebnis wiederholen wollen, denn es geht um Nahrung, um Energiegewinnung.
1: Ein weiterer Punkt, die Entschädigung der Nutztierhalter nach Wolfsrissen müsse verbessert werden. Darin sind sich die Sachverständigen einig. Die Entschädigung dürfe auch nicht von der Kassenlage des Freistaats abhängen. Regina Walter, Vizepräsidentin des Schaf- und Ziegenzuchtverbands.
5: Unsere Forderung ist natürlich, dass das immer wieder überprüft wird und an der Realität gemessen wird.
1: Ein Nebenaspekt der Sachverständigendebatte: Illegale Wolfstötungen haben in Sachsen zugenommen. Trittbrettfahrer sehen den Abschuss des Wolfs offenbar als gesellschaftlich gewollt an. Allerdings ist die Tötung eines Wolfs eine Straftat.
0: 11:14 Uhr. Wir schauen auf unsere Top-Meldungen zur Stunde. Fußball-Bundestrainer Julian Nagelsmann, der hat sich offenbar für einen Rücktritt entschieden. Das berichten übereinstimmend Bild und Sky. Und danach soll die Entscheidung in Kürze verkündet werden. Die DFB-Gremien, die würden wohl ab 11 Uhr in einer digitalen Sitzung informiert. Also schauen wir mal, was rauskommt. Jetzt erstmal weitere Meldungen mit Ines Herrmann.
6: Zum Abschluss des Schuljahrs in Thüringen hat die Landeselternvertretung eine gemischte Bilanz gezogen. In einigen Bereichen gäbe es Fortschritte, viele Probleme seien jedoch weiterhin ungelöst. Als größte Baustelle wertet die Elternvertretung weiter den Lehrermangel. Auch bei der Sprachförderung von Kindern gäbe es noch Nachholbedarf. Kanada will sich mit einer neuen Ölpipeline unabhängiger von den USA machen. Premier Mark Carney kündigte den Start des Projekts an, gegen das sich die Provinz British Columbia lange gewehrt hatte. Die Leitung soll künftig täglich rund 1 Million Barrel Öl aus Alberta an die Westküste transportieren. Von dort kann es Richtung Asien verschifft werden. In Erfurt ist der letzte Schultag früher als sonst beendet worden. Grund ist der anstehende Bundesparteitag der AfD und die dafür angekündigten Straßensperrungen. Die Kinder sollten mit ihren Zeugnissen noch problemlos nach Hause kommen. Das Wetter heute: neben viel Sonne auch einige Wolken, vereinzelt Schauer, 21 bis 25 Grad, dazu windig, in der Nacht dann gering bewölkt und trocken, die Tiefstwerte 13 bis 8 Grad. Morgen ein Sonne-Wolken-Mix, im Verlauf stellenweise etwas Regen bei 20 bis 25 Grad. MDR Aktuell Verkehrsdienst A4 Frankfurt Richtung Dresden zwischen Jena-Göschwitz und Stadtroda streckenweise Stau und stockender Verkehr wegen Bauarbeiten. A9 Richtung München zwischen Rudolfstein und Bergbad Steben steht ein defekter PKW auf der rechten Fahrspur. Die A14 Richtung Schwerin ist zwischen Kreuz Magdeburg und Dahlem-Warsleben weiterhin wegen Reparaturarbeiten gesperrt. Nach Unfällen sind gesperrt die B188 zwischen den Abzweigen Vollenschier und Finzelberg, die Straße zwischen Gerbitz und dem Abzweig Nienburg-Saale und in Dresden die Rosenstraße zwischen Ammonstraße und Papiermühlengasse. Soweit der MDR Aktuell Verkehr.

0: die Aufklärungsarbeit und stellt Travis Kelce und die ganze Romanze mit dem Popstar nochmal vor.
1: Travis Kelce ist genau wie Taylor Swift 36 Jahre alt. Schon lange vor ihrer Beziehung war er ein Fan von Taylor Swift und ihrer Musik. Swifts Album 1989 ist sein Lieblingsalbum und auch das Geburtsjahr der beiden. Obwohl Travis Kelce selbst einer der bekanntesten Footballstars in den USA ist, bewundert er Taylor Swift, vor allem ihre Fähigkeit, Gefühle in Songtexte und Musik auszudrücken. Sie ist unglaublich, sie schreibt Geschichte. Ich habe ihr gesagt, ich werde meinen Teil beitragen müssen und mich auch anstrengen.
2: She's unbelievable. She's rewriting the history books herself. I told her I'll have to hold up my end of the bargain and come home some hardware too.
1: Dabei hat Travis Kelce als Footballstar bereits alles erreicht. Ein Platz in der Ruhmeshalle Hall of Fame ist ihm jetzt schon sicher. Dreimal hat er mit den Kansas City Chiefs den Super Bowl gewonnen. Kelce gilt auf seiner Position als einer der besten Tight Ends, die es je im American Football gab. Als Tight End muss man besonders vielseitig sein, stark genug, um die gegnerischen Verteidiger zu blocken, aber auch schnell und wendig, um die Pässe des Quarterbacks zu fangen und zum Touchdown zu verwandeln. Mit einer Körpergröße von 1,95 und einem Gewicht von 118 Kilogramm bringt Kelce die idealen Voraussetzungen mit. Auch äußerlich wirkt Travis Kelce wie ein starker Captain America. In seiner Jugend hatte er den Spitznamen Big Yeti. Sein Trainer lobt seine phänomenale Schmerzunempfindlichkeit. Wobei seine Freunde, wie der Quarterback der Kansas City Chiefs Patrick Mahomes, seine freundliche, humorvolle Art schätzen. Travis Kelce bezeichnet sich selbst als Familienmensch, der Kinder mag und sich nach harten Footballspielen am liebsten mit Freunden und Familienangehörigen trifft, statt wie andere Footballstars mit Videospielen abzuhängen. Seit 2023 sind Taylor und Travis ein Paar. Die Initiative ging von ihm aus, wobei ihn zunächst die Sicherheitskräfte von Taylor Swift bei einem Konzert nicht zu ihr durchließen. Seit der gemeinsamen Verlobung richten sich noch viel mehr Augen auf mich, sagt Travis Kelce, aber das akzeptiere ich, denn ich genieße gerade das Leben in vollen Zügen.
2: Ich sehe viel mehr Augen und ich akzeptiere das, aber es ist nur...
1: Travis ist der tollste Mensch, den ich je getroffen habe, schwärmte Taylor Swift in der Late-Night-Show von Jimmy Fallon. Beide teilen gemeinsame Vorlieben wie Comedy und Reisen. Auch politisch gelten beide eher als liberal, wobei Kelce, anders als Taylor Swift, nie einen bestimmten Politiker unterstützt hat. Nur kulinarisch muss sich Taylor Swift vielleicht anpassen. Travis Kelce isst am liebsten Steak mit Pommes. Sein Lieblingsnachtisch ist Armer Ritter mit viel Ahornsirup und Schlagsahne drauf.
0: Da wissen wir vielleicht auch schon, was so auf den Hochzeitstisch kommt dann heute. Der Football-Superstar, der wird Pop-Superstar Taylor Swift heiraten. Das Paar, das hat dafür den berühmten Madison Square Garden in Manhattan gemietet. Ja, filmreif ist auch das nächste Thema. Das sagen zumindest viele zum spektakulären Diebstahl der Kronjuwelen aus dem Louvre in Paris. Voriges Jahr war das im Oktober. Und tatsächlich soll das Ganze jetzt verfilmt werden, basierend auf einem Buch. Das wurde in Frankreich veröffentlicht. Darin werden Details aus den Ermittlungsakten der Polizei ausgebreitet. Und Kai Rienecker, der hat mit einem der Autoren des Buches gesprochen. Es ist der Polizeireporter der Zeitung Le Parisien.
3: Jean-Michel Decugis kann sich noch ganz genau erinnern an diesen Sonntagmorgen im Oktober, als die Stadt Paris gerade aufwachte. Als Polizeireporter der Zeitung Le Parisien hatte er Bereitschaft.
4: J'étais de permanence. Et très vite, j'ai eu l'information selon laquelle il y avait eu un cambriolage au Louvre.
3: Der Reporter war einer der ersten Journalisten, die von dem Diebstahl im Louvre erfuhren. Ich habe mich mit Jean-Michel Decugis am Quai Mitterrand an der Seine verabredet, direkt gegenüber von dem Balkon in der ersten Etage des Louvre, über den die Täter eingestiegen sind.
4: Il est 9h30, il y a 4 hommes.
3: Es ist 9:30 Uhr. Vier Männer kommen an, zwei jeweils auf Motorrädern und zwei andere mit einem Möbelliftfahrzeug. Sie fahren die Leiter aus zum Balkon und zwei klettern rauf.
4: Et ils vont grimper.
3: Mit Trennschleifern wird das ungesicherte Balkonfenster aufgeflext. Dann stehen die beiden Täter im Apollonsaal des Louvre. Die Diebe haben es ganz gezielt auf die französischen Kronjuwelen, den Familienschmuck der Nation, abgesehen. Nur 4 Minuten halten sich die Täter im Apollonsaal des Louvre auf, dann sind sie schon wieder auf dem Balkon und fahren mit dem Möbellift nach unten. Die Diebe sind unter Zeitdruck und machen Fehler. Einer der zwei verliert sogar auf der Leiter das Gleichgewicht. Er lässt die Krone von Kaiserin Eugenie fallen. Sie zerbricht unten am Möbellift. Die Krone erleidet einen Totalschaden.

0: kann aber später von der Polizei sichergestellt werden. Einige von den 1.354 Diamanten lösen sich und müssen wieder eingesammelt werden. Mit dem Rest der Beute, Materialwert rund 90 Millionen Euro, verschwinden die Diebe auf Motorrädern. Der ganze Spuk dauert nur 9 Minuten. Vor dem Louvre zeigt Jean-Michel de Cugis nach Osten. Sie fliehen in diese Richtung und die Polizei kommt ihnen sogar entgegen, aber eben in der falschen Richtung. 30 Sekunden fehlten, sonst hätten sie die Diebe gehabt. Aber die Polizei war schlecht informiert und dachte, der Einbruch sei auf der anderen Seite des Louvre. Aber die Täter hinterlassen den Möbellift, Werkzeuge und Kleidungsstücke. Die Ermittler finden zahlreiche DNA-Spuren. Zusammen mit den Videoaufnahmen von öffentlichen Überwachungskameras werden alle vier Tatverdächtigen schon nach wenigen Wochen von der französischen Polizei gefasst. Aber von der Beute gibt es weiter keine Spur. Für Insider Jean-Michel de Cugis ist das wahrscheinlichste Szenario: Die Juwelen haben Frankreich bereits verlassen, nach Belgien oder in den Maghreb. Sie wurden auseinandergenommen, das Gold wurde eingeschmolzen und die Edelsteine zerkleinert. Das heißt, die französischen Kronjuwelen könnten für immer verloren sein. Auf Basis des Buches von Polizeireporter Jean-Michel de Cugis und Kollegen soll nun ein Kinofilm entstehen. Gentleman-Verbrecher vom Typ Arsène Lupin werden da jedoch eher nicht zu sehen sein. Es wird um die Einbrecher der neuen Generation gehen. Der Kunstdiebstahl ist heute ein Geschäft wie andere geworden, wie der Handel mit
1: Cannabis.
0: Und was hat den erfahrenen Polizeireporter am meisten beeindruckt an diesem Fall? Das ist eine irre Geschichte. Der Jahrhundert-Coup ist ein außergewöhnlicher Einbruch mit ganz gewöhnlichen Dieben. Dieser Kontrast ist verrückt. An Stoff mangelt es nicht für den Film zum spektakulären Louvre-Diebstahl. Die Dreharbeiten sollen bereits begonnen haben. Spannung garantiert.
2: 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Die USA, die feiern morgen ihren 250. Geburtstag und zu diesem Jubiläum gibt's nicht nur Feuerwerk und Festakte, es gibt auch einen ganz besonderen Schluck Geschichte. Die New York Public Library und eine Brauerei in Brooklyn, die haben ein Bier nach einem Rezept gebraut, das auf George Washington zurückgeht. Die Rezeptur damals für seine Soldaten lag jahrzehntelang im Archiv, jetzt wurde sie als Liberty Lager neu aufgelegt. Wie das Bier schmeckt und warum es gerade so gut ankommt. US-Korrespondent Martin Ganselmeier, der hat das mal ausprobiert.
3: Im Brauhaus der Talea Brewery in Brooklyn blubbert und dampft es. Doch mit der modernen Braukunst hat das einfache Bierrezept von George Washington nur wenig gemein. Dass der spätere erste Präsident überhaupt eine Anleitung zum Bierbrauen aufschrieb, hatte sehr praktische Gründe. Das Wasser war im 18. Jahrhundert oft mit Bakterien verseucht, was zu Magen- und Darmkrankheiten bei den Soldaten führte, sagt Tara Hankinson, die Chefin der Brauerei.
4: When you're using water in a river,
5: das Wasser aus Flüssen oder Seen war einfach nicht sauber. Dagegen tötet das Gären und Fermentieren beim Bierbrauen die Bakterien. Es war also gesünder, Bier zu trinken als Wasser.
3: Zu viel Alkohol durfte die Truppe natürlich auch nicht trinken, weshalb man George Washingtons Bier heute als Dünnbier bezeichnen würde. Handschriftlich notierte Washington, man koche Kleie und Hopfen 3 Stunden lang, während der Sud noch heiß ist, 3 Gallonen Melasse aus Zuckerrohr hinzufügen. Und wenn es nur noch lauwarm ist, etwas Hefe dazu. Gären lassen und kühl aufbewahren. Da Washingtons Truppe im Kampf gegen die Briten ständig unterwegs war, durfte er bei den Zutaten nicht wählerisch sein, betont Tara Hankinson.
5: Zum Bierbrauen brauchte man damals einen Zucker, der durch Hefe gärt und zu Alkohol wird. Am leichtesten bekam man Melasse aus Zuckerrohr, Wasser, Hefe und etwas Hopfen.
3: Tara Hankinson und ihre Braumeister haben Washingtons Rezept möglichst getreu nachgebraut. Das Resultat sieht ziemlich trübe, wie dunkler Sirup aus und schmeckt ein bisschen wie Lakritze.
5: Die Geschmacksnote erinnert mich wegen der Melasse an Lebkuchen. Aber es ist nicht zu süß, weil die Hefe den Zucker umgewandelt hat. Eher schmeckt es wie Karamell mit Gewürzen.
3: Auf jeden Fall gut vorstellbar, dass sich Washingtons Truppen mit diesem Dünnbier für die Kämpfe mit den Briten gestärkt haben. Doch die heutigen Nachfahren der damaligen Freiheitskämpfer würden für Washingtons Dünnbier vermutlich nur einmal aus Neugier Geld bezahlen, weshalb die Kalea-Brauerei in Brooklyn auch eine moderne Variante von Washingtons Dünnbier gebraut hat. Sie kommt dem heutigen Biergeschmack entgegen.
4: So I'll go ahead and open this can.
3: Auf der Bierdose in den amerikanischen Nationalfarben Rot, Weiß und Blau steht Liberty Lager, Freiheitsbier.
4: For Liberty Lager, we created an amber lager.
5: Es ist ein untergäriges Lagerbier. Der Elfenbeinton ist ähnlich wie die Farbe von Washingtons Bier. Aber durch unsere Zentrifugen ist es klarer geworden. Es schmeckt frisch und spritzig. Nicht nur süß, auch etwas bitter. Passt großartig zum Essen.
4: Very refreshing, great with food.
3: Und weil es so nah dran an Washingtons Rezept ist und doch wie ein heutiges Bier schmeckt, stößt Liberty Lager weit über New York hinaus auf große Nachfrage. Ein Bier, das schmeckt wie 250 Jahre Freiheit.
2: Naja, so soll das also schmecken. 250 Jahre USA. Apropos schmecken, jetzt ist es ja 11:30. Die ersten werden schon Mittag essen. Grit, draußen ist aber heute nicht so gemütlich, ne? Auf
1: der Terrasse. Ich glaube, dass man auch draußen sitzen kann. Der Wind ist ein bisschen ungemütlich. Der weht aus Nordwesten und ist recht frisch mit starken Böen dabei. Ja, und da bräuchte man vielleicht ein Jäckchen, Temperaturen 17 bis 21 Grad. Aber wenn man so ein bisschen windgeschützt ist, dann geht das schon. Die meisten finden, glaube ich, diese angenehme Wärme eher erholsam nach der Hitzewelle der letzten Tage. Und wer es noch nicht geschafft hat, der sollte die Nacht unbedingt zum Durchlüften nutzen. Da gehen nämlich die Werte weit runter auf 12 bis 9 Grad. Und es wird nicht regnen. Auch heute haben wir nur so ein paar kleine Schauer jetzt zwischen Barleben und Drewitz. Ansonsten ist es überall trocken und es bleibt jetzt auch trocken.
2: Ich nehme das mal mit. Wir haben es nämlich auch noch nicht geschafft, diese Wärme rauszukriegen.
1: Das dauert ein paar Tage, genau.
2: Das ist Wahnsinn, wie alles aufgeheizt ist. Grit, wie sieht denn dann das Wochenende aus?
1: Eigentlich so ähnlich wie heute. Es wird wahrscheinlich ein paar mehr Schauer geben. Morgen erwarten wir diese Schauer am Nachmittag, am Abend. Wieder so 20 bis 24 Grad, ähnlich wie auch heute Nachmittag. Und am Sonntag noch ein paar mehr Schauer. Wir kriegen insgesamt den Tiefdruckeinfluss von Norddeutschland mit ab. Im Süden Deutschlands, wer also jetzt in den Urlaub startet und nach Süden fährt, da ist es sommerlicher, da ist es heiter, sonnig bei Werten so um die 25 Grad. Bei uns bleibt es ein bisschen kühler und wer zum Beispiel an die Ostsee fährt, da ist es dann noch ein bisschen kühler und der Wind ist noch ein bisschen stärker bei so 18 bis 20 Grad. Bis Mittwoch etwa bleibt diese Wetterepisode. Danach wird es wieder verbreitet sommerlich.
2: Das heißt, wir starten ganz gemächlich in diese Urlaubszeit. Danke dir. Gleich beschäftigen wir uns mit der Frage, könnte ein Spritpreisdeckel das Problem an den Tankstellen lösen, diese hohen Preise, die wir haben? Im Gespräch gleich bin ich mit Tommaso Duso vom Deutschen Institut für Wirtschaftsforschung. Außerdem, wir sprechen über die deutsche Sängerin Ines, die erobert nämlich gerade große US-Bühnen, lebt in Dresden und Berlin und pendelt immer wieder in die USA. Wie das so ist und wie ihre Musik klingt, hören Sie gleich bei uns.
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7: Um 11.30 Uhr mit Ines Herrmann. Fußball-Bundestrainer Julian Nagelsmann hat sich offenbar für einen Rücktritt entschieden. Wie Bild und Sky übereinstimmend melden, soll die Entscheidung in Kürze verkündet werden. Die DFB-Gremien würden ab 11 Uhr in einer digitalen Sitzung informiert. Nagelsmann war mit der Fußballnationalmannschaft bei der WM in der ersten K.O.-Runde an Außenseiter Paraguay gescheitert. Die DFB-Spitze soll ihm den Rücktritt nahegelegt haben. Irans Streitkräfte haben vor der Trauerfeier für den getöteten obersten Führer Ayatollah Ali Khamenei vor Angriffen gewarnt. In einer Erklärung der Revolutionsgarden hieß es, jeder Angriff werde eine härtere Antwort zur Folge haben. Regierungsvertreter aus China, Belarus, dem Irak und Turkmenistan landeten bereits in Teheran. Sie wollen morgen an den Feierlichkeiten teilnehmen. Der Sarg des früheren Staatsoberhaupts wurde in der Großmoschee Mossala aufgebahrt. Zehntausende Sicherheitskräfte sind im Einsatz. Khamenei war Ende Februar bei einem israelischen Luftangriff gezielt getötet worden. 6 Tage nach dem Ausbruch eines Brandes bei Meuselwitz im Altenburger Land werden die ersten Feuerwehrleute abgezogen. Wie die Stadtverwaltung mitteilte, wird die Zahl der Kräfte schrittweise reduziert. Seit Sonntag waren mehr als 700 ehrenamtliche Helferinnen und Helfer im Einsatz. Gelöscht ist der Brand in einem ehemaligen Tagebau aber noch nicht. Kohlereste im Boden entfachen das Feuer immer wieder neu. Der Altmarkkreis Salzwedel hat die Entnahme von Wasser eingeschränkt. Grund sind den Behörden zufolge die niedrigen Wasserstände in Bächen, Flüssen und Teichen. Mithilfe von technischen Hilfsmitteln wie Pumpen dürfe kein Wasser mehr entnommen werden. Außerdem sei es zwischen 10 und 19 Uhr verboten, mit Brunnenwasser private Gärten oder Sportanlagen zu bewässern. Die niedrigen Wasserstände seien eine Folge aus dem Jahr 2025 mit deutlich zu wenig Regen. In New York sind die Straßen rund um den Madison Square Garden abgesperrt. Außerdem ist ein Großaufgebot von Polizisten im Einsatz. Grund ist nach übereinstimmenden Medienberichten die Hochzeit von Popstar Taylor Swift und Football-Profi Travis Kelce. Heute Abend steige die große Party. Das waren die Nachrichten. Das Wetter mit dem Blick auf die aktuellen Temperaturen in Dresden: stark bewölkt 18 Grad, in Eisenach ebenfalls stark bewölkt bei 17 Grad, Erfurt stark bewölkt 17, in Garda liegen viele Wolken bei 18 Grad, Hoyerswerda wolkig 19, in Magdeburg bedeckt 17 Grad, Neuhaus am Rennweg stark bewölkt 14, in Oschatz wolkig 18 Grad, Plauen wolkig 16, in Wernigerode Sprühregen bei 17 Grad und in Wittenberg wolkig bei 19 Grad. Heute gibt es neben viel Sonne auch einige Wolken, von Nordwesten her vereinzelt Schauer, die Höchstwerte 21 bis 25 Grad, dazu ist es recht windig. In der Nacht dann gering bewölkt und trocken, die Tiefstwerte 13 bis 8 Grad. Morgen Sonne, zeitweise auch dichtere Wolken und etwas Regen, dazu maximal 21 bis 25 Grad und am Sonntag wechselnd bewölkt, einige Schauer und Gewitter und an den Temperaturen ändert sich erstmal nichts. MDR aktuell Verkehrsdienst: A4 Frankfurt Richtung Dresden zwischen Jena-Göschwitz und Stadtroda streckenweise Stau und stockender Verkehr wegen Bauarbeiten. Die A14 Richtung Schwerin ist zwischen Kreuz Magdeburg und Dahlen-Warsleben weiterhin wegen Reparaturarbeiten gesperrt. Auf der B188 Vorsicht zwischen Tangermünde und Fischbeck liegt ein Verkehrszeichen auf der Fahrbahn. Nach Unfällen sind gesperrt die Straßen zwischen Heldrungen und der A71, zwischen Konersdorf und Sehma, zwischen Gerbitz und dem Abzweig Nienburg-Saale und in Dresden die Rosenstraße zwischen Ammonstraße und Papiermühlengasse. In und um Erfurt kommt es ab heute bis Montag wegen zahlreicher Veranstaltungen zu Behinderungen und Sperrungen. Betroffen sind auch die A4 und die A71 sowie die B4 und die B7. Zeitweise ist auch der Nahverkehr eingeschränkt. Und geblitzt wird unter anderem auf der A9 Richtung Berlin am Schkeuditzer Kreuz, in der Überfahrt zur A14 Richtung Dresden und auf der A14 Richtung Dresden zwischen Stendal Süd und Lüderitz. Soweit der MDR aktuell Verkehrsdienst, die Zeit 11.34 Uhr.
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2: Der Tankrabatt ist gerade ausgelaufen und schon wird über die nächste Idee diskutiert, um Autofahrer zu entlasten: einen staatlichen Spritpreisdeckel. Es gibt da einen Vorstoß aus dem Saarland und der Wirtschaftsausschuss des Bundesrates, der unterstützt den offenbar. Vorbild soll Luxemburg sein. Dort gibt es seit Jahren staatlich festgelegte Höchstpreise für Benzin und Diesel und mit denen werden dann eben überhöhte Gewinne der Mineralölkonzerne begrenzt und Sprit bezahlbarer gemacht. Ob das auch bei uns funktionieren kann und wer am Ende die Rechnung zahlt, darüber spreche ich jetzt mit Tommaso Duso vom Deutschen Institut für Wirtschaftsforschung, dem DIW. Ich grüße Sie, Herr Duso.
8: Guten Morgen.
2: Erstmal für jemanden, der kein Wirtschaftsexperte ist: was genau ist denn ein Spritpreisdeckel? Also wie würde das an der Tankstelle funktionieren?
8: Ja, ein Preisdeckel ist eine Obergrenze für die Spritpreise. In Luxemburg funktioniert so, dass regelmäßig angepasst wird. Und das ist eine Art Einheitspreis, das bei alle Tankstellen dann funktioniert.
2: Ja, viele werden sich fragen, das klingt erstmal gut, aber wer bezahlt dann am Ende dafür? Also müssen die Mineralölkonzerne dann auf Gewinne verzichten oder landet die Rechnung am Ende doch beim Steuerzahler wieder?
8: Ja, das ist genau das Problem. Also ob diese Spritdeckel dann so funktioniert, dass am Ende wirklich die Margen der Mineralölunternehmen nach unten drückt oder am Ende eher die Preise steigen lässt. Und was wir von der Forschung wissen, ist eher das Zweite.
2: Also dass eher die Preise wieder höher werden. Warum?
8: Ja. Genau. Ein Deckel soll eigentlich eine Obergrenze sein, wie wir besprochen haben. In der Praxis wird er aber sehr oft zum Koordinationspreis. Wenn wir Tankstelle haben, die ein bisschen billiger sind, günstiger sind, niedrige Kosten haben, ziehen ihre Preise dann nach oben auf dem Niveau von diesem Deckel. Der Deckel wird dann zum gemeinsamen Orientierungspunkt, an dem sich der Gesamtmarkt stillschweigend nach oben abstimmt. Und wie gesagt, es gibt so zwei sehr neue Studien auf griechischer Insel und in Belgien und beide zeigen genau das.
9: Also um es für mich nochmal einfach zu formulieren, dass es sozusagen dann eher an der Obergrenze pendelt und nicht wirklich runtergeht.
8: Genau, und natürlich die große Frage ist, auf welches Niveau dieser Deckel gesetzt wird. Wird der Deckel zu niedrig gesetzt, dann hat keine Wirkung für die Preise und kann sogar sein, dass dann die Tankstellen, die ein bisschen höhere Kosten haben, dann sogar kein Benzin mehr anbieten. Also wir haben Versorgungsengpässe. Wenn man ihn zu hoch setzt, dann dient er als Zielmarke nach oben und da sind eher die günstigere Tankstelle, die in Wettbewerb niedrigere Preise anbieten würden, die Preise nach oben ziehen. Das heißt, genau das richtige Niveau staatlich festzulegen, ohne die Kosten von den Tankstellen zu wissen, ist extrem schwierig. Es reicht so bei sehr starken, schwankenden Ölpreisen, wie wir jetzt haben.
9: Sehen Sie darin vielleicht auch den Grund, warum wir jetzt erst darüber sprechen?
8: Also ich verstehe den Grund, wieso wir darüber sprechen. Es gibt hohe Benzinpreise, man will entlasten, aber das ist so eine Preisdeckel ist noch eine schlechtere Idee als ein Tankrabatt, das schon eine schlechte Idee war.
9: Können Sie das nochmal konkretisieren?
8: Also der Tankrabatt hat versucht, auch die Preise nach unten zu schieben. In einer Situation, in der wir Versorgungsengpassen haben, ist es sowieso keine gute Idee, weil die Preise zeigen, im Moment haben wir weniger Benzin, sollte man weniger verbrauchen. Und wenn man die Preise künstlich nach unten schiebt, man gibt die falsche Anreize. Zu einem sind die strukturellen Probleme, dass die Ölpreise hoch sind. Und da kann der deutsche Staat gar nicht tun, solange wir in Nahen Osten einen Krieg haben. Und das Problem, das wir alle kennen, ist, dass der Wettbewerb nicht so sehr an der Tankstelle, sondern vielmehr an der Raffinerien und im Großhandel in Deutschland nicht so besonders gut funktioniert.
9: Das heißt, kurz zusammengefasst, was würden Sie anstelle von Tankrabatt oder Spritpreisdeckel empfehlen?
8: Ich würde empfehlen, dass wir eben das Problem da anpacken, wo es ist, und zwar der Wettbewerb beim Großhandel. Da ist das Bundeskartellamt dran. Es hat schon letztes Jahr ein Verfahren eingeleitet, das jetzt ein bisschen schleppend vorangeht. Und meine Hoffnung ist, dass da eine eher langfristige Lösung zu finden ist.
9: Das sagt Tommaso Duso vom Deutschen Institut für Wirtschaftsforschung. 11.39 Uhr. Ja, bei uns würde es wohl niemanden interessieren. Ein junges Paar küsst sich im Auto, stellt das Video online, scrollt sich so weg, denke ich. In Indonesien ist ein junges Paar dafür jetzt öffentlich ausgepeitscht worden, weil das Video der beiden, das Kussvideo im Netz viral ging. Wie kann ein Kuss zu einer solchen Strafe führen? Ines Burkhardt erklärt es uns.
10: Also die Provinz Aceh in Indonesien ist streng konservativ. Dort gilt die Scharia, also islamisches Recht. Ein Scharia-Gericht hatte das Paar zu jeweils 21 Stockhieben verurteilt. Zuvor saßen die beiden schon 4 Monate in Untersuchungshaft. Die Begründung von den Behörden heißt, die junge Frau und der Mann sind nicht verheiratet und die öffentlichen Auspeitschungen sollen andere von Verstößen gegen die religiösen Vorschriften abschrecken. Das Paar war festgenommen worden, nachdem Ende Februar ein Livestream von ihnen bei TikTok zu sehen war, der sie eben beim Küssen im Auto gezeigt hat. Menschenrechtsorganisationen kritisieren öffentliche Auspeitschungen in Aceh seit Jahren als unmenschlich. Die Provinz ist die einzige im mehrheitlich muslimischen Indonesien, in der islamisches Recht offiziell angewendet wird.
9: Ines Burkhardt und jetzt ist hier Jan Günther mit dem Sport.
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11: Tja, Julian Nagelsmann ist wohl bald nicht mehr Trainer der deutschen Fußballnationalmannschaft. Es deutet vieles darauf hin, dass der DFB sich von ihm trennt, beziehungsweise dass Nagelsmann heute seinen Rücktritt erklären wird. Eine offizielle Bestätigung, die gibt's aber noch nicht. Frage an unseren DFB-Reporter Tim Brockmeier. Wie würde man von Seiten des DFB diese Trennung begründen?
12: Na, offiziell wird es natürlich so ausgelegt, dass einfach das sportliche Abschneiden bei dieser WM mit dem frühen Aus im Elfmeterschießen gegen Paraguay einfach zu wenig war für die Ansprüche des Deutschen Fußballbundes. Aber man hört natürlich auch, dass seine Kommunikation vor der WM nach diesem Aus, direkt nach diesem Ausscheiden für viel Kritik gesorgt hat und ihm deswegen nahegelegt wurde, zurückzutreten bei diesem Krisengespräch, was es ja gestern schon gab, zwischen unter anderem DFB-Präsident Bernd Neuendorf, dem DFB-Sportdirektor Rudi Völler und eben Julian Nagelsmann. Dann hat er noch eine Nacht drüber geschlafen und hat dann offensichtlich eingesehen, dass ein Rücktritt wohl das Beste für alle ist und am Gesichtswahrenden für alle ist.
11: Als Nagelsmann-Nachfolger im Gespräch bislang nur Jürgen Klopp. Im Gegensatz zum deutschen Team hat es die Schweiz ins WM-Achtelfinale geschafft. 2:0 gegen Algerien. Michael Küster.
13: Die Schweiz steht nach einem verdienten 2:0 über Algerien im Achtelfinale. Mbolo und Ndoye trafen für die Eidgenossen, die damit erstmals seit 1954 wieder ein K.O.-Spiel bei einer WM gewinnen. Schon zuvor haben Portugal und Kroatien ein Spektakel abgeliefert, das allerdings seine Dramatik erst ab der zweiten Halbzeit verabreicht bekam. Ein 2:1 am Ende für die Südeuropäer, für die Gonzalo Ramos in der Nachspielzeit das entscheidende Tor erzielte. In der fast 20-minütigen Nachspielzeit wurde danach der vermeintliche Ausgleich der Kroaten vom VAR wieder einkassiert. Portugal trifft im Achtelfinale damit am Montag auf Spanien, das beim 3:0 über chancenlose Österreicher die Muskeln spielen ließ. Am Abend starten dann die letzten Sechzehntelfinals. Den Auftakt machen um 20 Uhr Australien und Ägypten. Im Anschluss bekommt es Argentinien mit dem Überraschungsteam von den Kapverden zu tun. Der Außenseiter hat sich mit 3 Unentschieden für die K.O.-Runde qualifiziert. Anstoß ist um Mitternacht. Um 3.30 Uhr kämpfen dann noch Kolumbien und Ghana ums Weiterkommen. Der Sieger dieser Partie ist am kommenden Dienstag der Gegner der Schweiz.
11: Und dann kommen wir noch zum Radsport. Morgen startet die diesjährige Tour de France und zwar in Barcelona. Dort gab es gestern Abend die offizielle Teampräsentation. Holger Gerska.
14: Die Kulisse war grandios. Vor der berühmten Kathedrale Sagrada Familia ließen sich die Radprofis aus den 23 Mannschaften feiern, darunter auch 12 Deutsche. Der Routinier John Degenkolb genoss dieses Bad in der Menge vor einem Tourstart schon zum 11. Mal.
15: Ja, war auf jeden Fall was Besonderes. Viele Leute hier, wahnsinnige Atmosphäre, coole Kulisse. Und ich glaube, das hat sich auf jeden Fall gelohnt hier, die Präsentation.
14: Ganz besonders geflasht von dieser Atmosphäre und von der Aussicht auf den ersten Tourstart waren die 4 Neulinge unter den Deutschen. Der Sprinter Max Kanter, der Giro d'Italia-Etappensieger Georg Steinhauser, der neue deutsche Meister Felix Engelhardt und Michael Hessmann, ziemlich euphorisiert.
16: So richtige Worte habe ich nicht, also gar nicht so richtig dafür. Ich bin überwältigt, glücklich, aufgeregt, nervös, ängstlich, also das ganze Spektrum, emotional. Ja, es geht doch ein Kindheitstraum in Erfüllung.
14: Deutlich nüchterner erlebte Florian Lippowitz seine zweite Tour de France-Präsentation. Voriges Jahr krönte der Schwabe sein Debüt mit Gesamtplatz 3. Dementsprechend musste der eher introvertierte Mitfavorit auf die Podiumsränge auch viele internationale Interviews geben. Das alles in Ruhe und Gelassenheit wie auf dem Rad.
17: Ja, ich mache mir nicht allzu große Erwartungen mal am Start. Ich will Tag für Tag schauen. Ich glaube, letztes Jahr hat das auch ganz gut funktioniert und dann müssen wir einfach schauen, was dann auch in der dritten Woche passiert, weil ich denke, da wird es definitiv, wird sich die Tour entscheiden.
14: Los geht's am ersten Wochenende mit einem Mannschaftszeitfahren hier in Barcelona.
9: Und das war der Sport. 11.45 Uhr ist es jetzt und wir schauen auf unsere wichtigste Meldung. Auch hier geht's um Julian Nagelsmann, Fußball-Bundestrainer. Der hat offenbar sich für den Rücktritt entschieden. Das berichten Bild und Sky übereinstimmt und demnach soll die Entscheidung in Kürze verkündet werden. Schauen wir mal. Jetzt weitere Meldungen mit Ines Hermann.
7: Das Amtsgericht Stuttgart hat gegen die linken Bundestagsabgeordnete Gökay Akbulut einen Strafbefehl erlassen. Demnach soll sie mehr als 50.000 Euro wegen einer Auseinandersetzung in einem Zug zahlen. Akbulut hatte behauptet, selbst rassistisch angegriffen worden zu sein. Augenzeugen erklärten aber, sie habe als erste Mitreisende Fußballfans beleidigt und eine Flasche auf sie geworfen. In Südfrankreich sind wegen schwerer Waldbrände mehr als 3000 Menschen evakuiert worden. Wie die Feuerwehr mitteilte, erfassten die Flammen in der Region Perpignan auch 3 Campingplätze. 6 Menschen hätten leichte Rauchvergiftungen erlitten. Etliche Wohnmobile und Bungalows seien zerstört worden. Zwischen Arnstadt und Siegelbach ist eine marode Holzbrücke über die Gera gesperrt worden. Nach Angaben der Arnstädter Stadtverwaltung wurden bei einer Prüfung erhebliche Schäden an der Konstruktion festgestellt. Die Sperrung auf unbestimmte Zeit betrifft Fußgänger und Radfahrer. Das Wetter heute: neben viel Sonne auch einige Wolken, vereinzelt Schauer, 21 bis 25 Grad. In der kommenden Nacht dann gering bewölkt und trocken, die Tiefstwerte 13 bis 8 Grad. Morgen dann erneut ein Sonne-Wolken-Mix, im Verlauf stellenweise etwas Regen bei 20 bis 25 Grad. MDR Aktuell Verkehrsdienst, A2 Richtung Berlin, zwischen Allerengersleben und Eisleben stockender Verkehr. A4 Frankfurt Richtung Dresden, zwischen Jena-Göschwitz und Stadtroda streckenweise Stau und stockender Verkehr wegen Bauarbeiten. Die A14 Richtung Schwerin ist zwischen Kreuz Magdeburg und Dahlen-Warsleben weiterhin wegen Reparaturarbeiten gesperrt. Auf der B188, Vorsicht zwischen Tangermünde und Fischbeck, liegt ein Verkehrszeichen auf der Fahrbahn. Nach Unfällen sind gesperrt die Straßen zwischen Heldrungen und der A71, zwischen Kunersdorf und Seema und in Dresden die Rosenstraße zwischen Ammonstraße und Papiermühlengasse. Soweit der MDR Aktuell Verkehrsdienst, die Zeit 11.47 Uhr.
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9: Ja, und dann machen wir jetzt so kurz vor 12 mal ein bisschen mehr Kultur, sprechen zunächst darüber, dass es nicht immer die großen Bühnen und rote Vorhänge sein müssen. Also manchmal reicht auch ein Marktplatz, eine Straßenecke oder einfach das Pflaster unter freiem Himmel. Genau das macht den Reiz nämlich des Internationalen Straßentheaterfestivals Viater in Görlitz aus. Seit gestern Abend verwandeln dort Künstlerinnen und Künstler aus aller Welt die Stadt wieder in eine einzig große Bühne. Und Peggy Wolter, die war dort.
18: Ein Jubiläum voller Magie, wo Kopfsteinpflaster und Wiesen zur Bühne werden. Das 30. Viater, das internationale Straßentheaterfestival in Görlitz-Koszalin.
19: Wir haben 25 internationale Gruppen da aus über 9 Ländern. Ich freue mich, dass ich La Poesia nach Görlitz einladen konnte. Das ist eine Zirkustruppe, die kommt mit einem Zirkuswagen auf den Görlitzer Obermarkt mit wunderbaren Kostümen. Auch diese Einzelkünstler, die es schaffen, Tausende von Menschen glücklich zu machen. Nathalie Recker zum Beispiel, die macht die Superheldin aus Zuckerguss.
18: Schwärmt Christiane Hoffmann. Sie ist seit 30 Jahren die Organisatorin.
19: Also das hat mich natürlich auch ein Stück weit geprägt, als Christiane Hoffmann privat eine völlig neue Theaterszene kennenzulernen, mit freien Künstlern zusammenarbeiten zu dürfen, die mit Herzblut die Inszenierung ausdenken. Also die haben so viel Bewunderung. Und das hat wahrscheinlich bewirkt, dass ich nach 30 Jahren immer noch Lust habe.
18: Es gibt zum Jubiläum viel Neues. Sogar eine eigens entwickelte Viater-App von Hanna Götze.
20: Ein wichtiger Punkt ist auch die Möglichkeit, dass sich jeder Besucher seinen individuellen Ablaufplan erstellen kann mit dieser App. Zu sehen, okay, ich befinde mich gerade auf dem Obermarkt in Görlitz. Was ist der nächste Programmpunkt? Was kann ich mir als nächstes ansehen? Auch die Möglichkeit, sich direkt dorthin zu navigieren.
18: Und für detaillierte Infos zu Spielorten, Künstlern und Fotos konnte man all die Jahre ein Programmheft kaufen. Jetzt gibt es für alle, die digital unterwegs sein wollen, für einmalig 8 Euro die App. Und noch etwas ist neu beim 30. Straßentheaterfestival in Görlitz: eine Parade durch die Altstadt am Sonnabend. Nathalie Schreiter macht neugierig.
21: Mit Kulturinstitutionen, Sportvereinen, aber eben auch mit den Ensembles, Künstlerinnen und Künstlern, die beim Viater auftreten werden.
18: Tanz, Musik, Akrobatik, Jonglage und Clownerie in bunten Kostümen. Das ist das Viater Straßentheaterfestival in Görlitz-Koszalin.
9: Jetzt haben wir noch ein anderes Festival, aber wir kommen vom Theater zum Film. Nämlich das Filmfestival im tschechischen Karlovy Vary, dem früher deutsch geprägten Karlsbad. Das gilt als eines der ältesten Filmfestspiele der Welt. Die Premiere, die fand vor 80 Jahren statt und damit einige Wochen vor den Filmfestspielen in Cannes und Locarno. Nur Venedig hat eine längere Tradition und heute beginnt eben im böhmischen Kurort allerdings erst die 60. Ausgabe. Denn jahrzehntelang musste sich das Filmfestival in Karlsbad mit Moskau abwechseln. Die bewegte Geschichte voller Umbrüche, Aufbrüche wird zum Jubiläum gefeiert wie immer mit Stars, aber vor allem mit viel Publikum. Marianne Allweis berichtet.
22: Over in Western Bohemia, preparations are in full swing for Czechoslovakia's forthcoming film festival.
23: Es sollte ein Zeichen der Hoffnung sein. Das erste Filmfestival nach dem Ende des Zweiten Weltkriegs wurde Anfang August 1946 im böhmischen Bäderdreieck eröffnet.
0: Das war ein wichtiger Moment, um zu zeigen, dass sich die Welt wieder normalisiert. Das tschechische Sudetenland, also auch Karlsbad, stand am Beginn von Hitlers Expansionsdrang. Man wollte zeigen, dass man auch dort wieder Veranstaltungen wie ein Filmfestival durchführen kann.
23: Erklärt der aktuelle Direktor Krzysztof Mucha. Der damals schon berühmte Kurort bot außerdem gute Verkehrsverbindungen und ausreichend Hotelbetten. In den Anfangsjahren fanden die Festspiele auch im benachbarten Marienbad statt. Dort hatten die Filme Premiere und liefen erst am Tag darauf in Karlsbad. Das internationale Filmfestival Karlovy Vary feiert 80 Jahre nach seiner Gründung seine 60. Ausgabe. Ein Doppeljubiläum, denn ab 1958 durfte sich Karlsbad nur alle 2 Jahre von einem Kurort in ein Kinomekka verwandeln, im Wechsel mit den großen sozialistischen Bruderfestspielen in Moskau.
0: Das Festival hat alle schwierigen Zeiten überstanden. In den 50er und 60er Jahren hat es einen Boom erlebt durch die neue Welle, das tschechoslowakische Filmwunder. Aber nach der Niederschlagung des Prager Frühlings folgte die bleierne Normalisierung. Und dann kamen die 90er Jahre.
23: Den Umbruch nach der politischen Wende von 1989 hätte Karlsbad beinahe nicht überlebt, wenn nicht Jiří Bartoška als Direktor übernommen hätte.
3: Dame a pánové, považujeme 56. ročník Mezinárodního filmového festivalu v Karlových Varech za zahájený.
23: Von 1994 bis zu seinem Tod 2025 prägte der bekannte Schauspieler und begnadete Netzwerker das Festival und etablierte es als wichtigstes Filmevent im früheren Ostblock. Auch der tschechische Präsident Václav Havel spielte als Türöffner mit.
0: Herr Bartoška hat immer die Einladungsschreiben an die Filmstars verfasst. Mit denen sind wir ins Büro von Havel marschiert und er hat mit seinen berühmten Filzstiften dazu geschrieben: Ich freue mich darauf, Sie in Karlsbad zu sehen.
4: Dame a pánové, Ricky Krieps!
23: Ins beschauliche Karlsbad sind viele Stars gekommen. In diesem Jahr werden Juliette Binoche und Dustin Hoffman mit einem Kristallglobus für ihr Lebenswerk geehrt. Doch Karlsbad begreift sich vor allem als Publikumsfestival. Die Stadt öffnet Bibliotheken und Turnhallen zum Übernachten. Ein Film kostet umgerechnet weniger als 6 €.
2: Marianne Eiweiß berichtete aus Karlovy Vary. Ja, alle Welt schaut nach New York heute. Da soll ja Taylor Swift heiraten. Aber wir müssen gar nicht so weit schauen, um richtig tolle Stimmen zu hören. Die deutsche Sängerin Ines nämlich, die kommt ursprünglich aus dem Saarland, lebt jetzt in Berlin und Dresden. Aber zwischendurch fliegt die auch für große Auftritte. Immer mal wieder in die USA, zum Beispiel zum großen Coachella-Festival oder nach San Francisco. Und da ist sie sogar schon vor insgesamt 26.000 Menschen aufgetreten. Unser Korrespondent in Kalifornien, Neil Stumps, der hat sie begleitet.
5: Ein Samstagabend im Cow Palace, eine der größten Event-Locations der Stadt. Hauptakt ist der weltweit bekannte DJ Griffin. Ines hat mit ihm einen Song gemacht. Half the World Away heißt er. Den singt sie jetzt live vor 13.000 Menschen. Auch am Vorabend stand sie schon hier auf der Bühne, auch ausverkauft. 2 Tage davor war sie noch in Deutschland.
24: Ich bin ganz schön durch von dem ganzen Jetlag und so. Das ist auf jeden Fall krass.
5: Für 48 Stunden San Francisco sitzt sie fast 24 Stunden im Flugzeug.
24: Aber ich bin total erheitert, weil so viele schöne Sachen passieren. Und ich auf jeden Fall auch vor einem Monat nicht gedacht hätte, dass ich jetzt hier in diesem Kuhpalast stehe.
5: Ines Kappenstein kommt ursprünglich aus dem Saarland. In Dresden hat sie Jazzgesang studiert. Sie ist Teil der deutschen Elektroband Aetna und hat mit Materia oder Peter Fox gearbeitet. Power to the people, yeah, Frauen ruhen die Welt. Der Song Zukunft Pink beginnt mit der Stimme von Ines. Vor ihrem Auftritt in San Francisco treffen wir uns backstage. Hier laufen heute einige Star-DJs rum.
24: Also ich hatte gerade Lost Frequencies getroffen. 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Are you with me?
5: Are you with me?
24: Der ist riesig, der macht dann hier so Support.
5: Dass sie auf einmal ganz selbstverständlich bei großen US-Shows singt, war eigentlich nicht geplant.
24: Ich bin ehrlich gesagt auch immer noch komplett davon überrascht von dem Ganzen und so ein bisschen überrollt auch, weil ich damit niemals, ich hätte mir das niemals ausdenken können. Es gibt ja so Leute, die schreiben so Bucketlists und so. Also ich hab sowas gar nicht.
5: Es hat sich eher so ergeben. Und zwar so. Ines schreibt Songs, viele Songs.
24: Das wurde dann losgeschickt einfach an zum Beispiel DJs.
5: Und wenn einem DJ ein Song gefällt,
24: dann tun die, um quasi das Lied oder den Song, den ich gemacht habe, nämlich bestehend aus der Melodie, ne, und dem Text, tun die drumherum ihre eigene Welt quasi produzieren.
5: So ist das auch mit diesem Song passiert, Ice Cut Deeper. Ice Cut Deeper, my Ice Cut Deeper, my Ice Cut. Den hat Ines mit dem US-DJ Subtronics gemacht, der im April beim riesigen Coachella-Festival in Kalifornien gespielt hat. Nur ein paar Wochen vorher meldet sich sein Team beim Management von Ines.
24: Wie wär's mit, wenn wir den Song irgendwie beim Coachella rausbringen und Ines dann einfach rüberfliegen? Und Paul rief mich an, mein Manager, und meinte so, hey, die fragen das so, ne? Sollen wir das jetzt irgendwie ernst nehmen und so? Und ich so, ey, ich weiß nicht, ich glaube, die labern einfach nur Amis, keine Ahnung.
5: Es war kein Gelaber. Die Einladung ist ernst gemeint. Es gab nur ein Problem. Ines hatte noch kein Künstlervisum für die USA.
24: Freitags habe ich diesen Pass bekommen, also mit dem O-1-Visum. Samstag sind wir geflogen und sonntags stand ich auf der Bühne.
1: One time, make some fucking noise for Ines!
24: Die Leute sind so ausgerastet.
5: Gleich geht's auch in San Francisco auf die Bühne. Welche Pläne sie in den USA noch hat, will ich wissen.
24: Ich habe jetzt hier keinen spezifischen Traum, außer dass es halt eben ein paar Artists gibt, mit denen ich unbedingt zusammenarbeiten wollen würde.
5: Welche will sie aber nicht verraten?
24: Nee, ich habe echt das Gefühl, dass das da nicht passiert.
8: Könnte ich auch gerade richtig ausrasten. Finde ich gut. Wer braucht Taylor Swift, ne, wenn man hier um die Ecke so eine Sängerin hat? Ines, also jetzt schauen wir mal aufs Wetter, gucken, was dort heute für Musik drin ist.
10: Gut, ja, erzähl mal. Durchaus Musik. Es plätschert noch ganz leise. Wir haben nämlich schon ein bisschen Regen immer noch in der Börde. Ansonsten ist es aber trocken in allen unseren drei Bundesländern und Sonne und Wolken wechseln sich sehr schnell ab. Aber es ist kühler als in den letzten Tagen, denn wir kriegen hier im Norden Deutschlands und heute und den nächsten Tagen gehören wir mal zu der Nordhälfte doch wechselhaftes, kühles Sommerwetter ab. Es bleibt mit 20 bis 24 Grad unter der Sommergrenze. Auch am Nachmittag. Es bleibt aber auch trocken und windig. Aus Nordwesten gibt es ruppigen Wind, der trägt da diese kühle Meeresluft rein.
8: Aber Grit, die Sommerferien beginnen. Was machen wir jetzt damit? Wann wird es denn wieder schön?
10: Also, wer die Wahl hat, sollte Richtung Süden weiterfahren. Im Süden Deutschlands kommt nämlich jetzt schon das Azorenhoch rein. Viel Sonne und 25 Grad, noch nicht in den Alpen, wenn wir also ein bisschen über die Grenze hinaus gucken. Die österreichischen Alpen, auch in der Schweiz, da gibt es heute dichte Wolken, ein paar Schauer und nur so 17 bis 21 Grad. Da wird es aber auch morgen und in den nächsten Tagen sommerlicher. Und dieses Sommerwetter erwarten wir aber auch in der neuen Woche dann langsam wieder bei uns hier in Mitteldeutschland. Deutschland und auch an der Ostsee. Es gibt auch viele von uns, die da gerne in den Norden fahren. Dienstag, Mittwoch ist es da noch ein bisschen ungemütlich und regnerisch. Dann kommt auch in der neuen Woche ab Donnerstag dort das Sommerwetter zurück mit Sonne und 25 Grad. Und im Süden Deutschlands könnte es in der zweiten Wochenhälfte für manche schon wieder zu heiß werden mit 30 Grad und mehr. Man kann auch zu Hause bleiben. Wir kriegen dann 25 Grad und etwas
8: dann
10: mehr.
8: Dann schauen wir mal. Irgendwie bekommt jeder was ab,
10: genau.
8: Oder? Danke dir, Grit. Also für alle, die heute in die Ferien gehen oder das begleiten, wünsche ich eine schöne Zeit. Ich verabschiede mich an der Stelle. Katja Dietrich, mein Name. Hier übernimmt jetzt gleich Jan Kröger am Mikrofon. Er schaut natürlich auf den AfD-Bundesparteitag in Erfurt. Die Stadt ist im Ausnahmezustand, bereitet sich auf Proteste und Blockaden vor. Das ist natürlich Thema bei uns im Programm. Ja, machen Sie es gut. Bis demnächst.
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13: Um 12 Uhr mit Ines Herrmann. Fußball-Bundestrainer Julian Nagelsmann und der Deutsche Fußballbund gehen ab sofort getrennte Wege. Wie der DFB soeben mitteilte, wurde der bis 2028 laufende Vertrag aufgelöst. Auch Nagelsmanns Assistenten Benjamin Glück und Benjamin Hübner würden den DFB verlassen. Damit zieht der DFB die Konsequenzen aus dem frühen Scheitern bei der Fußball-WM in Nordamerika. Der Verband bestätigte, dass Jürgen Klopp als Nachfolger bereitstünde.
7: Vor dem AfD-Bundesparteitag müssen sich die Menschen in Erfurt auf Einschränkungen einstellen. Seit dem Mittag werden Busse und Bahnen umgeleitet oder fallen aus. Zudem sind mehrere Straßen gesperrt. Auch tausende Polizisten haben sich bereits in Stellung gebracht. Hintergrund sind geplante Proteste. Es gibt 31 offiziell angemeldete Aktionen. Die Polizei rechnet bis Sonntag mit bis zu 50.000 Demonstranten. Zu dem Parteitag werden morgen auf der Erfurter Messe bis zu 600 AfD-Delegierte erwartet. Sachsen plant für die beiden kommenden Jahre Rekordausgaben. Wie das Finanzministerium in Dresden mitteilte, sieht der Haushaltsentwurf für das kommende Jahr 26,5 Milliarden Euro vor. Im Jahr darauf seien es 27 Milliarden Euro. Geplant sei zudem eine Kreditaufnahme von insgesamt 1,5 Milliarden Euro. Vorgesehen sei zudem der Abbau von gut 520 Stellen. Mit dem Entwurf befasst sich nun der Landtag. Dort ist die schwarz-rote Minderheitsregierung auf Stimmen aus der Opposition angewiesen. Im Dresdner Prozess gegen eine mutmaßliche NSU-Unterstützerin hat die Bundesanwaltschaft 4 Jahre Haft gefordert. Oberstaatsanwalt Wolfgang Barroth sagte am Oberlandesgericht Dresden, die 45-Jährige habe mit ihren Taten der verurteilten Rechtsterroristin Beate Zschäpe das Leben im Untergrund erheblich erleichtert. Unter anderem soll sie ihre Krankenkassenkarte und Personalien überlassen haben. Zudem soll sie von den Morden des NSU gewusst haben. Der ehemalige Chef der Lokführergewerkschaft Klaus Wieselski hat den Einfluss von Interessenverbänden auf die deutsche Politik kritisiert. Wieselski sagte, der Lobbyismus beeinflusse die Politik über die Maßen. Als Beispiel nannte er die Autoindustrie. Diese habe seit vielen Jahren ein strukturelles Problem. Das sei jedoch mit Steuermitteln zugeschüttet worden. Im Ergebnis sei die deutsche Autoindustrie heute nicht mehr wettbewerbsfähig. Andere Marken hätten cleverer gehandelt und sie überholt. Das waren die Nachrichten. Das Wetter mit den Temperaturen auf dem Brocken stark bewölkt 9 Grad, in Chemnitz wolkig 17, Dresden stark bewölkt 18 Grad, in Eisenach viele Wolken bei 17 Grad, Erfurt stark bewölkt 18, auf dem Fichtelberg stark bewölkt 10, in Gera und Görlitz stark bewölkt bei jeweils 18 Grad, Halle viele Wolken 19, in Leipzig wolkig 19, in Magdeburg nach Regen 17 Grad und in Meiningen stark bewölkt bei 16 Grad. Heute Nachmittag gibt es Sonne und Wolken im Norden von Sachsen-Anhalt. Vereinzelt Schauer, es ist recht windig, maximal dazu 20 bis 24 Grad. In der Nacht dann wenige Wolken und trocken, die Tiefstwerte 12 bis 8 Grad. Morgen Sonne, zeitweise auch dichtere Wolken und vereinzelt etwas Regen bei 20 bis 24 Grad. MDR Verkehrsdienst A2 Richtung Berlin zwischen Allerengersleben und Eisleben stockender Verkehr. A4 Frankfurt Richtung Dresden zwischen Jena-Göschwitz und Stadtroda streckenweise Stau und stockender Verkehr wegen Bauarbeiten. Und hier steht ein defektes Fahrzeug in der Baustelle. Die A14 Richtung Schwerin ist zwischen Kreuz Magdeburg und Dahlen-Warsleben weiterhin wegen Reparaturarbeiten gesperrt. Nach Unfällen sind gesperrt die Straßen zwischen Heldrungen und der A71, zwischen Kunersdorf und Sehma und in Dresden die Rosenstraße zwischen Ammonstraße und Papiermühlengasse. Und in und um Erfurt kommt es ab heute bis Montag wegen zahlreicher Veranstaltungen zu Behinderungen und Sperrungen. Betroffen sind auch die A4 und A71 sowie die B4 und die B7 und zeitweise ist auch der Nahverkehr eingeschränkt. Soweit der MDR Verkehrsdienst, die Zeit 12.04 Uhr.
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14: Mit Jan Krüger im Studio. Es hatte sich die letzten Tage immer stärker abgezeichnet, nachdem etwas zu frühen Aus der deutschen Fußballnationalmannschaft bei der WM in Nordamerika hatten die Diskussionen um den Bundestrainer, um Julian Nagelsmann, begonnen. Er selbst wollte von einem Rücktritt zunächst nichts wissen. Inzwischen ist klar, es kommt doch anders. Aus dem DFB heißt es, man würde ab sofort getrennte Wege gehen. Tim Brockmeier berichtet.
15: Nach einem Krisengespräch gestern mit der DFB-Spitze in der DFB-Zentrale, in der sich Nagelsmann dem Vernehmen nach eher uneinsichtig gezeigt hatte und nach einer Nacht drüber schlafen, entschied er sich, dann aber wohl doch für den Rücktritt. Das sportlich enttäuschende Abschneiden der DFB-Elf mit dem Aus im Elfmeterschießen gegen Paraguay kostete Nagelsmann letztendlich den Job. Aber auch seine wiederholten kommunikativen Patzer vor der WM und direkt nach dem Ausscheiden hatten ihm viel Kritik eingebracht. Für den DFB beginnt damit jetzt die Suche nach einem Nachfolger. Die Spekulationen rund um Jürgen Klopp sind riesig. Noch aber ist der zum einen als TV-Experte bei der WM tätig, zudem steht er noch als sogenannter Global Head of Soccer im Fußballimperium von Red Bull unter Vertrag. Klar ist, dass der DFB spätestens am 24. September einen Nachfolger braucht, denn dann steht die nächste Länderspielpause für die DFB-Elf an mit insgesamt 4 Nations League-Spielen.
6: Das war der Bericht von Tim Brockmeier. Die Meldung ist ja gute 10 Minuten alt. Das ist das, was wir in Kürze zusammenfassen können. Wir sind aber auch mit unserem Reporter im Gespräch. In gut 10 Minuten sprechen wir mit ihm und hören dann weitere Details zur Trennung von Julian Nagelsmann beim Deutschen Fußballbund. Nun blicken wir nach Erfurt, denn in der Stadt wird es an diesem Wochenende voll. Da sind zum einen große Konzerte von Roland Kaiser und Clüso, aber auch die AfD, die trifft sich dort zu ihrem Bundesparteitag. Gleichzeitig werden Zehntausende Gegendemonstranten erwartet und das bedeutet, dass auch noch einmal tausende Einsatzkräfte der Polizei hinzukommen. Für die Landeshauptstadt bedeutet das ein Wochenende zwischen Parteitag, Protesten und einem Großaufgebot an Sicherheitskräften. Bobo Mertens berichtet.
16: Am Tag vor dem Bundesparteitag der AfD in Erfurt bereitet sich die Stadt auf mögliche Einschränkungen im öffentlichen Leben vor. So rechnet die Stadt am Wochenende mit Verkehrsbehinderungen, Straßen werden gesperrt sein. Auch der Nahverkehr ist betroffen, Busse und Bahnen werden umgeleitet, teilweise kommt es zu Ausfällen. Der Grund sind weitreichende Demonstrationen und Kundgebungen, Zehntausende Demonstranten werden in der Stadt erwartet. Aus Angst vor möglichen Ausschreitungen und Vandalismus bleiben zudem vereinzelt Geschäfte geschlossen. Mehrere tausend Polizisten stellen sich auf ein einsatzintensives Wochenende ein. Von der Polizei heißt es, man sei gut vorbereitet und habe aus vergleichbaren Einsatzlagen in der Vergangenheit wichtige Erfahrungen gesammelt. Ziel sei es, sowohl die Versammlungsfreiheit zu gewährleisten, als auch die Veranstaltung sicher und störungsfrei abzusichern. Neben dem Parteitag finden in Erfurt mehrere Großveranstaltungen statt, darunter Konzerte von Roland Kaiser und Clüso. Dadurch werden zusätzlich zehntausende Besucher in der Stadt sein.
6: Der Bundesparteitag der AfD ist natürlich auch aus rein politischen Gründen interessant, denn die Partei hat zuletzt in der Wählergunst immer weiter zugelegt in Gesamtdeutschland und gerade auch noch einmal in manchen Gegenden Ostdeutschland. Da ist sie bereits nah an die 50% herangekommen. In unserem Podcast-Wahlkreis Ost haben wir darüber mit einem Mann gesprochen, der, ja, man kann sagen, für schonungslose Analysen steht. Wir haben darüber mit Klaus Weselski gesprochen, dem früheren Vorsitzenden der Gewerkschaft der Lokomotivführer und heutigen Vizechef des Deutschen Beamtenbundes.
17: Die Menschen, die hier wählen und so wie sie wählen, die suchen die Alternative. Und dass die eine so heißt, ist nie unbedingt das, was die Menschen wählen, sondern die Menschen wählen die derzeitigen aktiven Parteien in ihrer Politik ab, weil sie diese ablehnen, weil sie Politiker leben, die entweder nicht die richtige, also nicht die Wahrheit sagt oder versucht, die Wahrheit zu verkleistern, damit sie am Ende noch geliebt werden und damit sie Wahlerfolge haben. Das haben gerade meiner Meinung nach Menschen, die in Ostdeutschland groß geworden sind, zur Genüge erlebt. Und deswegen ist deren Sensibilität viel höher für eine fehlgeleitete Politik. Wir erleben bei etablierten Parteien, dass sie Versprechungen machen, die sie am Tag nach der Wahl nicht mehr einlösen. Und da sage ich mir, ja, wieso soll ich denn weiter die angeblichen Parteien der Mitte wählen, wenn unser Bundeskanzler am Wahlsonntag noch verkündet, keine Schulden, das muss alles überprüft werden und am nächsten Tag beginnt, Billionen an Schulden aufzunehmen. Und bei solchem Verhalten muss ich ganz ehrlich sagen, wählen die Menschen die einfach ab. Und von daher ist die Frage, wie viele Alternativen haben wir denn an der Stelle und was in der AfD steckt, das haben wir gemeinsam versäumt herauszuarbeiten.
6: Sagt Klaus Weselski, der ehemalige GDL-Vorsitzende und heutige Vizechef des Deutschen Beamtenbundes. 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

0: 10 Minuten nach 12 ist es hier bei MDR aktuell. Das Reformpaket der Regierung hatte gestern einiges an Lob und viel Kritik bekommen. Ärger gab es nämlich vor allem wegen der Ankündigung, die telefonische Krankschreibung abzuschaffen und eine Attestpflicht ab dem ersten Krankheitstag einzuführen. Diese Kritik kommt ganz explizit von Hausärzten und Gewerkschaften. Nun sprechen sich führende Politiker von Union und SPD dafür aus, die Regelungen etwas pragmatischer umzusetzen. Jim Bob Nickschas dazu.
1: Grundsätzlich verteidigen Union und SPD ihre Pläne zu verschärften Regeln bei der Krankschreibung. Kanzleramtschef Thorsten Frey von der CDU sagt bei RTL und NTV, wenn jemand krank ist, muss das auch bescheinigt werden. Aus seiner Sicht sind die Hausärzte früher auch sehr gut mit der Situation zurechtgekommen. SPD-Generalsekretär Tim Klüssendorf gibt im Morgenmagazin von ARD und ZDF zu, dass die Pläne auch in seiner Partei nicht jedem gefallen.
2: Es gibt da natürlich viel Widerspruch, auch verständlichen Widerspruch, weil die Unterstellung, dass Leute an der Bettkante die Entscheidung treffen würden, ob sie krank sind, nicht dem entspricht, wie wir auf die Menschen blicken.
1: Klüssendorf verteidigt aber den Kompromiss mit CDU und CSU, die sonst einen unbezahlten Krankheitstag hätten einführen wollen. Beide Seiten bekräftigen aber, für das geplante Gesetz eine Lösung finden zu wollen, die in der Praxis für alle Beteiligten umsetzbar ist. Unionsfraktionschef Jens Spahn nennt dabei die Möglichkeit einer Videosprechstunde. Wer wirklich krank ist, soll laut Spahn auch zu Hause bleiben können. Unklar ist dabei, wie das Attest dann konkret ausgestellt wird. Auch NRW-Ministerpräsident Hendrik Wüst von der CDU sieht noch Klärungsbedarf. Er spricht sich für die Möglichkeit aus, gegebenenfalls erst am zweiten oder dritten Tag zum Arzt gehen zu können.
0: Währenddessen muss die Bundesregierung sich mit dem Haushalt für 2027 befassen. Am Montag soll der vorliegen und schon jetzt ist klar, gespart werden soll erneut, vor allem bei der Entwicklungszusammenarbeit. Das klingt erst einmal nach einem fernen Thema, hat Folgen aber weit über Afrika, Asien oder Lateinamerika hinaus. Denn wo Deutschland Projekte zurückfährt, springen zunehmend andere Akteure ein. Geldgeberländer wie China oder aber auch die Golfstaaten füllen diese Lücken. Die Frage ist also nicht nur, wem geholfen wird, sondern auch, welchen Einfluss Deutschland in der Welt künftig noch haben wird. Anne-Kathrin Mellmann berichtet.
3: Liebe zurückgekehrte Fachkräfte.
4: Rim Alabali Radovan dankt zurückgekehrten Entwicklungshelfern in einer Kirche in Berlin. Gute Nachrichten hat die Bundesentwicklungsministerin nicht dabei. Im Gegenteil, wieder wird sich ihr Ministerium auf eine Sparrunde einstellen müssen. Die aus dem Libanon heimgekehrte Miriam Walter sieht das kritisch.
5: Der Libanon hat in den letzten Jahren eine unfassbare Verdichtung von Krisen erlebt. Das heißt, die Bedarfe sind eigentlich gestiegen. Also aktuell braucht man im Libanon Dinge wie Nothilfe, einfach medizinische Unterstützung. Viele Menschen sind auf der Flucht, die wissen gar nicht, ob sie zurück können. Gleichzeitig ist so viel kaputt gegangen, so viel hat sich polarisiert, so viel Gewalterfahrung von den Menschen in den letzten Jahren. Da braucht es einfach Gelder, damit da wirklich langfristig was aufgebaut werden kann. Ich sehe keine andere Möglichkeit.
4: Miriam Walter war für den zivilen Friedensdienst ZFD im Libanon und hat gemeinsam mit einheimischen Nichtregierungsorganisationen NGOs unter anderem geholfen, Konflikte zwischen syrischen Geflüchteten und Einheimischen zu lösen. Ein wichtiges Projekt, dem aber das Geld ausgeht. Was macht das mit dem Vertrauen in Deutschland? SPD-Entwicklungsministerin Alabali Radovan ist alarmiert.
6: Wir müssen aufpassen, dass wir Vertrauen nicht verspielen, indem wir uns zurückziehen. Es ist klar, der Haushalt steht unter Druck. Alle Ministerien sind angehalten, Einsparungen vorzunehmen. Das tue ich auch im Entwicklungsministerium. Doch gleichzeitig muss uns auch bewusst sein, wenn wir auch in der Zukunft eine wichtige Rolle in der Welt spielen wollen, dann brauchen wir diese Partnerschaften und die dürfen wir nicht aufs Spiel setzen.
4: Mit etwa 600 Millionen Euro weniger muss ihr Ministerium in der erneuten Sparrunde rechnen. Für das Entwicklungsministerium mit einem Etat von nur noch 10 Milliarden Euro ist das eine Menge. Ralf Südhoff von der Denkfabrik Center for Humanitarian Action, CHAR, früher Direktor des UN-Welternährungsprogramms, meint, Deutschland habe durch die Kürzungen Softpower verloren, also sanfte Macht, durch die Länder attraktive Partner werden, zum Beispiel durch Entwicklungshilfe.
7: Noch 2021 war Deutschland der sogenannte Weltmeister in der Softpower und hat dieses Ranking weltweit geführt. Heute ist es abgefallen, liegt schon 3 Plätze hinter China. Und auch die arabischen Staaten stoßen in diese Lücke. Die größten Geber weltweit im Vergleich zu ihrer Wirtschaftskraft, auch in der Nothilfe, sind heute arabische Länder wie Saudi-Arabien, wie Katar. Und da verkennt man ganz massiv, welchen Einfluss so ein Engagement hat und dass es nicht Gutmenschentum oder Gedöns für bessere Tage ist.
4: Für Südhoff einer der Gründe dafür, dass Deutschland nicht in den UN-Sicherheitsrat gewählt wurde. Asien, Afrika, Lateinamerika, Deutschland zieht sich entwicklungspolitisch zurück und verliert Bedeutung. Das schadet nicht nur dem Ansehen, sondern auch dem Geldbeutel. Denn zum Beispiel im Wettlauf mit China haben deutsche Unternehmen dadurch schlechtere Karten.
0: Soweit Anna-Katrin Mellmann. Google muss eine Milliardenstrafe zahlen. 4,1 Milliarden Euro genau, so hat es der Europäische Gerichtshof entschieden. Hintergrund ist ein Vorwurf, der viele Smartphone-Nutzer betrifft. Wer ein Android-Handy gekauft hat, bekam die Google-Suche und den Browser Chrome oft gleich mitgeliefert. Nach Ansicht der EU aber hat Google damit seine Marktmacht ausgenutzt und andere Anbieter benachteiligt. Alena Lackmöller berichtet.
8: Es ist die bislang höchste Wettbewerbsstrafe, die die EU-Kommission jemals verhängt hat. 4,3 Milliarden Euro sollte Google zahlen. Der Grund? Google habe seine beherrschende Stellung auf dem Markt ausgenutzt. Getroffen habe es seit 2011 Hersteller, die für ihre Handys das Google-Betriebssystem Android nutzen. Android ist kostenlos. Wenn aber der passende Google Play Store auf dem Handy installiert werden sollte, damit die Handynutzer weitere Apps runterladen können, hat Google das an Bedingungen geknüpft. Die Handyhersteller mussten zugleich den Google Browser Chrome und die Google-Suche vorinstallieren. Wenn viele Nutzer die vorinstallierten Google-Produkte verwenden, ist das gut für Google, denn mit der Suchmaschine nimmt Google am meisten Geld ein. Unter anderem wegen dieser Geschäftspraktiken verhängte die EU-Kommission 2018 ursprünglich eine Geldbuße von 4,3 Milliarden Euro. Google änderte daraufhin seine Geschäftspraxis, aber klagte gegen die hohe Geldbuße, jedoch weitgehend erfolglos. Der Europäische Gerichtshof hat nun entschieden, Google muss statt 4,3 nun 4,1 Milliarden Euro zahlen.
0: Soweit Alena Lackmöller. 12:17 Uhr wird es unser Top-Thema zur Stunde. Julia

0: Polizei einen Mann wegen des Verdachts der Entführung und des schweren sexuellen Missbrauchs eines Kindes festgenommen. Das teilte die Kriminalpolizei in Ravensburg mit. Der 52-jährige Deutsche soll am Montag ein 9-jähriges Mädchen in sein Fahrzeug gezerrt und dann missbraucht haben. Eine Hitzewelle während der Fußball-WM hat Teilen der USA neue Temperaturrekorde gebracht. In der Hauptstadt Washington wurden gestern knapp 39 Grad gemessen. Damit wurde ein 128 Jahre alter Rekord für den 2. Juli übertroffen. In New York war es mit 40 Grad so heiß wie noch nie an diesem Tag. Das Wetter heute Nachmittag, ein Mix aus Sonne und Wolken, nur im Norden vereinzelt Schauer, dazu windig, maximal 20 bis 24 Grad. In der Nacht dann gering bewölkt und trocken, die Tiefstwerte 12 bis 8 Grad. MDR aktuell Verkehrsdienst A2 Richtung Berlin zwischen Allerengersleben und Eisleben stockender Verkehr. A4 Frankfurt Richtung Dresden zwischen Jena-Göschwitz und Stadtroda streckenweise Stau und stockender Verkehr. Auf der A4 Richtung Frankfurt am Dreieck Dresden-West in der Überfahrt zur A17 Richtung Prag Behinderungen durch ein defektes Fahrzeug. A14 Richtung Magdeburg zwischen Kalbe und Schönebeck stockender Verkehr nach einem Unfall. Und die A14 Richtung Schwerin ist zwischen Kreuz Magdeburg und Dahlen-Warsleben weiterhin wegen Reparaturarbeiten gesperrt. Soweit der MDR Verkehrsdienst. Die Zeit 12.19 Uhr gleich.
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2: Ein schlichter Hauptsatz steht auf den Seiten des Deutschen Fußballbundes. Julian Nagelsmann verlässt den DFB. Nach mehreren Gesprächen, nach dem Ausscheiden der deutschen Fußballnationalmannschaft bei der Weltmeisterschaft in den USA, hat sich Nagelsmann also zu diesem Schritt durchgerungen. Und noch ein Name wird in dieser Pressemitteilung erwähnt, der von Jürgen Klopp nämlich, der nun als aussichtsreichster Kandidat für die Nachfolge gilt. Darüber spreche ich nun mit ARD-Fußballreporter Tim Brockmeier. Guten Tag.
3: Hallo. Guten Tag.
2: Tim, die Gerüchte um Julian Nagelsmann oder die Berichte über seinen Rücktritt, die gab es ja schon seit einigen Tagen. Wie hast du das jetzt aufgenommen? War das jetzt am Ende eine Entscheidung Nagelsmann oder ist er eher zurückgetreten worden?
3: Ja, ich glaube, das ist die korrekte Formulierung. Er ist zurückgetreten worden. Gab ja gestern schon ein Krisengespräch zwischen ihm und der DFB-Spitze in der DFB-Zentrale in Frankfurt. Da ist ihm sehr nahegelegt worden, doch bitte zurückzutreten. Da war er noch ein bisschen bockig, aber hat dann eine Nacht drüber geschlafen und die Alternative wäre halt eben Entlassung gewesen und ein bisschen schmutzige Presse dann wahrscheinlich, und dann hat man sich dazu entschieden, das einigermaßen gesichtswahrend für alle zu machen und eben von einem Rücktritt zu sprechen. Es wurde ihm wohl auch leicht gemacht mit einer entsprechenden Abfindung, so dass man eben das jetzt so formulieren konnte.
2: Ja, wie äußern sich denn die beteiligten Personen?
3: Naja, natürlich wird ihm schwer gedankt und dass er ein hochanständiger und verantwortungsvoller Trainer ist und war und vor allen Dingen auch viel Kompetenz mitgebracht hat. Julian Nagelsmann selber wird zitiert mit den Worten, dass er gerne den deutschen Fans vor allen Dingen einen größeren Erfolg und noch weitere spannende WM-Nächte beschert hätte, aber dass er eben nach reiflicher Überlegung dazu gekommen ist, eben zurückzutreten, den Weg für einen Schnitt und Neuanfang freizumachen. Also das, was man eben so an Floskeln hört, wenn es zu solchen Trennungen kommt.
2: Ja, die spannenden WM-Nächte haben wir nun mit Giganten wie den Kapverdischen Inseln zum Beispiel in der kommenden Nacht. Aber kommen wir mal auf den DFB zurück. Ja. Bemerkenswert an dieser Pressemitteilung ist ja, dass schon sehr explizit von einem Nachfolger namens Jürgen Klopp gesprochen wird. Ja. Der habe bereits seine grundsätzliche Bereitschaft zur Übernahme des Postens signalisiert. Ja, wenn die Bereitschaft da ist, was fehlt denn noch?
3: Ja, ein Vertrag. Und um den unterschreiben zu können, muss er erstmal aus anderen Verträgen raus. Und da hat er zumindest mal mindestens zwei, von denen wir wissen, nämlich zum einen als TV-Experte bei der WM in den USA, wo er ja gerade an der Seitenlinie unterwegs ist, und dann beim Weltkonzern RB, wo er ja offiziell noch Fußball-Weltchef ist. Da wird er auch rausgeeist werden müssen. Nach unseren Informationen gibt es da keine Ausstiegsklausel. Also möglicherweise kostet das den DFB dann auch noch ein bisschen, ihn da rauszubekommen. Und das dauert natürlich, bis solche vertraglichen Dinge geregelt sind, aufgelöst sind, juristisch von allen Anwälten geprüft und unterschrieben. Also ich würde sagen, da werden noch ein paar Wochen ins Land gehen. Aber in der Tat, offiziell seitens des DFB ist Klopp Wunschkandidat Nummer 1 und er will auch.
2: Und wenn wir ein bisschen rechnen, da ist einerseits die Abfindung von Julian Nagelsmann, da ist andererseits eine wahrscheinliche Ablöse bei Jürgen Klopp. Wenn das alles zustande kommt, wie teuer wird das?
3: Ja, das wird schon teuer. Also im Gespräch oder gemunkelt wird, dass es bei Klopp allein, bei Nagelsmann allein 7 Millionen sind, dann wird bei Klopp noch ein bisschen was dazukommen. Plus, es gehen ja auch ein paar Co-Trainer. Und so super flüssig ist der DFB jetzt auch nicht. Das kann übrigens auch der Grund sein, warum man Rudi Völler verschont hat. Da hätte man ja auch drüber nachdenken können, dass der Sportdirektor ganz enger Vertrauter und Unterstützer von Nagelsmann vielleicht dann auch gehen muss, um auch wirklich einen richtigen Schnitt zu symbolisieren.

0: aber da noch eine Abfindung zahlen, möglicherweise hat es dafür nicht gereicht.
1: Aber vielleicht braucht man den Rudi Völler ja nochmal wieder, falls es mit Jürgen Klopp doch nichts werden sollte. Aber gehen wir mal in die Verhandlungen rein. Vielleicht braucht man ja auch einen anderen Kandidaten in der Hinterhand, um besser verhandeln zu können. Bieten sich denn da noch andere Namen an?
0: Also momentan haben sie keinen auf dem Zettel und haben, wie gesagt, offiziell gesagt, dass Jürgen Klopp ihre Wunschkandidat Nummer eins ist. Aber in der Tat, man muss zumindest, und hoffen wir mal, dass der DFB so weitblickend ist, auf den Zettel haben, dass das alles nicht klappt mit Jürgen Klopp, dass das vielleicht nicht finanzierbar ist mit Jürgen Klopp. Und dann sollte jemand anderes da sein. Aber so viele bieten sich da nicht an, die jetzt aktuell vertragslos sind. Also Pep Guardiola wurde ja schon angesprochen, der große Trainer, der unter anderem auch mal beim FC Bayern war. Der hat schon abgewunken, der will sich das offensichtlich nicht antun, und dann reden wir schon vielleicht über B-Lösungen, aber der DFB hat die zumindest aktuell nicht im Blick, sondern will unbedingt Jürgen Klopp.
1: Sagt Tim Brockmeier, unser Reporter live zugeschaltet zum Rücktritt von Julian Nagelsmann. Vielen Dank dafür.
0: Gerne.
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1: 12.24 Uhr, Sie hören MDR aktuell und es wird musikalisch jetzt bei uns. Splat, das ist der Titel vom neuen Studioalbum von Deep Purple. Das ist das 24. Album der Band insgesamt. Die Musiker darf man etwas despektierlich mittlerweile als Rockopas bezeichnen. Aber wenn es um ihre Musik geht, dann lassen sie sich von ihrem Lebensalter nicht ausbremsen. Deep Purple haben in den 70ern das Genre Hard Rock mit erfunden und die Briten wollen auch gar nicht in den Ruhestand gehen. Ian Gillan, mittlerweile 80 Jahre alt, ist weiterhin erfolgreich und gibt ausverkaufte Konzerte. Einige Bandmitglieder sind schon verstorben, werden aber von anderen Musikern ersetzt. Aus Anlass des neuen Albums hat Anja Kaspari sich mit Ian Gillan getroffen.
3: Ian Gillans Schreie im Song Child in Time sind legendär. Für seinen beeindruckenden Stimmumfang wurde er sogar von Opernstar Luciano Pavarotti gelobt. Aber schon lange kommt er nicht mehr so hoch, aus Altersgründen. Also lässt er es lieber. Der Song ist bei Konzerten von der Setlist gestrichen.
4: I was always singing really, really high. My voice changed. It's normal.
3: Die Fans nehmen es nicht übel. Die Purple haben genug anderer Klassiker. Und außerdem ist irgendwann die Tatsache der bloßen Existenz der Band wichtiger als ein einzelnes Lied. Diese Nostalgie erklärt auch, warum die letzten vier Alben der Briten alle auf Platz 1 in Deutschland waren.
4: Germany's always been a good place for Deep Purple.
3: Die deutschen Fans sind treu. Ian Gillan rechnet damit, dass das neue Album Splat genauso erfolgreich wird. Auch wenn keine Ballade drauf ist. Einfach nur 12 kernig zeitlose Gitarrenrocksongs. Splat ist aber auch ein Konzeptalbum. Und wenn Gillan die Story erklärt, beginnen seine Augen zu leuchten.
4: Through my head goes King Arthur and the Roman Empire and the whole of humanity through the whole of history. Out into space, joined together as an energy force.
3: Von König Arthur, den Römern, der gesamten Menschheit bis ins All. Alles ist in einer Dimension vereint. Der 80-jährige Ian Gillan mag Parkinson haben, sehr langsam laufen und schon recht fragil wirken. Aber ein neues Album promoten, das kann er. Und im Anschluss 92 Konzerte hintereinander geben, das auch. Man fragt sich wie.
4: We work like a military. Routine is the same every day. Leave the hotel 11 o'clock in the morning, go to the airport. One mistake and it's no concert. The discipline is really very important.
3: Disziplin wie beim Militär. Jeden Tag der gleiche Ablauf. Nur dann funktioniert die alte Maschine, deren Rhythmusbasis Schlagzeuger Ian Paice und Bassist Roger Glover ja auch schon 77 und 80 Jahre alt sind. Wie war das eigentlich früher? Sex, Drugs und Rock'n'Roll, oder?
4: You can't perform this kind of music if you're drunk, if you're stoned, if you're tired, if you're ill-disciplined, if you don't rehearse.
3: Da kann er nur lachen. Denn wer Alkohol trinkt, Drogen nimmt und nicht übt, aus dem wird nichts. Ohne Fleiß kein Fame, sagt Rocklegende Ian Gillan.
1: Splat, so heißt das neue Album von Deep Purple, heute erschienen. Und die Band geht auch auf Tournee, ist im Rahmen ihrer World Tour unter anderem am 31. Oktober dieses Jahres in Leipzig zu erleben. Nun kommen wir zum Wetter mit Grit Krämer im MDR Aktuell Wetterstudio. Open-Air-Veranstaltungen wie diese, müssen die heute vor Regen zittern?
2: Heute Abend nicht mehr. Wenn es vormittags wäre, müsste man in Drewitz und Sachsen-Anhalt einen Schirm mitnehmen, denn da regnet es. Aber viel kommt da auch nicht mehr hinterher. So ein paar kleine Schauer, die noch in der gleichen Richtung unterwegs sind, von West nach Ost hier oben in der Börde. Ansonsten haben wir es trocken bei Sonne und Wolken in so einem schnellen Wechsel. Schnell deshalb, weil aus Nordwesten sehr kräftiger Wind aufgekommen ist. Mit starken Böen ist er unterwegs. Oben am Brocken gibt es auch Sturmböen. Hier nur 14 Grad. Ansonsten im Tiefland haben wir jetzt 18 bis 21 Grad. Aber viel mehr kriegen wir auch nicht. Am Nachmittag liegen die Werte dann zwischen 20 und 24 Grad.
1: Ja, es ist ja immer noch durchaus erträglich. Ja. Wie stellt sich denn das erste Ferienwochenende dar, dass es ja für viele ist?
2: Ja, es wird so bleiben. Wir haben es doch eher mit einem Einfluss aus dem Norden zu tun. Von da kommt so ein Tiefausläufer. In der Nacht kam schon die Kaltfront rein und Tiefzoe bestimmt immer noch unser Wetter, dreht da über der Ostsee seine Kreise und versorgt uns morgen mit dichten Wolken. Da wird es auch nachmittags, abends mal einzelne Schauer geben. Die Temperaturen sind ähnlich wie heute mit 20 bis 24 Grad. Auch am Sonntag maximal 20 bis 23 Grad. Am Sonntag sind die Wolken dichter, da gibt es weniger Sonne und heißt, die Luft wird ein bisschen feuchter, dass sich auch ein paar mehr Schauer am Sonntag mal für alle bilden können.
1: Also bewegen wir uns gerade in so einem sehr mäßigen Rahmen, alles gut aushaltbar
2: mäßig
1: draußen.
2: Warm,
1: geht
2: genau.
1: Das mal irgendwo in eine extremere Richtung wieder?
2: Es geht in der nächsten Woche, so ab Dienstag, Mittwoch wieder bergauf. Bis dahin bleibt dieses wechselhafte, recht angenehme Sommerwetter, was natürlich nicht so einladend zum Baden ist. Dann gehen wir wieder zurück zum Badewetter mit sommerlichen Temperaturen ab Donnerstag bis Sonntag mit Werten so weit über 25 Grad.
1: Soweit die Aussichten. Danke, Grit Krämer. Und dann blicken wir auf die Themen in der kommenden halben Stunde. Es gibt Unruhe in der katholischen Kirche, weit über die Kirche hinaus vernehmbar. Die Pius-Bruderschaft wurde verbannt, exkommuniziert. Wer sind die Pius-Brüder? Welche Verbindungen haben sie nach Deutschland, vielleicht sogar nach Mitteldeutschland? Was bedeutet das Ganze für die Kirche? Das möchten wir besprechen mit unserer Religionsredakteurin in einer Viertelstunde hier bei MDR Aktuell.
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6: Um 12.30 Uhr mit Ines Herrmann. Fußball-Bundestrainer Julian Nagelsmann hat seinen Rücktritt erklärt. Wie der Deutsche Fußballbund mitteilte, wurde der bis 2028 laufende Vertrag mit dem 38-Jährigen mit sofortiger Wirkung aufgelöst. Damit zieht der DFB die Konsequenzen aus dem frühen Scheitern bei der Fußball-WM in Nordamerika. Der Verband bestätigte zudem, dass Jürgen Klopp als Nachfolger bereitsteht. Der 59-Jährige ist bisher für den Red Bull-Konzern tätig. In den USA ist ein Deutscher in Gewahrsam der Migrationsbehörde ICE gestorben. Wie die US-Behörde mitteilte, befand sich der 85-Jährige zuletzt in einer Klinik in Texas. Dort sei er unter anderem wegen Demenz behandelt worden. Nach ICE-Angaben hatte der Mann im August 2025 versucht, ohne gültige Dokumente in die USA einzureisen. Er sei festgenommen worden und einen Monat später in ein Pflegeheim untergebracht worden. Die linke Bundestagsfraktion hat beim Bundesverfassungsgericht Klage gegen das geplante neue Heizungsgesetz eingereicht. Die Fraktion erklärte, sie wolle verhindern, dass das Gesetz im Eilverfahren durchgepeitscht wird. Der zuständige Rechtsanwalt ergänzte, zunächst müssten die Auswirkungen auf das Klima geklärt werden. Bisher seien die Konditionen unbekannt. Damit werde das Informationsrecht der Abgeordneten verletzt. Das Heizungsgesetz könnte schon in der kommenden Woche vom Bundestag beschlossen werden. Die Regierung will Kernpunkte der bisherigen Regelungen kippen. Irans Streitkräfte haben vor der Trauerfeier für den getöteten obersten Führer Ayatollah Ali Khamenei vor Angriffen gewarnt. In einer Erklärung der Revolutionsgarden hieß es, jeder Angriff werde eine härtere Antwort zur Folge haben. Regierungsvertreter aus China, Belarus, dem Irak und Turkmenistan landeten bereits in Teheran. Sie wollen morgen an den Feierlichkeiten teilnehmen. Der Sarg des früheren Staatsoberhaupts wurde in der Großmoschee Musalla aufgebahrt. Zehntausende Sicherheitskräfte sind im Einsatz. Khamenei war Ende Februar bei einem israelischen Luftangriff gezielt getötet worden. Der Altmarkreis Salzwedel hat die Entnahme von Wasser eingeschränkt. Grund sind den Behörden zufolge die niedrigen Wasserstände in Bächen, Flüssen und Teichen. Mithilfe von technischen Hilfsmitteln wie Pumpen dürfe kein Wasser mehr entnommen werden. Außerdem sei es zwischen 10 und 19 Uhr verboten, mit Brunnenwasser private Gärten oder Sportanlagen zu bewässern. Das waren die Nachrichten. Das Wetter, der Blick auf die Temperaturen: in Dresden stark bewölkt 18 Grad, Eisenach stark bewölkt 19, in Erfurt wolkig 19 Grad, Gardelegen leicht bewölkt 20, Hoyerswerda wolkig 21 Grad, in Magdeburg stark bewölkt 19, Neuhaus am Rennweg stark bewölkt 15 Grad, Oschatz viele Wolken bei 20 Grad, in Plauen wolkig 18 und in Wernigerode leicht bewölkt bei 19 Grad. Heute Nachmittag gibt es Sonne und Wolken. Im Norden von Sachsen-Anhalt kann es auch mal regnen. Dazu ist es recht windig, maximal 20 bis 24 Grad. In der Nacht wenige Wolken und trocken, die Tiefstwerte 12 bis 8 Grad. Morgen Sonne, zeitweise auch dichtere Wolken und vereinzelt etwas Regen bei 20 bis 24 Grad. MDR aktuell Verkehrsdienst A2 Richtung Berlin zwischen Allerengersleben und Eisleben stockender Verkehr. Auf der A4 Richtung Frankfurt am Dreieck Dresden-West in der Überfahrt zur A17 Richtung Prag Behinderungen durch ein defektes Fahrzeug. Vorsicht auf der A9 Richtung Berlin zwischen Weißenfels und Kreuz Rippachtal, eine ungesicherte Unfallstelle auf der linken Spur. Vorsicht auf der A9 Richtung Berlin zwischen Brück und Belitz liegen mehrere Plasteteile. A14 Richtung Magdeburg zwischen Stassfurt und Schönebeck stockender Verkehr nach einem Unfall. Die A14 Richtung Schwerin ist zwischen Kreuz Magdeburg und Dahlen-Warsleben wegen Reparaturarbeiten weiter gesperrt und nach Unfällen sind gesperrt die Straßen zwischen Heldrungen und der A71 zwischen Kunnersdorf und Sehma und in Dresden die Rosenstraße zwischen Ammonstraße und Papiermühlengasse. Soweit der MDR aktuell Verkehrsdienst, die Zeit 12.34 Uhr.
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1: Mit Jan Krüger im Studio. Ich grüße Sie. Bis zum Ende der Woche noch treffen sich viele Wissenschaftlerinnen und Wissenschaftler am Bodensee bei einer Tagung. Auch Wissen aus Mitteldeutschland ist dabei, wie wir gleich noch hören werden. Wenn Sie sich das vielleicht jetzt alles als ziemlich steifes Treffen vorstellen, dann liegen Sie falsch, denn es handelt sich bei den Teilnehmern um rund 70 Nobelpreisträger und die treffen auf rund 600 Nachwuchswissenschaftler. Also Alte und Junge tauschen sich aus, widersprechen sich, lernen so voneinander. Und mittendrin die große Frage: Wie fühlt sich wissenschaftliche Arbeit an in einer Zeit, in der Zweifel wachsen und populistische Stimmen Forschung zunehmend in Frage stellen? Johannes Rostäuscher berichtet aus Lindau.
7: Den Ton setzte zunächst der Bundespräsident. In seiner Eröffnungsrede kritisierte Frank-Walter Steinmeier sehr hart und offen die US-Regierung für ihre Wissenschaftsfeindlichkeit und schaute dann ins eigene Land.
8: Wissenschaftliche Erkenntnisse werden besonders häufig von denen in Zweifel gezogen, die auch der Demokratie und ihren Institutionen Skepsis, Ablehnung oder gar mit Hass gegenüberstehen.
7: Doch das sind wohl Mahnungen, die ein Präsident aussprechen muss. Sobald man eintaucht in die Welt der jungen Wissenschaftlerinnen und Wissenschaftler in Lindau, die meisten zwischen Mitte 20 und Mitte 30, ändert sich die Stimmung schlagartig. Sie scheinen, zumindest auf der Tagung, zu sprühen vor Freude über den Austausch und auch vor langfristigem Optimismus. Zum Beispiel Usama Eraji, der an der Uni Freiburg hocheffiziente Solarpaneele entwickelt. Die Wissenschaft ist der effizienteste Weg, um Lösungen für die Gesellschaft zu finden, ob wir es nun akzeptieren wollen oder nicht. Wir sehen, dass die Wissenschaft jedes Mal liefert. Und wenn wir Krisen haben, wenden wir uns wieder an die Wissenschaftler. Die aus Deutschland verstehen die Frage vom Druck auf die Wissenschaftler oft ganz anders. Sie sprechen nicht über Trump oder die Klimaleugner, sondern über die Praxis der Zwei-Jahres-Verträge. Auf Nachfrage kommt dann auch das andere Thema. Zum Beispiel bei Stella Greiner, Chemikerin aus Jena.
9: Es gibt so viele Sachen, die man gegen den Klimawandel machen könnte, aber solange die Ölindustrie sehr viel Geld in Sachen sponsert, dann wird das nicht umgesetzt.
7: Einige erzählen von radikalen Kürzungen an US-Unis, die sie am eigenen Leib erlebt haben. Aber wenn man ohne zu viel nerviges journalistisches Nachbohren die Stimmung abbilden will, dann herrscht fast immer der Optimismus vor. We can fix it. Daniel Lerchos Perez, junger Chemieingenieur, der in Brasilien unter anderem über Plastikrecycling forscht, sagt, wie viele andere: Wir Wissenschaftler müssen dagegenhalten. Auf Social Media zum Beispiel oder auch ganz direkt. Die Menschen, die in diesen Kunststoffrecyclinganlagen arbeiten, die haben ein sehr geringes Einkommen. Ich gehe dann dorthin und erzähle ihnen, wie viel Wert dieses Plastik hat, was ihnen meistens gar nicht bewusst ist, dass sie etwas sehr Wertvolles für die Gesellschaft tun und dass sie meiner Forschung trauen können. Es mag am Spirit der Tagung liegen, aber man trifft hier auf keine sorgenzerfurchten Jungwissenschaftler. Wenn, dann bieten sie sofort Lösungen an. Viele klingen, als wären sie direkt inspiriert von Katalin Caricot, Nobelpreisträgerin in Medizin von 2023, die mit ihrer Forschung über mRNA die modernen Corona-Impfstoffe mit ermöglichte. Nehmen wir die USA. Alle sind wissenschaftsfeindlich, die ganze Regierung und die Bevölkerung. Ich versuche das zu verstehen. Ich könnte auch den Durchschnittsbürgern die Schuld geben, aber ich sehe es so. Wir haben es ihnen nicht von Anfang an gut erklärt. Das ist jetzt meine Rolle. Ich muss rausgehen, versuchen, die Sprache zu vereinfachen und es zu erklären. Und das gibt mir Freiheit und Hoffnung, dass ich nämlich etwas bewirken kann.
10: I can do something.
7: Stefan Hell, Gewinner des Chemie-Nobelpreises 2014, sagt nicht, dass er nicht besorgt sei. Aber, sagt Hell, die Naturwissenschaft ist resilient und die Natur einfach stärker als Fake News.
11: Man kann sagen, Klimawandel ist ein Hoax oder irgendwas. Ja? Das ist nicht eine Frage der Ansicht oder der politischen Couleur. Ja? Die Zahlen, die da rauskommen am Thermometer, die werden eine klare Sprache sprechen, egal was die Institution X oder Y irgendwo sagt. Wenn es klare kausale Zusammenhänge gibt in der Natur, die setzen sich immer durch.
1: So sieht es der Chemie-Nobelpreisträger Stefan Hell. Der Bericht aus Lindau kam von Johannes Rostäuscher. 12.39 Uhr ist es.
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12: Mit Jan Günther. Julian Nagelsmann ist nach dem frühen WM-Aus nicht mehr Trainer der deutschen Fußballnationalmannschaft. Der bis 2028 laufende Vertrag wurde aufgelöst. Mehr dazu von Anne van Eickels.
13: Es gab gestern ein vertrauliches Gespräch zwischen Julian Nagelsmann und der DFB-Spitze und da hat Nagelsmann seinen Rücktritt angeboten. Sein oberstes Ziel sei immer der Erfolg der Mannschaft gewesen und die habe nach so einer herben Enttäuschung die Chance auf einen unbelasteten Neuanfang verdient. Das teilte Nagelsmann in einem schriftlichen Statement des DFB mit und wer neuer Bundestrainer werden soll, das ist jetzt auch schon klar. Da hat sich die DFB-Spitze auf Jürgen Klopp festgelegt und das ganz offen ebenfalls in der Mitteilung kommuniziert. Die Verbandsführung suche nunmehr das Gespräch, heißt es da, und Klopp habe bereits seine grundsätzliche Bereitschaft zur Übernahme des Postens signalisiert. Aktuell ist Jürgen Klopp noch bei Red Bull beschäftigt. Als Trainer hat er bis zum Sommer 2024 beim FC Liverpool gearbeitet.
12: Bundestrainer Jürgen Klopp, wie würde das klingen? Wir haben uns mal umgehört und zwar auf der Straße in Mainz. Das ist allerdings für Klopp als ehemaliger Spieler und Trainer des FSV Mainz auch ein Heimspiel.
14: Ich habe ihn erst neulich im Getränkemarkt gesehen. Dann sagt man nett Hallo und ja, der war total easy, der hat freundlich gegrüßt.
15: Was ich am geilsten fand, als er mit Liverpool die Champions League gewonnen hat, wo er gefragt wurde, was war der größte Erfolg, da hat er den Aufstieg mit Mainz erwähnt und das kam schon authentisch rüber.
16: Meiner Meinung nach wäre es schon der Kandidat vor Nagelsmann gewesen und mein persönlicher Wunschkandidat, wie so von vielen, glaube ich. Weil er auch schon hier gezeigt hat, was er kann, dass er die Mannschaft mitreißen kann, die Fans mitreißen kann und das hat mir so ein bisschen auch jetzt gefehlt.
17: Jeder redet von Jürgen Klopp, kennen wir hier aus Mainz. Wenn er bereit ist, soll er es machen. Das ist ein Himmelfahrtskommando. Er ist ein klarer Kerl und hat eine klare Linie und das ist das, was wir hier brauchen. Nicht vor und zurück.
15: Ich weiß nicht, seit er bei RB war, bin ich nicht mehr so ein großer Fan von ihm, aber der wird es wahrscheinlich und der wird es auch können. Aber wer sonst? Ist ein bisschen alternativlos.
18: Vom Spieler zum Fasnachtstrainer geworden und hat sich entwickelt bis zum Welttrainer.
19: Ja.
18: Wer soll Bundestrainer werden, wenn nicht ein Welttrainer?
12: Tja, noch ist Klopp also beim Red Bull-Konzern angestellt als globaler Fußballchef und in dieser Funktion war er auch beteiligt am kürzlich vorgenommenen Trainerwechsel bei RB Leipzig von Ole Werner zu Martin De Michelis. Wie geht's weiter bei der Fußball-WM? Das 16. Finale hat noch 3 Spiele. Das erste davon beginnt um 20 Uhr Australien gegen Ägypten. Michael Augustin.
20: Weder Australien noch Ägypten hat bei der WM jemals ein K.O.-Spiel gewonnen. Für ein Team wird es also in Dallas das erste Mal werden. Die Ägypter machen sich Sorgen um ihren Superstar. Mo Salah wurde im letzten Gruppenspiel mit Beschwerden am Oberschenkel ausgewechselt. Eine Zerrung. Am Mittwoch hat er erst wieder Teile des Trainings mitgemacht. Ob es für die Startelf reicht, ist offen. Stars wie ihn haben die Australier nicht zu bieten. Die Socceroos funktionieren nur als Team. Ihre Stärken liegen in der Defensive. Der Sieger von Dallas bekommt es im Achtelfinale entweder mit Weltmeister Argentinien oder Kap Verde zu tun.
12: Und dieses Duell beginnt um Mitternacht. Um 3.30 Uhr in der Nacht folgt dann noch Kolumbien gegen Ghana. Und damit zum Tennis. Wir wollen das erste Mal heute live rüberhören nach London, nach Wimbledon, zu unserer Reporterin Ina Kast. Ina, aus deutscher Sicht heißt es zumindest im Einzel heute alle Augen auf Jan-Lennard Struff und sein Drittrundenduell. Wie sind seine Aussichten auf das Achtelfinale?
10: Ja, er hat einen sehr schwierigen Gegner in der dritten Runde bekommen. Daniil Medvedev aus Russland, das ist ein ganz erfahrener Spieler, der ja auch schon mal Grand-Slam-Sieger wurde. Der hat die US Open damals gewonnen. Aber Jan-Lennard Struff, der hat so viel Selbstvertrauen getankt bislang hier bei diesem Turnier. Vor allem durch diesen 5-Satz-Sieg gegen Brandon Nakashima gestern. Also so habe ich Struff wirklich selten spielen sehen. Vor allem, weil er auch in Rückstand geraten war und dann trotzdem weiter an sich geglaubt war. Einfach sehr mutig gespielt hat, offensiv gespielt hat. Und er hat in diesem Match ja 45 Asse geschlagen. Und das wird ein Faktor auch heute gegen Medvedev sein. Der Russe gilt ja durchaus als einer, der auch mal ausrasten kann und der schnell genervt ist. Und ich glaube, wenn dem die Aufschläge von Jan-Lennard Struff dann um die Ohren fliegen, könnte er auch durchaus genervt sein. Schon jetzt sind übrigens zwei andere Deutsche im Einsatz. Kevin Krawitz, Tim Pütz, das deutsche Vorzeigedoppel, spielt um den Einzug ins Achtelfinale. Trifft gerade auf ein argentinisches Duo, da steht's im ersten Satz 4-4.
12: So, noch Tennis, noch zur Formel 1. Da geht es an diesem Wochenende in England weiter, genauer gesagt in Silverstone. Ein Ausblick von Anke Feller.
19: Die Formel 1 zieht weiter ihre Runden in Europa. Nach den Rennen in Monaco, Katalonien und Österreich geht es am Wochenende beim Großen Preis von Großbritannien weiter. WM-Führender ist noch immer Kimi Antonelli. Zuletzt meldete sich aber auch sein Teamkollege George Russell im Titelrennen zurück. Hinter dem Mercedes-Duo lauert unter anderem Lewis Hamilton. Auch Max Verstappen kommt immer besser in Form. Der zweite Platz im österreichischen Spielberg hat Verstappen gezeigt, dass er mit seinem Team auf dem richtigen Weg ist. Red Bull hat das Auto an fast allen zentralen Teilen verändert und konnte damit zumindest in Österreich den Abstand zur Konkurrenz verringern. Er habe zum ersten Mal das Gefühl gehabt, wirklich um den Sieg kämpfen zu können, so der WM-Siebte. Für einen WM-Titel habe man aber noch zu viele Probleme. Nico Hülkenberg möchte seinen Punktefluch endlich beenden. Auch nach 8 Saisonrennen hat der 38-Jährige noch keinen Punkt eingefahren. Er hofft auf das kommende Wochenende. In Silverstone hatte Hülkenberg im vergangenen Jahr nach 15 Jahren und 239 Rennen sein erstes Podium gefeiert.
12: Und das war der Sport bis hierhin.
1: 12:45 Uhr und die Top-Themen. Das Top-Thema im Sport ist auch das Top-Thema insgesamt bei MDR aktuell. Der Rücktritt von Bundestrainer Julian Nagelsmann. Weitere Meldungen hat jetzt Ines Hermann für Sie.
6: Der Aufsichtsratschef der Bahn, Werner Gatzer, ist nun auch oberster Kontrolleur des Flughafens BER. Wie der Airport-Betreiber FBB mitteilte, wurde der frühere Finanzstaatssekretär zum Vorsitzenden des Aufsichtsrates gewählt. Gatzer sagte, er wolle dazu beitragen, die positive Entwicklung des Flughafens fortzusetzen. Katzenbesitzern in Halberstadt droht jetzt eine Geldstrafe, falls sie unkastrierte Tiere nach draußen lassen. Der Stadtrat beschloss dazu am Abend eine Schutzverordnung. Nach Schätzungen der Stadt ist die Zahl der Streunerkatzen zuletzt auf rund 800 gestiegen. Die Verordnung zielt darauf, deren Vermehrung einzudämmen. Eine Hitzewelle während der Fußball-WM hat Teilen der USA neue Temperaturrekorde gebracht. In der Hauptstadt Washington wurden gestern knapp 39 Grad gemessen. Damit wurde ein 128 Jahre alter Rekord für den 2. Juli übertroffen. In New York war es mit 40 Grad so heiß wie noch nie an diesem Tag. Das Wetter heute Nachmittag, ein Mix aus Sonne und Wolken, nur im Norden vereinzelt Schauer, dazu windig, maximal 20 bis 24 Grad. In der Nacht dann wenige Wolken und trocken, die Tiefstwerte 12 bis 8 Grad. Morgen Sonne, ein paar Wolken, stellenweise etwas Regen bei maximal 20 bis 24 Grad. MDR aktuell Verkehrsdienst A2 Richtung Berlin. Zwischen Allerengersleben und Eisleben stockender Verkehr. Auf der A4 Richtung Frankfurt am Dreieck Dresden-West in der Überfahrt zur A17 Richtung Prag Behinderungen durch ein defektes Fahrzeug. Vorsicht auf der A9 Richtung Berlin zwischen Brück und Belitz liegen mehrere Plasteteile. A14 Richtung Magdeburg zwischen Stassfurt und Schönebeck stockender Verkehr nach einem Unfall. Die A14 Richtung Schwerin ist zwischen Kreuz Magdeburg und Dahlen-Warsleben weiterhin wegen Reparaturarbeiten gesperrt. Nach Unfällen sind gesperrt die Straßen zwischen Heldrungen und der A71 zwischen Kunersdorf und Sehma und in Dresden die Rosenstraße zwischen Ammonstraße und Papiermühlengasse. Soweit der MDR Aktuell Verkehrsdienst. Die Zeit 12:47 Uhr.
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1: Selbst wer nicht katholisch ist, dürfte ihren Namen in den vergangenen Tagen gehört haben. Die Rede ist von der Pius-Bruderschaft. Etwa 700 Priester gehören der Gemeinschaft an. Ihre Anhängerschaft ist jedoch deutlich größer. Die Zahl von 600.000 weltweit ist zu lesen. Und allein 15.000 Menschen kamen am Mittwoch in einem Schweizer Wallfahrtsort zusammen, als die Pius-Brüder 4 neue Bischöfe geweiht haben. Diese Bischofsweihe hat zum Bruch mit der katholischen Kirche geführt. Papst Leo XIV. Hat die gesamte Pius-Bruderschaft exkommuniziert. Ein drastischer Schritt, den er zuvor angedroht hatte. Welche Auswirkungen hat das in der katholischen Kirche auch unter Gläubigen hierzulande? Darüber spreche ich jetzt mit MDR-Religionsredakteurin Mechthild Baus. Hallo Mechthild.
0: Hallo.
1: Warum konnte oder wollte Papst Leo es denn nicht hinnehmen, dass die Pius-Bruderschaft eigene Bischöfe weiht?
0: Na, der Papst ist ja als Oberhaupt der römisch-katholischen Kirche sozusagen der Garant für deren Einheit. Und damit ist auch keine Bischofsweihe ohne seine Zustimmung möglich. Das ist aber bei den Weihen in der Schweiz nicht der Fall gewesen. Gegen die ausdrückliche, ich sage mal, Warnung des Papstes haben die Pius-Brüder neu geweiht und damit auch die Autorität des Papstes massiv in Frage gestellt. Ja, sie haben sie im Grunde abgesprochen. Daraus folgte dann automatisch zunächst die Exkommunikation, gestern früh dann auch nochmal bekräftigt. Die Pius-Brüder haben sich sozusagen im vatikanischen Verständnis außerhalb der Gemeinschaft der katholischen Kirche gestellt.
1: Das ist also das jüngste Kapitel in einem seit Jahrzehnten schwierigen Verhältnis zwischen Rom und der Pius-Bruderschaft. Was sind die Glaubensinhalte, die diese Bruderschaft auszeichnen?
0: Ja, diese Bruderschaft ist der Auffassung, dass die katholische Kirche vom rechten Weg abgekommen ist und sie selber sozusagen die Hüter des wahren Glaubens sind. Das lässt sich für sie genau beschreiben, nämlich abgekommen vom rechten Weg seit dem Zweiten Vatikanischen Konzil. Das fand 1962 bis 65 in Rom statt. Ein Reformkonzil, kann man sagen. Die katholische Kirche öffnete sich zur Welt. Sie erkannte die Religionsfreiheit an. Sie stellte sozusagen ihr Verhältnis zu den anderen Kirchen neu auf und sie hat auch das Judentum ganz anders und neu gewürdigt. Also man könnte zusammenfassend sagen, sie hat mit Blick auf die Menschenwürde zum ersten Mal neu über sich nachgedacht. Und die Pius-Brüder sind eben nicht bereit, bei dieser Neuorientierung mitzugehen, was sie aus meiner Sicht dann auch teilweise in die Nähe autoritärer Strömungen rückt. Außerdem, das Zweite ist auch noch wichtig, hat dieses Zweite Vatikanum eine Liturgiereform beschlossen, also die Art, wie die Gottesdienste gefeiert werden. Die Pius-Brüder aber halten an der vorkonziliaren lateinischen Messe fest. Das ist für sie die einzige Möglichkeit, zum Heil zu gelangen.
1: Was hat denn jetzt dieser Streit für Auswirkungen in Deutschland? Welche Rolle spielt die Pius-Bruderschaft hier, vielleicht auch in Mitteldeutschland?
0: Ja, also ihre großen Anhängerzahlen hat die Gemeinschaft in Frankreich, auch in Nordamerika. In Deutschland weniger. Hier gibt es etwa 50 Orte, an denen die Pius-Brüder präsent sind, darunter zwei. Einer in Sachsen und einer in Thüringen. In Dresden gibt es eine Kirche, da wird jeden Sonntag Gottesdienst und auch die Beichte angeboten. Und auch in dem Ort Hopfgarten im Weimarer Land gibt es eine Kapelle. Dort findet einmal im Monat ein Gottesdienst statt. Also davon ausgehend ist die Nachfrage hier eher begrenzt. Aber wie viele Katholiken in Mitteldeutschland vielleicht mit der Pius-Bruderschaft sympathisieren, sowas lässt sich nicht so einfach sagen. Was sich mit aller Vorsicht beobachten lässt, ist nämlich, dass traditionalistische Formen an Zuspruch gewinnen und auch fundamentalistische Positionen sich stärker artikulieren.
1: Ja, das erlebt man ja auch in anderen christlichen Richtungen. Damit sind wir bei der Frage, was diese Exkommunikation für Folgen hat für die katholische Kirche. Droht denn auch eine Abwanderung von denjenigen, die du angesprochen hast, die sich eine, ich sag mal, konservativere, wenn nicht sogar radikalere Kirche wünschen oder die sich zumindest einen versöhnlichen Umgang mit den Pius-Brüdern wünschen?
0: Also ich glaube, eine größere, merkbare Abwanderung wird es in Mitteldeutschland eher nicht geben, allein schon aufgrund der geringen Katholikenzahlen. Aber insgesamt weltweit hängt es natürlich auch davon ab, einerseits wie geschickt der Vatikan den Konflikt managt. Leo ist da in der Sache im Moment eher hart, auch wenn er den Reuewilligen schon angeboten hat. Sie könnten unter bestimmten Voraussetzungen in die römisch-katholische Kirche zurückkehren. Und der andere Punkt ist, ob es da irgendwann eine Einigung geben wird zwischen den Pius-Brüdern und dem Vatikan in theologischen Fragen. Das ist bislang nämlich im jahrzehntelangen Konflikt noch nicht geglückt. Darüber hinaus versucht man aber von Seiten der katholischen Kirche auch, Menschen, die jetzt diesen alten Gottesdienst bevorzugen, doch auch ein bisschen zu halten. Im Bistum Dresden-Meißen beispielsweise werden solche lateinischen Messen im kleinen Umfang auch angeboten. Und wer also so eine Messe einfach schöner findet, für den sollte es in dieser Logik dann allerdings auch gar keinen Grund geben, zu den Piusbrüdern zu wechseln.
1: Sagt MDR-Religionsredakteurin Mechthild Baus hier im Gespräch bei MDR Aktuell. Dankeschön. 12.53 Uhr wird es. Heute ist Zeugnistag, auch in Thüringen. Mehr als 200.000 Kinder und Jugendliche haben dort heute, nehme ich mal an, meistens schon ihre Zeugnisse erhalten oder bekommen es in diesen Stunden noch. Für manche aber endet die Schulzeit auch ohne Abschluss. Viele holen diesen Abschluss später nach. Das geht auch an einer Volkshochschule. Und warum dieser zweite Bildungsweg auch eine zweite Chance bedeuten kann, das erzählt Juliane Meyer-Lorenz.
4: Liara und Nils haben es geschafft. Nach gut einem Jahr im Abendkurs halten sie endlich ihren Schulabschluss in den Händen. Nils ist stolz.
21: Ich habe gute Noten bekommen. Ich war egomäßig ein bisschen unzufrieden in manchen Fächern, aber es ist weder eine 4 noch eine 5 dabei, also oder auch eine 6 war auch nicht dabei. Also bin ich eigentlich ganz zufrieden.
4: Der 27-Jährige hatte es nicht einfach im Leben. Drogen, falsche Freunde. Irgendwann brach er die Schule ohne Abschluss ab. Genau wie Liara, die sich schwer tat mit den Lehrern und dem System Schule. Doch dann kam die Erkenntnis.
22: Als ich gemerkt habe, eigentlich würde ich jetzt schon gerne Ausbildung machen zum Lokführer, dann wusste ich, da brauche ich jetzt wirklich diesen Abschluss, sonst komme ich halt nicht weiter, was auch schade ist.
4: In Thüringen steigt die Zahl der Jugendlichen, die die Schule ohne Abschluss verlassen, seit Jahren. Zuletzt waren es 2270. Liara und Nils haben ihren Abschluss auf dem zweiten Bildungsweg an der Volkshochschule in Jena nachgeholt. Dort gibt es sogar eine Besonderheit, denn sie wurden in einem Pilotprojekt von Sozialpädagogin Johanna Saenz betreut.
23: Die Menschen, die zu uns kommen, die kommen aus unterschiedlichsten Situationen in ihrem Leben und haben natürlich einfach nicht die gleichen Startvoraussetzungen wie andere Menschen. Und deswegen brauchen sie auch einfach ein Stück weit besondere Unterstützung, weil sie einfach Dinge erlebt haben, die ihnen es bis jetzt noch nicht ermöglicht haben, einen Schulabschluss erfolgreich abzulegen.
4: Das Konzept scheint zu funktionieren. Im kommenden Schuljahr wollen bereits 50 Menschen ihren Schulabschluss an der VHS in Jena nachholen. So viele wie seit 2010 nicht mehr. Nils und Liara haben dank des Schulabschlusses jetzt neue Perspektiven. Nils möchte sein Fachabi machen und bei Liara klappt es mit dem Ausbildungsplatz zur Lokführerin.
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1: Vor gut 10 Minuten ging es hier im sportlichen Teil des Programms um die Formel 1 und nun kommen wir zu einem Namen, der in diesem Rennsport bis heute eine Rolle spielt und ohne den das Ganze ohnehin nicht denkbar wäre. Es geht um den Ingenieur Carl Benz. Vor 140 Jahren führte er die erste öffentliche Testfahrt durch mit seinem Wagen. Drei große Räder, ein Motor von einmal 0,75 PS. Tobias Nagorny blickt im Kalenderblatt darauf zurück.
24: Carl Benz fährt gerne Fahrrad. Und sein früh verstorbener Vater war Eisenbahner. Diese beiden ziemlich unterschiedlichen Weisen der Fortbewegung inspirieren den Tüftler aus Karlsruhe zu einer damals geradezu fantastischen Idee. In seinen Erinnerungen schreibt er:
25: Dabei gab mir meine Lieblingsidee, die Lokomotive auf die Straße zu stellen, die innere Spannkraft. Sie sollte nicht mehr gebunden sein an die eiserne Linie der Schiene. Den ganzen Raum sollte sie beherrschen.
24: Seine Vision: ein motorisiertes Fahrzeug, das sich genauso frei wie die damaligen Pferdekutschen auf den Straßen bewegen kann. Aber der Weg dahin ist steinig und von Rückschlägen geprägt. Doch seine Frau Bertha Benz schafft es immer wieder, ihren Mann trotz Enttäuschungen und Fehlversuchen aufzurichten, ihn zu motivieren, weiterzumachen. In einem alten, verrauschten Interview aus dem Jahr 1939 erinnert sich die 90-jährige Bertha Benz daran, dass die verlässliche Zündung damals die größte Herausforderung war.
26: Die Hauptsache war aber Zündung. Das immer die Zündung, das schwierige Problem dann war.
24: Der Durchbruch gelingt dann in der Silvesternacht 1879. In seiner Autobiografie schreibt Carl Benz dazu:
25: In schönem, regelmäßigen Rhythmus lösen die Takte der Zukunftsmusik einander ab. Über eine Stunde lauschen wir tief ergriffen dem einförmigen Gesang.
24: Erst 5 Jahre und viele Entwicklungsschritte später konnten die ersten geheimen Probefahrten auf dem Fabrikhof mit dem neuartigen Fahrzeug gemacht werden. Eine Testfahrt ohne technische Pannen war ein Freudentag, erinnert sich Bertha Benz.
26: Wenn wir dann heimgekehrt sind und sind ohne Schäden heimgekehrt, was ist schon ein Freitag für uns.
24: Natürlich hatte die Jahrhunderterfindung Automobil auf der ganzen Welt viele Pioniere und Entwickler. Aber es war Carl Benz, der als erster alles zusammengebracht hat. Die Kombination von Motor, Fahrwerk und Karosserie meldet er im Januar 1886 beim Kaiserlichen Patentamt an. Nur ein halbes Jahr später, im Juli 1886, startet er seine öffentliche Testfahrt auf den Straßen Mannheims. Bald ist im Mannheimer Generalanzeiger zu lesen:
2: Wir glauben, dass dieses Fuhrwerk eine gute Zukunft haben wird, weil dasselbe ohne viele Umstände in Gebrauch gesetzt werden kann und es das billigste Beförderungsmittel für Geschäftsreisende und auch eventuell für Touristen werden wird.
24: Und 8 Jahre später ist Benz sogenanntes Motorvelociped das erste in großer Serie gebaute Automobil der Welt. Die erste öffentliche und dokumentierte Versuchsfahrt mit einem dreirädrigen Benzinauto startete Carl Benz am 3. Juli 1886. Das war heute vor 140 Jahren.
1: Soweit Tobias Nagorny. Dieses allererste Auto von Carl Benz hatte damals natürlich noch kein Dach. Das war damals einfach nur handwerkliches Geschick. Heute ist es ja Luxus, nennt sich Cabrio fahren. Und Grit Krämer im MDR Aktuell Wetterstudio, wer diesen Luxus heute genießen kann, trotzdem sich dick anziehen, oder?
3: Naja, der Wind ist frisch. Ich würde vor allem sagen, Hut auf oder Tuch um den Kopf, weil es wedelt einem sonst die Haare ganz schön um den Kopf herum. Wir haben stark böigen Wind aus Nordwesten und der trägt uns natürlich auch kühle Meeresluft rein. Also heute längst nicht sommerliche Werte, die wir erreichen. Wir liegen verbreitet zwischen 18 und 21 Grad. Bis zu 23 Grad geht es noch hoch. Vereinzelt vielleicht auch 24 Grad, je nachdem, wie viel Platz die Sonne findet. Sie wird immer sehr schnell wieder von den nächsten Wolken vertrieben. Aber es ist jetzt trocken. Auch in Drewitz bei Magdeburg ist der Regen rausgezogen.
1: Und am Wochenende ist damit mehr Regen zu rechnen?
3: Ein bisschen ja. Es wird morgen schon im Laufe des Tages, nachdem wir sonnig starten, mehr Wolken geben und auch ein paar Schauer mehr als heute. Temperaturen aber ganz ähnlich, 19 bis 23 Grad. Auch der Sonntag bleibt mäßig warm mit Werten unter 25 Grad. Aber da sind dann oft dichte Wolken unterwegs, also weniger Sonne am Sonntag und auch ein paar mehr Schauer über ganz Mitteldeutschland verteilt.
1: Soweit die Aussichten. Danke, Grit Krämer. Schauen wir auf die Themen in der kommenden halben Stunde hier bei MDR Aktuell in Erfurt. Da würde man sich freuen, wenn das Wetter am Wochenende die größte Sorge bleibt. Aber es ist AfD-Bundesparteitag, die Stadt im Ausnahmezustand und die Polizei und viele andere müssen sich auf Proteste und Blockaden vorbereiten. Außerdem schauen wir auf die Krankheit Endometriose. Wird immer bekannter, die Zahl der Fälle steigt. Ich spreche mit einem Experten darüber in einer guten Viertelstunde.
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6: Um 13 Uhr mit Ines Herrmann. Fußball-Bundestrainer Julian Nagelsmann hat seinen Rücktritt erklärt. Wie der Deutsche Fußballbund mitteilte, wurde der bis 2028 laufende Vertrag mit dem 38-Jährigen mit sofortiger Wirkung aufgelöst. Damit zieht der DFB die Konsequenzen aus dem frühen Scheitern bei der Fußball-WM in Nordamerika. Der Verband bestätigte zudem, dass Jürgen Klopp als Nachfolger bereitsteht. Der 59-Jährige ist bisher für den Red Bull-Konzern tätig. Vor dem AfD-Bundesparteitag müssen sich die Menschen in Erfurt auf erste Einschränkungen einstellen. Seit dem Mittag werden Busse und Bahnen umgeleitet oder fallen aus. Zudem sind mehrere Straßen gesperrt. Tausende Polizisten aus ganz Deutschland sind bereits vor Ort. Hintergrund sind geplante Proteste. Es gibt 31 offiziell angemeldete Aktionen. Die Polizei rechnet bis Sonntag mit bis zu 50.000 Demonstranten. Zu dem Parteitag auf der Erfurter Messe werden morgen bis zu 600 AfD-Delegierte erwartet. Sachsen plant für die beiden kommenden Jahre Rekordausgaben. Wie das Finanzministerium mitteilte, sieht der Haushaltsentwurf für das nächste Jahr 26,5 Milliarden Euro vor. Im Jahr darauf seien es 27 Milliarden Euro. Geplant sei zudem eine Kreditaufnahme von insgesamt 1,5 Milliarden Euro. Zudem wolle man gut 520 Stellen abbauen. Mit dem Entwurf befasst sich nun der Landtag. Dort ist die schwarz-rote Minderheitsregierung auf Stimmen aus der Opposition angewiesen. Bundespräsident Frank-Walter Steinmeier hat den USA zum 250. Jahrestag der Unabhängigkeitserklärung gratuliert. In einem Glückwunschschreiben an US-Präsident Donald Trump betonte Steinmeier die enge deutsch-amerikanische Verbindung. Deutsche hätten im 19. Jahrhundert geholfen, die amerikanische Republik zu erbauen. Umgekehrt sei Deutschlands Weg zur Demokratie im 20. Jahrhundert ohne die USA undenkbar gewesen. Die zentrale Feier der USA findet morgen in Washington statt. Die hohen Spritpreise und die staatliche Kaufprämie haben auch im Juni für einen starken Anstieg der Neuzulassungen von E-Autos gesorgt. Laut Kraftfahrtbundesamt wurden etwa 84.000 reine Elektroautos neu zugelassen. Das waren rund 78% mehr als im Juni des vergangenen Jahres. Im gesamten ersten Halbjahr wurden knapp 370.000 Elektroautos neu zugelassen. Seit dem 1. Januar wird der Kauf eines E-Autos abhängig vom Einkommen mit bis zu 6.000 Euro gefördert. Das waren die Nachrichten. Das Wetter, der Blick auf die Temperaturen. Auf dem Brocken stark bewölkt 10 Grad, in Chemnitz stark bewölkt 17, Dresden stark bewölkt 19 Grad. In Eisenach viele Wolken bei 18 Grad, Erfurt wolkig 18, auf dem Fichtelberg stark bewölkt 11 Grad, in Gera und Görlitz wolkig bei jeweils 18 Grad, Halle stark bewölkt 20, in Leipzig stark bewölkt 19 Grad, Magdeburg stark bewölkt 21 Grad und in Meiningen wolkig bei 18 Grad. Heute Nachmittag Sonne, Wolken im Norden von Sachsen-Anhalt, vereinzelte Schauer. Es ist sehr windig, maximal 20 bis 24 Grad. In der kommenden Nacht dann wenige Wolken und trocken, die Tiefstwerte 12 bis 8 Grad. Morgen Sonne, zeitweise auch dichtere Wolken und vereinzelt etwas Regen bei 20 bis 24 Grad. MDR Verkehrsdienst, Vorsicht auf der A9 Richtung München zwischen Markt Schorgast und Bad Berneck-Himmelkron, eine ungesicherte Unfallstelle auf der mittleren Fahrspur. A14 Richtung Magdeburg zwischen Staßfurt und Schönebeck stockender Verkehr nach einem Unfall. Die A14 Richtung Schwerin ist zwischen Kreuz Magdeburg und Dahlen-Marsleben weiterhin wegen Reparaturarbeiten gesperrt. A38 Richtung Leipzig zwischen Kreuz Leipzig und Leipzig Südost stockender Verkehr wegen eines defekten LKW in einer Baustelle. Die A71 Richtung Sangerhausen ist zwischen Heldrungen und Artern wegen eines Feuerwehreinsatzes gesperrt, zurzeit Stau. Und nach Unfällen sind gesperrt die Straßen zwischen Heldrungen und der A71 zwischen Kunersdorf und Sehma und in Dresden die Rosenstraße zwischen Ammonstraße und Papiermühlengasse. Soweit der MDR Verkehrsdienst. Die Zeit, es ist 13.04 Uhr.
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1: Mit Jan Kröger im Studio. Guten Tag. Der Umbruch bei der deutschen Fußballnationalmannschaft, er ist in die Wege geleitet und es fängt an mit einem neuen Trainer. Denn nach dem frühen WM-Aus gehen Bundestrainer Julian Nagelsmann und der DFB getrennte Wege. Die Entscheidung wurde heute Mittag offiziell vom Verband bestätigt. Vorausgegangen waren mehrere Krisengespräche. Der neue, der steht noch nicht fest. Allerdings wird der Name Jürgen Klopp immer öfter genannt. Mara Tellmann berichtet.
8: Julian Nagelsmann ist als Bundestrainer Geschichte. Jürgen Klopp soll sein Nachfolger werden. Aber die Verhandlungen könnten eine Weile dauern. Sein grundsätzliches Interesse an dem Job hatte Klopp signalisiert. Schwierig könnte es aber bei den Details werden. Der 59-Jährige ist aktuell Head of Global Soccer beim Konzern Red Bull mit Vertrag bis 2029. Dass es eine Ausstiegsklausel gäbe, sollte Klopp der Posten des Bundestrainers angeboten werden, dementierte der Konzern. Außerdem ist Klopp gerade auch noch bei der WM als TV-Experte im Einsatz. Bis zum WM-Finale muss sich der DFB wohl sowieso erstmal gedulden. Ein großes Thema bei möglichen Verhandlungen könnte das Gehalt des neuen Bundestrainers sein. Nach Informationen der Sportschau soll Klopp bei Red Bull eine zweistellige Millionensumme verdienen, also nochmal deutlich mehr als Nagelsmann beim DFB, und der war schon jetzt der bestbezahlte Bundestrainer der Geschichte. Und was, wenn die Verhandlungen scheitern? Dann bräuchte der Verband eine schnelle andere Lösung. Stand jetzt, beide Seiten haben eine Absichtserklärung abgegeben. Und damit setzt der DFB erstmal alles auf die Karte Klopp.
1: Soweit Mara Tellmann. Weitere Informationen in unseren Sportnachrichten immer um 20 vor zu dem Thema. Erfurt rüstet sich derweil für ein herausforderndes Wochenende. So ist es aus dem Rathaus immer wieder zu hören. Die Herausforderung ist der AfD-Bundesparteitag, der am Wochenende auf der Messe stattfinden wird. Es sind Gegenproteste angekündigt und dann gibt es auch noch die Domplatzkonzerte. Jan Breuer ist für uns in Erfurt, fasst die wichtigsten Informationen zusammen. Wie lässt sich denn die Atmosphäre gerade in der Stadt beschreiben?
9: Also im Moment würde ich sagen, angenehm entspannt. Man sieht viele Familien, die unterwegs sind in der Stadt. Zeugnisse sind ja heute hier in Erfurt schon 9:30 Uhr ausgegeben worden. Es ist letzter Schultag in Thüringen. Touristen schlendern durch die Straßen. Hier am Domplatz sind die Freiflächen der Restaurants gut besucht. Gleichzeitig wird auf dem Platz die Bühne und werden die Tribünen aufgebaut für die zwei Konzerte heute und morgen. Heute spielt Roland Kaiser, morgen Clouseau. Die ersten Fans habe ich auch schon getroffen, kampieren vor dem Eingang, singen sich warm. Es hat fast den Anschein, als wäre das ein ganz normaler Freitag. Und doch ist es eben nicht so, weil überall sieht man Polizei stehen. Man hört ständig Polizeisirenen in der Stadt und man sieht Kolonnen an Einsatzfahrzeugen aus allen Bundesländern gerade eintreffen. Mehr als 8000 Beamte sind ja angefordert worden für dieses Wochenende. Also daran erkennt man, es wird kein normaler Samstag, es wird kein normaler Sonntag werden hier in Erfurt. Auch weil rund um die Messe inzwischen kilometerlange Absperrungen aufgebaut sind und das ganze Areal abgeschottet und gesichert ist. Erfurt rüstet sich für den AfD-Bundesparteitag, rüstet sich für den Gegenprotest, rüstet sich für die Domplatzkonzerte. Oberbürgermeister Andreas Horn von der CDU spricht von einem herausfordernden Wochenende. Man sei aber gut gerüstet. Natürlich werde es Einschränkungen geben, aber man versuche eben so viel Normalität wie möglich zu erhalten. Und ob das gelingt, das zeigt sich spätestens morgen.
1: Ja, und was kommt da ab morgen auf Erfurt ganz genau zu?
9: Fangen wir vielleicht an mit dem AfD-Parteitag. 1000 Delegierte werden erwartet, dazu 400 Journalisten, die darüber berichten. Die Delegierten werden sich vor den Toren von Erfurt treffen, an geheimen Plätzen, wie es heißt, und werden dann in Bussen per Kolonne zur Messehalle gebracht. So hofft man, möglichst viele Delegierte möglichst pünktlich an den Veranstaltungsort zu bringen. Die Zubringerstraßen zur Messe sind gesperrt, die Straßenränder abgesperrt, denn man rechnet mit bis zu 30.000. Andere Schätzungen gehen von etwa 50.000 Gegendemonstranten aus. Zwei Bündnisse haben dazu aufgerufen, zusammenstehen, will friedlich protestieren an verschiedenen Ecken der Stadt. Es wird eine Kundgebung geben vor der Messe, organisiert vom DGB, der AWO oder auch Parteien wie den Linken und den Grünen. Und man will natürlich aufklären über die Politik der AfD. Und dann gibt's noch das Bündnis Widersetzen, das Sitzblockaden angekündigt hat. Man will friedlich bleiben, sagen die Organisatoren. Man will den Parteitag verzögern. Das ist das Ziel, im Idealfall sogar verhindern. Aber es gibt eben im Internet auch Aufrufe von Linksextremen, die Gewalt nach Erfurt tragen wollen, die dazu aufgerufen haben, die Polizei zu bekämpfen mit allen Mitteln, die zur Verfügung stehen, weil eben die Polizei auch angehalten ist, diesen AfD-Parteitag zu beschützen. Man rechnet mit etwa 3000 gewaltbereiten Linksextremen. Ob die tatsächlich alle kommen, auch das wird sich morgen zeigen. Und dann gibt es eben morgen auch nochmal ein Konzert auf dem Domplatz mit 15.000 Besuchern auf der Veranstaltungsfläche und tausenden Fans drumherum. Clouseau spielt, der Musiker aus Erfurt, ein Heimspiel. Ja, da ist also einiges los morgen in Erfurt.
1: Sagt Jan Breuer, unser Reporter in der Landeshauptstadt Thüringens.
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1: Die Preise an den Tankstellen sind wieder nach oben gesprungen, nachdem zu Beginn des Monats der Tankrabatt weggefallen ist. Jetzt wird darüber diskutiert, wie das Tanken trotzdem bezahlbar bleiben kann. Wäre vielleicht ein Spritpreisdeckel eine Lösung, also ein gesetzlich begrenzter maximaler Preis? Das haben wir heute Vormittag den Ökonomen Tommaso Duso vom Deutschen Institut für Wirtschaftsforschung gefragt.
11: Ein Deckel soll eigentlich eine Obergrenze sein. In der Praxis wird er aber sehr oft zum Koordinationspreis. Wenn wir Tankstellen haben, die ein bisschen billiger sind, günstiger sind, niedrige Kosten haben, ziehen ihre Preise dann nach oben auf dem Niveau von diesem Deckel. Der Deckel wird dann zum gemeinsamen Orientierungspunkt, an dem sich der Gesamtmarkt stillschweigend nach oben abstimmt. Es gibt so zwei sehr neue Studien auf griechischer Insel und in Belgien und beide zeigen genau das.
1: Sagt der Ökonom Tommaso Duso vom Deutschen Institut für Wirtschaftsforschung hier bei MDR aktuell. Die Koalition will die telefonische Krankschreibung abschaffen und eine Bescheinigung ab dem ersten Krankheitstag zur Regel machen. Damit sollen der hohe Krankenstand zurückgehen, die hohen Fehlzeiten sinken. Mediziner allerdings bezweifeln den Nutzen. Sie verweisen auf Studien, die keinen Zusammenhang herstellen können zwischen telefonischer Krankschreibung und dem Krankenstand. Dietrich Kalmeurer aus Berlin.
13: Man sitzt auf der Bettkante und überlegt, passt das heute?
14: So beschreibt Unionsfraktionschef Jens Spahn in der ARD die Fälle, die die Bundesregierung mit den neuen Regeln bei Krankschreibungen verhindern will. Union und SPD haben in ihrem Reformpaket vereinbart, die telefonische Krankschreibung abzuschaffen. Außerdem soll eine Arbeitsunfähigkeitsbescheinigung grundsätzlich schon ab dem ersten Krankheitstag vorgelegt werden. Die Koalition will damit die hohen Fehlzeiten in Deutschland senken. Spahn verweist auf rund 18 Krankheitstage je Arbeitnehmer im Jahr und vergleicht.
13: Die Frage stellt sich schon, ob die Deutschen so viel kränker sind tatsächlich als die anderen in Europa. Und deswegen braucht es da Maßnahmen.
14: Zudem erklärt der CDU-Politiker,
13: wer aber tatsächlich vielleicht an dem jeweiligen Morgen nicht wirklich krank ist, aber noch überlegt, ob er hingehen sollte, der entscheidet sich dann im Zweifel vielleicht doch fürs Arbeiten.
14: Das sei auch fairer gegenüber Arbeitskollegen. Auch Bundeskanzler Friedrich Merz verteidigt die Pläne und sorgt gleichzeitig für Fragen, wenn er im ZDF sagt,
15: Sie müssen nicht am ersten Tag in die Arztpraxis. Sie müssen vom ersten Tag eine Arbeitsunfähigkeitsbescheinigung haben.
14: Wie das ohne telefonische Krankschreibung laufen soll, lässt er offen. Vielleicht denkt er an die Möglichkeit der Videosprechstunde. Für ungläubiges Stirnrunzeln sorgt auch, was der Kanzler in der ARD erklärt.
15: Wir kehren zu der Regelung zurück, die wir vor Corona hatten.
14: Das stimmt nur teilweise, denn vor der Pandemie galt bereits die heutige 3-Tage-Regel. Beschäftigte mussten ein Attest normalerweise erst vorlegen, wenn die Krankheit länger als 3 Kalendertage dauerte. Arbeitgeber aber können die Bescheinigung seitdem ab dem ersten Tag verlangen. Neu wäre, dass die Vorlage am ersten Krankheitstag zum gesetzlichen Regelfall wird. Beim Hausärzteverband nennt man den Plan eine Katastrophe. Verbandsvorsitzender Markus Blumenthal-Bayer warnt bei NDR Info.
16: Es werden in dieser Kombination mehrere Millionen mehr Patientinnen und Patienten in unsere sowieso schon sehr vollen Praxen drängen.
14: Viele Menschen kämen dann vor allem für eine Bescheinigung in die Praxen.
16: Die Kranken, die uns dringend brauchen, die werden viel länger warten müssen.
14: Strittig ist auch die Frage, ob die in der Pandemie eingeführte Möglichkeit der telefonischen Krankschreibung den Krankenstand tatsächlich erhöht hat, so wie es Merz im Interview erklärt.
15: Wir sehen, dass seitdem die Krankschreibungen deutlich angestiegen sind.
14: Ärzte und Krankenkassen sehen dafür keinen Beleg. Der Hausärzteverbandsvorsitzende Blumenthal-Bayer erklärt,
16: mit der telefonischen Krankschreibung hat das alles gar nichts zu tun. Da gibt es mittlerweile unzählige Studien, auch die Krankenkassen selber analysieren das und sagen, die telefonische Krankschreibung hat dazu überhaupt keine Veränderung geführt.
14: Ihr Anteil lag zuletzt bei weniger als 2% aller Krankschreibungen. Auch aus der SPD kommen inzwischen Zweifel an der konkreten Umsetzung. Parteichef Lars Klingbeil sagt,
17: natürlich müssen wir das jetzt so machen, dass niemand krank zur Arbeit geht. Also da wird man jetzt gute pragmatische Lösungen finden müssen.
14: Viele Fragen bleiben also noch unbeantwortet. Im Schatten der Debatte steht auch ein Vorhaben, das bei vielen Versicherten auf Zustimmung stoßen dürfte. Die Koalition plant eine Termingarantie für Fachärzte. Patienten sollen dadurch schneller einen Termin bekommen.
1: Dietrich Karl-Meurer berichtete aus Berlin. 13.15 Uhr ist es unser Topthema zur Stunde. Bundestrainer Julian Nagelsmann ist von seinem Posten zurückgetreten nach Gesprächen mit dem Deutschen Fußballbund. Das hat der DFB heute Mittag bekannt gegeben. Weitere Meldungen jetzt mit Ines Hermann.
6: Zum Abschluss des Schuljahres in Thüringen hat die Landeselternvertretung eine gemischte Bilanz gezogen. In einigen Bereichen gäbe es Fortschritte, viele Probleme seien jedoch weiterhin ungelöst. Als größte Baustelle wertet die Elternvertretung weiter den Lehrermangel. Auch bei der Sprachförderung gäbe es noch Nachholbedarf. Die Gewerkschaft Verdi hat im deutschen Handel erneut zu Warnstreiks aufgerufen. In mehreren Bundesländern legten Beschäftigte die Arbeit nieder und versammelten sich zu Kundgebungen. Verdi fordert in den Tarifverhandlungen 7% mehr Lohn und wirft den Arbeitgebern vor, die Gespräche zu verzögern. Eine Seniorin aus dem thüringischen Weida hat mehr als 20.000 Euro an Betrüger verloren. Laut Polizei klickte sie im Internet auf ein vermeintliches Werbebanner. Anschließend war ihr Computer gesperrt und an der angezeigten Telefonnummer meldete sich ein angeblicher Microsoft-Mitarbeiter. Er brachte die Frau dazu, eine Software zu installieren, mit der ihr Konto leergeräumt wurde. Das Wetter heute Nachmittag, ein Mix aus Sonne und Wolken, nur im Norden vereinzelt Schauer, dazu windig, maximal 20 bis 24 Grad. In der Nacht wenige Wolken und trocken, die Tiefstwerte liegen bei 12 bis 8 Grad. Morgen dann Sonne, ein paar Wolken, stellenweise etwas Regen, bei maximal 20 bis 24 Grad. MDR Aktuell Verkehrsdienst, A4 Richtung Dresden. In der Abfahrt Waltershausen steht ein defekter LKW. Vorsicht auf der A9 Richtung München zwischen Markt Schorgast und Bad Berneck-Himmelkron, eine ungesicherte Unfallstelle. A14 Richtung Magdeburg zwischen Stassfurt und Schönebeck stockender Verkehr nach einem Unfall. Die A14 Richtung Schwerin ist zwischen Kreuz Magdeburg und Dahlen-Warsleben weiterhin wegen Reparaturarbeiten gesperrt. A38 Richtung Leipzig zwischen Kreuz Leipzig und Leipzig Südost stockender Verkehr wegen eines defekten LKW in einer Baustelle. Die A71 Richtung Sangerhausen ist zwischen Heldrungen und Artern wegen eines Feuerwehreinsatzes gesperrt, zurzeit Stau. Und nach Unfällen sind gesperrt die Straßen zwischen Heldrungen und der A71 und zwischen Kunersdorf und Sehma. Soweit der MDR Aktuell Verkehrsdienst, die Zeit 13.17 Uhr.
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0: verdoppelt. Und das liege vor allem an größerer Aufmerksamkeit und besseren Diagnosemöglichkeiten. Ich habe darüber gesprochen mit Professor Markus Wallwiener, heute Vormittag dem Leiter der Uniklinik für Gynäkologie in Halle. Hallo, Herr Wallwiener.
1: Grüße Sie, hallo.
0: Vor 20 Jahren, da standen Sie kurz vor Ende Ihres Studiums, wenn ich es richtig gelesen habe. Können Sie sich noch erinnern, welche Rolle Endometriose damals gespielt hat?
1: Ja, das ist eine ganz spannende Frage. Also, sag mal, in der persönlichen Wahrnehmung hat das natürlich immer schon eine Rolle gespielt, auch vor 20 Jahren. Und wie Sie eingangs gesagt haben, es hat ja ganz viele Facetten, ja. Also nicht jede Endometriose ist problematisch für die Frau. Nicht jede schränkt sie im Alltag ein. Manche müssen operiert werden und ausgedehnt. Manche können mit einer medikamentösen Therapie sehr gut zurechtkommen. Wir haben schon früh auch in unserer Arbeitsgruppe natürlich den Kontakt zur Endometriose gekriegt. Und wir finden es gut, dass dieses Thema jetzt die verdiente Aufmerksamkeit auch in der Presse und bei den Patientinnen bekommt, damit wir schnell zu einer Lösung und einer Diagnose kommen können.
0: Das heißt, diese Verdopplung in 20 Jahren ist auch für Sie als ärztlichen Experten wahrnehmbar?
1: Das ist wahrnehmbar, auf jeden Fall. Und da hat sich ja auch viel getan, weil es nicht nur medizinische Expertise, sondern auch eine Bildung von spezialisierten Endometriosezentren. Sie brauchen hier teilweise psychische Unterstützung, sie brauchen Ernährung, sie brauchen Sport, sie brauchen Schmerztherapeuten. Und all das muss in diese Versorgungskonzepte eingebaut werden. Und diese Strukturen haben sich in Deutschland und auch in Sachsen-Anhalt in den letzten Jahren sehr gut etabliert. Und ich glaube, was auch essentiell ist, ist die gute Zusammenarbeit mit den niedergelassenen Frauenärztinnen der Praxis. Ja? Weil dort ist ja eigentlich die erste Anlaufstelle.
0: Zuvor müssen natürlich auch die Frauen selber Endometriose erkennen. Auf welche Symptome sollten sie besonders achten?
1: Es sind sicherlich immer Blutungsstörungen dabei. Das kann sein, dass es Unregelmäßigkeiten gibt. Das kann auch sein, dass es starke Blutungen gibt. Aber was wichtig ist für die Frauen, ist immer, wenn wir schmerzhafte Periode haben und das langfristig. Ja, das ist oft ein Indikator auch, dass eine Endometriose irgendwo beteiligt sein könnte.
0: Diese medizinische Vernetzung, die Sie angesprochen haben, darauf soll ja auch ein Programm in Ihrer Klinik einzahlen unter dem Titel EndoEve. Wie genau soll das funktionieren und wie ist die Beteiligung bisher?
1: Das Ziel ist quasi, die Diagnose und die Schnelligkeit der Diagnose in den Praxen nochmal zu steigern und die Zusammenarbeit Praxis und Zentrum. Und auf der anderen Seite, dass wir die Patientin, die dann eine Endometriose-Diagnose haben und die wir weiter betreuen auf diesem Krankheitspfad, dass wir die digital unterstützen können, dass wir die Lebensqualitätsdaten erfassen. Und auf der anderen Seite sitzen aber die echten Menschen, die Endometriose-Expertinnen, die dann mit den Patienten kommunizieren und bedarfsgerecht aufklären oder helfen. Und das auch gerade für Sachsen-Anhalt sehr interessant, dass Patientinnen nicht mehr lange Wege haben, sondern dann auch telemedizinisch hier versorgt werden können.
0: Und an dieses Programm EndoEve kann sich jede wenden oder wie kommt man daran?
1: Wir sind gerade dabei, die niedergelassenen Praxen einzuschließen. Und wenn jetzt von einer Patientin oder einer Frau mit Verdacht auf Endometriose die Frauenärztin bei diesem Programm teilnimmt, dann können die Patientinnen in die Studie eingeschlossen werden. Und ein Teil dieser Patientin ist dann in der Kontrollgruppe, da erfassen wir die Symptome. Und ein Teil ist in der sogenannten Interventionsgruppe. Die Frauen kriegen dann sozusagen die volle digitale Unterstützung, weil wir möchten ja evaluieren, ob das am Ende vom Tag die Versorgung verbessert und auch Kosten fürs Gesundheitssystem spart.
0: Nun sprechen wir über Fortschritte in der Vergangenheit und Ihr Vorhaben für die nahe Zukunft. Und dennoch muss etwa die Endometriose-Vereinigung, also eine Art Selbsthilfe-Zusammenschluss von Patientinnen, auch heute noch schreiben, es fehlt Wissen, es fehlt Forschung. Wo sind denn nach wie vor die größten Lücken?
1: Das ist super spannend. Wir sind ganz dankbar, dass wir in diesem Projekt auch eng mit der Endometriose-Vereinigung zusammenarbeiten und auch mit dem Berufsverband der Frauenärzte. Weil ein Thema Wissen ist ja auch, wie kann man beispielsweise im Ultraschall schon Endometriose erkennen. Und da arbeiten wir mit dem Berufsverband auch an Fortbildungslösungen, um unsere kooperierenden Frauenärzte und die in Sachsen-Anhalt da entsprechend zu sensibilisieren, dass eben die Diagnose schneller gestellt werden kann. Und die gute Nachricht ist ja, wir haben eine sehr gute Standardtherapie für Endometriose. Das ist eine zugelassene Pille. Und das ist die Erstlinie, wo sich die Frauenärzte auch sehr gut auskennen und die vielen, vielen Patienten schon hilft. Manche Frauen brauchen mehr Beratung, mehr Therapie oder auch komplexe Operationen. Und ich glaube, da ist es spannend, dass wir im Netzwerk gemeinsam arbeiten und lernen, wie wir dieses Zusammenspiel immer weiter verbessern.
0: Abschließend gefragt, Endometriose ist eine chronische Erkrankung. Haben Sie Hoffnung, dass es irgendwann eine heilbare Erkrankung wird?
1: Ja, viele Fragen sind noch zu klären. Von der Entstehung bis auch, wie man das ganzheitlich

0: in den Griff kriegt, aber wir sind medikamentös hier in den letzten Jahren schon sehr stark weitergekommen. Wir sind operativ hier sehr stark weitergekommen. Wir können das minimalinvasiv operieren durch Schlüssellochchirurgie und machen das teilweise auch schon robotergestützt. Und ich denke, hier können wir zuversichtlich in die nächsten 10 bis 20 Jahre schauen.
1: Sagt Markus Wallwiener, Professor für Gynäkologie am Uniklinikum Halle, hier im Gespräch bei MDR Aktuell. 13:23 Uhr ist es.

0: Heute Abend soll es soweit sein, um 21.30 Uhr deutscher Zeit. Dann nämlich beginnt, was viele als Hochzeit des Jahres bezeichnen. Und dieser Titel geht in diesem Jahr nicht an den Hochadel, sondern er geht an Superstar Taylor Swift. Sie wird Footballstar Travis Kelce heiraten. Der ist in den USA auch ein Superstar, für manche vielleicht sogar noch der größere. Ansonsten aber ist Kelce zumindest bei uns deutlich weniger präsent als Taylor Swift. Darum unternimmt unser Korrespondent in den USA, Martin Ganselmeier, jetzt mal Aufklärungsarbeit und stellt Travis Kelce, aber auch seine Romanze mit dem Popstar näher vor.
1: Travis Kelce ist genau wie Taylor Swift 36 Jahre alt. Schon lange vor ihrer Beziehung war er ein Fan von Taylor Swift und ihrer Musik. Swifts Album 1989 ist sein Lieblingsalbum und auch das Geburtsjahr der beiden. Obwohl Travis Kelce selbst einer der bekanntesten Footballstars in den USA ist, bewundert er Taylor Swift, vor allem ihre Fähigkeit, Gefühle in Songtexte und Musik auszudrücken. Sie ist unglaublich, sie schreibt Geschichte. Ich habe ihr gesagt, ich werde meinen Teil beitragen müssen und mich auch anstrengen.
2: She's unbelievable. She's rewriting the history books herself. I told her I'll have to hold up my end of the bargain and come home some hardware too.
1: Dabei hat Travis Kelce als Footballstar bereits alles erreicht. Ein Platz in der Ruhmeshalle Hall of Fame ist ihm jetzt schon sicher. Dreimal hat er mit den Kansas City Chiefs den Super Bowl gewonnen. Kelce gilt auf seiner Position als einer der besten Tight Ends, die es je im American Football gab. Als Tight End muss man besonders vielseitig sein, stark genug, um die gegnerischen Verteidiger zu blocken, aber auch schnell und wendig, um die Pässe des Quarterbacks zu fangen und zum Touchdown zu verwandeln. Mit einer Körpergröße von 1,95 und einem Gewicht von 118 Kilogramm bringt Kelce die idealen Voraussetzungen mit. Auch äußerlich wirkt Travis Kelce wie ein starker Captain America. In seiner Jugend hatte er den Spitznamen Big Yeti. Sein Trainer lobt seine phänomenale Schmerzunempfindlichkeit. Wobei seine Freunde, wie der Quarterback der Kansas City Chiefs Patrick Mahomes, seine freundliche, humorvolle Art schätzen. Travis Kelce bezeichnet sich selbst als Familienmensch, der Kinder mag und sich nach harten Footballspielen am liebsten mit Freunden und Familienangehörigen trifft, statt wie andere Footballstars mit Videospielen abzuhängen. Seit 2023 sind Taylor und Travis ein Paar. Die Initiative ging von ihm aus, wobei ihn zunächst die Sicherheitskräfte von Taylor Swift bei einem Konzert nicht zu ihr durchließen. Seit der gemeinsamen Verlobung richten sich noch viel mehr Augen auf mich, sagt Travis Kelce, aber das akzeptiere ich, denn ich genieße gerade das Leben in vollen Zügen.
2: Ich sehe viel mehr Augen und ich akzeptiere das, aber es ist nur, ich lebe Leben, you know? Living on a high, I guess.
1: Travis ist der tollste Mensch, den ich je getroffen habe, schwärmte Taylor Swift in der Late-Night-Show von Jimmy Fallon. Beide teilen gemeinsame Vorlieben wie Comedy und Reisen. Auch politisch gelten beide eher als liberal, wobei Kelce, anders als Taylor Swift, nie einen bestimmten Politiker unterstützt hat. Nur kulinarisch muss sich Taylor Swift vielleicht anpassen. Travis Kelce isst am liebsten Steak mit Pommes. Sein Lieblingsnachtisch ist Armer Ritter mit viel Ahornsirup und Schlagsahne drauf.
0: Nun wissen wir also so gut wie alles auch über Footballstar Travis Kelce. Vielen Dank an Martin Ganselmeier dafür. Kelce wird heute Pop-Superstar Taylor Swift heiraten. Das Paar hatte für ganz bescheiden den berühmten Madison Square Garden in New York gemietet. Nun kommen wir auf das Wetter zu sprechen mit Grit Krämer im MDR Aktuell Wetterstudio. Das Reisen als Hobby war da eben schon ein Thema. Vielleicht etwas bescheidener als Taylor Swift und Travis Kelce sind wir hier in Mitteldeutschland unterwegs, wenn wir ans Reisen denken. Aber wo ist vom Wetter her denn gerade eine gute Reiseregion?
3: Ja, dann würde man, wenn man den Sommer mag, wahrscheinlich besser drauf sein, wenn man in den Süden fährt. Denn der Süden von Deutschland und auch die Alpenregion, die nehmen wir damit rein, die kriegen schon ab morgen wieder Wetter vom Azoren hoch gemacht. Das heißt, trockene, warme Sommerluft dringt dort ein. Im Moment ziehen durch Österreicher Alpen noch dichte Wolken, aber die Schauer haben nachgelassen und ab morgen wird es dort, wie in Süddeutschland verbreitet, wieder sommerliche Werte geben mit viel Sonnenschein. In der Mitte bei uns, kennen wir ja, es ist wechselhafter und kühler und noch kühler und wechselhafter ist es im Norden. Viele von uns reisen ja gern Richtung Ostsee, aber von dort kommt das Wetter, das auch wir gerade kriegen, nämlich kräftiger, böiger Wind, der ist an der Küste, an der Ostseeküste richtig stark unterwegs. Dort nur so 17 bis 20 Grad in den nächsten 3 Tagen. Bei uns, die wir immer noch das Wetter aus dem Norden kriegen, ist es wenigstens ein bisschen wärmer mit 20 bis 24 Grad.
0: Also unser Wetter kommt von der Ostsee, hat ja. Die Ostsee natürlich immer noch den Vorteil, den echten Strand dort zu haben. Wir haben immer ein paar Badeseen. Wie sieht es an denen aus?
3: Ja, die Badeseen kühlen sich ja nicht so schnell ab. Also die haben es heute wärmer, als die Luft uns das bietet. Die haben immer noch so 23 Grad verbreitet. Das müssen wir schon schaffen am Nachmittag mit den Höchstwerten. Zwischen 20 und 23 Grad werden wir gerade so liegen, auch am Wochenende, wobei Sonnabend und Sonntag dann die Schauer zahlreicher werden. Vor allem der Sonntag hat für alle immer wieder so ein bisschen Regen dabei. Wer hier den Sommer genießen will, muss einfach noch bis Mittwoch warten. Dann kommt er auch zu uns zurück am Donnerstag. Dann wird es sommerlich warm und auch wieder sonnig.
0: Danke für die Aussichten, Grit Krämer. In der kommenden halben Stunde geht es bei uns unter anderem um die Gefahr aus dem Wald. Der Wolf ist ein Thema, denn der Freistaat Sachsen will die Jagd auf den Wolf erleichtern und reagiert damit auch auf Forderungen von Tierhaltern. Und es geht um den Geschmack der USA, falls der sich überhaupt zusammenfassen lässt. Aber zum Unabhängigkeitstag morgen gibt es ein Bier. Und das soll auf ein Rezept von George Washington zurückgehen. Auch das ist ein Thema in der kommenden halben Stunde.
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5: Um 13.30 Uhr mit Ines Herrmann. Fußball-Bundestrainer Julian Nagelsmann hat seinen Rücktritt erklärt. Wie der Deutsche Fußballbund mitteilte, wurde der bis 2028 laufende Vertrag mit dem 38-Jährigen mit sofortiger Wirkung aufgelöst. Damit zieht der DFB die Konsequenzen aus dem frühen Scheitern bei der Fußball-WM in Nordamerika. Der Verband bestätigte zudem, dass Jürgen Klopp als Nachfolger bereitsteht. Der frühere BVB- und Liverpool-Trainer ist bisher für den Red Bull-Konzern tätig. Die Staatsanwaltschaft Dresden hat ihre Ermittlungen zum Teileinsturz der Carola-Brücke eingestellt. Die Behörde teilte mit, es habe kein strafrechtlich relevanter Sachverhalt vorgelegen. Bei regelmäßigen Prüfungen seien die Schäden unentdeckt geblieben. Ein Gutachten habe gezeigt, dass Korrosion am Spanndraht zum Einsturz geführt habe. Schäden seien wahrscheinlich schon während des Baus entstanden. Die Staatsanwaltschaft schloss auch Pflichtverletzungen Dritter aus. Die Carola-Brücke war im September 2024 nachts eingestürzt. Verletzt wurde niemand. Die linke Bundestagsfraktion hat beim Bundesverfassungsgericht Klage gegen das geplante neue Heizungsgesetz eingereicht. Die Fraktion erklärte, sie wolle verhindern, dass das Gesetz im Eilverfahren durchgepeitscht werde. Der zuständige Rechtsanwalt ergänzte, zunächst müssten die Auswirkungen auf das Klima geklärt werden. Bisher seien die Konditionen unbekannt. Damit werde das Informationsrecht der Abgeordneten verletzt. Das Heizungsgesetz könnte schon in der kommenden Woche vom Bundestag beschlossen werden. Die Regierung will Kernpunkte der bisherigen Regelungen kippen. Der Altmarkkreis Salzwedel hat die Entnahme von Wasser eingeschränkt. Grund sind den Behörden zufolge die niedrigen Wasserstände in Bächen, Flüssen und Teichen. Mithilfe von technischen Hilfsmitteln wie Pumpen dürfe kein Wasser mehr entnommen werden. Außerdem sei es zwischen 10 und 19 Uhr verboten, mit Brunnenwasser private Gärten oder Sportanlagen zu bewässern. In den USA ist ein Deutscher in Gewahrsam der Migrationsbehörde ICE gestorben. Wie die US-Behörde mitteilte, befand sich der 85-Jährige zuletzt in einer Klinik in Texas. Dort sei er unter anderem wegen Demenz behandelt worden. Nach ICE-Angaben hatte der Mann im August 2025 versucht, ohne gültige Dokumente in die USA einzureisen. Er sei festgenommen worden und einen Monat später in einem Pflegeheim untergebracht worden. Das waren die Nachrichten. Das Wetter mit den Temperaturen: in Dresden stark bewölkt 20 Grad, Eisenach wolkig 19, in Erfurt stark bewölkt 19 Grad, Gardelegen stark bewölkt 19, in Hoyerswerda stark bewölkt 20, Magdeburg viele Wolken bei 20 Grad, Neuhaus am Rennweg wolkig 16 Grad, in Oschatz stark bewölkt 20, Plauen stark bewölkt 19 Grad und in Wernigerode ebenfalls stark bewölkt, dort bei 20 Grad. Die Vorhersage: heute Nachmittag Sonne, Wolken, im Norden von Sachsen-Anhalt vereinzelt Schauer, dazu windig, maximal 20 bis 24 Grad. In der Nacht kaum Wolken und trocken, die Tiefstwerte liegen bei 12 bis 8 Grad. Morgen dann Sonne, zeitweise auch dichtere Wolken und vereinzelt etwas Regen. Und an den Temperaturen ändert sich erstmal nichts. MDR aktuell Verkehrsdienst. Auf der A4 Richtung Dresden ist die Auffahrt Waltershausen wegen eines defekten LKW gesperrt. A14 Richtung Magdeburg zwischen Kalbe und Schönebeck 5 Kilometer Stau. Wegen Bergungsarbeiten ist nur eine Fahrspur frei. Die A14 Richtung Schwerin ist zwischen Kreuz Magdeburg und Dahlem-Marsleben weiterhin wegen Reparaturarbeiten gesperrt. Nach Unfällen sind gesperrt die Straßen zwischen Heldrungen und der A71 und zwischen Konersdorf und Sehma. Und in und um Erfurt kommt es ab heute bis Montag wegen zahlreicher Veranstaltungen zu Behinderungen und Sperrungen. Betroffen sind auch die Autobahnen 4 und 71 sowie die Bundesstraßen 4 und 7. Und zeitweise ist auch der Nahverkehr eingeschränkt. Und geblitzt wird auf der A14 Richtung Dresden zwischen Stendal Süd und Lüderitz und auf der A36 Richtung Braunschweig in Höhe Wernigerode Nord. Soweit der MDR aktuell Verkehrsdienst, die Zeit 13.34 Uhr.
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0: Mit Jan Kröger im Studio. Guten Tag. Es herrscht Aufregung in der katholischen Kirche. Grund dafür ist die umstrittene Pius-Bruderschaft, eine erzkonservative Gemeinschaft, die die Reformen der Kirche in den letzten Jahrzehnten ablehnen. Nach den alten Lehren weihen sie eigene Priester und in dieser Woche haben sie eigene Bischöfe geweiht, ohne Genehmigung des Vatikans. Davor hatte der Papst zuvor gewarnt, aber vergeblich. Nun zieht das Oberhaupt der katholischen Kirche die Konsequenzen. Die Bischöfe der Pius-Brüder wurden exkommuniziert. Anna Giordano berichtet darüber.
6: Die offizielle Mitteilung aus der Glaubensbehörde des Vatikans kommt nur einen Tag nach der Zeremonie im schweizerischen Ikon. In dem Schreiben werden die Führung der Pius-Bruderschaft und ihre formellen Mitglieder exkommuniziert. Und nicht nur das. Wenn von Priestern der Bruderschaft die Beichte abgenommen oder eine Ehe geschlossen wird, dann ist das in Zukunft nicht mehr gültig. Es ist eine scharfe Linie, die Papst Leo XIV. Hier zieht. Denn Papst Benedikt XVI. War noch auf die Pius-Brüder zugegangen, hatte 2009 die Exkommunikation von 4 Bischöfen aufgehoben. Sein Nachfolger, Papst Franziskus, hatte den Priestern der Gemeinschaft die Vollmacht für die Ehe und die Beichte erteilt. Papst Leo dagegen bleibt hart, auch wenn Kardinalstaatssekretär Pietro Parolin betont, zunächst einmal empfinde ich einen großen Schmerz. Es ist ein großer Schmerz, weil hier zutiefst die Einheit der Kirche verletzt wird. Trotz dieser Verletzung hoffe er, so Parolin weiter, dass man mit der Pius-Bruderschaft in einen Dialog treten könne, dass eine Lösung gefunden werden könne. Ähnlich hatte sich Papst Leo XIV. Einige Tage zuvor ausgedrückt. In einem Brief an die Leitung der Pius-Bruderschaft hatte er diese aufgerufen, umzukehren und von der geplanten Bischofsweihe abzusehen. Noch sei die Kirche offen für einen Weg des Dialogs. Doch der Appell verhallte. Man sehe sich in der Pflicht, Bischöfe in der wahren Gesinnung zu weihen, sagte der Generalobere der Pius-Bruderschaft Davide Pagliarani zu Beginn der vom Vatikan nicht genehmigten Bischofsweihe im schweizerischen Ikon. Die römischen Institutionen seien seit dem Zweiten Vatikanischen Konzil in den 60er Jahren von einem Geist beseelt, der der wahren Tradition der Kirche entgegenstehe. Und in seiner Predigt betonte er:
7: On nous accuse de ne pas aimer le pape.
6: Uns wird vorgeworfen, den Papst nicht zu lieben, ihn nicht zu respektieren. Doch gerade weil wir den Papst aufrichtig lieben, als Stellvertreter Christi, als Oberhaupt der Kirche, wollen wir nicht länger mit ansehen, wie er neben falschen Hirten, Vertretern falscher Religionen gedemütigt wird. Wie oft haben wir das in all den Jahren schon erlebt? Die Fronten bleiben damit verhärtet. Die Traditionalisten lehnen seit ihrer Gründung nicht nur die Reformen des Zweiten Vatikanischen Konzils ab, die sie erst kürzlich wieder als moderne Irrtümer bezeichnet haben, sondern auch jede Form der Ökumene und der Religionsfreiheit. Dass Papst Leo XIV. Für diese Haltung kein Verständnis hat, hat er schon zu Beginn der Woche am Hochfest Peter und Paul angedeutet. In seiner Predigt hatte er die Sorge um die Einheit der Kirche mit einem Schlüssel verglichen.
8: Una chiave infatti non abbatte le porte, ma le apre e le chiude.
6: Ein Schlüssel reißt nämlich keine Türen nieder, sondern öffnet und schließt sie, sodass die Räume miteinander verbunden werden und aus vielen isolierten Zimmern ein einziges einladendes Haus entsteht. Auf die gleiche Weise entsteht die Gemeinschaft in der Kirche nicht dadurch, dass man sich auf seine eigene Position versteift, sondern indem man in den Herzen aller die Berührungspunkte in der Wahrheit sucht.
8: Ma ricercando nei cuori di tutti i punti di incontro nella verità.
6: Doch diese Berührungspunkte wollen die Traditionalisten der Piusbruderschaft ihren Aussagen zufolge nicht finden. Der Vatikan hat sie nun exkommuniziert. Damit ist ein möglicher Dialog in weite Ferne gerückt.
0: Drastische Strafe also in der katholischen Kirche. Anna Giordano berichtete aus Rom darüber. 13.39 Uhr ist es.
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9: Mit Andreas Mann, schönen Nachmittag zusammen. Für viele Fußballfans dürfte das die Meldung des Tages sein. Und viele werden sagen, ein Glück, Julian Nagelsmann ist nämlich nach dem frühen WM-Aus nicht mehr Trainer der deutschen Fußballnationalmannschaft. Sein bis 2028 laufender Vertrag wurde aufgelöst. Anne van Eickels.
10: Es gab gestern ein vertrauliches Gespräch zwischen Julian Nagelsmann und der DFB-Spitze und da hat Nagelsmann seinen Rücktritt angeboten. Sein oberstes Ziel sei immer der Erfolg der Mannschaft gewesen und die habe nach so einer herben Enttäuschung die Chance auf einen unbelasteten Neuanfang verdient. Das teilte Nagelsmann in einem schriftlichen Statement des DFB mit und wer neuer Bundestrainer werden soll, das ist jetzt auch schon klar. Da hat sich die DFB-Spitze auf Jürgen Klopp festgelegt und das ganz offen ebenfalls in der Mitteilung kommuniziert. Die Verbandsführung suche nunmehr das Gespräch, heißt es da, und Klopp habe bereits seine grundsätzliche Bereitschaft zur Übernahme des Postens signalisiert. Aktuell ist Jürgen Klopp noch bei Red Bull beschäftigt. Als Trainer hat er bis zum Sommer 2024 beim FC Liverpool gearbeitet.
9: Und auch Sportgeschäftsführer Andreas Rettig wird den DFB verlassen, allerdings erst zum Jahresende. Das gab der Verband gleichzeitig mit dem Rücktritt von Julian Nagelsmann heute bekannt. Keine Angaben machte der Verband zur Zukunft von Sportdirektor Rudi Völler. Der Weltmeister von 1990 war für Nagelsmann erster Ansprechpartner beim Verband. Nun soll es und wird vielleicht Jürgen Klopp werden. Die meisten finden das gar nicht schlecht, vor allem nicht in Mainz, wo er herkommt. Und da haben wir uns umgehört.
11: Ich habe ihn erst neulich im Getränkemarkt gesehen. Dann sagt man nett Hallo und ja, der war total easy, der hat freundlich gegrüßt.
12: Was ich am geilsten fand, als er mit Liverpool die Champions League gewonnen hat, wo er gefragt wurde, was war der größte Erfolg, da hat er den Aufstieg mit Mainz erwähnt und das kam schon authentisch rüber.
13: Meiner Meinung nach wäre es schon der Kandidat vor Nagelsmann gewesen und mein persönlicher Wunschkandidat, wie so von vielen, glaube ich. Weil er auch schon hier gezeigt hat, was er kann, dass er die Mannschaft mitreißen kann, die Fans mitreißen kann und das hat mir so ein bisschen auch jetzt gefehlt.
14: Jeder redet von Jürgen Klopp, kennen wir hier aus Mainz. Wenn er bereit ist, soll er es machen. Das ist ein Himmelfahrtskommando. Er ist ein klarer Kerl und hat eine klare Linie und das ist das, was wir hier brauchen. Nicht vor und zurück.
12: Ich weiß nicht, seit er bei RB war, bin ich nicht mehr so ein großer Fan von ihm, aber der wird es wahrscheinlich und der wird es auch können. Aber wer sonst? Ist ein bisschen alternativlos.
15: Vom Spieler zum Fasnachtstrainer geworden und hat sich entwickelt bis zum Welttrainer.
16: Ja.
15: Wer soll Bundestrainer werden, wenn nicht ein Welttrainer?
9: Also Jürgen Klopp tritt vielleicht die Nachfolge von Julian Nagelsmann an. Die Fußball-WM geht unterdessen weiter. Die letzten 3 Sechzehntelfinalspiele stehen an. Heute und in der Nacht am Abend unserer Zeit 20 Uhr Australien gegen Ägypten. 0 Uhr Argentinien gegen Kap Verde und zum Abschluss 3.30 Uhr Kolumbien gegen Ghana. Neben Fußball ist auch die Tour de France und auch die Formel 1 an diesem Wochenende Thema hier bei uns. Und an diesem Wochenende geht's in England weiter, genauer gesagt in Silverstone. Anke Feller.
17: Die Formel 1 zieht weiter ihre Runden in Europa. Nach den Rennen in Monaco, Katalonien und Österreich geht es am Wochenende beim Großen Preis von Großbritannien weiter. WM-Führender ist noch immer Kimi Antonelli. Zuletzt meldete sich aber auch sein Teamkollege George Russell im Titelrennen zurück. Hinter dem Mercedes-Duo lauert unter anderem Lewis Hamilton. Auch Max Verstappen kommt immer besser in Form. Der zweite Platz im österreichischen Spielberg hat Verstappen gezeigt, dass er mit seinem Team auf dem richtigen Weg ist. Red Bull hat das Auto an fast allen zentralen Teilen verändert und konnte damit zumindest in Österreich den Abstand zur Konkurrenz verringern. Er habe zum ersten Mal das Gefühl gehabt, wirklich um den Sieg kämpfen zu können, so der WM-Siebte. Für einen WM-Titel habe man aber noch zu viele Probleme. Nico Hülkenberg möchte seinen Punktefluch endlich beenden. Auch nach 8 Saisonrennen hat der 38-Jährige noch keinen Punkt eingefahren. Er hofft auf das kommende Wochenende. In Silverstone hatte Hülkenberg im vergangenen Jahr nach 15 Jahren und 239 Rennen sein erstes Podium gefeiert.
9: Formel 1 in Silverstone. England bei der WM am Wochenende in der Nacht zum Montag, glaube ich, gegen Mexiko im Achtelfinale. Und dann auch noch Wimbledon. Ina Kast bei uns, für uns in London. Sportverrückte Engländer, macht sich das auch in Wimbledon bemerkbar?
16: Ja, auf jeden Fall. Ich meine, die Menschen, die hierher kommen zum Tennis, die lieben diesen Sport sowieso. Aber natürlich werden die auch gucken, wie die englische Fußballnationalmannschaft gegen Mexiko dann spielen wird am kommenden Montag. Aber jetzt sind wir hier voll beim Tennis und ich gucke mit Sorge auf das, was Kevin Krawitz und Tim Pütz da gerade machen. Unser deutsches Vorzeigedoppel ja eigentlich. Zweite Runde gerade gegen ein argentinisches Duo. Und jetzt muss Kevin Krawitz irgendwie sein Aufschlagspiel durchbringen. Sonst ist es vorbei schon in der zweiten Runde. Den ersten Satz hat das deutsche Duo nämlich mit 5-7 verloren. Jetzt im zweiten Satz heißt es auch 5-6 und 15-30 jetzt in diesem Moment bei Aufschlag Kevin Krawitz. Also die beiden müssen sich jetzt strecken, aber wir haben ja nachher noch ein anderes Tageshighlight vor uns.
9: Und zwar Jan-Lennard Struff gegen Medvedev, den Russen, aber die können doch nicht auf dem Platz, weil eine Russin und eine Schweizerin den aktuell noch blockieren.
16: Genauso ist es. Belinda Bencic, die Olympiasiegerin von Tokio, die spielt gerade noch gegen Kalinskaya. Bencic hat den ersten Satz gewonnen. Beide sind jetzt tief im zweiten Satz drin. Und danach kommt dann Jan-Lennard Struff ja auf den Platz gegen den Russen Daniil Medvedev. Und ich bin wirklich gespannt, ob er an die tolle Leistung anknüpfen kann, die er gegen Brandon Nakashima in der zweiten Runde gezeigt hat. Vor allem, ob er wieder so gut aufschlagen wird. Er hat ja 45 Asse gegen Nakashima serviert. Damit hat er einen deutschen Rekord aufgestellt. Und dieser Jan-Lennard Struff, dem ist es einfach so zu gönnen, jetzt endlich mal nach all den Jahren ins Achtelfinale zu kommen. Er ist ja mittlerweile schon 36 Jahre alt und will sich diesen Traum endlich erfüllen. Es ist der fünfte Anlauf, fünfmal stand er schon in der dritten Runde und jetzt will er endlich ins Achtelfinale.
9: Vielen Dank, Ina, wir werden das verfolgen. Jan-Lennard Struff steht also in den Startlöchern, aber der Sporttag ist ja noch ein bisschen lang bei uns bei MDR aktuell.
0: Und das Top-Thema zur Stunde, das haben wir eben auch in den Sportnachrichten gehört. Der Rücktritt von Bundestrainer Julian Nagelsmann. Ausführlicher berichten wir darüber auch wieder nach 2 Uhr hier bei uns im Programm. Jetzt weitere Meldungen mit Ines Hermann.
5: Nach einem Bombenanschlag in Monaco fanden die Behörden nach einer Ukrainerin mit Wohnsitz in Deutschland. In Hessen durchsuchten Einsatzkräfte ihre Wohnung. Die Staatsanwaltschaft Monaco teilte mit, die mutmaßliche Täterin habe sich für den Anschlag als Mann verkleidet. Durch den deponierten Sprengsatz wurden ein früherer ukrainischer Oligarch, seine Partnerin und sein Sohn verletzt. Vor dem UN-Gebäude in New York hat sich ein Mann neben einer Tibet-Flagge in Brand gesetzt. Nach Angaben der US-Polizei erlag er seinen schweren Verletzungen. Eine Tibet-Initiative teilte mit, es habe sich um die Verzweiflungstat eines tibetischen Aktivisten gehandelt. Er habe damit gegen die chinesische Repressionspolitik in seiner Heimat protestiert. Zwischen Arnstadt und Siegelbach ist eine marode Holzbrücke über die Gera gesperrt worden. Nach Angaben der Arnstädter Stadtverwaltung wurden bei einer Prüfung erhebliche Schäden an der Konstruktion festgestellt. Die Sperrung auf unbestimmte Zeit betrifft Fußgänger und Radfahrer. Das Wetter heute Nachmittag, ein Mix aus Sonne und Wolken. Nur im Norden vereinzelt Schauer, dazu windig. Maximal gibt es 20 bis 24 Grad. In der Nacht dann kaum Wolken und trocken. Die Tiefstwerte 12 bis 8 Grad. Morgen Sonne, ein paar Wolken, stellenweise etwas Regen bei 20 bis 24 Grad. MDR aktuell Verkehrsdienst. Auf der A4 Richtung Dresden ist die Auffahrt Waltershausen wegen eines defekten LKW gesperrt. A14 Richtung Magdeburg zwischen Staßfurt und Schönebeck 5 Kilometer Stau wegen Bergungsarbeiten. Hier ist nur die linke Fahrspur frei. Die A14 Richtung Schwerin ist zwischen Kreuz Magdeburg und Dahlen-Warsleben weiterhin wegen Reparaturarbeiten gesperrt. Und nach Unfällen sind gesperrt die Straßen zwischen Heldrungen und der A71 und zwischen Kunersdorf und Sehma. Soweit der MDR Aktuell Verkehrsdienst. Die Zeit 13.47 Uhr.
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0: Beim Thema Wolf schlagen politisch die Emotionen hoch, auch in Sachsen. Dort liegt ein Gesetzentwurf vor von CDU, SPD und BSW, dazu ein Antrag der AfD. Das Ziel der Parteien, die Wolfsjagd, soll einfacher werden. Der Bundestag hatte den Weg dafür schon freigemacht. Jetzt soll auch das Landesrecht angepasst werden. Sachverständige waren nun zuletzt in den Sächsischen Landtag eingeladen und sollten ihre Sicht zur Bejagung teilen. Was da rausgekommen ist, fasst Beate Dietze zusammen.
3: Ganze 4,5 Stunden liefern sich die Experten, Jäger, Landwirte, Tierhalter, Juristen, Zoologen und Naturschützer, Pro- und Kontra-Argumente. Bisher dürfen sogenannte Problemwölfe, die wiederholt Weidezäune überwunden und Nutztiere verletzt oder getötet haben, zum Abschuss freigegeben werden. Das soll künftig anders werden. Der Wolf müsse bejagt werden wie eine normale Wildart, ist Polo Palmen, Präsident des Landesjagdverbands, überzeugt.
18: Ich brauche so viele Wölfe nicht. Dass die sich wegbeißen, dass die männlichen Tiere natürlich ihr Revier haben und die anderen, die Nachkommen, sich neue Reviere suchen, das ist ein normaler Lauf, das ist auch völlig in Ordnung. Aber trotzdem sind es insgesamt zu viele.
3: Abschussquoten werden diskutiert. Auch hier gehen die Meinungen weit auseinander. Eine pauschale Jagd ist der falsche Weg, betont Ilka Reinhardt vom Wolfsbüro Lupus.
19: Eine Bestandsregulation würde ja bedeuten, ich schieße irgendwelche Wölfe im Wald, die noch nie ein Schaf gerissen haben. Und das macht einfach keinen Sinn. Wenn ich schon Wölfe schieße, dann soll ich doch die Wölfe schießen, die tatsächlich Herdenschutzmaßnahmen überwinden, die Schäden machen. Und auf die soll ich mich konzentrieren und das unbürokratischer und schneller als bisher.
3: Mit der Bejagung des Wolfs sieht die Zoologin ein weiteres Problem. Nutztierhalter könnten sich in falscher Sicherheit wiegen und in den Schutzmaßnahmen ihre Weidetiere nachlassen. Entscheidend sei ein flächendeckender und vor allem ausreichender Herdenschutz, sagt Jan Schöne vom NABU-Landesverband. Es gehe um die Lenkung des Beuteverhaltens der Wölfe.
20: Die müssen bei jeder Annäherung an eine Schafherde oder eine Ziegenherde einen Stromschlag bekommen, einen ordentlichen Stromschlag. Die müssen lernen, Schafe tun weh. Und jede Gelegenheit, wo Wölfe das nicht lernen, wo Wölfe stattdessen lernen, Schafe sind eine leichte Beute, ich komme da leicht dran, das führt dazu, dass Wölfe dieses Verhalten beibehalten, dieses Erfolgserlebnis wiederholen wollen, denn es geht um Nahrung, um Energiegewinnung.
3: Ein weiterer Punkt, die Entschädigung der Nutztierhalter nach Wolfsrissen müsse verbessert werden. Darin sind sich die Sachverständigen einig. Die Entschädigung dürfe auch nicht von der Kassenlage des Freistaats abhängen. Regina Walter, Vizepräsidentin des Schaf- und Ziegenzuchtverbands.
21: Unsere Forderung ist natürlich, dass das immer wieder überprüft wird und an der Realität gemessen wird.
3: Ein Nebenaspekt der Sachverständigendebatte: Illegale Wolfstötungen haben in Sachsen zugenommen. Trittbrettfahrer sehen den Abschuss des Wolfs offenbar als gesellschaftlich gewollt an. Allerdings ist die Tötung eines Wolfs eine Straftat.
0: Aus Dresden berichtete Beate Dietze. Das neue Heizungsgesetz soll noch vor der Sommerpause vom Bundestag verabschiedet werden. So erhofft sich das die Bundesregierung. Aber die Kritik an dem Gesetzentwurf ist groß. Nun will auch die Linke noch vor das Bundesverfassungsgericht ziehen und das Gesetz juristisch stoppen. Anne-Kathrin Mellmann dazu.
22: Heute hat die Fraktion ihre Klage beim Bundesverfassungsgericht in Karlsruhe eingereicht. Sie richtet sich gegen das parlamentarische Verfahren beim neuen Gebäudemodernisierungsgesetz, auch bekannt als Heizungsgesetz. Die Linke kritisiert unter anderem die Informationslage. Unklar sei zum Beispiel, wie sich die Neuerungen in Zukunft auf das Klima auswirken könnten. Zudem schütze das Gesetz die Gaslobby, da auch nach 2045 Öl- und Gasheizungen eingebaut werden dürfen. Violetta Bock, Sprecherin der Linken für Klimagerechtigkeit, sagte, das Gesetz würde verpackt mit Grüngasquote und Biotreppe. Genau das sei wegen der Kosten und unklarer Verfügbarkeit jedoch einer der größten Angriffe auf Mieterinnen und Mieter. Die Linke im Bundestag hat nun eine Organklage eingereicht wegen der Verletzung von Informationsrechten der Bundestagsabgeordneten und zum zweiten einen Eilantrag. Er soll verhindern, dass das neue Gebäudemodernisierungsgesetz noch vor der parlamentarischen Sommerpause verabschiedet wird.
0: Sie löschen Brände und retten oft Leben, die Kameraden der Freiwilligen Feuerwehr. Im Landkreis Harz wird ihnen jetzt auf besondere Weise gedankt mit einer Ehrenamtskarte. Damit bekommen Feuerwehrleute zum Beispiel Freizeitangebote günstiger. Die ersten Karten wurden in Blankenburg ausgegeben. Carsten Reuß war dabei.
23: Hallo.
24: Hallo.
23: Würde ich gerne eine Tageskarte haben. Ich habe einmal diese Ehrenamtskarte.
24: Gleich mal ausprobieren, hieß es am 1. Juli für Feuerwehrmann Christian Bock aus Blankenburg. Hinein ins örtliche Freibad zum halben Preis, dank der Ehrenamtskarte.
23: Grundsätzlich ist das natürlich eine gute Sache auf jeden Fall, dass das gewürdigt wird als kleines Dankeschön, sage ich mal.
24: Christian Bock ist seit 2009 bei der Freiwilligen Feuerwehr. Jeden Mittwoch hat er Dienstabend. Dann treffen sich die Kameraden zu Auswertungen, Ausbildung und Zusammensein.
23: Heute sind wir in mehreren Gruppen aufgeteilt. Die eine Gruppe macht einen Test und muss Fragen beantworten und die andere Gruppe arbeitet mit der Drohne.
24: Das macht ihm großen Spaß, kostet aber auch eine Menge Zeit. Der 38-Jährige und seine Kameraden sind immer da, wenn sie gerufen werden. Rund 600 Stunden pro Jahr opfert Christian Bock für seine Feuerwehr.
23: Ich sehe das jetzt nicht wirklich, sondern wenn es piept, dann fährt man los und ja, macht einfach. Diese Gemeinschaft ist einfach, was so zählt. Und natürlich halt auch anderen Leuten in der Not zu helfen.
24: Genau das will nun der Landkreis Harz würdigen. Kürzlich stellte Landrat Thomas Balzerowski die Ehrenamtskarte vor. Eine Rabattkarte, mit der Vergünstigungen in Freizeiteinrichtungen möglich sind. Rund 80 Einrichtungen, wie Freibäder oder Museen, machen mit.
1: Die Idee hinter der Ehrenamtskarte ist die Würdigung des Ehrenamtes. Und das nicht nur durch Gastreden bei entsprechenden Veranstaltungen, sondern eben etwas mehr zu tun als das, was bisher üblich war.
24: Einige Kommunen haben solche Tickets schon. Das Besondere an dieser Ehrenamtskarte ist, dass sie im gesamten Landkreis Harz gilt. Wer mindestens 40 Stunden im Jahr ehrenamtliche Arbeit leistet, bekommt eine Karte. Christian Bock in Blankenburg gehört zu den Ersten, die eine bekommen haben. Und sie auch nutzen. Hinein ins kühle Nass.
23: Natürlich eine super Sache, ja, wenn man hier abends dann bei den Temperaturen nochmal mit dieser Karte dann nochmal schnell ins Freibad kann. Ist sehr angenehm, ja.
24: Wertschätzung mit Wohlfühlfaktor. Planschen in der Sommerhitze zum halben Preis. Was kann es Schöneres geben?
0: Ein Bericht von Carsten Reuß. Morgen feiern die USA ihren 250. Geburtstag. Und zu diesem Jubiläum gibt es nicht nur Feuerwerk und Festakte, sondern auch einen ganz besonderen Schluck Geschichte, kann man sagen. Die New York Public Library und eine Brauerei in Brooklyn haben ein Bier nach einem Rezept gebraut, das auf George Washington zurückgehen soll. Die Rezeptur für seine Soldaten lag jahrzehntelang im Archiv. Jetzt wurde sie als Liberty Lager neu aufgelegt. Wie das Freiheitsbier schmeckt und warum es in New York gerade so gefragt ist, unser Korrespondent Martin Ganselmeier kann es erzählen.
2: Im Brauhaus der Talea Brewery in Brooklyn blubbert und dampft es. Doch mit der modernen Braukunst hat das einfache Bierrezept von George Washington nur wenig gemein. Dass der spätere erste Präsident überhaupt eine Anleitung zum Bierbrauen aufschrieb, hatte sehr praktische Gründe. Das Wasser war im 18. Jahrhundert oft mit Bakterien verseucht, was zu Magen- und Darmkrankheiten bei den Soldaten führte, sagt Tara Hankinson, die Chefin der Brauerei.
6: When you're using water in a river,
7: das Wasser aus Flüssen oder Seen war einfach nicht sauber. Dagegen tötet das Gären und Fermentieren beim Bierbrauen die Bakterien. Es war also gesünder, Bier zu trinken als Wasser.
2: Zu viel Alkohol durfte die Truppe natürlich auch nicht trinken, weshalb man George Washingtons Bier heute als Dünnbier bezeichnen würde. Handschriftlich notierte Washington, man koche Kleie und Hopfen 3 Stunden lang, während der Sud noch heiß ist, 3 Gallonen Melasse aus Zuckerrohr hinzufügen. Und wenn es nur noch lauwarm ist, etwas Hefe dazu. Gären lassen und kühl aufbewahren. Da Washingtons Truppe im Kampf gegen die Briten ständig unterwegs war, durfte er bei den Zutaten nicht wählerisch sein, betont Tara Hankinson.
7: Zum Bierbrauen brauchte man damals einen Zucker, der durch Hefe gärt und zu Alkohol wird. Am leichtesten bekam man Melasse aus Zuckerrohr, Wasser, Hefe und etwas Hopfen.
2: Tara Hankinson und ihre Braumeister haben Washingtons Rezept möglichst getreu nachgebraut. Das Resultat sieht ziemlich trübe, wie dunkler Sirup aus und schmeckt ein bisschen wie Lakritze.
7: Die Geschmacksnote erinnert mich wegen der Melasse an Lebkuchen. Aber es ist nicht zu süß, weil die Hefe den Zucker umgewandelt hat. Eher schmeckt es wie Karamell mit Gewürzen.
2: Auf jeden Fall gut vorstellbar, dass sich Washingtons Truppen mit diesem Dünnbier für die Kämpfe mit den Briten gestärkt haben. Doch die heutigen Nachfahren der damaligen Freiheitskämpfer würden für Washingtons Dünnbier vermutlich nur einmal aus Neugier Geld bezahlen, weshalb die Talea Brauerei in Brooklyn auch eine moderne Variante von Washingtons Dünnbier gebraut hat. Sie kommt dem heutigen Biergeschmack entgegen.
6: So I'll go ahead and open this can.
2: Auf der Bierdose in den amerikanischen Nationalfarben Rot, Weiß und Blau steht Liberty Lager, Freiheitsbier.
6: For Liberty Lager, we created an amber lager.
7: Es ist ein untergäriges Lagerbier. Der Elfenbeinton ist ähnlich wie die Farbe von Washingtons Bier, aber durch unsere Zentrifugen ist es klarer geworden. Es schmeckt frisch und spritzig, nicht nur süß, auch etwas bitter. Passt großartig zum Essen.
6: Very refreshing, great with food.
2: Und weil es so nah dran an Washingtons Rezept ist und doch wie ein heutiges Bier schmeckt, stößt Liberty Lager weit über New York hinaus auf große Nachfrage. Ein Bier Bier, das schmeckt wie 250 Jahre Freiheit.
0: Martin Ganselmeier hat es ausprobiert. Nun schauen wir auf das Wetter in Mitteldeutschland mit Grit Krämer im MDR Aktuell Wetterstudio. Der Wind ist heute auch ein Thema. Mhm. Wo ist er besonders stark zu spüren?
8: Natürlich im Gebirge. Wir haben am Brocken oben im Harz sogar stürmische Böen. Ansonsten haben wir ruppigen Wind, also frischen Wind mit starken Böen. Zum Teil wird auch im Erzgebirge das Ganze noch mal ein bisschen aufdrehen zu einzelnen stürmischen Böen. Und wenn wir gerade im Gebirge sind, dann gucken wir uns auch hier oben mal die Temperaturen an. Hier liegen wir bei 14 bis 17 Grad im Maximum, während wir im Tiefland es doch ein bisschen wärmer haben, mit verbreitet 19 bis 22 Grad. Eine 23, die erste sehe ich in Halle und auch in Thüringen haben wir einmal 23 Grad fast erreicht, nämlich 22,6 Grad in Büchel. Ein bisschen nach oben geht es noch, zwischen 20 und 24 Grad erwarten wir.
0: Und wie geht das Wochenende weiter?
8: Es wird kühle Nächte geben. Wir haben insgesamt eine Zufuhr aus Nordwesten mit diesem Wind von kühler Luft, die aber meist trocken ist, heute noch und in der Nacht, also kein Regen in der Nacht, bei 12 bis 9 Grad. Morgen dann werden im Tagesverlauf die Wolken dichter. Da gibt es dann auch einzelne Schauer, wieder 20 bis 24 Grad und wieder ist es recht windig. Und am Sonntag nochmal unsere 20 bis 24 Grad. Wir schaffen also nicht ganz den Sommer, der würde mit 25 Grad losgehen. Und am Sonntag gibt es relativ viel Schauer, so ganz über Mitteldeutschland verteilt. Also jeden kann es treffen, mal nach oben schauen, wenn man Angst vor Regen hat.
0: Sagt Grit Krämer, vielen Dank für die Aussichten. In der kommenden halben Stunde widmen wir uns unserem heutigen Top-Thema nochmal ausführlicher. Der Bundestrainer Julian Nagelsmann ist fortan nicht mehr Bundestrainer. Das hat der DFB heute bekannt gegeben. Wie es zu dieser Entscheidung am Ende gekommen ist und wie aussichtsreich der jetzt schon kolportierte Nachfolger Jürgen Klopp, wie aussichtsreich seine Kandidatur ist, ob es wirklich wird, dazu Fragen an unseren Reporter gleich nach den Nachrichten.
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5: Um 14 Uhr mit Ines Herrmann. Fußball-Bundestrainer Julian Nagelsmann hat nach der WM-Pleite seinen Rücktritt erklärt. Wie der Deutsche Fußballbund mitteilte, wurde der bis 2028 laufende Vertrag mit dem 38-Jährigen mit sofortiger Wirkung aufgelöst. Nagelsmann erklärte im Anschluss, die Entscheidung sei ihm alles andere als leicht gefallen. Er entschuldige sich bei den Fans, sie enttäuscht zu haben. Der DFB bestätigte zudem, dass Jürgen Klopp als Nachfolger bereitstehe. Der frühere BVB- und Liverpool-Trainer ist bisher für den Red Bull-Konzern tätig. Vor dem AfD-Bundesparteitag müssen sich die Menschen in Erfurt auf erste Einschränkungen einstellen. Seit dem Mittag werden Busse und Bahnen umgeleitet oder fallen aus. Zudem sind mehrere Straßen gesperrt. Tausende Polizisten aus ganz Deutschland sind bereits vor Ort. Hintergrund sind geplante Proteste. Es gibt 31 offiziell angemeldete Aktionen. Die Polizei rechnet bis Sonntag mit bis zu 50.000 Demonstranten. Bundespräsident Frank-Walter Steinmeier hat den USA zum 250. Jahrestag der Unabhängigkeitserklärung gratuliert. In einem Glückwunschschreiben an US-Präsident Donald Trump betonte Steinmeier die enge deutsch-amerikanische Verbindung. Deutsche hätten im 19. Jahrhundert geholfen, die amerikanische Republik zu erbauen. Umgekehrt sei Deutschlands Weg zur Demokratie im 20. Jahrhundert ohne die USA undenkbar gewesen. Die zentrale Feier der USA findet morgen in Washington statt. Der Gynäkologe Markus Wallwiener sieht die Therapie von Endometriose auf einem guten Weg. Der Professor für Frauenheilkunde der Uniklinik Halle sagte dem MDR, inzwischen gäbe es eine gute medizinische Expertise und spezialisierte Behandlungszentren. Wichtig sei aber nach wie vor die gute Zusammenarbeit mit den niedergelassenen Frauenärzten. Laut Krankenkasse Barmer hat sich die Zahl der Endometriosefälle in den vergangenen 20 Jahren verdoppelt. Bei einer Endometriose siedelt sich gebärmutterähnliches Gewebe im Bauchraum an. 6 Tiger aus einer Privathaltung in Dölzig bei Leipzig sind in Südspanien angekommen. Dort müssen sie einen Monat in Quarantäne, bevor sie in einer Auffangstation untergebracht werden. 2 Tiger dürfen weiter in der Anlage in Dölzig gehalten werden. Vor 2 Tagen hatten die Behörden die Haltungsbedingungen überprüft und daraufhin entschieden, einen Großteil der Tiere woanders unterzubringen. Aus der Anlage war im Mai ein Tiger ausgebrochen und hatte einen Helfer schwer verletzt. Das waren die Nachrichten. Das Wetter mit dem Blick auf die Temperaturen. Auf dem Brocken stark bewölkt 10 Grad, in Chemnitz stark bewölkt 18, Dresden viele Wolken bei 20 Grad, Eisenach wolkig 19 Grad, in Erfurt stark bewölkt 18, Fichtelberg stark bewölkt 12 Grad, in Gera stark bewölkt 20, Görlitz bewölkt 20 Grad, in Halle bedeckt 21, Leipzig viele Wolken bei 20 Grad, in Magdeburg stark bewölkt 21 und in Meiningen wolkig bei 19 Grad. Am Nachmittag Wolken, Sonne, vereinzelt Schauer. Es ist windig, maximal 20 bis 24 Grad. In der Nacht dann kaum Wolken, es bleibt trocken, die Tiefstwerte 12 bis 8 Grad. Morgen Sonne, zeitweise auch dichtere Wolken und vereinzelt etwas Regen bei 20 bis 24 Grad. MDR Verkehrsdienst. Vorsicht auf der A2 Richtung Hannover zwischen Bornstedt und Eisleben. Eine ungesicherte Unfallstelle auf der rechten Fahrspur. Auf der A4 Richtung Dresden ist die Auffahrt Waltershausen wegen eines defekten LKW gesperrt. Die A9 Richtung Berlin ist zwischen Leipzig West und Großkugel nach einem Unfall blockiert. Hier bitte eine Rettungsgasse bilden. A14 Richtung Magdeburg zwischen Stassfurt und Schönebeck. 5 Kilometer stockender Verkehr. Die A14 Richtung Schwerin ist zwischen Kreuz Magdeburg und Dahlen-Marsleben weiterhin wegen Reparaturarbeiten gesperrt. Nach Unfällen sind gesperrt die Straßen zwischen Heldrungen und der A71 sowie zwischen Kunersdorf und Sehma. Und geblitzt wird auf der A14 Richtung Dresden zwischen Stendal Süd und Lüderitz. Soweit der MDR Verkehrsdienst, die Zeit 14.04 Uhr.
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0: Mit Jan Krüger im Studio. Ich grüße Sie. Ein schlichter Hauptsatz ist auf den Internetseiten des Deutschen Fußballbundes heute zu lesen. Julian Nagelsmann verlässt den DFB. Unmittelbar nach dem Ausscheiden bei der WM gegen Paraguay hatte der Bundestrainer einen Rücktritt noch ausgeschlossen. Nun haben ihn die DFB-Bosse offenbar vom Gegenteil überzeugen können, wenn nicht sogar müssen. Ein möglicher Nachfolger wird in der Pressemitteilung bereits genannt. Der DFB sei in Gesprächen mit Jürgen Klopp. Über die aktuelle Lage habe ich vorhin mit ARD-Fußballreporter Tim Brockmeier gesprochen. Tim, die Gerüchte um Julian Nagelsmann oder die Berichte über seinen Rücktritt, die gab es ja schon seit einigen Tagen. Wie hast du das jetzt aufgenommen? War das jetzt am Ende eine Entscheidung Nagelsmann oder ist er eher zurückgetreten worden?
10: Ja, ich glaube, das ist die korrekte Formulierung. Er ist zurückgetreten worden. Gab ja gestern schon ein Krisengespräch zwischen ihm und der DFB-Spitze in der DFB-Zentrale in Frankfurt. Da ist ihm sehr nahegelegt worden, doch bitte zurückzutreten. Da war er noch ein bisschen bockig, aber hat dann eine Nacht drüber geschlafen und die Alternative wäre halt eben Entlassung gewesen und bisschen schmutzige Presse dann wahrscheinlich und dann hat man sich dazu entschieden, das einigermaßen gesichtswahrend für alle zu machen und eben von einem Rücktritt zu sprechen. Es wurde ihm wohl auch leicht gemacht mit einer entsprechenden Abfindung, so dass man eben das jetzt so formulieren konnte.
0: Ja, wie äußern sich denn die beteiligten Personen?
10: Natürlich wird ihm schwer gedankt und dass er ein hochanständiger und verantwortungsvoller Trainer ist und war und vor allen Dingen auch viel Kompetenz mitgebracht hat. Julian Nagelsmann selber wird zitiert mit den Worten, dass er gerne den deutschen Fans vor allen Dingen einen größeren Erfolg und noch weitere spannende WM-Nächte beschert hätte, aber dass er eben nach reiflicher Überlegung dazu gekommen ist, eben zurückzutreten, den Weg für einen Schnitt und Neuanfang freizumachen. Also das, was man eben so an Floskeln hört, wenn es zu solchen Trennungen kommt.
0: Ja, die spannenden WM-Nächte haben wir nun mit Giganten wie den Kapverdischen Inseln zum Beispiel in der kommenden Nacht. Aber kommen wir mal auf den DFB zurück. Ja. Bemerkenswert an dieser Pressemitteilung ist ja, dass schon sehr explizit von einem Nachfolger namens Jürgen Klopp gesprochen wird. Ja. Der habe bereits seine grundsätzliche Bereitschaft zur Übernahme des Postens signalisiert. Ja, wenn die Bereitschaft da ist, was fehlt denn noch?
10: Ja, ein Vertrag. Und um den unterschreiben zu können, muss er erstmal aus anderen Verträgen raus. Und da hat er zumindest mal mindestens zwei, von denen wir wissen, nämlich zum einen als TV-Experte bei der WM in den USA, wo er ja gerade an der Seitenlinie unterwegs ist und dann beim Weltkonzern RB, wo er ja offiziell noch Fußball-Weltchef ist. Da wird er auch rausgeeist werden müssen. Nach unseren Informationen gibt es da keine Ausstiegsklausel. Also möglicherweise kostet das den DFB dann auch noch ein bisschen, ihn da rauszubekommen. Und das dauert natürlich, bis solche vertraglichen Dinge geregelt sind, aufgelöst sind, juristisch von allen Anwälten geprüft und unterschrieben. Also ich würde sagen, da werden noch ein paar Wochen ins Land gehen. Aber in der Tat, offiziell seitens des DFB ist Klopp Wunschkandidat Nummer 1 und er will auch.
0: Und wenn wir ein bisschen rechnen, da ist einerseits die Abfindung von Julian Nagelsmann, da ist andererseits eine wahrscheinliche Ablöse bei Jürgen Klopp. Wenn das alles zustande kommt, wie teuer wird das?
10: Ja, das wird schon teuer. Also im Gespräch oder gemunkelt wird, dass es bei Nagelsmann allein 7 Millionen sind. Dann wird bei Klopp noch ein bisschen was dazukommen. Plus es gehen ja auch ein paar Co-Trainer. Und so super flüssig ist der DFB jetzt auch nicht. Das kann übrigens auch der Grund sein, warum man Rudi Völler verschont hat. Da hätte man ja auch drüber nachdenken können, dass der Sportdirektor ganz enger Vertrauter und Unterstützer von Nagelsmann vielleicht dann auch gehen muss, um auch wirklich einen richtigen Schnitt zu symbolisieren. Aber da noch eine Abfindung zahlen, möglicherweise hat es dafür nicht gereicht.
0: Aber vielleicht braucht man den Rudi Völler ja nochmal wieder, falls es mit Jürgen Klopp doch nichts werden sollte. Aber gehen wir mal in die Verhandlungen rein. Vielleicht braucht man ja auch einen anderen Kandidaten in der Hinterhand, um besser verhandeln zu können. Bieten sich denn da noch andere Namen an?
10: Also momentan haben sie keinen auf dem Zettel und haben, wie gesagt, offiziell gesagt, dass Jürgen Klopp ihre Wunschkandidat Nummer 1 ist. Aber in der Tat, man muss zumindest, und hoffen wir mal, dass der DFB so weitblickend ist, auf den Zettel haben, dass das alles nicht klappt mit Jürgen Klopp, dass das vielleicht nicht finanzierbar ist mit Jürgen Klopp und dann sollte jemand anderes da sein, aber so viele bieten sich da nicht an, die jetzt aktuell vertragslos sind. Also Pep Guardiola wurde ja schon angesprochen, der große Trainer, der unter anderem auch mal beim FC Bayern war, der hat schon abgewunken, der will sich das offensichtlich nicht antun und dann reden wir schon vielleicht über B-Lösungen, aber der DFB hat die zumindest aktuell nicht im Blick, sondern will unbedingt Jürgen Klopp.
0: Sagt Tim Brockmeier, ARD-Fußballreporter, zum Rücktritt von Bundestrainer Julian Nagelsmann. 14.09 Uhr ist es. Das Reformpaket der Bundesregierung, das gestern vorgestellt wurde, hat einiges an Lob und viel Kritik erfahren. Den Ärger gab es vor allem wegen der Ankündigung, die telefonische Krankschreibung abzuschaffen und eine Attestpflicht ab dem ersten Krankheitstag einzuführen. Die Kritik kommt von Hausärzten und Gewerkschaften. Führende Politiker von Union und SPD reagieren darauf und sprechen sich nun dafür aus, die Regelungen pragmatisch umzusetzen. Jim Bob Nickschas dazu.
11: Grundsätzlich verteidigen Union und SPD ihre Pläne zu verschärften Regeln bei der Krankschreibung. Kanzleramtschef Thorsten Frey von der CDU sagt bei RTL und NTV, wenn jemand krank ist, muss das auch bescheinigt werden. Aus seiner Sicht sind die Hausärzte früher auch sehr gut mit der Situation zurechtgekommen. SPD-Generalsekretär Tim Klüssendorf gibt im Morgenmagazin von ARD und ZDF zu, dass die Pläne auch in seiner Partei nicht jedem gefallen.
12: Es gibt da natürlich viel Widerspruch, auch verständlichen Widerspruch, weil die Unterstellung, dass Leute an der Bettkante die Entscheidung treffen würden, ob sie krank sind, nicht dem entspricht, wie wir auf die Menschen blicken.
11: Klüssendorf verteidigt aber den Kompromiss mit CDU und CSU, die sonst einen unbezahlten Krankheitstag hätten einführen wollen. Beide Seiten bekräftigen aber, für das geplante Gesetz eine Lösung finden zu wollen, die in der Praxis für alle Beteiligten umsetzbar ist. Unionsfraktionschef Jens Spahn nennt dabei die Möglichkeit einer Videosprechstunde. Wer wirklich krank ist, soll laut Spahn auch zu Hause bleiben können. Unklar ist dabei, wie das Attest dann konkret ausgestellt wird. Auch NRW-Ministerpräsident Hendrik Wüst von der CDU sieht noch Klärungsbedarf. Er spricht sich für die Möglichkeit aus, gegebenenfalls erst am zweiten oder dritten Tag zum Arzt gehen zu können.
0: Soweit der Bericht von Jim Bob Nickschas. Trotz aller Kritik an den Reformplänen hoffen Kanzler Merz und Vizekanzler Klingbeil, die Wirtschaft wieder flott zu bekommen. Und sie dürften gleichzeitig auch auf einen Stimmungsumschwung bei den Wählern hoffen. Denn die Umfragen zeigen es, die Zufriedenheit mit der Bundesregierung ist auf einem Tiefpunkt angekommen, während die AfD bundesweit immer weiter zulegen kann und in manchen Gegenden Ostdeutschlands bereits um die 50% notiert. In unserem Podcast Wahlkreis Ost haben wir darüber mit einem Mann gesprochen, der für seine schonungslosen Analysen bekannt ist, mit Klaus Weselski, dem früheren Vorsitzenden der Gewerkschaft der Lokomotivführer.
13: Die Menschen, die hier wählen und so wie sie wählen, die suchen die Alternative. Und dass die eine so heißt, ist nie unbedingt das, was die Menschen wählen, sondern die Menschen wählen die derzeitigen aktiven Parteien in ihrer Politik ab, weil sie diese ablehnen. Weil sie Politiker leben, die entweder nicht die richtige, also nicht die Wahrheit sagt oder versucht, die Wahrheit zu verkleistern, damit sie am Ende noch geliebt werden und damit sie Wahlerfolge haben. Das haben gerade meiner Meinung nach Menschen, die in Ostdeutschland groß geworden sind, zur Genüge erlebt. Und deswegen ist deren Sensibilität viel höher für eine fehlgeleitete Politik. Wir erleben bei etablierten Parteien, dass sie Versprechungen machen, die sie am Tag nach der Wahl nicht mehr einlösen. Und da sage ich mir, ja, wieso soll ich denn weiter die angeblichen Parteien der Mitte wählen, wenn unser Bundeskanzler am Wahlsonntag noch verkündet, keine Schulden, das muss alles überprüft werden und am nächsten Tag beginnt, Billionen an Schulden aufzunehmen. Und bei solchem Verhalten, muss ich ganz ehrlich sagen, wählen die Menschen die einfach ab. Und von daher ist die Frage, wie viele Alternativen haben wir denn an der Stelle und was in der AfD steckt, das haben wir gemeinsam versäumt, herauszuarbeiten.
0: Sagt Klaus Weselski, der ehemalige GDL-Vorsitzende. Das ganze Gespräch hören Sie in unserem Podcast Wahlkreis Ost, zu finden etwa in der ARD Sounds App. Die AfD wiederum trifft sich am Wochenende zu ihrem Bundesparteitag in Erfurt, begleitet von großen Protesten. Für die Partei selber stehen vor allem die Wahlen zur Parteispitze im Mittelpunkt. Benjamin Großkopf blickt voraus.
9: Läuft für die AfD, so könnte man die gegenwärtige Lage der Partei zusammenfassen.
14: Sie hat also einen Höhenflug durchlebt in den vergangenen Jahren, der die Partei mit großem Selbstbewusstsein ausstattet.
9: Sagt Sabine Kopp, Politikprofessorin an der Freien Universität Berlin. Und damit der Höhenflug weitergeht, hofft die AfD-Spitze bei dem Parteitag in Erfurt vor allem auf eins: Ruhe in einer Partei, die sonst für Lärm steht. Ein neues Grundsatzprogramm ist erst für kommendes Jahr geplant. Jetzt geht es fast ausschließlich um interne Wahlen. Die Amtsinhaber sind die einzigen Kandidaten für die Doppelspitze. Alice Weidel und Tino Chrupalla.
15: Es zeigt auch die Breite in einer pluralistischen Partei, die wir abdecken, themenmäßig. Und warum sollen wir an einem Erfolgsmodell aktuell was ändern?
9: Hier die scharf formulierende, oft gereizt aggressiv auftretende Weidel. Dort der etwas hemdsärmelige und leisere Chrupalla. Sie West, er Ost, sie Volkswirtin, er Malermeister, oft unterschiedlich in den Positionen, beispielsweise beim AfD-Dauerthema Russland. Eines aber eint sie, sagt Politikprofessorin Kropp.
14: In den vergangenen Jahren ist es Ihnen aus Ihrer Sicht wohl gelungen, auf der einen Seite immer wieder Abstand zu nehmen von radikalen Kräften, diese aber sofort wieder einzubinden in die Partei, sodass die Partei einen Radikalisierungsprozess durchlaufen hat.
9: Damit gemeint vor allem die Gruppe um Björn Höcke, der in Thüringen das bisher beste Ergebnis für die AfD holte, seinen Landesverband als den rechten Außenposten sieht, der sowieso schon als in Teilen rechtsextrem geltenden AfD. Höcke steht für ständige Provokation. Jüngstes Beispiel: Fußball-Weltmeisterschaft.
16: Die westliche Hemisphäre wird wie gleichgeschaltet, alles verschwimmt. Und wenn die das Trikot tauschen, weißt du gar nicht. Ihr wisst, was ich meine. Wenn man das Trikot dann tauscht, dann weiß man gar nicht, wer ist jetzt von welcher Mannschaft. Naja, gut, by the way, en passant.
9: Was sagt die Parteispitze, by the way, dazu? Tino Chrupalla im ARD-Interview der Woche.
15: Weiß nicht, was er meint. Da sind wir wieder bei dem Punkt, ich kann nicht für Björn Höcke sprechen, was er mit dieser Aussage meint. Da müssten Sie ihn wirklich selbst fragen. Für mich spielt das keine Rolle, aus welchem Land ein Fußballspieler noch dazu kommt, wenn er hier deutscher Staatsbürger ist.
9: Ein oft gespieltes Ping-Pong-Match zwischen Berlin und Erfurt. Klar ist, Höcke spielt in der Hauptstadt mit, auch wenn er nie im Bundestag aufschlug. Dafür hat er unter anderem seinen Co-Vorsitzenden Stefan Möller, der beim Parteitag neu in den Bundesvorstand gewählt werden soll, den aber nicht alle gleichermaßen schätzen. Eine der wenigen Personalentscheidungen, die in Erfurt Spannung versprechen.
0: Soweit Benjamin Großkopf. 14.16 Uhr ist es. Unser Top-Thema ist auch eine Personalentscheidung. Der Bundestrainer Julian Nagelsmann muss seinen Posten räumen. Das hat der DFB heute mitgeteilt. Mehr dazu wieder zum Beispiel in unseren Sportnachrichten immer 20 vor. Jetzt weitere Meldungen mit Ines Herrmann.
5: Zehntausende Mercedes-Beschäftigte haben an ihren Standorten gegen Pläne für eine längere Arbeitszeit protestiert. IG Metall-Vertreter erklärten, die 35-Stunden-Woche sei kein Auslaufmodell. Die Konzernführung verspiele mit ihren Plänen Zukunft und Vertrauen. Eine starke Autoindustrie brauche Investitionen, klare Standortzusagen und gute Jobs. In der Dresdner Altstadt sind am Vormittag ein LKW und eine Straßenbahn zusammengestoßen. Wie die Feuerwehr mitteilte, wurden beide Fahrer und drei Fahrgäste leicht verletzt. Nach ersten Erkenntnissen war der Laster beim Abbiegen mit der Bahn kollidiert. Einsatzkräfte versuchen derzeit, die Bahn mit Spezialgeräten zurück in die Gleise zu heben. Die italienische Polizei hat im Hafen von Vado Ligure 340 Kilo Kokain beschlagnahmt. Die Finanzpolizei teilte mit, das Rauschgift sei in einer Ladung Kochbananen aus Kolumbien versteckt gewesen. Auf dem Drogenmarkt liege der Verkaufswert des beschlagnahmten Kokains bei 120 Millionen Euro. Das Wetter am Nachmittag, ein Mix aus Sonne und Wolken. Im Norden vereinzelt Schauer, dazu windig, maximal 20 bis 24 Grad. In der Nacht dann wenige Wolken, es bleibt trocken, die Tiefstwerte liegen bei 12 bis 8 Grad. Morgen Sonne, ein paar Wolken, stellenweise etwas Regen, die Höchstwerte 20 bis 24 Grad. MDR aktuell Verkehrsdienst, Vorsicht auf der A71 Richtung Sangerhausen. Zwischen Poppenhausen und Bad Kissingen-Oerlenbach liegt ein Plasteteil auf der Fahrbahn. Vorsicht auch auf der A2 Richtung Hannover, zwischen Bornstedt und Eisleben eine ungesicherte Unfallstelle. Auf der A4 Richtung Dresden ist die Auffahrt Waltershausen wegen eines defekten LKW gesperrt. Die A9 Richtung Berlin ist zwischen Leipzig-West und Großkugel nach einem Unfall blockiert. Bitte hier eine Rettungsgasse bilden. A14 Richtung Magdeburg, zwischen Stassfurt und Schönebeck, 5 Kilometer stockender Verkehr. Die A14 Richtung Schwerin ist zwischen Kreuz Magdeburg und Dahlen-Warsleben weiterhin wegen Reparaturarbeiten gesperrt.

0: aus, denn wo Deutschland Projekte zurückfährt, springen zunehmend andere Akteure ein. Geldgeberländer wie China oder die Golfstaaten füllen diese Lücken. Die Frage ist also nicht nur, wem geholfen wird, sondern auch, welchen Einfluss Deutschland in der Welt künftig noch haben wird. Anne-Kathrin Mellmann berichtet.
1: Rim Alabali Radovan dankt zurückgekehrten Entwicklungshelfern in einer Kirche in Berlin. Gute Nachrichten hat die Bundesentwicklungsministerin nicht dabei. Im Gegenteil, wieder wird sich ihr Ministerium auf eine Sparrunde einstellen müssen. Die aus dem Libanon heimgekehrte Miriam Walter sieht das kritisch.
2: Der Libanon hat in den letzten Jahren eine unfassbare Verdichtung von Krisen erlebt. Das heißt, die Bedarfe sind eigentlich gestiegen. Also aktuell braucht man im Libanon Dinge wie Nothilfe, einfach medizinische Unterstützung. Viele Menschen sind auf der Flucht. Die wissen gar nicht, ob sie zurück können. Gleichzeitig ist so viel kaputt gegangen, so viel hat sich polarisiert, so viel Gewalterfahrung von den Menschen in den letzten Jahren. Da braucht es einfach Gelder, damit da wirklich langfristig was aufgebaut werden kann. Ich sehe keine andere Möglichkeit.
1: Miriam Walter war für den zivilen Friedensdienst ZFD im Libanon und hat gemeinsam mit einheimischen Nichtregierungsorganisationen, NGOs, unter anderem geholfen, Konflikte zwischen syrischen Geflüchteten und Einheimischen zu lösen. Ein wichtiges Projekt, dem aber das Geld ausgeht. Was macht das mit dem Vertrauen in Deutschland? SPD-Entwicklungsministerin Alabali Radovan ist alarmiert.
3: Wir müssen aufpassen, dass wir Vertrauen nicht verspielen, indem wir uns zurückziehen. Es ist klar, der Haushalt steht unter Druck. Alle Ministerien sind angehalten, Einsparungen vorzunehmen. Das tue ich auch im Entwicklungsministerium. Doch gleichzeitig muss uns auch bewusst sein, wenn wir auch in der Zukunft eine wichtige Rolle in der Welt spielen wollen, dann brauchen wir diese Partnerschaften und die dürfen wir nicht aufs Spiel setzen.
1: Mit etwa 600 Millionen Euro weniger muss ihr Ministerium in der erneuten Sparrunde rechnen. Für das Entwicklungsministerium mit einem Etat von nur noch 10 Milliarden Euro ist das eine Menge. Ralf Südhoff von der Denkfabrik Center for Humanitarian Action, CHAR, früher Direktor des UN-Welternährungsprogramms, meint, Deutschland habe durch die Kürzungen Soft Power verloren, also sanfte Macht, durch die Länder attraktive Partner werden, zum Beispiel durch Entwicklungshilfe.
4: Noch 2021 war Deutschland der sogenannte Weltmeister in der Soft Power und hat dieses Ranking weltweit geführt. Heute ist es abgefallen, liegt schon 3 Plätze hinter China. Und auch die arabischen Staaten stoßen in diese Lücke. Die größten Geber weltweit im Vergleich zu ihrer Wirtschaftskraft, auch in der Nothilfe, sind heute arabische Länder wie Saudi-Arabien, wie Katar. Und da verkennt man ganz massiv, welchen Einfluss so ein Engagement hat und dass es nicht Gutmenschentum oder Gedöns für bessere Tage ist.
1: Für Südhoff einer der Gründe dafür, dass Deutschland nicht in den UN-Sicherheitsrat gewählt wurde. Asien, Afrika, Lateinamerika, Deutschland zieht sich entwicklungspolitisch zurück und verliert Bedeutung. Das schadet nicht nur dem Ansehen, sondern auch dem Geldbeutel. Denn zum Beispiel im Wettlauf mit China haben deutsche Unternehmen dadurch schlechtere Karten.
0: Soweit der Bericht von Anne-Kathrin Mellmann. Filmreif, so sagten es viele zum spektakulären Diebstahl der Kronjuwelen aus dem Louvre in Paris voriges Jahr im Oktober. Und tatsächlich soll das Ganze nun verfilmt werden, basierend auf einem Buch. Das wurde jetzt in Frankreich veröffentlicht. Darin werden Details aus den Ermittlungsakten der Polizei ausgebreitet. Kai Rienecker hat mit einem der Autoren des Buches gesprochen. Es ist der Polizeireporter der Zeitung Le Parisien.
5: Jean-Michel Decugis kann sich noch ganz genau erinnern an diesen Sonntagmorgen im Oktober, als die Stadt Paris gerade aufwachte. Als Polizeireporter der Zeitung Le Parisien hatte er Bereitschaft.
6: J'étais de permanence et très vite j'ai eu l'information selon laquelle il y avait eu un cambriolage au Louvre.
5: Der Reporter war einer der ersten Journalisten, die von dem Diebstahl im Louvre erfuhren. Ich habe mich mit Jean-Michel Decugis am Quai Mitterrand an der Seine verabredet, direkt gegenüber von dem Balkon in der ersten Etage des Louvre, über den die Täter eingestiegen sind. Es ist 9.30 Uhr. Vier Männer kommen an, zwei jeweils auf Motorrädern und zwei andere mit einem Möbelliftfahrzeug. Sie fahren die Leiter aus zum Balkon und zwei klettern rauf. Mit Trennschleifern wird das ungesicherte Balkonfenster aufgeflext. Dann stehen die beiden Täter im Apollonsaal des Louvre. Die Diebe haben es ganz gezielt auf die französischen Kronjuwelen, den Familienschmuck der Nation, abgesehen. Nur 4 Minuten halten sich die Täter im Apollonsaal des Louvre auf, dann sind sie schon wieder auf dem Balkon und fahren mit dem Möbellift nach unten. Die Diebe sind unter Zeitdruck und machen Fehler. Einer der zwei verliert sogar auf der Leiter das Gleichgewicht. Er lässt die Krone von Kaiserin Eugenie fallen. Sie zerbricht unten am Möbellift. Die Krone erleidet einen Totalschaden, kann aber später von der Polizei

0: sichergestellt werden. Einige von den 1.354 Diamanten lösen sich und müssen wieder eingesammelt werden. Mit dem Rest der Beute, Materialwert rund 90 Millionen Euro, verschwinden die Diebe auf Motorrädern. Der ganze Spuk dauert nur 9 Minuten. Vor dem Louvre zeigt Jean-Michel de Cugis nach Osten. Sie fliehen in diese Richtung und die Polizei kommt ihnen sogar entgegen, aber eben in der falschen Richtung. 30 Sekunden fehlten, sonst hätten sie die Diebe gehabt. Aber die Polizei war schlecht informiert und dachte, der Einbruch sei auf der anderen Seite des Louvre. Aber die Täter hinterlassen den Möbellift, Werkzeuge und Kleidungsstücke. Die Ermittler finden zahlreiche DNA-Spuren. Zusammen mit den Videoaufnahmen von öffentlichen Überwachungskameras werden alle vier Tatverdächtigen schon nach wenigen Wochen von der französischen Polizei gefasst. Aber von der Beute gibt es weiter keine Spur. Für Insider Jean-Michel de Cugis ist das wahrscheinlichste Szenario: Die Juwelen haben Frankreich bereits verlassen, nach Belgien oder in den Maghreb. Sie wurden auseinandergenommen, das Gold wurde eingeschmolzen und die Edelsteine zerkleinert. Das heißt, die französischen Kronjuwelen könnten für immer verloren sein. Auf Basis des Buches von Polizeireporter Jean-Michel de Cugis und Kollegen soll nun ein Kinofilm entstehen. Gentleman-Verbrecher vom Typ Arsène Lupin werden da jedoch eher nicht zu sehen sein. Es wird um die Einbrecher der neuen Generation gehen. Der Kunstdiebstahl ist heute ein Geschäft wie andere geworden, wie der Handel mit Cannabis. Und was hat den erfahrenen Polizeireporter am meisten beeindruckt an diesem Fall? Das ist eine irre Geschichte. Der Jahrhundert-Coup ist ein außergewöhnlicher Einbruch mit ganz gewöhnlichen Dieben. Dieser Kontrast ist verrückt. An Stoff mangelt es nicht für den Film zum spektakulären Louvre-Diebstahl. Die Dreharbeiten sollen bereits begonnen haben. Spannung garantiert.
1: Aus Paris berichtete Kai Rienecker. Bei uns würde das wohl niemanden interessieren. Ein junges Paar küsst sich im Auto und stellt das Video online. In Indonesien aber ist ein junges Paar genau dafür jetzt öffentlich ausgepeitscht worden, nachdem ein Kussvideo der beiden im Netz viral ging. Wie kann ein Kuss zu einer solchen Strafe führen? Ines Burkhardt berichtet darüber.
2: Also die Provinz Aceh in Indonesien ist streng konservativ. Dort gilt die Scharia, also islamisches Recht. Ein Scharia-Gericht hatte das Paar zu jeweils 21 Stockhieben verurteilt. Zuvor saßen die beiden schon 4 Monate in Untersuchungshaft. Die Begründung von den Behörden heißt, die junge Frau und der Mann sind nicht verheiratet und die öffentlichen Auspeitschungen sollen andere von Verstößen gegen die religiösen Vorschriften abschrecken. Das Paar war festgenommen worden, nachdem Ende Februar ein Livestream von ihnen bei TikTok zu sehen war, der sie eben beim Küssen im Auto gezeigt hat. Menschenrechtsorganisationen kritisieren öffentliche Auspeitschungen in Aceh seit Jahren als unmenschlich. Die Provinz ist die einzige im mehrheitlich muslimischen Indonesien, in der islamisches Recht offiziell angewendet wird.
1: Soweit die Informationen von Ines Burkhardt aus Indonesien. Wir schauen jetzt auf das Wetter in Mitteldeutschland mit Grit Krämer im MDR Aktuell Wetterstudio. Mit welchen Temperaturen melden wir uns denn zurzeit zu Wort?
3: Ja, wir würden es wahrscheinlich mit mäßig warm ganz gut beschreiben. 19 bis 22 Grad haben wir verbreitet. In der Südhälfte von Sachsen-Anhalt auch hier und da eine 23. Wärmer ist es nirgendwo. Und am meisten Sonne gibt es gerade in Südthüringen, auch im Vogtland. Damit ist sächsische Seite auch mit gemeint. Und in der Mitte von Sachsen-Anhalt. Ansonsten ziehen doch sehr viele dichte Wolken jetzt durch. Die Sonne scheint dazwischen immer mal wieder und Regen fällt nicht, denn wir kriegen doch diese trockene, kühle Luft rein aus Nordwesten. Also Meeresluft ist das, aber nicht so feucht, dass sich da heute neue Schauer bilden würden.
1: Mhm, dann blicken wir mal aufs Wochenende voraus.
3: Das wird wechselhaft weitergehen und da sind sie dann auch mit dabei, die Schauer. Morgen am Vormittag noch nicht, da ist es sonnig zum Teil, auch locker bewölkt. Temperaturen am Nachmittag ähnlich wie heute zwischen 19 und 23 Grad. Vereinzelt im Südthüringer Raum sind auch 24 Grad möglich, weil es da wieder am meisten Sonne gibt. Bei den anderen Sonne, Wolken und nachmittags auch Schauer. Und am Sonntag gibt es überall mal ein paar Schauer bei 20 bis 23 Grad.
1: Und wann wird es nochmal so richtig Sommer? Ist das schon absehbar?
3: Ja, Mitte nächster Woche geht es wieder steil nach oben.
1: Soweit die Aussichten. Danke, Grit.
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1: In der kommenden halben Stunde, da schauen wir unter anderem auf zahlreiche Nobelpreisträger, die gerade zu einer Tagung zusammenkommen. Großes Thema dort, Angriffe auf die Wissenschaftsfreiheit. Und es gibt Unruhe in der katholischen Kirche aufgrund der Verbannung, der Exkommunikation der Pius-Bruderschaft. Wer sind sie genau? Welche Verbindungen haben sie nach Deutschland, vielleicht sogar Mitteldeutschland? Wir klären auf mit unserer Religionsredakteurin.
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8: Um 14.30 Uhr mit Ines Herrmann. Fußball-Bundesliga-Bundestrainer Julian Nagelsmann hat nach der WM-Pleite seinen Rücktritt erklärt. Wie der Deutsche Fußballbund mitteilte, wurde der bis 2028 laufende Vertrag mit dem 38-Jährigen mit sofortiger Wirkung aufgelöst. Nagelsmann erklärte im Anschluss, die Entscheidung sei ihm alles andere als leicht gefallen. Er entschuldige sich bei den Fans, sie enttäuscht zu haben. Der DFB bestätigte zudem, dass Jürgen Klopp als Nachfolger bereitstehe. Der frühere BVB- und Liverpool-Trainer ist bisher für den Red Bull-Konzern tätig. Die Staatsanwaltschaft Dresden hat ihre Ermittlungen zum Teileinsturz der Carola-Brücke eingestellt. Die Behörde teilte mit, es habe kein strafrechtlich relevanter Sachverhalt vorgelegen. Bei regelmäßigen Prüfungen seien die Schäden unentdeckt geblieben. Ein Gutachten habe gezeigt, dass Korrosion am Spanndraht zum Einsturz geführt habe. Schäden seien wahrscheinlich schon während des Baus entstanden. Die Staatsanwaltschaft schloss auch Pflichtverletzungen Dritter aus. Die Carola-Brücke war im September 2024 nachts eingestürzt. Verletzt wurde niemand. Die linke Bundestagsfraktion hat beim Bundesverfassungsgericht Klage gegen das geplante neue Heizungsgesetz eingereicht. Die Fraktion erklärte, sie wolle verhindern, dass das Gesetz im Eilverfahren durchgepeitscht werde. Der zuständige Rechtsanwalt ergänzte, zunächst müssten die Auswirkungen auf das Klima geklärt werden. Bisher seien die Konditionen unbekannt. Damit werde das Informationsrecht der Abgeordneten verletzt. Das Heizungsgesetz könnte schon in der kommenden Woche vom Bundestag beschlossen werden. Die Regierung will Kernpunkte der bisherigen Regelungen kippen. In Mitteldeutschland haben mehrere Kommunen das Abpumpen von Wasser aus Flüssen und Seen verboten. Neben dem Altmarkkreis Salzwedel schränkt nun auch der Landkreis Nordsachsen die Wasserentnahme ein. Ab sofort darf aus oberirdischen Gewässern mit technischen Hilfsmitteln wie Pumpen kein Wasser mehr entnommen werden. Grund sind niedrige Wasserstände. Die Entnahme mit Eimern oder Gießkannen bleibt weiter erlaubt. Im Kreis Stendal ist die Wasserentnahme seit knapp einer Woche verboten. Der Cellist Jan Vogler bleibt Intendant der Dresdner Musikfestspiele. Wie die Stadtverwaltung mitteilte, wurde sein Vertrag bis 2031 verlängert. Vogler hatte die Festivalleitung 2009 übernommen. Unter seiner Intendanz waren die Musikfestspiele stark ausgebaut und umfangreiche Geldmittel eingeworben worden. Im kommenden Jahr feiern die Dresdner Musikfestspiele ihr 50-jähriges Bestehen. Das waren die Nachrichten. Das Wetter, die aktuellen Temperaturen in Dresden, stark bewölkt 20 Grad, Eisenach stark bewölkt 19, in Erfurt viele Wolken bei 20 Grad, Gardelegen bedeckt 20, in Hoyerswerda stark bewölkt 20 Grad, Magdeburg viele Wolken 21 Grad, Neuhaus am Rennweg bewölkt 16, in Oschatz stark bewölkt 22, Plauen wolkig 20 und in Wernigerode stark bewölkt bei 20 Grad. Am Nachmittag Sonne und Wolken im Norden von Sachsen-Anhalt, vereinzelt Schauer. Dazu ist es windig bei maximal 20 bis 24 Grad. In der Nacht kaum Wolken, es bleibt trocken, die Tiefstwerte 12 bis 8 Grad. Morgen dann Sonne, zeitweise auch dichtere Wolken und vereinzelt etwas Regen, 20 bis 24 Grad. Und am Sonntag wechselnd bewölkt, einige Schauer und Gewitter. Und an den Temperaturen ändert sich erstmal nichts. MDR Aktuell Verkehrsdienst. Die A2 Richtung Hannover ist zwischen Bornstedt und Eisleben nach einem LKW-Unfall gesperrt. Zurzeit Stau bis Irxleben. Auf der A4 Richtung Dresden ist die Auffahrt Waltershausen wegen eines defekten LKW gesperrt. Vorsicht auf der A4 Frankfurt Richtung Dresden. Zwischen Jena Zentrum und Stadtroda eine ungesicherte Unfallstelle. A9 Richtung Berlin zwischen Leipzig West und Großkugel ist die rechte Fahrspur wegen Bergungsarbeiten gesperrt. A9 Richtung München zwischen Markt Schorgast und Dreieck Bayreuth-Kulmbach 5 Kilometer stockender Verkehr. Die A14 Richtung Schwerin ist zwischen Kreuz Magdeburg und Dahlen-Warsleben weiterhin wegen Reparaturarbeiten gesperrt. Die B186 ist zwischen Dölzig und Schkeuditz nach einem Unfall gesperrt. Und im Erzgebirgskreis ist die Straße zwischen Kunersdorf und Sehma nach einem Unfall gesperrt. Soweit der MDR Aktuell Verkehrsdienst. Die Zeit, es wird 14.35 Uhr.
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1: Mit Jan Kröger im Studio. Guten Tag. Bis zum Ende der Woche treffen sich viele Wissenschaftlerinnen und Wissenschaftler am Bodensee zu einer Tagung. Auch Wissen aus Mitteldeutschland ist dabei, wie wir gleich hören werden. Aber wenn Sie jetzt vielleicht denken, das ist ein ziemlich steifes Treffen, dann liegen Sie falsch, denn es handelt sich bei den Teilnehmern um rund 70 Nobelpreisträger und die treffen auf rund 600 Nachwuchswissenschaftler. Also Alte und Junge tauschen sich aus, widersprechen sich, lernen voneinander. Und mittendrin eine große Frage: Wie fühlt sich die Arbeit in der Wissenschaft an, in einer Zeit, in der Zweifel wachsen und in der populistische Stimmen, aber auch andere, die Forschung zunehmend in Frage stellen? Johannes Rostäuscher berichtet aus Lindau.
9: Den Ton setzte zunächst der Bundespräsident. In seiner Eröffnungsrede kritisierte Frank-Walter Steinmeier sehr hart und offen die US-Regierung für ihre Wissenschaftsfeindlichkeit und schaute dann ins eigene Land.
10: Wissenschaftliche Erkenntnisse werden besonders häufig von denen in Zweifel gezogen, die auch der Demokratie und ihren Institutionen Skepsis, Ablehnung oder gar mit Hass gegenüberstehen.
9: Doch das sind wohl Mahnungen, die ein Präsident aussprechen muss. Sobald man eintaucht in die Welt der jungen Wissenschaftlerinnen und Wissenschaftler in Lindau, die meisten zwischen Mitte 20 und Mitte 30, ändert sich die Stimmung schlagartig. Sie scheinen, zumindest auf der Tagung, zu sprühen vor Freude über den Austausch und auch vor langfristigem Optimismus. Zum Beispiel Usama Eraji, der an der Uni Freiburg hocheffiziente Solarpaneele entwickelt. Die Wissenschaft ist der effizienteste Weg, um Lösungen für die Gesellschaft zu finden, ob wir es nun akzeptieren wollen oder nicht. Wir sehen, dass die Wissenschaft jedes Mal liefert. Und wenn wir Krisen haben, wenden wir uns wieder an die Wissenschaftler. Die aus Deutschland verstehen die Frage vom Druck auf die Wissenschaftler oft ganz anders. Sie sprechen nicht über Trump oder die Klimaleugner, sondern über die Praxis der Zwei-Jahres-Verträge. Auf Nachfrage kommt dann auch das andere Thema. Zum Beispiel bei Stella Greiner, Chemikerin aus Jena.
11: Es gibt so viele Sachen, die man gegen den Klimawandel machen könnte, aber solange die Ölindustrie sehr viel Geld in Sachen sponsert, dann wird das nicht umgesetzt.
9: Einige erzählen von radikalen Kürzungen an US-Unis, die sie am eigenen Leib erlebt haben. Aber wenn man ohne zu viel nerviges journalistisches Nachbohren die Stimmung abbilden will, dann herrscht fast immer der Optimismus vor. We can fix it. Daniel Lerchos Perez, junger Chemieingenieur, der in Brasilien unter anderem über Plastikrecycling forscht, sagt, wie viele andere, wir Wissenschaftler müssen dagegenhalten. Auf Social Media zum Beispiel oder auch ganz direkt. Die Menschen, die in diesen Kunststoffrecyclinganlagen arbeiten, die haben ein sehr geringes Einkommen. Ich gehe dann dorthin und erzähle ihnen, wie viel Wert dieses Plastik hat, was ihnen meistens gar nicht bewusst ist, dass sie etwas sehr Wertvolles für die Gesellschaft tun und dass sie meiner Forschung trauen können. Es mag am Spirit der Tagung liegen, aber man trifft hier auf keine sorgenzerfurchten Jungwissenschaftler. Wenn, dann bieten sie sofort Lösungen an. Viele klingen, als wären sie direkt inspiriert von Katalin Karikó, Nobelpreisträgerin in Medizin von 2023, die mit ihrer Forschung über mRNA, die modernen Corona-Impfstoffe mit ermöglichte. Nehmen wir die USA, alle sind wissenschaftsfeindlich, die ganze Regierung und die Bevölkerung. Ich versuche das zu verstehen. Ich könnte auch den Durchschnittsbürgern die Schuld geben, aber ich sehe es so. Wir haben es ihnen nicht von Anfang an gut erklärt. Das ist jetzt meine Rolle. Ich muss rausgehen, versuchen, die Sprache zu vereinfachen und es zu erklären. Und das gibt mir Freiheit und Hoffnung, dass ich nämlich etwas bewirken kann. Stefan Hell, Gewinner des Chemie-Nobelpreises 2014, sagt nicht, dass er nicht besorgt sei. Aber, sagt Hell, die Naturwissenschaft ist resilient und die Natur einfach stärker als Fake News.
12: Man kann sagen, Klimawandel ist ein Hoax oder irgendwas. Ja, das ist nicht eine Frage der Ansicht oder der politischen Couleur. Ja, die Zahlen, die da rauskommen am Thermometer, die werden eine klare Sprache sprechen, egal was die Institution X oder Y irgendwo sagt. Wenn es klare kausale Zusammenhänge gibt in der Natur, die setzen sich immer durch.
1: So sieht es der Chemie-Nobelpreisträger Stefan Hell. Der Bericht aus Lindau kam von Johannes Rostäuscher. 14.39 Uhr ist es.
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13: Mit Andreas Mann. Schönen Nachmittag zusammen. Der DFB hat sich entschieden. Julian Nagelsmann hat auch gesagt, macht keinen Sinn mehr. Und so ist er nicht mehr Bundestrainer der deutschen Fußballnationalmannschaft. Auch die Co-Trainer Benjamin Glück und Benjamin Hübner müssen mit ihm gehen. Sportgeschäftsführer Andreas Rettich wird den DFB zum Jahresende zudem auch verlassen. Das ist natürlich das bestimmende Thema. Und natürlich kommen da auch die ein oder anderen Experten zum Nagelsmann aus zu Wort. So auch ARD-WM-Experte Thomas Hitzesberger. So sieht er das Ganze.
14: Es ist wirklich nicht überraschend, dass Julian Nagelsmann jetzt zurückgetreten ist und es ist die richtige Entscheidung. Es war auch vom DFB vernünftig, schnell dieses Gespräch zu suchen und eine Entscheidung herbeizuführen. Es ist natürlich nachvollziehbar, dass Jürgen Klopp jetzt der Top-Kandidat ist. Der DFB wäre aber gut beraten, nicht nur mit Jürgen Klopp zu sprechen, sondern auch sich um Alternativen umzusehen. Was meines Erachtens noch wichtiger wäre, überhaupt sich zu fragen, was inhaltlich eigentlich der DFB verändern muss. Was passiert nach dem Abgang von Andreas Rettich? Was passiert mit Rudi Völler? Und sich zusammensetzen mit all den Jugendtrainern, die besser beurteilen können, ob wir ein Problem im Nachwuchs haben oder nicht. Diese Gespräche müssen geführt werden, denn der DFB hat Zeit. Das nächste Spiel für die Nationalmannschaft ist erst in mehreren Monaten. Und diese Zeit sollten sie sinnvoll nutzen, um sich über Inhalte klar zu werden und dann erst Personalentscheidungen zu treffen. Wenn am Ende Jürgen Klopp der richtige Trainer sein soll, werden wir alle nicht überrascht. Aber die Zeit muss jetzt sinnvoll genutzt werden.
13: Das sagt Thomas Hitzesberger. Hat ja noch Vertrag bis 2028, Julian Nagelsmann. Dementsprechend bekommt er jetzt eine Abfindung. Zusammen mit seinen beiden Co-Trainern soll sich's um etwa 6,8 Millionen Euro handeln. Damit sollten sie alle ja relativ gut noch über den Sommer kommen. Wie geht's heute weiter bei der Fußball-WM? Das 16. Finale hat noch drei Spiele. Das erste davon beginnt um 20 Uhr. Australien gegen Ägypten. Michael Augustin.
15: Weder Australien noch Ägypten hat bei der WM jemals ein K.O.-Spiel gewonnen. Für ein Team wird es also in Dallas das erste Mal werden. Die Ägypter machen sich Sorgen um ihren Superstar. Mo Salah wurde im letzten Gruppenspiel mit Beschwerden am Oberschenkel ausgewechselt. Eine Zerrung. Am Mittwoch hat er erst wieder Teile des Trainings mitgemacht. Ob es für die Startelf reicht, ist offen. Stars wie ihn haben die Australier nicht zu bieten. Die Socceroos funktionieren nur als Team. Ihre Stärken liegen in der Defensive. Der Sieger von Dallas bekommt es im Achtelfinale entweder mit Weltmeister Argentinien oder Kap Verde zu tun.
13: Und Messi darf ab 0 Uhr in Miami ran, wo er auch selbst im Verein Fußball spielt. Argentinien gegen Kap Verde in der Nacht dann noch ab 3.30 Uhr. Kolumbien gegen Ghana. Wir blicken noch so ein bisschen auf den Fußball hier in der Region, denn knapp 7 Wochen nach Ende der abgelaufenen Saison der Frauenfußball-Bundesliga hat RB Leipzig die Vorbereitung auf die neue Spielzeit begonnen. RB Leipzig, Jan Günther sagt uns mehr dazu.
16: Der erste Eindruck sei gut, sehr viel Stimmung, sehr viel Kommunikation, so RB-Cheftrainer Jonas Stephan nach der ersten Trainingseinheit, bei der 7 Neuzugänge auf dem Platz standen. Verlassen hat den Club unter anderem Stürmerin Giovanna Hoffmann. Wie die Leipziger nun mitteilten, werden auch Gina Schmielinski und Lisa Baum in der neuen Saison nicht mehr zum Kader gehören. Der 19-jährigen Baum waren in ihrer Bundesliga-Premierensaison 6 Tore und 5 Vorlagen gelungen. Sie würde zu den größten Talenten im internationalen Fußball zählen. UN kommentierte RBs Frauenfußballchefin Viola Odebrecht Baums Abschied. Dass sie bereits jetzt den nächsten Schritt gehen könne, würde für die hervorragende Entwicklung sprechen, die sie hier in kurzer Zeit genommen habe. In der abgelaufenen Spielzeit hatte RB den 10. Tabellenplatz belegt. Die neue Saison beginnt am 21. August.
13: Und noch ein schneller Transfer aus der Fußball-Bundesliga: der Männer-Nationalspieler Nathaniel Brown wechselt von Eintracht Frankfurt zum FC Bayern München. Das teilte der deutsche Rekordmeister heute mit. Der 23 Jahre alte Linksverteidiger hat bis 2031 unterschrieben und soll gut 55 Millionen Euro kosten. Viele große Zahlen, jetzt großer Tennissport mit Ina Kast aus Wimbledon. Ina, wie viele Erdbeeren mit Sahne hast du dir denn schon gegönnt, um die Zeit zu vertreiben, bis Jan-Lennard Struff endlich mal auf den Platz kann?
17: Ja, da erinnerst du mich an etwas. Ich habe heute noch keine Erdbeeren gegessen, zumindest nicht hier auf der Anlage von Wimbledon. Muss ich gleich mal nachholen. Aber wird schwierig, weil ich komme halt nicht so schnell hier weg vom Reporterinnenplatz. Aber jetzt ist es ja bald soweit. Jan-Lennard Struff wird bald auf den Platz kommen, denn das Match von Belinda Bencic und Kalinskaya neigt sich dem Ende entgegen. Die beiden sind Ende des dritten Satzes jetzt angekommen. Und das wird maximal, so wage ich mal zu prognostizieren, noch 15 Minuten gehen. Danach dann Jan-Lennard Struff auf dem Court Number 3, also den Platz Nummer 3. Heute einer der Showcourts, wo auch ordentlich Tribüne ist. Da passen ca. 4000 Tennisfans an den Platz.
13: Und das deutsche Vorzeigedoppel, wie du es so schön genannt hast, Kravitz-Pütz, hat den Kopf gerade noch so aus der Schlinge gezogen.
17: Ja, das kann man so sagen. Die haben zwei argentinische Gegner gehabt, das Duo Tirante, Buruchaga, und die haben es den beiden Deutschen wirklich schwer gemacht. Es ging wieder, wie schon in der Runde zuvor, über drei Sätze. Und da war dann aber gut, dass sie ein frühes Break geholt haben. Kravitz und Pütz im entscheidenden dritten Durchgang sind jetzt also in der dritten Runde von Wimbledon, die in der Doppelkonkurrenz gleichbedeutend ist mit dem Achtelfinale. Da gibt es eine Runde weniger zu spielen als im Einzel. Das ist also die gute Nachricht schon mal aus deutscher Sicht. Und jetzt heißt es dann nachher Daumen drücken für Jan Lennard Struff in seinem Match gegen den Favoriten Daniel Medvedev.
13: Jawohl, so machen wir das. Ina, in einer Stunde hören wir uns wieder. Vielen Dank bis hierhin. Mittlerweile übrigens auch Novak Djokovic auf dem Rasen unterwegs gegen den Franzosen Rinderknecht.
1: 14.45 Uhr. Unser Top-Thema ist auch ein sportliches, wie schon eben gehört. Das ist der Rücktritt von Julian Nagelsmann als Bundestrainer. Weitere Meldungen, die hat jetzt Ines Hermann für Sie.
8: Mehr als eine Woche nach der Erdbebenkatastrophe in Venezuela werden weiter zahlreiche Tote gefunden. Präsidentin Delcy Rodríguez sagte, inzwischen sei die Zahl der Todesopfer auf 2600 gestiegen. Hilfsorganisationen erklärten, durch Gewitter und heftige Regenfälle gebe es eine zweite Krise. Dänemark hat ein mutmaßliches Mitglied der Terrororganisation Hamas nach Deutschland überstellt. Der Mann war auf Betreiben deutscher Behörden vor 5 Wochen in Kopenhagen festgenommen worden. Die Strafverfolger gehen davon aus, dass er zu einer Gruppe der Hamas gehört, die Anschläge auf jüdische und israelische Einrichtungen in Europa vorbereitete. In Gotha hat es in der vergangenen Nacht mehrere Einbrüche bei Firmen gegeben. Wie die Polizei mitteilte, wurden dabei Kabel und Werkzeuge gestohlen. Der Wert der Beute betrage mehrere tausend Euro. Das Wetter am Nachmittag: ein Mix aus Sonne und Wolken, nur im Norden vereinzelt Schauer, dazu windig, maximal 20 bis 24 Grad. In der kommenden Nacht dann kaum Wolken, kein Regen und die Tiefstwerte liegen bei 12 bis 8 Grad. MDR aktuell Verkehrsdienst. Die A2 Richtung Hannover ist zwischen Bornstedt und Eisleben nach einem LKW-Unfall gesperrt. Zurzeit Stau bis Irxleben. Vorsicht auf der A4 Frankfurt Richtung Dresden zwischen Jena Zentrum und Stadtroda, eine ungesicherte Unfallstelle. A9 Richtung Berlin zwischen Leipzig West und Großkugel ist die rechte Fahrspur wegen Bergungsarbeiten gesperrt. A9 Richtung München zwischen Markt Schorgast und Dreieck Bayreuth-Kulmbach 5 Kilometer stockender Verkehr. Die A14 Richtung Schwerin ist zwischen Kreuz Magdeburg und Dahlem-Warsleben weiterhin wegen Reparaturarbeiten gesperrt. Und nach Unfällen sind gesperrt die B186 zwischen Dölzig und Schkeuditz, im Saale-Holzland-Kreis die Straße zwischen Gernewitz und Lasdorf, im Landkreis Altenburger Land die Straße zwischen Lehma und Wintersdorf sowie zwischen Kunersdorf und Seema. Soweit der MDR Aktuell Verkehrsdienst, die Zeit 14.47 Uhr.
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1: Selbst wer nicht katholisch ist, dürfte ihren Namen in den vergangenen Tagen gehört haben. Die Rede ist von der Pius-Bruderschaft. Etwa 700 Priester gehören der Gemeinschaft an. Ihre Anhängerschaft ist jedoch größer. Die Zahl von 600.000 weltweit ist zu lesen. Allein 15.000 Menschen kamen am Mittwoch in einem Schweizer Wallfahrtsort zusammen, als die Pius-Brüder 4 neue Bischöfe geweiht haben. Diese Bischofsweihe aber hat zum Bruch mit der katholischen Kirche geführt. Papst Leo XIV. Hat die gesamte Pius-Bruderschaft exkommuniziert. Ein drastischer Schritt, den er zuvor auch angedroht hatte. Welche Auswirkungen hat das in der katholischen Kirche, auch unter Gläubigen hierzulande? Darüber habe ich heute Mittag mit MDR-Religionsredakteurin Mechthild Baus gesprochen. Warum konnte oder wollte Papst Leo es denn nicht hinnehmen, dass die Pius-Bruderschaft eigene Bischöfe weiht?
18: Na, der Papst ist ja als Oberhaupt der römisch-katholischen Kirche sozusagen der Garant für deren Einheit. Und damit ist auch keine Bischofsweihe ohne seine Zustimmung möglich. Das ist aber bei den Weihen in der Schweiz nicht der Fall gewesen. Gegen die ausdrückliche, ich sage mal, Warnung des Papstes haben die Pius-Brüder neu geweiht und damit auch die Autorität des Papstes massiv in Frage gestellt. Ja, sie haben sie im Grunde abgesprochen. Daraus folgte dann automatisch zunächst die Exkommunikation, gestern früh dann auch nochmal bekräftigt. Die Pius-Brüder haben sich sozusagen im vatikanischen Verständnis außerhalb der Gemeinschaft der katholischen Kirche gestellt.
1: Das ist also das jüngste Kapitel in einem seit Jahrzehnten schwierigen Verhältnis zwischen Rom und der Pius-Bruderschaft. Was sind die Glaubensinhalte, die diese Bruderschaft auszeichnen?
18: Ja, diese Bruderschaft ist der Auffassung, dass die katholische Kirche vom rechten Weg abgekommen ist und sie selber sozusagen die Hüter des wahren Glaubens sind. Das lässt sich für sie genau beschreiben, nämlich abgekommen vom rechten Weg seit dem Zweiten Vatikanischen Konzil. Das fand 1962 bis 65 in Rom statt. Ein Reformkonzil, kann man sagen. Die katholische Kirche öffnete sich zur Welt. Sie erkannte die Religionsfreiheit an. Sie stellte sozusagen ihr Verhältnis zu den anderen Kirchen neu auf und sie hat auch das Judentum ganz anders und neu gewürdigt. Also man könnte zusammenfassend sagen, sie hat mit Blick auf die Menschenwürde zum ersten Mal neu über sich nachgedacht und die Pius-Brüder sind eben nicht bereit, bei dieser Neuorientierung mitzugehen, was sie aus meiner Sicht dann auch teilweise in die Nähe autoritärer Strömungen rückt. Außerdem, das Zweite ist auch noch wichtig, hat dieses Zweite Vatikanum eine Liturgiereform beschlossen, also die Art, wie die Gottesdienste gefeiert werden. Die Pius-Brüder aber halten an der vorkonziliaren lateinischen Messe fest. Das ist für sie die einzige Möglichkeit, zum Heil zu gelangen.
1: Was hat denn jetzt dieser Streit für Auswirkungen in Deutschland? Welche Rolle spielt die Pius-Bruderschaft hier, vielleicht auch in Mitteldeutschland?
18: Ja, also ihre großen Anhängerzahlen hat die Gemeinschaft in Frankreich, auch in Nordamerika. In Deutschland weniger. Hier gibt es etwa 50 Orte, an denen die Pius-Brüder präsent sind, darunter zwei. Einer in Sachsen und einer in Thüringen. In Dresden gibt es eine Kirche, da wird jeden Sonntag Gottesdienst und auch die Beichte angeboten. Und auch in dem Ort Hopfgarten im Weimarer Land gibt es eine Kapelle. Dort findet einmal im Monat ein Gottesdienst statt. Also davon ausgehend ist die Nachfrage hier eher begrenzt. Aber wie viele Katholiken in Mitteldeutschland vielleicht mit der Pius-Bruderschaft sympathisieren, sowas lässt sich nicht so einfach sagen. Was sich mit aller Vorsicht beobachten lässt, ist nämlich, dass traditionalistische Formen an Zuspruch gewinnen und auch fundamentalistische Positionen sich stärker artikulieren.
1: Ja, das erlebt man ja auch in anderen christlichen Richtungen. Damit sind wir bei der Frage, was diese Exkommunikation für Folgen hat für die katholische Kirche. Droht denn auch eine Abwanderung von denjenigen, die du angesprochen hast, die sich eine, ich sag mal, konservativere, wenn nicht sogar radikalere Kirche wünschen oder die sich zumindest einen versöhnlichen Umgang mit den Pius-Brüdern wünschen?
18: Also ich glaube, eine größere, merkbare Abwanderung wird es in Mitteldeutschland eher nicht geben, allein schon aufgrund der geringen Katholikenzahlen. Aber insgesamt weltweit hängt es natürlich auch davon ab, einerseits wie geschickt der Vatikan den Konflikt managt. Leo ist da in der Sache im Moment eher hart, auch wenn er den Reuewilligen schon angeboten hat. Sie könnten unter bestimmten Voraussetzungen in die römisch-katholische Kirche zurückkehren. Und der andere Punkt ist, ob es da irgendwann eine Einigung geben wird zwischen den Pius-Brüdern und dem Vatikan in theologischen Fragen. Das ist bislang nämlich sich im jahrzehntelangen Konflikt noch nicht geglückt. Darüber hinaus versucht man aber von Seiten der katholischen Kirche auch, Menschen, die jetzt diesen alten Gottesdienst bevorzugen, doch auch ein bisschen zu halten. Im Bistum Dresden-Meißen beispielsweise werden solche lateinischen Messen im kleinen Umfang auch angeboten. Und wer also so eine Messe einfach schöner findet, für den sollte es in dieser Logik dann allerdings auch gar keinen Grund geben, zu den Piusbrüdern zu wechseln.
1: Sagt MDR-Religionsredakteurin Mechthild Baus. 14.53 Uhr ist es. In Thüringen, auch dort haben heute Kinder und Jugendliche ihre Zeugnisse erhalten. Aber für manche endet das Schuljahr oder die gesamte Schulzeit ohne Abschluss. Viele holen diesen Abschluss allerdings später nach, möglich auch an einer Volkshochschule. Und wie dieser zweite Bildungsweg zur zweiten Chance wird, darüber berichtet Juliane Meyer-Lorenz.
19: Liara und Nils haben es geschafft. Nach gut einem Jahr im Abendkurs halten sie endlich ihren Schulabschluss in den Händen. Nils ist stolz.
20: Ich habe gute Noten bekommen. Ich war egomäßig ein bisschen unzufrieden in manchen Fächern, aber es ist weder eine 4 noch eine 5 dabei. Also, oder auch eine 6 war auch nicht dabei. Also bin ich eigentlich ganz zufrieden.
19: Der 27-Jährige hatte es nicht einfach im Leben. Drogen, falsche Freunde. Irgendwann brach er die Schule ohne Abschluss ab. Genau wie Liara, die sich schwer tat mit den Lehrern und dem System Schule. Doch dann kam die Erkenntnis.
21: Als ich gemerkt habe, eigentlich würde ich jetzt schon gerne Ausbildung machen zum Lokführer, dann wusste ich, da brauche ich jetzt wirklich diesen Abschluss, sonst komme ich halt nicht weiter, was auch schade ist.
19: In Thüringen steigt die Zahl der Jugendlichen, die die Schule ohne Abschluss verlassen, seit Jahren. Zuletzt waren es 2270. Liara und Nils haben ihren Abschluss auf dem zweiten Bildungsweg an der Volkshochschule in Jena nachgeholt. Dort gibt es sogar eine Besonderheit, denn sie wurden in einem Pilotprojekt von Sozialpädagogin Johanna Saenz betreut.
22: Die Menschen, die zu uns kommen, die kommen aus unterschiedlichsten Situationen in ihrem Leben und haben natürlich einfach nicht die gleichen Startvoraussetzungen wie andere Menschen. Und deswegen brauchen sie auch einfach ein Stück weit besondere Unterstützung, weil sie einfach Dinge erlebt haben, die ihnen es bis jetzt noch nicht ermöglicht haben, einen Schulabschluss erfolgreich abzulegen.
19: Das Konzept scheint zu funktionieren. Im kommenden Schuljahr wollen bereits 50 Menschen ihren Schulabschluss an der VHS in Jena nachholen. So viele wie seit 2010 nicht mehr. Nils und Liara haben dank des Schulabschlusses jetzt neue Perspektiven. Nils möchte sein Fachabi machen und bei Liara klappt es mit dem Ausbildungsplatz zur Lokführerin.
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1: Lokführer gab es damals schon vor 140 Jahren, Autofahrer noch nicht. Nach einem Auto sah dieses Gefährt auch nicht aus, eher nach einer zusammengeschraubten Seifenkiste. Drei große Räder hatte der Wagen, der Motor leistete gerade einmal 0,75 PS. Aber so war es eben, das erste funktionsfähige Automobil. Der Ingenieur Karl Benz führte damit heute vor 140 Jahren die erste öffentliche Testfahrt durch. Tobias Nagorny erinnert daran.
23: Karl Benz fährt gerne Fahrrad. Und sein früh verstorbener Vater war Eisenbahner. Diese beiden ziemlich unterschiedlichen Weisen der Fortbewegung inspirieren den Tüftler aus Karlsruhe zu einer damals geradezu fantastischen Idee. In seinen Erinnerungen schreibt er:
24: Dabei gab mir meine Lieblingsidee, die Lokomotive auf die Straße zu stellen, die innere Spannkraft. Sie sollte nicht mehr gebunden sein an die eiserne Linie der Schiene. Den ganzen Raum sollte sie beherrschen.
23: Seine Vision, ein motorisiertes Fahrzeug, das sich genauso frei wie die damaligen Pferdekutschen auf den Straßen bewegen kann. Aber der Weg dahin ist steinig und von Rückschlägen geprägt. Doch seine Frau Bertha Benz schafft es immer wieder, ihren Mann trotz Enttäuschungen und Fehlversuchen aufzurichten, ihn zu motivieren, weiterzumachen. In einem alten, verrauschten Interview aus dem Jahr 1939 erinnert sich die 90-jährige Bertha Benz daran, dass die verlässliche Zündung damals die größte Herausforderung war.
25: Die Hauptsache war aber Zündung. Dass immer die Zündung das schwierige Problem dann war.
23: Der Durchbruch gelingt dann in der Silvesternacht 1879. In seiner Autobiografie schreibt Karl Benz dazu:
24: In schönem, regelmäßigen Rhythmus lösen die Takte der Zukunftsmusik einander ab. Über eine Stunde lauschen wir tief ergriffen dem einförmigen Gesang.
23: Erst 5 Jahre und viele Entwicklungsschritte später konnten die ersten geheimen Probefahrten auf dem Fabrikhof mit dem neuartigen Fahrzeug gemacht werden. Eine Testfahrt ohne technische Pannen war ein Freudentag, erinnert sich Bertha Benz.
25: Wenn wir dann heimgekehrt sind und sind ohne Schäden heimgekehrt, war das schon ein Freudentag für uns.
23: Natürlich hatte die Jahrhunderterfindung Automobil auf der ganzen Welt viele Pioniere und Entwickler. aber es war Karl Benz, der als erster alles zusammengebracht hat. Die Kombination von Motor, Fahrwerk und Karosserie meldet er im Januar 1886 beim Kaiserlichen Patentamt an. Nur ein halbes Jahr später, im Juli 1886, startet er seine öffentliche Testfahrt auf den Straßen Mannheims. Bald ist im Mannheimer Generalanzeiger zu lesen:
0: Wir glauben, dass dieses Fuhrwerk eine gute Zukunft haben wird, weil dasselbe ohne viele Umstände in Gebrauch gesetzt werden kann und es das billigste Beförderungsmittel für Geschäftsreisende und auch eventuell für Touristen werden wird.
23: Und 8 Jahre später ist Benz' sogenanntes Motorvelociped das erste in großer Serie gebaute Automobil der Welt. Die erste öffentliche und dokumentierte Versuchsfahrt mit einem dreirädrigen Benzinauto startete Karl Benz am 3. Juli 1886. Das war heute vor 140 Jahren.
1: Tobias Nagorny erinnerte daran. Nun schauen wir auf das Wetter gemeinsam mit Grit Krämer im MDR Aktuell Wetterstudio. Wen es heute mit welchem Verkehrsmittel auch immer in die Ferne zieht, was ist denn ein geeignetes Ziel dafür?
2: Man könnte ja bleiben, man kann aber auch Richtung Alpen fahren, nach Süddeutschland. Bei uns beginnen ja in allen drei Ländern jetzt die Ferien. Da würde man in den Sommer zurückfahren, denn bei uns ist eher das norddeutsche Wetter. Wir haben also im Süden Azorenhochwetter, was den Sommer bringt und hält. Und wir haben im Norden eher tief Zoe, die das Wetter bestimmt, über der Ostsee kreist und bei uns und natürlich auch an der Ostseeküste ein paar Tage lang für wechselhaftes Wetter sorgt und nur noch mäßig warme Luft, die hier eindringt. Deshalb heute nur 19 bis 23 Grad. Dazu ein böiger Nordwestwind. Und wenn man wirklich an die Ostsee fährt, da ist der Wind dann noch stärker. An den Küsten ist er sogar mit stürmischen Böen unterwegs. Und natürlich ist dann auch die Luft noch ein bisschen kühler, kaum 20 Grad an der Küste heute.
1: Und das klischeehafte Sommerferien Wetter. Wann kommt das auch hier wieder an?
2: Mittwoch wahrscheinlich an der Ostsee und Donnerstag bei uns. Und wenn wir in Süddeutschland gucken, da ist es sowieso sommerlich. Da könnte es dann zum Ende nächster Woche schon wieder zu heiß werden. Da bleiben wir dann lieber hier.
1: Alles klar. Vielen Dank, Grit Krämer. Und wenn Sie in der nächsten halben Stunde bei uns bleiben, dann hören Sie unter anderem Folgendes. Es geht um das Reformpaket der Bundesregierung und ganz besonders die geplanten Regeln für Krankschreibungen, die vielerorts für Unmut sorgen. Und es geht um Endometriose, immer noch als unterschätzte Frauenkrankheit beschrieben. Ich habe darüber gesprochen mit dem Direktor für Gynäkologie am Uniklinikum Halle. Das Gespräch in einer Viertelstunde.
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8: Um 15 Uhr mit Ines Hermann. Fußball-Bundestrainer Julian Nagelsmann hat nach der WM-Pleite seinen Rücktritt erklärt. Wie der Deutsche Fußballbund mitteilte, wurde der bis 2028 laufende Vertrag mit dem 38-Jährigen mit sofortiger Wirkung aufgelöst. Nagelsmann erklärte im Anschluss, die Entscheidung sei ihm alles andere als leicht gefallen. Er entschuldige sich bei den Fans, sie enttäuscht zu haben. Der DFB bestätigte zudem, dass Jürgen Klopp als Nachfolger bereitstehe. Einen Tag vor Beginn des AfD-Bundesparteitags in Erfurt sind erste Straßen gesperrt worden. Wie die Stadt weiter mitteilte, werden auch Straßenbahnen und Busse umgeleitet. Tausende Polizisten aus ganz Deutschland sind bereits vor Ort. Es gibt 31 offiziell angemeldete Aktionen. Mehrere Künstler haben angekündigt, morgen an Protestveranstaltungen zum AfD-Bundesparteitag teilzunehmen, darunter der Sänger Bosse. Der Erfurter Musiker Clueso will nach eigenen Angaben sein geplantes Konzert auch nutzen, um ein Zeichen gegen Rechtsextremismus zu setzen. Bundesweit haben Mitarbeiter von Mercedes-Benz gegen die verschärften Sparpläne des Unternehmens protestiert. Vor dem Werk in Sindelfingen in Baden-Württemberg kamen nach Gewerkschaftsangaben etwa 20.000 Beschäftigte zu einer Kundgebung zusammen. In Bremen versammelten sich laut Polizei etwa 4.000 Mitarbeiter vor den Werkstoren. Auch an anderen Standorten gab es Aktionen. Mercedes-Mitarbeiter sollen für den gleichen Lohn mehr arbeiten, zudem sollen Sonderzahlungen verschoben werden. Sachsen plant für die beiden kommenden Jahre Rekordausgaben. Wie das Finanzministerium mitteilte, sieht der Haushaltsentwurf für das nächste Jahr 26,5 Milliarden Euro vor. Im Jahr darauf seien es 27 Milliarden Euro. Geplant sei zudem eine Kreditaufnahme von insgesamt 1,5 Milliarden Euro. Die Landesregierung hatte den Entwurf heute beschlossen und an den Landtag weitergeleitet, der sich nun damit befassen muss. Der Gynäkologe Markus Wallwiener sieht die Therapie von Endometriose auf einem guten Weg. Der Professor für Frauenheilkunde der Uniklinik Halle sagte dem MDR, inzwischen gäbe es eine gute medizinische Expertise und spezialisierte Behandlungszentren. Wichtig sei aber nach wie vor die gute Zusammenarbeit mit den niedergelassenen Frauenärzten. Laut Krankenkasse Barmer hat sich die Zahl der Endometriose-Fälle in den vergangenen 20 Jahren verdoppelt. Bei einer Endometriose siedelt sich gebärmutterähnliches Gewebe im Bauchraum an. Das waren die Nachrichten. Das Wetter, die aktuellen Temperaturen auf dem Brocken stark bewölkt 11 Grad, Chemnitz stark bewölkt 18, in Dresden stark bewölkt 21 Grad, Eisenach stark bewölkt 19, in Erfurt viele Wolken bei 20 Grad, auf dem Fichtelberg stark bewölkt 14, in Gera wolkig 19, in Görlitz stark bewölkt 20, Halle bewölkt 21 Grad, in Leipzig stark bewölkt bei 21 Grad, Magdeburg viele Wolken 20 und in Meiningen fast wolkenlos bei 20 Grad. Am Nachmittag gibt es Sonne, Wolken und im Norden von Sachsen-Anhalt vereinzelt Schauer. Dazu ist es windig, maximal 20 bis 24 Grad. In der Nacht dann wenige Wolken und trocken, die Tiefstwerte 12 bis 8 Grad. Morgen Sonne, zeitweise auch dichtere Wolken und vereinzelt etwas Regen. Und dazu 20 bis 24 Grad. MDR-Verkehrsdienst, A2 Richtung Hannover, zwischen Irxleben und Eisleben Stau wegen LKW-Bergungsarbeiten auf der linken Fahrspur. Die Autobahn ist nicht mehr gesperrt. Vorsicht auf der A4 Richtung Dresden, zwischen Friedewald und Wildeck-Obersuhl liegt ein Holzteil. A4 Frankfurt Richtung Dresden, zwischen Jena Zentrum und Stadtroda stockender Verkehr nach einem Unfall in einer Baustelle. A9 Richtung Berlin, zwischen Brück und Belitz brennt ein LKW. A9 Richtung München, zwischen Markt Schorgast und Dreieck Bayreuth-Kulmbach 5 Kilometer stockender Verkehr. Die A14 Richtung Schwerin ist zwischen Kreuz Magdeburg und Dahlem-Warsleben weiter wegen Reparaturarbeiten gesperrt. Und nach Unfällen sind gesperrt die B186 zwischen Dölzig und Schkeuditz, im Erzgebirgskreis die Straße zwischen Kunersdorf und Sehma, im Saale-Holzland-Kreis die Straße zwischen Gernewitz und Glasdorf sowie im Landkreis Altenburger Land die Straße zwischen Lehma und Wintersdorf. Soweit der MDR-Verkehrsdienst. Die Zeit, es wird 15.05 Uhr.
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1: Mit Jan Kröger im Studio. Guten Tag. Bei der deutschen Fußballnationalmannschaft deutet sich ein Umbruch an. Nach dem frühen WM-Ausgehen, nämlich Bundestrainer Nagelsmann und der DFB getrennte Wege. Diese Entscheidung wurde am Mittag offiziell vom Verband bestätigt. Vorausgegangen waren Krisengespräche und es wird auch schon ein konkreter Name als möglicher Nachfolger genannt, Jürgen Klopp nämlich. Marat Hellmann bringt uns auf den neuesten Stand.
5: Julian Nagelsmann ist als Bundestrainer Geschichte. Jürgen Klopp soll sein Nachfolger werden. Aber die Verhandlungen könnten eine Weile dauern. Sein grundsätzliches Interesse an dem Job hatte Klopp signalisiert. Schwierig könnte es aber bei den Details werden. Der 59-Jährige ist aktuell Head of Global Soccer beim Konzern Red Bull mit Vertrag bis 2029. Dass es eine Ausstiegsklausel gäbe, sollte Klopp der Posten des Bundestrainers angeboten werden, dementierte der Konzern. Außerdem ist Klopp gerade auch noch bei der WM als TV-Experte im Einsatz. Bis zum WM-Finale muss sich der DFB wohl sowieso erstmal gedulden. Ein großes Thema bei möglichen Verhandlungen könnte das Gehalt des neuen Bundestrainers sein. Nach Informationen der Sportschau soll Klopp bei Red Bull eine zweistellige Millionensumme verdienen, also nochmal deutlich mehr als Nagelsmann beim DFB, und der war schon jetzt der bestbezahlte Bundestrainer der Geschichte. Und was, wenn die Verhandlungen scheitern? Dann bräuchte der Verband eine schnelle andere Lösung. Stand jetzt, beide Seiten haben eine Absichtserklärung abgegeben. Und damit setzt der DFB erstmal alles auf die Karte Klopp.
1: Soweit Marat Hellmann. Die Thüringer Landeshauptstadt Erfurt steht vor einem herausfordernden Wochenende. So ist es aus dem Rathaus immer wieder zu hören. In der Stadt ist AfD-Bundesparteitag. Dazu sind Gegenproteste angekündigt. Und auf dem Domplatz gibt es auch noch Konzerte. Jan Breuer ist für uns in Erfurt, fasst die wichtigsten Infos zusammen. Wie lässt sich die Atmosphäre in der Stadt denn heute schon mal beschreiben?
6: Also im Moment, würde ich sagen, angenehm entspannt. Man sieht viele Familien, die unterwegs sind in der Stadt. Zeugnisse sind ja heute hier in Erfurt schon 39 ausgegeben worden. Es ist letzter Schultag in Thüringen. Touristen schlendern durch die Straßen. Hier am Domplatz sind die Freiflächen der Restaurants gut besucht. Gleichzeitig wird auf dem Platz die Bühne und werden die Tribünen aufgebaut für die zwei Konzerte heute und morgen. Heute spielt Roland Kaiser, morgen Clouseau. Die ersten Fans habe ich auch schon getroffen, kampieren vor dem Eingang, singen sich warm. Es hat fast den Anschein, als wäre das ein ganz normaler Freitag. Und doch ist es eben nicht so, weil überall sieht man Polizei stehen. Man hört beständig Polizeisirenen in der Stadt und man sieht Kolonnen an Einsatzfahrzeugen aus allen Bundesländern gerade eintreffen. Mehr als 8000 Beamte sind ja angefordert worden für dieses Wochenende. Also daran erkennt man, es wird kein normaler Samstag, es wird kein normaler Sonntag werden hier in Erfurt. Auch weil rund um die Messe inzwischen kilometerlange Absperrungen aufgebaut sind und das ganze Areal abgeschottet und gesichert ist. Erfurt rüstet sich für den AfD-Bundesparteitag, rüstet sich für den Gegenprotest, rüstet sich für die Domplatzkonzerte. Oberbürgermeister Andreas Horn von der CDU spricht von einem herausfordernden Wochenende. Man sei aber gut gerüstet. Natürlich werde es Einschränkungen geben, aber man versuche eben so viel Normalität wie möglich zu erhalten. Und ob das gelingt, das zeigt sich spätestens morgen.
1: Und was kommt da ab morgen auf Erfurt zu?
6: Fangen wir vielleicht an mit dem AfD-Parteitag. 1000 Delegierte werden erwartet, dazu 400 Journalisten, die darüber berichten. Die Delegierten werden sich vor den Toren von Erfurt treffen, an geheimen Plätzen, wie es heißt, und werden dann in Bussen per Kolonne zur Messehalle gebracht. So hofft man, möglichst viele Delegierte möglichst pünktlich an den Veranstaltungsort zu bringen. Die Zubringerstraßen zur Messe sind gesperrt, die Straßenränder abgesperrt, denn man rechnet mit bis zu 30.000. Andere Schätzungen gehen von etwa 50.000 Gegendemonstranten aus. Zwei Bündnisse haben dazu aufgerufen, zusammenstehen, will friedlich protestieren an verschiedenen Ecken der Stadt. Es wird eine Kundgebung geben vor der Messe, organisiert vom DGB, der AWO oder auch Parteien wie den Linken und den Grünen. Und man will natürlich aufklären über die Politik der AfD. Und dann gibt's noch das Bündnis Widersetzen, das Sitzblockaden angekündigt hat. Man will friedlich bleiben, sagen die Organisatoren. Man will den Parteitag verzögern. Das ist das Ziel, im Idealfall sogar verhindern. Aber es gibt eben im Internet auch Aufrufe von Linksextremen, die Gewalt nach Erfurt tragen wollen, die dazu aufgerufen haben, die Polizei zu bekämpfen mit allen Mitteln, die zur Verfügung stehen, weil eben die Polizei auch angehalten ist, diesen AfD-Parteitag zu beschützen. Man rechnet mit etwa 3000 gewaltbereiten Linksextremen. Ob die tatsächlich alle kommen, auch das wird sich morgen zeigen. Und dann gibt es eben morgen auch nochmal ein Konzert auf dem Domplatz mit 15.000 Besuchern auf der Veranstaltungsfläche und tausenden Fans drumherum. Clouseau spielt, der Musiker aus Erfurt, ein Heimspiel. Ja, da ist also einiges los morgen in Erfurt.
1: Soweit erstmal Jan Breuer aus Erfurt. Und ein kleiner Ortsteil ist davon ganz besonders geprägt von diesem AfD-Bundesparteitag. Die Rede ist von Schmierer. Da leben gerade einmal knapp 1000 Menschen. Aber seit heute ist der Ort praktisch zur Sicherheitszone geworden. Polizeifahrzeuge stehen im Ortskern. Einsatzkräfte sind überall präsent. Wie erleben die Menschen in Schmierer diese Ausnahmesituation? Sarah Rose hat sich dazu umgehört.
7: Ich mache mir eigentlich keine Sorgen. Ich hoffe, dass es eigentlich alles im normalen Rahmen abläuft, also so, wie sich das gehört. Die Polizei ist ja präsent und da denke ich schon, dass das alles gut wird.
9: Ja, warten ab. Wir sind gespannt. Bleiben aber alle zu Hause.
10: Also und alle gucken dann auch aufeinander und achten dann auch drauf. Das haben wir uns auch hier schon so im Ort ausgemacht, dass wir alle füreinander da sind.
11: Vorbereitungen haben wir auch schon getroffen. Also was heißt Vorbereitungen? Unsere ganzen Einkäufe haben wir noch gemacht, dass wir nicht so in die Massen reinkommen, die vielleicht hier irgendwo stehen. Aber ich kann es mir nicht vorstellen, dass so viele Fremde hierher kommen sollen. Ich mache mal eine Tür zu und hier wird ja wohl keiner über den Zaun steigen, das denke ich ja nur nicht, gell?
1: Stimmen aus Schmierer waren das einen Tag vor dem AfD-Bundesparteitag. Die Koalition im Bund will die telefonische Krankschreibung abschaffen und eine Bescheinigung ab Krankheitstag 1 zur Regel machen. Damit sollen die hohen Fehlzeiten sinken. Mediziner allerdings bezweifeln den Nutzen. Sie verweisen auf Studien, die keinen Zusammenhang herstellen können zwischen telefonischer Krankschreibung und dem Krankenstand. Dietrich Karl-Meurer berichtet aus Berlin.
12: Man sitzt auf der Bettkante und überlegt, passt das heute?
26: So beschreibt Unionsfraktionschef Jens Spahn in der ARD die Fälle, die die Bundesregierung mit den neuen Regeln bei Krankschreibungen verhindern will. Union und SPD haben in ihrem Reformpaket vereinbart, die telefonische Krankschreibung abzuschaffen. Außerdem soll eine Arbeitsunfähigkeitsbescheinigung grundsätzlich schon ab dem ersten Krankheitstag vorgelegt werden. Die Koalition will damit die hohen Fehlzeiten in Deutschland senken. Spahn verweist auf rund 18 Krankheitstage je Arbeitnehmer im Jahr und vergleicht.
12: Die Frage stellt sich schon, ob die Deutschen so viel kränker sind tatsächlich als die anderen in Europa. Und deswegen braucht es da Maßnahmen.
26: Zudem erklärt der CDU-Politiker,
12: wer aber tatsächlich vielleicht an dem jeweiligen Morgen nicht wirklich krank ist, aber noch überlegt, ob er hingehen sollte, der entscheidet sich dann im Zweifel vielleicht doch fürs Arbeiten.
26: Das sei auch fairer gegenüber Arbeitskollegen. Auch Bundeskanzler Friedrich Merz verteidigt die Pläne und sorgt gleichzeitig für Fragen, wenn er im ZDF sagt,
13: Sie müssen nicht am ersten Tag in die Arztpraxis. Sie müssen vom ersten Tag eine Arbeitsunfähigkeitsbescheinigung haben.
26: Wie das ohne telefonische Krankschreibung laufen soll, lässt er offen. Vielleicht denkt er an die Möglichkeit der Videosprechstunde. Für ungläubiges Stirnrunzeln sorgt auch, was der Kanzler in der ARD erklärt.
13: Wir kehren zu der Regelung zurück, die wir vor Corona hatten.
26: Das stimmt nur teilweise, denn vor der Pandemie galt bereits die heutige 3-Tage-Regel. Beschäftigte mussten ein Attest normalerweise erst vorlegen, wenn die Krankheit länger als 3 Kalendertage dauerte. Arbeitgeber aber können die Bescheinigung seitdem ab dem ersten Tag verlangen. Neu wäre, dass die Vorlage am ersten Krankheitstag zum gesetzlichen Regelfall wird. Beim Hausärzteverband nennt man den Plan eine Katastrophe. Verbandsvorsitzender Markus Blumenthal-Bayer warnt bei NDR Info.
14: Es werden in dieser Kombination mehrere Millionen mehr Patientinnen und Patienten in unsere sowieso schon sehr vollen Praxen drängen.
26: Viele Menschen kämen dann vor allem für eine Bescheinigung in die Praxen.
14: Die Kranken, die uns dringend brauchen, die werden viel länger warten müssen.
26: Strittig ist auch die Frage, ob die in der Pandemie eingeführte Möglichkeit der telefonischen Krankschreibung den Krankenstand tatsächlich erhöht hat, so wie es Merz im Interview erklärt.
13: Wir sehen, dass seitdem die Krankschreibungen deutlich angestiegen sind.
26: Ärzte und Krankenkassen sehen dafür keinen Beleg. Der Hausärzteverbandsvorsitzende Blumenthal-Bayer erklärt,
14: mit der telefonischen Krankschreibung hat das alles gar nichts zu tun. Da gibt es mittlerweile unzählige Studien, auch die Krankenkassen selber analysieren das und sagen, die telefonische Krankschreibung hat dazu überhaupt keine Veränderung geführt.
26: Ihr Anteil lag zuletzt bei weniger als 2% aller Krankschreibungen. Auch aus der SPD kommen inzwischen Zweifel an der konkreten Umsetzung. Parteichef Lars Klingbeil sagt,
15: natürlich müssen wir das jetzt so machen, dass niemand krank zur Arbeit geht. Also da wird man jetzt gute pragmatische Lösungen finden müssen.
26: Viele Fragen bleiben also noch unbeantwortet. Im Schatten der Debatte steht auch ein Vorhaben, das bei vielen Versicherten auf Zustimmung stoßen dürfte. Die Koalition plant eine Termingarantie für Fachärzte. Patienten sollen dadurch schneller einen Termin bekommen.
1: Soweit der Bericht von Dietrich Karl Meurer. Und damit ist es 15.15 Uhr hier bei MDR aktuell. Unser Topthema zur Stunde. Wenige Tage nach dem Ausscheiden bei der Fußball-Weltmeisterschaft ist Bundestrainer Julian Nagelsmann von seinem Posten zurückgetreten. Das hat der Deutsche Fußballbund heute Mittag mitgeteilt. Weitere Meldungen jetzt mit Ines Hermann.
8: Zum Abschluss des Schuljahrs in Thüringen hat die Landeselternvertretung eine gemischte Bilanz gezogen. In einigen Bereichen gäbe es Fortschritte, viele Probleme seien jedoch weiterhin ungelöst. Als größte Baustelle wertet die Elternvertretung weiter den Lehrermangel. Auch bei der Sprachförderung gäbe es noch Nachholbedarf. Das Landgericht Stuttgart hat einen Mann wegen schweren sexuellen Kindesmissbrauchs zu 9 Jahren und 6 Monaten Haft verurteilt. Anschließend kommt er in Sicherungsverwahrung. Der Mann hatte zugegeben, als Tagesvater in zahlreichen Fällen ihm anvertraute Kinder missbraucht zu haben. Die russische Star-Sopranistin Anna Netrebko hat mehrere Auftritte im Madrider Opernhaus Teatro Real abgesagt. Das Opernhaus teilte mit, die 54-Jährige leide an starker körperlicher Erschöpfung. Ein Grund seien die hohen Temperaturen in Madrid bis 40 Grad. Ein Arzt habe der Künstlerin absolute Ruhe verordnet. Das Wetter am Abend, Sonne und Wolken, meist trocken, dazu windig bei 16 bis 20 Grad. In der Nacht dann selten Wolken, kein Regen, die Tiefstwerte 12 bis 8 Grad. Morgen erneut Sonne, Wolken und stellenweise Regen bei maximal 20 bis 24 Grad. MDR aktuell Verkehrsdienst. A2 Richtung Hannover zwischen Irxleben und Eisleben Stau wegen LKW-Bergungsarbeiten. Vorsicht auf der A4 Richtung Dresden zwischen Friedewald und Wildeck-Obersuhl liegt ein Holzteil auf der Fahrbahn. A4 Frankfurt Richtung Dresden zwischen Jena Zentrum und Stadtroda stockender Verkehr nach einem Unfall. A9 Richtung Berlin, zwischen Brück und Spelitz brennt ein LKW auf der rechten Fahrspur. A9 Richtung München, zwischen Markt Schorgast und Dreieck Bayreuth-Kulmbach, 5 Kilometer stockender Verkehr. Die A14 Richtung Schwerin ist zwischen Kreuz Magdeburg und Dahlen-Warsleben weiter wegen Reparaturarbeiten gesperrt. Und nach Unfällen sind gesperrt die B186 zwischen Dölzig und Schkeuditz, im Erzgebirgskreis die Straße zwischen Kunersdorf und Sehma, im Saale-Holzland-Kreis die Straße zwischen Gernewitz und Lahrsdorf sowie im Landkreis Altenburger Land die Straße zwischen Lehma und Wintersdorf. Soweit der MDR Aktuell Verkehrsdienst, die Zeit 15.17 Uhr.
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1: Bei Endometriose sprechen viele immer noch von der unterschätzten Frauenkrankheit. Gewebe ähnlich der Gebärmutterschleimhaut wächst dort, wo es nicht wachsen soll. Zum Beispiel an den Eierstöcken im Bauch oder am Becken. Die Beschwerden sind sehr unterschiedlich. Auch deswegen dauert es oft Jahre, ehe Endometriose diagnostiziert wird. Aber zumindest wird die Krankheit immer häufiger erkannt. Das haben Zahlen der Barmer Krankenkasse in dieser Woche gezeigt. In Sachsen-Anhalt hat sich demnach die Zahl der Endometriose in den vergangenen 20 Jahren verdoppelt. Und das liege vor allem an größerer Aufmerksamkeit und besseren Diagnosemöglichkeiten. Darüber habe ich gesprochen mit Professor Markus Wallwiener. Er ist Leiter der Uniklinik für Gynäkologie in Halle.
16: Grüße Sie, hallo.
1: Vor 20 Jahren, da standen Sie kurz vor Ende Ihres Studiums, wenn ich es richtig gelesen habe. Können Sie sich noch erinnern, welche Rolle Endometriose damals gespielt hat?
16: Ja, das ist eine ganz spannende Frage. Also sag mal, in der persönlichen Wahrnehmung hat das natürlich immer schon eine Rolle gespielt, auch vor 20 Jahren. Und wie Sie eingangs gesagt haben, es hat ja ganz viele Facetten, ja. Also nicht jede Endometriose ist problematisch für die Frau. Nicht jede schränkt sie im Alltag ein. Manche müssen operiert werden und ausgedehnt. Manche können mit einer medikamentösen Therapie sehr gut zurechtkommen.

0: Schmerztherapeuten. Und all das muss in diese Versorgungskonzepte eingebaut werden. Und diese Strukturen haben sich in Deutschland und auch in Sachsen-Anhalt in den letzten Jahren sehr gut etabliert. Und ich glaube, was auch essentiell ist, ist die gute Zusammenarbeit mit den niedergelassenen Frauenärztinnen in der Praxis. Ja? Weil dort ist ja eigentlich die erste Anlaufstelle.
1: Zuvor müssen natürlich auch die Frauen selber Endometriose erkennen. Auf welche Symptome sollten sie besonders achten?
0: Es sind sicherlich immer Blutungsstörungen dabei. Das kann sein, dass es Unregelmäßigkeiten gibt. Das kann auch sein, dass es starke Blutungen gibt. Aber was wichtig ist für die Frauen, ist immer, wenn wir schmerzhafte Periode haben und das langfristig. Ja, das ist oft ein Indikator auch, dass eine Endometriose irgendwo beteiligt sein könnte.
1: Diese medizinische Vernetzung, die Sie angesprochen haben, darauf soll ja auch ein Programm in Ihrer Klinik einzahlen unter dem Titel EndoEve. Wie genau soll das funktionieren und wie ist die Beteiligung bisher?
0: Das Ziel ist quasi, die Diagnose und die Schnelligkeit der Diagnose in den Praxen nochmal zu steigern und die Zusammenarbeit Praxis und Zentrum. Und auf der anderen Seite, dass wir die Patientin, die dann eine Endometriose-Diagnose haben und die wir weiter betreuen auf diesem Krankheitspfad, dass wir die digital unterstützen können, dass wir die Lebensqualitätsdaten erfassen. Und auf der anderen Seite sitzen aber die echten Menschen, die Endometriose-Expertinnen, die dann mit den Patienten kommunizieren und bedarfsgerecht aufklären oder helfen. Und das auch gerade für Sachsen-Anhalt sehr interessant, dass Patientinnen nicht mehr lange Wege haben, sondern dann auch telemedizinisch hier versorgt werden können.
1: Und an dieses Programm EndoEve kann sich jede wenden oder wie kommt man daran?
0: Wir sind gerade dabei, die niedergelassenen Praxen einzuschließen. Und wenn jetzt von einer Patientin oder einer Frau mit Verdacht auf Endometriose die Frauenärztin bei diesem Programm teilnimmt, dann können die Patienten in die Studie eingeschlossen werden. Und ein Teil dieser Patientin ist dann in der Kontrollgruppe, da erfassen wir die Symptome. Und ein Teil ist in der sogenannten Interventionsgruppe. Die Frauen kriegen dann sozusagen die volle digitale Unterstützung, weil wir möchten ja evaluieren, ob das am Ende vom Tag die Versorgung verbessert und auch Kosten fürs Gesundheitssystem spart.
1: Nun sprechen wir über Fortschritte in der Vergangenheit und Ihr Vorhaben für die nahe Zukunft. Und dennoch muss etwa die Endometriose-Vereinigung, also eine Art Selbsthilfe-Zusammenschluss von Patientinnen, auch heute noch schreiben, es fehlt Wissen, es fehlt Forschung. Wo sind denn nach wie vor die größten Lücken?
0: Das ist super spannend. Wir sind ganz dankbar, dass wir in diesem Projekt auch eng mit der Endometriose-Vereinigung zusammenarbeiten und auch mit dem Berufsverband der Frauenärzte. Weil ein Thema Wissen ist ja auch, wie kann man beispielsweise im Ultraschall schon Endometriose erkennen. Und da arbeiten wir mit dem Berufsverband auch an Fortbildungslösungen, um unsere kooperierenden Frauenärzte und die in Sachsen-Anhalt da entsprechend zu sensibilisieren, dass eben die Diagnose schneller gestellt werden kann. Und die gute Nachricht ist ja, wir haben eine sehr gute Standardtherapie für Endometriose. Das ist eine zugelassene Pille. Und das ist die Erstlinie, wo sich die Frauenärzte auch sehr gut auskennen und die vielen, vielen Patienten schon hilft. Manche Frauen brauchen mehr Beratung, mehr Therapie oder auch komplexe Operationen. Und ich glaube, da ist es spannend, dass wir im Netzwerk gemeinsam arbeiten und lernen, wie wir dieses Zusammenspiel immer weiter verbessern.
1: Abschließend gefragt, Endometriose ist eine chronische Erkrankung. Haben Sie Hoffnung, dass es irgendwann eine heilbare Erkrankung wird?
0: Ja, viele Fragen sind noch zu klären. Von der Entstehung bis auch, wie man das ganzheitlich in den Griff kriegt. Aber wir sind medikamentös hier in den letzten Jahren schon sehr stark weitergekommen. Wir sind operativ hier sehr stark weitergekommen. Wir können das minimalinvasiv operieren durch Schlüssellochchirurgie und machen das teilweise auch schon robotergestützt. Und ich denke, hier können wir zuversichtlich in die nächsten 10 bis 20 Jahre schauen.
1: Das sagt Markus Wallwiener, Professor für Gynäkologie am Uniklinikum in Halle. Hier im Gespräch bei MDR aktuell. 15.23 Uhr ist es. Die Wetten stehen ziemlich schlecht, dass ausgerechnet der kleine Inselstaat Cap Verde in seinem ersten WM-KO-Spiel den amtierenden Weltmeister Argentinien schlägt. Aber klar ist schon jetzt, unabhängig vom Ausgang dieser Partie wird das ganze Land die Blauhaie feiern, so nennt man die Nationalmannschaft, denn sie haben den Blick der ganzen Welt auf Cap Verde gerichtet. Unbezahlte Werbung ist das, sagen Wirtschaftsfachleute. Nicht nur im Tourismus erwartet man daher Wachstum, sondern auch sonst ein gesteigertes Interesse von Investoren. Stefan Ehlert berichtet.
2: Aus dem Feiern kommt man gar nicht mehr heraus in Cabo Verde. Und das könne auch nach dem WM-Spiel gegen Argentinien gern so bleiben, findet der kapverdianische Wirtschafts-

0: Wissenschaftler Elias Mendes-Montero. Die Wahrscheinlichkeit, dass Argentinien gewinnt, liegt bei 90 zu 10. Aber unsere Stärke wird sich zeigen. Mal sehen, ob dieses Spiel nicht doch mit einer unglaublichen Geschichte endet. Doch selbst im Fall einer Niederlage habe der Inselstaat vor der Küste Westafrikas vom Turnierverlauf bereits jetzt massiv profitiert. Dreimal unentschieden reichte für den Einzug in die K.O.-Runde und für reichlich Partystimmung und Umsatz in der Heimat. Kneipen, Clubs und Restaurants hätten schon jetzt Rekordumsätze zu verzeichnen, weil so viele Menschen die Spiele der Blauhaie in Gesellschaft mit anderen verfolgen wollten, meint der Chef der Handelskammer der Region Sotavento in Cabo Verde, Marcos Rodriguez. Doch den größten Effekt erzeuge die weltweite Sichtbarkeit, die die FIFA-WM Cabo Verde beschere. Viele Leute wissen das nicht, aber Experten können es beziffern. Den Wert der Bilder und Artikel in den großen Medien, all das, was in Social Media über Cabo Verde verbreitet wird, so viel Geld für Werbung hätten wir niemals aufbringen können. Rodriguez spricht von Milliarden US-Dollar an Werbewert. Nun müsse das Land aus der unverhofften Dauer-Publicity nur noch das Beste machen, fordert der Soziologe Reddy Wilson Lima in Kapverdes Hauptstadt Praia. Das ist eine große Chance für die Marke Cabo Verde, denn die gibt es, diese Marke, aber sie ist noch sehr volkstümlich. Bislang sei es vor allem die Musiktradition, die Cabo Verdes Image im Ausland definiere, vor allem die Morna-Sängerin Cesaria Evora. Mit dem nun um den Fußballruhm erweiterten Image, glaubt Lima, könne man viele Exil-Kapverdianer der dritten und vierten Generation wieder für die Heimat ihrer Vorfahren begeistern. Man werde Landsleute kennenlernen, von denen zuvor keiner gewusst habe, dass sie aus Cabo Verde sind. Die mehr als 1 Million Auswanderer sind extrem wichtig für die Wirtschaft der Heimat. Die hohen Zahlungen aus der Diaspora bessern die Zahlungsbilanz auf, ebenso wie die rund 1,2 Millionen Touristen im Jahr. Cabo Verde besitze keinerlei Rohstoffe, bilanziert die Soziologin Roselma Evora, aber es ist ein Land, das aus dem Wenigen, was es hat, sehr viel macht. Es gibt Dichter, Musiker und verschiedene andere Dinge, die uns stolz machen. Dazu zählt nun vor allem die Nationalmannschaft, genannt die Blauhaie, deren Spieler allerdings nahezu alle im Ausland groß wurden. Ihr Beispiel hofft der Präsident der Fußballschule Maracana in Praia, Carlos Alberto Tavares, werde Cabo Verdes Regierung dazu verleiten, in die marode Sportinfrastruktur des Landes zu investieren, vor allem aber in die Ausbildung junger Spieler. Man kann ja nicht vom Sport sprechen ohne Training und Ausbildung. Und selbst wenn unsere Sportanlagen heruntergekommen sind, können wir noch Profis heranziehen.
1: Cap Verde und die Fußball WM. Ein Bericht dazu war das von Stefan Ehlert. Und das WM-Spiel selber gegen das große Argentinien wird in der kommenden Nacht ab 0 Uhr unserer Zeit in Miami stattfinden. Nun zum Wetter in Mitteldeutschland mit Renato Bodenburg im MDR Aktuell Wetterstudio. Hat ja durchaus Regen gegeben heute und in den letzten 24 Stunden. Wo ist denn in naher Zukunft noch mit weiteren Schauern zu rechnen?
2: Also eher noch so in Sachsen-Anhalt in der Nordhälfte. Da ziehen mal so ein paar dichtere Quellwolken mit durch. Da sind auch, wenn ich auf dem Radar schaue, so ein paar kleinere, also wirklich winzige Schauer unterwegs, die von Niedersachsen her oben in den Altmarkkreis Salzwedel reinziehen. Aber das ist wirklich nur ganz, ganz wenig stellenweise, was dort aufploppt. Könnte vielleicht auch noch bis in die Nordhälfte Sachsens mit hineinreichen, aber ansonsten wird es für alle eigentlich weitgehend trocken bleiben. Die Temperaturen heute so ein bisschen verhalten, weil wir die frische Meeresluft mit dem Durchzug einer Kaltfront gestern jetzt bei uns haben und damit sind wir jetzt bei den Höchstwerten so bei 23 Grad. Die Werte des Abends, die gehen dann auf die Spanne von 18 bis 21 Grad zurück.
1: Ja, und ich habe auch festgestellt, die letzte Nacht war mal wieder richtig kühl. Was für Werte sind da in der kommenden Nacht zu erwarten?
2: Also da ist es im Grunde genommen auch recht frisch. Ganz gut zum Durchlüften weiterhin. Es ist gering bewölkt und es bleibt auch trocken. Fenster auf oder Türen auf bei 13 bis 8 Grad.
1: Dann schauen wir mal auf die nächsten Tage. Wie entwickelt sich das Wetter da weiter?
2: Naja, also das Hochdruckgebiet, was letzten Endes zwar auch unser Wetter bestimmt, das ist nicht so ganz ausgeprägt. Es verstärkt aber trotz allem seinen Einfluss. Trotz allem liegen wir immer so genau dazwischen, sodass wir also im Norden auch weiterhin mit dem Tiefdruckeinfluss zu tun haben. Das heißt jetzt morgen gerade auch, dass uns da wieder eine Warmfront streift. Da kann es also im Tagesverlauf dann auch wieder zu etwas Niederschlag kommen. Vorrangig in den Nachmittagsstunden und bis zum Abend hin, da wird die Bewölkung dann etwas dichter werden und dann kann stellenweise ein bisschen Regen durchziehen. Am Sonntag sind dann Schauer und Gewitter mit von der Partie. Es ist nicht gänzlich unfreundlich, aber eben doch leicht wechselhaft und es bleibt so bei knapp 25 Grad maximal mäßig warm.
1: Soweit die Aussichten. Danke, Renato Bodenburg. Kinder, kommen denn eine halbe Stunde. Da schauen wir auf einen ungewöhnlichen Kriminalfall. Ein Buch hat nämlich den spektakulären Louvre-Diebstahl aufgearbeitet. Und wir sind in Görlitz beim Straßentheaterfestival. Zur 30. Viatea gibt es Tanz, Musik, Akrobatik, Clowns und eine App und eben unseren Bericht in der kommenden halben Stunde hier bei MDR Aktuell.
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4: Um 15.30 Uhr mit Ines Herrmann. Fußball-Bundestrainer Julian Nagelsmann hat nach der WM-Pleite seinen Rücktritt erklärt. Wie der Deutsche Fußballbund mitteilte, wurde der bis 2028 laufende Vertrag mit dem 38-Jährigen mit sofortiger Wirkung aufgelöst. Nagelsmann erklärte im Anschluss, die Entscheidung sei ihm alles andere als leicht gefallen. Er entschuldigte sich bei den Fans, sie enttäuscht zu haben. Der DFB bestätigte zudem, dass Jürgen Klopp als Nachfolger bereitstehe. Der frühere BVB- und Liverpool-Trainer ist bisher für den Red Bull-Konzern tätig. Im Zusammenhang mit dem Tod des russischen Oppositionsführers Alexei Nawalny haben die EU-Staaten Sanktionen gegen 6 russische Forscher verhängt. Der EU-Rat teilte mit, es handle sich dabei um Forscher aus dem Militärbereich. Ihre Vermögenswerte würden eingefroren. Die Wissenschaftler sollen an der Entwicklung chemischer Waffen beteiligt sein. Speziell gehe es um den Stoff Epipartidin. Dieser sei in Proben von Nawalnys Körper nachgewiesen worden. Das Gift sei mit hoher Wahrscheinlichkeit die Todesursache. In Deutschland haben im ersten Halbjahr weniger Menschen Asyl beantragt als im Vorjahreszeitraum. Wie das Bundesinnenministerium mitteilte, haben knapp 40.000 Menschen erstmals einen Antrag gestellt. Zwischen Januar und Juni 2025 seien es noch mehr als 60.000 gewesen. Vor 3 Wochen war die europäische Asylreform in Kraft getreten. Dadurch wurde das Asylrecht verschärft. Innenminister Alexander Dobrindt hatte kurz nach seinem Amtsantritt stärkere Grenzkontrollen angeordnet. Die Staatsanwaltschaft Dresden hat ihre Ermittlungen zum Teileinsturz der Carola-Brücke eingestellt. Die Behörde teilte mit, es habe kein strafrechtlich relevanter Sachverhalt vorgelegen. Bei regelmäßigen Prüfungen seien die Schäden unentdeckt geblieben. Ein Gutachten habe gezeigt, dass Korrosion am Spanndraht zum Einsturz geführt habe. Schäden seien wahrscheinlich schon während des Baus entstanden. Die Staatsanwaltschaft schloss auch Pflichtverletzungen Dritter aus. Die Carola-Brücke war im September 2024 nachts eingestürzt. Verletzt wurde niemand. Der Cellist Jan Vogler bleibt Intendant der Dresdner Musikfestspiele. Wie die Stadtverwaltung mitteilte, wurde sein Vertrag bis 2031 verlängert. Vogler hatte die Festivalleitung 2009 übernommen. Unter seiner Intendanz waren die Musikfestspiele stark ausgebaut und umfangreiche Geldmittel eingeworben worden. Im kommenden Jahr feiern die Dresdner Musikfestspiele ihr 50-jähriges Bestehen. Das waren die Nachrichten. Das Wetter, die Temperaturen in Dresden stark bewölkt 21 Grad, Eisenach stark bewölkt 20, in Erfurt wolkig 20 Grad. Gardelegen bedeckt 21, in Hoyerswerda und Magdeburg stark bewölkt bei jeweils 21 Grad. Neuhaus am Rennweg viele Wolken 17, in Oschatz stark bewölkt 22 Grad, Plauen fast wolkenlos 21 und in Wernigerode stark bewölkt bei 20 Grad. Die Vorhersage am Abend, Sonne und Wolken, es bleibt meist trocken, 16 bis 20 Grad. In der Nacht dann leicht bewölkt und weiter trocken, die Tiefstwerte 12 bis 8 Grad. Morgen Sonne, zeitweise auch dichtere Wolken und später etwas Regen, maximal dazu 20 bis 24 Grad. Und am Sonntag dann wechselnd bewölkt, einige Schauer und Gewitter und weiterhin mäßig warm. MDR aktuell Verkehrsdienst. A2 Richtung Hannover zwischen Irxleben und Eisleben Stau wegen LKW-Bergungsarbeiten. A4 Frankfurt Richtung Dresden zwischen Jena Zentrum und Stadtroda stockender Verkehr nach einem Unfall. A9 Richtung Berlin zwischen Leipzig West und Großkugel stockender Verkehr wegen Bergungsarbeiten. A9 Richtung Berlin zwischen Brück und Belitz brennt ein LKW auf der rechten Fahrspur. A9 Richtung München zwischen Markt Schorgast und Dreieck Bayreuth-Kulmbach 5 Kilometer stockender Verkehr. Die A14 Richtung Schwerin ist zwischen Kreuz Magdeburg und Dahn-Warsleben nicht mehr gesperrt. Die Reparaturarbeiten sind beendet. Die A38 Richtung Leipzig ist zwischen Heringen und Berger nach einem Unfall gesperrt, zurzeit Stau. Und nach Unfällen sind gesperrt die B186 zwischen Dölzig und Schkeuditz im Saale-Holzland-Kreis, die Straße zwischen Gernewitz und Lahsdorf sowie im Landkreis Altenburger Land die Straße zwischen Lehmer und Wintersdorf. Soweit der MDR Aktuell Verkehrsdienst. Die Zeit, es wird 15.35 Uhr.
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1: Mit Jan Kröger im Studio, guten Tag. Die Preise an den Tankstellen sind wieder nach oben gesprungen, nachdem der Tankrabatt weggefallen ist zu Monatsbeginn. Und nun wird darüber diskutiert, wie Tanken trotzdem bezahlbar bleiben kann. Wäre ein Spritpreisdeckel eine Lösung, also ein gesetzlich begrenzter maximaler Preis? Das haben wir heute Vormittag den Ökonomen Tommaso Duso vom Deutschen Institut für Wirtschaftsforschung gefragt.
5: Ein Deckel soll eigentlich eine Obergrenze sein. In der Praxis wird er aber sehr oft zum Koordinationspreis. Wenn wir Tankstellen haben, die ein bisschen billiger sind, günstiger sind, niedrige Kosten haben, ziehen ihre Preise dann nach oben auf dem Niveau von diesem Deckel. Der Deckel wird dann zum gemeinsamen Orientierungspunkt, an dem sich der Gesamtmarkt stillschweigend nach oben abstimmt. Es gibt so zwei sehr neue Studien auf griechischer Insel und in Belgien und beide zeigen genau das.
1: Sagt der Ökonom Tommaso Duso vom Deutschen Institut für Wirtschaftsforschung hier bei MDR Aktuell. In der katholischen Kirche herrscht Aufregung. Grund dafür ist die Pius-Bruderschaft, eine erzkonservative Gemeinschaft, die die Reformen der katholischen Kirche in den letzten Jahrzehnten ablehnen. Nach den alten Lehren weihen sie eigene Priester. Und in dieser Woche haben sie auch eigene Bischöfe geweiht, ohne Genehmigung des Vatikans. Papst Leo hatte sie zuvor gewarnt und zieht nun nach diesem Ereignis die Konsequenzen. Die Pius-Brüder wurden exkommuniziert, also aus der katholischen Kirche ausgeschlossen. Aus Rom berichtet Anna Giordano.
6: Die offizielle Mitteilung aus der Glaubensbehörde des Vatikans kommt nur einen Tag nach der Zeremonie im schweizerischen Ikon. In dem Schreiben werden die Führung der Pius-Bruderschaft und ihre formellen Mitglieder exkommuniziert. Und nicht nur das. Wenn von Priestern der Bruderschaft die Beichte abgenommen oder eine Ehe geschlossen wird, dann ist das in Zukunft nicht mehr gültig. Es ist eine scharfe Linie, die Papst Leo XIV. Hier zieht. Denn Papst Benedikt XVI. War noch auf die Pius-Brüder zugegangen, hatte 2009 die Exkommunikation von 4 Bischöfen aufgehoben. Sein Nachfolger, Papst Franziskus, hatte den Priestern der Gemeinschaft die Vollmacht für die Ehe und die Beichte erteilt. Papst Leo dagegen bleibt hart, auch wenn Kardinalstaatssekretär Pietro Parolin betont, zunächst einmal empfinde ich einen großen Schmerz. Es ist ein großer Schmerz, weil hier zutiefst die Einheit der Kirche verletzt wird. Trotz dieser Verletzung hoffe er, so Parolin weiter, dass man mit der Pius-Bruderschaft in einen Dialog treten könne, dass eine Lösung gefunden werden könne. Ähnlich hatte sich Papst Leo XIV. Einige Tage zuvor ausgedrückt. In einem Brief an die Leitung der Pius-Bruderschaft hatte er diese aufgerufen, umzukehren und von der geplanten Bischofsweihe abzusehen. Noch sei die Kirche offen für einen Weg des Dialogs. Doch der Appell verhallte. Man sehe sich in der Pflicht, Bischöfe in der wahren Gesinnung zu weihen, sagte der Generalobere der Pius-Bruderschaft Davide Pagliarani zu Beginn der vom Vatikan nicht genehmigten Bischofsweihe im schweizerischen Ikon. Die römischen Institutionen seien seit dem Zweiten Vatikanischen Konzil in den 60er Jahren von einem Geist beseelt, der der wahren Tradition der Kirche entgegenstehe. Und in seiner Predigt betonte er:
7: Man nous accuse de ne pas aimer le pape.
6: Uns wird vorgeworfen, den Papst nicht zu lieben, ihn nicht zu respektieren. Doch gerade weil wir den Papst aufrichtig lieben, als Stellvertreter Christi, als Oberhaupt der Kirche, wollen wir nicht länger mit ansehen, wie er neben falschen Hirten, Vertretern falscher Religionen gedemütigt wird. Wie oft haben wir das in all den Jahren schon erlebt? Die Fronten bleiben damit verhärtet. Die Traditionalisten lehnen seit ihrer Gründung nicht nur die Reformen des Zweiten Vatikanischen Konzils ab, die sie erst kürzlich wieder als moderne Irrtümer bezeichnet haben, sondern auch jede Form der Ökumene und der Religionsfreiheit. Dass Papst Leo XIV. Für diese Haltung kein Verständnis hat, hat er schon zu Beginn der Woche am Hochfest Peter und Paul angedeutet. In seiner Predigt hatte er die Sorge um die Einheit der Kirche mit einem Schlüssel verglichen.
8: Una chiave infatti non abbatte le porte, ma le apre e le chiude.
6: Ein Schlüssel reißt nämlich keine Türen nieder, sondern öffnet und schließt sie, sodass die Räume miteinander verbunden werden und aus vielen isolierten Zimmern ein einziges einladendes Haus entsteht. Auf die gleiche Weise entsteht die Gemeinschaft in der Kirche nicht dadurch, dass man sich auf seine eigene Position versteift, sondern indem man in den Herzen aller die Berührungspunkte in der Wahrheit sucht.
8: Ma ricercando nei cuori di tutti i punti di incontro nella verità.
6: Doch diese Berührungspunkte wollen die Traditionalisten der Piusbruderschaft ihren Aussagen zufolge nicht finden. Der Vatikan hat sie nun exkommuniziert. Damit ist ein möglicher Dialog in weite Ferne gerückt.
1: Soweit der Bericht von Anna Giordano. 15.40 Uhr ist es.
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9: Mit Andreas Mann, schönen Nachmittag zusammen. Julian Nagelsmann hatte am 15. September 2023 das Amt als Bundestrainer angetreten. Am 3. Juli 2026, nach insgesamt 1022 Tagen, ist das Kapitel wieder beendet. 37 Spiele hat er absolviert, ein Punkteschnitt von 2,03, gar nicht so schlecht, aber die WM war halt echt dünn. Burkhard Hupe, vom Fixstern zur Sternschnuppe, ein Kommentar.
10: Vor ein paar Tagen, als noch alles in Ordnung schien, und die Weltmeisterschaft für den DFB das Potenzial suggerierte, sie könnte sich zu einer Erfolgsgeschichte für die Nationalmannschaft entwickeln, da saß Rudi Völler in seiner Funktion als Sportdirektor und in seiner Rolle als Rudi Völler auf dem Podium des Pressezentrums von Winston-Salem und schwärmte von Julian Nagelsmann. Völler pries neben dessen erstaunlicher Erfahrung vor allem auch dessen Rhetorik. Dass nun ausgerechnet hier der größte Trugschluss in der Bundestrainer-Episode Nagelsmann zu finden sein würde, das hatte vor ein paar Tagen niemand so richtig auf dem Zettel. Julian Nagelsmann hat sich aber in den vergangenen 6 Monaten als Bundestrainer ohne Not in eine Lage gebracht, die nun nur im Eilverfahren durch den Notausgang der Trennung zu lösen war. Nagelsmann wurde unter dem Strich erneut ein Opfer seiner Eitelkeit. Wo ein Schweigen geholfen hätte, griff er zu oft zur launigen Pointe. Das ist schon bei den Bayern nicht gut gegangen. Das Winterinterview mit dem Kicker, in dem er offen die Schwachstellen von potenziellen WM-Fahrern benannte, die schwammige Kommunikation bei der Frage nach dem Nummer-1-Torhüter, die öffentliche Demontage von Dennis Undaff, die widersprüchliche Nominierung des WM-Kaders, bei der eigene Maßgaben auf einmal keine Rolle mehr spielten, der trotzige Verzicht auf die überragende Mittelfeldkombination Pavlovic-Kimmich und. Solange die Ergebnisse stimmten, wurde die besserwisserische, leicht reizbare Attitüde von Nagelsmann stillschweigend akzeptiert. Nagelsmann bediente ja ein Narrativ, das immer auf den großen Erfolg hoffen ließ. Dass sich aber in den zurückliegenden 6 Monaten innerhalb der Mannschaft längst Risse aufgetan hatten, die jetzt im sportlichen WM-Fiasko münden würden, diese Entwicklung hat neben Nagelsmann auch Rudi Völler zu verantworten. Völler hat zugelassen, dass sich Nagelsmann rund um die wichtigste Fußballmannschaft seinen eigenen Kosmos errichtet hat, mit ihm selbst als Fixstern. Ein Kosmos ohne jedes Korrektiv. Rudi Völler hat alle Warnsignale nicht erkennen wollen oder können. Die freundschaftliche Nähe zu Nagelsmann hat dies verhindert. Rudi Völler war schon in Leverkusen ein Sportgeschäftsführer mit ausgeprägtem Hang zur Harmonie. Das ist ein lobenswerter Charakterzug. Die Arbeit mit der Nationalmannschaft benötigt aber weitaus mehr. Von Julian Nagelsmann bleibt indes nicht mehr als eine Fußnote in der Geschichte des DFB zurück. Aus dem Fixstern wurde eine Sternschnuppe, fast in Überschallgeschwindigkeit.
9: Der Kommentar von Burkhard Hupe. Und jetzt kommen wir wieder zu den All-England Championships in Wimbledon. Ina Kast konnte die ganze Zeit rumlümmeln. Jetzt muss sie mal was machen für ihr Geld. Ina, du hast besten Blick auf Novak Djokovic, aber natürlich auch, und das interessiert uns ja, Jan-Lennard Struff im Blick. Der darf ja jetzt mittlerweile auch endlich spielen.
11: Endlich darf er spielen und er macht das bislang ganz ordentlich. Ist aber eine ziemliche Achterbahnfahrt im ersten Satz gegen den Russen Daniil Medvedev. Denn Struff hat ein frühes Break kassiert, lag 1-3 hinten im ersten Durchgang, hat dann aber 3 Spiele in Folge machen können, führte mit 4-3. Jetzt steht es wieder 4-4 und Struff muss aufpassen, dass er dieses Aufschlagspiel jetzt nicht schon wieder verliert. Denn das würde ich, glaube ich, dann sagen, wäre das gleichbedeutend mit dem Verlust des ersten Satzes. Aber noch ist es ja nicht so weit. Er ist auf jeden Fall jetzt gut drin in der Partie, schlägt jetzt gut auf und versucht auch in den Ballwechseln wieder mutig zu spielen.
9: Der kann es ja eh nur über 5, der Jan-Lennard Struff. Bei Djokovic sieht das anders aus. Ist er an 7 gesetzt? Wie schlägt er sich gegen den Franzosen Rinderknecht?
11: Ja, da habe ich jetzt gerade mit ein bisschen Sorge auf seinen Gegner geguckt, auf den Franzosen. Der hat hier nämlich gerade eine Rolle hingelegt beim Versuch, noch irgendwie an den Ball zu kommen. Novak Djokovic hat den ersten Satz mit 7-5 gewonnen, war aber nicht so einfach, wie man vielleicht denkt, denn er wurde auch gebreakt im ersten Satz. Problem nur aus Sicht des Franzosen. Djokovic hat 2 Breaks auch geschafft. Deswegen hat er also den ersten Satz gewonnen, der Serbe. Im zweiten Durchgang liegt jetzt der Franzose mit 1-0 vorn. Ist also noch alles in der Reihe, weil Djokovic Aufschlag hat. Ich glaube, das könnte schon ein längeres Match hier werden und ich traue dem Rinderknecht durchaus zu, dass er auch einen Satz gegen Djokovic gewinnt. Aber vermutlich wird sich am Ende wieder die Erfahrung des Altmeisters durchsetzen.
9: Das sagt Ina Kast. Vielen Dank bis hierhin. Wimbledon wird uns über den Nachmittag und Abend natürlich auch noch begleiten. Mittlerweile auch der top gesetzte Jannik Sinner im Einsatz gegen den US-Amerikaner Brooksby.
1: 15.45 Uhr ist es damit. Unser Top-Thema hier bei MDR aktuell, wir haben es gerade gehört, ist der Rücktritt von Julian Nagelsmann als Fußball-Bundestrainer. Weitere Meldungen hat jetzt Ines Hermann.
4: Nach einem Bombenanschlag in Monaco fanden die Behörden nach einer Ukrainerin mit Wohnsitz in Deutschland. In Hessen durchsuchten Einsatzkräfte ihre Wohnung. Die Staatsanwaltschaft Monaco teilte mit, die mutmaßliche Täterin habe sich für den Anschlag als Mann verkleidet. Durch den deponierten Sprengsatz wurden ein früherer ukrainischer Oligarch, seine Partnerin und sein Sohn verletzt. Der Aufsichtsratschef der Bahn, Werner Gatzer, ist nun auch oberster Kontrolleur des Flughafens BER. Wie der Airport-Betreiber FBB mitteilte, wurde der frühere Finanzstaatssekretär zum Vorsitzenden des Aufsichtsrates gewählt. Gatzer sagte, er wolle dazu beitragen, die positive Entwicklung des Flughafens fortzusetzen. In Braunlage im Westharz hat ein LKW den Zaun eines Freibades durchbrochen. Nach Angaben der Polizei landete der Laster im Babyschwimmbecken. Der Unfall habe sich eine halbe Stunde vor Öffnung des Bades ereignet. Verletzt worden sei niemand, der Sachschaden sei erheblich. Das Wetter am Abend, Sonne und Wolken, meist trocken, windig dazu bei 16 bis 20 Grad. In der Nacht dann kaum Wolken, kein Regen bei Tiefstwerten von 12 bis 8 Grad. Morgen erneut Sonne, einige Wolken, stellenweise Regen bei 20 bis 24 Grad. MDR aktuell Verkehrsdienst. A2 Richtung Hannover zwischen Irxleben und Eisleben Stau wegen LKW-Bergungsarbeiten. A4 Frankfurt Richtung Dresden zwischen Jena Zentrum und Stadtroda stockender Verkehr nach einem Unfall. A9 Richtung Berlin zwischen Leipzig-West und Großkugel stockender Verkehr wegen Bergungsarbeiten. A9 Richtung Berlin zwischen Brück und Belitz brennt ein LKW auf der rechten Fahrspur. A9 Richtung München zwischen Markt Schorgast und Dreieck Bayreuth-Kulmbach 5 Kilometer stockender Verkehr. Die A14 Richtung Schwerin ist zwischen Kreuz Magdeburg und Dahlen-Warsleben nicht mehr gesperrt. Die Reparaturen sind beendet. Die A38 Richtung Leipzig ist zwischen Heringen und Berger nach einem Unfall gesperrt, zurzeit Stau. Und ebenfalls nach Unfällen sind gesperrt die B186 zwischen Lölzig und Schkeuditz, im Saale-Holz-Landkreis die Straße zwischen Gernewitz und Glasdorf sowie im Landkreis Altenburger Land die Straße zwischen Lehmer und Wintersdorf. Soweit der MDR aktuell Verkehrsdienst, die Zeit 15.48 Uhr gleich.
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1: 6 Monate ist es her, da haben die Vereinigten Staaten in einer beispiellosen Operation Venezuelas Langzeitmachthaber Nicolas Maduro und seine Frau außer Landes gebracht. Die USA, von Venezuela viele Jahre als imperialistischer Feind betrachtet, wurden zwangsweise zum neuen Freund. Sie haben Sanktionen gelockert, politische Gefangene freigelassen und Proteste wieder zugelassen. Alles wirkte wie ein politischer und wirtschaftlicher Neuanfang, bis am 24. Juni die schwersten Erdbeben seit Jahrzehnten Venezuela erschütterten. Jenny Barker berichtet.
12: Rettungskräfte stehen auf einem Trümmerhaufen. Sie ziehen eine erschöpfte Frau unter dem Geröll hervor. Sie lebt. Wie heißen Sie? Diomaris Mata. Die junge Frau wird von Freiwilligen weggetragen. Dann bittet ein Mann mit einem Megafon um Ruhe. Damit man unter dem zusammengefallenen Gebäude mögliche Hilferufe hören kann. In nur 39 Sekunden haben zwei Erdbeben das zunichte gemacht, woran Venezuela seit Monaten geglaubt hat. Die Hoffnung auf einen Neuanfang. Das Erdbeben werde für die Regierung zum Stresstest, sagt Phil Ganzen von der Crisis Group Venezuela.
13: Diese Katastrophe legt die mangelnde Leistungsfähigkeit offen, die Improvisation und Korruption. Ein Staat, der vorgegeben hat, alles im Griff zu haben, dabei mangelt es an allem, vor allem an Führung und Koordination.
12: Dabei hatte Interimspräsidentin Daisy Rodriguez zeigen wollen, wie offen ihr Land ist. Nach der Festnahme des Langzeitmachthabers Nicolás Maduro hat sie eine politische und wirtschaftliche Kehrtwende hingelegt, kündigte die Freilassung politischer Gefangener an, hat Maduro treue Minister entmachtet, eigene Vertraute eingesetzt. Den mächtigen Verteidigungsminister degradierte sie zum Landwirtschaftsminister. Für die Katastrophe war das Regime nicht gewappnet. Die Wut der Bevölkerung ist groß, die eigene Regierung habe zu spät, zu unkoordiniert und vielerorts schlicht nicht ausreichend auf die Erdbeben reagiert. Zehntausende sind nach den Beben obdachlos. Schon jetzt leben 70% der Bevölkerung in Armut. Zum Vergleich, der Mindestlohn liegt mit Bonuszahlungen aktuell bei 240 US-Dollar monatlich. Ein Stück Butter, 200 Gramm, kostet im Supermarkt gerade 9 US-Dollar. Vor den Erdbeben hofften viele, dass der Aufschwung kommt. Jetzt, da sich Venezuela für Investoren geöffnet hat. Der venezolanische Immobiliengeschäftsmann Horacio Velottini zeigte sich noch vor 3 Wochen euphorisch. Er hat in seinem Büro einen Zeitstrahl mit den jüngsten Ereignissen aufgemalt und zeigt auf 2026.
14: Hier an diesem Punkt ist für mich das Ende einer Ära und der Beginn von etwas Neuem. Wie sagt ihr Deutschen? Zeitenwende.
15: Fin de una era, inicio de otra, como le dicen ustedes en Alemania, Zeitenwende.
12: Etwa 100 Milliarden US-Dollar müsste man laut US-Analysten investieren, um die maroden Förderanlagen zu reparieren. Anfang des Jahres sah Venezuelas Regierung Investitionen von 1,4 Milliarden US-Dollar für 2026 voraus. 70 mal so viele Investitionen bräuchte es also noch. Der Wiederaufbau nach den Erdbeben wird noch lange dauern. Venezuela wird dafür langfristig auf internationale Hilfen und Spenden angewiesen sein.
1: Soweit der Bericht von Jenny Barke. Filmreif, das sagten wohl manche zum spektakulären Diebstahl der Kronjuwelen aus dem Louvre in Paris voriges Jahr im Oktober. Und tatsächlich soll das Ganze nun verfilmt werden. Das Ganze basiert auf einem Buch, das wurde jetzt in Frankreich veröffentlicht. Und in diesem Buch werden Details aus den Ermittlungsakten der Polizei ausgebreitet. Kai Rienecker hat mit einem der Autoren gesprochen. Es ist der Polizeireporter der Zeitung Le Parisien.
16: Jean-Michel Decugis kann sich noch ganz genau erinnern an diesen Sonntagmorgen im Oktober, als die Stadt Paris gerade aufwachte. Als Polizeireporter der Zeitung Le Parisien hatte er Bereitschaft.
17: J'étais de permanence. Et très vite, j'ai eu l'information selon laquelle il y avait eu un cambriolage au Louvre.
16: Der Reporter war einer der ersten Journalisten, die von dem Diebstahl im Louvre erfuhren. Ich habe mich mit Jean-Michel Decugis am Quai Mitterrand an der Seine verabredet, direkt gegenüber von dem Balkon in der ersten Etage des Louvre, über den die Täter eingestiegen sind. Es ist 9.30 Uhr. 4 Männer kommen an, 2 jeweils auf Motorrädern und 2 andere mit einem Möbelliftfahrzeug. Sie fahren die Leiter aus zum Balkon und 2 klettern rauf. Mit Trennschleifern wird das ungesicherte Balkonfenster aufgeflext, dann stehen die beiden Täter im Apollonsaal des Louvre. Die Diebe haben es ganz gezielt auf die französischen Kronjuwelen, den Familienschmuck der Nation, abgesehen. Nur 4 Minuten halten sich die Täter im Apollonsaal des Louvre auf, dann sind sie schon wieder auf dem Balkon und fahren mit dem Möbellift nach unten. Die Diebe sind unter Zeitdruck und machen Fehler. Einer der 2 verliert sogar auf der Leiter das Gleichgewicht. Er lässt die Krone von Kaiserin Eugenie fallen. Sie zerbricht unten am Möbellift. Die Krone erleidet einen Totalschaden, kann aber später von der Polizei sichergestellt werden. Einige von den 1.354 Diamanten lösen sich und müssen wieder eingesammelt werden. Mit dem Rest der Beute, Materialwert rund 90 Millionen Euro, verschwinden die Diebe auf Motorrädern. Der ganze Spuk dauert nur 9 Minuten. Vor dem Louvre zeigt Jean-Michel de Cugis nach Osten. Sie fliehen in diese Richtung und die Polizei kommt ihnen sogar entgegen, aber eben in der falschen Richtung. 30 Sekunden fehlten, sonst hätten sie die Diebe gehabt. Aber die Polizei war schlecht informiert und dachte, der Einbruch sei auf der anderen Seite des Louvre. Aber die Täter hinterlassen den Möbellift, Werkzeuge und Kleidungsstücke. Die Ermittler finden zahlreiche DNA-Spuren. Zusammen mit den Videoaufnahmen von öffentlichen Überwachungskameras werden alle 4 Tatverdächtigen schon nach wenigen Wochen von der französischen Polizei gefasst. Aber von der Beute gibt es weiter keine Spur. Für Insider Jean-Michel de Cugis ist das wahrscheinlichste Szenario: Die Juwelen haben Frankreich bereits verlassen, nach Belgien oder in den Maghreb. Sie wurden auseinandergenommen, das Gold wurde eingeschmolzen und die Edelsteine zerkleinert. Das heißt, die französischen Kronjuwelen könnten für immer verloren sein. Auf Basis des Buches von Polizeireporter Jean-Michel de Cugis und Kollegen soll nun ein Kinofilm entstehen. Gentleman-Verbrecher vom Typ Arsène Lupin werden da jedoch eher nicht zu sehen sein. Es wird um die Einbrecher der neuen Generation gehen. Der Kunstdiebstahl ist heute ein Geschäft wie andere geworden, wie der Handel mit Cannabis. Und was hat den erfahrenen Polizeireporter am meisten beeindruckt an diesem Fall? Das ist eine irre Geschichte. Der Jahrhundert-Coup ist ein außergewöhnlicher Einbruch mit ganz gewöhnlichen Dieben. Dieser Kontrast ist verrückt. An Stoff mangelt es nicht für den Film zum spektakulären Louvre-Diebstahl. Die Dreharbeiten sollen bereits begonnen haben. Spannung garantiert.
1: Aus Paris war das Kai Rienecker. Es müssen nicht immer große Bühnen und rote Vorhänge sein. Manchmal reicht auch ein Marktplatz, eine Straßenecke oder einfach das Pflaster unter freiem Himmel. Genau das macht den Reiz des internationalen Straßentheaterfestivals Via Thea in Görlitz aus. Seit gestern Abend verwandeln Künstlerinnen und Künstler aus aller Welt die Stadt wieder in eine einzige große Bühne. Peggy Wolter berichtet.
18: Ein Jubiläum voller Magie, wo Kopfsteinpflaster und Wiesen zur Bühne werden. Das 30. Via Thea, das internationale Straßentheaterfestival in Görlitz-Koszalin.
19: Wir haben 25 internationale Gruppen da aus über 9 Ländern. Ich freue mich, dass ich La Poesia nach Görlitz einladen konnte. Das ist eine Zirkustruppe, die kommt mit dem Zirkuswagen auf den Görlitzer Obermarkt mit wunderbaren Kostümen. Auch diese Einzelkünstler, die es schaffen, Tausende von Menschen glücklich zu machen. Nathalie Recker zum Beispiel, die macht die Superheldin aus Zuckerguss.
18: Schwärmt Christiane Hoffmann. Sie ist seit 30 Jahren die Organisatorin.
19: Also das hat mich natürlich auch ein Stück weit geprägt als Christiane Hoffmann privat, eine völlig neue Theaterszene kennenzulernen, mit freien Künstlern zusammenarbeiten zu dürfen, die mit Herzblut die Inszenierung ausdenken. Also die haben so viel Bewunderung und das hat wahrscheinlich bewirkt, dass ich nach 30 Jahren immer noch Lust habe.
18: Es gibt zum Jubiläum viel Neues. Sogar eine eigens entwickelte Via Thea App von Hanna Götze.
20: Ein wichtiger Punkt ist auch die Möglichkeit, dass sich jeder Besucher seinen individuellen Ablaufplan erstellen kann mit dieser App. Zu sehen, okay, ich befinde mich gerade auf dem Obermarkt in Görlitz. Was ist der nächste Programmpunkt? Was kann ich mir als nächstes ansehen? Auch die Möglichkeit, sich direkt dorthin zu navigieren.
18: Und für detaillierte Infos zu Spielorten, Künstlern und Fotos konnte man all die Jahre ein Programmheft kaufen. Jetzt gibt es für alle, die digital unterwegs sein wollen, für einmalig 8 Euro die App. Und noch etwas ist neu beim 30. Straßentheaterfestival in Görlitz: eine Parade durch die Altstadt am Sonnabend. Nathalie Schreiter macht neugierig.
21: Mit Kulturinstitutionen, Sportvereinen, aber eben auch mit den Ensembles, Künstlerinnen und Künstlern, die beim Via Thea auftreten werden.
18: Tanz, Musik, Akrobatik, Jonglage und Clownerie in bunten Kostümen. Das ist das Via Thea Straßentheaterfestival in Görlitz-Koszalin.
1: Aus Görlitz berichtete Peggy Wolter vom dortigen Straßentheaterfestival. Nun kommen wir zum Wetter mit Renato Bodenburg im MDR Aktuell Wetterstudio. Bleiben wir doch gleich mal bei Görlitz und dem Festival auf offener Straße. Wie sind die Wetterbedingungen dafür?
22: Also im Grunde genommen jetzt perfekt. Es ist zumindest trocken. Das ist ja schon mal dafür wichtig. Es gibt zwar ein paar dichtere Wolken auch generell entlang der Neiße. Die gibt es eigentlich fast überall. Die werden jetzt im Laufe des Abends auch noch ein bisschen durchlässiger, lösen sich weiter auf. Und direkt in Görlitz jetzt dazu 25 Grad. Das ist bin ich da jetzt richtig? Weil ich habe gerade eine 25 und habe mich jetzt ein bisschen gewundert, dass das irgendwie doch gar nicht sein kann. Aha, falscher Wert. Nein, wir haben 21 Grad. Nein, ja, gut, aber trotz allem, also zum Lustwandeln vielleicht hier und da ein bisschen schauen, ist auch das sehr angenehm. Ja, und in die Abendstunden geht es generell für alle auf 18 bis 21 Grad zurück.
1: Na, und wann kommen die Tage, wo man sich über 25 Grad nicht mehr wundern muss?
22: Ja, die werden dann wieder Ende der kommenden Woche erst passieren. Bis dahin bleibt es meist mäßig warm. Also wir bekommen am Wochenende, gerade am Sonntag, auch mal 25, morgen vereinzelt im Südwesten Thüringens. Sonst ist bei 23 Grad meist Schluss. Das heißt also, wir bleiben eher so im mäßig warmen Temperaturbereich. Für viele eigentlich sehr angenehm. Und über das Wochenende hinweg gibt es dazu eine Mischung aus Sonne und Wolken. Morgen ab Nachmittag von Westen her ein bisschen Regen. Am Sonntag ein paar Schauer und Gewitter. Und Schauer und Gewitter gibt es auch noch durch die Woche hinweg. Zur Abwochenmitte dann langsam wieder Wetterberuhigung. Und dann wird es eben, wie gesagt, wärmer.
1: Soweit die Aussichten. Danke, Renato. Und in der kommenden halben Stunde geht es bei uns unter anderem um die Sommerferien, die heute Nachmittag begonnen haben. Viele werden in den Urlaub fahren mit dem Auto und dann ist wieder mit Staus zu rechnen. Wir wollen mal schauen, was ist erlaubt im Stau und was ist explizit verboten. Und es geht bei uns um die Wasserqualität der Badeseen in Europa. Die ist möglicherweise weniger gut als angenommen. Sprechen darüber mit einem Biologen. Das alles tut meine Kollegin Christine Kilon. Dann ab 4 am Mikrofon. Ich bin Jan Kröger und wünsche Ihnen noch einen schönen Tag. Tschüss.
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4: Um 16 Uhr mit Ines Hermann. Die Mitgliedsländer der NATO haben sich offenbar geeinigt, die Ukraine in diesem und im nächsten Jahr mit 140 Milliarden Euro Militärhilfe zu unterstützen. Das berichten mehrere Nachrichtenagenturen übereinstimmend. Demnach soll die Finanzhilfe nächste Woche auf dem NATO-Gipfel in Ankara offiziell verkündet werden. Deutschland wird vermutlich den größten Anteil übernehmen, weil die USA unter Präsident Donald Trump die Finanzierung von Ukraine-Hilfen weitestgehend gestoppt hatten. Die Bundesregierung hat für dieses Jahr bereits 11,5 Milliarden Euro an Militärhilfen eingeplant. Der gesundheitspolitische Sprecher der SPD-Bundestagsfraktion Christos Pantazis stellt sich gegen die Pläne der Koalition, Krankschreibungen wieder strenger zu regeln. Pantazis sagte dem MDR, die Regelung folge einer Misstrauenskultur gegenüber Beschäftigten und Ärzten. Er bedauere, dass diese Pläne die anderen Beschlüsse der Koalition überlagern würden. Vom Koalitionspartner hätte er sich mehr politische Weitsicht gewünscht. Der SPD-Politiker stellt sich damit gegen die Pläne der schwarz-roten Koalition. Einen Tag vor Beginn des AfD-Bundesparteitags in Erfurt sind erste Straßen gesperrt worden. Wie die Stadt weiter mitteilte, werden auch Straßenbahnen und Busse umgeleitet. Tausende Polizisten aus ganz Deutschland sind bereits vor Ort. Mehrere Künstler haben angekündigt, morgen an Protestveranstaltungen zum AfD-Bundesparteitag teilzunehmen, darunter der Sänger Bosse. Der Erfurter Musiker Clueso will nach eigenen Angaben sein geplantes Konzert auch nutzen, um ein Zeichen gegen Rechtsextremismus zu setzen. 6 Tiger aus einer Privathaltung in Dölzig bei Leipzig sind in Südspanien angekommen. Dort müssen sie einen Monat in Quarantäne, bevor sie in einer Auffangstation untergebracht werden. 2 Tiger dürfen weiter in der Anlage in Dölzig gehalten werden. Vor 2 Tagen hatten die Behörden die Haltungsbedingungen überprüft und daraufhin entschieden, einen Großteil der Tiere woanders unterzubringen. Fußball-Bundestrainer Julian Nagelsmann hat nach der WM-Pleite seinen Rücktritt erklärt. Wie der Deutsche Fußballbund mitteilte, wurde der bis 2028 laufende Vertrag mit dem 38-Jährigen mit sofortiger Wirkung aufgelöst. Nagelsmann erklärte im Anschluss, die Entscheidung sei ihm alles andere als leicht gefallen. Er entschuldigte sich bei den Fans, sie enttäuscht zu haben. Der DFB bestätigte zudem, dass Jürgen Klopp als Nachfolger bereitstehe. Das waren die Nachrichten. Das Wetter, die aktuellen Temperaturen auf dem Brocken, ist es stark bewölkt bei 12 Grad in Chemnitz, viele Wolken 19, in Dresden stark bewölkt 21 Grad, Eisenach stark bewölkt 19, in Erfurt wolkig bei 21 Grad, auf dem Fichtelberg wolkig 13 Grad, Gera stark bewölkt 21, in Görlitz stark bewölkt 20 Grad, in Halle bewölkt 23 Grad, Leipzig stark bewölkt 22 Grad, Magdeburg wolkig 21 Grad und in Meiningen wolkig bei 20 Grad. Am Abend gibt es Sonne und Wolken, ist meist trocken bei 16 bis 20 Grad. In der Nacht dann leicht bewölkt, weiter trocken. Die Tiefstwerte liegen bei 12 bis 8 Grad. Morgen Sonne, zeitweise auch dichtere Wolken und später etwas Regen bei 20 bis 24 Grad. MDR-Verkehrsdienst A2 Richtung Berlin zwischen Marienborn-Helmstedt und Eisleben 9 Kilometer Stau. A2 Richtung Hannover zwischen Irxleben und Eisleben Stau an einer geräumten Unfallstelle. A9 Richtung Berlin zwischen Brück und Belitz stockender Verkehr wegen eines Feuerwehreinsatzes. A9 Richtung München zwischen Markt Schorgast und Dreieck Bayreuth-Kulmbach 5 Kilometer stockender Verkehr. Die A38 Richtung Leipzig ist zwischen Heringen und Berger nach einem Unfall gesperrt, zurzeit Stau. Nach Unfällen sind gesperrt die B186 zwischen Dölzig und Schkeuditz und im Saale-Holzland-Kreis die Straße zwischen Gernewitz und Glasdorf. Und die B180 Stolberg-Frankenberg ist zwischen Thalheim und Meinersdorf wegen eines defekten Fahrzeugs gesperrt. Soweit der MDR-Verkehrsdienst, die Zeit 16.04 Uhr.
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0: Und hier im Studio begrüßt Sie jetzt Christine Kielon. Ich wünsche Ihnen einen schönen Freitagnachmittag. Man kann schon sagen, das war die Nachricht des Tages. Julian Nagelsmann hat seinen Job als Nationaltrainer abgegeben. Nach dem frühen WM aus hatte sich ja schon angedeutet, dass Nagelsmann und der DFB künftig getrennte Wege gehen werden. Der Entscheidung vorausgegangen war gestern ein längeres Krisengespräch. Nagelsmann bekommt eine Abfindung von knapp 7 Millionen €. Doch wer übernimmt nun? Der Name Jürgen Klopp wird jetzt immer öfter genannt. Zu den neuen Entwicklungen Maratel.
2: Julian Nagelsmann ist als Bundestrainer Geschichte. Jürgen Klopp soll sein Nachfolger werden. Aber die Verhandlungen könnten eine Weile dauern. Sein grundsätzliches Interesse an dem Job hatte Klopp signalisiert. Schwierig könnte es aber bei den Details werden. Der 59-Jährige ist aktuell Head of Global Soccer beim Konzern Red Bull mit Vertrag bis 2029. Dass es eine Ausstiegsklausel gäbe, sollte Klopp der Posten des Bundestrainers angeboten werden, dementierte der Konzern. Außerdem ist Klopp gerade auch noch bei der WM als TV-Experte im Einsatz. Bis zum WM-Finale muss sich der DFB wohl sowieso erstmal gedulden. Ein großes Thema bei möglichen Verhandlungen könnte das Gehalt des neuen Bundestrainers sein. Nach Informationen der Sportschau soll Klopp bei Red Bull eine zweistellige Millionensumme verdienen. Also nochmal deutlich mehr als Nagelsmann beim DFB. Und der war schon jetzt der bestbezahlte Bundestrainer der Geschichte. Und was, wenn die Verhandlungen scheitern? Dann bräuchte der Verband eine schnelle andere Lösung. Stand jetzt, beide Seiten haben eine Absichtserklärung abgegeben. Und damit setzt der DFB erstmal alles auf die Karte Klopp.
0: Mara Tellmann informierte. Die Thüringer Landeshauptstadt Erfurt rüstet sich für ein herausforderndes Wochenende. Denn morgen ist in der Stadt AfD-Bundesparteitag. Es sind Gegenproteste angekündigt. Und dann gibt es auch noch die Domplatzkonzerte. Jan Breuer ist in Erfurt und fasst die wichtigsten Infos zusammen. Wie lässt die Atmosphäre sich denn gerade in der Stadt beschreiben?
5: Also im Moment würde ich sagen, angenehm entspannt. Man sieht viele Familien, die unterwegs sind in der Stadt. Zeugnisse sind ja heute hier in Erfurt schon 39 ausgegeben worden. Es ist letzter Schultag in Thüringen. Touristen schlendern durch die Straßen. Hier am Domplatz sind die Freiflächen der Restaurants gut besucht. Gleichzeitig wird auf dem Platz die Bühne und werden die Tribünen aufgebaut für die zwei Konzerte heute und morgen. Heute spielt Roland Kaiser, morgen Clouseau. Die ersten Fans habe ich auch schon getroffen. Campieren vor dem Eingang, singen sich warm. Es hat fast den Anschein, als wäre das ein ganz normaler Freitag. Und doch ist es eben nicht so, weil überall sieht man Polizei stehen. Man hört beständig Polizeisirenen in der Stadt und man sieht Kolonnen an Einsatzfahrzeugen aus allen Bundesländern gerade eintreffen. Mehr als 8000 Beamte sind ja angefordert worden für dieses Wochenende. Also daran erkennt man, es wird kein normaler Samstag, es wird kein normaler Sonntag werden hier in Erfurt. Auch weil rund um die Messe inzwischen kilometerlange Absperrungen aufgebaut sind und das ganze Areal abgeschottet und gesichert ist. Erfurt rüstet sich für den AfD-Bundesparteitag, rüstet sich für den Gegenprotest, rüstet sich für die Domplatzkonzerte. Oberbürgermeister Andreas Horn von der CDU spricht von einem herausfordernden Wochenende. Man sei aber gut gerüstet. Natürlich werde es Einschränkungen geben, aber man versuche eben so viel Normalität wie möglich zu erhalten. Und ob das gelingt, das zeigt sich spätestens morgen.
6: Was kommt denn da ab morgen auf Erfurt zu?
5: Fangen wir vielleicht an mit dem AfD-Parteitag. 1000 Delegierte werden erwartet, dazu 400 Journalisten, die darüber berichten. Die Delegierten werden sich vor den Toren von Erfurt treffen, an geheimen Plätzen, wie es heißt, und werden dann in Bussen per Kolonne zur Messehalle gebracht. So hofft man, möglichst viele Delegierte möglichst pünktlich an den Veranstaltungsort zu bringen. Die Zubringerstraßen zur Messe sind gesperrt, die Straßenränder abgesperrt, denn man rechnet mit bis zu 30.000. Andere Schätzungen gehen von etwa 50.000 Gegendemonstranten aus. Zwei Bündnisse haben dazu aufgerufen, zusammenstehen, will friedlich protestieren an verschiedenen Ecken der Stadt. Es wird eine Kundgebung geben vor der Messe, organisiert vom DGB, der AWO oder auch Parteien wie den Linken und den Grünen. Und man will natürlich aufklären über die Politik der AfD. Und dann gibt's noch das Bündnis Widersetzen, das Sitzblockaden angekündigt hat. Man will friedlich bleiben, sagen die Organisatoren. Man will den Parteitag verzögern. Das ist das Ziel, im Idealfall sogar verhindern. Aber es gibt eben im Internet auch Aufrufe von Linksextremen, die Gewalt nach Erfurt tragen wollen, die dazu aufgerufen haben, die Polizei zu bekämpfen mit allen Mitteln, die zur Verfügung stehen, weil eben die Polizei auch angehalten ist, diesen AfD-Parteitag zu beschützen. Man rechnet mit etwa 3000 gewaltbereiten Linksextremen. Ob die tatsächlich alle kommen, auch das wird sich morgen zeigen. Und dann gibt es eben morgen auch nochmal ein Konzert auf dem Domplatz mit 15.000 Besuchern auf der Veranstaltungsfläche und tausenden Fans drumherum. Clüso spielt, der Musiker aus Erfurt, ein Heimspiel. Ja, da ist also einiges los morgen in Erfurt.
6: Jan Breuer war das aus Thüringens Landeshauptstadt. Bundeskanzler Friedrich Merz hat heute die Staats- und Regierungschefs der baltischen Staaten in Berlin empfangen. Es ging um die Vorbereitung des NATO-Gipfels in der kommenden Woche. In den Gesprächen ging es um die Unterstützung der Ukraine und die gemeinsamen Anstrengungen in der NATO. In puncto Kritik von US-Präsident Trump zeigte sich Merz gelassen. Nicole Markwald berichtet.
7: Wenige Tage vor dem NATO-Gipfel in Ankara lässt Bundeskanzler Friedrich Merz Kritik aus Washington an sich abprallen. Deutschland verdoppelt seinen Verteidigungsetat innerhalb von 4 Jahren, sagte Merz. Das ist die größte Kraftanstrengung, die wir jemals gemacht haben, um unsere Verteidigungsfähigkeit zu stärken. Das Ziel bleibe, 5% der Wirtschaftsleistung für Verteidigung auszugeben. US-Präsident Donald Trump hatte die Unterstützung der USA für das Militärbündnis erneut in Frage gestellt. Es wäre lächerlich, die einseitige Beziehung zu den Alliierten fortzusetzen, schrieb Trump auf seiner Online-Plattform Truth Social. Beim Empfang für die Staats- und Regierungschefs von Lettland, Estland und Litauen lobte Merz das Engagement der NATO-Partner im Osten Europas. Das Treffen ist Teil der europäischen Abstimmung vor dem Gipfel in der Türkei. Erst vergangene Woche hatte sich der Kanzler deshalb mit Frankreich, Italien, Polen und Großbritannien beraten.
6: Soweit der Bericht von Nicole Markwald. Wichtigste Nachricht heute für alle Schulkinder und deren Eltern. Die Sommerferien haben begonnen. Heute war der letzte Schultag in Sachsen, Sachsen-Anhalt und Thüringen. Und viele starten vielleicht schon heute Nacht oder morgen zeitig mit dem Auto in den Urlaub. Doch die erste Sommerreisewelle könnte schnell zur Geduldsprobe werden. Auf den Autobahnen droht nämlich Stau. Und zwar auch wegen zahlreicher Baustellen und Hitzeschäden. Wenn also nichts mehr vor- oder zurückgeht und man im Stau feststeckt, stellt sich dann schnell die Frage, was ist jetzt überhaupt erlaubt? Was darf man und was ist tabu? Wir haben für Sie nachgefragt bei Katharina Luca vom ADAC.
8: Hallo, guten Tag.
6: Fangen wir mit dem Klassiker an. Wenn man da ewig steht, darf ich dann im Stau einfach aussteigen und mir die Beine vertreten?
8: Also laut Straßenverkehrsordnung ist das Aussteigen auf der Autobahn nicht gestattet, außer wenn man eine Panne oder Unfallstelle absichern wird. Aber im Normalfall ist es so, dass gerade bei längeren Störungen und Vollsperrungen, langen Staus, die Polizei da sehr nachsichtig ist, dass wenn jemand aussteigt, dass das quasi nicht geahndet wird.
6: Wie sieht es mit dem Handy aus? Das Auto steht ja. Darf ich jetzt quasi Nachrichten schreiben und durch die sozialen Netzwerke scrollen?
8: Also wenn man das Auto steht sozusagen, wirklich der Motor ausgeschaltet ist, dann darf man das Gerät in die Hand nehmen. Wenn man im Stau ist und es geht so ein bisschen schleppend voran und man ist ganz langsam unterwegs, dann darf man auf der anderen Seite das Telefon aber nicht in die Hand nehmen, sondern muss mit der Freisprechanlage telefonieren.
6: Wann sollte ich den denn ausschalten, den Motor, oder lieber laufen lassen?
8: Das kommt immer so ein bisschen drauf an. Am Ende, wenn natürlich jetzt gerade bei Sommerhitze, wie wir es so die letzten Wochen erlebt haben, hier lange Staus drohen, dann wird man gut daran tun, dass man das Auto nicht ausschaltet, damit eben der Wagen innen sozusagen weiter gekühlt ist. Das kommt eben, wie gesagt, drauf an, ist es warm draußen oder ist es kalt draußen. Im Winter natürlich geht es genauso und dann sollte man natürlich erstmal den Motor laufen lassen.
6: Wenn es mal wieder länger dauert und die Kinder auf dem Rücksitz quengeln, dann baut manch einer ja auch gern erstmal so eine Art kleines Buffet im Auto auf. Das belegte Brot, das ist sicher okay, aber gibt es da auch Grenzen?
8: Grundsätzlich ist es erlaubt zu essen. Für den Fahrer gilt natürlich, die Aufmerksamkeit gehört auf die Straße. Das heißt, man sollte nicht in seinen Taschen kramen nach dem Brot, das man essen möchte. Im besten Fall reicht einem das vielleicht der Beifahrer an.
6: Darf ich dann mit meinen Kindern ein Spiel anfangen oder ähnliches? Oder muss der Fahrer tatsächlich mit der Aufmerksamkeit dann trotz Stau auf der Straße bleiben?
8: Also wenn sie wirklich stehen und da auch nichts vorwärts geht, dann spricht überhaupt nichts dagegen, ein Kartenspiel oder sonstige Spiele mit den Kindern zu spielen. Wie gesagt, auch mal kurz die Beine vertreten ist okay, wenn die Kinder mal vielleicht kurz aufstehen müssen oder wollen. Was man nicht machen sollte, sind lange Spaziergänge, die man sollte schon beim Auto bleiben, dass wenn es eben weitergeht und das die Aufmerksamkeit hat man als Fahrer, auch wenn man ein Kartenspiel spielt, dass wenn man sieht, es geht vorne weiter, dass man dann einfach auch weiterfährt, aber das sollte da gewährleistet sein.
6: Und was ist, wenn die Blase drückt? Darf ich mich dann hinter die Leitplanke verkrümeln oder gibt es dafür auch klare Regeln?
8: Also wie gesagt, eigentlich ist das Aussteigen eben auf der Autobahn verboten, auch wenn man auf Toilette muss. Aber im Stau muss man dann eben schauen, wie man da zurechtkommt. Im besten Fall, wenn es jetzt gerade nicht eine Vollsperrung ist, schafft man es vielleicht noch zum nächsten Rastplatz oder zur nächsten Raststätte.
6: Wo liegen denn die Grenzen tatsächlich? Was darf ich denn auf gar keinen Fall machen? Wo hört sozusagen der Spaß auf?
8: Also was man auf gar keinen Fall machen darf, wenn man im Stau steht und eine Rettungsgasse gebildet ist, durch die Rettungsgasse fahren. Das ist wirklich etwas, was wirklich gar nicht geht, was auch hohe Bußgelder zur Folge hat. Denn wenn wirklich ein Unfall den Stau ausgelöst hat, dann müssen die Rettungskräfte durchkommen. Deswegen, das ist definitiv tabu.
6: Die Rettungsgasse sorgt immer wieder für Diskussionen. Wann muss ich die bilden und welche Fehler sehen Sie da am häufigsten?
8: Am besten bildet man die Rettungsgasse, bevor der Stau überhaupt entsteht. Das heißt, wenn der Verkehr so ein bisschen stockt, wenn es langsamer wird, dann sollte man die Rettungsgasse bilden. Und die Regel ist eigentlich ganz einfach, wer auf der linken Spur fährt, der fährt nach links, alle übrigen orientieren sich nach rechts. Und so hat man dann eine schöne Gasse für die Rettungskräfte.
6: Informationen waren das von ADAC-Sprecherin Katharina Luca. MDR aktuell um 16.15 Uhr. Unser Top-Thema zur Stunde. Die NATO-Länder haben sich offenbar auf weitere Milliardenhilfen für die Ukraine verständigt. In diesem und im nächsten Jahr sollen das insgesamt 140 Milliarden Euro sein. Weitere Meldungen jetzt mit Ines Hermann.
4: Bundeskanzler Friedrich Merz hat Kritik von US-Präsident Donald Trump an den deutschen NATO-Beiträgen zurückgewiesen. Merz erklärte in Berlin, Deutschland verdoppele gerade seinen Verteidigungsetat innerhalb von 4 Jahren und brauche sich vor niemandem zu verstecken. Trump hatte die deutschen Verteidigungsausgaben auf seiner Plattform Truth Social als lächerlich bezeichnet. In der Dresdner Altstadt sind am Vormittag ein LKW und eine Straßenbahn zusammengestoßen. Wie die Polizei mitteilte, wurden 7 Menschen verletzt, einer von ihnen schwer. Nach ersten Erkenntnissen war der Laster beim Abbiegen mit der Bahn kollidiert. Die italienische Polizei hat im Hafen von Vado Ligure 340 Kilogramm Kokain beschlagnahmt. Die Finanzpolizei teilte mit, das Rauschgift sei in einer Ladung Kochbananen aus Kolumbien versteckt gewesen. Auf dem Drogenmarkt liege der Verkaufswert des beschlagnahmten Kokains bei 120 Millionen Euro. Zum Wetter am Abend Sonne und Wolken. Dazu ist es meist trocken und windig, 16 bis 20 Grad. In der Nacht dann kaum Wolken, kein Regen bei Tiefstwerten von 12 bis 8 Grad. Morgen erneut Sonne, Wolken, stellenweise etwas Regen bei maximal 20 bis 24 Grad. MDR aktuell Verkehrsdienst A2 Richtung Berlin zwischen Marienborn-Helmstedt und Eisleben 9 Kilometer Stau. A2 Richtung Hannover zwischen Irxleben und Eisleben Stau an einer geräumten Unfallstelle. A9 Richtung Berlin zwischen Brück und Spelitz stockender Verkehr wegen eines Feuerwehreinsatzes. A9 Richtung München zwischen Markt Schorgast und Dreieck Bayreuth-Kulmbach 5 Kilometer stockender Verkehr. Die A38 Richtung Leipzig ist zwischen Heringen und Berger nach einem Unfall gesperrt, zurzeit Stau. Nach Unfällen sind gesperrt die B186 zwischen Dölzig und Schkeuditz und im Saale-Holzland-Kreis die Straße zwischen Gernewitz und Lasdorf. Und die B180 Stolberg-Frankenberg ist zwischen Thalheim und Meinersdorf wegen eines defekten Fahrzeugs gesperrt. Soweit der MDR aktuell Verkehrsdienst. Es ist 16.18 Uhr.
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9: Wenn die Sonne scheint und es schwül und heiß ist, dann gibt es für viele kaum etwas Besseres, als in den Badesee zu springen. Und das ist ja auch kein Problem, schließlich haben die eine Top-Wasserqualität. Das verspricht jedenfalls der Bericht über die Badewasserqualität, den die Europäische Umweltagentur jedes Jahr veröffentlicht. Demnach erfüllen aktuell 96% der europäischen Badestellen die Mindestanforderungen, 85% sind sogar ausgezeichnet. Aber stimmt das wirklich? Das Recherchenetzwerk Korrektiv hat sich das genauer angeschaut und festgestellt, in die Bewertung der Wasserqualität fließen viele Messwerte gar nicht ein. Tausende Badestellen sind etwa mit chemischen Schadstoffen belastet. Wie sicher sind unsere Badeseen also tatsächlich? Das kann Professor Carsten Rinke beurteilen. Der Biologe leitet die Abteilung für Seenforschung am Helmholtz-Zentrum für Umweltforschung. Was sagt denn die offizielle Badewasserqualität eigentlich aus und was eben nicht?
10: Die Badewasserqualität informiert vor allen Dingen über den hygienischen Zustand. Da werden also bakteriologische Indikatoren abgeprüft, die zum Beispiel anzeigen, ob ein Einfluss durch Abwasser oder Fäkalverunreinigung vorliegt. Und damit

0: ernst zu nehmen nach wie vor. Deswegen ist das absolut gerechtfertigt, dass man primär erstmal diesen hygienischen Zustand mit den beiden gut geeigneten Indikatoren auch abprüft. Die Zeit hat uns aber ein bisschen eingeholt, denn die Umwelt hat eben auch andere Belastungskomponenten hinzubekommen in den letzten Jahrzehnten, weil wir sehr viele Chemikalien in die Umwelt bringen und die natürlich auch in Gewässern wiedergefunden werden.
1: Ist das aktuelle Verfahren also aus wissenschaftlicher Sicht überhaupt noch zeitgemäß oder brauchen wir andere Kriterien?
0: Also die Richtlinie ist ohnehin in der Novellierung. Es wird also zu einer Verschärfung kommen. In welcher Hinsicht genau, ist mir noch nicht bekannt. Ich bin mir aber sicher, dass hier auch chemische Komponenten mit berücksichtigt werden oder auch Blaualgentoxine. Man muss aber hier auch noch mal differenzieren, denn wenn es zum Beispiel um den chemischen Zustand nach Wasserrahmenrichtlinie geht, dann ist der Hintergrund dieser Bewertung immer der ökologische Zustand des Gewässers. Und jetzt können Sie sich vorstellen, wenn so ein Fisch die ganze Zeit in dem Wasser lebt, dann ist der sehr wahrscheinlich sehr viel empfindlicher gegen zum Beispiel einen krebserregenden Stoff, wie ein Badender, der sich dort nur für eine halbe Stunde oder eine Stunde aufhält und dann wieder rausgeht und das Wasser in der Regel auch nicht literweise trinkt. Deswegen sind die Belastungskomponenten, die in der Studie auffallen, das ist zum Beispiel Quecksilber oder auch PFAS, sind ubiquitär verbreitet, weil sie sich nicht abbauen und vom Menschen emittiert werden. Die finden wir überall. Die finden Sie auch in den Pinguinen am Südpol. Aber ob daraus ein Gesundheitsrisiko hat, das ist eine Frage, wie lange der sich in dem Wasser aufhält, wie viel er davon trinkt. Ich würde sagen, in der Regel ergibt sich daraus kein Risiko. Deswegen pauschal zu sagen, all diese Parameter müssen in die Richtlinie aufgenommen werden, hielt ich für übertrieben. Aber eine differenzierte Betrachtung ist auf jeden Fall angebracht.
1: Sie haben jetzt Quecksilber schon angesprochen, auch PFAS, Pestizide, Blei zum Beispiel ist nachgewiesen worden, wird in der Recherche von Korrektiv erwähnt. Diese Stoffe sind also nur in großen Mengen gefährlich für die Badegäste. Muss ich mir da jetzt keine Sorgen machen?
0: Es kommt auf die Dosis an. Wir haben auch Gewässer mit enorm hohen PFAS-Konzentrationen, weil dort zum Beispiel im Einzugsgebiet eine Altlast liegt. Und in diesen begründeten Ausnahmefällen würde ich sagen, ist tatsächlich das Baden riskant. In den, ich nenne das mal Hintergrundkonzentrationen, die wir an Quecksilber, Blei und PFAS überall in der Umwelt finden, sind wir auf einem Niveau, die das aquatische Ökosystem bereits degradieren, aber den Badenden noch kein Gesundheitsrisiko zuführen.
1: Nun kann man Blaualgen sehen, Chemikalien eher weniger. Was würden Sie denn Badegästen raten? Worauf sollte man achten, bevor man ins Wasser geht?
0: Also die Sichtprüfung ist bezüglich der Algen vollkommen okay. So Faustwert, wenn ich 1 Meter tief ins Wasser gucken kann, ist alles in Ordnung. Also wenn ich meine Zehen sehe, wenn ich bis zur Hüfte im Wasser stehe, ist alles in Ordnung. Bei den Chemikalien ist es fies. Im Grunde hat man keine Chance, weil viele Chemikalien sind im Mikrogrammbereich. Sie brauchen dafür eine Maschine, die eine halbe Million kostet, um die zu messen. Was man aber schon machen kann, und da rate ich auch allen Bürgern zu, die Landesämter sind mittlerweile sehr offen in der Publikation der Messergebnisse von den Umweltbeobachtungsprogrammen. Und deswegen kann man auf den Webpages der Landesämter für viele Gewässer Messwerte einsehen zu chemischen Substanzen, zum ökologischen Zustand und auch zu hydrologischen Messgrößen oder Einzugsgebietsgrößen. Also da ist unheimlich viel ersichtlich und das kann ich nur raten, sich anzuschauen, wenn man sich für ein bestimmtes Gewässer interessiert.
1: Das sagt Professor Carsten Rinke vom Umweltforschungszentrum. Bei der Parlamentswahl in Algerien gestern war die Wahlbeteiligung so schlecht wie noch nie. Der Chef der Nationalen Wahlkommission teilte mit, nur rund 21% der 24 Millionen Wahlberechtigten hätten ihre Stimme abgegeben. Die historische Negativbeteiligung von vor 5 Jahren wurde damit nun nochmal unterschritten. Dabei hatten die Oppositionsparteien diesmal von einem Boykott abgesehen und waren zur Wahl angetreten. Mehrere Experten werten die schlechte Beteiligung als Zeichen große Unzufriedenheit mit dem Regime in Algier. Stefan Ehlert berichtet.
2: Robin Frisch, Büroleiter der Friedrich-Ebert-Stiftung in Algerien, spricht von einer Enttäuschung. Die werde aber kaum etwas an den politischen Realitäten im Land ändern. Es handele sich nun einmal um eine elektorale Autokratie.
3: Es ist nicht nur eine Niederlage für das Parlament als demokratische Institution, sondern auch einfach für die Oppositionsparteien. Also nicht mal die haben es geschafft, ihre Basis zu mobilisieren.
2: Obwohl wir

0: Wegen der Wahlen alle frei hatten, blieben die Wahlbüros meist leer. Der alte Negativrekord von 23% Wahlbeteiligung aus dem Jahr 2021 wurde nochmals deutlich unterboten. Eine Klatsche sei das für das Regime in Algier, eine Misstrauensbekundung, wie der algerische Analyst Kader Abdelrahim und nicht nur er vorhergesagt hatte.
1: Es gibt nichts, worauf man hoffen könnte, denn die Unterdrückung jeglicher Form der Opposition geht weiter. Ein Nachlassen ist nicht zu erkennen. Das Wichtigste ist erstens die Wahlbeteiligung und zweitens das Kräfteverhältnis innerhalb der Parteien der Regierungskoalition. Das ist alles. Die Parlamentswahlen dienten allenfalls als Spiegel interner Machtkämpfe in der Koalition. Algeriens Präsident Abdelmadjid Tebboune hatte sich beim Wahlgang noch filmen lassen und in ungewöhnlicher Offenheit Journalisten gegenüber das neue Wahlgesetz gelobt. Wohl mit dem Ziel, die Wählerinnen und Wähler zur Stimmabgabe zu motivieren. Diese Wahlen seien einfacher zu organisieren gewesen als die vorherigen 2021, sagte er, für die Bürger leichter zu verstehen. Und er sei optimistisch, dass die Menschen das Wahlgesetz nun verstanden und es verinnerlicht hätten. Manipulationen und Wahlbetrug seien ausgeschlossen. Genützt hat der präsidiale Appell offenbar wenig. Außer Militärsbeamten und anderen Staatsbediensteten scheint nur eine verschwindende Minderheit derselben Auffassung zu sein wie dieser Wahlbürger Majid Harouz, der angibt, er sei Kaufmann. Es ist unsere Pflicht zu wählen. Das ist das Mindeste, was wir tun können. Wir müssen kommen und wählen, um zu zeigen, dass wir da sind. Wir gehen wählen, weil es unser Recht ist als Algerier. Über die Sitzverteilung in der Nationalversammlung kann zum jetzigen Zeitpunkt allenfalls spekuliert werden. Experten rechnen damit, dass wie immer die seit 64 Jahren regierende Befreiungsfront FLN mit ihren Koalitionspartnern den Sieg davonträgt. Doch Oppositionsparteien aus dem linken Lager sowie den gemäßigten Islamisten wurden Stimmengewinne vorhergesagt. Immerhin 20% der Kandidaten waren Frauen. Ein deutlicher Fortschritt gegenüber früheren Wahlgängen. Die Frage ist nur, ob sie gewählt wurden. In der letzten Legislaturperiode betrug der Frauenanteil im Parlament nur 8%.
2: Das war der Beitrag von Stefan Ehlert. Und damit ist Zeit für den Blick auf das Wetter zusammen mit Renato Bodenburg im MDR Wetterstudio. Renato, hier strahlt in Leipzig die Sonne noch vom Himmel. Ist es denn auch angenehm warm oder wird's kühl?
3: Also es kommt jetzt darauf an, was man als angenehm warm empfindet. Aber wir sind zumindest weiter im mäßig warmen Temperaturbereich. Das heißt, wir sind unter 25 Grad. Es sind so Durchschnittswerte von 22 Grad. Und in Leipzig ganz generell haben wir jetzt 23. Die Abendwerte, die liegen dann in der Spanne zwischen 18 und 21. Die Wolken, die wir jetzt haben, denn du hast ja gerade den Sonnenschein angesprochen, die werden sich noch weiter auflösen. Also es gibt gebietsweise ein paar mehr Wolken, aber eben auch örtlich eine ganze Menge an Sonnenschein. Und da sind so einzelne Stellen mal mit dabei. Vorrangig aber der Raum Erfurt und dann runter nach dem südlich des Thüringer Waldes bis in die Rhön hinein.
2: Das heißt, wir gehen trocken ins Wochenende.
3: Genau, das tun wir. Jetzt kann es vielleicht noch ganz im Norden der Altmark vereinzelt ein paar Tropfen geben. Auch das wird sich langsam erledigen. Morgen aber erstmal werden wir dann mit Sonne starten, aber dann ein paar mehr Wolken bekommen und zum Nachmittag dann etwas Regen. Und am Sonntag gibt es ein paar Schauer und Gewitter, also Schirm besser mit dabei haben.
2: Vielen Dank, Renato Bodenburg im MDR Wetterstudio war das.
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2: Und wir schauen inzwischen auf die Themen hier bei MDR Aktuell in der kommenden halben Stunde. Die Arbeitnehmer, die sollen künftig schon ab dem ersten Krankheitstag einen Krankenschein vorlegen müssen. So sehen jedenfalls die Pläne der Koalition aus. Und wir haben dazu den gesundheitspolitischen Sprecher der SPD befragt. Und wie immer freitags bei uns Inside Mitteldeutschland. In gut einer Viertelstunde hören Sie unsere 3 Landeskorrespondenten und ihre Erlebnisse aus dieser Woche.
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6: um 16.30 Uhr mit Ines Herrmann. Die Mitgliedsländer der NATO haben sich offenbar geeinigt, die Ukraine in diesem und im nächsten Jahr mit 140 Milliarden Euro Militärhilfe zu unterstützen. Das berichten mehrere Nachrichtenagenturen übereinstimmend. Demnach soll die Finanzhilfe nächste Woche auf dem NATO-Gipfel in Ankara offiziell verkündet werden. Deutschland wird vermutlich den größten Anteil übernehmen, weil die USA unter Präsident Donald Trump die Finanzierung von Ukraine-Hilfen weitestgehend gestoppt hatten. Die Bundesregierung hat für dieses Jahr bereits 11,5 Milliarden Euro an Militärhilfen eingeplant. Bundeskanzler Friedrich Merz hat sich bei einem Treffen mit den Staats- und Regierungschefs der baltischen Länder zur Stationierung von Atomwaffen in Litauen geäußert. Der CDU-Politiker sagte, er habe die geplante Aufhebung des Stationierungsverbots zur Kenntnis genommen und respektiere sie. Sie zeige, wie ernst das Land die Bedrohung aus Russland nehme. In Litauen dürfen keine Atomwaffen stationiert werden. Um das zu ändern, hat Präsident Gitanas Nauseda eine Verfassungsänderung auf den Weg gebracht. In Deutschland haben im ersten Halbjahr weniger Menschen Asyl beantragt als im Vorjahreszeitraum. Wie das Bundesinnenministerium mitteilte, haben knapp 40.000 Menschen erstmals einen Antrag gestellt. Zwischen Januar und Juni 2025 seien es noch mehr als 60.000 gewesen. Vor 3 Wochen war die europäische Asylreform in Kraft getreten. Dadurch wurde das Asylrecht verschärft. Innenminister Alexander Dobrindt hatte kurz nach seinem Amtsantritt stärkere Grenzkontrollen angeordnet. Der Nachfahre der jüdischen Familie Simson, Dennis Baum, wird bei einer Protestkundgebung gegen den AfD-Parteitag in Erfurt sprechen. Der 82-Jährige kündigte an, bei einem Fest der Demokratie aufzutreten. Baum lebt in den USA und ist derzeit auf Deutschlandreise. Er hatte heute Suhl besucht, wo bis in die 2000er Jahre die Simson-Mopeds hergestellt wurden. Die AfD nutzt die Marke Simson, um damit die ostdeutsche Identität zu betonen. Der Cellist Jan Vogler bleibt Intendant der Dresdner Musikfestspiele. Wie die Stadtverwaltung mitteilte, wurde sein Vertrag bis 2031 verlängert. Vogler hatte die Festivalleitung 2009 übernommen. Unter seiner Intendanz waren die Musikfestspiele stark ausgebaut und umfangreiche Geldmittel eingeworben worden. Im kommenden Jahr feiern die Dresdner Musikfestspiele ihr 50-jähriges Bestehen. Das waren die Nachrichten. Das Wetter, die Temperaturen in Dresden stark bewölkt, 21 Grad, Eisenach stark bewölkt, 20, in Erfurt wolkig bei 20 Grad. Gardelegen stark bewölkt, 21, in Hoyerswerda und Magdeburg bedeckt bei jeweils 21 Grad. Neuhaus am Rennweg, 18 Grad und stark bewölkt, in Oschatz stark bewölkt, 22 Grad, Plauen viele Wolken, 20 und in Wernigerode wolkig bei 21 Grad. Die Vorhersage am Abend, Sonne, Wolken, es ist meist trocken bei 16 bis 20 Grad, in der Nacht dann leicht bewölkt, weiter trocken, die Tiefstwerte 12 bis 8 Grad. Morgen Sonne, zeitweise auch dichtere Wolken und später etwas Regen bei maximal 20 bis 24 Grad. MDR aktuell Verkehrsdienst, A2 Richtung Berlin zwischen Marienborn-Helmstedt und Eisleben 9 Kilometer Stau. A2 Richtung Hannover zwischen Irxleben und Eisleben Stau. A9 Richtung Berlin zwischen Brück und Belitz stockender Verkehr wegen eines Feuerwehreinsatzes. A9 Richtung München zwischen Markt Schorgast und Dreieck Bayreuth-Kulmbach 5 Kilometer stockender Verkehr. A38 Richtung Leipzig zwischen Heringen und Berger Stau. Hier ist wegen Bergungsarbeiten nur eine Fahrspur frei. Vorsicht auf der B100 Richtung Bitterfeld. Zwischen der A14 und Hohen Turm sind Personen auf der Fahrbahn. Und die B180 Stolberg-Frankenberg ist zwischen Thalheim und Meinersdorf wegen eines defekten Fahrzeugs gesperrt. Soweit der MDR aktuell Verkehrsdienst. Die Zeit 16.34 Uhr.
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7: Mit Christine Kilon. Hallo. Die Bundesregierung, die hat sich auf ein großes Reformpaket geeinigt. Ein Teil davon, schärfere Regeln bei der Krankschreibung. Geht es nach der Koalition, sollen Arbeitnehmer künftig schon ab dem ersten Krankheitstag dazu verpflichtet werden, einen Krankenschein vorzulegen. Und um die zu bekommen, müssen sie persönlich in der Hausarztpraxis vorstellig werden. Denn eine Krankschreibung per Telefon soll nicht mehr möglich sein. Was heißt das also künftig ganz konkret für die Arbeitnehmerinnen und Arbeitnehmer in der Praxis? Darüber habe ich mit dem gesundheitspolitischen Sprecher der SPD-Fraktion im Bundestag, Christos Pantatzis, gesprochen. Hallo, Herr Pantatzis.
8: Grüße Sie, hallo.
7: Herr Pantatzis, die geplanten strengeren Regeln bei den Krankschreibungen, die sorgen für viel Diskussion. Es gibt den Vorwurf, Beschäftigte würden unter Generalverdacht gestellt. Können Sie diesen Eindruck nachvollziehen?
8: Ja, ich kann ihn sehr gut nachvollziehen. Ich hätte mir gewünscht, dass dieser Satz, wie gesagt, nicht in den Beschlussgrundlage des Koalitionsausschusses seinen Einzug gefunden hätte. Denn ich bin schon der Ansicht, dass die Beschlüsse des Koalitionsausschusses insgesamt ein starkes Signal darstellen. Er vermittelt ja schließlich Zuversicht und zeigt den Gestaltungswillen der Koalition und macht ja deutlich, dass wir als Verantwortungskoalition ja handlungsfähig sind und Deutschland wirtschaftlich wie gesellschaftlich voranbringen wollen. Und deswegen finde ich es ja so schade, dass diese Regelung und vor allem dieser politische Wille, dieser Gesamteindruck durch einen einzigen politisch, ich würde eher sagen ideologisch motivierten Halbsatz zur Krankschreibung überlagert wird. Denn diese Regelungen folgen einer Misstrauenskultur gegenüber Beschäftigten sowie aber auch Ärzten und sind aus meiner Sicht nicht evidenzbasiert und bergen die Gefahr, dass am Ende kaum noch über die vielen guten Inhalte des Beschlusses gesprochen wird. Ich hätte mir auch von unserem Koalitionspartner mehr politische Weitsicht gewünscht. Denn schließlich sollen wir den Menschen ja auch mit Vertrauen, insbesondere in der aktuellen Situation, zutrauen und auch mit Zuversicht begegnen und nicht mit einem Generalverdacht, wie das hier leider Gottes der Fall ist.
7: Wenn wir uns das Ganze mal genauer anschauen, viele fragen sich jetzt, wie soll das im Alltag eigentlich funktionieren? Was verändert sich denn dadurch konkret für Beschäftigte und Arztpraxen?
8: Also wir haben grundsätzlich die Problematik, dass das, den Eindruck habe ich jedenfalls, nicht gänzlich durchdacht ist. Wenn ich mir den sage, es hat einen großen Einfluss auf die Gesundheits-, aber Arbeitsmarkt und vor allem auf die Gesundheitspolitik. Ich mache ein Beispiel, die Patientinnen und Patienten werden aufgrund dieser Maßgabe mit ansteckenden Atemwegsinfekten zur Ausstellung der Arbeitsunfähigkeitsbescheinigung dann in die Arztpraxen gehen und diese entsprechend aufsuchen. Das erhöht natürlich auch die Ansteckungsgefahr und das Risiko für andere Patientinnen und Patienten, aber auch für die Beschäftigten des Praxispersonals. Der präventive Nutzen dieser bisherigen Maßnahme würde dadurch übrigens auch verloren gehen. Ich mache übrigens gar keinen Hehl daraus, dass es zu einer zusätzlichen Belastung der Hausarztpraxen kommt, die wir ja an der Stelle übrigens vor solchen Besuchen, unnötigen Besuchen entlasten wollen. Und es entsteht unnötige Praxiskontakte für Fälle, die häufig, wie gesagt, keine körperliche Untersuchung bedürfen. Und die Terminverfügbarkeit für schwer erkrankte Patienten und Patienten könnte sich verschlechtern. Und über den Verwaltungs- und Organisationsaufwand, über den will ich gar nicht reden. Ich glaube, da sind die ärztlichen Kolleginnen und Kollegen mehr als nur ungehalten. Und ich kann das sehr gut nachvollziehen.
7: Was bedeutet es denn, dass die Krankschreibung am ersten Tag vorgelegt werden muss? Das heißt ja dann konkret, Sie haben es auch gerade schon angedeutet, dass Menschen zum Beispiel mit Fieber oder einer akuten Magen-Darm-Grippe tatsächlich zum Arzt hingehen müssen für den Krankenschein, oder?
8: Richtig, absolut. So wie das jetzt geplant ist, wäre das der Fall. Außer wenn wir, und das hängt jetzt davon ab, wie dann die gesetzliche Grundlage dann sein wird, deswegen bin ich auch als Parlamentarier sehr gespannt, wie sich dann insgesamt der Kabinettsbeschluss sich darstellt, im weiteren parlamentarischen Verfahren wir uns das genau anschauen werden, gerade was die Praktibilität und die Operationalisierung einer solchen Maßgabe dann auch betrifft. Denn Sie müssen auch berücksichtigen, dass wir einen schlechteren Zugang zur Versorgung haben. Insbesondere sind dann häufig betroffen ältere Menschen, Menschen mit eingeschränkter Mobilität, chronisch Erkrankte, Menschen im ländlichen Raum beispielsweise und berufstätige Eltern mit erkrankten Kindern. Für viele würde der Weg in die Praxis unnötig erschwert werden. Und deswegen ist das einer der Punkte, den ich an der Stelle kritisch sehe, neben dem Rückschritt bei der Digitalisierung, denn die telefonische Krankschreibung ergänzt ja die elektronische Arbeitsunfähigkeitsbescheinigung ja auch sinnvoll. Und deswegen wäre ja auch die Abschaffung ihrer selbst ja auch ein Rückschritt bei der Digitalisierung und insbesondere bei der Entbürokratisierung. Man kann nicht immer von Entbürokratisierung reden und das dann selektiv entsprechend in einigen Bereichen aus ideologischen Gründen dann über Bord werfen. Das geht nicht. Und was ich schlimm finde, ist das fehlende Vertrauen in ärztliche Entscheidungen, auch meinen ärztlichen Kollegen gegenüber. Denn die telefonische Krankschreibung erfolgt nicht automatisch, sondern nach ärztlicher Einschätzung. Eine Streichung vermittelt den Eindruck, dass ärztliche Entscheidungen grundsätzlich infrage gestellt werden. Und das schwächt natürlich auch das Vertrauensverhältnis zwischen Ärztinnen und Ärzten und ihren Patientinnen und Patienten. Deswegen halte ich den Nutzen für äußerst fraglich.
7: Das klingt, als wenn das Ganze für die SPD also noch nicht ausverhandelt ist von Ihrer Seite. Mit welchen Änderungen rechnen Sie denn noch?
8: In meinem, es hängt davon ab, wie der Gesetzentwurf dann explizit das Parlament erreicht. Jetzt schon zum Zeitpunkt zu sagen, welche Maßnahmen an der Stelle umgesetzt werden müssen. Aber ich glaube, wir müssen Flaschenhälse erweitern. Ansonsten droht uns da Ungemacht. Wir stehen für die Termingarantie für die Patientinnen und Patienten nach einem Primärversorgungssystem. Und der Koalitionspartner schickt die Leute explizit unnötig in die Arztpraxen rein und verstopft das gesamte System. Insbesondere bei kleinen Handwerksbetrieben, so etwas nicht Usus ist, die müssen dann alle ab dem ersten Tag entsprechend dann in die Praxis laufen. Und das ist ehrlich gesagt nicht im Sinne des Erfinders, respektive nicht vom Ende her gedacht.
7: Das sagt der gesundheitspolitische Sprecher der SPD-Fraktion im Bundestag, Christos Pantazis.
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9: Mit Andreas Mann, schönen Nachmittag zusammen. Natürlich beschäftigt uns weiterhin das Aus von Bundestrainer Julian Nagelsmann an diesem Freitag. Und klar haben sich mittlerweile auch viele schon zu Wort gemeldet und ihre Meinung zum Thema kundgetan. Und auch Thomas Hitzelsberger, unser ARD-WM-Experte, sagt einiges zum Aus von Julian Nagelsmann.
10: Es ist wirklich nicht überraschend, dass Julian Nagelsmann jetzt zurückgetreten ist und es ist die richtige Entscheidung. Es war auch vom DFB vernünftig, schnell dieses Gespräch zu suchen und eine Entscheidung herbeizuführen. Es ist natürlich nachvollziehbar, dass Jürgen Klopp jetzt der Top-Kandidat ist. Der DFB wäre aber gut beraten, nicht nur mit Jürgen Klopp zu sprechen, sondern auch sich um Alternativen umzusehen. Was meines Erachtens noch wichtiger wäre, überhaupt sich zu fragen, was inhaltlich eigentlich der DFB verändern muss. Was passiert nach dem Abgang vom Andreas Rettig? Was passiert mit Rudi Völler? Und sich zusammensetzen mit all den Jugendtrainern, die besser beurteilen können, ob wir ein Problem im Nachwuchs haben oder nicht. Diese Gespräche müssen geführt werden, denn der DFB hat Zeit. Das nächste Spiel für die Nationalmannschaft ist erst in mehreren Monaten. Und diese Zeit sollten sie sinnvoll nutzen, um sich über Inhalte klar zu werden und dann erst Personalentscheidungen zu treffen. Wenn am Ende Jürgen Klopp der richtige Trainer sein soll, werden wir alle nicht überrascht. Aber die Zeit muss jetzt sinnvoll genutzt werden.
9: Das sagt Thomas Hitzelsberger. Unterdessen hat Nationalspieler Nathaniel Brown den neuen Verein gefunden. Was ich schon angedeutet hatte, ist jetzt auch offiziell. Der Linksverteidiger wechselt von Eintracht Frankfurt zum FC Bayern München. Da hat er einen Vertrag bis 2031 unterschrieben. Gut 55 Millionen Euro sollen die Bayern in Richtung Frankfurt überweisen. Und auch in der Regionalliga Nordost gibt es einen Neuzugang. Der ist aber deutlich billiger, kostet nämlich gar nichts. Lok Leipzig hat einen neuen Stürmer geholt. Zuletzt hat er sich schon vorgestellt im Probetraining, der 20-jährige Gabriel Sattle. Jetzt hat er einen Vertrag bekommen, kommt neu vom MSV Duisburg, ist aus den Nachwuchsleistungszentren von Schalke 04 und Rot-Weiß Essen und nun also neuer Stürmer bei Lok Leipzig. Unterdessen haben knapp 7 Wochen nach Ende der abgelaufenen Saison die Bundesliga-Frauen von RB Leipzig wieder losgelegt. Die Vorbereitung hat begonnen, Jan Günther.
11: Der erste Eindruck sei gut, sehr viel Stimmung, sehr viel Kommunikation, so RB-Cheftrainer Jonas Stephan nach der ersten Trainingseinheit, bei der 7 Neuzugänge auf dem Platz standen. Verlassen hat den Club unter anderem Stürmerin Giovanna Hoffmann. Wie die Leipziger nun mitteilten, werden auch Gina Schmielinski und dieser Baum in der neuen Saison nicht mehr zum Kader gehören. Der 19-jährigen Baum waren in ihrer Bundesliga-Premierensaison 6 Tore und 5 Vorlagen gelungen. Sie würde zu den größten Talenten im internationalen Fußball zählen, kommentierte RBs Frauenfußballchefin Viola Odebrecht Baums Abschied. Dass sie bereits jetzt den nächsten Schritt gehen könne, würde für die hervorragende Entwicklung sprechen, die sie hier in kurzer Zeit genommen habe. In der abgelaufenen Spielzeit hatte RB den 10. Tabellenplatz belegt. Die neue Saison beginnt am 21. August.
9: Und jetzt Tennis in Wimbledon, Grand Slam Turnier, das traditionelle auf Rasen. Wir sind mit Ina Kast wieder verbunden. Es sind große Namen aktuell auf den Center Courts unterwegs. Novak Djokovic mit einer 2-0 Satzführung gegen den Franzosen Rinderknecht. Yannick Sinner hat den ersten Satz gegen Brooksby auch gewonnen und auch den ersten Satz für sich entschieden hat ein gewisser Jan-Lennard Struff.
12: Ja, und wie er das gemacht hat, er ist sowas wie der Tiebreak-König. Er hat ja schon in der 2. Runde gegen Brandon Nakashima 2 Tiebreaks zumindest für sich entscheiden können. Also es war richtig, richtig gut, was er auch hier gegen Daniil Medvedev dann in der entscheidenden Phase gebracht hat. Er ist vorgekommen ans Netz, hat die Volleys dann auch versenkt. Er hat mutig gespielt. Genau so musst du gegen den Russen spielen. 50 Minuten hat der erste Satz gedauert. Problem ist jetzt allerdings, im 2. Satz, da liegt Struff mit einem Break hinten. Hat jetzt gerade sein Aufschlagspiel durchgebracht, aber es heißt halt immer noch 3 zu 5 aus Sicht des gebürtigen Sauerländers. Das heißt, Medvedev schlägt jetzt auf zum Satzgewinn, kann dann auf 1-1 nach Sätzen stellen. Könnte noch eine längere Angelegenheit hier werden auf dem Platz Nummer 3 auf einem der Außenplätze der Tribünen hat. 2000 Fans sind bislang ungefähr da und wollen natürlich auch wieder ein 5-Satz-Drama sehen. Als neutraler Tennisfan kann ich das ja auch verstehen, aber mit der deutschen Brille würde ich mir dann doch wünschen, dass Jan-Lennard Struff das vielleicht ein bisschen schneller schaffen könnte, wenn er es überhaupt schafft ins Achtelfinale. Ja, und Novak Djokovic, das sei noch ganz kurz gesagt, du hast ihn gerade schon angesprochen. Ja, der führt zwar mit 2-0 Sätzen gegen Rinderknecht, aber jetzt im dritten Satz hat er doch große Probleme. Das sieht nicht mehr ganz so souverän aus. Bin auch mal gespannt, ob da wieder irgendwelche körperlichen Beschwerden bei ihm sind, denn er liegt 0-5 hinten im dritten Satz.
9: Oha, das ist meine Ansage. Vielen Dank, Ina Kast. In einer Stunde sind wir auch wieder in Wimbledon mit dabei.
13: 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Unser Top-Thema zur Stunde. Die NATO-Länder, die haben sich offenbar auf weitere Milliardenhilfen für die Ukraine verständigt. In diesem und im nächsten Jahr sollen das insgesamt 140 Milliarden Euro sein. Weitere Meldungen hat jetzt Ryo Takeda.
14: Mehr als eine Woche nach der Erdbebenkatastrophe in Venezuela werden weitere zahlreiche Tote gefunden. Präsidentin Delcy Rodriguez sagte, inzwischen seien es fast 2600 Todesopfer. Hilfsorganisationen erklärten, durch Gewitter und heftige Regenfälle gäbe es inzwischen eine zweite Krise. Dänemark hat ein mutmaßliches Mitglied der Terrororganisation Hamas nach Deutschland überstellt. Der Mann war auf Betreiben deutscher Behörden vor 5 Wochen in Kopenhagen festgenommen worden. Die Strafverfolger gehen davon aus, dass er zu einer Gruppe der Hamas gehört, die Anschläge auf jüdische und israelische Einrichtungen in Europa vorbereitete. In Gotha hat es in der vergangenen Nacht mehrere Einbrüche bei Firmen gegeben. Wie die Polizei mitteilte, wurden dabei Kabel und Werkzeuge gestohlen. Der Wert der Beute betrage mehrere tausend Euro. Das Wetter. Am Abend ein Mix aus Sonne und Wolken, meist trocken, 16 bis 20 Grad, böiger Wind. In der Nacht leicht bewölkt und trocken, 12 bis 8 Grad. Morgen ein Sonne-Wolken-Mix, im Verlauf stellenweise etwas Regen, 20 bis 24 Grad. MDR, aktuell Verkehrsdienst, A2 Richtung Berlin zwischen Marienborn, Helmstedt und Alsleben. 9 Kilometer Stau plus 30 Minuten. A2 Richtung Hannover zwischen Irxleben und Alsleben, Stau plus 20 Minuten. A4 Frankfurt Richtung Dresden zwischen Siebenlehen und Wilsdruff, 10 Kilometer Stau an einer Baustelle plus 20 Minuten. A9 Richtung Berlin zwischen Brück und Belitz, stockender Verkehr, Grund ist ein Feuerwehreinsatz. A9 Richtung München zwischen Markt Schorgast und Dreieck Bayreuth-Kulmbach, 5 Kilometer stockend plus 10 Minuten. A38 Richtung Leipzig zwischen Heringen und Berger, Stau hier wegen Bergungsarbeiten nur eine Fahrspur frei. Vorsicht auf der B100 Richtung Bitterfeld zwischen der A14 und Hohen Turm sind Personen auf der Fahrbahn. Und die B180 Stolberg-Frankenberg ist zwischen Thalheim und Meinersdorf wegen eines defekten Fahrzeugs gesperrt. Soweit der MDR aktuell Verkehrsdienst, die Zeit 16.47 Uhr.
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15: Drei Länder, drei Korrespondenten, es ist Freitag und damit Zeit, auf die Woche zurückzuschauen. Auch heute und dafür zugeschaltet aus Sachsen.
16: Robin Hartmann, hallo.
15: Hallo Robin. Und aus Thüringen.
17: Hier ist Jan Breuer, ich melde mich aus Erfurt.
15: Wunderbar. Und ich bin Doreen Jonas und für MDR aktuell in Sachsen-Anhalt unterwegs. Und Jan, ich würde ja gleich mal zu dir gehen. Ausnahmezustand in Erfurt, Demonstranten schon alle da, wie ist denn jetzt?
17: Also von Ausnahmezustand möchte man hier nicht sprechen in Erfurt. Demonstranten sind auch nicht da, weil es geht ja um den AfD-Bundesparteitag. Der geht erst morgen los und die Demonstranten werden heute in der Nacht erwartet, die Gegenproteste. Und dann wird es hier morgen eine Stadt geben, die ein Wochenende erlebt, das es so auch noch nicht gab in Erfurt. Aber wie genau, ja, da gehen die Prognosen auseinander. Man weiß eben nicht, wie viele Gegendemonstranten werden kommen. Man weiß nur, 1000 AfD-Delegierte werden da sein, 400 Journalisten werden darüber berichten und alles andere ist eben offen.
15: Aber gibt es irgendwie Schätzungen, mit wie viel rechnet man denn? Man muss doch auch, die Polizei muss doch auch kalkulieren.
17: Ja, ja, es gibt also Zahlen, die im Umlauf sind. Sie bewegen sich zwischen 30.000 und 50.000 Gegendemonstranten. Die überwiegende Zahl friedlich, aber es gibt eben auch so etwa 2.500 bis 3.000 gewaltbereite Extremisten aus dem linken Lager, die eventuell auch nach Erfurt kommen wollen oder sollen und dann eben der Polizei einen harten Kampf liefern werden oder liefern wollen. Da gibt es zumindest verschiedene Aufrufe im Internet und die muss man ernst nehmen, weil da ist eben die Rede davon, schmeißt Steine von den Dächern, versucht diesen Parteitag möglichst zu verhindern oder zu verzögern mit allen Mitteln, die euch zur Verfügung stehen. Und das
15: Und dann sag doch mal, Jan, was machst denn du da als Journalist? Also wie bist du da unterwegs?
17: Na, also ich werde morgen mich auf ein Fahrrad schwingen und dann ab um 7 durch die Stadt fahren. Also Fahrrad ist dann jetzt hier das wirklich beste Verkehrsmittel, weil die Straßen sind gesperrt, Straßenbahnlinien zum Teil auch eingestellt, die fahren nicht. Hoch zur Messe auf alle Fälle nicht und dann musst du halt mit dem Fahrrad oder laufen. Aber Erfurt ist jetzt auch nicht so klein, dass man alles in 10 Minuten per Fuß bewältigen kann und deshalb schwinge ich mich auf das Fahrrad, werde erstmal morgens dann zur Messe hochfahren, werde mal gucken, wie ich durchkomme. Ich habe einen Passierschein, den werde ich dann vorweisen. Hoffentlich wissen die Polizisten auch, dass es diese Passierscheine gibt und dann gucken, wie viele Menschen da auf der Straße sitzen und eben wegtransportiert werden müssen, damit die Delegierten zum Parteitag kommen.
16: Und ich sag mal, das ist ja jetzt auch relativ kurz vor der Wahl, auch bei euch in Sachsen-Anhalt. Also ist das auch ein bisschen Wahlkampf? Ist das auch so ein bisschen Schaulaufen jetzt für die AfD oder geht es da wirklich um die Neuwahl des Vorstands und das bleibt relativ sachlich?
15: In diesem Jahr ist, glaube ich, ganz wenig ganz normal für die AfD. Ne? Also die Vision 2026, das fängt eben in Sachsen-Anhalt, also bei uns an. Die AfD sagt ja ganz klar, sie will stärkste Kraft werden und nicht nur stärkste Kraft, sondern so stark werden, dass sie wirklich eine Alleinregierung stellen kann in Sachsen-Anhalt. Und das gilt ja sozusagen fast so was wie als Blaupause dann irgendwann für den Bund, so jedenfalls denkt sich das die Partei. Aber dann geht's ja weiter. Mecklenburg-Vorpommern, Berlin, da wird man sehen, wie die AfD abschneidet. Also deswegen, so gesehen, Robin, was du mich gefragt hast, ist es natürlich ein besonderer Parteitag. Einfach im Blick auf die Wahlen.
17: Und sie müssen ihn ja auch abhalten, eben. Das sagt ja das Parteiengesetz. Ich glaube schon, dass es zum einen ist es ein Schaulaufen für die AfD, weil sie eben jetzt auch durch dieses Wochenende und auch durch diese massiven Gegenproteste, die da angekündigt sind, nochmal ein Riesenschaufenster bekommt, in das sie sich stellen kann und sagen kann, wir sind doch eine Partei wie andere auch, wir sind nicht verboten, wir müssen diesen Parteitag abhalten, wir verstehen gar nicht, dass so viele Menschen gegen uns demonstrieren, denn auf der anderen Seite gibt es ja die Umfragen und die sagen, die AfD ist im Moment die stärkste politische Kraft fast überall in Deutschland. Und das wird man eben nutzen. Auf der anderen Seite muss man natürlich auch sachlich bleiben. Man muss den Bundesvorstand neu wählen. Es gibt dann auch noch so den einen oder anderen Punkt, den man programmatisch und thematisch abarbeiten will.
15: So, jetzt müssen wir mal weg von der AfD und schauen einfach nach Sachsen. Du bist so parteipolitisch gerade so ein bisschen frei, Robin? Sag mal.
16: Ja, grundsätzlich schon. Hier warten wirklich alle auf die Sommerpause und man kann ja fast sagen...
15: Habt ihr doch jetzt.
16: Ja, na, diese Woche wurde tatsächlich noch gearbeitet und die endet fast schon, könnte man sagen, mit einem Highlight. Heute hat die Staatsregierung ihren Haushaltsentwurf vorgestellt. Es ist wieder ein Rekordhaushalt, zumindest wenn es nach Überlegungen der Staatsregierung geht. 53,5 Milliarden Euro sollen 2027/28
15: ein Doppelhaushalt
16: eingebracht werden. Genau, es wird ein Doppelhaushalt. Und vielleicht was neu, nicht alles neu macht der Mai, sondern alles neu macht der Juli. Die Staatsregierung hat sich jetzt dazu durchgerungen, neue Kredite sollen auch in diesen Haushalt einfließen, damit auch investiert werden kann. Also Herr Finanzminister Piwarz hat das so ein bisschen heute dargestellt. Man hat ein gewisses Dilemma, denn klar, man muss einsparen, man muss konsolidieren. Gleichzeitig will man aber auch weiterhin investieren und nicht nur ja pflichtige Aufgaben bezahlen, Personal bezahlen und dann bleibt nichts mehr übrig, um selbst zu gestalten. Das ist vielleicht auch einer der Gründe, warum jetzt neue Kredite, 1,45 Milliarden Euro in den 2 Jahren sollen aufgenommen werden. Das ist genau das, was ja durch die Reformierung der Schuldenbremse ermöglicht wird durch den Bund. Und das soll jetzt auch, sagt er, eine Ausnahme sein. Das soll jetzt nicht permanent so sein. Das muss man natürlich schauen in 2 Jahren, ob das dann wieder...
17: Und sagt man denn auch, wofür das Geld benutzt
15: soll? Eben, das ist ja ganz spannend. Was ist denn da so, was so rausragt, wo man sagt so, hey, das ist doch mal eine tolle Nummer. Davon hat das Land was.
16: Naja, das ist eben genau dieses Dilemma. Also selbst wenn man jetzt hier so einen Rekord aufstellt, so große Spielräume ergeben sich nicht, sondern es wird tatsächlich weiter gespart. Man möchte zum Beispiel Personal abbauen. Da wurde jetzt gesagt, in den nächsten 2 Jahren sollen da 520 Stellen wegfallen ungefähr.
17: Gibt es denn auch jetzt schon eine Zahl, wo man gesagt hat, von diesem Rekordhaushalt, den man da jetzt aufgestellt hat, wie viel Mittel kann man davon tatsächlich investieren? Weil ich erinnere mich an unsere Finanzministerin, an Katja Wolf vom BSW hier in Thüringen, die hat halt gesagt, mit den Zahlen des Haushaltes für 2026 14 Milliarden, aber davon sind nur 1 Milliarde tatsächlich auch verfügbar. Alle anderen Mittel sind gebunden und deshalb sind uns die Hände quasi gebunden, um neue Investitionen anzuschieben. Deshalb musste man dieses kommunale Boosterpaket auflegen. Gab es da auch schon heute irgendwas zu hören?
16: Also tatsächlich wird jetzt ein bisschen mehr investiert sogar als in den letzten Jahren. 13,5% oder 13,4% 2028 sollen investiert werden. Also rund 3,25 Milliarden Euro. Das ist durchaus, sag ich mal, das Doppelte der Neuverschuldung. Ja, das sind jetzt nicht die großen Spielräume, wenn man bedenkt, dass ja 25, 26 Milliarden Euro in so einem Haushalt liegen, aber zumindest eine kleine Investitionsmöglichkeit gibt es dann doch.
17: Und jetzt ist ja Sommerpause, da kann man also mal drüber nachdenken, wie man mit den Zahlen umgeht und wie man sich verhalten will. Doreen, bei euch ist ja auch schon Sommerpause, parlamentarische Sommerpause. Heißt das, es war überhaupt nichts los in dieser Woche in Sachsen-Anhalt?
15: Natürlich nicht. Also parlamentarisch war weniger los, aber was die Parteien anbelangt, da geht's natürlich hoch her. Da geht's darum, die ersten Parteien haben ja schon ihren Kampagnenstart gehabt, sie haben ihren Wahlkampfstart gehabt und ich war diese Woche bei der FDP. Ihr erinnert euch, das ist die Partei, die Stand Umfragen nicht über die 5% kommt, aber unterhalb der 5% doch ein bisschen gestiegen ist. Also ich habe heute eine Umfrage gelesen, da waren sie schon bei 4%, also immerhin sichtbar. Es gab Umfragen ja zuvor, wo die bei 2 ungefähr rumdümpelten und bei der FDP
17: ist das der Kubicki-Effekt?
15: Na, das würde ich jetzt gerade sagen. Das ist ja so wie der Retter der liberalen Idee. Und wenn der Kubicki dann kommt, dann sind auch gleich mal 150 Leute da. Und er ist ja wirklich ein politisches Urgestein. Der kann Attacke, der kann aber auch die liberale Seele streicheln und ist ja auch immer gut für Pointen und hatte dann diesen Einspruch, ja, die Linken hätten die Silberlocken und sie, die Liberalen, die hätten eben den Grauburgunder. Und bekannt ist ja, dass der Kubicki den guten Weißwein zu schätzen weiß, war auch hier in Sachsen-Anhalt und hat sich hier noch bei Winzern umgeschaut. Also ich glaube, man merkte, egal wie es jetzt ausgeht, aber auf jeden Fall hat er es geschafft, doch wirklich die Leute anzusprechen, die Liberalen so auch mit ihrem Freiheitsgedanken so abzuholen. Und er hat auch versprochen, also auf den letzten Metern des Wahlkampfs, also kurz vor dem 6. September wird er die ganze Zeit fast hier sein in Sachsen-Anhalt und touren und ihm alles dafür tun, damit die FDP tatsächlich über 5% kommt. Wer weiß.
17: Also hier in Thüringen sind sie, glaube ich, seit Monaten unsichtbar.
15: Sachsen?
16: Also marginal. Also die FDP ist ja hier auf Landesebene schon länger, ja, nicht mehr präsent, auch im Landtag nicht mehr.
17: Aber ganz kurz, was gibt es eigentlich Neues in Sachen Carola-Brücke?
16: Noch bis zum 19. Juli ist es möglich, über seinen Favoriten abzustimmen bei Carola Vote. Und da liegen 4 Vorschläge, 4 Skizzen vor. Und da kann man sich quasi aus seinen 4 Entwürfen seinen Lieblingsentwurf rausschauen.
15: Hast du einen? Hast du einen, Robin?
16: Ich habe durchaus
15: Wie
16: einen,
15: sieht aber
16: nicht
15: aus?
16: Verraten. Nein, nicht verraten. Ich möchte niemanden beeinflussen, aber vielleicht was alle so ein bisschen mitbringen, sind diese Bogenform der historischen Carola-Brücke. Und manche haben da noch eine Netzstruktur, andere sind vielleicht ein bisschen klassischer gebaut. Es sind nicht nur die Dresdner aufgerufen abzustimmen. Natürlich kann auch jeder Tourist oder so da mitmachen.
15: Also ich könnte auch.
16: Du könntest auch, natürlich.
17: Und ich könnte auch, dann mache ich das.
16: Genau, aber ihr müsst dann auch mal vorbeikommen in Dresden, wenn gebaut wurde.
15: Aber ich möchte ja wissen, ja, wann ist es soweit? Genau, wann ist es soweit?
16: Also der Plan ist wirklich Anfang 2030er Jahren, dass die Brücke steht. Ob es dann wirklich so schnell geht, da möchte ich meine Hand nicht für ins Feuer legen.
15: So, ich würde sagen, das war's für diese Woche. Also ich würde mal sagen, ich wünsche allen Schülerinnen und Schülern schöne Ferien, allen Eltern gute Nerven und natürlich auch eine schöne Zeit mit den Kindern. Und euch beiden, na, danke für heute und ansonsten eine schöne Woche, sage ich jetzt mal nach Dresden zu Robin Hartmann.
16: Vielen Dank und zurück nach Magdeburg.
15: Und tschüss natürlich auch nach Erfurt zu Jan Breuer. Gutes Wochenende wünsche ich dir und starke Nerven, was die AfD anbelangt.
17: Sehr gern, Doreen, sehr gern.
15: Und ich bin Doreen Jonas und sage tschüss für heute.
7: Und damit ist Zeit für den Blick auf das Wetter kurz vor 5. Den werfen wir zusammen mit Renato Bodenburg im MDR-Wetterstudio. Renato, wie wird denn dieser Freitagabend?
18: Also das, was wir jetzt noch an dichten Wolken haben, so ein Band letzten Endes, was sich von der Altmark in Sachsen-Anhalt über die Börde, über die Dübener Heide und dann bis in das Elbtal hinein und das die Sächsische Schweiz und das Lausitzer Bergland erstreckt, das wird auch noch durchlässiger. Die Bewölkung geht also langsam weiter Stück für Stück zurück, sodass wir also noch ein bisschen was von der Abendsonne bekommen. Bis 21.31 Uhr gibt es noch was von der Sonne, dann ist Sonnenuntergang. Und damit dann werden aber auch die Temperaturen allmählich zurückgehen mit sinkendem Sonnenstand. Wir haben jetzt noch so 22 Grad als Höchstwerte. Die Werte dann in den nächsten Stunden liegen zwischen 18 und 21 Grad.
7: Also eher ein Jackenabend. Wie gehen wir ins Wochenende?
18: Also da natürlich auch einige Veranstaltungen jetzt in den Abendstunden draußen stattfinden. Da sollte man wirklich dran denken, sich entsprechend zu rüsten. Es wird nämlich ein bisschen kühler schon. 13 bis 8 Grad ist dann die Spanne der Nacht. Dazu geht die Bewölkung also wie gesagt weiter zurück. Es fehlt also die schützende Wolkendecke. Sterne kann man gucken. Es bleibt demzufolge trocken. Und trocken beginnen wir auch den morgigen Tag. Da sieht es erstmal freundlich aus. Allerdings kommen dann so ab Mittag, Nachmittag von Westen her dichtere Wolken auf und die bringen dann später stellenweise etwas Regen. Meistens ist es leichter Regen. Und zum Sonntag gibt es dann auch noch ein paar Schauer und Gewitter mit dazu. Alles in allem mäßig warm. 25 Grad werden die Höchstwerte.
3: Werte punktuell sein. Wir liegen eher so ein bisschen drunter.
7: Vielen Dank. Renato Bodenburg war das im MDR-Wetterstudio. Und damit noch ein Blick auf unsere Themen hier in der kommenden halben Stunde, die wir für Sie vorbereitet haben. Das sächsische Kabinett, das hat heute den Regierungsentwurf für den neuen Doppelhaushalt für 2027 und 2028 beschlossen. Es ist erneut ein Rekordhaushalt mit einem Volumen von rund 53 Milliarden Euro. Das schauen wir uns gleich genauer an nach den Nachrichten.
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14: Um 17 Uhr mit Ryota Keda. Die Mitgliedsländer der NATO haben sich offenbar geeinigt, die Ukraine in diesem und im nächsten Jahr mit 140 Milliarden Euro Militärhilfe zu unterstützen. Das berichten mehrere Nachrichtenagenturen übereinstimmend. Demnach soll die Finanzhilfe nächste Woche auf dem NATO-Gipfel in Ankara offiziell verkündet werden. Deutschland wird vermutlich den größten Anteil übernehmen, weil die USA unter Präsident Donald Trump die Finanzierung von Ukraine-Hilfen weitestgehend gestoppt hatten. Der gesundheitspolitische Sprecher der SPD-Bundestagsfraktion, Christos Pantazis, stellt sich gegen die Pläne der Koalition, Krankschreibungen wieder strenger zu regeln. Pantazis sagte dem MDR, die Regelung folge einer Misstrauenskultur gegenüber Beschäftigten und Ärzten. Er bedauere, dass die Pläne die anderen Beschlüsse der Koalition überlagern würden. Vom Koalitionspartner hätte er sich mehr politische Weitsicht gewünscht. Der SPD-Politiker stellt sich damit gegen die Pläne der schwarz-roten Koalition. Die hohen Spritpreise und die staatliche Kaufprämie haben auch im Juni für einen starken Anstieg der Neuzulassungen von E-Autos gesorgt. Laut Kraftfahrtbundesamt wurden etwa 84.000 reine Elektroautos neu zugelassen. Das waren rund 78% mehr als im Juni des vergangenen Jahres. Im gesamten ersten Halbjahr wurden knapp 370.000 Elektroautos neu zugelassen. Das entspricht einem Anstieg von 48%. Seit dem 1. Januar wird der Kauf eines E-Autos abhängig vom Einkommen mit bis zu 6.000 Euro gefördert. Eine offiziell gute Badewasserqualität bedeutet nicht automatisch unbedenkliches Baden. Darauf weist der Leiter der Seenforschung am Helmholtz-Zentrum für Umweltforschung, Carsten Rinke, hin. Er sagte dem MDR, die EU-Bewertung erfasse vor allem hygienische Risiken durch Bakterien. Belastungen durch Blaualgentoxine oder bestimmte Chemikalien würden dagegen kaum berücksichtigt. Das Recherchenetzwerk Korrektiv hatte berichtet, dass viele europäische Badegewässer eine schlechtere Qualität hätten als offiziell angegeben. Einen Tag nach einem Krisentreffen in der DFB-Zentrale hat Fußball-Bundestrainer Julian Nagelsmann seinen Rücktritt erklärt. Er teilte mit, die Entscheidung sei ihm alles andere als leicht gefallen. Er entschuldige sich bei den Fans, sie enttäuscht zu haben. Als Nachfolger wird Jürgen Klopp gehandelt. Laut DFB will man mit dem früheren BVB- und Liverpool-Trainer das Gespräch suchen. Er selbst habe seine grundsätzliche Bereitschaft signalisiert. Das waren die Nachrichten. Das Wetter mit den Temperaturen von 17 Uhr. Brocken, stark bewölkt 11 Grad, jeweils stark bewölkt Chemnitz 19, Dresden 20, Eisenach 20 Grad. Erfurt wolkig 21, jeweils stark bewölkt Fichtelberg 14, Gera 20, Görlitz 21, Halle 21, Leipzig 23 Grad, Magdeburg bedeckt 22 und Meiningen sonnig 20 Grad. Die Vorhersage, am Abend ein Mix aus Sonne und Wolken, meist trocken 16 bis 20 Grad, mäßiger und stark böiger Nordwestwind. In der Nacht leicht bewölkt und trocken, Tiefstwerte 12 bis 8 Grad. Morgen Sonne, zeitweise auch dichtere Wolken und im Verlauf etwas Regen, Höchstwerte 20 bis 24 Grad. Am Sonntag wechselnd bewölkt, einige Schauer und Gewitter, weiterhin mäßig warm. MDR Verkehrsdienst, A2 Richtung Berlin zwischen Marienborn-Helmstedt und Alsleben, 9 Kilometer Stau plus 20 Minuten. A2 Richtung Hannover zwischen Irxleben und Alsleben, Stau plus 15 Minuten. A4 Frankfurt Richtung Dresden zwischen Siebenlehn und Wilsdruf, 9 Kilometer Stau an einer Baustelle, 20 Minuten Verzögerung. A9 Richtung Berlin zwischen Brück und Belitz, stockend wegen eines Feuerwehreinsatzes, 10 Minuten länger. A9 Richtung München zwischen Marktschorgast und Dreieck Bayreuth-Kulmbach, 5 Kilometer stockend, ebenfalls 10 Minuten länger. Die A13 Richtung Berlin ist zwischen Fallwalde und Starkow nach Unfall im Baustellenbereich gesperrt. A38 Richtung Leipzig zwischen Heringen und Berga Stau. Hier ist wegen Bergungsarbeiten nur eine Fahrspur frei, plus 15 Minuten. Die B97 Hoyerswerda-Dresden ist zwischen Lausnitz und Abzweig Würschnitz wegen Bergungsarbeiten gesperrt. Und die B180 Stolberg-Frankenberg ist zwischen Thalheim und Meinersdorf wegen eines defekten Fahrzeugs ebenfalls gesperrt. Soweit der MDR-Verkehrsdienst, die Zeit 17.05 Uhr.
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7: Mit Christine Kilon einen schönen Freitagnachmittag wünsche ich Ihnen. In wenigen Tagen beginnt der NATO-Gipfel in der Türkei. Schon heute wurde bekannt, dass der Ukraine beim Gipfel milliardenschwere Militärhilfen zugesichert werden sollen. Darauf hätten sich die 32 NATO-Staaten in Brüssel verständigt. Gespräche aus Anlass des NATO-Gipfels gibt es heute auch in Berlin. Kanzler Merz hat die Staats- und Regierungschefs von Lettland, Estland und Litauen empfangen. Aus dem ARD-Hauptstadtstudio Ruth Kirchner.
19: Ein kräftiger Wind pfeift ums Kanzleramt, als Merz und die Staats- und Regierungschefs von Lettland, Estland und Litauen vor die Presse treten. Der starke Wind, ein Sinnbild für die Herausforderungen vor dem NATO-Gipfel in Ankara. Da ist die Bedrohung durch Russland an der Ostflanke der NATO, aber auch die wankelmütige Haltung von US-Präsident Trump. Europa müsse daher zusammenstehen, betont der Kanzler.
20: Mir ist wichtig, dass wir so viel wie möglich auf der europäischen Seite miteinander koordiniert sind. Wir wollen gemeinsam mit unseren Verbündeten in Europa gut vorbereitet in diesen Gipfel gehen.
19: Mitte der Woche war bereits NATO-Generalsekretär Rutte in Berlin. Vergangene Woche die Staats- und Regierungschefs von Frankreich, Großbritannien, Italien und Polen. Der Kanzler will auch gegenüber den USA zeigen, die Europäer engagieren sich. Erst gestern hatte Trump die Verteidigungsausgaben der europäischen Verbündeten als lächerlich bezeichnet. Merz weist die Kritik zurück.
20: Deutschland verdoppelt seinen Verteidigungsetat innerhalb von 4 Jahren. Das ist die größte Kraftanstrengung, die wir jemals gemacht haben, um unsere Verteidigungsfähigkeit zu stärken. Insofern brauchen wir uns hier vor niemandem zu verstecken. Wir werden das auch in aller Bescheidenheit zum Ausdruck bringen.
19: Die drei baltischen Staaten müssen sich ebenfalls nicht verstecken. Ihre Verteidigungsausgaben liegen bereits knapp unter oder über 5% ihrer Wirtschaftsleistung. Damit haben sie die Ziele, die sich die NATO bis 2035 gegeben hat, bereits erfüllt. Aber, sagt der lettische Präsident Rinkevich, es gehe nicht nur ums Geld.
21: But what is important that now this figure is being transformed in the real capabilities.
19: Wichtig sei, dass aus den Zahlen echte militärische Fähigkeiten werden, betont er. Denn die Bedrohung ist für die baltischen Staaten sehr real. Alle drei grenzen direkt an Russland. Umso wichtiger ist es für sie, dass Deutschland mit der Litauen-Brigade und dem deutsch-niederländischen Korps zur Sicherheit des Baltikums beiträgt. Dafür bekommt der Kanzler viel Lob und dafür, dass die baltischen Staaten gehört werden.
22: For Friedrich to convene us here before the Ankara, this is also symbolic.
19: Dass Friedrich uns hier vor dem Ankara-Gipfel zusammenbringt, ist symbolisch, betont der estnische Ministerpräsident Michal. Wie groß die Bedrohung durch Russland im Baltikum gesehen wird, macht der litauische Präsident deutlich. Sein Land erwägt eine Verfassungsänderung, um die Stationierung von Atomwaffen in Litauen zu ermöglichen.
23: We would like to be the integral part of this nuclear deterrence.
19: Wir wollen ein integraler Teil der nuklearen Abschreckung werden, begründet Präsident Nauseda den Vorstoß. Der Kanzler nickt. Eine unnötige Provokation in Richtung Moskau. Nein, sagt Merz, er nehme den Vorstoß mit Respekt zur Kenntnis. Litauen sei auch in diesem Bereich bereit, sein Land und das NATO-Territorium zu verteidigen. Offen blieb dabei, inwieweit ein solcher Schritt vereinbar wäre mit internationalen Verträgen.
7: Ruth Kirchner berichtete. Erfurt vor dem AfD-Bundesparteitag. An der Messe werden nicht nur die Delegierten erwartet, sondern auch Zehntausende Demonstrierende. Die Polizei rechnet mit Blockaden, Barrikaden. Mittendrin ein kleiner Erfurter Ortsteil, Schmira. Gerade einmal knapp 1000 Menschen leben dort. Seit heute ist der Ort praktisch zur Sicherheitszone geworden. Polizeifahrzeuge stehen im Ortskern, Einsatzkräfte sind überall präsent. Und wer hinein oder hinaus will, braucht einen Passierschein. Wir erleben die Betroffenen in Schmira. Diese Ausnahmesituation. Unsere Reporterin Sarah Rose hat sich umgehört.
0: Ich mache mir eigentlich keine Sorgen. Ich hoffe, dass es eigentlich alles im normalen Rahmen abläuft, also so, wie sich das gehört. Die Polizei ist ja präsent und da denke ich schon, dass das alles gut wird.
1: Ja, warten ab. Wir sind gespannt. Bleiben aber alle zu Hause.
2: Also und alle gucken dann auch aufeinander und achten dann auch drauf. Das haben wir uns auch hier schon so im Ort ausgemacht, dass wir alle füreinander da sind.
4: Vorbereitungen haben wir schon getroffen. Also was heißt Vorbereitungen? Unsere ganzen Einkäufe haben wir noch gemacht, dass wir nicht so in die Massen reinkommen, die vielleicht hier irgendwo stehen. Aber ich kann es mir nicht vorstellen, dass so viele Fremde hierher kommen sollen. Ich mache mal eine Tür zu und hier wird ja wohl keiner über den Zaun steigen. Das denke ich ja nur nicht, gell?
13: Aus Thüringen nach Sachsen. Das sächsische Kabinett hat heute den Regierungsentwurf für den neuen Doppelhaushalt für 2027 und 2028 beschlossen. Es ist erneut ein Rekordhaushalt mit einem Volumen von rund 53 Milliarden Euro. Finanzminister Christian Piwatz hat das Zahlenwerk heute vorgestellt. Beate Dietze fasst zusammen.
24: Fast ein Jahr lang hat die CDU-SPD-Koalition gemeinsam um den neuen Doppelhaushalt gerungen. Es sei ein ausgewogener Haushaltsentwurf in finanziell angespannten Zeiten, sagt CDU-Finanzminister Christian Piwarz.
25: Der versucht, einen Spagat hinzubekommen zwischen dem, was im Land notwendig ist, wo wir es uns nicht erlauben können und wollen, Abbruchkanten zu produzieren, und dem, was aber gleichzeitig an Konsolidierung notwendig ist.
24: Dazu will sich der Freistaat erstmals seit Jahren wieder neu verschulden. Eine Maßnahme, um das 3 Milliarden Euro Haushaltsloch zu schließen. Andernfalls hätten Dinge, die für das Land notwendig sind, nicht mehr finanziert werden können, begründet Piwatz diesen Schritt.
25: Ich will aber gleichzeitig sagen, dass diese Schuldenaufnahme, die wir jetzt vorsehen, kein Selbstzweck ist und dass sie auch kein Dauerzustand sein kann, sondern wir sind gemeinsam in der Pflicht, sehr schnell und sehr ernsthaft darüber zu diskutieren, wie diese Kreditaufnahme, wenn sie denn vom Landtag bestätigt wird, auch wieder zurückgeführt wird.
24: Die Hälfte der neuen Schulden soll an die finanziell angeschlagenen Kommunen fließen, die durch explodierende Sozial- und Personalausgaben kaum noch Gestaltungsspielräume hätten. Andererseits sollen Reformprojekte des Landes zur Staatsmodernisierung finanziert werden. Gerade die Digitalisierung kostet zunächst Geld, so Piwatz. Die Investitionsquote soll steigen auf gut 13%. Vor 10 Jahren waren es noch 20%. Trotz Sparzwangs fließen für Bildung und Forschung mehr Gelder. Die Jugendpauschale soll aufgestockt werden, ebenso die Förderung für Psychiatrie und Suchthilfe. Trotzdem sei es ein Haushalt mit erheblichen Einschnitten.
25: Man kann aus finanzministerieller Sicht immer mehr sparen, aber es ist die Frage, ob es klug ist, das zu tun. Und ich halte den Kompromiss, den wir hier miteinander erzielt haben, unter den gegebenen Umständen für sinnvoll und tragbar.
24: Und dazu gehört auch der Personalabbau in der Landesverwaltung. Bis 2040 sollen rund 9000 Stellen gestrichen werden. In den kommenden beiden Jahren sind es gut 500.
25: Das Geld, was hinter diesen Stellen liegt, das haben wir im Prinzip schon mit auf die Sparseite gelegt und es steht damit nicht mehr zur Bewirtschaftung zur Verfügung.
24: Der Haushaltsentwurf geht jetzt in den Landtag und wird dort diskutiert. Im Dezember soll das Parlament grünes Licht geben. Dazu brauchen CDU und SPD mindestens 10 Stimmen aus der Opposition.
13: Beate Dietze informierte. MD aktuell um 17.12 Uhr. Knapp einen Monat ist es her, da erschütterte der Fall Alicia ganz Sachsen-Anhalt. Das 6-jährige Mädchen wird mit einer schweren Kopfverletzung in Osternienburg gefunden, stirbt kurz darauf im Krankenhaus. Der 27-jährige Freund der Mutter sitzt in Untersuchungshaft. Anzeichen für eine Kindeswohlgefährdung soll es wohl schon länger gegeben haben, und zwar in Dessau, wo die Mutter mit Alicia lebte. Aber sowohl die Nachrichten der Kindertagesstätte als auch die der Mutter erreichten im Dessau Jugendamt keinen Ansprechpartner, landeten stattdessen auf einem stillgelegten E-Mail-Account. Die Frage ist nun, hätte der Tod des Kindes verhindert werden können? Unser Reporter André Damm hat mit dem Geschäftsführer des Kinderschutzbundes in Sachsen-Anhalt gesprochen. Wie bewertet er diese eigentlich unfassbare Panne?
26: Ja, natürlich als Katastrophe, als schlimmstes Szenario, das passieren kann. Aber Daniel Kemp sagt auch, dass Dessau kein Einzelfall ist. Solche Pannen, dass ein Mitarbeiter in Rente geht und in dem Fall 400 E-Mails ungelesen versandten, kann es überall in Sachsen-Anhalt geben. Denn laut Kemp haben wir ein großes Problem, das sind die Meldeketten. Nehmen wir mal die Kita-Mitarbeiterin, sie schickt ihre Nachricht ab, informiert pflichtgemäß über eine vermeintliche Kindeswohlgefährdung und fertig. Das aber reicht nicht aus, sagt Kemp. Er fordert, dass bei den Jugendämtern eine zentrale Mailadresse eingerichtet wird und immer eine elektronische Rückmeldung erfolgt, dass die Nachricht wirklich empfangen und gelesen wurde. Und das sollte technisch überhaupt kein Problem sein.
7: Welche anderen Schwachpunkte hat der Kinderschutzbund denn ausgemacht?
26: Ja, häufig fehlen die klaren Abläufe. Für den Chef des Kinderschutzbundes in Sachsen-Anhalt steht fest, dass es in den Kindertagesstätten, aber auch in den Grundschulen Regularien geben muss, wenn Verdachtsfälle offenkundig werden, also wenn Kinder unterernährt sind oder Spuren körperlicher Gewalt aufweisen. Dann muss es Strukturen geben, wer wann zu informieren ist. Das erfordert aber auch, so Daniel Kemp, dass die Mitarbeiter entsprechend geschult werden. Die Ausrede mancher Einrichtungen, dazu gehören auch die Jugendämter, dass überall Personal fehlt, will ja überhaupt nicht gelten lassen. Beim Kinder- und Jugendschutz dürfe man einfach keine Kompromisse machen.
7: Informationen von André Damm. MDR aktuell um 17.15 Uhr. Unser Top-Thema zur Stunde. Die NATO-Länder haben sich offenbar auf weitere Milliardenhilfen für die Ukraine verständigt. In diesem und nächsten Jahr sollen insgesamt 140 Milliarden Euro gezahlt werden. Weitere Meldungen hat Rio Takeda.
6: Der Bund hat seinen Einstieg beim größten deutschen Stromnetzbetreiber TenneT abgeschlossen. Wie das Bundeswirtschaftsministerium mitteilte, erwarb die staatliche KfW-Bank 25,1% der Anteile. Die EU-Kommission hatte der Beteiligung bereits Ende Mai zugestimmt. Damit ist der Bund nun an 3 der 4 deutschen Stromnetzbetreiber beteiligt. Das Landgericht Stuttgart hat einen Mann wegen schweren sexuellen Kindesmissbrauchs zu 9 Jahren und 6 Monaten Haft verurteilt. Anschließend kommt er in Sicherungsverwahrung. Der Mann hatte zugegeben, als Tagesvater in zahlreichen Fällen ihm anvertraute Kinder missbraucht zu haben. Die russische Star-Sopranistin Anna Netrebko hat mehrere Auftritte im Madrider Opernhaus Teatro Real abgesagt. Das Opernhaus teilte mit, die 54-Jährige leide an starker körperlicher Erschöpfung. Ein Grund seien die hohen Temperaturen in Madrid bis 40 Grad. Ein Arzt habe der Künstlerin absolute Ruhe verordnet. Das Wetter am Abend, ein Mix aus Sonne und Wolken, meist trocken, 16 bis 20 Grad, böiger Wind. In der Nacht leicht bewölkt und trocken, 12 bis 8 Grad. Morgen ein Sonne-Wolken-Mix, im Verlauf stellenweise etwas Regen, 20 bis 24 Grad. MDR, aktuell Verkehrsdienst, A2 Richtung Berlin zwischen Marienborn-Helmstedt und Alsleben, 9 Kilometer Stau plus 30 Minuten. A4 Frankfurt Richtung Dresden zwischen Siebenlehn und Wilsdruf, 9 Kilometer Stau an einer Baustelle plus 20 Minuten. A9 Richtung Berlin zwischen Brück und Belitz, stockender Verkehr wegen eines Feuerwehreinsatzes plus 30 Minuten. A9 Richtung München zwischen Markt Schorgast und Dreieck Bayreuth-Kulmbach, 5 Kilometer stocken plus 10 Minuten. Die A13 Richtung Berlin ist zwischen Freiwalde und Starkow nach Unfall im Baustellenbereich gesperrt. A38 Richtung Leipzig zwischen Heringen und Berger Stau. Hier ist wegen Bergungsarbeiten nur eine Fahrspur frei, 15 Minuten Verzögerung. Die B97 Hoyerswerda Dresden ist zwischen Lausnitz und Abzweig Würschnitz wegen Bergungsarbeiten gesperrt. Und die B180 Stolberg Frankenberg ist zwischen Thalheim und Meinersdorf wegen eines defekten Fahrzeugs ebenfalls gesperrt. Soweit der MDR aktuell Verkehrsdienst, die Zeit 17.18 Uhr.
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7: Am kommenden Montag will die Bundesregierung ihren Haushalt für 2027 vorlegen. Und schon jetzt ist klar, gespart werden soll erneut vor allem bei der Entwicklungszusammenarbeit. Das klingt erst einmal nach einem fernen Thema, hat aber Folgen weit über Afrika, Asien oder Lateinamerika hinaus. Denn wo Deutschland Projekte zurückfährt, springen zunehmend andere Akteure ein. Geldgeberländer wie China oder die Golfstaaten füllen die Lücken. Die Frage ist also nicht nur, wem geholfen wird, sondern auch, welchen Einfluss Deutschland in der Welt künftig noch haben wird. Anne-Kathrin Mellmann berichtet.
8: Liebe zurückgekehrte Fachkräfte, Rim Alabali Radovan dankt zurückgekehrten Entwicklungshelfern in einer Kirche in Berlin. Gute Nachrichten hat die Bundesentwicklungsministerin nicht dabei. Im Gegenteil, wieder wird sich ihr Ministerium auf eine Sparrunde einstellen müssen. Die aus dem Libanon heimgekehrte Miriam Walter sieht das kritisch.
9: Der Libanon hat in den letzten Jahren eine unfassbare Verdichtung von Krisen erlebt. Das heißt, die Bedarfe sind eigentlich gestiegen. Also aktuell braucht man im Libanon Dinge wie Nothilfe, einfach medizinische Unterstützung. Viele Menschen sind auf der Flucht, die wissen gar nicht, ob sie zurück können. Gleichzeitig ist so viel kaputt gegangen, so viel hat sich polarisiert, so viel Gewalterfahrung von den Menschen in den letzten Jahren. Da braucht es einfach Gelder, damit da wirklich langfristig was aufgebaut werden kann. Ich sehe keine andere Möglichkeit.
8: Miriam Walter war für den zivilen Friedensdienst ZFD im Libanon und hat gemeinsam mit einheimischen Nichtregierungsorganisationen, NGOs, unter anderem geholfen, Konflikte zwischen syrischen Geflüchteten und Einheimischen zu lösen. Ein wichtiges Projekt, dem aber das Geld ausgeht. Was macht das mit dem Vertrauen in Deutschland? SPD-Entwicklungsministerin Alabali Radovan ist alarmiert.
10: Wir müssen aufpassen, dass wir Vertrauen nicht verspielen, indem wir uns zurückziehen. Es ist klar, der Haushalt steht unter Druck. Alle Ministerien sind angehalten, Einsparungen vorzunehmen. Das tue ich auch im Entwicklungsministerium. Doch gleichzeitig muss uns auch bewusst sein, wenn wir auch in der Zukunft eine wichtige Rolle in der Welt spielen wollen, dann brauchen wir diese Partnerschaften und die dürfen wir nicht aufs Spiel setzen.
8: Mit etwa 600 Millionen Euro weniger muss ihr Ministerium in der erneuten Sparrunde rechnen. Für das Entwicklungsministerium mit einem Etat von nur noch 10 Milliarden Euro ist das eine Menge. Ralf Südhoff von der Denkfabrik Center for Humanitarian Action, SHAR, früher Direktor des

0: Althoff einer der Gründe dafür, dass Deutschland nicht in den UN-Sicherheitsrat gewählt wurde. Asien, Afrika, Lateinamerika, Deutschland zieht sich entwicklungspolitisch zurück und verliert Bedeutung. Das schadet nicht nur dem Ansehen, sondern auch dem Geldbeutel. Denn zum Beispiel im Wettlauf mit China haben deutsche Unternehmen dadurch schlechtere Karten.
1: Anne-Kathrin Mellmann informierte. Die Wetten stehen schlecht, dass ausgerechnet der kleine Inselstaat Cabo Verde in seinem ersten WM-K.O.-Spiel den amtierenden Weltmeister Argentinien schlägt. Aber klar ist jetzt schon, unabhängig vom Ausgang der Partie wird das ganze Land die Blauhaie feiern, so heißt die Nationalmannschaft. Denn sie haben den Blick der ganzen Welt auf Cap Verde gerichtet. Unbezahlbare Werbung, sagen Wirtschaftsfachleute. Nicht nur im Tourismus erwartet man Wachstum, sondern auch sonst ein gesteigertes Interesse von Investoren. Der Bericht von Stefan Ehlert.
2: Aus dem Feiern kommt man gar nicht mehr heraus in Cabo Verde. Und das könne auch nach dem WM-Spiel gegen Argentinien gern so bleiben, findet der kapverdianische Wirtschaftswissenschaftler Elias Mendes Montero. Die Wahrscheinlichkeit, dass Argentinien gewinnt, liegt bei 90-10. Aber unsere Stärke wird sich zeigen. Mal sehen, ob dieses Spiel nicht doch mit einer unglaublichen Geschichte endet. Doch selbst im Fall einer Niederlage habe der Inselstaat vor der Küste Westafrikas vom Turnierverlauf bereits jetzt massiv profitiert. Dreimal unentschieden reichte für den Einzug in die K.O.-Runde und für reichlich Partystimmung und Umsatz in der Heimat. Kneipen, Clubs und Restaurants hätten schon jetzt Rekordumsätze zu verzeichnen, weil so viele Menschen die Spiele der Blauhaie in Gesellschaft mit anderen verfolgen wollten, meint der Chef der Handelskammer der Region Sotavento in Cabo Verde, Marcos Rodriguez. Doch den größten Effekt erzeuge die weltweite Sichtbarkeit, die die FIFA-WM Cabo Verde beschere. Viele Leute wissen das nicht, aber Experten können es beziffern. Den Wert der Bilder und Artikel in den großen Medien, all das, was in Social Media über Cabo Verde verbreitet wird. So viel Geld für Werbung hätten wir niemals aufbringen können. Rodriguez spricht von Milliarden US-Dollar an Werbewert. Nun müsse das Land aus der unverhofften Dauer-Publicity nur noch das Beste machen, fordert der Soziologe Reddy Wilson Lima in Kapverdes Hauptstadt Praia. Das ist eine große Chance für die Marke Cabo Verde, denn die gibt es, diese Marke, aber sie ist noch sehr volkstümlich. Bislang sei es vor allem die Musiktradition, die Cabo Verdes Image im Ausland definiere, vor allem die Morna-Sängerin Cesaria Évora. Mit dem nun um den Fußballruhm erweiterten Image, glaubt Lima, könne man viele Exil-Kapverdianer der dritten und vierten Generation wieder für die Heimat ihrer Vorfahren begeistern. Man werde Landsleute kennen, lernen, von denen zuvor keiner gewusst habe, dass sie aus Cabo Verde sind. Die mehr als 1 Million Auswanderer sind extrem wichtig für die Wirtschaft der Heimat. Die hohen Zahlungen aus der Diaspora bessern die Zahlungsbilanz auf, ebenso wie die rund 1,2 Millionen Touristen im Jahr. Cap Verde besitze keinerlei Rohstoffe, bilanziert die Soziologin Roselma Évora aber. Es ist ein Land, das aus dem Wenigen, was es hat, sehr viel macht. Es gibt Dichter, Musiker und verschiedene andere Dinge, die uns stolz machen. Dazu zählt nun vor allem die Nationalmannschaft, genannt die Blauhaie, deren Spieler allerdings nahezu alle im Ausland groß wurden. Ihr Beispiel auf der Präsident der Fußballschule Maracanã in Praia, Carlos Alberto Tavares, werde Cabo Verdes Regierung dazu verleiten, in die marode Sportinfrastruktur des Landes zu investieren, vor allem aber in die Ausbildung junger Spieler. Man kann ja nicht vom Sport sprechen ohne Training und Ausbildung. Und selbst wenn unsere Sportanlagen heruntergekommen sind, können wir noch Profis heranziehen.
1: Cap Verde und die Fußball-WM, der Bericht von Stefan Ehlert.

0: 17.25 Uhr ist es jetzt hier bei MD Aktuell. Im Burgenlandkreis gibt es rund um die Neuenburg in Freiburg Streit um Architektur. Seit 3 Jahren plant die Kulturstiftung Sachsen-Anhalt dort ein neues, modernes Besucherzentrum. Das allerdings stößt vielen auf. Bevor es aber überhaupt ans Bauen geht, waren erstmal die Archäologen gefragt. Und natürlich wurden sie fündig. Was das für die Pläne bedeutet, das wurde jetzt bei einer Informationsveranstaltung auf Schloss Neuenburg diskutiert. Stefan Hellem war dabei.
1: Reste eines Keller

0: Gewölbes und einer Warmluftheizung, ein achteckiger Turm, zugeschüttete Burggräben, eine Fülle an Münzen, Keramik und anderen Gegenständen. Was Archäologen seit Mai letzten Jahres auf der neuen Burg ausgegraben haben, lässt die Burgenforschung aufhorchen. Holger Grünwald ist Grabungsleiter und einer der renommiertesten Mittelalterarchäologen Deutschlands.
1: Man hat selten die Möglichkeit, dass man darunter gucken kann. Das, was im Vorburgareal dazukommt, ja, das ist also eine Ergänzung, auf die Bauforscher im Prinzip die letzten Jahrzehnte gewartet haben.
0: Auf das 11. Jahrhundert datiert der Forscher die Funde. Erstmals im mitteldeutschen Raum werde so direkt eine Vorgängerburg wissenschaftlich greifbar. Das Problem, hier sollten eigentlich Neubauten entstehen, ein sogenanntes Besucherzentrum. Die Pläne begeistern nicht alle Fans der neuen Burg, wie diesen Besucher einer Informationsveranstaltung dieser Tage.
2: Was haben Sie eigentlich für eine Vorstellung, wenn Sie auf einem 800 oder 1000 Jahre alten Kulturgelände bauen, was Sie vorfinden? Sie sind überrascht, sagen Sie. Und dass Sie dann mit einem solchen stereotypen Betonsilo reagieren, ist für mich die Fortschreibung dessen, was ich auf dem Regenstein finde, auf der Leuchtenburg und in vielen, vielen anderen Retortenneubauten.
0: Nun braucht es also Kompromisse. Die Sensationsfunde der Vorgängerburg sollen möglichst sichtbar bleiben, obwohl sie im Fundament der geplanten Neubauten liegen würden. Und davor steht die eigentliche Mammutaufgabe, die Sanierung der einsturzgefährdeten Umfassungsmauer der Vorburg. Ob also 2030 als Fertigstellungsjahr des Besucherzentrums zu halten ist, ist derzeit offen.
3: Stefan Hellem berichtete und damit zu Renato Bodenburg im MDR Wetterstudio. Renato, wie warm ist es denn heute geworden in Mitteldeutschland?
4: Also es ist ein bisschen verhaltener gewesen. Der Höchstwert lag heute in Köthen bei 24,4 Grad. Heißt natürlich, alle anderen sind so ein Stückchen drunter. Ich meine, für viele angenehm, aber dazu gibt es jetzt auch noch ein paar Wolken und im Grunde genommen also mäßig warm.
3: Das ist ja noch nicht mal ein richtiger Sommertag, oder?
4: Genau, gut mitgedacht, denn der geht ja bei 25 Grad los. Also sind wir jetzt so ein bisschen drunter noch. Und der Grund liegt einfach darin, dass wir gestern ja den Durchzug einer Kaltfront hatten. Die ging dann schon am Nachmittag und in der Nacht mit Schauern nieder über Mitteldeutschland. Und die hat nachfolgend dann auch kühlere Meeresluft gebracht. Deshalb kommen wir jetzt gar nicht mehr so in den hohen Temperaturbereich. Auch am Wochenende gibt's gerade so als Spitzenwerte 25 Grad hier und dort. Morgen vor allem im Südwesten Thüringens. Und sonst wird jetzt erstmal auch bis zur Mitte der Woche mehr oder weniger so weitergehen. Morgen dazu anfangs Sonne, später ein paar Wolken und dann vielleicht ein bisschen Regen von Westen her. Am Sonntag so eine Mischung aus Sonne und Wolken und auch Schauern und Gewitter.
3: Eine kleine Abkühlung also.
4: Sozusagen.
3: Vielen Dank, Renato Bodenburg im MDR Wetterstudio war das.
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3: In Deutschland sorgen die Pläne der Koalition zur Krankschreibung für Kritik und auch für Sorgen bei den Arbeitnehmern. Deshalb wollen wir gleich nach den Nachrichten mal schauen, wie das eigentlich in anderen europäischen Ländern im Krankheitsfall so aussieht. Und Pop-Superstar Taylor Swift heiratet heute in New York City. Auch das ein Thema. Aber jetzt erstmal Zeit für die Nachrichten.
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9: Um 17.30 Uhr mit Rio Takeda. Die Mitgliedsländer der NATO haben sich offenbar geeinigt, die Ukraine in diesem und im nächsten Jahr mit 140 Milliarden Euro Militärhilfe zu unterstützen. Das berichten mehrere Nachrichtenagenturen übereinstimmend. Demnach soll die Finanzhilfe nächste Woche auf dem NATO-Gipfel in Ankara offiziell verkündet werden. Deutschland wird vermutlich den größten Teil übernehmen, weil die USA unter Präsident Donald Trump die Finanzierung von Ukraine-Hilfen weitestgehend gestoppt hatten. Die Bundesregierung hat für dieses Jahr bereits 11,5 Milliarden Euro an Militärhilfen eingeplant. Bundeskanzler Friedrich Merz hat sich bei einem Treffen mit den Staats- und Regierungschefs der baltischen Länder zur Stationierung von Atomwaffen in Litauen geäußert. Der CDU-Politiker sagte, er habe die geplante Aufhebung des Stationierungsverbots zur Kenntnis genommen und respektiere sie. Sie zeige, wie ernst das Land die Bedrohung aus Russland nehme. In Litauen dürfen keine Atomwaffen stationiert werden. Um das zu ändern, hat Präsident Gitanas Nausėda eine Verfassungsänderung auf den Weg gebracht. In Sachsen-Anhalt sind zum Start der Sommerferien die Hitzeschäden auf allen betroffenen Autobahnen repariert worden. Am Nachmittag wurde die gesperrte A14 zwischen dem Kreuz Magdeburg und Dahlen-Warsleben Richtung Schwerin wieder freigegeben. Zuvor waren schon zwei Abschnitte auf der A2 wieder befahrbar. Wegen des Beginns der Sommerferien in Sachsen, Sachsen-Anhalt und Thüringen erwartet der ADAC am Wochenende die erste große Reisewelle. In Deutschland haben im ersten Halbjahr weniger Menschen Asyl beantragt als im Vorjahreszeitraum. Wie das Bundesinnenministerium mitteilte, haben knapp 40.000 Menschen erstmals einen Antrag gestellt. Zwischen Januar und Juni 2025 seien es noch mehr als 60.000 gewesen. Vor 3 Wochen war die europäische Asylreform in Kraft getreten. Dadurch wurde das Asylrecht verschärft. Der Nachfahre der jüdischen Familie Simson, Dennis Baum, will bei einer Protestkundgebung gegen den AfD-Parteitag in Erfurt sprechen. Der 82-Jährige kündigte an, bei einem Fest der Demokratie aufzutreten. Baum lebt in den USA und ist derzeit auf Deutschlandreise. Er hatte heute Suhl besucht, wo bis in die 2000er Jahre die Simson-Mopeds hergestellt wurden. Die AfD nutzt die Marke Simson, um damit die ostdeutsche Identität zu betonen. Das waren die Nachrichten. Das Wetter mit den Temperaturen von 17 Uhr. Atern sonnig 23 Grad. Dresden bedeckt 20, Eisenach stark bewölkt 21, Erfurt wolkig 21 Grad. Gardelegen bedeckt 22, Hoyerswerda bedeckt 21, Magdeburg bedeckt 21 Grad. Neuhaus am Rennweg leicht bewölkt 17, Oschatz stark bewölkt 22. Plauen wolkig 21, Wernigerode stark bewölkt 20 und Lutherstadt-Wittenberg meldet 21 Grad. In der Nacht leicht bewölkt und trocken, Tiefstwerte 13 bis 8 Grad. Morgen Sonne, zeitweise auch dichtere Wolken und ab dem Nachmittag von Westen her etwas Regen. Höchstwerte 21 bis 25 Grad. Am Sonntag wechselnd bewölkt, einige Schauer und Gewitter, kaum Temperaturänderung. MDR aktuell Verkehrsdienst. A2 Richtung Berlin zwischen Marienborn-Helmstedt und Alsleben. 9 Kilometer Stau, 30 Minuten Verzögerung. A4 Frankfurt Richtung Dresden zwischen Siebenlehn und Wilsdruff. 9 Kilometer Stau an einer Baustelle, 20 Minuten länger. A9 Richtung Berlin zwischen Brück und Belitz. Stau wegen Löscharbeiten. Hier ist nur eine Fahrspur frei, plus 45 Minuten. A38 Richtung Leipzig zwischen Heringen und Berger. Stau, ebenfalls nur eine Fahrspur befahrbar, 15 Minuten Verzögerung. Die B97 Hoyerswerda-Dresden ist zwischen Lausnitz und Abzweig Wirschnitz wegen Bergungsarbeiten gesperrt. Und die B180 Stolberg-Frankenberg ist zwischen Thalheim und Meinersdorf wegen eines defekten Fahrzeugs gesperrt. Soweit der MDR aktuell Verkehrsdienst. Die Zeit 17.34 Uhr.
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3: Mit Christine Kielon im Studio einen schönen Freitagnachmittag wünsche ich Ihnen. In Deutschland sorgen die Pläne der Koalition zur Krankschreibung bei Arbeitnehmern für Kritik und auch für Sorgen. Gleich am ersten Krankheitstag zum Arzt keine telefonische Krankschreibung mehr. Wie sieht das eigentlich in anderen europäischen Ländern im Krankheitsfall aus? Zunächst der Blick nach Frankreich. Aus Paris, Kai Rienecker.
10: In Frankreich gibt es, anders als in Deutschland, keine gesetzliche Pflicht des Arbeitgebers zur vollen Lohnfortzahlung im Krankheitsfall. Die Ersatzleistungen bei Arbeitsunfähigkeit laufen sofort über die gesetzliche Krankenkasse. Diese zahlt in Frankreich aber erst ab dem 4. Krankheitstag. Es gibt also eine Karenzzeit von 3 Tagen. Danach gibt es auch nicht den vollen Lohn, sondern nur 50% des Grundgehalts mit einer Deckelung. Der Betrag darf das 1,5-fache des Mindestlohns nicht überschreiten. Aktuell sind das gut 2.500 Euro. Je nach Vertrag, Betriebs- oder Tarifvereinbarung können die französischen Arbeitgeber jedoch die Lohnersatzleistung im Krankheitsfall aufstocken, teilweise bis auf 100%. Es kann auch Regelungen in den Unternehmen geben, nach denen der Arbeitgeber schon die ersten 3 Karenztage ausgleicht. Einen gesetzlichen Anspruch darauf gibt es auf jeden Fall nicht. In Frankreich gilt grundsätzlich, dass die Krankschreibung dem Arbeitgeber aber vor allem der Krankenkasse, innerhalb von 48 Stunden vorgelegt werden soll. Ansonsten drohen Leistungskürzungen.
11: Und wie sieht das in Italien aus? Aus Rom, Nathalie Amiri.
12: In Italien braucht der Arbeitnehmer ab dem ersten Tag eine Krankschreibung. Die kann der Hausarzt oder das Krankenhaus ausstellen. Telefonische Beurteilungen liegen im Ermessen des Arztes, ob er einen Patienten sehen will oder nicht. Doch, wer krank ist, muss zu Hause auf Kontrollen warten. Das ist wahrscheinlich der größte Unterschied zu Deutschland. Während einer Krankschreibung können Amtsärzte im Auftrag der IMSS, der italienischen Sozialversicherungsanstalt, unangekündigt zu Hause erscheinen, um zu überprüfen, ob der Arbeitnehmer tatsächlich krank ist. Die Betroffenen müssen sich zu bestimmten Uhrzeiten zu Hause aufhalten, und zwar von 10 bis 12 Uhr und von 17 bis 19 Uhr. Wer bei einer Kontrolle ohne triftigen Grund nicht angetroffen wird, muss mit erheblichen Kürzungen oder sogar dem Verlust des Krankengeldes rechnen. Auch am Wochenende gilt die Pflicht. Nicht nur die Sozialversicherung kann Kontrollen veranlassen, auch Arbeitgeber dürfen bei Verdacht auf Missbrauch eine Überprüfung beantragen. In Italien gilt, Vertrauen ist gut, Kontrolle ist besser.
11: Und wie sieht es in Schweden mit der Krankschreibung aus? Jana Sinram.
13: In Schweden gibt es bei der Krankschreibung ein paar entscheidende Unterschiede zu Deutschland. Wer krank wird, muss auch hier sofort seinem Arbeitgeber Bescheid sagen. Aber am ersten Tag gibt es kein Geld. Das Gehalt für diesen Karenztag wird am Ende des Monats abgezogen. Ab dem zweiten Tag bekommen Arbeitnehmer Krankengeld in Höhe von 80% ihres Gehalts. 2 Wochen lang zahlt der Arbeitgeber, danach springt die schwedische Sozialversicherungskasse ein. Ein ärztliches Attest ist in Schweden erst ab dem 8. Tag nötig. Der Vorschlag der Bundesregierung für eine Attestpflicht ab dem ersten Tag sorgt hier für Kopfschütteln. Der Deutschland-Korrespondent des Fernsehsenders TV4 schreibt in einem Kommentar, die Reform werde auf typisch deutsche Weise für Chaos in den Hausarztpraxen sorgen. Im europäischen Vergleich liegen die Schweden mit 12 durchschnittlichen Krankentagen pro Jahr ziemlich weit hinten. Allerdings zählen hier nur die bezahlten Krankengeldtage und nicht die Fehltage mit Lohnfortzahlung vom Arbeitgeber. Die Zahl ist also nur bedingt mit der deutschen vergleichbar. Sehr großzügig sind hier in Schweden übrigens die Kinderkrankentage geregelt. Pro Kind unter 12 gibt's bis zu 120 Tage im Jahr. Neben Eltern können die auch Oma und Opa übernehmen. Auch hier zahlt die Sozialversicherungskasse knapp 80% des Gehalts, in dem Fall sogar ab dem ersten Tag.
11: Die schwedische Perspektive kam von Jana Sinham.

0: Nach der Bombenexplosion in Monaco am Montagabend fahndet die internationale Polizeiorganisation Interpol nach einer 39-jährigen Ukrainerin. Nach Angaben der monegassischen Staatsanwaltschaft deutet der Ablauf der Attacke zudem darauf hin, dass die Tatverdächtige nicht allein gehandelt hat. Caroline Diller informiert.
1: Gut 3 Tage nach der Bombenattacke in Monaco mit 3 Verletzten hat die Polizeiorganisation Interpol am Vormittag eine sogenannte rote Ausschreibung veröffentlicht. Demnach fahnden die Ermittler nach der 39-jährigen ukrainischen Staatsbürgerin Anastasia Berezowska. Laut dem Fahndungsausschreiben spricht die Frau Deutsch. Ihr letzter bekannter Wohnsitz befand sich nach Angaben der monegassischen Staatsanwaltschaft in Deutschland. Die Tatverdächtige sei in einem Mietwagen geflüchtet und habe neben Frankreich und Italien weitere europäische Länder durchquert, so der zuständige Staatsanwalt von Monaco. Außerdem deute der Ablauf der Attacke darauf hin, dass die Tatverdächtige nicht allein gehandelt habe. Die monegassischen Behörden ermitteln unter anderem wegen versuchten Mordes und Mitgliedschaft in einer kriminellen Vereinigung. Bei den Verletzten handelt es sich nach übereinstimmenden Medienberichten um den ukrainischstämmigen Oligarchen Vadim Jarmolajew sowie 2 Mitglieder seiner Familie. Jarmolajew ist wegen seiner Geschäftsaktivitäten auf der von Russland besetzten Krim mit Sanktionen der ukrainischen Regierung belegt. Die monegassische Staatsanwaltschaft hat die Identität der Opfer bisher nicht offiziell bestätigt.
0: Aus Monaco war das der Bericht von Caroline Düller.
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3: Mit Andreas Mann, schönen Abend zusammen. Fast 3 Jahre war Julian Nagelsmann Trainer der deutschen Fußballnationalmannschaft. Seit heute ist das Geschichte, denn er hat seinen Rücktritt erklärt, hat auch eine fette Abfindung bekommen mit seinen beiden Co-Trainern, knapp fast 7 Millionen Euro. Also da muss er sich erstmal keine Sorgen um den Kühlschrank machen. Und wir blicken nochmal zurück, und zwar mit Felix Gerhardt in Form einer Collage des Scheiterns von Julian Nagelsmann.
4: Das tut weh und auch, dass man 2 Jahre warten muss, bis man Weltmeister wird.
5: Dennis Undaff macht Dennis Undaff Dinge.
6: Ich fand seine Leistung bis zum Tor nicht gut.
7: Ganz Fußball-Deutschland wartet auf die Frage, ob Manuel Neuer dabei ist oder nicht.
8: Es wird immer zuerst der Spieler kontaktiert, das hat noch nicht stattgefunden.
9: Die Spekulationen haben ein Ende. Manuel Neuer soll im Sommer bei der Fußball-WM wieder im Tor der Nationalmannschaft stehen.
10: Deutschland startet perfekt in die WM, schlägt Curaçao mit 7:1.
11: Und dann musst du erstmal 7 Tore machen.
12: Ja, hallo, Julian Nagelsmann. Ich glaube, es ist Zeit für eine Reaktion.
10: Und das Tor! 2:1!
13: Klar ist dann schon ein sehr emotionaler Sieg.
14: Was für ein Kick. Der schlechteste bislang der Mannschaft von Julian Nagelsmann.
10: Es ist vorbei. Deutschland verliert 1:2.
13: Wir bauen jetzt die Zelte nicht ab und packen auch nicht zusammen mit Winston-Salem, sondern fliegen am Sonntag nach Boston, um am Montag da zu gewinnen.
10: Jonathan, Tor drüber! Drüber!
12: Ins Tor und jubelt! Deutschland ist ausgeschieden!
13: Ja, ich bin keiner, der wegläuft.
15: Der Deutsche Fußballbund hat den Vertrag mit Bundestrainer Julian Nagelsmann aufgelöst und will Jürgen Klopp als Nachfolger verpflichten.
3: Der hat seine Bereitschaft schon signalisiert. Wir bleiben bei der WM. Auch ohne deutsche Beteiligung rollt der Ball natürlich weiter. Und das steht heute und in der Nacht an. Desiree Krause.
16: In der Partie Australien gegen Ägypten wird es eine WM-Neuheit geben. Denn eine der beiden Mannschaften wird erstmals ein K.O.-Spiel bei einer Weltmeisterschaft gewinnen. Australien hofft dabei auf mehr Treffer. In 2 der 3 Gruppenspiele blieben die Socceroos ohne eigenes Tor. Mehr David gegen Goliath geht bei dieser WM nicht. Der Titelverteidiger Argentinien trifft auf den WM-Neuling Kap Verde. Argentinien tritt bisher im Stile eines Weltmeisters auf und untermauert seine Ambitionen, den Titel zu verteidigen. Kap Verde, der erste Debütant seit 16 Jahren, der es in die K.O.-Runde geschafft hat, ist bei der WM noch ohne Sieg, aber auch noch ohne Niederlage. Eine klare Sache gibt es laut FIFA-Weltrangliste auch im letzten WM-Sechzehntelfinale. Der 11. Kolumbien trifft auf Platz 65 Ghana. Defensiv ließen beide Mannschaften bisher wenig zu. In der Offensive zeigte sich Kolumbien aber wesentlich stärker. Der Sieger der Partie trifft im Achtelfinale auf die Schweiz.
3: Und jetzt kommen wir zum Tennis. Und was für ein Timing. Wir kommen zum Satzball von Daniel Medvedev. Aber wenn ich das richtig gehört habe, war das gerade ein Doppelfehler.
17: Genau so war es. Er hat einen Doppelfehler geschlagen, der Russe. Das heißt, es geht jetzt wieder über Einstand in diesem Spiel. Und ja, was soll ich sagen? Jan Lennard Struff hat die ersten beiden Sätze ja im Tiebreak gewinnen können. Das war wirklich ganz toll, wer sich da zurückgekämpft hatte, nachdem er in beiden Sätzen mit einem Break zurück war und dann ganz mutig und offensiv im Tiebreak gespielt hat. Deshalb verdient die beiden Durchgänge an den Deutschen, an den 36-jährigen Sauerländer. Aber dann zu Beginn des dritten Satzes hat er irgendwie von der Konzentration her total den Faden verloren, hat direkt in seinem ersten Aufschlagspiel das Aufschlagspiel abgegeben und zwar zu null. Das war ganz bitter. Gerade eben hat er nochmal einen Break kassiert. Also ich bin mir schon relativ sicher, dass dieser dritte Durchgang jetzt an Daniil Medvedev gehen wird. Und dann kommt es darauf an, dass er im vierten Satz wieder voll da ist, Jan Lennard Struff, dass er von der Konzentration her da ist, aber eben auch weiter offensiv spielt, ohne es zu übertreiben. Jetzt hat er doch nochmal einen Breakball, um doch nochmal vielleicht zurückzukommen in diesem Durchgang. Also es geht unfassbar spannend zu.
3: Du hast ja sechs Augen. Was machen die Favoriten? Was machen Djokovic und Sinner?
17: Ja, bei Sinner sieht das doch ziemlich souverän aus, der spielt gegen den US-Amerikaner Brooksby. Ganz interessanter Mann, der Amerikaner. Der war anderthalb Jahre gesperrt wegen drei verpasster Dopingtests. Jetzt ist er zurück seit geraumer Zeit, kann aber nicht so richtig die Gegenwehr leisten gegen den Titelverteidiger und Weltranglisten ersten. Sinner hat die ersten beiden Sätze gewonnen und führt jetzt auch mit 5-3 im dritten Satz. Ganz, ganz spannend ist es auf dem Center Court. Da hat Novak Djokovic, der siebenmalige Turniersieger, riesige Probleme. Jetzt doch, nachdem er 2-0 Sätze geführt hatte gegen Arthur Rinderknecht aus Frankreich. Hat er den dritten Satz mit 1-6 verloren und jetzt sind die beiden Herren im vierten Satz im Tiebreak angekommen. Also ein harter Arbeitstag für den Joker.
3: Vielen Dank, Ina Kast. Wir bleiben dran.
0: MDR aktuell um 17.45 Uhr. Unser Top-Thema zur Stunde. Die NATO-Länder, die haben sich offenbar auf weitere Milliardenhilfen für die Ukraine verständigt. Insgesamt 140 Milliarden Euro sollen in diesem und im nächsten Jahr an Militärhilfe geleistet werden. Weitere Meldungen hat jetzt Rio Takeda.
18: In Spanien hat der nationale Wetterdienst erneut vor einer Hitzewelle mit Temperaturen von mehr als 40 Grad gewarnt. Besonders betroffen seien der Südwesten und der Norden des Landes. Für die Landesteile gelte die zweithöchste Wetterwarnstufe Orange. Das entspreche einem erheblichen Gesundheitsrisiko. Im schleswig-holsteinischen Bad Oldesloe sind mehrere Grundschüler mit Vergiftungsverdacht in ein Krankenhaus gebracht worden. Nach Angaben der Stadt hatten die Kinder auf dem Schulhof Schoten des Goldregenstrauß gegessen. Vier Kinder hätten das Krankenhaus inzwischen wieder verlassen können. Drei seien zur Beobachtung noch in der Klinik. In Braunlage im Westharz hat ein LKW den Zaun eines Freibads durchbrochen. Nach Angaben der Polizei landete der Laster im Babyschwimmbecken. Der Unfall habe sich eine halbe Stunde vor Öffnung des Bades ereignet. Verletzt worden sei niemand, der Sachschaden sei erheblich. Das Wetter in der Nacht leicht bewölkt und trocken, 13 bis 8 Grad, morgen erst heiter, dann wolkig im Verlauf, stellenweise etwas Regen, 20 bis 25 Grad. MDR, aktuell Verkehrsdienst, A2 Richtung Berlin zwischen Marienborn-Helmstedt und Alsleben, 9 Kilometer Stau plus 30 Minuten. A4 Frankfurt Richtung Dresden zwischen Siebenlehne und Wilsdruf, 9 Kilometer Stau an einer Baustelle, 20 Minuten Verzögerung. A9 Richtung Berlin zwischen Brück und Belitz, Stau wegen Löscharbeiten. Hier ist nur eine Fahrspur frei, plus 45 Minuten. Die B97 Hoyerswerda Dresden ist zwischen Lausnitz und Abzweig Würschnitz wegen Bergungsarbeiten gesperrt. Und die B180 Stolberg Frankenberg ist zwischen Thalheim und Meinersdorf gesperrt. Grund ist hier ein defektes Fahrzeug. Soweit der MDR aktuell Verkehrsdienst. Die Zeit 17.47 Uhr.
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0: Wenn die Sonne scheint und es schwül und heiß ist, dann gibt es für viele kaum etwas Besseres, als in den Badesee zu springen. Und das ist ja auch kein Problem. Schließlich haben die eine Top-Wasserqualität. Das verspricht jedenfalls der Bericht über die Badewasserqualität, den die Europäische Umweltagentur jedes Jahr veröffentlicht. Demnach erfüllen aktuell 96% der Badestellen die Mindestanforderungen. 85% sind sogar ausgezeichnet. Aber stimmt das wirklich? Das Recherchenetzwerk Korrektiv hat sich das genauer angestellt und festgestellt, in die Bewertung der Gewässerqualität fließen viele Messwerte gar nicht ein. Tausende Badestellen sind etwa mit chemischen Schadstoffen belastet. Wie sicher sind unsere Badeseen also tatsächlich? Das kann Professor Carsten Rinke beurteilen. Der Biologe leitet die Abteilung für Seenforschung am Helmholtz-Zentrum für Umweltforschung. Was sagt denn die offizielle Badewasserqualität eigentlich aus und was eben nicht?
19: Die Badewasserqualität informiert vor allen Dingen über den hygienischen Zustand. Da werden also bakteriologische Indikatoren abgeprüft, die zum Beispiel anzeigen, ob ein Einfluss durch Abwasser oder Fäkalverunreinigung vorliegt. Und damit will man die Gesundheit der Badenden schützen, weil das ist natürlich ein hohes Infektionsrisiko. Sie informiert aber nicht über andere Belastungskomponenten, das könnten zum Beispiel Umweltgifte sein oder auch Blaualgen, die in dem Gewässer zur Blüte kommen.
0: Nun werden bei der Badewasserbewertung bislang nur 2 Bakterien genauer berücksichtigt, chemische Schadstoffe aber nicht. Warum ist das so?
19: Das hat einen historischen Hintergrund, weil das Wasser sehr viele Krankheiten überträgt und deswegen ja der hygienische Zustand schon die wichtigste Komponente ist, wenn man in ein Gewässer baden will. Ja. Also die typischen Krankheiten, Durchfall oder auch irgendwelche Infektionen von Wunden, das sind klassische hygienische Risiken und die sind auch ernst zu nehmen nach wie vor. Deswegen ist das absolut gerechtfertigt, dass man primär erstmal diesen hygienischen Zustand mit den beiden gut geeigneten Indikatoren auch abprüft. Die Zeit hat uns aber ein bisschen eingeholt, denn die Umwelt hat eben auch andere Belastungskomponenten hinzubekommen in den letzten Jahrzehnten, weil wir sehr viele Chemikalien in die Umwelt bringen und die natürlich auch in Gewässern wiedergefunden werden.
0: Ist das aktuelle Verfahren also aus wissenschaftlicher Sicht überhaupt noch zeitgemäß oder brauchen wir andere Kriterien?
19: Also die Richtlinie ist ohnehin in der Novellierung. Es wird also zu einer Verschärfung kommen. In welcher Hinsicht genau, ist mir noch nicht bekannt. Ich bin mir aber sicher, dass hier auch chemische Komponenten mit berücksichtigt werden oder auch Blaualgentoxine. Man muss aber hier auch nochmal differenzieren. Denn wenn es zum Beispiel um den chemischen Zustand nach Wasserrahmenrichtlinie geht, dann ist der Hintergrund dieser Bewertung immer der ökologische Zustand des Gewässers. Und jetzt können Sie sich vorstellen, wenn so ein Fisch die ganze Zeit in dem Wasser lebt, dann ist der sehr wahrscheinlich sehr viel empfindlicher gegen zum Beispiel einen krebserregenden Stoff, wie ein Badender, der sich dort nur für eine halbe Stunde oder eine Stunde aufhält und dann wieder rausgeht und das Wasser in der Regel auch nicht literweise trinkt. Deswegen sind die Belastungskomponenten, die in der Studie auffallen, das ist zum Beispiel Quecksilber oder auch PFAS, sind ubiquitär verbreitet, weil sie sich nicht abbauen und vom Menschen emittiert werden. Die finden wir überall, die finden sie auch in den Pinguinen am Südpol. Aber ob daraus ein Gesundheitsrisiko hat, das ist eine Frage, wie lange der sich in dem Wasser aufhält, wie viel er davon trinkt. Ich würde sagen, in der Regel ergibt sich daraus kein Risiko. Deswegen pauschal zu sagen, all diese Parameter müssen in die Richtlinie aufgenommen werden, hielt ich für übertrieben. Aber eine differenzierte Betrachtung ist auf jeden Fall angebracht.
0: Sie haben jetzt Quecksilber schon angesprochen. Auch PFAS, Pestizide, Blei zum Beispiel ist nachgewiesen worden, wird in der Recherche von Korrektiv erwähnt. Diese Stoffe sind also nur in großen Mengen gefährlich für die Badegäste? Muss ich mir da jetzt keine Sorgen machen?
19: Es kommt auf die Dosis an. Wir haben auch Gewässer mit enorm hohen PFAS-Konzentrationen, weil dort zum Beispiel im Einzugsgebiet eine Altlast liegt. Und in diesen begründeten Ausnahmefällen würde ich sagen, ist tatsächlich das Baden riskant. In den, ich nenne das mal Hintergrundkonzentration, die wir an Quecksilber, Blei und PFAS überall in der Umwelt finden, sind wir auf einem Niveau, die das aquatische Ökosystem bereits degradieren, aber den Badenden noch kein Gesundheitsrisiko zuführen.
0: Nun kann man Blaualgen sehen, Chemikalien eher weniger. Was würden Sie denn Badegästen raten? Worauf sollte man achten, bevor man ins Wasser geht?
19: Also die Sichtprüfung ist bezüglich der Algen vollkommen okay. So Faustwert, wenn ich 1 Meter tief ins Wasser gucken kann, ist alles in Ordnung. Also wenn ich meine Zehen sehe, wenn ich bis zur Hüfte im Wasser stehe, ist alles in Ordnung. Bei den Chemikalien ist es fies. Im Grunde hat man keine Chance, weil viele Chemikalien sind im Mikrogrammbereich. Sie brauchen dafür eine Maschine, die eine 500.000 kostet, um die zu messen. Was man aber schon machen kann, und da rate ich auch allen Bürgern zu, die Landesämter sind mittlerweile sehr offen in der Publikation der Messergebnisse von den Umweltbeobachtungsprogrammen. Und deswegen kann man auf den Webpages der Landesämter für viele Gewässer Messwerte einsehen zu chemischen Substanzen, zum ökologischen Zustand und auch zu hydrologischen Messgrößen oder Einzugsgebietsgrößen. Also da ist unheimlich viel ersichtlich und das kann ich nur raten, sich anzuschauen, wenn man sich für ein bestimmtes Gewässer interessiert.
0: ist die Qualität unserer Badegewässer weniger gut als eigentlich bisher gedacht. Das Gespräch war das mit dem UFZ-Biologen und Seenforscher Professor Carsten Renke.

0: 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Es ist die Hochzeit des Jahres in den USA. Pop-Superstar Taylor Swift heiratet heute in New York ihren Verlobten, den Football-Profi Travis Kelce. Obwohl es die beiden offiziell nicht bestätigt haben, doch die Hochzeit, die soll heute ab 17 Uhr Ortszeit im berühmten Madison Square Garden in Manhattan stattfinden. Trotz großer Hitze in New York warten seit gestern Swifties vor der Konzert- und Sportarena. Martin Ganselmeier berichtet.
1: Es ist heiß und schwül in New York. Gestern 39 Grad, heute sollen es mehr als 40 Grad werden. Die Wetterfrösche warnen, dass der Asphalt vor dem Madison Square Garden schon schmilzt. Doch die Anhänger von Taylor Swift harren aus, um einen Blick auf ihr Idol zu erhaschen. Einer von ihnen ist der 25-jährige New Yorker Ryan Wang. Er hat 7 Stunden lang gewartet und glaubt, den Popstar kurz im vorbeifahrenden Auto gesehen zu haben.
2: I've been waiting 7 hours to see her, and I only see her like 5 seconds, and she said hi to us, and I just feel like everything is worse.
1: 5 Sekunden habe ich sie gesehen und sie hat hi zu uns gesagt. Allein dafür hat es sich voll gelohnt. Seit mehr als 15 Jahren liebe ich sie, sagt Ryan, dessen Familie aus China kommt. Dies ist für mich eine wunderbare, unersetzliche Erfahrung, von der ich mein Leben lang zehren werde.
2: I've been loving her for more than 15 years, so it's gonna be a very, very amazing and irreplaceable experience for me and my entire life.
1: Ryan trägt ein Swift-T-Shirt von einem ihrer Konzerte und natürlich, wie viele Swifties, ein Freundschaftsarmband. Etwas Bedauern schimmert bei Ryan durch, dass Taylor Swift nun durch ihre Hochzeit mit Footballstar Travis Kelce nicht mehr zu haben ist. Trotzdem freue er sich so sehr für sie, sagt Ryan. Es wird nicht das Ende meiner 15-jährigen Liebe für sie sein, auch in Zukunft werde ich sie lieben.
2: I'm so happy for her. It's not the end for my 15 years of loving her, I will still love her in the future.
1: Neben Ryan steht Rusty Carbo aus Wichita, Kansas. Nicht weit entfernt also von Kansas City, der Stadt, in der der Bräutigam von Taylor Swift, Footballstar Travis Kelce, lebt. Mit den Kansas City Chiefs hat er 3-mal den Super Bowl gewonnen. Aber nicht wegen des Bräutigams ist die 34-jährige Pilotin zum Madison Square Garden gekommen. Ich bin Fan von ihr seit ihrem ersten Country-Album, sagt sie. Wir sind fast gleich alt.
3: I've been a fan since her very first country album. We're about the same age. I grew up in Oklahoma and it's very country there. So I kind of feel like I grew in my music tastes with her as well.
1: Rusty ist in Oklahoma aufgewachsen, einer Hochburg der Country-Musik. Aber ihr Musikgeschmack habe sich so wie der von Taylor Swift weiterentwickelt. Die Pilotin freut sich für beide, Braut und Bräutigam. Und als Bürgerin des Bundesstaates Kansas hat sie das Gefühl, ihr Nachbar zu sein.
3: So I'm happy for both of them. Yeah, and as a Kansas native, I feel like, you know, I'm her neighbor.
1: Die 11-jährige Adeline ist mit ihrem älteren Bruder und den Eltern aus Ohio nach New York gekommen. Die Reise war schon länger geplant, aber die Hochzeit ihres Idols bestimmt nun das Besuchsprogramm. Irgendwie verrückt, jetzt so nah bei ihr zu sein, sagt Adeline und bedauert, ihren vorbeifahrenden Wagen verpasst zu haben. Immer wieder fahren am Liefereingang Wagen vor. Man kann Blumengebinde sehen und Caterer liefern Speisen und Getränke ab. Die Anzeichen verdichten sich, dass die Traumhochzeit des Jahres im Laufe des Tages tatsächlich im New Yorker Madison Square Garden stattfindet.
0: Und von der Traumhochzeit in New York, über die Martin Ganselmeier berichtet hat, zum Wetter, und zwar hier bei uns mit Renato Bodenburg im MDR Wetterstudio. Ist das auch traumhaft, das Wetter?
4: Traumwetter, weiß ich nicht. Also für so manchen wird es bestimmt ein ganz entspanntes Wetter jetzt gerade sein, weil die Temperaturen eben nicht zu heiß sind. Wir haben so Durchschnittswerte jetzt noch von 22 Grad. Wobei ich schon sagen muss, also für mich wird es dann so ein bisschen frisch in den Abendstunden, gerade so zum Eintritt ins Wochenende draußen zu sitzen. Man sollte dran denken, dass man sich ein bisschen was mitnimmt zum Drüberziehen.
0: Wie wird's denn morgen ins Wochenende gehen?
4: Ja, also wir kommen jetzt erstmal in die Nacht, in dem sich die Wolken immer weiter auflösen. Wir werden dann teilweise auch klaren Himmel haben. Somit gehen wir morgen mit wenig Bewölkung in den Sonnabend. Ja, und dann wird es aber im Laufe des Nachmittags auch von Westen her wieder dichtere Wolken geben. Die gehören zu einer Warmfront, die uns dann überqueren wird. Und dann kann es auch stellenweise ein bisschen Regen geben, so zum Nachmittag und Abend. Erstmal Sachsen, Anhalt und Thüringen. Später dann auch ein Stückchen in Sachsen. Ansonsten dann zum Sonntag nochmal ein ähnliches Spiel. Wir haben haben aber da schon eine ganze Menge an Wolken, also eine Mischung aus Sonne und Wolken und dann auch im Tagesverlauf immer wieder Schauer und Gewitter. Ganz schlecht wird es nicht, Schirm aber besser mit dabei haben, dann ist man gewappnet und Temperaturen kommen wir bis auf maximal 24 Grad.
0: Es wird also durchwachsen. Vielen lieben Dank, Renate Bodenburg im MDR-Wetterstudio.
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0: Bevor Sie das machen, verrate ich Ihnen noch kurz die Themen für die kommende halbe Stunde hier bei uns im Programm bei MDR Aktuell. Die Sommerferien, die beginnen ja gerade in den mitteldeutschen Bundesländern. Heute war der letzte Schultag und da ist wieder mit Staus zu rechnen, wenn alle in den Urlaub wollen. Wir schauen mal, was darf man eigentlich im Stau und was ist verboten. Und die kleine Insel, der kleine Inselstaat Kap Verde, der hat es in die K.O.-Runde der Fußball-WM geschafft. Auch das ein Thema gleich bei uns im Programm.
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4: Um 18 Uhr mit Rio Takeda. Die Mitgliedsländer der NATO haben sich offenbar geeinigt, die Ukraine in diesem und im nächsten Jahr mit 140 Milliarden Euro Militärhilfe zu unterstützen. Das berichten mehrere Nachrichtenagenturen übereinstimmend. Demnach soll die Finanzhilfe nächste Woche auf dem NATO-Gipfel in Ankara offiziell verkündet werden. Deutschland wird vermutlich den größten Anteil übernehmen, weil die USA unter Präsident Donald Trump die Finanzierung von Ukraine-Hilfen weitestgehend gestoppt hatten. Die Bundesregierung hat für dieses Jahr bereits 11,5 Milliarden Euro an Militärhilfen eingeplant. In Erfurt darf das Netzwerk ATTAC doch seine Mahnwache in Sichtweite der Anreiseroute der AfD-Delegierten abhalten. Das Verwaltungsgericht in Weimar gab einem Eilantrag des Netzwerks gegen Auflagen der Stadtverwaltung statt. Demnach kann die Mahnwache morgen am ursprünglich angemeldeten Ort bei IKEA stattfinden. Das hatte die Stadt zuvor untersagt. Verboten bleiben aber Flaschen, Dosen und Trinkgefäße, die zerbrechen oder splittern können. In Leipzig haben nach den massiven Hitzeschäden weitere Straßenbahnlinien den Betrieb wieder aufgenommen. Wie die Verkehrsbetriebe der Stadt mitteilten, sind Bahnen inzwischen auf 7 Linien teilweise im Einsatz. Damit seien alle Stadtteile wieder angebunden. Die LVB haben für morgen zwischen 10 und 18 Uhr zu einem weiteren Einsatz Freiwilliger aufgerufen. Schon in den vergangenen Tagen hatten Dutzende mit Spachteln geholfen, die Fugenmasse an den Schienen zu beseitigen. Eine offiziell gute Badewasserqualität bedeutet nicht automatisch unbedenkliches Baden. Darauf weist der Leiter der Seenforschung am Helmholtz-Zentrum für Umweltforschung Carsten Rinke hin. Er sagte dem MDR, die EU-Bewertung erfasse vor allem hygienische Risiken durch Bakterien. Belastungen durch Blaualgentoxine oder bestimmte Chemikalien würden dagegen kaum berücksichtigt. Deshalb könnten auch als gut eingestufte Seen gesundheitliche Risiken bergen. Das Recherchenetzwerk Korrektiv hatte berichtet, dass viele europäische Badegewässer eine schlechtere Qualität hätten als von der Europäischen Umweltagentur angegeben. Einen Tag nach einem Krisentreffen in der DFB-Zentrale hat Fußball-Bundestrainer Julian Nagelsmann seinen Rücktritt erklärt. Er teilte mit, die Entscheidung sei ihm alles andere als leicht gefallen. Er entschuldige sich bei den Fans, sie enttäuscht zu haben. Als Nachfolger wird Jürgen Klopp gehandelt. Laut DFB will man mit dem früheren BVB- und Liverpool-Trainer das Gespräch suchen. Das waren die Nachrichten. Das Wetter mit den Temperaturen von 18 Uhr. Brocken stark bewölkt 12 Grad, Chemnitz stark bewölkt 20, Dresden bedeckt 21, Eisenach stark bewölkt 20, Erfurt wolkig 21 Grad, Fichtelberg leicht bewölkt 13 Grad, jeweils stark bewölkt Gera 21, Görlitz 21, Halle 22, Leipzig 22, Magdeburg bedeckt 22 und Meiningen leicht bewölkt 21 Grad. In der Nacht leicht bewölkt und trocken, Tiefstwerte 13 bis 8 Grad. Morgen Sonne, zeitweise auch dichtere Wolken. Ab Nachmittag von Westen her etwas Regen, Höchstwerte 21 bis 25 Grad. Am Sonntag wechselnd bewölkt, einige Schauer und Gewitter, kaum Temperaturänderung. MDR Aktuell Verkehrsdienst A2 Richtung Berlin zwischen Marienborn-Helmstedt und Alsleben, Stau plus 15 Minuten. A4 Frankfurt Richtung Dresden zwischen Siebenlehn und Wilsdruff, 9 Kilometer Stau an einer Baustelle, 30 Minuten Verzögerung. A9 Richtung Berlin zwischen Kleinmarzenz und Niemeck, Stau nach Unfall plus 10 Minuten. A9 Richtung Berlin zwischen Brück und Belitz, Stau wegen Löscharbeiten, hier ist nur eine Fahrspur frei, plus 45 Minuten. Die B97 Hoyerswerda Dresden ist zwischen Lausnitz und Abzweig Würschnitz wegen Bergungsarbeiten gesperrt. Die B180 Stolberg-Frankenberg ist zwischen Thalheim und Meinersdorf gesperrt, Grund hier ein defektes Fahrzeug. Und im Landkreis Leipzig ist die Straße zwischen Störmtal und Espenhain am Abzweig Dreiskau-Muckern nach Unfall ebenfalls gesperrt. Soweit der MDR Verkehrsdienst, die Zeit 18.04 Uhr.
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0: Und hier am Mikrofon begrüßt Sie Christine Kielon. Einen schönen Freitag wünsche ich Ihnen. In wenigen Tagen beginnt in der Türkei der NATO-Gipfel. Schon heute wurde bekannt, dass der Ukraine beim Gipfel milliardenschwere Militärhilfen zugesichert werden sollen. Darauf haben sich die 32 NATO-Staaten in Brüssel verständigt. Gespräche aus dem Anlass des NATO-Gipfels gab es aber heute auch in Berlin, denn Bundeskanzler Friedrich Merz hat die Staats- und Regierungschefs der baltischen Staaten in Berlin empfangen. In den Gesprächen ging es um die Unterstützung der Ukraine und die gemeinsamen Anstrengungen in der NATO. In puncto Kritik von US-Präsident Trump zeigte sich Merz gelassen. Nicole Markwald berichtet.
7: Wenige Tage vor dem NATO-Gipfel in Ankara lässt Bundeskanzler Friedrich Merz Kritik aus Washington an sich abprallen. Deutschland verdoppelt seinen Verteidigungsetat innerhalb von 4 Jahren, sagte Merz. Das ist die größte Kraftanstrengung, die wir jemals gemacht haben, um unsere Verteidigungsfähigkeit zu stärken. Das Ziel bleibe, 5% der Wirtschaftsleistung für Verteidigung auszugeben. US-Präsident Donald Trump hatte die Unterstützung der USA für das Militärbündnis erneut in Frage gestellt. Es wäre lächerlich, die einseitige Beziehung zu den Alliierten fortzusetzen, schrieb Trump auf seiner Online-Plattform Truth Social. Beim Empfang für die Staats- und Regierungschefs von Lettland, Estland und Litauen lobte Merz das Engagement der NATO-Partner im Osten Europas. Das Treffen ist Teil der europäischen Abstimmung vor dem Gipfel in der Türkei. Erst vergangene Woche hatte sich der Kanzler deshalb mit Frankreich, Italien, Polen und Großbritannien beraten.
0: Nicole Markwald berichtete. Die Thüringer Landeshauptstadt Erfurt rüstet sich für ein herausforderndes Wochenende. So ist es aus dem Rathaus immer wieder zu hören. Denn morgen ist in der Stadt AfD-Bundesparteitag. Es sind Gegenproteste angekündigt und dann gibt es ja auch noch die Domplatzkonzerte. Jan Breuer ist in Erfurt und fasst die wichtigsten Infos zusammen. Wie lässt sich die Atmosphäre gerade in der Stadt beschreiben?
8: Also im Moment würde ich sagen, angenehm entspannt. Man sieht viele Familien, die unterwegs sind in der Stadt. Zeugnisse sind ja heute hier in Erfurt schon 39 ausgegeben worden. Es ist letzter Schultag in Thüringen. Touristen schlendern durch die Straßen. Hier am Domplatz sind die Freiflächen der Restaurants gut besucht. Gleichzeitig wird auf dem Platz die Bühne und werden die Tribünen aufgebaut für die 2 Konzerte heute und morgen. Heute spielt Roland Kaiser, morgen Clouseau. Die ersten Fans habe ich auch schon getroffen, kampieren vor dem Eingang, singen sich warm. Es hat fast den Anschein, als wäre das ein ganz normaler Freitag. Und doch ist es eben nicht so, weil überall sieht man Polizei stehen. Man hört beständig Polizeisirenen in der Stadt und man sieht Kolonnen an Einsatzfahrzeugen aus allen Bundesländern gerade eintreffen. Mehr als 8000 Beamte sind ja angefordert worden für dieses Wochenende. Also daran erkennt man, es wird kein normaler Samstag, es wird kein normaler Sonntag werden hier in Erfurt. Auch weil rund um die Messe inzwischen kilometerlange Absperrungen aufgebaut sind und das ganze Areal abgeschottet und gesichert ist. Erfurt rüstet sich für den AfD-Bundesparteitag, rüstet sich für den Gegenprotest, rüstet sich für die Domplatzkonzerte. Oberbürgermeister Andreas Horn von der CDU spricht von einem herausfordernden Wochenende. Man sei aber gut gerüstet. Natürlich werde es Einschränkungen geben, aber man versuche eben so viel Normalität wie möglich zu erhalten. Und ob das gelingt, das zeigt sich spätestens morgen.
0: Was kommt denn da ab morgen auf Erfurt zu?
8: Fangen wir vielleicht an mit dem AfD-Parteitag. 1000 Delegierte werden erwartet, dazu 400 Journalisten, die darüber berichten. Die Delegierten werden sich vor den Toren von Erfurt treffen, an geheimen Plätzen, wie es heißt, und werden dann in Bussen per Kolonne zur Messehalle gebracht. So hofft man, möglichst viele Delegierte möglichst pünktlich an den Veranstaltungsort zu bringen. Die Zubringerstraßen zur Messe sind gesperrt, die Straßenränder abgesperrt, denn man rechnet mit bis zu 30.000. Andere Schätzungen gehen von etwa 50.000 Gegendemonstranten aus. Zwei Bündnisse haben dazu aufgerufen, zusammenstehen, will friedlich protestieren an verschiedenen Ecken der Stadt. Es wird eine Kundgebung geben vor der Messe, organisiert vom DGB, der AWO oder auch Parteien wie den Linken und den Grünen. Und man will natürlich aufklären über die Politik der AfD. Und dann gibt's noch das Bündnis Widersetzen, das Sitzblockaden angekündigt hat. Man will friedlich bleiben, sagen die Organisatoren. Man will den Parteitag verzögern. Das ist das Ziel, im Idealfall sogar verhindern. Aber es gibt eben im Internet auch Aufrufe von Linksextremen, die Gewalt nach Erfurt tragen wollen, die dazu aufgerufen haben, die Polizei zu bekämpfen mit allen Mitteln, die zur Verfügung stehen, weil eben die Polizei auch angehalten ist, diesen AfD-Parteitag zu beschützen. Man rechnet mit etwa 3.000 gewaltbereiten Linksextremen. Ob die tatsächlich alle kommen, auch das wird sich morgen zeigen. Und dann gibt es eben morgen auch nochmal ein Konzert auf dem Domplatz mit 15.000 Besuchern auf der Veranstaltungsfläche und tausenden Fans drumherum. Clüso spielt, der Musiker aus Erfurt, ein Heimspiel. Ja, da ist also einiges los morgen in Erfurt.
0: Aus der Thüringer Landeshauptstadt war das Jan Breuer. Das neue Heizungsgesetz soll noch vor der Sommerpause vom Bundestag verabschiedet werden. So erhofft sich das jedenfalls die Bundesregierung. Doch die Kritik an dem Gesetzentwurf ist groß. Die Linke will das neue Gesetz jetzt juristisch stoppen mit einer Klage beim Bundesverfassungsgericht. Aus Berlin, Anne-Kathrin Mellmann.
9: Heute hat die Fraktion ihre Klage beim Bundesverfassungsgericht in Karlsruhe eingereicht. Sie richtet sich gegen das parlamentarische Verfahren beim neuen Gebäudemodernisierungsgesetz, auch bekannt als Heizungsgesetz. Die Linke kritisiert unter anderem die Informationslage. Unklar sei zum Beispiel, wie sich die Neuerungen in Zukunft auf das Klima auswirken könnten. Zudem schütze das Gesetz die Gaslobby, da auch nach 2045 Öl- und Gasheizungen eingebaut werden dürfen. Violetta Bock, Sprecherin der Linken für Klimagerechtigkeit, sagte, das Gesetz würde verpackt mit Grüngasquote und Biotreppe. Genau das sei wegen der Kosten und unklarer Verfügbarkeit jedoch einer der größten Angriffe auf Mieterinnen und Mieter. Die Linke im Bundestag hat nun eine Organklage eingereicht wegen der Verletzung von Informationsrechten der Bundestagsabgeordneten und zum zweiten einen Eilantrag. Er soll verhindern, dass das neue Gebäudemodernisierungsgesetz noch vor der parlamentarischen Sommerpause verabschiedet wird.
0: Anne-Kathrin Mellmann berichtete. Wichtigste Nachricht heute für alle Schulkinder und deren Eltern. Die Sommerferien haben begonnen. Heute war letzter Schultag in Sachsen, Sachsen-Anhalt und Thüringen. Viele starten vielleicht schon heute Nacht oder morgen zeitig mit dem Auto in den Urlaub. Doch die erste Sommerreisewelle könnte schnell zur Geduldsprobe werden. Auf den Autobahnen droht nämlich Stau und zwar auch wegen zahlreicher Baustellen und Hitzeschäden. Wenn also nichts mehr vor oder zurückgeht und man im Stau feststeckt, stellt sich dann schnell die Frage, was ist jetzt überhaupt erlaubt? Was darf man und was ist tabu? Wir haben für Sie nachgefragt bei Katharina Luca vom ADAC.
10: Hallo, guten Tag.
0: Fangen wir mit dem Klassiker an. Wenn man da ewig steht, darf ich dann im Stau einfach aussteigen und mir die Beine vertreten?
10: Also laut Straßenverkehrsordnung ist das Aussteigen auf der Autobahn nicht gestattet, außer wenn man eine Panne oder Unfallstelle absichern wird. Aber im Normalfall ist es so, dass gerade bei längeren Störungen und Vollsperrungen, langen Staus, die Polizei da sehr nachsichtig ist, dass wenn jemand aussteigt, dass das quasi nicht geahndet wird.
0: Wie sieht es mit dem Handy aus? Das Auto steht ja. Darf ich jetzt quasi Nachrichten schreiben und durch die sozialen Netzwerke scrollen?
10: Also wenn das Auto steht sozusagen, wirklich der Motor ausgeschaltet ist, dann darf man das Gerät in die Hand nehmen. Wenn man im Stau ist und es geht so ein bisschen schleppend voran und man ist ganz langsam unterwegs, dann darf man auf der anderen Seite das Telefon aber nicht in die Hand nehmen, sondern muss mit der Freisprechanlage telefonieren.
0: Wann sollte ich den denn ausschalten, den Motor, oder lieber laufen lassen?
10: Das kommt immer so ein bisschen drauf an. Am Ende, wenn natürlich jetzt gerade bei Sommerhitze, wie wir es so die letzten Wochen erlebt haben, hier lange Staus drohen, dann wird man gut daran tun, dass man das Auto nicht ausschaltet, damit eben der Wagen innen sozusagen weiter gekühlt ist. Das kommt eben, wie gesagt, drauf an, ist es warm draußen oder ist es kalt draußen. Im Winter natürlich geht es genauso und dann sollte man natürlich erstmal den Motor laufen lassen.
0: Wenn es mal wieder länger dauert und die Kinder auf dem Rücksitz quengeln, dann baut manch einer ja auch gern erst mal so eine Art kleines Buffet im Auto auf. Das belegte Brot, das ist sicher okay, aber gibt's da auch Grenzen?
10: Grundsätzlich ist es erlaubt zu essen. Für den Fahrer gilt natürlich, die Aufmerksamkeit gehört auf die Straße. Das heißt, man sollte nicht in seinen Taschen kramen nach dem Brot, das man essen möchte. Im besten Fall reicht einem das vielleicht der Beifahrer an.
0: Darf ich dann mit meinen Kindern ein Spiel anfangen oder ähnliches? Oder muss der Fahrer tatsächlich mit der Aufmerksamkeit dann trotz Stau auf der Straße bleiben?
10: Also wenn sie wirklich stehen und da auch nichts vorwärts geht, dann spricht überhaupt nichts dagegen, ein Kartenspiel oder sonstige Spiele mit den Kindern zu spielen. Wie gesagt, auch mal kurz die Beine vertreten ist okay, wenn die Kinder mal vielleicht kurz aufstehen müssen oder wollen. Was man nicht machen sollte, sind lange Spaziergänge, die man sollte schon beim Auto bleiben, dass wenn es eben weitergeht und das die Aufmerksamkeit hat man als Fahrer, auch wenn man ein Kartenspiel spielt, dass wenn man sieht, es geht vorne weiter, dass man dann einfach auch weiterfährt, aber das sollte da gewährleistet sein.
0: Und was ist, wenn die Blase drückt? Darf ich mich dann hinter die Leitplanke verkrümeln oder gibt's dafür auch klare Regeln?
10: Also wie gesagt, eigentlich ist das Aussteigen eben auf der Autobahn verboten, auch wenn man auf Toilette muss. Aber im Stau muss man dann eben schauen, wie man da zurechtkommt. Im besten Fall, wenn es jetzt gerade nicht eine Vollsperrung ist, schafft man es vielleicht noch zum nächsten Rastplatz oder zur nächsten Raststätte.
0: Wo liegen denn die Grenzen tatsächlich? Was darf ich denn auf gar keinen Fall machen? Wo hört sozusagen der Spaß auf?
10: Also was man auf gar keinen Fall machen darf, wenn man im Stau steht und eine Rettungsgasse gebildet ist, durch die Rettungsgasse fahren. Das ist wirklich etwas, was wirklich gar nicht geht, was auch hohe Bußgelder zur Folge hat. Denn wenn wirklich ein Unfall den Stau ausgelöst hat, dann müssen die Rettungskräfte durchkommen. Deswegen, das ist definitiv tabu.
0: Die Rettungsgasse sorgt immer wieder für Diskussionen. Wann muss ich die bilden und welche Fehler sehen Sie da am häufigsten?
10: Am besten bildet man die Rettungsgasse, bevor der Stau überhaupt entsteht. Das heißt, wenn der Verkehr so ein bisschen stockt, wenn es langsamer wird, dann sollte man die Rettungsgasse bilden. Und die Regel ist eigentlich ganz einfach. Wer auf der linken Spur fährt, der fährt nach links. Alle übrigen orientieren sich nach rechts. Und so hat man dann eine schöne Gasse für die Rettungskräfte.
0: Das sagt Katharina Luca vom ADAC. MDR aktuell um 18.15 Uhr. Unser Top-Thema zur Stunde. Die NATO-Länder, die haben sich offenbar auf weitere Milliardenhilfen für die Ukraine verständigt. Insgesamt 140 Milliarden Euro soll das Land in diesem und dem nächsten Jahr bekommen. Weitere Meldungen hat Ryo Takeda.
4: Bundeskanzler Friedrich Merz hat Kritik von US-Präsident Donald Trump an den deutschen NATO-Beiträgen zurückgewiesen. Merz erklärte in Berlin, Deutschland verdopple gerade seinen Verteidigungsetat innerhalb von 4 Jahren und brauche sich vor niemandem zu verstecken. Trump hatte die deutschen Verteidigungsausgaben auf seiner Plattform Truth Social als lächerlich bezeichnet. In Istanbul ist ein türkischer Comedian wegen angeblicher Präsidentenbeleidigung in Untersuchungshaft genommen worden. Nach Angaben der staatlichen Nachrichtenagentur Anadolu wird Deniz Köktaş Aufstachelung zum Hass vorgeworfen. Hintergrund ist ein Video, in dem er sich über Präsident Recep Tayyip Erdogan geäußert hatte. An der Schleuse Hohenwarte in Sachsen-Anhalt hat die Polizei ein Frachtschiff gestoppt. Laut Polizei war die Besatzung alkoholisiert. Beim Kapitän seien fast 1,5 und bei Steuermann etwa 1,3 Promille Alkohol im Blut gemessen worden. Gegen beide werde wegen Trunkenheit im Verkehr ermittelt. Das Wetter in der Nacht leicht bewölkt und trocken, 13 bis 8 Grad. Morgen erst heiter, dann wolkig. Im Verlauf stellenweise etwas Regen, 20 bis 25 Grad. NDR aktuell Verkehrsdienst, A2 Richtung Berlin zwischen Allerengersleben und Bornstedt, 8 Kilometer Stau plus 20 Minuten. A4 Frankfurt Richtung Dresden zwischen Siebenlehne und Wilsdruff, 9 Kilometer Stau an einer Baustelle, 30 Minuten länger. A9 Richtung Berlin zwischen Kleinmarzehns und Niemegk, Stau nach Unfall, 10 Minuten Verzögerung. A9 Richtung Berlin zwischen Brück und Belitz, Stau wegen Löscharbeiten, hier ist nur eine Fahrspur frei, plus 45 Minuten. A9 Richtung München zwischen Marktschorgast und Bad Benneck-Himmelkron, eine ungesicherte Unfallstelle. Die B97 Hoyerswerda, Dresden ist zwischen Lausnitz und Abzweig Würschnitz wegen Bergungsarbeiten gesperrt. Die B107 ist am Ortseingang Redekin aus Richtung Gentin nach Unfall gesperrt. Die B180 Stolberg-Frankenberg ist zwischen Thalheim und Meinersdorf wegen eines defekten Fahrzeugs gesperrt. Und im Landkreis Leipzig ist die Straße zwischen Störmtal und Espenhain am Abzweig Dreiskau-Mucker nach Unfall ebenfalls gesperrt. Soweit der MDR aktuell Verkehrsdienst, die Zeit 18.18 Uhr.
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0: Ein schlichter Hauptsatz war heute auf den Internetseiten des Deutschen Fußballbundes zu lesen. Julian Nagelsmann verlässt den DFB. Unmittelbar nach dem Ausscheiden bei der WM gegen Paraguay hatte der Bundestrainer einen Rücktritt noch ausgeschlossen. Nun haben ihn die DFB-Bosse aber vom Gegenteil überzeugen können, wenn nicht sogar müssen. Ein möglicher Nachfolger wird in der Pressemitteilung bereits genannt. Der DFB sei in Gesprächen mit Jürgen Klopp. Über die neue Lage hat mein Kollege Jan Kröger am Mittag mit ARD-Fußballreporter Tim Brockmeier gesprochen.
11: Tim, die Gerüchte um Julian Nagelsmann oder die Berichte über seinen Rücktritt, die gab es ja schon seit einigen Tagen. Wie hast du das jetzt aufgenommen? War das jetzt am Ende eine Entscheidung Nagelsmann oder ist er eher zurückgetreten worden?
12: Ja, ich glaube, das ist die korrekte Formulierung. Er ist zurückgetreten worden. Gab ja gestern schon ein Krisengespräch zwischen ihm und der DFB-Spitze in der DFB-Zentrale in Frankfurt. Da ist ihm sehr nahegelegt worden, doch bitte zurückzutreten. Da war er noch ein bisschen bockig, aber hat dann eine Nacht drüber geschlafen und die Alternative wäre halt eben Entlassung gewesen und ein bisschen schmutzige Presse dann wahrscheinlich. Und dann hat man sich dazu entschieden, das einigermaßen gesichtswahrend für alle zu machen und eben von einem Rücktritt zu sprechen. Es wurde ihm wohl auch leicht gemacht mit einer entsprechenden Abfindung, so dass man eben das jetzt so formulieren konnte.
11: Ja, wie äußern sich denn die beteiligten Personen?
12: Natürlich wird ihm schwer gedankt und dass er ein hochanständiger und verantwortungsvoller Trainer ist und war und vor allen Dingen auch viel Kompetenz mitgebracht hat. Julian Nagelsmann selber wird zitiert mit den Worten, dass er gerne den deutschen Fans vor allen Dingen einen größeren Erfolg und noch weitere spannende WM-Nächte beschert hätte, aber dass er eben nach reiflicher Überlegung dazu gekommen ist, eben zurückzutreten, den Weg für einen Schnitt und Neuanfang freizumachen. Also das, was man eben so an Floskeln hört, wenn es zu solchen Trennungen kommt.
11: Ja, die spannenden WM-Nächte haben wir nun mit Giganten wie den Kapverdischen Inseln zum Beispiel in der kommenden Nacht. Aber kommen wir mal auf den DFB zurück. Ja. Bemerkenswert an dieser Pressemitteilung ist ja, dass schon sehr explizit von einem Nachfolger namens Jürgen Klopp gesprochen wird. Ja. Der habe bereits seine grundsätzliche Bereitschaft zur Übernahme des Postens signalisiert. Ja, wenn die Bereitschaft da ist, was fehlt denn noch?
12: Ja, ein Vertrag. Und um den unterschreiben zu können, muss er erstmal aus anderen Verträgen raus. Und da hat er zumindest mal mindestens zwei, von denen wir wissen, nämlich zum einen als TV-Experte bei der WM in den USA, wo er ja gerade an der Seitenlinie unterwegs ist, und dann beim Weltkonzern RB, wo er ja offiziell noch Fußball-Weltchef ist. Da wird er auch rausgeeist werden müssen. Nach unseren Informationen gibt es da keine Ausstiegsklausel. Also möglicherweise kostet das den DFB dann auch noch ein bisschen, ihn da rauszubekommen. Und das dauert natürlich, bis solche vertraglichen Dinge geregelt sind, aufgelöst sind, juristisch von allen Anwälten geprüft und unterschrieben. Also ich würde sagen, da werden noch ein paar Wochen ins Land gehen. Aber in der Tat, offiziell seitens des DFB ist Klopp Wunschkandidat Nummer 1 und er will auch.
11: Und wenn wir ein bisschen rechnen, da ist einerseits die Abfindung von Julian Nagelsmann, da ist andererseits eine wahrscheinliche Ablöse bei Jürgen Klopp, wenn das alles zustande kommt, wie

0: Hinterhand, um besser verhandeln zu können. Bieten sich denn da noch andere Namen an?
1: Also momentan haben sie keinen auf dem Zettel und haben, wie gesagt, offiziell gesagt, dass Jürgen Klopp ihre Wunschkandidat Nummer 1 ist. Aber in der Tat, man muss zumindest, und hoffen wir mal, dass der DFB so weitblickend ist, auf den Zettel haben, dass das alles nicht klappt mit Jürgen Klopp, dass das vielleicht nicht finanzierbar ist mit Jürgen Klopp. Und dann sollte jemand anderes da sein. Aber so viele bieten sich da nicht an, die jetzt aktuell vertragslos sind. Also Pep Guardiola wurde ja schon angesprochen, der große Trainer, der unter anderem auch mal beim FC Bayern war, der hat schon abgewunken, der will sich das offensichtlich nicht antun. Und dann reden wir schon vielleicht über B-Lösungen, aber der DFB hat die zumindest aktuell nicht im Blick, sondern will unbedingt Jürgen Klopp.
2: Das Gespräch mit Fußballreporter Tim Brockmeier, das führt Jan Kröger. Nach der jüngsten Hitzewelle in Frankreich gibt es nun erste größere Waldbrände, vor allem in Südfrankreich. Campingplätze mussten bereits geräumt werden und die Regierung hat erste Zahlen zur Übersterblichkeit nach der Hitzewelle veröffentlicht. Aus Paris berichtet Kai Rienecker.
3: Es sind die ersten größeren Feuer des Sommers in Frankreich. Bei Narbonne im Südwesten des Landes kämpfen bis zu 900 Feuerwehrleute gegen die Flammen. Fast 1000 Hektar Wald- und Buschflächen sind bereits abgebrannt. Laut französischem Innenminister schreitet das Feuer aktuell nicht mehr voran. Etwas weiter südlich bei Perpignan konnte ein Feuer bereits unter Kontrolle gebracht werden, das einige Campingplätze erfasst hatte. Etwa 2000 Menschen mussten dort evakuiert werden. Auch Betriebe in der Region wurden geräumt. Aber Frankreich steht erst am Anfang der seit vielen Jahren üblichen Waldbrandsaison und sie kommt immer früher. Der französische Innenminister Laurent Nunez vor Ort beim Feuer in Narbonne. Wir sind sehr besorgt für diese Saison. Wir sind einen Monat früher dran als sonst mit diesen Bränden. Gestern zum Beispiel gab es 26 Feuer gleichzeitig. Und ich zähle noch nicht einmal die gelöschten Brandausbrüche mit, vor denen es in einigen Departements Dutzende gab. Für die Departements in Südfrankreich gilt die höchste Warnstufe vor Wald- und Flächenbränden. Seit Wochen gibt es in Frankreich teilweise extrem hohe Temperaturen. Der staatliche Wetterdienst Météo-France warnt, dass die Böden bereits sehr trocken seien. Gleichzeitig rollt die nächste Hitzewelle in Frankreich an. In Montpellier oder Bordeaux sollen die Temperaturen in den kommenden Tagen erneut an der 40-Grad-Marke kratzen. Für die gerade zurückliegende Hitzewelle hat das französische Gesundheitsministerium neue Zahlen zu damit einhergehenden zusätzlichen Todesfällen veröffentlicht. 2000 Frauen und Männer sollen infolge der Rekordtemperaturen von über 40 Grad gestorben sein. Die zusätzlichen Todesfälle betrafen besonders über 65-jährige Menschen. Im Großraum Paris stieg die Zahl der Todesfälle sogar um 60% an.
2: Aus Frankreich berichtete Kai Rienecker. Bei der Parlamentswahl in Algerien gestern war die Wahlbeteiligung so schlecht wie noch nie. Der Chef der Nationalen Wahlkommission teilte mit, nur rund 21% der 24 Millionen Wahlberechtigten hätten ihre Stimme abgegeben. Die historische Negativbeteiligung von vor 5 Jahren wurde damit noch einmal unterschritten. Dabei hatten die Oppositionsparteien diesmal von einem Boykott abgesehen und waren zur Wahl angetreten. Mehrere Experten werten die schlechte Beteiligung deshalb als Zeichen großer Unzufriedenheit mit dem Regime in Alger. Stefan Ehlert berichtet.
4: Robin Frisch, Büroleiter der Friedrich-Ebert-Stiftung in Algerien, spricht von einer Enttäuschung. Sie werde aber kaum etwas an den politischen Realitäten im Land ändern. Es handele sich nun einmal um eine elektorale Autokratie.
5: Es ist nicht nur eine Niederlage für das Parlament als demokratische Institution, sondern auch einfach für die Oppositionsparteien. Also nicht mal die haben es geschafft, ihre Basis zu mobilisieren.
4: Obwohl wegen der Wahlen alle frei hatten, blieben die Wahlbüros meist leer. Der alte Negativrekord von 23% Wahlbeteiligung aus dem Jahr 2021 wurde nochmals deutlich unterboten. Eine Klatsche sei das für das Regime in Algier, eine Misstrauensbekundung, wie der algerische Analyst Kader Abdelrahim und nicht nur er vorhergesagt hatte. Es gibt nichts, worauf man hoffen könnte, denn die Unterdrückung jeglicher Form der Opposition geht weiter. Ein Nachlassen ist nicht zu erkennen. Das Wichtigste ist erstens die Wahlbeteiligung und zweitens das Kräfteverhältnis innerhalb der Parteien der Regierungskoalition. Das ist alles. Die Parlamentswahlen dienten allenfalls als Spiegel interner Machtkämpfe in der Koalition. Algeriens Präsident Abdelmadjid Tebboune hatte sich beim Wahlgang noch filmen lassen und in ungewöhnlicher Offenheit Journalisten gegenüber das neue Wahlgesetz gelobt. Wohl mit dem Ziel, die Wählerinnen und Wähler zur Stimmabgabe zu motivieren. Diese Wahlen seien einfach.

0: Zu organisieren gewesen als die vorherigen 2021, sagte er, für die Bürger leichter zu verstehen. Und er sei optimistisch, dass die Menschen das Wahlgesetz nun verstanden und es verinnerlicht hätten. Manipulationen und Wahlbetrug seien ausgeschlossen. Genützt hat der präsidiale Appell offenbar wenig. Außer Militärsbeamten und anderen Staatsbediensteten scheint nur eine verschwindende Minderheit derselben Auffassung zu sein wie dieser Wahlbürger Majid Harouz, der angibt, er sei Kaufmann. Es ist unsere Pflicht zu wählen. Das ist das Mindeste, was wir tun können. Wir müssen kommen und wählen, um zu zeigen, dass wir da sind. Wir gehen wählen, weil es unser Recht ist als Algerier. Über die Sitzverteilung in der Nationalversammlung kann zum jetzigen Zeitpunkt allenfalls spekuliert werden. Experten rechnen damit, dass wie immer die seit 64 Jahren regierende Befreiungsfront FLN mit ihren Koalitionspartnern den Sieg davonträgt. Doch Oppositionsparteien aus dem linken Lager sowie den gemäßigten Islamisten wurden Stimmengewinne vorhergesagt. Immerhin 20% der Kandidaten waren Frauen. Ein deutlicher Fortschritt gegenüber früheren Wahlgängen. Die Frage ist nur, ob sie gewählt wurden. In der letzten Legislaturperiode betrug der Frauenanteil im Parlament nur 8%.
1: Soweit die Informationen von Stefan Ehlert. Und damit schauen wir zum Wetter und das machen wir gemeinsam mit Renato Bodenburg im MDR Wetterstudio. Renato, hier bei mir vor meinem Studiofenster zieht sich's etwas zusammen. Bleibt's denn trocken heute Abend?
2: Ja, also die Wolken, die jetzt da noch mit durchziehen, die werden sich dann auch allmählich ein bisschen weiter lichten. Da hatten wir vor allem in Sachsen-Anhalt eine ganze Menge an dichter Bewölkung. Das ist jetzt ein Stückchen weiter Richtung zur Region Leipzig gezogen, also südostwärts. Und generell in Sachsen von der Westhälfte, von der Mitte bis über den Osten, da sind noch mehr Wolken vorhanden. Sonst aber, es ist sehr freundlich, es gibt Wolkenfelder, aber viel Sonnenschein immer noch. Und damit spielt jetzt der Niederschlag keine Rolle mehr.
1: Bleibt es so trocken am Wochenende?
2: Nicht so ganz, aber zumindest erstmal eingangs der Nacht, also auch dann morgen zu Tagesbeginn. Wir haben dann immer weniger Wolken jetzt in der Nacht und damit kühlt es natürlich auch ein bisschen aus. Die Spanne dann 18 bis 3 Grad. Und morgen beginnen wir dann erstmal heiter. Also das heißt, wir haben ein paar Wölkchen zwar mit dabei, aber ansonsten Sonnenschein. Allerdings feuchte Luftmasse, steigender Sonnenstand. Es passiert dann wieder, dass die Quellwolken ausbilden. Und dann kann es vor allem am Nachmittag bzw. frühen Vormittag, Nachmittagabend von Westen her mit dem Aufzug einer Warmfront auch ein paar Regenschauer geben. Die werden morgen hier und da mit auftreten, vorrangig in Sachsen-Anhalt und in Sachsen. Am Sonntag kommen dann aber Schauer und Gewitter für alle mit ins Spiel.
1: Es wird durchwachsen. Vielen Dank ins MDR Wetterstudio zu Renato Bodenburg. Und hier bei uns im Programm in der kommenden halben Stunde, da geht es unter anderem um die Pläne zur Krankschreibung. Denn Arbeitnehmer sollen künftig schon ab dem ersten Krankheitstag einen Krankenschein vorlegen müssen. So sehen die Pläne der Koalition jedenfalls aus. Und wir haben dazu den gesundheitspolitischen Sprecher der SPD befragt. Aber erstmal die ausführlichen Meldungen.
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4: Um 18.30 Uhr mit Rio Takeda. Innerhalb von Union und SPD mehren sich die Stimmen gegen die geplante Pflicht zur Vorlage einer Krankschreibung ab Tag 1. Der CDU-Arbeitnehmerflügel CDA sprach sich dafür aus, die Pläne noch einmal zu überdenken. CDA-Chef Dennis Radke sagte dem Spiegel, der politische Streitwert scheine in keinem gesunden Verhältnis zu den vermeintlichen Verbesserungen zu stehen. Auch der gesundheitspolitische Sprecher der SPD-Bundestagsfraktion Christos Pantazis ist gegen die Pläne. Er sagte dem MDR, die Regelung folge einer Misstrauenskultur gegenüber Beschäftigten und Ärzten. In Deutschland haben im ersten Halbjahr weniger Menschen Asyl beantragt als im Vorjahreszeitraum. Wie das Bundesinnenministerium mitteilte, haben knapp 40.000 Menschen erstmals einen Antrag gestellt. Zwischen Januar und Juni 2025 seien es noch mehr als 60.000 gewesen. Vor 3 Wochen war die europäische Asylreform in Kraft getreten. Dadurch wurde das Asylrecht verschärft. Innenminister Alexander Dobrindt hatte kurz nach seinem Amtsantritt stärkere Grenzkontrollen angeordnet. In Sachsen-Anhalt sind zum Start der Sommerferien die Hitzeschäden auf allen betroffenen Autobahnen repariert worden. Am Nachmittag wurde die gesperrte A14 zwischen dem Kreuz Magdeburg und Dahlen-Warsleben Richtung Schwerin wieder freigegeben. Zuvor waren schon zwei Abschnitte auf der A2 wieder befahrbar. Wegen des Beginns der Sommerferien in Sachsen, Sachsen-Anhalt und Thüringen erwartet der ADAC am Wochenende die erste große Reisewelle. Das marode Dach der Magdeburger Elbe-Schwimmhalle soll mit einem zusätzlichen Gerüst abgestützt werden. Das hat der Stadtrat am Nachmittag beschlossen. Im November würden dann konkrete Baupläne vorgelegt. Die Stadt soll dem Beschluss zufolge außerdem bis zur nächsten Sitzung im August Übergangslösungen suchen und dem Stadtrat präsentieren. Die Schwimmhalle, in der auch Topathleten trainieren, ist seit einem halben Jahr teilweise gesperrt. Der Nachfahre der jüdischen Familie Simson, Dennis Baum, will bei einer Protestkundgebung gegen den AfD-Parteitag in Erfurt sprechen. Der 82-Jährige kündigte an, bei einem Fest der Demokratie aufzutreten. Baum lebt in den USA und ist derzeit auf Deutschlandreise. Er hatte heute Suhl besucht, wo bis in die 2000er Jahre die Simson-Mopeds hergestellt wurden. Die AfD nutzt die Marke Simson, um damit die ostdeutsche Identität zu betonen. Das waren die Nachrichten. Das Wetter mit den Temperaturen von 18 Uhr, Atern sonnig 23 Grad, Dresden stark bewölkt 21, Eisenach wolkig 21, Erfurt wolkig 20 Grad, jeweils stark bewölkt Gardelegen 21, Hoyerswerda 22, Magdeburg 22 Grad, wolkig in Neuhaus am Rennweg 16 Grad, Oschatz bedeckt 22, Plauen stark bewölkt 21, Wernigerode stark bewölkt 20 und Lutherstadt-Wittenberg meldet 22 Grad. In der Nacht leicht bewölkt und trocken, Tiefstwerte 13 bis 8 Grad. Morgen Sonne, zeitweise auch dichtere Wolken, ab Nachmittag von Westen her etwas Regen. Höchstwerte 21 bis 25 Grad. Am Sonntag wechselnd bewölkt, einige Schauer und Gewitter, kaum Temperaturänderung. MDR, aktuell Verkehrsdienst. A2 Richtung Berlin zwischen Allerengersleben und Bornstedt, 8 Kilometer Stau, 30 Minuten länger. A4 Frankfurt Richtung Dresden zwischen Berbersdorf und Wilsdruf, Stau und stockend an einer Baustelle plus 15 Minuten. A9 Richtung Berlin zwischen Kleinmarzenz und Niemeck, Stau nach Unfall plus 20 Minuten. A9 Richtung Berlin zwischen Brück und Belitz, Stau wegen Löscharbeiten, hier ist nur eine Fahrspur frei. A9 Richtung München zwischen Markt Schorgast und Bad Benneck-Himmelkron, stockender Verkehr nach Unfall, 15 Minuten länger. Die B97 Hoyerswerda Dresden ist zwischen Lausnitz und Abzweig Würschnitz wegen Bergungsarbeiten gesperrt. Die B107 ist am Ortseingang Redekin aus Richtung Gentin nach Unfall gesperrt. Die B180 Stolberg-Frankenberg ist zwischen Thalheim und Meinersdorf ebenfalls gesperrt. Grund ist ein defektes Fahrzeug. Und im Landkreis Leipzig ist die Straße zwischen Störmtal und Espenhain am Abzweig Dreiskau-Muckern nach Unfall gesperrt. Soweit der MDR aktuell Verkehrsdienst. Die Zeit 18.34 Uhr.
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1: Mit Christine Kilon, hallo. Die Bundesregierung hat sich auf ein großes Reformpaket geeinigt. Ein Teil davon ist schärfere Regeln bei der Krankschreibung. Geht es nach der Koalition, sollen Arbeitnehmer künftig schon ab dem ersten Krankheitstag dazu verpflichtet werden, einen Krankenschein vorzulegen. Und um die zu bekommen, müssen sie persönlich in der Hausarztpraxis vorstellig werden, denn eine Krankschreibung per Telefon soll auch nicht mehr möglich sein. Was heißt das also künftig ganz konkret in der Praxis für Arbeitnehmerinnen und Arbeitnehmer? Darüber habe ich mit dem gesundheitspolitischen Sprecher der SPD-Fraktion im Bundestag, Christos Pantazis, gesprochen. Hallo, Herr Pantazis.
5: Grüße Sie, hallo.
1: Herr Pantazis, die geplanten strengeren Regeln bei den Krankschreibungen, die sorgen für viel Diskussion. Es gibt den Vorwurf, Beschäftigte würden unter Generalverdacht gestellt. Können Sie diesen Eindruck nachvollziehen?
5: Ja, ich kann ihn sehr gut nachvollziehen. Ich hätte mir gewünscht, dass dieser Satz, wie gesagt, nicht in der Beschlussgrundlage des Koalitionsausschusses seinen Einzug gefunden hätte. Denn ich bin schon der Ansicht, dass die Beschlüsse des Koalitionsausschusses insgesamt ein starkes Signal darstellen. Er vermittelt ja schließlich Zuversicht und zeigt den Gestaltungswillen der Koalition und macht ja deutlich, dass wir als Verantwortungskoalition ja handlungsfähig sind und Deutschland wirtschaftlich wie gesellschaftlich voranbringen wollen. Und deswegen finde ich es ja so schade, dass diese Regelung und vor allem dieser politische Wille, dieser Gesamteinzug Eindruck, durch einen einzigen politisch, ich würde eher sagen ideologisch motivierten Halbsatz zur Krankschreibung überlagert wird. Denn diese Regelungen folgen einer Misstrauenskultur gegenüber Beschäftigten sowie aber auch Ärzten und sind aus meiner Sicht nicht evidenzbasiert und bergen die Gefahr, dass am Ende kaum noch über die vielen guten Inhalte des Beschlusses gesprochen wird. Und ich hätte mir auch von unserem Koalitionspartner mehr politische Weitsicht gewünscht. Denn schließlich sollen wir den Menschen ja auch mit Vertrauen, insbesondere in der aktuellen Situation, zutrauen und auch mit Zuversicht begegnen und nicht mit einem Generalverdacht, wie das hier leider Gottes der Fall ist.
1: Wenn wir uns das Ganze mal genauer anschauen, viele fragen sich jetzt, wie soll das im Alltag eigentlich funktionieren? Was verändert sich denn dadurch konkret für Beschäftigte und Arztpraxen?
5: Also wir haben grundsätzlich die Problematik, dass das, den Eindruck habe ich jedenfalls, nicht gänzlich durchdacht ist. Wenn ich Ihnen sage, es hat einen großen Einfluss auf die Gesundheits-, aber Arbeitsmarkt und vor allem auf die Gesundheitspolitik. Ich mache ein Beispiel, die Patientinnen und Patienten werden aufgrund dieser Maßgabe mit ansteckenden Atemwegsinfekten zur Ausstellung der Arbeitsunfähigkeitsbescheinigung dann in die Arztpraxen gehen und diese entsprechend aufsuchen. Das erhöht natürlich auch die Ansteckungsgefahr und das Risiko für andere Patientinnen und Patienten, aber auch für die Beschäftigten des Praxispersonals. Der präventive Nutzen dieser bisherigen Maßnahme würde dadurch übrigens auch verloren gehen. Ich mache übrigens gar keinen Hehl daraus, dass es zu einer zusätzlichen Belastung der Hausarztpraxen kommt, die wir ja an der Stelle übrigens vor solchen Besuchen, unnötigen Besuchen entlasten wollen. Und es entsteht unnötige Praxiskontakte für Fälle, die häufig, wie gesagt, keine körperliche Untersuchung bedürfen. Und die Terminverfügbarkeit für schwer erkrankte Patienten und Patienten könnte sich verschlechtern. Und über den Verwaltungs- und Organisationsaufwand, über den will ich gar nicht reden. Ich glaube, da sind die ärztlichen Kolleginnen und Kollegen mehr als nur ungehalten. Ich kann das sehr gut nachvollziehen.
1: Was bedeutet es denn, dass die Krankschreibung am ersten Tag vorgelegt werden muss? Das heißt ja dann konkret, Sie haben es auch gerade schon angedeutet, dass Menschen zum Beispiel mit Fieber oder einer akuten Magen-Darm-Grippe tatsächlich zum Arzt hingehen müssen für den Krankenschein, oder?
5: Richtig, absolut. So wie das jetzt geplant ist, wäre das der Fall. Außer wenn wir, und das hängt jetzt davon ab, wie dann die gesetzliche Grundlage dann sein wird, deswegen bin ich auch als Parlamentarier sehr gespannt, wie sich dann insgesamt der Kabinettsbeschluss sich darstellt, im weiteren parlamentarischen Verfahren wir uns das genau anschauen werden, gerade was die Praktibilität und die Operationalisierung einer solchen Maßgabe dann auch betrifft. Denn Sie müssen auch berücksichtigen, dass wir einen schlechteren Zugang zur Versorgung haben. Insbesondere sind dann häufig betroffen ältere Menschen, Menschen mit eingeschränkter Mobilität, chronisch Erkrankte, Menschen im ländlichen Raum beispielsweise und berufstätige Eltern mit erkrankten Kindern. Für viele würde der Weg in die Praxis unnötig erschwert werden. Und deswegen ist das einer der Punkte, den ich an der Stelle kritisch sehe, neben dem Rückschritt bei der Digitalisierung, denn die telefonische Krankschreibung ergänzt ja die elektronische Arbeitsunfähigkeitsbescheinigung ja auch sinnvoll. Und deswegen wäre ja auch die Abschaffung ihrer selbst ja auch ein Rückschritt bei der Digitalisierung und insbesondere bei der Entbürokratisierung. Man kann nicht immer von Entbürokratisierung reden und das dann selektiv entsprechend in einigen Bereichen aus ideologischen Gründen dann über Bord werfen. Das geht nicht. Und was ich schlimm finde, ist das fehlende Vertrauen in ärztliche Entscheidungen, auch meinen ärztlichen Kollegen gegenüber. Denn die telefonische Krankschreibung erfolgt nicht automatisch, sondern nach ärztlicher Einschätzung. Eine Streichung vermittelt den Eindruck, dass ärztliche Entscheidungen grundsätzlich in Frage gestellt werden. Und das schwächt natürlich auch das Vertrauensverhältnis zwischen Ärztinnen und Ärzten und ihren Patientinnen und Patienten. Deswegen halte ich den Nutzen für äußerst fraglich.
1: Das klingt, als wenn das Ganze für die SPD also noch nicht ausverhandelt ist von Ihrer Seite. Mit welchen Änderungen rechnen Sie denn noch?
5: Ich meine, es hängt davon ab, wie der Gesetzentwurf dann explizit das Parlament erreicht. Jetzt schon zum Zeitpunkt zu sagen, welche Maßgaben an der Stelle umgesetzt werden müssen. Aber ich glaube, wir müssen Flaschenhälse erweitern. Ansonsten droht uns da Ungemacht. Wir stehen für die Termingarantie für die Patientinnen und Patienten nach einem Primärversorgungssystem. Und der Koalitionspartner schickt die Leute explizit unnötig in die Arztpraxen rein und verstopft das gesamte System. Insbesondere bei kleinen Handwerksbetrieben so etwas nicht Usus ist, die müssen dann alle ab dem ersten Tag entsprechend dann in die Praxis laufen. Und das ist ehrlich gesagt nicht im Sinne des Erfinders, respektive nicht vom Ende her gedacht.
1: Das sagt der gesundheitspolitische Sprecher der SPD-Fraktion im Bundestag, Christos Pantatzes.
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6: 18:40 Uhr, Andreas Mann wünscht einen guten Abend. Julian Nagelsmann ist nicht mehr Trainer der deutschen Fußballnationalmannschaft. Das haben wir mittlerweile, glaube ich, alle festgestellt. Aber der Ball rollt bei der WM natürlich noch weiter. Heute geht's in die letzten 16. Finalspiele. Desiree Krause.
7: In der Partie Australien gegen Ägypten wird es eine WM-Neuheit geben, denn eine der beiden Mannschaften wird erstmals ein K.O.-Spiel bei einer Weltmeisterschaft gewinnen. Australien hofft dabei auf mehr Treffer. In zwei der drei Gruppenspiele blieben die Socceroos ohne eigenes Tor. Mehr David gegen Goliath geht bei dieser WM nicht. Der Titelverteidiger Argentinien trifft auf den WM-Neuling Kap Verde. Argentinien tritt bisher im Stile eines Weltmeisters auf und untermauert seine Ambitionen, den Titel zu verteidigen. Kap Verde, der erste Debütant seit 16 Jahren, der es in die K.O.-Runde geschafft hat, ist bei der WM noch ohne Sieg, aber auch noch ohne Niederlage. Eine klare Sache gibt es laut FIFA-Weltrangliste auch im letzten WM-16-Finale. Der 11. Kolumbien trifft auf Platz 65 Ghana. Defensiv ließen beide Mannschaften bisher wenig zu. In der Offensive zeigte sich Kolumbien aber wesentlich stärker. Der Sieger der Partie trifft im Achtelfinale auf die Schweiz.
6: Und das erste Spiel, also wie gesagt, ab 20 Uhr, dann Australien gegen Ägypten. Jetzt kommen wir zu den All England Championships in Wimbledon. Den ganzen Nachmittag habe ich hier mit Ina Kast verbracht und wir haben über Jan-Lennard Struff gesprochen und die Lorbeeren holt sich jetzt Matthias Kammern ab. Eigentlich ein Skandal.
8: Ja, genau so ist das. Aber die Lorbeeren hat sich eigentlich Jan-Lennard Struff abgeholt. Das muss man mal ganz klar sagen. Was der hier geleistet hat, war schon sehr außergewöhnlich. 7-6, 7-6, das hattet ihr vorhin schon. Und im dritten Satz 7-5 gegen Daniel Medvedev. Und das Entscheidende und das Besondere daran ist, im ersten Satz lag Struff Break hinten, im zweiten lag er Break hinten, im dritten lag er sogar zwei Breaks hinten. 2-5 und hat dann 5 Spiele in Folge gemacht. Immerhin gegen die ehemalige Nummer 1 der Welt und den klaren Favoriten in dieser Partie. Also er war so unglaublich nervenstark. Und hinterher auf dem Platz wurde er ja interviewt und da hat er auch gesagt, dass er richtig glücklich ist, dass er stolz ist, in seinem hohen Tennisalter, 36 ist er mittlerweile, nochmal so einen Erfolg schafft, Achtelfinale in Wimbledon. Es ist auch wirklich großartig, muss man ganz klar sagen.
6: Absolut. So, Matthias, eine Frage. Jetzt steht er auf dem Zeitplan, steht er jetzt eigentlich seit 3 Minuten schon im Doppel mit Jannik Hanfmann auf dem Platz. Findet das heute dann auch noch statt?
8: Es findet tatsächlich noch statt. Er hat gerade die Pressekonferenz nach hinten verschieben müssen, weil er mit Jannik Hanfmann noch doppelt spielt. Also da sind die Terminplaner, die Spielplanplaner tatsächlich gnadenlos. Er ist ja gestern schon, weil er spielen musste, beziehungsweise Jannik Hanfmann spät gespielt hat, konnten die ihr Doppel nicht spielen. Jetzt ist es auf heute verschoben worden. Noch weiter verschieben geht nicht, weil dann kommt das ganze Doppelfeld durcheinander.
6: Also absolute Schwerstarbeit für Jan-Lennard Struff, aber den ersten Teil hat er schon erfolgreich erledigt. Hurkacz oder Paul sind die nächsten Gegner. Im Einzel für ihn, der steht gerade 2-1 in den Sätzen für den Polen. Die Favoriten Djokovic und Sinner sind auch beide durch und gerade läuft, man hat es am Stöhnen gehört, bei den Damen ist die Nummer 1 Sabalenka am Start, aber noch geiler ist ja, die Stimme könnte ich den ganzen Tag hören vom Schiedsrichter Carla Luni. Mit mehr Bass geht nicht.
8: Nee, mehr Bass geht nicht, aber die beiden versuchen das ja zu übertönen, sowohl Sabalenka als auch Ostapenko, die können das beide ziemlich gut. Im Moment führt Sabalenka mit 3-2, schlägt jetzt zum 4-2 auf, also die Favoritin setzt sich hier möglicherweise durch, weiß man bei ihr aber auch nie und der Schiedsrichter wird das mit seiner Stimme begleiten.
6: Und morgen noch ein schneller Ausblick, Zverev, ne?
8: Morgen Zverev, der ist auch angesetzt auf dem Platz Nummer 1, auf dem er auch gestern gewonnen hat. Zweites Spiel gegen den Amerikaner Marcus Giron. Da ist er klarer Favorit. Das ist eigentlich so von der Konstellation das schwächste Spiel an dem morgigen Tag. Aber gut für Zverev, der könnte möglicherweise, wenn es denn normal läuft, wieder Kraft sparen. 4-mal hat er gegen den Amerikaner gespielt, 4-mal gewonnen.
6: Also morgen Daumen drücken für Alexander Zverev. Matthias Kammern, bis hierhin in einer Stunde hören wir uns dann nochmal wieder. Und soweit war es erstmal mit dem Sport.
1: Ende aktuell um 18.45 Uhr. Unser Top-Thema zur Stunde. Es gibt zunehmend Kritik aus den Unionsparteien und der SPD an den Plänen zur Krankschreibung. Der Reformvorschlag der Koalition, der sieht vor, dass Arbeitnehmer schon am ersten Tag einen Krankenschein vorlegen müssen. Weitere Meldungen mit Rio Takeda.
4: Mehr als eine Woche nach der Erdbebenkatastrophe in Venezuela werden weiter zahlreiche Tote gefunden. Präsidentin Delcy Rodriguez sagte, inzwischen seien es fast 2600 Todesopfer. Hilfsorganisationen erklärten, durch Gewitter und heftige Regenfälle gäbe es inzwischen eine zweite Krise. Die Zukunft des ehemaligen Berliner Flughafens Tempelhof bleibt weiter offen. Nach Angaben der Tempelhof Projekt GmbH sollen Expertinnen und Experten bis 2027 ein Entwicklungskonzept für das Areal erarbeiten. Erst danach werde der Berliner Senat über das weitere Vorgehen entscheiden. Das frühere Flughafengelände wird heute als Naherholungsgebiet genutzt. Über eine mögliche Bebauung wird seit Jahren diskutiert. In Erfurt sind bei einer Messerattacke vor einem Supermarkt zwei Männer schwer verletzt worden. Laut Polizei gerieten am Eingang des Markts im Stadtteil Ried insgesamt drei Männer in Streit. Einer habe ein Messer gezogen, der mutmaßliche Täter sei flüchtig. Das Wetter in der Nacht leicht bewölkt und trocken, 13 bis 8 Grad. Morgen erst heiter, dann wolkig. Im Verlauf stellenweise etwas Regen, 20 bis 25 Grad. MDR aktuell Verkehrsdienst, A2 Richtung Berlin zwischen Allerengersleben und Bornstedt, 8 Kilometer Stau, 30 Minuten länger. A4 Frankfurt Richtung Dresden zwischen Berbersdorf und Wilsdorf, stockender Verkehr an einer Baustelle, plus 10 Minuten. A4 Frankfurt Richtung Dresden zwischen Siebenlehn und Dreieck-Nossen, defektes Fahrzeug auf der linken Fahrspur. A9 Richtung Berlin zwischen Kleinmarzenz und Niemeck, Stau nach Unfall, plus 20 Minuten. A9 Richtung München zwischen Marktschorgast und Bad Benneck-Himmelkron, stockender Verkehr nach Unfall, plus 15 Minuten. Die B97 Hoyerswerda-Dresden ist zwischen Lausnitz und Abzweig Wirschnitz wegen Bergungsarbeiten gesperrt. Die B107 ist am Ortseingang Redekin aus Richtung Gentin nach Unfall gesperrt. Die B180 Stolberg-Frankenberg ist zwischen Thalheim und Meinersdorf ebenfalls gesperrt. Hier steht ein defektes Fahrzeug. Im Landkreis Leipzig ist die Straße zwischen Störmtal und Espenhain am Abzweig Dreiskau-Mucker nach Unfall gesperrt. Und Vorsicht im Saalekreis zwischen Müscheln und Stübnitz ist eine Kuh auf der Fahrbahn. Soweit der MDR aktuell Verkehrsdienst. Die Zeit 18.48 Uhr.
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9: Drei Länder, drei Korrespondenten. Es ist Freitag und damit Zeit, auf die Woche zurückzuschauen. Auch heute und dafür zugeschaltet aus Sachsen.
10: Robin Hartmann, hallo.
9: Hallo Robin. Und aus Thüringen.
11: Hier ist Jan Breuer. Ich melde mich aus Erfurt.
9: Wunderbar. Und ich bin Doreen Jonas und für MDR aktuell in Sachsen-Anhalt unterwegs. Und Jan, ich würde ja gleich mal zu dir gehen. Ausnahmezustand in Erfurt. Demonstranten schon alle da? Wie ist denn jetzt?
11: Also von Ausnahmezustand möchte man hier nicht sprechen in Erfurt. Demonstranten sind auch nicht da, weil es geht ja um den AfD-Bundesparteitag. Der geht erst morgen los und die Demonstranten werden heute in der Nacht erwartet, die Gegenproteste. Und dann wird es hier morgen eine Stadt geben, die ein Wochenende erlebt, das es so auch noch nicht gab in Erfurt. Aber wie genau, ja, da gehen die Prognosen auseinander. Man weiß eben nicht, wie viele Gegendemonstranten werden kommen. Man weiß nur, 1000 AfD-Delegierte werden da sein, 400 Journalisten werden darüber berichten und alles andere ist eben offen.
9: Aber gibt es irgendwie Schätzungen, mit wie viel rechnet man denn? Man muss doch auch, die Polizei muss doch auch kalkulieren.
11: Ja, ja, es gibt also Zahlen, die im Umlauf sind. Sie bewegen sich zwischen 30.000 und 50.000 Gegendemonstranten. Die überwiegende Zahl friedlich, aber es gibt eben auch so etwa 2.500 bis 3.000 gewaltbereite Extremisten aus dem linken Lager, die eventuell auch nach Erfurt kommen wollen oder sollen und dann eben der Polizei einen harten Kampf liefern werden oder liefern wollen. Da gibt es zumindest verschiedene Aufrufe im Internet und die muss man ernst nehmen, weil da ist eben die Rede davon, schmeißt Steine von den Dächern, versucht diesen Parteitag möglichst zu verhindern oder zu verzögern mit allen Mitteln, die euch zur Verfügung stehen. Und das.
9: Und dann sag doch mal, Jan, was machst denn du da als Journalist? Also wie bist du da unterwegs?
11: Na, also ich werde morgen mich auf ein Fahrrad schwingen und dann ab um 7 durch die Stadt fahren. Also Fahrrad ist dann jetzt hier das wirklich beste Verkehrsmittel, weil die Straßen sind gesperrt, Straßenbahnlinien zum Teil auch eingestellt, die fahren nicht. Hoch zur Messe auf alle Fälle nicht und dann musst du halt mit dem Fahrrad oder laufen. Aber Erfurt ist jetzt auch nicht so klein, dass man alles in 10 Minuten per Fuß bewältigen kann und deshalb schwinge ich mich auf das Fahrrad, werde erstmal morgens dann zur Messe hochfahren, werde mal gucken, wie ich durchkomme. Ich habe einen Passierschein, den werde ich dann vorweisen. Hoffentlich wissen die Polizisten auch, dass es diese Passierscheine gibt und dann gucken, wie viele Menschen da auf der Straße sitzen und eben wegtransportiert werden müssen, damit die Delegierten zum Parteitag kommen.
10: Und ich sag mal, das ist ja jetzt auch relativ kurz vor der Wahl, auch bei euch in Sachsen-Anhalt. Also ist das
11: auch ein bisschen Wahlkampf? Ist das auch so ein bisschen Schaulaufen jetzt für die AfD? Oder geht es da wirklich um die Neuwahl des Vorstands und das bleibt relativ sachlich?
9: In diesem Jahr ist, glaube ich, ganz wenig ganz normal für die AfD. Ne? Also die Vision 2026, das fängt eben in Sachsen-Anhalt, also bei uns an. Die AfD sagt ja ganz klar, sie will stärkste Kraft werden und nicht nur stärkste Kraft, sondern so stark werden, dass sie wirklich eine Alleinregierung stellen kann in Sachsen-Anhalt. Und das gilt ja sozusagen fast sowas wie als Blaupause dann irgendwann für den Bund, so jedenfalls denkt sich das die Partei. Aber dann geht's ja weiter. Mecklenburg-Vorpommern, Berlin, da wird man sehen, wie die AfD abschneidet. Also deswegen, so gesehen, Robin, was du mich gefragt hast, ist es natürlich ein besonderer Parteitag. Einfach im Blick auf die Wahlen.
11: Und sie müssen ihn ja auch abhalten, eben. Das sagt ja das Parteiengesetz. Ich glaube schon, dass es zum einen ist es ein Schaulaufen für die AfD, weil sie eben jetzt auch durch dieses Wochenende und auch durch diese massiven Gegenproteste, die da angekündigt sind, nochmal ein Riesenschaufenster bekommt, in das sie sich stellen kann und sagen kann, wir sind doch eine Partei wie andere auch, wir sind nicht verboten, wir müssen diesen Parteitag abhalten, wir verstehen gar nicht, dass so viele Menschen gegen uns demonstrieren, denn auf der anderen Seite gibt es ja die Umfragen und die sagen, die AfD ist im Moment die stärkste politische Kraft fast überall in Deutschland. Und das wird man eben nutzen. Auf der anderen Seite muss man natürlich auch sachlich bleiben. Man muss den Bundesvorstand neu wählen. Es gibt dann auch noch so den einen oder anderen Punkt, den man programmatisch und thematisch abarbeiten will.
9: So, jetzt müssen wir mal weg von der AfD und schauen einfach nach Sachsen. Du bist so parteipolitisch gerade so ein bisschen frei, Robin? Sag mal.
11: Ja, grundsätzlich schon. Hier warten wirklich alle auf die Sommerpause und man kann ja fast sagen...
9: Habt ihr doch jetzt.
11: Ja, na, diese Woche wurde tatsächlich noch gearbeitet und die endet fast schon, könnte man sagen, mit einem Highlight. Heute hat die Staatsregierung ihren Haushaltsentwurf vorgestellt. Es ist wieder ein Rekordhaushalt, zumindest wenn es nach Überlegungen der Staatsregierung geht. 53,5 Milliarden Euro sollen 2027/28
9: ein Doppelhaushalt
11: eingebracht
9: macht, ja.
11: werden. Genau, es wird ein Doppelhaushalt. Und vielleicht was neu, nicht alles neu macht der Mai, sondern alles neu macht der Juli. Die Staatsregierung hat sich jetzt dazu durchgerungen, neue Kredite sollen auch in diesen Haushalt einfließen, damit auch investiert werden kann. Also Herr Finanzminister Piwarz hat das so ein bisschen heute dargestellt. Man hat ein gewisses Dilemma, denn klar, man muss einsparen, man muss konsolidieren. Gleichzeitig will man aber auch weiterhin investieren und nicht nur ja pflichtige Aufgaben bezahlen, Personal bezahlen und dann bleibt nichts mehr übrig, um selbst zu gestalten. Das ist vielleicht auch einer der Gründe, warum jetzt neue Kredite, 1,45 Milliarden Euro in den zwei Jahren sollen aufgenommen werden. Das ist genau das, was ja durch die Reformierung der Schuldenbremse ermöglicht wird durch den Bund. Und das soll jetzt auch, sagt er, eine Ausnahme sein. Das soll jetzt nicht permanent so sein. Das muss man natürlich schauen in zwei Jahren, ob das dann wieder...
9: Und sagt man denn auch, wofür das Geld benutzt
11: werden
9: soll? Ist ja ganz spannend. Was ist denn da so, was so rausragt, wo man sagt so, hey, das ist doch mal eine tolle Nummer. Davon hat das Land was.
11: Naja, das ist eben genau dieses Dilemma. Also selbst wenn man jetzt hier so einen Rekord aufstellt, so große Spielräume ergeben sich nicht, sondern es wird tatsächlich weiter gespart. Man möchte zum Beispiel Personal abbauen. Da wurde jetzt gesagt, in den nächsten zwei Jahren sollen da 520 Stellen wegfallen ungefähr.
10: Gibt es denn auch jetzt schon eine Zahl, wo man gesagt hat, von diesem Rekordhaushalt, den man da jetzt aufgestellt hat, wie viel Mittel kann man davon tatsächlich investieren? Weil ich erinnere mich an unsere Finanzministerin, an Katja Wolf vom BSW hier in Thüringen, die hat halt gesagt, mit den Zahlen des Haushaltes für 2026 14 Milliarden, aber davon sind nur 1 Milliarde tatsächlich auch verfügbar. Alle anderen Mittel sind gebunden und deshalb sind uns die Hände quasi gebunden, um neue Investitionen anzuschieben. Deshalb musste man dieses kommunale Boosterpaket auflegen. Gab es da auch schon heute irgendwas zu hören?
11: Also tatsächlich wird jetzt ein bisschen mehr investiert sogar als in den letzten Jahren. 13,5% oder 13,4% 2028 sollen investiert werden. Also rund 3,25 Milliarden Euro. Das ist durchaus, sag ich mal, das Doppelte der Neuverschuldung. Ja, das sind jetzt nicht die großen Spielräume, wenn man bedenkt, dass ja 25, 26 Milliarden Euro in so einem Haushalt liegen, aber zumindest eine kleine Investitionsmöglichkeit gibt es dann doch.
10: Und jetzt ist ja Sommerpause, da kann man also mal drüber nachdenken, wie man mit den Zahlen umgeht und wie man sich verhalten will. Doreen, bei euch ist ja auch schon Sommerpause, parlamentarische Sommerpause. Heißt das, es war überhaupt nichts los in dieser Woche in Sachsen-Anhalt?
9: Natürlich nicht. Also parlamentarisch war weniger los, aber was die Parteien anbelangt, da geht's natürlich hoch her. Da geht's darum, die ersten Parteien haben ja schon ihren Kampagnenstart gehabt, sie haben ihren Wahlkampfstart gehabt und ich war diese Woche bei der FDP. FDP. Ihr erinnert euch, das ist die Partei, die Stand Umfragen nicht über die 5% kommt, aber unterhalb der 5% doch ein bisschen gestiegen ist. Also ich habe heute eine Umfrage gelesen, da waren sie schon bei 4%, also immerhin sichtbar. Es gab Umfragen ja zuvor, wo die bei 2 ungefähr rumdümpelten. Und bei der FDP ist
10: das der Kubicki-Effekt?
9: Ja, na, das würde ich jetzt gerade sagen. Das ist ja so wie der Retter der liberalen Idee. Und wenn der Kubicki dann kommt, dann sind auch gleich mal 150 Leute da. Und er ist ja wirklich ein politisches Urgestein. Der kann Attacke, der kann aber auch die liberale Seele streicheln und ist ja auch immer gut für Pointen und hatte dann diesen Einspruch, ja, die Linken hätten die Silberlocken und sie, die Liberalen, die hätten eben den Grauburgunder. Und bekannt ist ja, dass der Kubicki den guten Weißwein zu schätzen weiß, war auch hier in Sachsen-Anhalt und hat sich hier noch bei Winzern umgeschaut. Also ich glaube, man merkte, egal wie es jetzt ausgeht, aber auf jeden Fall hat er es geschafft, doch wirklich die Leute anzusprechen, die Liberalen so auch mit ihrem Freiheitsgedanken so abzuholen. Und er hat auch versprochen, also auf den letzten Metern des Wahlkampfs, also kurz vor dem 6. September wird er die ganze Zeit fast hier sein in Sachsen-Anhalt und touren und ihm alles dafür tun, damit die FDP tatsächlich über 5% kommt. Wer weiß.
10: Also hier in Thüringen sind sie, glaube ich, seit Monaten unsichtbar.
9: Sachsen?
10: Also marginal. Also die FDP ist ja hier auf Landesebene schon länger, ja, nicht mehr präsent, auch im Landtag nicht mehr. Aber ganz kurz, was gibt es eigentlich Neues in Sachen Carola-Brücke? Noch bis zum 19. Juli ist es möglich, über seinen Favoriten abzustimmen bei Carola Vote. Und da liegen 4 Skizzen vor. Und da kann man sich quasi aus seinen 4 Entwürfen seinen Lieblingsentwurf rausschauen.
9: Hast du einen, Robin?
10: Ich habe durchaus einen.
9: Wie sieht
10: aber
9: er
10: nicht
9: aus?
10: Verraten. Nein, nicht verraten. Ich möchte niemanden beeinflussen, aber vielleicht, was alle so ein bisschen mitbringen, sind diese Bogenform der historischen Carola-Brücke. Und manche haben da noch eine Netzstruktur. Andere sind vielleicht ein bisschen klassischer gebaut. Es sind nicht nur die Dresdner aufgerufen, abzustimmen. Natürlich kann auch jeder Tourist oder so da mitmachen.
9: Also ich könnte auch.
10: Du könntest auch, natürlich.
11: Und ich könnte auch. Dann mache ich das.
10: Genau. Aber ihr müsst dann auch mal vorbeikommen in Dresden, wenn gebaut wurde.
9: Aber ich möchte ja wissen, ja, wann ist es soweit? Genau, wann ist es soweit?
10: Also der Plan ist wirklich Anfang 2030er Jahren, dass die Brücke steht. Ob es dann wirklich so schnell geht, da möchte ich meine Hand nicht für ins Feuer legen.
9: So, ich würde sagen, das war's für diese Woche. Also ich würde mal sagen, ich wünsche allen Schülerinnen und Schülern schöne Ferien, allen Eltern gute Nerven und natürlich auch eine schöne Zeit mit den Kindern. Und euch beiden, na, danke für heute und ansonsten eine schöne Woche, sage ich jetzt mal nach Dresden zu Robin Hartmann.
10: Vielen Dank und zurück nach Magdeburg.
9: Und tschüss natürlich auch nach Erfurt zu Jan Breuer. Gutes Wochenende wünsche ich dir und starke Nerven, was die AfD anbelangt.
10: Sehr gern, Doreen, sehr gern.
9: Und ich bin Doreen Jonas und sage tschüss für heute.
1: Das war die Woche unserer 3 Landeskorrespondenten und wir schauen an dieser Stelle aufs Wetter und zwar zusammen mit Renato Bodenburg im MDR Wetterstudio. Renato, wie gehen wir denn in diesen Freitagabend? Wird's kalt heute Nacht?
12: Naja, also auf alle Fälle wird's schon frisch werden. Die Werte liegen ja jetzt noch bei 21, so vereinzelt auch 22 Grad. Es ist auch heute gar nicht so sehr warm geworden, weil wir jetzt den Einzug frischer Meeresluft haben nach dem Durchgang der Kaltfront, die gestern ein paar Schauer gebracht hat. Und damit geht es dann nämlich natürlich jetzt auch in den Stunden recht rasch runter. Aber im Moment noch hält sich ein Stück und die Abend- bzw. die Nachtwerte, so rum ist es ja richtig, die liegen dann zwischen 13 und 8 Grad.
1: Frische Meeresluft klingt ja eigentlich ganz gut. Wird es auch am Wochenende frisch?
12: Ja, also diese Luftmasse, die bleibt uns noch weiter erhalten. Man kann schon, wenn man ein Stückchen weiter über die Grenzen rauszieht, dann, da muss man mal wirklich weit scrollen, da sieht man also praktisch schon wieder Spanien, Frankreich so, dass dort im Anmarsch die nächste heiße Luft ist. Das wird dann die nächste Hitzewelle für uns werden, die uns aber erst Ende der kommenden Woche dann erreicht. Bis dahin bleibt es noch mit dieser Luft recht mäßig warm, nur also oftmals auch unter 25 Grad, so knappe 24. Auch am Wochenende sind dann 25 eher so die Ausnahme. Die Luft ist feucht. Dadurch gibt es zwar morgen erstmal zu Beginn Sonnenschein, aber dann ein paar dichtere Wolken. Es zieht eine Warmfront durch, die bringt dann am Nachmittag und Abend ab im Westen und dann später auch noch in Sachsen so vereinzelt ein bisschen Regen. Am Sonntag kommen ein paar Schauer und Gewitter mit dazu und das ändert sich jetzt auch bis zum Dienstag nicht.
1: Vielen Dank. Renato Bodenburg im MDR Wetterstudio war das. Und wir schauen auf MDR Aktuell und zwar in der nächsten halben Stunde. Dann übernimmt hier Elisabeth Sieverding am Mikrofon und sie betrachtet unter anderem die aktuelle Lage vor dem AfD-Bundesparteitag in Erfurt. Dort werden ab morgen Zehntausende Protestierende erwartet und wir sprechen über die Exkommunikation der Pius-Brüder.
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4: Um 19 Uhr mit Rio Takeda. Innerhalb von Union und SPD mehren sich die Stimmen gegen die geplante Pflicht zur Vorlage einer Krankschreibung ab Tag 1. Der CDU-Arbeitnehmerflügel CDA sprach sich dafür aus, die Pläne noch einmal zu überdenken. CDA-Chef Dennis Radke sagte dem Spiegel, der politische Streitwert scheint in keinem gesunden Verhältnis zu den vermeintlichen Verbesserungen zu stehen. Auch der gesundheitspolitische Sprecher der SPD-Bundestagsfraktion Christos Pantazis ist gegen die Pläne. Er sagte dem MDR, die Regelung folge einer Misstrauenskultur gegenüber Beschäftigten und Ärzten. Die Mitgliedsländer der NATO haben sich offenbar geeinigt, die Ukraine in diesem und im nächsten Jahr mit 140 Milliarden Euro Militärhilfe zu unterstützen. Das berichten mehrere Nachrichtenagenturen übereinstimmend. Demnach soll die Finanzhilfe nächste Woche auf dem NATO-Gipfel in Ankara offiziell verkündet werden. Deutschland wird vermutlich den größten Anteil übernehmen, weil die USA unter Präsident Donald Trump die Finanzierung von Ukraine-Hilfen weitestgehend gestoppt hatten. Die Bundesregierung hat für dieses Jahr bereits 11,5 Milliarden Euro an Militärhilfen eingeplant. In Erfurt darf das Netzwerk ATTAC doch seine Mahnwache in Sichtweite der Anreiseroute der AfD-Delegierten abhalten. Das Verwaltungsgericht in Weimar gab einem Eilantrag des Netzwerks gegen Auflagen der Stadtverwaltung statt. Demnach kann die Mahnwache morgen am ursprünglich angemeldeten Ort bei IKEA stattfinden. Das hatte die Stadt zuvor untersagt. Verboten bleiben aber Flaschen, Dosen und Trinkgefäße, die zerbrechen oder splittern können. In Leipzig haben nach den massiven Hitzeschäden weitere Straßenbahnlinien den Betrieb wieder aufgenommen. Wie die Verkehrsbetriebe der Stadt mitteilten, sind Bahnen inzwischen auf 7 Linien teilweise im Einsatz. Damit seien alle Stadtteile wieder angebunden. Die LVB haben für morgen zu einem weiteren Einsatz Freiwillige aufgerufen. Schon in den vergangenen Tagen hatten Dutzende mit Spachteln geholfen, die Fugenmasse an den Schienen zu beseitigen. Bundesweit haben Mitarbeiter von Mercedes-Benz gegen die verschärften Sparpläne des Unternehmens protestiert. Vor dem Werk in Sindelfingen in Baden-Württemberg kamen nach Gewerkschaftsangaben etwa 20.000 Beschäftigte zu einer Kundgebung zusammen. In Bremen versammelten sich laut Polizei etwa 4.000 Mitarbeiter vor den Werkstoren. Mercedes-Mitarbeiter sollen für den gleichen Lohn mehr arbeiten, zudem sollen Sonderzahlungen verschoben werden. Das waren die Nachrichten. Das Wetter mit den Temperaturen von 19 Uhr. Brocken stark bewölkt 11 Grad, Chemnitz sonnig 20, Dresden stark bewölkt 21, Eisenach wolkig 20 Grad, Erfurt wolkig 21, Fichtelberg leicht bewölkt 14 Grad, Gera sonnig 20, Görlitz stark bewölkt 21, Halle stark bewölkt 21, Leipzig stark bewölkt 22 Grad, Magdeburg stark bewölkt 22, Meiningen sonnig 21 Grad. Sonnenuntergang in Halle ist heute 21.31 Uhr, Sonnenaufgang ist morgen 5.01 Uhr. Die Vorhersage in der Nacht leicht bewölkt und trocken, Tiefstwerte 13 bis 8 Grad. Morgen Sonne, zeitweise auch dichtere Wolken, ab Nachmittag von Westen her etwas Regen. Höchstwerte 21 bis 25 Grad. Am Sonntag wechselnd bewölkt, einige Schauer und Gewitter, kaum Temperaturänderung. MDR Verkehrsdienst, A2 Richtung Berlin zwischen Allerengersleben und Bornstedt, 8 Kilometer Stau plus 20 Minuten. A9 Richtung Berlin zwischen Kleinmarzehns und Niemeck Stau nach Unfall plus 15 Minuten. A9 Richtung München zwischen Marktschorgast und Bad Benneck-Himmelkron stockender Verkehr nach Unfall 30 Minuten länger. Die B97 Hoyerswerda Dresden ist zwischen Lausnitz und Abzweig Würschnitz wegen Bergungsarbeiten gesperrt. Die B107 ist am Ortseingang Redekin aus Richtung Gentin nach Unfall gesperrt. Die B180 Stolberg-Frankenberg ist zwischen Thalheim und Meinersdorf wegen eines defekten Fahrzeugs gesperrt. Im Landkreis Leipzig ist die Straße zwischen Störmtal und Espenhain am Abzweig Dreiskorb-Muckern nach Unfall gesperrt. Und Vorsicht im Saalekreis zwischen Müscheln und Stübnitz ist eine Kuh auf der Fahrbahn. Soweit der MDR-Verkehrsdienst, die Zeit 19.04 Uhr.
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13: Im Studio Elisabeth Sieverding, guten Abend. Die Koalition will die telefonische Krankschreibung abschaffen und eine Bescheinigung ab dem ersten Krankheitstag zur Regel machen. Damit sollen die hohen Fehlzeiten sinken. Mediziner bezweifeln den Nutzen. Sie verweisen auf Studien, die keinen Zusammenhang zwischen telefonischer Krankschreibung und Krankenstand zeigen. Aus Berlin Dietrich Kallmeurer.
14: Man sitzt auf der Bettkante und überlegt, passt das heute?
15: So beschreibt Unionsfraktionschef Jens Spahn in der ARD die Fälle, die die Bundesregierung mit den neuen Regeln bei Krankschreibungen verhindern will. Union und SPD haben in ihrem Reformpaket vereinbart, die telefonische Krankschreibung abzuschaffen. Außerdem soll eine Arbeitsunfähigkeitsbescheinigung grundsätzlich schon ab dem ersten Krankheitstag vorgelegt werden. Die Koalition will damit die hohen Fehlzeiten in Deutschland senken. Spahn verweist auf rund 18 Krankheitstage je Arbeitnehmer im Jahr und vergleicht.
14: Die Frage stellt sich schon, ob die Deutschen so viel kränker sind tatsächlich als die anderen in Europa. Und deswegen braucht es da Maßnahmen.
15: Zudem erklärt der CDU-Politiker,
14: wer aber tatsächlich vielleicht an dem jeweiligen Morgen nicht wirklich krank ist, aber noch überlegt, ob er hingehen sollte, der entscheidet sich dann im Zweifel vielleicht doch fürs Arbeiten.
15: Das sei auch fairer gegenüber Arbeitskollegen. Auch Bundeskanzler Friedrich Merz verteidigt die Pläne und sorgt gleichzeitig für Fragen, wenn er im ZDF sagt,
16: Sie müssen nicht am ersten Tag in die Arztpraxis. Sie müssen vom ersten Tag eine Arbeitsunfähigkeitsbescheinigung haben.
15: Wie das ohne telefonische Krankschreibung laufen soll, lässt er offen. Vielleicht denkt er an die Möglichkeit der Videosprechstunde. Für ungläubiges Stirnrunzeln sorgt auch, was der Kanzler in der ARD erklärt.
17: Wir kehren zu der Regelung zurück, die wir vor Corona hatten.
15: Das stimmt nur teilweise, denn vor der Pandemie galt bereits die heutige 3-Tage-Regel. Beschäftigte mussten ein Attest normalerweise erst vorlegen, wenn die Krankheit länger als 3 Kalendertage dauerte. Arbeitgeber aber können die Bescheinigung seitdem ab dem ersten Tag verlangen. Neu wäre, dass die Vorlage am ersten Krankheitstag zum gesetzlichen Regelfall wird. Beim Hausärzteverband nennt man den Plan eine Katastrophe. Verbandsvorsitzender Markus Blumenthal-Bayer warnt bei NDR Info.
18: Es werden in dieser Kombination mehrere Millionen mehr Patientinnen und Patienten in unsere sowieso schon sehr vollen Praxen drängen.
15: Viele Menschen kämen dann vor allem für eine Bescheinigung in die Praxen.
18: Die Kranken, die uns dringend brauchen, die werden viel länger warten müssen.
15: Strittig ist auch die Frage, ob die in der Pandemie eingeführte Möglichkeit der telefonischen Krankschreibung den Krankenstand tatsächlich erhöht hat, so wie es Merz im Interview erklärt.
16: Wir sehen, dass seitdem die Krankschreibungen deutlich angestiegen sind.
15: Ärzte und Krankenkassen sehen dafür keinen Beleg. Der Hausärzteverbandsvorsitzende Blumenthal-Bayer erklärt,
18: mit der telefonischen Krankschreibung hat das alles gar nichts zu tun. Da gibt es mittlerweile unzählige Studien, auch die Krankenkassen selber analysieren das und sagen, die telefonische Krankschreibung hat dazu überhaupt keine Veränderung geführt.
15: Ihr Anteil lag zuletzt bei weniger als 2% aller Krankschreibungen. Auch aus der SPD kommen inzwischen Zweifel an der konkreten Umsetzung. Parteichef Lars Klingbeil sagt,
19: natürlich müssen wir das jetzt so machen, dass niemand krank zur Arbeit geht. Also da wird man jetzt gute pragmatische Lösungen finden müssen.
15: Viele Fragen bleiben also noch unbeantwortet. Im Schatten der Debatte steht auch ein Vorhaben, das bei vielen Versicherten auf Zustimmung stoßen dürfte. Die Koalition plant eine Termingarantie für Fachärzte. Patienten sollen dadurch schneller einen Termin bekommen.
13: In wenigen Tagen beginnt der NATO-Gipfel in der Türkei. Schon heute wurde bekannt, dass der Ukraine beim Gipfel milliardenschwere Militärhilfen zugesichert werden sollen. Darauf hätten sich die 32 NATO-Staaten in Brüssel verständigt. Gespräche aus Anlass des NATO-Gipfels gab es heute auch in Berlin, denn Bundeskanzler Friedrich Merz hat heute die Staats- und Regierungschefs der baltischen Staaten in Berlin empfangen. In den Gesprächen ging es um die Unterstützung der Ukraine und die gemeinsamen Anstrengungen in der NATO. In puncto Kritik von US-Präsident Trump zeigte sich Merz gelassen. Nicole Markwald berichtet.
20: Wenige Tage vor dem NATO-Gipfel in Ankara lässt Bundeskanzler Friedrich Merz Kritik aus Washington an sich abprallen. Deutschland verdoppelt seinen Verteidigungsetat innerhalb von 4 Jahren, sagte Merz. Das ist die größte Kraftanstrengung, die wir jemals gemacht haben, um unsere Verteidigungsfähigkeit zu stärken. Das Ziel bleibe, 5% der Wirtschaftsleistung für Verteidigung auszugeben. US-Präsident Donald Trump hatte die Unterstützung der USA für das Militärbündnis erneut in Frage gestellt. Es wäre lächerlich, die einseitige Beziehung zu den Alliierten fortzusetzen, schrieb Trump auf seiner Online-Plattform Truth Social. Beim Empfang für die Staats- und Regierungschefs von Lettland, Estland und Litauen lobte Merz das Engagement der NATO-Partner im Osten Europas. Das Treffen ist Teil der europäischen Abstimmung vor dem Gipfel in der Türkei. Erst vergangene Woche hatte sich der Kanzler deshalb mit Frankreich, Italien, Polen und Großbritannien beraten.
13: An diesem Wochenende richtet sich die Aufmerksamkeit in Deutschland auf die Thüringer Landeshauptstadt Erfurt. Hier findet der AfD-Bundesparteitag statt. Etliche Protestveranstaltungen sind angemeldet mit zehntausenden Demonstranten, darunter auch gewaltbereite. Die Polizei ist mit massiven Kräften angerückt. Aus Erfurt, Wolfgang Henschel.
0: Einen Tag vor dem Start des Bundesparteitags der AfD in Erfurt haben in der Stadt erste Gegenproteste begonnen. Unter anderem luden die Omas gegen rechts zu einem Kaffee Klatsch vor dem Rathaus, um über den Zustand der Demokratie zu diskutieren. Im Kulturbahnhof Zughafen diskutierten rund 40 Wissenschaftler zum Thema Rechtsverschiebung in Politik und Gesellschaft. Bei dem zweitägigen Bundesparteitag will die AfD ihren Parteivorstand neu wählen. Die Vorsitzenden Alice Weidel und Tino Chrupalla stellen sich der Wiederwahl. Begleitet wird der Parteitag in der Erfurter Messe von Gegenveranstaltungen und Demonstrationen. Nach Angaben der Stadtverwaltung sind mehr als 30 Versammlungen angemeldet. Erwartet werden mehrere 10.000 Demonstranten. Das Bündnis Widersetzen kündigte an, den Parteitag durch Blockaden verhindern zu wollen. Die Polizei hat mehrere tausend Beamte aus allen 16 Bundesländern in Erfurt zusammengezogen. Auch Wasserwerfer, Hubschrauber und Drohnen stehen bereit. Die Polizei kündigte an, friedliche Kundgebungen zu schützen und zu begleiten. Gewalt und Straftaten würden konsequent verfolgt. Die Polizei wolle mit den Leuten reden, sagte Polizeisprecher Patrick Martin. Jeder solle seinen Protest auf die Straße bringen können. Es werde aber im Einzelfall abgewogen, wie sehr kurzfristige Aktionen die öffentliche Ordnung störten. Neben dem AfD-Parteitag stellen Polizei und Stadt auch zwei große Open-Air-Konzerte vor Herausforderungen.

0: Das sächsische Kabinett hat heute den Regierungsentwurf für den neuen Doppelhaushalt für 2027 und 2028 beschlossen. Es ist erneut ein Rekordhaushalt mit einem Volumen von rund 53 Milliarden Euro. Finanzminister Christian Piwarz hat das Zahlenwerk heute vorgestellt. Beate Dietze fasst zusammen.
1: Fast ein Jahr lang hat die CDU-SPD-Koalition gemeinsam um den neuen Doppelhaushalt gerungen. Es sei ein ausgewogener Haushaltsentwurf in finanziell angespannten Zeiten, sagt CDU-Finanzminister Christian Piwarz.
2: Der versucht, einen Spagat hinzubekommen zwischen dem, was im Land notwendig ist, wo wir es uns nicht erlauben können und wollen, Abbruchkanten zu produzieren, und dem, was aber gleichzeitig an Konsolidierung notwendig ist.
1: Dazu will sich der Freistaat erstmals seit Jahren wieder neu verschulden. Eine Maßnahme, um das 3 Milliarden Euro Haushaltsloch zu schließen. Andernfalls hätten Dinge, die für das Land notwendig sind, nicht mehr finanziert werden können, begründet Piwarz diesen Schritt.
2: Ich will aber gleichzeitig sagen, dass diese Schuldenaufnahme, die wir jetzt vorsehen, kein Selbstzweck ist und dass sie auch kein Dauerzustand sein kann, sondern wir sind gemeinsam in der Pflicht, sehr schnell und sehr ernsthaft darüber zu diskutieren, wie diese Kreditaufnahme, wenn sie denn vom Landtag bestätigt wird, auch wieder zurückgeführt wird.
1: Die Hälfte der neuen Schulden soll an die finanziell angeschlagenen Kommunen fließen, die durch explodierende Sozial- und Personalausgaben kaum noch Gestaltungsspielräume hätten. Andererseits sollen Reformprojekte des Landes zur Staatsmodernisierung finanziert werden. Gerade die Digitalisierung kostet zunächst Geld, so Piwarz. Die Investitionsquote soll steigen auf gut 13%. Vor 10 Jahren waren es noch 20%. Trotz Sparzwangs fließen für Bildung und Forschung mehr Gelder. Die Jugendpauschale soll aufgestockt werden, ebenso die Förderung für Psychiatrie und Suchthilfe. Trotzdem sei es ein Haushalt mit erheblichen Einschnitten.
2: Man kann aus finanzministerieller Sicht immer mehr sparen, aber es ist die Frage, ob es klug ist, das zu tun. Und ich halte den Kompromiss, den wir hier miteinander erzielt haben, unter den gegebenen Umständen für sinnvoll und tragbar.
1: Und dazu gehört auch der Personalabbau in der Landesverwaltung. Bis 2040 sollen rund 9000 Stellen gestrichen werden. In den kommenden beiden Jahren sind es gut 500.
2: Das Geld, was hinter diesen Stellen liegt, das haben wir im Prinzip schon mit auf die Sparseite gelegt und es steht damit nicht mehr zur Bewirtschaftung zur Verfügung.
1: Der Haushaltsentwurf geht jetzt in den Landtag und wird dort diskutiert. Im Dezember soll das Parlament grünes Licht geben. Dazu brauchen CDU und SPD mindestens 10 Stimmen aus der Opposition.
0: 19.15 Uhr hier bei MDR aktuell, das ist unser Top-Thema. Die Regierungspläne zur Krankschreibung sorgen weiter für Aufregung. Ist das Misstrauen gegen die Arbeitnehmer gerechtfertigt? Auch innerhalb von Union und SPD mehren sich die kritischen Stimmen. Und jetzt weitere Meldungen mit Rio Takeda.
3: Der Bund hat seinen Einstieg beim größten deutschen Stromnetzbetreiber TenneT abgeschlossen. Wie das Bundeswirtschaftsministerium mitteilte, erwarb die staatliche KfW-Bank 25,1% der Anteile. Die EU-Kommission hatte der Beteiligung bereits Ende Mai zugestimmt. Damit ist der Bund nun an 3 der 4 deutschen Stromnetzbetreiber beteiligt. Das Landgericht Stuttgart hat einen Mann wegen schweren sexuellen Kindesmissbrauchs zu 9 Jahren und 6 Monaten Haft verurteilt. Anschließend kommt er in Sicherungsverwahrung. Der Mann hatte zugegeben, als Tagesvater in zahlreichen Fällen ihm anvertraute Kinder missbraucht zu haben. In der syrischen Hauptstadt Damaskus ist die Zahl der Todesopfer nach einer Bombenexplosion auf 10 gestiegen. Laut Gesundheitsministerium wurden weitere 21 verletzt. Die Bombe sei in einem Café in der Nähe des Justizpalastes explodiert. Wer hinter dem Anschlag steckt, ist noch unklar. Das Wetter in der Nacht leicht bewölkt und trocken, 13 bis 8 Grad. Morgen erst heiter, dann wolkig. Im Verlauf stellenweise etwas Regen, 20 bis 25 Grad. MDR aktuell Verkehrsdienst. Vorsicht auf der A2 Richtung Berlin zwischen Lehrte Ost und Hemmeler Wald. Ungesicherte Unfallstelle. A2 Richtung Berlin zwischen Allerengersleben und Bornstedt. 8 Kilometer Stau plus 15 Minuten. A9 Richtung Berlin zwischen Kleinmarzenz und Niemeck. Stau nach Unfall plus 15 Minuten. A9 Richtung München zwischen Marktschorgast und Bad Benneck-Himmelkron. Stockender Verkehr nach Unfall. 20 Minuten länger. Die B97 Hoyerswerda-Dresden ist zwischen Lausnitz und Abzweig Würschnitz wegen Bergungsarbeiten gesperrt. Die B180 Stolberg-Frankenberg ist zwischen Thalheim und Meinersdorf wegen eines defekten Fahrzeugs gesperrt. Und im Landkreis Leipzig ist die Straße zwischen Störmtal und Espenhain am Abzweig Dreiskau-Mucker nach einem Unfall gesperrt. Vorsicht im Saalekreis zwischen Müscheln und Stöbnitz ist immer noch eine Kuh auf der Fahrbahn. Soweit der MDR Aktuell Verkehrsdienst, die Zeit 19.17 Uhr.
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0: Selbst wer nicht katholisch ist, dürfte in den vergangenen Tagen von der Pius-Bruderschaft gehört haben. Etwa 700 Priester gehören der Gemeinschaft an, ihre Anhängerschaft ist jedoch größer. Die Zahl von 600.000 weltweit ist zu lesen. Allein 15.000 Menschen kamen am Mittwoch in einem Schweizer Wallfahrtsort zusammen, als die Pius-Brüder 4 neue Bischöfe weihten. Diese Bischofsweihe hat zum Bruch mit der katholischen Kirche geführt. Papst Leo XIV. Hat die gesamte Pius-Bruderschaft exkommuniziert. Diesen drastischen Schritt hatte er zuvor angedroht. Welche Auswirkungen hat das in der katholischen Kirche, auch unter Gläubigen hierzulande? Darüber hat mein Kollege Jan Kröger am Mittag mit MDR-Religionsredakteurin Mechthild Baus gesprochen.
5: Warum konnte oder wollte Papst Leo es denn nicht hinnehmen, dass die Pius-Bruderschaft eigene Bischöfe weiht?
6: Na, der Papst ist ja als Oberhaupt der römisch-katholischen Kirche sozusagen der Garant für deren Einheit. Und damit ist auch keine Bischofsweihe ohne seine Zustimmung möglich. Das ist aber bei den Weihen in der Schweiz nicht der Fall gewesen. Gegen die ausdrückliche, ich sage mal, Warnung des Papstes haben die Pius-Brüder neu geweiht und damit auch die Autorität des Papstes massiv in Frage gestellt. Ja, sie haben sie im Grunde abgesprochen. Daraus folgte dann automatisch zunächst die Exkommunikation, gestern früh dann auch nochmal bekräftigt. Die Pius-Brüder haben sich sozusagen im vatikanischen Verständnis außerhalb der Gemeinschaft der katholischen Kirche gestellt.
5: Das ist also das jüngste Kapitel in einem seit Jahrzehnten schwierigen Verhältnis zwischen Rom und der Pius-Bruderschaft. Was sind die Glaubensinhalte, die diese Bruderschaft auszeichnen?
6: Ja, diese Bruderschaft ist der Auffassung, dass die katholische Kirche vom rechten Weg abgekommen ist und sie selber sozusagen die Hüter des wahren Glaubens sind. Das lässt sich für sie genau beschreiben, nämlich abgekommen vom rechten Weg seit dem Zweiten Vatikanischen Konzil. Das fand 1962 bis 65 in Rom statt. Ein Reformkonzil, kann man sagen. Die katholische Kirche öffnete sich zur Welt. Sie erkannte die Religionsfreiheit an. Sie stellte sozusagen ihr Verhältnis zu den anderen Kirchen neu auf und sie hat auch das Judentum ganz anders und neu gewürdigt. Also man könnte zusammenfassend sagen, sie hat mit Blick auf die Menschenwürde zum ersten Mal neu über sich nachgedacht und die Pius-Brüder sind eben nicht bereit, bei dieser Neuorientierung mitzugehen, was sie aus meiner Sicht dann auch teilweise in die Nähe autoritärer Strömungen rückt. Außerdem, das Zweite ist auch noch wichtig, hat dieses Zweite Vatikanum eine Liturgiereform beschlossen, also die Art, wie die Gottesdienste gefeiert werden. Die Pius-Brüder aber halten an der vorkonziliaren lateinischen Messe fest. Das ist für sie die einzige Möglichkeit, zum Heil zu gelangen.
5: Was hat denn jetzt dieser Streit für Auswirkungen in Deutschland? Welche Rolle spielt die Pius-Bruderschaft hier, vielleicht auch in Mitteldeutschland?
6: Ja, also ihre großen Anhängerzahlen hat die Gemeinschaft in Frankreich, auch in Nordamerika. In Deutschland weniger. Hier gibt es etwa 50 Orte, an denen die Pius-Brüder präsent sind, darunter zwei. Einer in Sachsen und einer in Thüringen. In Dresden gibt es eine Kirche, da wird jeden Sonntag Gottesdienst und auch die Beichte angeboten. Und auch in dem Ort Hopfgarten im Weimarer Land gibt es eine Kapelle. Dort findet einmal im Monat ein Gottesdienst statt. Also davon ausgehend ist die Nachfrage hier eher begrenzt. Aber wie viele Katholiken in Mitteldeutschland vielleicht mit der Pius-Bruderschaft sympathisieren, sowas lässt sich nicht so einfach sagen. Was sich mit aller Vorsicht beobachten lässt, ist nämlich, dass traditionalistische Formen an Zuspruch gewinnen und auch fundamentalistische Positionen sich stärker artikulieren.
5: Ja, das erlebt man ja auch in anderen christlichen Richtungen. Damit sind wir bei der Frage, was diese Exkommunikation für Folgen hat für die katholische Kirche. Droht denn auch eine Abwanderung von denjenigen, die du angesprochen hast, die sich eine, ich sag mal, konservativere, wenn nicht sogar radikalere Kirche wünschen oder die sich zumindest einen versöhnlichen Umgang mit den Pius-Brüdern wünschen?
6: Also ich glaube, eine größere, merkbare Abwanderung wird es in Mitteldeutschland eher nicht geben.

0: die jetzt diesen alten Gottesdienst bevorzugen, doch auch ein bisschen zu halten. Im Bistum Dresden-Meißen beispielsweise werden solche lateinischen Messen im kleinen Umfang auch angeboten. Wer also so eine Messe einfach schöner findet, für den sollte es in dieser Logik dann allerdings auch gar keinen Grund geben, zu den Pius-Brüdern zu wechseln.
1: Sagt MDR-Religionsredakteurin Mechthild Baus im Gespräch mit meinem Kollegen Jan Kröger. Die Zeit jetzt 19.23 Uhr. 6 Monate ist es her, da haben die Vereinigten Staaten in einer beispiellosen Operation Venezuelas Langzeitmachthaber Nicolas Maduro und seine Frau außer Landes gebracht. Die USA, von Venezuela viele Jahre als imperialistischer Feind betrachtet, wurde zwangsweise zum neuen Freund. Sie haben Sanktionen gelockert, politische Gefangene freigelassen und Proteste wieder zugelassen. Alles wirkte wie ein politischer und wirtschaftlicher Neuanfang, bis am 24. Juni die schwersten Erdbeben seit Jahrzehnten Venezuela erschütterten. Jenny Barke berichtet.
2: Rettungskräfte stehen auf einem Trümmerhaufen. Sie ziehen eine erschöpfte Frau unter dem Geröll hervor. Sie lebt. Wie heißen Sie? Diomaris Mata. Die junge Frau wird von Freiwilligen weggetragen. Dann bittet ein Mann mit einem Megafon um Ruhe. Damit man unter dem zusammengefallenen Gebäude mögliche Hilferufe hören kann. In nur 39 Sekunden haben 2 Erdbeben das zunichte gemacht, woran Venezuela seit Monaten geglaubt hat. Die Hoffnung auf einen Neuanfang. Das Erdbeben werde für die Regierung zum Stresstest, sagt Phil Ganzen von der Crisis Group Venezuela.
3: Diese Katastrophe legt die mangelnde Leistungsfähigkeit offen, die Improvisation und Korruption. Ein Staat, der vorgegeben hat, alles im Griff zu haben, dabei mangelt es an allem, vor allem an Führung und Koordination.
2: Dabei hatte Interimspräsidentin Daisy Rodriguez zeigen wollen, wie offen ihr Land ist. Nach der Festnahme des Langzeitmachthabers Nicolás Maduro hat sie eine politische und wirtschaftliche Kehrtwende hingelegt, kündigte die Freilassung politischer Gefangene an, hat Maduro-treue Minister entmachtet, eigene Vertraute eingesetzt. Den mächtigen Verteidigungsminister degradierte sie zum Landwirtschaftsminister. Für die Katastrophe war das Regime nicht gewappnet. Die Wut der Bevölkerung ist groß, die eigene Regierung habe zu spät, zu unkoordiniert und vielerorts schlicht nicht ausreichend auf die Erdbeben reagiert. Zehntausende sind nach den Beben obdachlos. Schon jetzt leben 70% der Bevölkerung in Armut. Zum Vergleich, der Mindestlohn liegt mit Bonuszahlungen aktuell bei 240 US-Dollar monatlich. Ein Stück Butter, 200 Gramm, kostet im Supermarkt gerade 9 US-Dollar. Vor den Erdbeben hofften viele, dass der Aufschwung kommt. Jetzt, da sich Venezuela für Investoren geöffnet hat. Der venezolanische Immobiliengeschäftsmann Horacio Velottini zeigte sich noch vor 3 Wochen euphorisch. Er hat in seinem Büro einen Zeitstrahl mit den jüngsten Ereignissen aufgemalt und zeigt auf 2026.
4: Hier an diesem Punkt ist für mich das Ende einer Ära und der Beginn von etwas Neuem. Wie sagt ihr Deutschen? Zeitenwende.
5: Fin de una era y inicio de otra, como le dicen ustedes en Alemania, Zeitenwende.
2: Etwa 100 Milliarden US-Dollar müsste man laut US-Analysten investieren, um die maroden Förderanlagen zu reparieren. Anfang des Jahres sah Venezuelas Regierung Investitionen von 1,4 Milliarden US-Dollar für 2026 voraus. 70 mal so viele Investitionen bräuchte es also noch. Der Wiederaufbau nach den Erdbeben wird noch lange dauern. Venezuela wird dafür langfristig auf internationale Hilfen und Spenden angewiesen sein.
1: Knapp einen Monat ist es her, da erschütterte der Fall Alicia ganz Sachsen-Anhalt. Das 6-jährige Mädchen wird mit schweren Kopfverletzungen in Osternburg aufgefunden, stirbt kurz darauf im Krankenhaus. Der 27-jährige Freund der Mutter sitzt in Untersuchungshaft. Anzeichen für eine Kindeswohlgefährdung soll es wohl schon länger gegeben haben, und zwar in Dessau, wo die Mutter mit Alicia lebte. Aber sowohl die Nachrichten der Kindertagesstätte als auch die der Mutter erreichten im Dessauer Jugendamt keinen Ansprechpartner, landeten stattdessen auf einem stillgelegten E-Mail-Account. Die Frage ist nun, hätte der Tod des Kindes verhindert werden können? Unser Reporter André Damm hat mit dem Geschäftsführer des Kinderschutzbundes Sachsen-Anhalt gesprochen. Wie bewertet er diese eigentlich unfassbare

0: unfassbare Panne.
1: Ja, natürlich als Katastrophe, als schlimmstes Szenario das passieren kann. Aber Daniel Kemp sagt auch, dass Dessau kein Einzelfall ist. Solche Pannen, dass ein Mitarbeiter in Rente geht und in dem Fall 400 E-Mails ungelesen versandten, kann es überall in Sachsen-Anhalt geben. Denn laut Kemp haben wir ein großes Problem, das sind die Meldeketten. Nehmen wir mal die Kita-Mitarbeiterin, sie schickt ihre Nachricht ab, informiert pflichtgemäß über eine vermeintliche Kindeswohlgefährdung und fertig. Das aber reicht nicht aus, sagt Kemp. Er fordert, dass bei den Jugendämtern eine zentrale Mailadresse eingerichtet wird und immer eine elektronische Rückmeldung erfolgt, dass die Nachricht wirklich empfangen und gelesen wurde. Und das sollte technisch überhaupt kein Problem sein.
0: Welche anderen Schwachpunkte hat der Kinderschutzbund denn noch ausgemacht?
1: Ja, häufig fehlen die klaren Abläufe. Für den Chef des Kinderschutzbundes in Sachsen-Anhalt steht fest, dass es in den Kindertagesstätten, aber auch in den Grundschulen Regularien geben muss, wenn Verdachtsfälle offenkundig werden, also wenn Kinder unterernährt sind oder Spuren körperlicher Gewalt aufweisen. Dann muss es Strukturen geben, wer wann zu informieren ist. Das erfordert aber auch, so Daniel Kemp, dass die Mitarbeiter entsprechend geschult werden. Die Ausrede mancher Einrichtungen, dazu gehören auch die Jugendämter, dass überall Personal fehlt, will er überhaupt nicht gelten lassen. Beim Kinder- und Jugendschutz dürfe man einfach keine Kompromisse machen.
0: Hätte der Tod der 6-jährigen Alicia verhindert werden können? Diese Frage ist unser Reporter André Damm nachgegangen. Und jetzt zum Wetter. Heute Nacht gering bewölkt und trocken bei 13 bis 8 Grad. Morgen erst heiter, dann wolkig, später auch etwas Regen, dann 20 bis 25 Grad.
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0: Und in der nächsten halben Stunde bei uns. In Deutschland sorgen die Pläne der Koalition zur Krankschreibung für Kritik und auch Sorgen bei den Arbeitnehmern. Und wir wollen schauen, wie es in anderen europäischen Ländern im Krankheitsfall aussieht.
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7: Um 19.30 Uhr mit Ryo Takeda. In Union und SPD mehren sich die Stimmen gegen die geplante Pflicht zur Vorlage einer Krankschreibung ab Tag 1. Der CDU-Arbeitnehmerflügel CDA sprach sich dafür aus, die Pläne noch einmal zu überdenken. CDA-Chef Dennis Radke sagte dem Spiegel, der politische Streitwert scheint in keinem gesunden Verhältnis zu den vermeintlichen Verbesserungen zu stehen. Auch der gesundheitspolitische Sprecher der SPD-Bundestagsfraktion, Christos Pantazis, ist gegen die Pläne. Er sagte dem MDR, die Regelung folge einer Misstrauenskultur gegenüber Beschäftigten und Ärzten. In Sachsen-Anhalt sind zum Start der Sommerferien die Hitzeschäden auf allen betroffenen Autobahnen repariert worden. Am Nachmittag wurde die gesperrte A14 zwischen dem Kreuz Magdeburg und Dahlen-Warsleben Richtung Schwerin wieder freigegeben. Zuvor waren schon zwei Abschnitte auf der A2 wieder befahrbar. Wegen des Beginns der Sommerferien in Sachsen, Sachsen-Anhalt und Thüringen erwartet der ADAC am Wochenende die erste große Reisewelle. Die ukrainische Armee hat nach eigenen Angaben zahlreiche Ziele auf der von Russland besetzten Halbinsel Krim getroffen. Nach Angaben des Generalstabs in Kiew wurde eine Brücke im Gebiet Krasnogwardjeskoje zerstört. Damit sei die Versorgung der Front für Russland deutlich erschwert worden. In der größten Stadt Sewastopol seien zudem Radaranlagen zerstört worden. Nach Angaben des von Moskau eingesetzten Gouverneurs sind durch Drohnenangriffe mehrere Bezirke ganz oder teilweise ohne Strom. Das marode Dach der Magdeburger Elbe-Schwimmhalle soll mit einem zusätzlichen Gerüst abgestützt werden. Das hat der Stadtrat am Nachmittag beschlossen. Im November würden dann konkrete Baupläne vorgelegt. Die Stadt soll dem Beschluss zufolge außerdem bis zur nächsten Sitzung im August Übergangslösungen suchen und dem Stadtrat präsentieren. Die Schwimmhalle, in der auch Top-Athleten trainieren, ist seit einem halben Jahr teilweise gesperrt. In Spanien kämpfen mehr als 200 Feuerwehrleute gegen einen Waldbrand an der Costa Brava. Das Feuer war morgen nahe der Gemeinde La Bisbal en Borda ausgebrochen. Die Behörden riefen Anwohner in 10 Gemeinden auf, zu Hause zu bleiben und das Gebiet zu meiden. Wegen starker Winde forderte der katalanische Regierungschef Salvador Illa zudem die Unterstützung der Notfalleinheit der Armee an. Das waren die Nachrichten. Das Wetter mit den Temperaturen von 19 Uhr, Atern sonnig 22 Grad, Dresden stark bewölkt 21, Eisenach leicht bewölkt 21, Erfurt wolkig 20 Grad, Gardelegen stark bewölkt 20, Hoyerswerda wolkig 22, Magdeburg stark bewölkt 22, Neuhaus am Rennweg stark bewölkt 17, Oschatz stark bewölkt 22 Grad, Plauen sonnig 20, Wernigerode stark bewölkt 20 und Lutherstadt-Wittenberg 21 Grad. In der Nacht leicht bewölkt und trocken, Tiefstwerte 13 bis 8 Grad. Morgen Sonne, zeitweise auch dichtere Wolken. Ab Nachmittag von Westen her etwas Regen, Höchstwerte 21 bis 25 Grad. Am Sonntag wechselnd bewölkt, einige Schauer und Gewitter, kaum Temperaturänderung. MDR aktuell Verkehrsdienst. Vorsicht auf der A2 Richtung Berlin zwischen Lehrte Ost und Hämmerler Wald, ungesicherte Unfallstelle. A2 Richtung Berlin zwischen Allerengersleben und Bornstedt, 8 Kilometer Stau plus 15 Minuten. A9 Richtung Berlin zwischen Kleinmarzenz und Niemeck, Stau nach Unfall plus 15 Minuten. A9 Richtung München zwischen Marktschorgast und Bad Benneck-Himmelkron, stockender Verkehr nach Unfall plus 20 Minuten. Die B97 Hoyerswerda-Dresden ist zwischen Lausnitz und Abzweig Würschnitz wegen Bergungsarbeiten gesperrt. Die B180 Stolberg-Frankenberg ist zwischen Thalheim und Meinersdorf wegen eines defekten Fahrzeugs gesperrt. Und Vorsicht im Saalekreis zwischen Müscheln und Stöbnitz, immer noch eine Kuh auf der Fahrbahn. Soweit der MDR aktuell Verkehrsdienst, die Zeit 19.34 Uhr.
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0: Im Studio Elisabeth Sieverding. In Deutschland sorgen die Pläne der Koalition zur Krankschreibung für Kritik und auch Sorgen bei den Arbeitnehmern. Gleich am ersten Krankheitstag zum Arzt, keine telefonische Krankschreibung mehr. Wie sieht es eigentlich in anderen europäischen Ländern im Krankheitsfall aus? Zunächst der Blick nach Frankreich. Kai Rinecker.
8: In Frankreich gibt es, anders als in Deutschland, keine gesetzliche Pflicht des Arbeitgebers zur vollen Lohnfortzahlung im Krankheitsfall. Die Ersatzleistungen bei Arbeitsunfähigkeit laufen sofort über die gesetzliche Krankenkasse. Diese zahlt in Frankreich aber erst ab dem 4. Krankheitstag. Es gibt also eine Karenzzeit von 3 Tagen. Danach gibt es auch nicht den vollen Lohn, sondern nur 50% des Grundgehalts mit einer Deckelung. Der Betrag darf das 1,5-fache des Mindestlohns nicht überschreiten. Aktuell sind das gut 2.500 Euro. Je nach Vertrag, Betriebs- oder Tarifvereinbarung können die französischen Arbeitgeber jedoch die Lohnersatzleistung im Krankheitsfall aufstocken, teilweise bis auf 100%. Es kann auch Regelungen in den Unternehmen geben, nach denen der Arbeitgeber schon die ersten 3 Karenztage ausgleicht. Einen gesetzlichen Anspruch darauf gibt es auf jeden Fall nicht. In Frankreich gilt grundsätzlich, dass die Krankschreibung dem Arbeitgeber, aber vor allem der Krankenkasse, innerhalb von 48 Stunden vorgelegt werden soll. Ansonsten drohen Leistungskürzungen.
0: Und der Blick nach Spanien, Hans-Günter Kellner.
9: Auch in Spanien sorgt die hohe Zahl an krankheitsbedingten Ausfällen in den Unternehmen für Schlagzeilen. 2024 gab es 8,5 Millionen Krankschreibungen, doppelt so viele wie 2017. Im Verhältnis zur Zahl der Beschäftigten hat sich die Quote der Ausfälle wegen Krankheiten von 2% auf 4% erhöht. Das kostet Sozialkasse und Arbeitgeber 33 Milliarden Euro pro Jahr, gab eine Untersuchung der unabhängigen Fiskalbehörde AIREF. Kranke Beschäftigte bekommen in Spanien gesetzmäßig ab dem 4. Tag ihr Gehalt weitergezahlt. Die ersten 15 Tage ist dafür der Arbeitgeber zuständig. Ab dem 16. Tag übernimmt die Sozialkasse oder Berufsgenossenschaft die Leistungen in Höhe von 60-75% des Gehalts, je nach Dauer der Krankschreibung. Zahlreiche Tarifverträge sehen aber auch eine volle Lohnfortzahlung ab dem 1. Krankheitstag vor. Die Untersuchungen sehen einen Grund für die Entwicklung im Gesundheitssystem. Patientinnen und Patienten mit schweren Rückenproblemen warten zum Beispiel ein halbes Jahr und länger auf einen Termin beim Orthopäden. Ist dann eine Operation nötig, dauert es oft noch einmal viele Monate. So sind sie nicht selten ein Jahr lang krankgeschrieben. Die Fiskalbehörde IREF drängt darum auf kürzere Wartezeiten, doch dafür sind die 17 autonomen Regionen zuständig. Sie konnten sich bislang nicht mit dem Gesundheitsministerium auf ein gemeinsames Vorgehen einigen.
0: Und wie ist es in der Schweiz, Katrin Hondl?
10: In der Schweiz gibt es für Krankschreibungen keine per Gesetz geregelte und für alle geltende Frist. Ab wann Arztbesuch und Attest fällig sind, hängt vom Arbeitsvertrag ab. Grundsätzlich haben Arbeitgeber das Recht, auch schon am ersten Tag der Arbeitsunfähigkeit ein ärztliches Attest einzufordern. Viele Arbeitsverträge schreiben jedoch ein Arztzeugnis erst ab dem dritten oder vierten Tag der Arbeitsunfähigkeit vor. Für die Krankschreibung müssen Angestellte in der Schweiz nicht unbedingt zum Arzt oder zur Ärztin in die Praxis. Zahlreiche Arztpraxen bieten Online-Sprechstunden an. Diese Ferndiagnosen werden weitgehend akzeptiert. Die meisten Arbeitgeber in der Schweiz schließen eine Krankentagegeldversicherung ab, die Lohnfortzahlung in Höhe von in der Regel 80% zahlt, meist bis zu 2 Jahre lang. Wer allerdings in der Schweiz über längere Zeit krank und arbeitsunfähig ist, riskiert unter Umständen relativ rasch eine Kündigung. Ein gesetzlicher Kündigungsschutz gilt während einer Krankschreibung nur für 30 bis maximal 180 Tage, je nachdem, wie lange der Arbeitsvertrag schon läuft.
0: Soweit diese Berichte aus dem europäischen Ausland. Nach der Bombenexplosion in Monaco am Montagabend fahndet die internationale Polizeiorganisation Interpol nach einer 39-jährigen Ukrainerin. Nach Angaben der monegassischen Staatsanwaltschaft deutet der Ablauf der Attacke zudem darauf hin, dass die Tatverdächtige nicht allein gehandelt hat. Caroline Düller informiert.
11: Gut 3 Tage nach der Bombenattacke in Monaco mit 3 Verletzten hat die Polizeiorganisation Interpol am Vormittag eine sogenannte rote Ausschreibung veröffentlicht. Demnach fahnden die Ermittler nach der 39-jährigen ukrainischen Staatsbürgerin Anastasia Berezowska. Laut dem Fahndungsausschreiben spricht die Frau Deutsch. Ihr letzter bekannter Wohnsitz befand sich nach Angaben der monegassischen Staatsanwaltschaft in Deutschland. Die Tatverdächtige sei in einem Mietwagen geflüchtet und habe neben Frankreich und Italien weitere europäische Länder durchquert, so der zuständige Staatsanwalt von Monaco. Außerdem deute der Ablauf der Attacke darauf hin, dass die Tatverdächtige nicht allein gehandelt habe. Die monegassischen Behörden ermitteln unter anderem wegen versuchten Mordes und Mitgliedschaft in einer kriminellen Vereinigung. Bei den Verletzten handelt es sich nach übereinstimmenden Medienberichten um den ukrainischstämmigen Oligarchen Vadim Jarmolajew sowie 2 Mitglieder seiner Familie. Jarmolajew ist wegen seiner Geschäftsaktivitäten auf der von Russland besetzten Krim mit Sanktionen der ukrainischen Regierung belegt. Die monegassische Staatsanwaltschaft hat die Identität der Opfer bisher nicht offiziell bestätigt.
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12: Ein letztes Mal an diesem Freitag mit Andreas Mann. Schönen Abend zusammen. In 20 Minuten Anstoß im 16. Finale bei der Fußball-WM Australien gegen Ägypten. Und morgen geht's in die 113. Auflage der Tour de France. Von Barcelona nach Paris. Die Tour 2026, vorgestellt von Sebastian Krause.
13: Das Teamzeitfahren gleich zum Start in Barcelona. Für Felix Engelhardt
14: sicher ein Highlight und macht Spaß, aber es ist halt auch super stressig.
13: Und Florian Lipowitz direkt im Fokus. Auf der 3. Etappe heißt es dann Adeo Katalonien. Der Tourtross rollt dann in die Pyrenäen und nach Frankreich. Über Bordeaux und das Zentralmassiv geht's rüber in die Vogesen. Großes Spektakel dann am letzten Wochenende in den Alpen. Die legendäre Bergankunft Alpe d'Huez gibt's gleich an 2 Tagen. Beim Finale in Paris wird wie im Vorjahr wieder der Anstieg zum Montmartre eingebaut. Kurz und knapp, Georg Zimmermann.
15: Ja, ist wieder sehr anspruchsvoll, sehr berglastig, würde ich dieses Jahr die Tourstrecke nennen.
13: Was dem großen Favoriten auf den Toursieg entgegenkommt, Tadej Pogacar. Der Slowene scheint wieder in unschlagbarer Form. Seine größten Konkurrenten sind Jonas Vingegaard, der gerade den Giro d'Italia gewonnen hat, und das 19-jährige Wundertalent Paul Sexas aus Frankreich. Da sagt sogar Pogacars Teamkollege und Helfer Nils Polit.
16: Ja, also wird auf jeden Fall eine spannende Tour.
13: Die größten Hoffnungen aus deutscher Sicht liegen auf Florian Lipowitz. Mit dem Ziel Podium in Paris wie im Vorjahr.
17: Ich freue mich vor allem dann, wenn es in die Berge geht. Man muss immer fokussiert sein, die ganzen 3 Wochen.
13: Einen deutschen Tagessieg gab es in den letzten 4 Jahren nicht. Jetzt aber dürfen Sprinter, Ausreißer und Bergfahrer durchaus hoffen. Insgesamt sind 12 deutsche Fahrer am Start. Neben Engelhardt sind auch Michael Hessmann, Max Kanter und Georg Steinhauser das erste Mal bei der Tour dabei.
18: Das ist natürlich super für mich. Ich denke, Tour de France, das ist ein Rennen, das will jeder Radprofi mal fahren.
13: Dass der Countdown für die Tour 2026 läuft, haben die Fahrer schon vor Wochen gemerkt. Und zwar anhand der Dopingtests. Die wurden in der Vorbereitung auf die Tour intensiviert.
15: Normalerweise habe ich 10 Kontrollen in dem Jahr und jetzt seit 1. Mai waren es schon 4. Das heißt also, fast die Hälfte der Kontrollen waren jetzt in der Vorbereitung auf die Tour de France.
13: Die internationale Testagentur plant während der Tour rund 600 Dopingkontrollen, direkt nach den Etappen, aber auch unangemeldet im Teamhotel. Bisher ist offenbar alles sauber.
12: Und morgen geht's also los mit dem Teamzeitfahren in Barcelona. Wir sind selbstverständlich live mit von der Partie. Jetzt bringen wir rüber nach England. Da ist nicht nur Wimbledon angesagt, sondern auch die Formel 1. Silverstone, Heimspiel für Lewis Hamilton. Und offenbar scheint's ihm da gut zu gefallen, Achim Scholl.
19: Ja, die Formkurve von Lewis Hamilton im Ferrari zeigt ja schon in den vergangenen Wochen steil nach oben und auch in Silverstone scheint er bereit zu sein für Erfolge. Über 550.000 Fans über das ganze Wochenende verteilt feiern ihren Rekordweltmeister Lewis Hamilton auf seiner Heimstrecke. Das Hauptrennen, der Grand Prix, wie immer erst am Sonntag, aber schon in der Qualifikation für den Sprint am Samstag. Insgesamt wird dieses Rennformat ja 6-mal pro Saison gefahren, war der Brite der schnellste. Vor dem WM-Führenden Kimi Antonelli im Mercedes und Red Bull-Pilot Max Verstappen, die Top-Teams, die Top-Fahrer haben geliefert und garantieren Spannung am Rennwochenende in England. Der Deutsche Nico Hülkenberg im Audi, der war nicht ganz so gut unterwegs, nur Startplatz 13. Zum Zeitplan, das Sprintrennen über knapp 100 Kilometer am Samstag ab 13 Uhr. Am Samstagnachmittag ab 17 Uhr dann das Qualifying für den Grand Prix am Sonntag, der um 16 Uhr in Silverstone gestartet wird. Und der Favorit fürs Wochenende ist klar, Lewis Hamilton im Ferrari.
12: Und jetzt Tennis zum Abschluss dieses Sporttages. Matthias Kammann, du hast mir gesagt, du weißt viel Neues über Jan-Lennard Struff.
20: Ja, einiges zumindest. Ich weiß nämlich, dass er sein Doppel gemeinsam mit Jannik Hanfmann tatsächlich abgesagt hat. Er will sich ganz auf die Einzelkonkurrenz konzentrieren, muss damit Jannik Hanfmann sagen, wir können hier kein Preisgeld verdienen, tut mir leid. Aber vielleicht gibt er ihm ja ein bisschen was ab von seinem Einzelpreisgeld. Da sind nämlich jetzt schon 350.000 Euro, da ist ja vielleicht ein bisschen was übrig. Das ist das eine und das andere. Im Achtelfinale wird Hubert Hurkacz, der Pole, ehemals Nummer 6 der Weltrangliste, ehemals Halbfinalist hier in Wimbledon, der nächste Gegner sein. Der ist im Moment nur Nummer 96 der Weltrangliste, aber trotzdem Obacht. Der war länger verletzt, kommt jetzt so langsam immer mehr zurück. Und heute hat er gegen den Amerikaner Tommy Paul in 4 Sätzen gewonnen. Also Jan-Lennard Struff wird gewarnt sein. Das wird ein Duell der Aufschläger und ein Duell der Sympathieträger. Das sind nämlich zwei der absolut nettesten Spieler auf der gesamten Tennistour. Das zu Jan-Lennard Struff. Neues.
12: Super, Matthias Kammann. Da freuen wir uns auf einen 5-Satz-Krimi zwischen diesen beiden, die dann aufeinandertreffen im Achtelfinale. Und soweit war es das für heute vom Sport. Morgen viel live, Tour de France, Wimbledon und auch noch ein bisschen Fußball-WM.
0: Vielen Dank, Andreas Mann. Damit 19.45 Uhr. Das ist unser Spitzenthema. Nach der Kritik an der geplanten Abschaffung der telefonischen Krankschreibung und der Forderung nach einer verpflichtenden Attest ab dem ersten Krankheitstag versuchen Union und SPD die Aufregung wieder einzudämmen. Man werde eine unbürokratische Lösung suchen, sagt der Kanzleramtsminister Thorsten Frei. Und jetzt weitere Meldungen mit Rio Takeda.
7: In Spanien hat der nationale Wetterdienst erneut vor einer Hitzewelle mit Temperaturen von mehr als 40 Grad gewarnt. Besonders betroffen seien der Südwesten und der Norden des Landes. Für die Landesteile gelte die zweithöchste Wetterwarnstufe Orange. Das entspreche einem erheblichen Gesundheitsrisiko. Im schleswig-holsteinischen Bad Oldesloe sind mehrere Grundschüler mit Vergiftungsverdacht in ein Krankenhaus gebracht worden. Nach Angaben der Stadt hatten die Kinder auf dem Schulhof Schoten des Goldregenstrauß gegessen. 4 Kinder hätten das Krankenhaus inzwischen wieder verlassen können, 3 seien zur Beobachtung noch in der Klinik. Bei einem russischen Gleitbombenangriff auf die ukrainische Stadt Saporischschja ist ein Mensch getötet worden. Nach Angaben der Behörden wurden 5 weitere verletzt. Die Bombe habe ein Industrieunternehmen getroffen. Die Frontlinie verläuft nur etwa 20 Kilometer südlich der Stadt. Das Wetter in der Nacht leicht bewölkt und trocken, 13 bis 8 Grad. Morgen erst heiter, dann wolkig. Im Verlauf stellenweise etwas Regen, 20 bis 25 Grad. MDR aktuell Verkehrsdienst. Vorsicht auf der A2 Richtung Berlin zwischen Lierte Ost und Hämmelerwald. Ungesicherte Unfallstelle. A2 Richtung Berlin zwischen Allerengersleben und Bornstedt. 8 Kilometer Stau plus 15 Minuten. A9 Richtung Berlin zwischen Kleinmarzehns und Niemeck. Stau nach Unfall 10 Minuten Verzögerung. Und die B180 Stolberg-Frankenberg ist zwischen Thalheim und Meinersdorf gesperrt. Grund ist ein defektes Fahrzeug. Soweit der MDR aktuell Verkehrsdienst. Die Zeit genau 19.47 Uhr.
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0: Wenn die Sonne scheint und es schwül und heiß ist, dann gibt es für viele kaum etwas Besseres, als in den Badesee zu springen. Und das ist ja auch kein Problem, schließlich haben die eine Top-Wasserqualität. Das verspricht jedenfalls der Bericht über die Badewasserqualität, den die Europäische Umweltagentur jedes Jahr veröffentlicht. Demnach erfüllen aktuell 96% der Badestellen die Mindestanforderungen, 85% sind sogar ausgezeichnet. Aber stimmt das wirklich? Das Recherchenetzwerk Korrektiv hat sich das genauer angeschaut und festgestellt, in die Bewertung der Wasserqualität fließen viele Messwerte gar nicht ein. Tausende Badestellen sind etwa mit chemischen Schadstoffen belastet. Wie sicher sind unsere Badeseen also tatsächlich? Das kann Professor Carsten Rinke beurteilen. Der Biologe leitet die Abteilung für Seenforschung am Helmholtz-Zentrum für Umweltforschung. Und meine Kollegin Christine Kilon hat am Nachmittag mit ihm gesprochen.
1: Was sagt denn die offizielle Badewasserqualität eigentlich aus und was eben nicht?
21: Die Badewasserqualität informiert vor allen Dingen über den hygienischen Zustand. Da werden also bakteriologische Indikatoren abgeprüft, die zum Beispiel anzeigen, ob ein Einfluss durch Abwasser oder Fäkalverunreinigungen vorliegt. Und damit will man die Gesundheit der Badenden schützen, weil das ist natürlich ein hohes Infektionsrisiko. Sie informiert aber nicht über andere Belastungskomponenten. Das könnten zum Beispiel Umweltgifte sein oder auch Blaualgen, die in dem Gewässer zur Blüte kommen.
1: Nun werden bei der Badewasserbewertung bislang nur 2 Bakterien genauer berücksichtigt, chemische Schadstoffe aber nicht. Warum ist das so?
21: Das hat einen historischen Hintergrund, weil das Wasser sehr viele Krankheiten überträgt und deswegen ja der hygienische Zustand schon die wichtigste Komponente ist, wenn man in einem Gewässer baden will. Ja. Also die typischen Krankheiten, Durchfall oder auch irgendwelche Infektionen von Wunden, das sind klassische hygienische Risiken und die sind auch ernst zu nehmen nach wie vor. Deswegen ist das absolut gerechtfertigt, dass man primär erstmal diesen hygienischen Zustand mit den beiden gut geeigneten Indikatoren auch abprüft. Die Zeit hat uns aber ein bisschen eingeholt, denn die Umwelt hat eben auch andere Belastungskomponenten hinzubekommen in den letzten Jahrzehnten, weil wir sehr viele Chemikalien in die Umwelt bringen und die natürlich auch in den Gewässern wiedergefunden werden.
1: Ist das aktuelle Verfahren also aus wissenschaftlicher Sicht überhaupt noch zeitgemäß oder brauchen wir andere Kriterien?
21: Also die Richtlinie ist ohnehin in der Novellierung. Es wird also zu einer Verschärfung kommen. In welcher Hinsicht genau, ist mir noch nicht bekannt. Ich bin mir aber sicher, dass hier auch chemische Komponenten mit berücksichtigt werden oder auch Blaualgentoxine. Man muss aber hier auch nochmal differenzieren. Denn wenn es zum Beispiel um den chemischen Zustand nach Wasserrahmenrichtlinie geht, dann ist der Hintergrund dieser Bewertung immer der ökologische Zustand des Gewässers. Und jetzt können Sie sich vorstellen, wenn so ein Fisch die ganze Zeit in dem Wasser lebt, dann ist der sehr wahrscheinlich sehr viel empfindlicher gegen zum Beispiel einen krebserregenden Stoff, wie ein Badender, der sich dort nur für eine halbe Stunde oder eine Stunde aufhält und dann wieder rausgeht und das Wasser in der Regel auch nicht literweise trinkt. Deswegen sind die Belastungskomponenten, die in der Studie auffallen, das ist zum Beispiel Quecksilber oder auch PFAS, sind ubiquitär verbreitet, weil sie sich nicht abbauen und vom Menschen emittiert werden. Die finden wir überall, die finden Sie auch in den Pinguinen am Südpol. Aber ob daraus ein Gesundheitsrisiko hat, das ist eine Frage, wie lange der sich in dem Wasser aufhält, wie viel er davon trinkt. Ich würde sagen, in der Regel ergibt sich daraus kein Risiko. Deswegen pauschal zu sagen, all diese Parameter müssen in die Richtlinie aufgenommen werden, hielt ich für übertrieben. Aber eine differenzierte Betrachtung ist auf jeden Fall angebracht.
1: Sie haben jetzt Quecksilber schon angesprochen, auch PFAS, Pestizide, Blei zum Beispiel ist nachgewiesen worden, wird in der Recherche von Korrektiv erwähnt. Diese Stoffe sind also nur in großen Mengen gefährlich für die Badegäste. Muss ich mir da jetzt keine Sorgen machen?
21: Es kommt auf die Dosis an. Wir haben auch Gewässer mit enorm hohen PFAS-Konzentrationen, weil dort zum Beispiel im Einzugsgebiet eine Altlast liegt. Und in diesen begründeten Ausnahmefällen würde ich sagen, ist tatsächlich das Baden riskant. In den, ich nenne das mal Hintergrundkonzentrationen, die wir an Quecksilber, Blei und PFAS überall in der Umwelt finden, sind wir auf einem Niveau, die das aquatische Ökosystem bereits degradieren, aber den Badenden noch kein Gesundheitsrisiko zuführen.
1: Nun kann man Blaualgen sehen, Chemikalien eher weniger. Was würden Sie denn Badegästen raten? Worauf sollte man achten, bevor man ins Wasser geht?
21: Also die Sichtprüfung ist bezüglich der Algen vollkommen okay. So Faustwert, wenn ich einen Meter tief ins Wasser gucken kann, ist alles in Ordnung. Also wenn ich meine Zehen sehe, wenn ich bis zur Hüfte im Wasser stehe, ist alles in Ordnung. Bei den Chemikalien ist es fies. Im Grunde hat man keine Chance, weil viele Chemikalien sind im Mikrogrammbereich. Sie brauchen dafür eine Maschine, die eine 500.000 kostet, um die zu messen. Was man aber schon machen kann, und da rate ich auch allen Bürgern zu, die Landesämter sind mittlerweile sehr offen in der Publikation der Messergebnisse von den Umweltbeobachtungsprogrammen. Und deswegen kann man auf den Webpages der Landesämter für viele Gewässer Messwerte einsehen zu chemischen Substanzen, zum ökologischen Zustand und auch zu hydrologischen Messgrößen oder Einzugsgebietsgrößen. Also da ist unheimlich viel ersichtlich und das kann ich nur raten, sich anzuschauen, wenn man sich für ein bestimmtes Gewässer interessiert.
0: Es ist die Hochzeit des Jahres in den USA. Pop-Superstar Taylor Swift heiratet heute in New York ihren Verlobten, den Football-Profi Travis Kelce. Obwohl es die beiden offiziell nicht bestätigt haben, doch die Hochzeit soll heute ab 17 Uhr Ortszeit im berühmten Madison Square Garden in Manhattan stattfinden. Trotz großer Hitze in New York warten seit gestern Swifties vor der Konzert- und Sportarena. Martin Ganselmeier berichtet.
3: Es ist heiß und schwül in New York. Gestern 39 Grad, heute sollen es mehr als 40 Grad werden. Die Wetterfrösche warnen, dass der Asphalt vor dem Madison Square Garden schon schmilzt. Doch die Anhänger von Taylor Swift harren aus, um einen Blick auf ihr Idol zu erhaschen. Einer von ihnen ist der 25-jährige New Yorker Ryan Wang. Er hat 7 Stunden lang gewartet und glaubt, den Popstar kurz im vorbeifahrenden Auto gesehen zu haben.
4: I've been waiting 7 hours to see her and I only see her like 5 seconds and she said hi to us and I just feel like everything is worse.
3: 5 Sekunden habe ich sie gesehen und sie hat Hi zu uns gesagt. Allein dafür hat es sich voll gelohnt. Seit mehr als 15 Jahren liebe ich sie, sagt Ryan, dessen Familie aus China kommt. Dies ist für mich eine wunderbare, unersetzliche Erfahrung, von der ich mein Leben lang zehren werde.
4: I've been loving her for more than 15 years, so it's gonna be a very, very amazing and irreplaceable experience for me and my entire life.
3: Ryan trägt ein Swift-T-Shirt von einem ihrer Konzerte und natürlich, wie viele Swifties, ein Freundschaftsarmband. Etwas Bedauern schimmert bei Ryan durch, dass Taylor Swift nun durch ihre Hochzeit mit Footballstar Travis Kelce nicht mehr zu haben ist. Trotzdem freue er sich so sehr für sie, sagt Ryan. Es wird nicht das Ende meiner 15-jährigen Liebe für sie sein, auch in Zukunft werde ich sie lieben.
4: I'm so, so, so happy for her. It's not the end for my 15 years of loving her, I will still love her in the future.
3: Neben Ryan steht Rusty Carbor aus Wichita, Kansas. Nicht weit entfernt also von Kansas City, der Stadt, in der der Bräutigam von Taylor Swift, Footballstar Travis Kelce, lebt. Mit den Kansas City Chiefs hat er 3-mal den Super Bowl gewonnen. Aber nicht wegen des Bräutigams ist die 34-jährige Pilotin zum Madison Square Garden gekommen. Ich bin Fan von ihr seit ihrem ersten Country-Album, sagt sie. Wir sind fast gleich alt.
22: I've been a fan since her very first country album. We're about the same age. I grew up in Oklahoma and it's very country there. So I kind of feel like I grew in my music tastes with her as well.
3: Rusty ist in Oklahoma aufgewachsen, einer Hochburg der Country-Musik. Aber ihr Musikgeschmack habe sich so wie der von Taylor Swift weiterentwickelt. Die Pilotin freut sich für beide, Braut und Bräutigam. Und als Bürgerin des Bundesstaates Kansas hat sie das Gefühl, ihr Nachbar zu sein.
22: So I'm happy for both of them. Yeah, and as a Kansas native, I feel like, you know, I'm her neighbor.
3: Die 11-jährige Adeline ist mit ihrem älteren Bruder und den Eltern aus Ohio nach New York gekommen. Die Reise war schon länger geplant, aber die Hochzeit ihres Idols bestimmt nun das Besuchsprogramm. Irgendwie verrückt, jetzt so nah bei ihr zu sein, sagt Adeline und bedauert, ihren vorbeifahrenden Wagen verpasst zu haben. Immer wieder fahren am Liefereingang Wagen vor. Man kann Blumengebinde sehen und Caterer liefern Speisen und Getränke ab. Die Anzeichen verdichten sich, dass die Traumhochzeit des Jahres im Laufe des Tages tatsächlich im New Yorker Madison Square Garden stattfindet.
0: Im Burgenlandkreis gibt es rund um die Neuenburg in Freiburg Streit um Architektur. Seit 3 Jahren plant die Kulturstiftung Sachsen-Anhalt dort ein neues, modernes Besucherzentrum. Das allerdings stößt vielen auf. Bevor es aber überhaupt ans Bauen geht, waren erstmal die Archäologen gefragt. Und natürlich wurden sie fündig. Was das für die Pläne bedeutet, das wurde jetzt bei einer Informationsveranstaltung auf Schloss Neuenburg diskutiert. Stefan Hellem war dabei.
2: Reste eines Kellergewölbes und einer Warmluftheizung, ein achteckiger Turm, zugeschüttete Burggräben, eine Fülle an Münzen, Keramik und anderen Gegenständen. Was Archäologen seit Mai letzten Jahres auf der neuen Burg ausgegraben haben, lässt die Burgenforschung aufhorchen. Holger Grünwald ist Grabungsleiter und einer der renommiertesten Mittelalterarchäologen Deutschlands.
5: Man hat selten die Möglichkeit, dass man darunter gucken kann. Das, was im Vorburgareal dazukommt, ja, das ist also eine Ergänzung, auf die Bauforscher im Prinzip die letzten Jahrzehnte gewartet haben.
2: Auf das 11. Jahrhundert datiert der Forscher die Funde. Erstmals im mitteldeutschen Raum werde so direkt eine Vorgängerburg wissenschaftlich greifbar. Das Problem, hier sollten eigentlich Neubauten entstehen, ein sogenanntes Besucherzentrum. Die Pläne begeistern nicht alle Fans der neuen Burg, wie diesen Besucher einer Informationsveranstaltung dieser Tage.
8: Was haben Sie eigentlich für eine Vorstellung, wenn Sie auf einem 800 oder 1000 Jahre alten Kulturgelände bauen, was Sie vorfinden? Sie sind überrascht, sagen Sie. Und dass Sie dann mit einem solchen stereotypen Betonsilo reagieren, ist für mich die Fortschreibung dessen, was ich auf dem Regenstein finde, auf der Leuchtenburg und in vielen, vielen anderen Retorten-Neubauten.
2: Nun braucht es also Kompromisse. Die Sensationsfunde der Vorgängerburg sollen möglichst sichtbar bleiben, obwohl sie im Fundament der geplanten Neubauten liegen würden. Und davor steht die eigentliche Mammutaufgabe, die Sanierung der einsturzgefährdeten Umfassungsmauer der Vorburg. Ob also 2030 als Fertigstellungsjahr des Besucherzentrums zu halten ist, ist derzeit offen.
0: Und jetzt schauen wir noch aufs Wetter für Sachsen, Saarland, Sachsen und Thüringen. In der kommenden Nacht ist es nur gering bewölkt und es bleibt trocken. Die Tiefstwerte liegen nachts zwischen 13 und 8 Grad. Morgen scheint zunächst meist die Sonne. Zeitweise ziehen auch mal dichtere Wolkenfelder durch. Ab Nachmittag kommt von Westen her etwas Regen auf. Die Tageshöchstwerte liegen morgen zwischen 21 und 25 Grad. Und jetzt noch der Blick auf die nach den Nachrichten, die Viertelstunde. Wir schauen auf die aktuelle Lage vor dem AfD-Bundesparteitag in Erfurt. Dort werden ab morgen Zehntausende protestierende Demonstranten erwartet, darunter auch gewaltbereite. Und ab 20.15 Uhr heißt es hier wieder ARD-Infoabend mit Sportschau live.
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7: Um 20 Uhr mit Rio Takeda. Bundesfinanzminister Lars Klingbeil plant im kommenden Jahr eine höhere Neuverschuldung als bisher vorgesehen. Das geht aus der Kabinettvorlage hervor, aus der mehrere Nachrichtenagenturen zitieren. Demnach sind im Kernhaushalt 2027 rund 119 Milliarden Euro neue Schulden geplant. Ende April waren es noch rund 111 Milliarden Euro. Hinzu kommen Kredite für die Sondervermögen Bundeswehr und Infrastruktur. Insgesamt steigt das Bundesdefizit damit auf rund 203,7 Milliarden Euro. Das ist der zweithöchste Wert in der Geschichte der Bundesrepublik. In Union und SPD mehren sich die Stimmen gegen die geplante Pflicht zur Vorlage einer Krankschreibung ab Tag 1. Der CDU-Arbeitnehmerflügel CDA sprach sich dafür aus, die Pläne noch einmal zu überdenken. CDA-Chef Dennis Radke sagte dem Spiegel, der politische Streitwert scheint in keinem gesunden Verhältnis zu den vermeintlichen Verbesserungen zu stehen. Auch der gesundheitspolitische Sprecher der SPD-Bundestagsfraktion Christos Pantazis ist gegen die Pläne. Er sagte dem MDR, die Regelung folge einer Misstrauenskultur gegenüber Beschäftigten und Ärzten. In Erfurt darf das Netzwerk ATTAC doch seine Mahnwache in Sichtweite der Anreiseroute der AfD-Delegierten abhalten. Das Verwaltungsgericht in Weimar gab einem Eilantrag des Netzwerks gegen Auflagen der Stadtverwaltung statt. Demnach kann die Mahnwache morgen am ursprünglich angemeldeten Ort bei IKEA stattfinden. Das hatte die Stadt zuvor untersagt. Verboten bleiben aber Flaschen, Dosen und Trinkgefäße, die zerbrechen oder splittern können. In Leipzig haben nach den massiven Hitzeschäden weitere Straßenbahnlinien den Betrieb wieder aufgenommen. Wie die Verkehrsbetriebe der Stadt mitteilten, sind Bahnen inzwischen auf 7 Linien teilweise im Einsatz. Damit seien alle Stadtteile wieder angebunden. Die LVB haben für morgen zwischen 10 und 18 Uhr zu einem weiteren Einsatz Freiwillige aufgerufen. Schon in den vergangenen Tagen hatten Dutzende mit Spachteln geholfen, die Fugenmasse an den Schienen zu beseitigen. Beim Tennisturnier in Wimbledon hat Jan-Lennard Struff überraschend den Sprung ins Achtelfinale geschafft. Struff besiegte den früheren Weltranglisten-Ersten Daniil Medvedev in 3 Sätzen. Im Achtelfinale trifft er nun auf den US-Amerikaner Tommy Paul oder den Polen Hubert Hurkacz. Das waren die Nachrichten. Das Wetter. In der Nacht leicht bewölkt und trocken. Tiefstwerte 13 bis 8 Grad. Morgen Sonne, zeitweise auch dichtere Wolken und ab Nachmittag von Westen her etwas Regen. Höchstwerte 21 bis 23, im Südwesten Thüringens bis 25 Grad. Am Sonntag wechselnd bewölkt, einige Schauer und Gewitter, kaum Temperaturänderungen. Die Zeit ist es 20.03 Uhr. MDR Verkehrsdienst A2 Richtung Berlin zwischen Lierte Ost und Hämmeler Wald. 3 Kilometer Stau nach Unfall plus 20 Minuten. Und die B180 Stolberg-Frankenberg ist zwischen Thalheim und Meinersdorf wegen eines defekten Fahrzeugs gesperrt. Soweit der MDR Verkehrsdienst.
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0: Im Studio Elisabeth Sieverding, guten Abend. In wenigen Tagen beginnt der NATO-Gipfel in der Türkei. Schon heute wurde bekannt, dass der Ukraine beim Gipfel milliardenschwere Militärhilfen zugesichert werden sollen. Darauf hätten sich die 32 NATO-Staaten in Brüssel verständigt. Gespräche aus Anlass des NATO-Gipfels gab es heute auch in Berlin. Kanzler Merz hat die Staats- und Regierungschefs von Lettland, Estland und Litauen empfangen. Aus Berlin, Ruth Kirchner.
9: Ein kräftiger Wind pfeift ums Kanzleramt, als Merz und die Staats- und Regierungschefs von Lettland, Estland und Litauen vor die Presse treten. Der starke Wind, ein Sinnbild für die Herausforderungen vor dem NATO-Gipfel in Ankara. Da ist die Bedrohung durch Russland an der Ostflanke der NATO, aber auch die wankelmütige Haltung von US-Präsident Trump. Europa müsse daher zusammenstehen, betont der Kanzler.
10: Mir ist wichtig, dass wir so viel wie möglich auf der europäischen Seite miteinander koordiniert sind. Wir wollen gemeinsam mit unseren Verbündeten in Europa gut vorbereitet in diesen Gipfel gehen.
9: Mitte der Woche war bereits NATO-Generalsekretär Rutte in Berlin. Vergangene Woche die Staats- und Regierungschefs von Frankreich, Großbritannien, Italien und Polen. Der Kanzler will auch gegenüber den USA zeigen, die Europäer engagieren sich. Erst gestern hatte Trump die Verteidigungsausgaben der europäischen Verbündeten als lächerlich bezeichnet. Merz weist die Kritik zurück.
10: Deutschland verdoppelt seinen Verteidigungsetat innerhalb von 4 Jahren. Das ist die größte Kraftanstrengung, die wir jemals gemacht haben, um unsere Verteidigungsfähigkeit zu stärken. Insofern brauchen wir uns hier vor niemandem zu verstecken. Wir werden das auch in aller Bescheidenheit zum Ausdruck bringen.
9: Die drei baltischen Staaten müssen sich ebenfalls nicht verstecken. Ihre Verteidigungsausgaben liegen bereits knapp unter oder über 5% ihrer Wirtschaftsleistung. Damit haben sie die Ziele, die sich die NATO bis 2035 gegeben hat, bereits erfüllt. Aber, sagt der lettische Präsident Rinkevich, es gehe nicht nur ums Geld.
11: But what is important that now this figure is being transformed in the real capabilities.
9: Wichtig sei, dass aus den Zahlen echte militärische Fähigkeiten werden, betont er. Denn die Bedrohung ist für die baltischen Staaten sehr real. Alle drei grenzen direkt an Russland. Umso wichtiger ist es für sie, dass Deutschland mit der Litauen-Brigade und dem deutsch-niederländischen Korps zur Sicherheit des Baltikums beiträgt. Dafür bekommt der Kanzler viel Lob. und dafür, dass die baltischen Staaten gehört werden. Dass Friedrich uns hier vor dem Ankara-Gipfel zusammenbringt, ist symbolisch, betont der estnische Ministerpräsident Michal. Wie groß die Bedrohung durch Russland im Baltikum gesehen wird, macht der litauische Präsident deutlich. Sein Land erwägt eine Verfassungsänderung, um die Stationierung von Atomwaffen in Litauen zu ermöglichen. Wir wollen ein integraler Teil der nuklearen Abschreckung werden, begründet Präsident Nauseda den Vorstoß. Der Kanzler nickt. Eine unnötige Provokation in Richtung Moskau. Nein, sagt Merz, er nehme den Vorstoß mit Respekt zur Kenntnis. Litauen sei auch in diesem Bereich bereit, sein Land und das NATO-Territorium zu verteidigen. Offen blieb dabei, inwieweit ein solcher Schritt vereinbar wäre mit internationalen Verträgen.
0: An diesem Wochenende richtet sich viel Aufmerksamkeit in Deutschland auf die Thüringer Landeshauptstadt Erfurt. Hier findet an diesem Wochenende der AfD-Bundesparteitag statt. Etliche Protestveranstaltungen sind angemeldet mit zehntausenden Demonstranten. Und es wird auch mit bis zu 3000 gewaltbereiten Protestierenden gerechnet. Die Polizei ist mit massiven Kräften angerückt. Aus Erfurt Wolfgang Henschel.
14: Einen Tag vor dem Start des Bundesparteitags der AfD in Erfurt haben in der Stadt erste Gegenproteste begonnen. Unter anderem luden die Omas gegen rechts zu einem Kaffeeklatsch vor dem Rathaus, um über den Zustand der Demokratie zu diskutieren. Im Kulturbahnhof Zughafen diskutierten rund 40 Wissenschaftler zum Thema Rechtsverschiebung in Politik und Gesellschaft. Bei dem zweitägigen Bundesparteitag will die AfD ihren Parteivorstand neu wählen. Die Vorsitzenden Alice Weidel und Tino Chrupalla stellen sich der Wiederwahl. Begleitet wird der Parteitag in der Erfurter Messe von Gegenveranstaltungen und Demonstrationen. Nach Angaben der Stadtverwaltung sind mehr als 30 Versammlungen angemeldet. Erwartet werden mehrere 10.000 Demonstranten. Das Bündnis Widersetzen kündigte an, den Parteitag durch Blockaden verhindern zu wollen. Die Polizei hat mehrere tausend Beamte aus allen 16 Bundesländern in Erfurt zusammengezogen. Auch Wasserwerfer, Hubschrauber und Drohnen stehen bereit. Die Polizei kündigte an, friedliche Kundgebungen zu schützen und zu begleiten. Gewalt und Straftaten würden konsequent verfolgt. Die Polizei wolle mit den Leuten reden, sagte Polizeisprecher Patrick Martin. Jeder solle seinen Protest auf die Straße bringen können. Es werde aber im Einzelfall abgewogen, wie sehr kurzfristige Aktionen die öffentliche Ordnung störten. Neben dem AfD-Parteitag stellen Polizei und Stadt auch zwei große Open-Air-Konzerte vor Herausforderungen.
0: Nach der jüngsten Hitzewelle in Frankreich gibt es nun erste größere Waldbrände, vor allem in Südfrankreich. Campingplätze mussten geräumt werden. Und die Regierung hat erste Zahlen zur Übersterblichkeit nach der Hitzewelle veröffentlicht. Aus Paris, Kai Rinecke.
16: Es sind die ersten größeren Feuer des Sommers in Frankreich. Bei Narbonne im Südwesten des Landes kämpfen bis zu 900 Feuerwehrleute gegen die Flammen. Fast 1000 Hektar Wald- und Buschflächen sind bereits abgebrannt. Laut französischem Innenminister schreitet das Feuer aktuell nicht mehr voran. Etwas weiter südlich bei Perpignan konnte ein Feuer bereits unter Kontrolle gebracht werden, das einige Campingplätze erfasst hatte. Etwa 2000 Menschen mussten dort evakuiert werden. Auch Betriebe in der Region wurden geräumt. Aber Frankreich steht erst am Anfang der seit vielen Jahren üblichen Waldbrandsaison und sie kommt immer früher. Der französische Innenminister Laurent Nunez vor Ort beim Feuer in Narbonne. Wir sind sehr besorgt für diese Saison. Wir sind einen Monat früher dran als sonst mit diesen Bränden. Gestern zum Beispiel gab es 26 Feuer gleichzeitig. Und ich zähle noch nicht einmal die gelöschten Brandausbrüche mit, vor denen es in einigen Departements Dutzende gab. Für die Departements in Südfrankreich gilt die höchste Warnstufe vor Wald- und Flächenbränden. Seit Wochen gibt es in Frankreich teilweise extrem hohe Temperaturen. Der staatliche Wetterdienst Météo France warnt, dass die Böden bereits sehr trocken seien. Gleichzeitig rollt die nächste Hitzewelle in Frankreich an. In Montpellier oder Bordeaux sollen die Temperaturen in den kommenden Tagen erneut an der 40-Grad-Marke kratzen. Für die gerade zurückliegende Hitzewelle hat das französische Gesundheitsministerium neue Zahlen zu damit einhergehenden zusätzlichen Todesfällen veröffentlicht. 2000 Frauen und Männer sollen infolge der Rekordtemperaturen von über 40 Grad gestorben sein. Die zusätzlichen Todesfälle betrafen besonders über 65-jährige Menschen. Im Großraum Paris stieg die Zahl der Todesfälle sogar um 60% an.

0: Das sächsische Kabinett hat heute den Regierungsentwurf für den neuen Doppelhaushalt für 2027 und 2028 beschlossen. Es ist erneut ein Rekordhaushalt mit einem Volumen von rund 53 Milliarden Euro. Finanzminister Christian Piwarz hat das Zahlenwerk heute vorgestellt. Beate Dietze fasst zusammen.
1: Fast ein Jahr lang hat die CDU-SPD-Koalition gemeinsam um den neuen Doppelhaushalt gerungen. Es sei ein ausgewogener Haushaltsentwurf in finanziell angespannten Zeiten, sagt CDU-Finanzminister Christian Piwarz.
2: Der versucht, einen Spagat hinzubekommen zwischen dem, was im Land notwendig ist, wo wir es uns nicht erlauben können und wollen, Abbruchkanten zu produzieren, und dem, was aber gleichzeitig an Konsolidierung notwendig ist.
1: Dazu will sich der Freistaat erstmals seit Jahren wieder neu verschulden. Eine Maßnahme, um das 3 Milliarden Euro Haushaltsloch zu schließen. Andernfalls hätten Dinge, die für das Land notwendig sind, nicht mehr finanziert werden können, begründet Piwarz diesen Schritt.
2: Ich will aber gleichzeitig sagen, dass diese Schuldenaufnahme, die wir jetzt vorsehen, kein Selbstzweck ist und dass sie auch kein Dauerzustand sein kann, sondern wir sind gemeinsam in der Pflicht, sehr schnell und sehr ernsthaft darüber zu diskutieren, wie diese Kreditaufnahme, wenn sie denn vom Landtag bestätigt wird, auch wieder zurückgeführt wird.
1: Die Hälfte der neuen Schulden soll an die finanziell angeschlagenen Kommunen fließen, die durch explodierende Sozial- und Personalausgaben kaum noch Gestaltungsspielräume hätten. Andererseits sollen Reformprojekte des Landes zur Staatsmodernisierung finanziert werden. Gerade die Digitalisierung kostet zunächst Geld, so Piwarz. Die Investitionsquote soll steigen auf gut 13%. Vor 10 Jahren waren es noch 20%. Trotz Sparzwangs fließen für Bildung und Forschung mehr Gelder. Die Jugendpauschale soll aufgestockt werden, ebenso die Förderung für Psychiatrie und Suchthilfe. Trotzdem sei es ein Haushalt mit erheblichen Einschnitten.
2: Man kann aus finanzministerieller Sicht immer mehr sparen, aber es ist die Frage, ob es klug ist, das zu tun. Und ich halte den Kompromiss, den wir hier miteinander erzielt haben, unter den gegebenen Umständen für sinnvoll und tragbar.
1: Und dazu gehört auch der Personalabbau in der Landesverwaltung. Bis 2040 sollen rund 9000 Stellen gestrichen werden. In den kommenden beiden Jahren sind es gut 500.
2: Das Geld, was hinter diesen Stellen liegt, das haben wir im Prinzip schon mit auf die Sparseite gelegt und es steht damit nicht mehr zur Bewirtschaftung zur Verfügung.
1: Der Haushaltsentwurf geht jetzt in den Landtag und wird dort diskutiert. Im Dezember soll das Parlament grünes Licht geben. Dazu brauchen CDU und SPD mindestens 10 Stimmen aus der Opposition.
0: Soweit der Bericht von Beate Dietz und das war's von uns von MDR Aktuell für heute. Gleich geht's hier weiter mit Sportschau Live im ARD-Infoabend, unter anderem natürlich mit dem aktuellen WM-Spiel. Die beiden Underdogs, Ägypten und Australien, haben noch nie ein K.O.-Spiel bei der WM gewonnen. Eine von beiden Mannschaften wird heute ins Achtelfinale einziehen. Sie werden's miterleben bei Sportschau Live. Ich verabschiede mich. 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
1: Hallo Fußballfans, hallo Sportsfreunde, wo immer Sie uns in Deutschland hören. Schön, dass Sie dabei sind. Zu Sportschau live aus Berlin begrüßt Sie Thomas Groh. Guten Abend. Götterdämmerung im deutschen Fußball, der dritte Super-GAU einer DFB-Auswahl bei einer Weltmeisterschaft in Folge. Wir werden heute die Trümmer untersuchen. Dafür haben wir uns mit Gesprächspartnern verabredet, die fundiert Auskunft geben können über den Zustand der deutschen Nationalelf, des Verbandes und seines Nachwuchses. Die Aufräumarbeiten haben begonnen. Julian Nagelsmann ist nicht mehr Bundestrainer. Felix Gerhardt hat dessen Scheitern protokolliert, das vor 2 Jahren nach dem Aus im Viertelfinale der Europameisterschaft gegen Spanien mit markigen Worten begann.
2: Das tut weh und auch, dass man 2 Jahre warten muss, bis man Weltmeister wird.
3: Dennis Undav macht Dennis Undav Dinge.
4: Ich fand seine Leistung bis zum Tor nicht gut.
5: Ganz Fußball-Deutschland wartet auf die Frage, ob Manuel Neuer dabei ist oder nicht.
6: Es wird immer zuerst der Spieler kontaktiert, das hat noch nicht stattgefunden.
7: Die Spekulationen haben ein Ende. Manuel Neuer soll im Sommer bei der Fußball-WM wieder im Tor der Nationalmannschaft stehen.
8: Deutschland startet perfekt in die WM, schlägt Curaçao mit 7:1.
9: Und dann musst du erstmal 7 Tore machen.
10: Ja, hallo, Julian Nagelsmann. Ich glaube, es ist Zeit für eine Reaktion.
8: Und das Tor! 2:1!
6: Klar ist dann schon ein sehr emotionaler Sieg.
11: Was für ein Kick! Der schlechteste bislang der Mannschaft von Julian Nagelsmann.
8: Es ist vorbei! Deutschland verliert! 1:2!
6: Wir bauen jetzt die Zelte nicht ab und packen auch nicht zusammen mit Winston-Salem, sondern fliegen am Sonntag nach Boston, um am Montag da zu gewinnen.
12: Jonathan Tah drüber! Drüber!
8: Ins Tor! Und Paraguay jubelt! Deutschland ist ausgeschieden.
6: Ja, ich bin keiner, der wegläuft.
13: Der Deutsche Fußballbund hat den Vertrag mit Bundestrainer Julian Nagelsmann aufgelöst und will Jürgen Klopp als Nachfolger verpflichten.
1: Dazu gleich mehr. Und während hierzulande also das Scherbengericht tagt, wird bei der Weltmeisterschaft fröhlich weiter gekickt. Heute Abend beispielsweise im AT&T Stadium in Dallas. Australien gegen Ägypten, die Socceroos gegen die Pharaonen. Michael Augustin, wer hatte den besseren Start?
14: Das waren die Ägypter, die führen hier seit der 13. Minute mit 1:0. Nach einem Freistoß waren die Australier nicht imstande, den Ball aus dem eigenen Strafraum zu befördern. Kam dann von der halbrechten Seite von Haves nochmal hoch hinein in den Strafraum und erwischte den Kopf von Imam Ashour. Und er war da relativ frei, 6-7 Meter vor dem Tor. Patrick Beach, der Keeper der Australier, konnte da nichts machen. Schon der 2. Turniertreffer von Imam Ashour, der ja ein paar prominente Mitspieler um sich herum hat. Omar Mamouche und vor allen Dingen Mo Salah. Ja, sein linker Oberschenkel hält. Er ist dabei. Der Superstar der Ägypter, The Egyptian King, der jetzt auch in der australischen Hälfte am Ball ist. Jackson Irvine versucht, ihm den Ball abzunehmen. Der Kapitän des FC St. Pauli mit Connor Metcalf steht noch. Ein St. Paulianer in der Startelf der Australier. Und die Ägypter in ihren weißen Hosen und roten Trikots haben deutlich mehr Ballbesitz. Ashour auf der rechten Seite hat die Kugel jetzt am Fuß, kurft aber erstmal nach innen, nach hinten, Richtung Mittellinie. Die Australier haben die Ordnung wiederhergestellt. Ägypten führt hier in Dallas mit 1:0.
1: Während Ronald Koeman nach dem Aus der Niederländer in der ersten K.O.-Runde gegen Marokko sofort als Trainer der Elftal zurücktrat, wollte Julian N. nach dem Aus seiner Nagelsmänner gegen Paraguay weiter als Bundestrainer tätig sein. Nun, die DFB-Bosse und Präsident Neuendorf fanden das wohl keine gute Idee, auch wenn sie den Vertrag mit Nagelsmann vorzeitig verlängert hatten und demzufolge dafür verantwortlich sind, dass der Verband jetzt kolportierte 7 Millionen € Abfindung an Nagelsmann zahlen muss. ARD-Reporter Burkhard Hupe über einen Fixstern, der zur Sternschnuppe wurde.
15: Vor ein paar Tagen, als noch alles in Ordnung schien und die Weltmeisterschaft für den DFB das Potenzial suggerierte, sie könnte sich zu einer Erfolgsgeschichte für die Nationalmannschaft entwickeln, da saß Rudi Völler in seiner Funktion als Sportdirektor und in seiner Rolle als Rudi Völler auf dem Podium des Pressezentrums von Winston-Salem und schwärmte von Julian Nagelsmann. Völler pries neben dessen erstaunlicher Erfahrung vor allem auch dessen Rhetorik. Dass nun ausgerechnet hier der größte Trugschluss in der Bundestrainer-Episode Nagelsmann zu finden sein würde, das hatte vor ein paar Tagen niemand so richtig auf dem Zettel. Julian Nagelsmann hat sich aber in den vergangenen 6 Monaten als Bundestrainer ohne Not in eine Lage gebracht, die nun nur im Eilverfahren durch den Notausgang der Trennung zu lösen war. Nagelsmann wurde unter dem Strich erneut ein Opfer seiner Eitelkeit. Wo ein Schweigen geholfen hätte, griff er zu oft zur launigen Pointe. Das ist schon bei den Bayern nicht gut gegangen. Das Winterinterview mit dem Kicker, in dem er offen die Schwachstellen von potenziellen WM-Fahrern benannte, die schwammige Kommunikation bei der Frage nach dem Nummer-1-Torhüter, die öffentliche Demontage von Dennis Undaff, die widersprüchliche Nominierung des WM-Kaders, bei der eigene Maßgaben auf einmal keine Rolle mehr spielten, der trotzige Verzicht auf die überragende Mittelfeldkombination Pavlovic-Kimmich und. Solange die Ergebnisse stimmten, wurde die besserwisserische, leicht reizbare Attitüde von Nagelsmann stillschweigend akzeptiert. Nagelsmann bediente ja ein Narrativ, das immer auf den großen Erfolg hoffen ließ. Dass sich aber in den zurückliegenden 6 Monaten innerhalb der Mannschaft längst Risse aufgetan hatten, die jetzt im sportlichen WM-Fiasko münden würden, diese Entwicklung hat neben Nagelsmann auch Rudi Völler zu verantworten. Völler hat zugelassen, dass sich Nagelsmann

0: Für eine Erdung Zeit für The Normal One. Der DFB möchte, dass Jürgen Klopp dem viermaligen Weltmeister zu neuem Glanz verhilft. WDR-Reporterin Anne van Eickels kennt Klopp aus dessen Zeit bei Borussia Dortmund.
1: Es ist gut 10 Jahre her. Da sagte Jürgen Klopp einen vermutlich nicht vorher zurechtgelegten Satz. 5 Worte, die ihn bis heute wohl kaum besser beschreiben können.
2: So I'm a totally normal guy. I'm the normal one, maybe, if you want this.
1: The normal one. Also genauso wie alle anderen. Jürgen Klopp hat gute Seiten und schlechte, trifft viele richtige Entscheidungen und einige falsche.
3: Mir ist nicht egal, was andere Leute denken. Ich kann mich nur nicht danach richten.
1: Jürgen Klopp ist immer seinen eigenen Weg gegangen, hat immer selbst bestimmt, was er machen will. Mit wenig Platz für andere und anderes neben sich. Das sollte man wissen, wenn man mit Klopp zu tun hat, ihm Verantwortung überträgt. Im Gegenzug gibt es dafür das emotional-sportliche Kloppo-Gesamtpaket.
4: Also wenn ich etwas mache, dann lass es uns bitte richtig machen. Das ist das, was am Ende zu Erfolg führt.
1: Und Erfolg hat der Trainer immer gehabt in Mainz, Dortmund und Liverpool. Ein Potenzialoptimierer dort, wo die Weltklasse fehlte. Jürgen Klopp führte seine Mannschaft mit viel Teamgeist aus dem Mittelmaß nach oben. Als Menschenfänger mit großen Worten und großem Herz.
3: Mein Wertekompass basiert, wenn man so will, auf 3 Dingen. Ist meine Erziehung, mein Glaube und mein gesunder Menschenverstand. Und je nachdem, was gerade notwendig ist, nutze ich dann sozusagen.
1: Jürgen Klopp vereint und vereinnahmt. Bei seinen bisherigen Clubs hinterließ er großen Liebeskummer, der gefühlt überall noch immer anhält. Die Sehnsucht nach einem wie The Normal One ist dort bis heute groß, auch bei BVB-Präsident Hans-Joachim Watzke. Er gehört zum Präsidium des Deutschen Fußballbundes, das den neuen Bundestrainer sucht. Seine Beziehung zu Klopp, echte Liebe.
5: Was uns in den 7 Jahren verbunden hat, das war mehr als miteinander arbeiten. Das ist einfach so. Werde ich nie wieder erleben. In der Form. In dieser Form des totalen Vertrauens, des totalen sich aufeinander verlassen können.
1: Doch Jürgen Klopp ist eben auch.
2: So I'm a totally normal guy. I'm the normal one.
1: Und zu einem, der genauso ist wie jeder andere, gehören neben den Stärken eben auch Schwächen. Klopps Selbstbewusstsein und seine Lässigkeit können mittlerweile manchmal überheblich wirken. Dazu kommt sein Job im Red Bull-Imperium bei den Fußballtraditionalisten nicht gut an und wird sogar als Verrat am Sport gewertet.
3: Aber da waren ja früher auch schon welche dabei, die gedacht haben, dass meine Zähne zu groß sind. Ich habe mir die Haare machen lassen und habe irgendwie komische Werbepartner. Also man kann es einfach nicht allen recht machen. Deshalb habe ich es nie versucht.
1: Und spätestens jetzt wissen es alle, dass Jürgen Klopp nie etwas vorgemacht hat. Er ist the normal one, mit Stärken und Schwächen, genauso wie alle anderen.
0: Soweit Anne van Eickels und Burkhard Hupe und Michael Augustin hat Neues aus Dallas.
6: Ja, Samuel Jackson ist im Stadion, dem wurde hier gerade zugejubelt, denn wenn die Trinkpause ist, und das ist gerade der Fall, dann werden gerne mal Prominente eingeblendet. Also gute Stimmung hier in Dallas. Das Spiel ist noch nicht so richtig dynamisch, aber Ägypten führt ja durch das Tor von Imam Ashour aus der 13. Minute gegen Australien mit 1:0. Und jetzt läuft die Partie auch wieder. Der Ball ist bei Yasser. Das ist einer von 2 ägyptischen Innenverteidigern. Das Team von Hossam Hassan spielt mit einer 4er-Abwehrkette. Die Australier im 3-4-3 hatten auch nach 5 Minuten die erste Chance, als Volpato aus der Distanz abzog und den Ball nur ganz knapp über den Kasten von Mustafa Shobia gesetzt hat. Aber die Australier sind spielerisch doch ein bisschen limitierter. Sie haben es ja geschafft, sich mit nur 2 erzielten Treffern hier für dieses 16. Finale zu qualifizieren. Aber sie haben eben auch nur 2 Gegentore hinnehmen müssen. Der Fokus liegt ganz klar auf der Defensive bei den Australiern, die den Ball haben auf der linken Abwehrseite. Das ist Harry Sutter. Die Australier tragen gelbe Trikots, grüne Hosen. Die Ägypter in weißen Hosen und roten Trikots. Es gibt jetzt Einwurf für Australien. Sie haben sich da so ein bisschen weiter in der eigenen Hälfte nach vorne gearbeitet. Aber der einwerfende Spieler, ja, dem kreisen die Fragezeichen über den Kopf. Der weiß gar nicht, wohin er den Ball werfen soll. Jetzt wirft ihn doch in die gegnerische Hälfte. Momentan wenig Bewegung beim Spielstand von 1:0 für Ägypten.
0: Die Weltmeisterschaft geht also ohne Deutschland weiter und wie ARD-Reporterin Tabea Kunze in Winston-Salem hat alles im Blick. Guten Tag nach North Carolina.
7: Hallo nach Deutschland.
0: Tabea allein zu Hause?
7: Ja, quasi. Also hier in Winston-Salem hängen immer noch ein paar Fähnchen und ein paar Sichtschutzplanen mit dem DFB-Logo rund um die verwaisten Trainingsplätze. Aber ja, viel mehr ist hier sonst nicht mehr los, was an die Fußball-WM erinnert.
0: Frankreich und Argentinien für mich bislang die Top-Favoriten nach den gezeigten Leistungen. Europameister Spanien, da war ich ein wenig überrascht. Da hatte ich mehr erwartet. Aber gestern, Tabea, gestern Abend das Spiel gegen Österreich. Also das war beeindruckend. Wie hast du die Spanier gesehen?
7: Ja, genau. Ich nehme sie auch so wahr, dass sie sich jetzt reingespielt haben in dieses Turnier.

0: Turnier gestern hoch überlegen gegen Österreich weitergekommen. Und was mich vor allen Dingen beeindruckt, ist, dass sie nicht nur verspieltes Tiki-Taka zeigen. Nein, das folgt einem pragmatischen Ansatz. Also Luis de la Fuente, der Trainer der Spanier, hat ein System gefunden, in dem die Spieler zwar mit ihrer individuellen Klasse glänzen können, aber das einfach auch sehr ernsthaft und strukturiert wirkt. Und das funktioniert sehr, sehr gut. Gestern 90% angekommene Pässe. Spanien noch ohne Gegentor in diesem Turnier. Das sind natürlich alles Marker, die dafür sprechen, dass wir die Spanier vielleicht auch wieder draufschreiben sollten auf unseren WM-Favoritenzettel.
1: Und dann in der vergangenen Nacht das Drama von Toronto. 15. Minute der Nachspielzeit. Kroatien lag 1-2 zurück gegen Portugal, erzielt den Ausgleich, aber dann wird der Treffer nicht anerkannt. Wie stehst du das nervlich durch?
0: Ja, ich habe dieses Spiel gestern hier in einer Sportsbar gesehen in Winston-Salem und da lief wirklich auf gefühlten 25 Fernsehern diese Partie und es waren ganz viele Portugal-Fans irgendwie im Raum, aber keiner hat auch so richtig verstanden, warum denn jetzt dieses Tor dann am Ende zurückgenommen wurde. Das konnten wir uns dann danach natürlich nochmal anschauen. Also das war krass. Das hat mich echt auch mitgenommen. Ich hätte es den Kroaten irgendwie gegönnt, dass sie sich da noch in die Verlängerung retten. Es war ja auch wirklich nur eine hauchzarte Entscheidung. Am Ende war es ja der Scheitel von Igor Matanovic, der dann am Ende zu dieser Abseitsentscheidung geführt hat, weil er eben den Ball noch hauchzart berührt hat. Also total verrückt, aber es passt ja auch zu dieser WM. Wir hatten ja schon einige Dramen in der Nachspielzeit mit ganz späten Toren. Ich stehe es noch durch, sage ich mal. Aber Thomas, das Achtelfinale beginnt ja jetzt gerade mal. Also da sind ja jetzt noch einige K.O.-Spiele, die wir vor uns haben.
1: Noch ein letztes Wort zum Gastgeber USA. Der steht eben auch im Achtelfinale, spielt dort gegen Belgien. Bislang hieß es immer, Fußball sei maximal die Sportart Nummer 4 in den USA, wenn überhaupt. Wie verändert diese Fußball-Weltmeisterschaft die Sportlandschaft USA?
0: Ganz erheblich. Ich weiß, also als ich vor 4 Wochen hier angekommen bin, haben viele Menschen mich gefragt, was ich hier mache. Fußball-WM hatten sie überhaupt nichts von gehört. Jetzt habe ich dieses 16-Finale gegen Bosnien auch hier in einer Sportsbar geguckt und da lief dann auf allen Fernsehern Fußball. Nicht Baseball, nicht Golf, nicht was hier sonst noch gerade alles stattfindet. Und die Menschen um mich herum haben dann auch wirklich dieses Weiterkommen bejubelt, haben USA, USA gerufen. Also gerade der Erfolg der Nationalmannschaft weckt, glaube ich, bei den US-amerikanischen Sportfans auch die Lust auf dieses Turnier. Es gibt Rekordeinschaltquoten beim übertragenen Sender Fox. Die Ticketpreise von mehreren tausend Dollar für die US-Spiele, die halten die Fans auch nicht davon ab, ins Stadion zu gehen. Also die Begeisterung ist groß, aber natürlich eben auch, weil die Leistung auf dem Platz stimmt. Und der Trainer Maurizio Pochettino hat ja mehr oder weniger den Titel auch als Ziel ausgegeben. Das ist vielleicht ein bisschen viel verlangt, dass sein Team das einhält. Aber auf jeden Fall reichen die Auftritte bisher dafür, dass hier eine kleine Euphorie ausgebrochen ist rund um diese US-Nationalmannschaft und damit natürlich auch rund um den Fußball als Ganzes.
1: Tabea Kunze aus Winston-Salem und hier aus Berlin jetzt die Nachrichten mit Jasmin Becker.

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1: Um 20.31 Uhr mit Jasmin Becker. Die NATO-Staaten haben sich offenbar darauf geeinigt, die Ukraine innerhalb der nächsten 2 Jahre mit 140 Milliarden Euro zu unterstützen. Das ist aus Diplomatenkreisen zu hören. Die Kritik von US-Präsident Trump, Deutschland würde nicht genug in Verteidigung investieren, hat Bundeskanzler Merz zurückgewiesen. Aus dem Hauptstadtstudio Nicole Marquardt.
2: Deutschland verdoppelt seinen Verteidigungsetat innerhalb von 4 Jahren, sagte Merz. Das ist die größte Kraftanstrengung, die wir jemals gemacht haben, um unsere Verteidigungsfähigkeit zu stärken. Das Ziel bleibe, 5% der Wirtschaftsleistung für Verteidigung auszugeben.
1: In Erfurt bereitet sich die Polizei auf Proteste gegen den Bundesparteitag der AfD vor. Mehrere tausende Einsatzkräfte aus dem gesamten Bundesgebiet wurden zusammengezogen. Nach Angaben der Stadtverwaltung sind mehr als 30 Versammlungen angemeldet. Die Polizei rechnet mit etwa 50.000 Gegendemonstranten. Befürchtet wird, dass auch gewaltbereite Linksextremisten anreisen. Die Fraktion der Linken im Bundestag will das geplante neue Heizungsgesetz von Union und SPD stoppen. Sie hat nach eigenen Angaben Klage beim Bundesverfassungsgericht eingereicht. Aus dem Hauptstadtstudio Anne-Kathrin Mellmann.
3: Die Linke kritisiert unter anderem die Informationslage. Unklar sei zum Beispiel, wie sich die Neuerungen in Zukunft auf das Klima auswirken könnten. Zudem schütze das Gesetz die Gaslobby, da auch nach 2045 Öl- und Gasheizungen eingebaut werden dürfen.
1: Bundesweit haben Zehntausende Beschäftigte von Mercedes-Benz gegen Sparpläne des Konzerns protestiert. Laut IG Metall beteiligten sich mehr als 33.000 Menschen an den Kundgebungen in mehreren Städten. Die Gewerkschaft hatte zu dem Protest aufgerufen. Die Aktion richtete sich unter anderem gegen Pläne der Konzernleitung, die wöchentliche Arbeitszeit bei gleichem Lohn auszuweiten. Fußball-Bundestrainer Nagelsmann hat seinen Rücktritt erklärt. Er zieht damit die Konsequenz aus dem frühen Aus der Nationalmannschaft bei der Weltmeisterschaft. Sportreporterin Anne van Eickels.
4: Die Entscheidung sei ihm alles andere als leicht gefallen, teilte Nagelsmann in einem schriftlichen Statement des DFB mit. Sein oberstes Ziel sei immer der Erfolg der Mannschaft gewesen. Sie hat nach so einer herben Enttäuschung die Chance auf einen unbelasteten Neuanfang verdient, so der scheidende Bundestrainer. Nagelsmanns Nachfolger soll Jürgen Klopp werden. Die DFB-Spitze suche nunmehr das Gespräch mit Klopp. Er habe bereits seine grundsätzliche Bereitschaft zur Übernahme des Postens signalisiert.
1: Soweit die Nachrichten. Das Wetter. Jetzt am Abend und später in der Nacht lösen sich die Wolken vielerorts auf und der Himmel präsentiert sich oft sternenklar. Nur im Norden sind mitunter noch kompakte Wolken unterwegs. Die bleiben auch morgen hartnäckig in der Nordhälfte. Gebietsweise fällt auch etwas Regen. Im Süden bleibt es trocken und nach Südwesten hin scheint häufig auch ungestört die Sonne. Die Zeit 20.34 Uhr.
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5: Heute mit Thomas Kroh am Mikrofon. Wir beginnen gleich mit unserer Ursachenforschung für das sportliche Desaster der deutschen Nationalelf bei der Fußball-Weltmeisterschaft. Wollen vorher aber von Michael Augustin in Dallas hören, wie es weitergegangen ist zwischen Australien und Ägypten.
6: Gerade eine Chance für die Australier, aber Mustafa Schubir ist da und hält den Schuss von Aziz Behic. Der zieht er aus 17 Metern ab, flach, relativ zentral. Also nicht die ganz große Prüfung für den ägyptischen Torhüter. Die Ägypter um Mo Salah führen ja seit der 13. Minute gegen Australien mit 1:0. Aber nicht Salah, auch nicht Omar Mamouche, der in die Startelf zurückgekehrt ist, hat das Tor geschossen, sondern Imam Ashour, ein Kopfballtreffer nach einer Flanke von Karim Haves aus dem rechten Halbfeld. Die Australier haben jetzt längere Ballbesitzphasen, kommen auch ins letzte Drittel, aber dann nur bis zum Strafraum im 16er fällt den Socceroos, wie sie heißen, nicht wirklich viel ein. Ägypten also nach wie vor hier in Dallas in Führung. Es steht 1:0.
5: Nach dem Aus gegen Paraguay war in der spanischen Zeitung Marca Folgendes zu lesen. Zitat: Von Deutschland ist nichts mehr übrig, nicht einmal im Elfmeterschießen. Zitat Ende. Über das deutsche Fußballelend spreche ich jetzt mit ARD-Reporter Jens-Jörg Rieck, der seit 1994 bei jeder WM dabei war und für den dieses Turnier den Abschied von der Weltbühne des Fußballs bedeutet. Hallo in die USA.
7: Hallo Thomas.
5: War das nicht ein Desaster mit Ansage? Es war doch seit Jahren zu beobachten, dass der deutsche Fußball der Weltspitze immer mehr in allen Belangen hinterherhinkt.
7: Ja, Die kurze Antwort wäre ja. Ich habe das Glück gehabt, ja nicht nur die Weltmeisterschaften zu übertragen, sondern habe auch die Spiele in der Ära, der nicht gerade großen Ära Nagelsmann, übertragen. Und das war ja immer irgendwie zwischen hoffnungsvoll und besorgniserregend. Darf daran erinnern, dass wir in Berlin gegen die Türkei im November 23 2-3 verloren hatten. Dann gab es in Österreich noch eine 0-2 Niederlage hinterher. Das ist gar nicht so lange her. Da war schon tiefste Enttäuschung und große Depression. Dann kam sozusagen im März 24 nochmal so ein kleines Comeback. Deutschland schlägt in Lyon Frankreich 2-0, schlägt in Frankfurt die Niederlande 2-1. Ich darf daran erinnern, dass Nagelsmann auch da schon wilde Experimente vollführt hatte mit Havertz und Leroy Sané als Außenverteidigern. Also da habe ich schon sehr geschimpft auf unseren Gesprächsleitungen. Dann gab es das Finale in der Nations League. Zum ersten Mal war man im Finale in Deutschland. Großes Ding eigentlich. Wieder zwei Niederlagen gegen Portugal und Frankreich. Also es war ein ständiges Auf und Ab. Es war nie eine Verbesserung, eine wirkliche Verbesserung des Teams. Und man muss ja ehrlicherweise sagen, dass wir viele dieser Spieler in der Bundesliga und im internationalen Fußball auf deutlich besserem Niveau erlebt haben als jetzt in diesem kleinen Sportfest. Und es ist natürlich eine Katastrophe, wenn du gesehen hast, wie die durch 16. Finale gewandert sind, ohne Ideen, ohne Tempo. Also auf die Idee zu kommen, dass man ein Spiel ohne Tempo bestreitet, ohne gute Zweikämpfe. Wenn unser Maschinenraum, die Doppelsechs mit Netscher und Pavlovic, mehr Zweikämpfe verliert, als sie es gewinnen, dann ist das natürlich schon ein Armutszeugnis. Und die Liste der Mängel ist schier endlos. Die Entscheidung absolut richtig und die Zeit irgendwie leider ganz deutlich gesagt verloren.
5: Warum lassen sich immer wieder so viele Beteiligte blenden? Auch Kollegen oder angebliche TV-Experten. Von keinem habe ich vor der WM gehört, das wird in einer sportlichen Katastrophe enden. Dabei stand ja das bevorstehende Fiasko schon im Raum, wie ein Elefant, über den nur niemand reden wollte.
7: Ja, den Elefant hatte man bei der Auslosung schon, glaube ich, ansatzweise gesehen, weil niemand, der wirklich ernsthaft sich mit dieser Sportart beschäftigt, geglaubt hat, dass wir Frankreich schlagen würden, wenn es denn in einem möglich vorskizzierten Turnierverlauf dahin kommen würde. Also an einen Sieg gegen Frankreich, das schien selbst den, glaube ich, den kühnsten Optimisten, das schien doch relativ weit weg. Und dann gibt's ja auch sozusagen Fakten, die auch hinterlegen, dass das nicht so einfach ist, so ein WM-Turnier auf die Seite zu ziehen. Also keiner unserer vier erfolgreichen Weltmeisterschaftstrainer, Sepp Herberger, Beckenbauer, Schön hat sogar drei Anläufe gebraucht, oder Jogi Löw, alle haben wenigstens zwei Anläufe gebraucht. Aber das Entscheidende, Thomas, ist für mich, dass es nicht diese Entwicklung gab im Team. Wir haben ja beispielsweise 2010 damals schon eine ganz begeisternde Weltmeisterschaft gespielt mit 13 Turnierneulingen. Das muss man sich vorstellen. Thomas Müller, Torschützenkönig und so weiter. Eine ganz junge Auswahl wird bei einem Weltturnier Dritter. Ich habe das Spiel übertragen gegen Argentinien, die sie da untergepflügt haben, die deutsche Mannschaft, in einem begeisternden Spiel in Kapstadt. Und dann konnte man natürlich die Hoffnung haben, dass man 4 Jahre später, und siehe da, es hat dann auch geklappt, um den Pokal mitspielt. Aber mit dieser Mannschaft und mit den Vorleistungen, ich darf daran erinnern, dass wir jetzt 3 Mal in Folge es nicht geschafft haben, in die Top 16 der Welt zu kommen, beim größten Turnier, bei der Weltmeisterschaft. Da erübrigt sich die Frage, ob diese deutsche Mannschaft Weltspitze ist, wenn sie nicht in den Top 16 bei 3 hintereinander ausgetragenen Turnieren ist.
5: Julian Nagelsmann hatte die Chance, sich ehrenhaft zu verabschieden, so wie es sein Kollege Ronald Koeman nach dem Scheitern der niederländischen Nationalmannschaft getan hat. Nagelsmann hat diese Chance verstreichen lassen. Im Gegenteil, mit seinem Verhalten hat er deutlich gemacht, dass er mit seinen 38 Jahren offenbar nicht reif ist für diesen wichtigen Job. Wie wurde aus einem Mann, der große Hoffnungen geweckt hat, eine Last, die jetzt alle nur so schnell wie möglich loswerden wollten?
7: Auch das ist eine Hybris, die natürlich so ein bisschen eine Entwicklung hat. Ich arbeite ja sehr oft im Süden der Republik. Ich habe ihn in Hoffenheim ganz früh mit 28, wir dürfen nicht vergessen, das ist der jüngste Bundesliga-Trainer, der je ins Amt kam, dann schon erlebt bei diesen Pressekonferenzen. Und das war ja schon, das muss man so ehrlich sagen, Wow-Effekt. Und das hat sich natürlich dann so ein bisschen hochgeschaukelt, ein Fußballerklärer. Und am Ende hat sich diese Rolle immer mehr verselbstständigt. Er hat also als einziger diese Sportart verstanden, aber das, was auf dem Platz umgesetzt wurde mit dieser Mannschaft, war mitnichten das, was man braucht, um Fußballspiele zu gewinnen. Also es waren einfachste Tugenden nicht da. Es waren viele, viele, und die Liste haben wir bei uns im Programm häufig abgearbeitet, viele, viele falsche Entscheidungen im Laufe des Turniers, bis hin dann eben zu der Tatsache, dass es offenbar eben so ist, dass Spieler, ich habe es angedeutet, die diese Sportart doch auf höherem Niveau betreiben in ihren Clubs, in der Nationalmannschaft dann deutlich schlechter sind. Die Lösung konnte nur sein, dass diese Ära ganz schnell zu Ende geht, und man muss sagen, er hat sein eigenes Denkmal, was er früh aufgebaut hatte, er ist ja immer noch erst 38 Jahre jung, finde ich, sehr nachhaltig zerstört.
5: Nagelsmann hat die deutsche Nationalelf hinab an einen noch tieferen Tiefpunkt geführt, um Rudi Völler zu zitieren. Dennoch wollte er Bundestrainer bleiben. Was ist das? Realitätsverlust, Größenwahn?
7: Ja, das ist ein Fehler auch gewesen. Also klar, diese, das bleibt ja nicht geheim. Jetzt gibt es eine Abfindung von kolportierten 7 Millionen. Das tut ihm nicht gut. Also er hat ja in den Stationen vorher auch Geld verdient, ob nur in Hoffenheim oder in Leipzig oder bei den Bayern. Ich glaube nicht, dass es da um das Kleingeld ging. Es war auch so ein bisschen, ich habe dann doch recht gehabt, so ein bisschen wie die Aktion, jetzt bringe ich halt UNAF mal von Anfang an. Und da seht ihr, dass das dann doch nur ein Provinzstürmer ist in diesem letzten Spiel dann gegen Paraguay. Also ich finde, er hat auch im Abgang keine gute Figur abgegeben, und dieses Vermeintliche, das fällt dir natürlich auf die Füße, wenn du die vor die Klasse trittst oder in irgendeine Runde und sagst, ja, ist okay, ihr habt alle keine Ahnung, aber ich weiß genau, wie es geht. Und dann sagen sie, jetzt schauen wir mal, was du für ein Resultat hast, und das Resultat ist miserabel, dann fällt dir das auf die Füße. Deschamps beispielsweise, den ich für einen ganz großen halte, hat das mit viel mehr Demut betrieben. Also Nagelsmann war beispielsweise auch nicht im letzten Jahr bei der Club-WM und hat sich das angeschaut, wie Tuchel oder Deschamps. Deschamps hat 2018, wir reden jetzt nicht von dieser 98er Weltmeisterschaft, das ist ja, da war er noch auf dem Platz, aber bei der 2018er Weltmeisterschaft, als sie zum ersten Mal wieder Weltmeister wurden, und aus diesem Nährboden wächst ja diese Mannschaft immer noch und bringt neue Stars hervor, da hat er ja nicht deswegen diesen Weltmeistertitel gewonnen, weil er taktisch variabel war wie verrückt, sondern im Gegenteil, er hat sauber, klar die Linie vorgegeben, und das mit einer Mannschaft, das dürfen wir nicht vergessen, auch das, so ehrlich muss man sein, in der immer Stars drin waren, so wie jetzt eben dieses, die Equipe Tricolore mit Mbappé, mit Dembélé, mit Olysee, drei herausragende Spieler hat die deutsche Mannschaft eben keine drei herausragenden Spieler. Also viel, viel Shishi, wenig klare Linie, viel zu kompliziert, auch diese Ansätze machen wir oder versuchen wir es hinten mit einer Dreierkette oder doch lieber mit einer Viererkette. Wir haben beide Varianten nicht richtig gut beherrscht, weder A noch B, wir hatten auch keinen guten Außenverteidiger. Erstmal eines gut, dann kann man im Turnier weit kommen, so wie Frankreich.
5: Jens-Jörg Rieck aus den USA. Jens, wir reden gleich weiter. Übrigens, dieser Mbappé, der war ja damals auch schon dabei, glaube als 18-Jähriger 2018 beim Triumph der Franzosen in Russland. Aber bevor wir weiterreden, geht's zurück zur laufenden Partie in der ersten K.O.-Runde dieser Weltmeisterschaft zwischen Australien und Ägypten in Dallas vor 70.000 Zuschauern. Michael Augustin, das ist auch etwas Beeindruckendes, finde ich. Eine Weltmeisterschaft in ständig ausverkauften Stadien, die auch noch alle verdammt toll aussehen.
8: Ja, das hier hat sogar ein Dach, das Stadion. Es ist nicht so heiß wie draußen, um die 40 Grad, sondern 22, 23 Grad. Also angenehme Voraussetzungen für die Zuschauer, die aber bisher wirklich ein mäßiges Sechzehntelfinale sehen. Ich würde sagen, das Schwächste dieser K.O.-Phase bisher. Ägypten führt ja seit der 13. Minute durch das Kopfballtor von Imam Aschur mit 1:0 gegen Australien. Die Partie ist sehr statisch, immer wieder unterbrochen. Ich glaube, auch die Ägypter sind ganz froh, wenn die Partie unterbrochen wird, denn sie brechen damit den Rhythmus der Australier. Und es kommen die Ägypter mal wieder über die linke Seite mit Omar Mamouche, der ist schon auf Strafraumhöhe, spielt den Ball in den 16er zu Mo Salah, Salah zurück zu Mamouche, und dann bauen die Ägypter durch das Zentrum neu auf, Flanke hinein in den Strafraum. Salah trifft den Ball mit dem Hinterkopf. Ja, ein Treffer war das nicht. Er streichelt den Ball mit dem Hinterkopf und bringt ihn dann gar nicht mal Richtung Tor. So sehen dann auch die Angriffsbemühungen der Ägypter aus. Aber von den Australiern kommt ja auch nicht viel mehr, obwohl eigentlich deutlich mehr kommen müsste. Jetzt vielleicht mal. Sie haben den Ball in der eigenen Hälfte. Jackson Irvine vom FC St. Pauli guckt sich das Ganze an. Dann kommt der Pass nach vorne auf die rechte Seite. Das ist in diesem Fall Volpato. Schöner Schlenzer aus 16 Metern mit dem linken Fuß. Der Ball zischt links am Tor vorbei. Und dann beißt Christian Volpato in sein Trikot. Er ist der auffälligste Offensivakteur der Australier. Da war mal eine Chance. Und darüber sind wir sehr dankbar heute hier in Dallas beim Spielstand von 1-0 für Ägypten.
5: Zurück zu Jens-Jörg Rieck, der ebenfalls in den USA ist. Wie viel Anteil an dem Scherbenhaufen geht auf das Konto von Sportdirektor Rudi Völler, der monatelang versucht hat, diesen sportlich gesehen todsterbenskranken Patienten gesund zu beten?
7: Ja, er hat sicherlich Anteil, aber bei Rudi ist halt Rudi. Also bei dem, der war ja nie dann, der hat versucht immer zu retten, zu kitten. Der war aber nie der mit der Attitüde, ich erkläre euch mal die Welt und ich weiß es sowieso besser und über die fegen wir weg. Was haben die für einen Marktwert nochmal schnell? Also das kann ja nicht so doll sein, wenn die so weit unten liegen mit ihren gerade mal 150 Millionen und wir sind fast eine Milliarde wert. Also so ist Rudi ja nie an die Situation herangegangen. Es ist vielmehr ein Vorwurf ans Gesamtgebilde des Deutschen Fußballbundes, dass sie eben jetzt viel zu spät wieder die U21 eingeführt haben. Viel zu spät. Diese Kleinfeld-Fußballformate, die Foninos in Frankreich, ist das so ein alter Hut. Und wir kommen jetzt damit um die Ecke. Claire Fontaine, ich weiß gar nicht, warum unsere nicht einen Dauerantrag haben, dieses
5: Für
7: Internat
5: unsere Hörer,
7: der Franzosen.
5: Claire Fontaine ist die Zentrale des französischen Fußballs.
7: Ja, ist nicht einen Dauerantrag haben, da zu hospitieren, um da vorbeizuschauen. Ich habe morgen hier in Houston, wo ich gerade mit dir telefoniere, das Spiel Kanada gegen Marokko, da sehe ich diesen Bouadi, der ist eine Sensation. Der ist 18. Der hat im März noch für die französische U21 gespielt, mit 18 für die U21. Dann hat der Bouadi, der marokkanische Trainer, den in vielen, vielen Gesprächen, der Hintergrund ist eben eine marokkanische Familie, ist in Sendes im Norden Frankreichs geboren, aber in diese Mannschaft geholt, weil der auch gesehen hat, es gibt in Frankreich so viele, da sind noch so viele auf der Bank, dann lass es mich lieber bei Marokko versuchen, die übrigens ja auch nicht so schlecht unterwegs waren. Die waren zuletzt beim Turnier Vierter bei der letzten Weltmeisterschaft, sind Sechster der Weltrangliste. Also es passiert in vielen, vielen Ländern was, aber leider nicht in Deutschland.
5: Womit wir bei dem alten Spruch wären, der Fisch stinkt vom Kopf her. Welche Rolle spielen DFB-Präsident Neuendorf und Geschäftsführer Rettich? Die haben doch den Vertrag mit Nagelsmann vorzeitig verlängert. Von denen habe ich zum Beispiel nach dem WM aus keinen vor der Kamera gesehen.
7: Nee, das haben sie natürlich auch nicht gut gemacht. Das Handling dieser sportlichen Katastrophe ist miserabel, muss man sagen. Sie sind viel zu spät da mit Statements in die Offensive gegangen, haben jetzt, als sie gemerkt haben, dass der Gegenwind so enorm ist, ich glaube, die haben den in Frankfurt gestern schon weich gebetet, der wollte, glaube ich, definitiv weitermachen und hat fest daran geglaubt, nicht nur, dass er diese 14 Millionen in den verbleibenden 2 Jahren sich einstecken kann, sondern vielmehr, dass er bei der Europameisterschaft das dann besser macht. Aber auch die Europameisterschaft wurde ehrlicherweise dieses Aus, Kugrea war an allem schuld, ja viel zu positiv gesehen, weil eben es blieb ein ewiges Auf und Ab und es ist eben nicht so, dass irgendwelche 18-jährigen Spieler bei uns demnächst auf der Bank der Nationalmannschaft sitzen oder sogar wie der Bouadi die zentrale Rolle auf der Doppelsechs haben. Wir haben nicht diesen Nachwuchs, der gekommen ist und diesen Mangel, den muss man definitiv auch der Leitung anlasten. Rettich hat ja mehr oder weniger Konsequenzen gezogen, aber zum Jahresende ausscheiden. Bin gespannt, was mit Neuendorf passiert. Aber ein Verband, der so groß ist, der größte der Welt, mit der Historie, gibt in diesen Tagen kein gutes Bild ab.
5: Und man muss sich ja auch immer vor Augen halten, der DFB ist inzwischen ein Milliardenunternehmen und wird geführt, man hat den Eindruck, wie ein Laubenpieperverein. Was Jens-Jörg erbt nun der Neue, der wahrscheinlich Klopp heißen wird. Eine Mannschaft, aus der wohl nicht ein einziger Spieler in der Startelf, was weiß ich, von Frankreich, Spanien oder Argentinien stünde. Und mehr als 3 deutsche Nationalspieler würden es meiner Meinung nach wahrscheinlich auch nicht einmal in den Kader einer dieser Mannschaften schaffen. Also was erbt der Neue?
7: Die Hoffnung, die ist ja immer da, und die große Tradition, die sich mit den vier Weltmeistertiteln in Deutschland verbinden. Er erbt, glaube ich, schon eine ganz attraktive Liga, aus der es durchaus möglich ist, Topstars irgendwie zu rekrutieren. Ich weiß, die entscheidenden Spieler bei den Bayern sind eben nicht welche, die im deutschen Nationaltrikot auflaufen könnten. Aber er erbt, glaube ich, auch einen ganzen Schwung Hoffnung. Also die wird ja immer wieder starten mit jedem neuen Versuch. Er hat einen übergroßen Namen, Klopp. Und natürlich ist er mittlerweile auch so eine große Figur, dass er größer ist als die Mannschaft selbst. Das wird schon eine komische Konstellation werden, dass wir jetzt eine Mannschaft haben, deren größter Star der Trainer ist. Das Gefälle ist schon enorm von der Mannschaft zu seinem übergroßen Glorienschein nach der Superzeit in Liverpool, den Meistertiteln mit den Dortmundern. Also das ist vielleicht auch eine Gefahr in dieser Konstellation.
5: Und während in den USA, in Mexiko und Kanada noch weiter um die Weltmeisterschaft gespielt wird, müssen wir hier in Deutschland schon den Blick auf den September richten. Da stehen dann nämlich die ersten Nations League-Spiele an. Ich glaube, auswärts die erste Partie in den Niederlanden. Du hast vorhin gesagt, 2010, eine deutsche Nationalelf mit 13 Neulingen. Wie wäre es mit Obig als neue Nummer 1 im Tor? Von den Alten nur noch Kimmich und Tah. Ein radikaler Neuaufbau mit allen, die dafür in Frage kommen. Von Lennart Kahl über Said Elmaler bis hin zu Kenneth Eichhorn. Denn, so mein Einwand, alle anderen Maßnahmen seit dem beginnenden sportlichen Abstieg der deutschen Nationalelf nach der Europameisterschaft 2016, die haben ja nichts gebracht.
7: Gehe ich mit in vielen Punkten, Thomas. Finde ich ziemlich cool. Also es ist besser, jetzt wirklich einen Schnitt zu machen. Kimmich natürlich dann auf der 6, logischerweise. Und Tah, der ja bei den Bayern eine starke Saison gespielt hat, nochmal einen großen Schritt gemacht hat, kann ich durchaus nachvollziehen. Ich glaube auch, man muss so fair sein. Würz und Musiala sind erst 23, kamen jetzt aus einer
5: okay, gut,
7: schweren
5: Verletzung. Die habe ich vergessen.
7: Also da wären für mich schon noch zwei dabei. Und Said Elmaler war jetzt auch nicht so konstant. Also wenn Würz das spielt, was er kann, und diese 125 Millionen haben die auch nicht aus Jux und Tollerei bezahlt für ihn, weil sie dachten, wir kaufen mal einen mit einem W, sondern die haben schon die Qualität in Leverkusen bei ihm gesehen. Also da ist schon noch was möglich mit dieser Mannschaft. Aber ich bin für Neuanfang und würde gern diesen 2010er-Vibe wiederhaben, als Deutschland wirklich den Laden gerockt hat. Zwar nur, Thomas, damit könnten wir ja sehr gut leben, wenn sie in Miami jetzt im Spiel um Platz 3 stehen würden am letzten Wochenende. Zwar nur Dritter wurde, aber mit diesen Müllers und mit diesen Schweinsteigers und so einen unglaublichen Spaß gemacht hat in dem Turnier. Das fehlt total, und dieses Turnier wird als große, große Enttäuschung in Erinnerung bleiben.
5: Und du hast natürlich völlig recht, Würz und Musiala, die kann man nicht außen vor lassen beim Neuaufbau. Die sind mir einfach mal so unter der Hand weggerutscht. Also
7: ja, wie in diesem Turnier sehr zu Recht. Ja.
5: Ich zitiere nochmal die Marker: Von Deutschland ist nichts mehr übrig, und erinnere an die DDR-Hymne, auferstanden aus Ruinen und der Zukunft zugewandt. Ich muss sagen, ich sehe inzwischen, zumindest für die nahe Zukunft, schwarz. Was macht dir möglicherweise Hoffnung, dass es doch wieder aufwärts geht mit dem deutschen Fußball?
7: Also es gibt ja diesen berühmten Satz, es kann eigentlich nur besser werden. Also noch weiter runter ist kaum möglich. In diesem Turnier ging es bis zur Weltrangliste Platz 98. Die Deutschen sind jetzt schon nicht mehr in den Top 10 drin, haben wie gesagt dreimal jetzt die Top 16 verpasst. Also weniger traue ich ihnen eigentlich gar nicht zu. So eine Art wie so ein Naturgesetz. Und ja, ich hoffe es natürlich auch für all meine Kollegen, die dann hoffentlich viele große Weltmeisterschaften übertragen, und zwar jetzt nicht ganz so großartigen Fußballländern wie Saudi-Arabien, aber es wird sicherlich auch wieder spannend. Das sehen wir bei diesem Turnier auch, dass es Spaß macht und das aufregend sein kann, trotz des XXL-WM-Modus.
5: Sagt ARD-Reporter Jens-Jörg Rieck, der seit 1994 bei jeder Fußballweltmeisterschaft dabei war und nun sein letztes WM-Turnier begleitet. Schöne Grüße in die USA.
7: Vielen Dank, liebe Grüße.
5: So, das war Jens-Jörg Rieck aus Houston mit einer ersten Bestandsaufnahme. Wir werden im Laufe der Sendung noch einen weiteren Gesprächspartner ganz ausführlich befragen können. Aber nun zur laufenden Partie. So ist Ägypten gegen Australien in Führung gegangen.
9: Die Ägypter bleiben am australischen Strafraum im Ballbesitz. Nochmal Flanke rein, kommt mal Tor! Joshua! Imam Joshua!
5: Michael Augustin im AT&T Stadium in Dallas. Mit welchem Zwischenstand sind die Mannschaften in die Kabinen gegangen?
10: Ja, 1-0. Das Tor hat nach wie vor Gültigkeit. Ist dann auch wirklich nicht mehr viel passiert in der Schlussphase, in der Nachspielzeit. Gab dann noch eine Verletzungsunterbrechung, die dann aber gar nicht mehr durchgeführt wurde. Jordan Boss, der Australier, lag da lange auf dem Rasen. Irgendwann hat dann in Australien den Ball in Seiten ausgespielt. Und die medizinische Abteilung war sich nicht sicher, dürfen wir jetzt rauf auf den Rasen oder nicht? Und hat der Schiedsrichter die Partie beendet. Und das ist vielleicht auch gar nicht so verkehrt, denn doll war das nicht. Aber ein Tor hat es ja gegeben, haben wir gerade gehört. Ägypten führt 1-0.
5: Der Ansporn für beide sollte groß sein, denn der Sieger, der trifft dann im Achtelfinale am nächsten Dienstag auf Argentinien mit Messi. Es sei denn, Kap Verde hat was dagegen.
10: Ja, genau. Die gibt's ja auch noch. Und die sind noch ungeschlagen, die Kapverdischen Inseln bei dieser WM. Ungeschlagen sind auch die Ägypter. Die haben es ja mit einem Sieg und zwei Unentschieden in dieses 16. Finale geschafft. Die Australier sind mit nur zwei erzielten Toren, aber auch eben nur mit zwei Gegentoren weitergekommen. Und das Team tut sich schwer, auf diesen Rückstand gegen Ägypten zu reagieren. Sehr statisch ist das Spiel. Der Einzige, der vorne mal Ideen hat, ist Christian Volpato. Der hatte auch zwei Chancen, weiß ich nicht, kann man das nennen. Er hat auf jeden Fall den Ball einmal übers Tor geschossen, einmal links am Tor vorbeigeschossen. Christian Volpato in seinem vierten Länderspiel ist der auffälligste australische Spieler in einer ansonsten, ich habe es jetzt ja schon mehrfach gesagt, sehr schwachen ersten Halbzeit.
5: Michael, du hast es vielleicht mit halbem Ohr mithören können. Wir versuchen hier das sportliche Desaster der deutschen Nationalelf aufzuarbeiten bei Sportschau Live. Welche Reaktionen hast du bekommen von ausländischen Kollegen nach dem Ausscheiden der deutschen Nationalelf?
10: Ja, ich sitze morgens beim Frühstück immer in meinem Hotel mit vielen ausländischen Kollegen zusammen, aber von denen ist keiner irgendwie fies gewesen und hat gesagt, so, ihr seid raus und hat nicht gepiesackt. Könnte aber auch daran liegen, dass das alles Niederländer sind und die Niederländer sind ja auch schon zu Hause.
5: Wie hast du das Ganze wahrgenommen?
10: Das Aus der deutschen Mannschaft?
5: Ja.
10: Boah, ja, das war eine riesen Enttäuschung. Ich fand es erstaunlich, dass die Deutschen ja gegen Ecuador, gegen das bessere Paraguay, so hieß es ja immer, eigentlich schon in einem Spiel ja Anlauf nehmen konnten für dieses 16. Finale, also gegen eine Mannschaft, die sogar ähnlich spielt, die komplett fast so spielt wie Paraguay, nur besser. Aber daraus sind keine Lehren gezogen worden. Und sinnbildlich war für mich auch die Szene beim Elfmeterschießen, als Joshua Kimmich eine Umfrage gestartet hat, wer denn noch schießen wollte. Und viele haben sich einfach abgedruckt, dass Julian Nagelsmann jetzt nach ein paar Tagen in Anführungsstrichen zurückgetreten ist. Man hat ihn natürlich auch dazu gedrängt. Das ist richtig, die absolut richtige Entscheidung.
5: Michael Augustin aus dem AT&T Stadium in Dallas. Und zum Schluss dieser ersten Stunde noch was Schönes. In einem norwegischen Dorf hat ein Paar im WM-Fieber sein neugeborenes Baby nach Stürmerstar Erling Haaland benannt. Das Mädchen sei genau in der Minute der 86. auf die Welt gekommen, in der der Stürmer am Dienstag zum Sieg gegen die Elfenbeinküste traf, berichtete heute der Fernsehsender TV2. Deshalb trage es nun den Namen Erle. Und nun die Nachrichten hier bei Sportschau Live und anschließend dann der Mann, der 5 Jahre lang die Akademie des Deutschen Fußballbundes geleitet hat.

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1: Um 21 Uhr mit Ryo Takeda. Bundesfinanzminister Lars Klingbeil plant im kommenden Jahr eine höhere Neuverschuldung als bisher vorgesehen. Das geht aus der Kabinettvorlage hervor, aus der mehrere Nachrichtenagenturen zitieren. Demnach sind im Kernhaushalt 2027 rund 119 Milliarden Euro neue Schulden geplant. Ende April waren es noch rund 111 Milliarden Euro. Hinzu kommen Kredite für die Sondervermögen Bundeswehr und Infrastruktur. Insgesamt steigt das Bundesdefizit damit auf rund 203,7 Milliarden Euro. Das ist der zweithöchste Wert in der Geschichte der Bundesrepublik. In Erfurt darf das Netzwerk ATTAC nun doch seine Mahnwache in Sichtweite der Anreiseroute der AfD-Delegierten abhalten. Das Verwaltungsgericht in Weimar gab einem Eilantrag gegen Auflagen der Stadt statt. Demnach kann die Mahnwache morgen am ursprünglich geplanten Ort bei IKEA stattfinden. Vor der Andreaskirche versammelten sich am Abend rund 400 Menschen zu einem Treffen des Bündnisses Widersetzen. Pfarrerin Ruth Elisabeth Schlemmer rief zur Achtung der Menschenwürde auf. Sie gelte jedem Menschen, auch Polizisten oder politischen Gegnern. In Spanien kämpfen mehr als 200 Feuerwehrleute gegen einen Waldbrand an der Costa Brava. Wegen starken Rauchs haben die Behörden zehntausende Bewohner mehrerer Ortschaften östlich von Girona aufgerufen, ihre Häuser nicht zu verlassen und das Gebiet zu meiden. Das Feuer war dort am Morgen ausgebrochen. Bislang sind den Angaben zufolge etwa 1300 Hektar Busch und Waldland niedergebrannt. Das entspreche etwa 1800 Fußballfeldern. Die Flammen würden von starken Winden angefacht. Im Iran laufen die Vorbereitungen für die Trauerfeierlichkeiten für den getöteten obersten Führer Ayatollah Ali Khamenei. In Teheran erwiesen Präsident Massoud Pezeshkian, hochrangige Regierungsvertreter und internationale Gäste dem 86-Jährigen die letzte Ehre. Ab morgen kann sich auch die Bevölkerung verabschieden. Die Gedenkfeiern sollen mehrere Tage dauern. Khamenei war Ende Februar bei einem US-israelischen Luftangriff getötet worden. Beim Tennisturnier in Wimbledon hat Jan-Lennard Struff überraschend den Sprung ins Achtelfinale geschafft. Struff besiegte den früheren Weltranglisten-Ersten Daniil Medvedev in drei Sätzen. Im Achtelfinale trifft er nun auf den US-Amerikaner Tommy Paul oder den Polen Hubert Hurkacz. Das waren die Nachrichten. Das Wetter. In der Nacht leicht bewölkt und trocken. Tiefstwerte 13 bis 8 Grad. Morgen Sonne, zeitweise auch dichtere Wolken und ab Nachmittag von Westen her etwas Regen. Die Höchstwerte 21 bis 23, im Südwesten Thüringens bis 25 Grad. Am Sonntag wechselnd bewölkt, einige Schauer und Gewitter, kaum Temperaturänderung. Die Zeit, es ist 21.03 Uhr.
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2: Heute mit Thomas Kroh am Mikrofon. Schön, dass Sie weiterhin dabei sind. Ägypten führt zur Pause in diesem K.O.-Rundenspiel der ersten Runde gegen Australien mit 1:0. Und noch ist auch Pause in Dallas. Also, warum ist der deutsche Fußball so schlecht? Antworten hoffe ich mir jetzt von einem Mann, der seit dem jüngsten Debakel der DFB-Auswahl viele Fragen gestellt bekam. Dr. Tobias Haupt ist Gründer und CEO der Firma Gamecode AI und leitete von 2018 bis 2023 die Akademie des Deutschen Fußballbundes. Guten Abend.
3: Hallo, servus.
2: Ich habe mir ein Interview durchgelesen, das Sie noch vor dem Ausscheiden der DFB-Auswahl der Plattform T-Online gegeben haben. Und dort haben Sie sich noch verhalten optimistisch über die Nagelsmänner geäußert. Haben Sie selbst nicht geahnt, wie das enden könnte?
3: Ja, also ich hätte tatsächlich das nicht für möglich gehalten, dass das Ausscheiden in der Art und Weise zustande kommt. Definitiv nicht. Was mir auch noch wichtig ist, ist zu Beginn zu sagen, dass es mir überhaupt nicht darum geht, jetzt irgendjemanden zu kritisieren, sondern ich habe mich ja, wie Sie richtig sagen, vor dem Paraguay-Spiel zu ein paar Entwicklungen kritisch geäußert. Und mir ist aber wichtig, und das wäre mir für heute auch wichtig, nach vorne orientiert, die Lösungen oder Lösungsmöglichkeiten aufzuziehen. Weil ich glaube, es hilft uns jetzt weniger als deutscher Fußball, weiterhin über Dinge zu diskutieren, und dann letztendlich nicht vorwärts oder nicht in die Umsetzung zu kommen, weil was jetzt einfach gefordert ist und was ganz entscheidend ist, ist nicht nur die Dinge klar zu benennen, auch ganz kontrovers und hart zu diskutieren, sondern vor allem so schnell es geht, in die Umsetzung und in die Veränderung zu kommen.
2: Da sind wir schon beim Nachwuchs. Über den hieß es ja in diesen Tagen, naja, das sei alles nicht so dolle, um es vorsichtig auszudrücken. Nun fällt mir aber ein, da ist in jüngerer Vergangenheit eine Europameisterschaft gewonnen worden. Da steht auch ein Weltmeistertitel zu Buche. Warum ist davon dann bei den Männern nichts mehr zu sehen?
3: Also erstmal glaube ich, dass man gut beraten ist, nicht alles über einen Kamm zu scheren. Also man läuft ja immer Gefahr, dass der gesamte deutsche Fußball an der A-Nationalmannschaft hängt. Also 2014, als wir Weltmeister geworden sind, war der deutsche Fußball international der Goldstandard. Das war er damals natürlich nicht. Auch da gab es Schwächen. Und genauso ist jetzt nicht alles schlecht, nur weil die A-Nationalmannschaft als Mannschaft nicht funktioniert hat. Wie Sie richtig sagen, natürlich gibt es Erfolge im Nachwuchsbereich und wir haben auch im Nachwuchs auf Spielerebene, auf Trainerebene, im DFB gibt es unfassbar qualifizierte, engagierte und einfach Top-Leute auf Top-Niveau. Wenn man jetzt aber die Größe unseres Landes nimmt und vor allen Dingen die finanziellen Mittel, die reinfließen, die Anzahl an Spielern, an Talenten, dann schöpfen wir diesen Talentpool einfach mit Abstand der Top 5 Nationen am schlechtesten aus. Und das, also gemessen am Potenzial, lassen wir halt unfassbar viel Potenzial liegen. Und wenn man jetzt die Beispiele Musiala und Wirtz nimmt, die so aus meiner Sicht die absoluten Topstars der Zukunft sein könnten, muss eigentlich unser Anspruch als Fußball-Deutschland sein, nicht nur 2 Spieler dieser Kategorie zu haben, sondern eher 20. Und es hat halt Gründe, warum wir das könnten, aber aktuell nicht in der Lage dazu sind, solche Spieler zu entwickeln.
2: Ich darf dazu ein paar Zahlen nennen. Es gibt in Deutschland 58 Nachwuchsleistungszentren, 36 Zentren bei den Clubs der ersten und zweiten Liga, 14 Zentren bei Vereinen der dritten Liga, 350 DFB-Stützpunkte, rund 24.000 Amateurvereine. Dort trainieren rund 1,2 Millionen Kinder und Jugendliche, Mädchen nicht eingerechnet. Was treiben die da? Was lernen die da? Nicht ein einziger Spieler von Weltklasse. Ich verstehe das nicht.
3: Also das hat natürlich mehrere Gründe und auch unterschiedliche Gründe, aber um die in der Kürze der Zeit klar zu benennen, das hängt einmal zusammen mit Veränderungswille und Umsetzungsgeschwindigkeit. Also die Geschwindigkeit, dass wir Dinge erkennen und in der Lage sind, die zu verändern, das dauert bei uns viel, viel länger als in vielen anderen Ländern. Dann hängt es natürlich mit den Ausbildungsinhalten zusammen. Also wir haben einfach viel zu viele Jahre, viel zu viel Wert auf Systeme, auf Taktik, auf Hin- und Herschieben und wer spielt wo und was auch immer. Aber dieses Thema Kreativität, Individualismus, Stärkenfokussierung und vor allen Dingen dann auch sich die Frage zu stellen, wie kann ich eigentlich die Persönlichkeit des Spielers am besten entwickeln? Weil das, was wir jetzt am Montag erlebt haben, war aus meiner Sicht auch zu vielen Teilen ein Persönlichkeitsthema. Wir haben halt leider die Spieler ja zu sehr in Raster versucht zu packen. Wir haben die wenig als individuelle Menschen auf und außerhalb des Platzes ausgebildet. Und das ist aus meiner Sicht einer der Hauptgründe, der schnell verändert werden muss. Dann sind wir natürlich bei den Trainern. Dort hatte ich zu meiner Akademiezeit noch viel angestoßen mit neuen Lizenzstufen, mit einer klaren Fokussierung auf den Kinder- und Jugendbereich. Und zuletzt ist die Frage entscheidend, wer bildet eigentlich unsere Talente aus? Und da ist es einfach im deutschen Fußball so, dass zu viele Institutionen, zu viele Interessen, auch zu viele Einzelinteressen an den Talent zerren und letztendlich müsste die Herangehensweise anders sein und genau umgekehrt, was nämlich andere Länder machen, die gehen halt her und sagen, okay, wie muss unser Nationalspieler 2038, 2034 aussehen und wie gestalte ich jetzt die Konzepte und das System und die Strukturen außenrum, damit sich derjenige Spieler am besten entwickelt. Und ein letzter Aspekt, der mir auch noch ganz wichtig ist, jetzt nicht nur, weil ich selbst ein KI-Unternehmen im Spitzensport vor 1,5 Jahren gegründet habe, aber das Thema Daten und KI mit einer klaren Performance-Orientierung auf Team- und auf Spielerebene. Das ist so ein riesiger Game-Changer, der ist im deutschen Fußball noch überhaupt nicht angekommen. Auch da finden die schnellen Entwicklungen und die schnellen Sprünge in die Weltspitze andernorts auf der Welt statt. Und auch da haben wir ein riesiges Nachbesserungspotenzial.
2: Herr Haupt, Sie haben vorhin von den Nationen, die mehr Spieler in die Profiligen bringen, auch Portugal genannt. Dort trainieren rund 145.000 Kinder und Jugendliche im vergleichbaren Alter, wenn man jetzt den Vergleich zu Deutschland zieht. Also rund 1 Million weniger als in Deutschland. Viele Kinder lernen dort, habe ich gelesen, die Technik beim Futsal. Viele Amateurvereine arbeiten eng mit den Top 3 in Portugal zusammen, mit Benfica und Sporting Lissabon und dem FC Porto. Also Top-Talente werden dort offenbar sehr viel früher an den Leistungssport herangeführt. In Deutschland funktioniert das alles nicht. Und ich frage mich seit Jahren, warum nicht? Gibt es da noch eine weitere Erklärung zu denen, die Sie schon genannt haben?
3: Ja, da gibt es mehrere Erklärungen. Also die Luxussituation, die wir eigentlich in Deutschland haben, dass wir einen riesig großen Talentpool haben, der ist auf der anderen Seite auch einer unserer größten Schwächen, weil er hat dazu geführt, dass wir weggekommen sind von einem System der individuellen Entwicklung hin zu einem System der Selektion. Was meine ich damit? Wenn Sie, Sie haben Portugal genannt, nehmen Sie beispielsweise auf Clubebene Athletic Bilbao mit einem winzig kleinen Einzugsbereich. Aber was bedeutet ein winzig kleiner Einzugsbereich? Ich muss meine Talente entwickeln. Ich habe gar keine andere Möglichkeit. Das heißt, die Trainer sind dazu angehalten, Spieler auf ihren Positionen bestmöglich zu begleiten und individuell zu entwickeln. Während bei uns ein Spieler nicht funktioniert, dann stehen 100 andere in der Schlange und wollen auch genau diese Position. Also dieser fehlende Entwicklungsaspekt ist ein ganz wesentlicher Punkt. Und ein zweiter Punkt, Sie haben das auch gerade genannt, wer ist eigentlich verantwortlich für die Talententwicklung in Deutschland und vor allen Dingen für die Talententwicklung 2.0, 3.0, 4.0? Also wer ist derjenige, der sich die Konzepte überlegt, die Strategien überlegt, der auch mit dem Gesicht nach außen steht und wer sorgt für diesen engen Schulterschluss zwischen DFB, DFL und Clubs? Das ist für mich entscheidend, weil das haben Sie vorher auch sehr, sehr gut beschrieben. Jeder macht in seinem Bereich sehr, sehr gute Arbeit sicherlich, aber es fehlt die übergeordnete Klammer und der strategische Rahmen, der alle in die gleiche Richtung laufen lässt. Und die gleiche Richtung muss aus meiner Sicht sein, wie schaffen wir es, Top-Spieler auf internationalem Spitzenniveau gemeinsam in den nächsten 8, 10, 12 Jahren auszubilden. Und die Weichen werden jetzt gestellt. Und das ist halt das Entscheidende. Man erhofft sich dann im Fußball natürlich schnelle Ergebnisse. Die wird es jetzt möglicherweise geben mit einem neuen Bundestrainer. Aber die Gründe, warum die Mannschaft oder Spieler so dastehen, wie sie jetzt dastehen, die liegen viel tiefer. Und diese tieferen Gründe müssen aus meiner Sicht jetzt ganz konkret angepackt werden.
2: Wobei, womit wir dann möglicherweise auch beim FC Bayern München wären, denn der kommt, wenn man ehrlich ist, nicht wegen Pavlovic und Kimmich ins Halbfinale der Champions League, sondern wegen Kane, Olise und Diaz. Der frühere Bundestrainer Berti Vogts, der hat sich dazu geäußert und die Frage beantwortet, warum unsere Spieler nicht mehr Weltklasse sind und warum, oder er hat die Frage gestellt, und warum sind wir in den Disziplinen hintendran, die uns früher stark gemacht haben? Da hat Vogts gesagt, die anderen seien schneller, sie seien athletischer, sie könnten besser kämpfen. Wir in Deutschland hätten entscheidende Entwicklungen im internationalen Fußball verpasst, das werde immer deutlicher. Herr Dr. Haupt, hat Deutschland seine Fußball-DNA verloren?
3: Also, Deutschland hat immer noch seine Fußball-DNA, plus die DNA, die deutsche Fußball-DNA ist nicht mehr zeitgemäß, so würde ich es ausdrücken, weil andere Länder ihre Fußball-DNA eben signifikant weiterentwickelt haben und unsere DNA noch die gleiche ist wie vor 20 Jahren. Und was meine ich damit? Das bedeutet einfach, dass ich eben sehr analytisch vorgehe. Und das ist auch das, was ja die DFB-Akademie zu ihrer Gründungszeit im Auftragsbuch stehen hatte, internationale Trends zu analysieren und dann konkrete Lösungskonzepte zu entwickeln, wie man auf die Trends möglichst schnell reagiert und vor allen Dingen Fehlentwicklungen halt frühzeitig erkennt, und dann wieder verändert. Und das ist jetzt genau der Punkt. Das muss jetzt passieren, weil Sie haben das vorher auch richtig beschrieben. Die Distanz zur Weltspitze wird ja immer größer. Das heißt, je länger wir jetzt mit strukturellen und konzeptionellen Veränderungen warten, desto größer wird dieser Abstand zur Weltspitze.
2: Lieber Herr Dr. Haupt, erst einmal vielen Dank bis dahin. Und wie man den Rückstand zur Weltspitze verkürzen könnte, darüber reden wir gleich weiter. Aber jetzt hat die zweite Hälfte in diesem K.O.-Rundenspiel der ersten Runde zwischen Australien und Ägypten begonnen. Michael Augustin sitzt auf seinem Reporterplatz. Wahrscheinlich bedauert er es, dass dieser Platz nicht neben Samuel L. Jackson steht. Also das wäre wirklich mal eine Nummer, wo ich als Reporter sagen würde, Michael, oh ja, ich habe neben Samuel L. Jackson gesessen. Aber zum Sportlichen, wie sieht's aus?
4: Ja, Samuel L. Jackson, alle anderen, zu denen gehöre ich ja auch, sehen nach wie vor keine gute Partie. Es sind schon 9 Minuten rund im zweiten Durchgang. Ägypten führt noch immer mit 1-0 gegen Australien. Und einmal war es hier ganz, ganz still im Stadion. Da ging nämlich Mohamed Hani, der ägyptische Rechtsverteidiger, nach einem Luftzweikampf im eigenen Strafraum K.O. Sofort versammelten sich seine Mitspieler um ihn und dann wurde auch schon schnell die Trage auf den Rasen geschafft. Aber zum Glück ging dann der Daumen hoch. Und Mohamed Hani, der Mann, der bei Ägypten die meisten Ballkontakte hatte in der Vorrunde, der kann weitermachen. Jetzt gibt es Freistoß für die Australier. Wir sind jetzt in der 55. Spielminute angelangt. Halblinke Position, Aidan O'Neill. Wie sein Trainer Tony Popovic hat er in Australien heute schon Geburtstag. Hier noch nicht ganz. Freistoß kommt rein, Kopfballtor! Tor für Australien! Harry Sutter war es, glaube ich, der Innenverteidiger, 1,98 groß, der trifft so oft für die Socceroos. Sogar Patrick Beach, der Torhüter, geht mit nach vorne und sortiert sich ein in den Jubelknäuel. Freistoß, Kopfball, Tor. Manchmal kann Fußball so einfach sein. Spielerisch ist den Australiern nicht viel gelungen, ist ja auch völlig egal. Das war gut, dieser Freistoß von Aidan O'Neill von halb links rein in den Strafraum und dann ist Harry Sutter mit seinem 1,98 zur Stelle, der Abwehrspieler, der gleichzeitig auch ein Torjäger ist. 1:1 in Dallas.
2: Ja, und wenn Sie bei dieser Weltmeisterschaft schon das eine oder andere Spiel von Australien gesehen haben und auch diesen Innenverteidiger, dann werden Sie möglicherweise gedacht haben, Mensch, der sieht so aus, als stammte er aus einem Crocodile Dundee-Film. Zurück zum ehemaligen Leiter der DFB-Akademie, zu Dr. Haupt. Ich habe vor einigen Monaten im Fachmagazin Kicker eine Analyse gelesen, der zufolge, Herr Dr. Haupt, bleiben große Fußballnationen erfolgreich, wenn sie ihrem Stil weitgehend treu bleiben. So wie Frankreich, Spanien oder eben Argentinien. Beispiel Titelverteidiger Argentinien. Schon immer eine knüppelharte und kompromisslose Abwehr, extrem hohe Laufbereitschaft, stark im Zweikampf, gleichzeitig hohes technisches und taktisches Niveau und dazu Ausnahmespieler wie Maradona oder Messi. Lautet also die Frage, für welche Art Fußball will Deutschland stehen?
3: Das wollte ich jetzt nämlich genau als Gegenfrage stellen. Für was steht denn Fußball Deutschland auf dem Platz? Also für welche Spielphilosophie? Und das ist eigentlich der erste Schritt, der aus meiner Sicht ganz essentiell ist. Und das meinte ich vorher mit, es braucht kluge Köpfe aus dem System, also ehemalige Nationalspieler, die große Erfolge gefeiert haben, aber auch in Kombination mit den Strategen und konzeptionell starken Köpfen, die genau diese Frage jetzt beantworten sollten. Für welchen Fußball möchte Deutschland in 4, 8 und 12 Jahren stehen? Und wie muss ich meine Talentidentifikation und meine Ausbildungskonzepte, wie muss ich die darauf fokussieren, genau diese Spieler auszubilden? Und Sie haben das vorher schon richtig erwähnt, das Thema Eliteförderung gilt ja bei uns in unserem föderalen Fußball Deutschland so als Schimpfwort. aus meiner Sicht ist das genau der Schlüssel, weil wenn ich nicht beginne, und das machen die Franzosen par excellence, und Mbappé ist ein sehr gutes Beispiel, die besten Talente des Landes schon frühzeitig zu identifizieren, auch da brauche ich wieder Daten und KI im Übrigen, sondern die dann auch ganz individuell als Persönlichkeiten zu entwickeln. Und da geht es wirklich um Eliteförderung. Werden wir international einfach den Anschluss nicht herstellen können. Und das Zweite, was eben nochmal ganz wichtig ist, sind eben die individuellen Ausbildungskonzepte, die eben erfolgen müssen, um die Spieler ganz, ganz individuell zu begleiten.
2: Ein Kollege, der sich mit der Materie auskennt, der hat mir gesagt, viele Talente, die nicht ins Raster passten, die gingen verloren, weil sie entweder einen schwierigen Charakter haben oder die geforderten schulischen Leistungen nicht bringen. Wir brauchen doch aber kein philosophisches Quartett auf dem Rasen, oder?
3: Ja, und das muss ich aber ich muss mir bewusst sein, dass ich genau eben die Unterschiedsspieler suchen möchte. Und es ist halt wahnsinnig schwierig, um jetzt einmal fußballinhaltlich zu werden, wenn Sie Spielkompetenzmodell hernehmen, also wahrnehmen und entscheiden und dann umsetzen. Die meisten Scouts fokussieren sich immer nur aufs Umsetzen. Also was macht der Spieler mit dem Ball? Und insbesondere im Jugendbereich gehen uns so viele Talente verloren, die überdurchschnittlich gut in der Wahrnehmung und im Entscheidungsverhalten, die aber durch traditionelle Scouts nicht erkannt werden. Und auch da sind die Daten und die künstliche Intelligenz ist da eine zusätzliche Entscheidungsgrundlage, die einfach garantiert, dass uns zukünftig kein Talent mehr verloren geht. Das soll jetzt nicht heißen, dass KI und die Daten die Allerheilslösung sind, aber sie sind eine zusätzliche Brille, ein zusätzliches Gehirn, die mir einfach bessere Entscheidungen ermöglichen. Die Entscheidungen müssen die Menschen treffen. Aber viele andere Nationen, die gerade an uns vorbeiziehen, nutzen genau diese technologischen Tools. Und da haben wir in Deutschland einfach noch massivsten Nachholbedarf, um da wieder einigermaßen den Anschluss herzustellen.
2: Sie haben eingangs gesagt, Sie möchten nach vorne schauen. Herr Dr. Haupt, was macht Ihnen Hoffnung, dass es doch wieder aufwärts geht mit dem deutschen Fußball?
3: Dass wir unwahrscheinlich viel Wissen jetzt, also leidhaftes Erfahrungswissen sammeln mussten und dass bei uns jetzt die gleiche Entwicklung eintritt, die vor 10 Jahren in England und in Spanien und in Frankreich eingetreten ist, die nämlich uns damals sehr detailliert analysiert haben und dann gesagt haben, das, was die Deutschen gut gemacht haben, übernehmen wir. Und das, was schlecht gelaufen ist, das lassen wir weg. Genau das müssen wir jetzt auch machen. Viel von anderen lernen, uns die schlauesten Köpfe quasi ins Boot holen, gemeinsam die Konzepte entwickeln und dann sofort umsetzen. Weil also diese Veränderungsbereitschaft, diese kulturelle Haltung muss jetzt einfach her. Jeder Einzelne aus meiner Sicht sollte seine persönlichen Interessen zurückstellen. Ich weiß, das ist immer so eine Floskel, aber ich glaube, sie ist nie so dringend notwendig wie jetzt, weil letztendlich geht es um die Zukunft des deutschen Fußballs. Und ich habe bei mir im Unternehmen einen jungen Mitarbeiter, der ist 22, der hat mir gestern gesagt, ich habe jetzt meine dritte Weltmeisterschaft bewusst erlebt und habe noch nie erlebt, dass die deutsche Mannschaft weiter unter die besten 32 gekommen ist. Und das müssen wir im Sinne von uns allen dringend ändern.
2: Dann muss ich noch mal einmal nachfragen, wie schlimm ist das für junge Fußballfans, junge Fußballspieler? Ich bin damit groß geworden, Deutschland kommt mindestens immer ins Halbfinale.
3: Ich genauso. Und hinter mir, das können Sie jetzt nicht sehen, steht der Final-Bierbecher von 2014 aus dem Maracanã. Und ich kann mich noch wie heute an dieses Erlebnis erinnern. Und ich war es auch gewohnt, immer im Halbfinale und im Finale zu sein.

0: vielleicht sogar besser für den deutschen Fußball, dass die Nationalelf im 16. Finale gegen Paraguay ausgeschieden ist?
1: Diese Frage zu beantworten wäre ein Blick in die Glaskugel. Ich hätte mir gedacht, dass der Fall schon eintritt vor 8 Jahren, als man das erste Mal gravierend gescheitert ist. Es dauert dann doch länger, als man gedacht hat. Und man sagt ja so schön, im Erfolg macht man die größten Fehler. Anscheinend ist es so, dass der Misserfolg gar nicht groß genug sein kann, dass man nicht vielleicht versucht, Dinge anders zu machen. Also ich hoffe es, aber ob das jetzt wirklich der Fall sein wird in den nächsten Monaten, wird sich zeigen. Und ich hoffe, es bleibt nicht nur dabei, den ein oder anderen Namen zu wechseln, sondern wirklich inhaltlich konzeptionell jetzt in den Vollgasmodus zu starten, weil das ist aus meiner Sicht das Einzige, was uns hilft.
0: Sagt Dr. Tobias Haupt, Gründer und CEO der Firma Gamecode AI und von 2018 bis 2023 Leiter der DFB-Akademie. Vielen Dank für das Gespräch und nun wieder ab auf den Rasen des AT&T Stadium in Dallas zu Michael Augustin. Ausgleich für Australien, wie ging es danach weiter?
2: Ja, die Australier waren so ein bisschen am Drücker, aber jetzt zerfasert das Spiel wieder so ein bisschen. Wieder mehrere Unterbrechungen, 1:1. Es läuft die 63. Minute in Dallas und es war dann nicht Harry Suter, dieser 1,98 große Abwehrspieler. Der Treffer wurde als Eigentor von Mohamed Hani gewertet. Der ging dann mit Suter hoch und war offenbar mit seinem Kopf noch ein bisschen Dollar dran am Ball als der australische Abwehrspieler. Mohamed Hani war ja derjenige, der kurz vorher hier K.O. gegangen war. Da befürchteten viele Zuschauer hier im Dallas Stadium schon das Schlimmste. Und er fabriziert dann ein Eigentor, übrigens schon sein zweites Eigentor bei dieser Fußball-Weltmeisterschaft. Der Ball ist in der australischen Hälfte am eigenen Strafraum. Von der rechten Seite langer Schlag nach vorne auf Nestori Iran Kunda. Aber dieser kleine, schnelle Stürmer bekommt den Ball auf den Kopf und dann springt er ins Seitenhaus. Iran Kunda hat ja das Tor gegen die Türkei erzielt beim einzigen Sieg in der Vorrunde. Conor Metcalf und er waren die Torschützen. Und er hat auch mal für die zweite Mannschaft des FC Bayern in der Regionalliga gespielt, war zweimal im Profikader der Münchner, steht inzwischen in England beim FC Watford unter Vertrag. Kann ich ja alles in Ruhe erzählen, weil sich die Ägypter sehr viel Zeit lassen, den Einwurf auszuführen. Jetzt ist der Ball wieder im Spiel und ist im australischen Strafraum. Da tippt die Kugel vor Torhüter Patrick Beach auf. Der kommt raus bis an die Strafraummarkierung, nimmt den Ball auf und rollt ihn zu Jackson Irvine, der mit dem FC St. Pauli aus der Fußball-Bundesliga abgestiegen ist. Hier auf einer ähnlichen Position im defensiven Mittelfeld. Das Spiel der Australier strukturieren soll, aber die lassen es erstmal gemächlich angehen, spielen von hinten raus 1:1, alles offen in Dallas.
0: Und ich habe es schon gesagt, der Sieger dieser Partie trifft dann aller Voraussicht nach im Achtelfinale auf Titelverteidiger Argentinien, wenn wir davon ausgehen, dass Messi und Co. gegen Kap Verde weiterkommen. Und die argentinischen Fans, die drängt es natürlich zur Weltmeisterschaft, zu ihrem Heiland. Aber der eine oder andere vergisst darüber hinaus so seine Pflichten zu Hause. Und das hat Folgen. Dazu ARD-Korrespondentin Anne Herberg.
3: Um Messi bei seiner letzten WM zu sehen, greifen viele Argentinier tief in die Tasche. Dass dieses Geld nicht an einer anderen Stelle eingespart wird, in Anführungszeichen, dafür haben argentinische Behörden nun eine ungewöhnliche Maßnahme ergriffen. Väter und Mütter, die ihre Unterhaltszahlung nicht leisten, denen soll der Stadionbesuch bei dieser WM verweigert werden. Das Ganze geht zurück auf eine Maßnahme, die in der Stadt von Buenos Aires schon seit mehreren Monaten greift. Registriert sind die Namen von 13.000 Männern. Die würden nun auf eine Liste gesetzt, die Tribuna Segura, auf Deutsch sichere Tribüne, heißt. Da stehen bereits Namen von Personen, die ebenfalls nicht in Stadien zugelassen werden, darunter vor allem gewalttätige Ultras, der sogenannten Barra Bravas. Und die Unterhaltssäumer kommen jetzt dazu. Voraussetzung, sie haben die Zahlung seit mindestens 2 Monaten nicht geleistet und das wurde auch gerichtlich festgestellt. Und dieses Register liegt auch den US-Behörden vor. Frauenrechtsorganisationen unterstützen das Vorgehen. Laut UNICEF erhalten mehr als die Hälfte der Frauen mit Kindern in Argentinien keine Unterhaltszahlung und 68% erhalten keine regelmäßigen Zahlungen. Die Botschaft ist klar, wer Verantwortung für die eigenen Kinder ignoriert, der soll nicht gleichzeitig internationale Fußballfeste genießen können. Das Gleiche gilt in Argentinien übrigens auch für andere Großevents wie Rockkonzerte. Dabei geht es auch darum, diese Events sicherer zu machen.
0: Kein Unterhalt, kein Messi. So einfach ist das manchmal. Und derweil bastelt der FC Bayern München an seiner Mannschaft für die kommende Saison. Zuerst Saibari, der Marokkaner, und nun ein

0: weiterer deutscher Nationalspieler für den deutschen Rekordmeister, nämlich Nathaniel Brown. Taufik Khalil aus München.
1: Zwei Tage nach der Meldung um den Zugang des offensiven marokkanischen Nationalspielers Ismaël Saibari ist jetzt auch Nathaniel, genannt Nene Braun, offiziell Spieler des FC Bayern. Der 23-Jährige, der bei der WM noch zu den wenigen Lichtblicken im deutschen Team gehörte, inklusive eines Tors gegen Curaçao, soll die linke Seite der Defensive beim Meister verstärken. Dort spielt eigentlich Alphonso Davies, doch der war zuletzt mehr verletzt als mit voller Kraft einsetzbar. Für Braun zahlen die Bayern 50 Millionen an Eintracht Frankfurt. Dafür bekommt er einen Vertrag bis 2031. Mit Nene Braun holen die Bayern auch wieder einen echten Bayern ins Team, denn er stammt aus Amberg und kam dann über Jahn Regensburg und den ersten FC Nürnberg nach Frankfurt. Er selbst ist stolz, nun bei einem der größten Vereine der Welt zu spielen, und zwar auf höchstem Niveau und um die größten Titel.
0: 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Gleich die nächsten Nachrichten und anschließend geht's dann auch mit anderem Sport weiter. Die Tour de France beginnt morgen und Tennis in Wimbledon.

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1: Um 21.30 Uhr mit Rio Takeda. Bundesfinanzminister Lars Klingbeil plant im kommenden Jahr eine höhere Neuverschuldung als bisher vorgesehen. Das geht aus der Kabinettvorlage hervor, aus der mehrere Nachrichtenagenturen zitieren. Demnach sind im Kernhaushalt 2027 rund 119 Milliarden Euro Neuschulden geplant. Ende April waren es noch rund 111 Milliarden Euro. Hinzu kommen Kredite für die Sondervermögen Bundeswehr und Infrastruktur. Insgesamt steigt das Bundesdefizit damit auf rund 203,7 Milliarden Euro. Das ist der zweithöchste Wert in der Geschichte der Bundesrepublik. In Union und SPD mehren sich die Stimmen gegen die geplante Pflicht zur Vorlage einer Krankschreibung ab Tag 1. Der CDU-Arbeitnehmerflügel CDA sprach sich dafür aus, die Pläne noch einmal zu überdenken. CDA-Chef Dennis Radke sagte dem Spiegel, der politische Streitwert scheine in keinem gesunden Verhältnis zu den vermeintlichen Verbesserungen zu stehen. Auch der gesundheitspolitische Sprecher der SPD-Bundestagsfraktion Christos Pantazis ist gegen die Pläne. Er sagte dem MDR, die Regelung folge einer Misstrauenskultur gegenüber Beschäftigten und Ärzten. Die ukrainische Armee hat nach eigenen Angaben zahlreiche Ziele auf der von Russland besetzten Halbinsel Krim getroffen. Nach Angaben des Generalstabs in Kiew wurde eine Brücke im Gebiet Krasnogwardeich zerstört. Damit sei die Versorgung der Front für Russland deutlich erschwert worden. In der größten Stadt Sewastopol seien zudem Radaranlagen zerstört worden. Nach Angaben des von Moskau eingesetzten Gouverneurs sind durch Drohnenangriffe mehrere Bezirke ganz oder teilweise ohne Strom. Das marode Dach der Magdeburger Elbschwimmhalle soll mit einem zusätzlichen Gerüst abgestützt werden. Das hat der Stadtrat beschlossen. Im November würden dann konkrete Baupläne vorgelegt. Die Stadt soll dem Beschluss zufolge außerdem bis zur nächsten Sitzung im August Übergangslösungen suchen und dem Stadtrat präsentieren. Die Schwimmhalle, in der auch Topathleten trainieren, ist seit einem halben Jahr teilweise gesperrt. Begleitet von Kritik hat in Leipzig das sogenannte Till-Fest des Rammstein-Sängers Till Lindemann begonnen. Das zweitägige Open-Air-Festival findet am Völkerschlachtdenkmal statt. Dagegen hat es im Vorfeld Kritik gegeben. Die Vorsitzende der Stiftung Völkerschlachtdenkmal sagte der Leipziger Volkszeitung, Lindemanns martialisches Auftreten passe nicht zu einem so sensiblen Ort. Neben Lindemann treten internationale Rock- und Metal-Bands auf. Das waren die Nachrichten. Das Wetter. In der Nacht leicht bewölkt und trocken, Tiefstwerte 13 bis 8 Grad. Morgen Sonne, zeitweise auch dichtere Wolken und ab Nachmittag von Westen her etwas Regen. Die Höchstwerte 21 bis 23, im Südwesten Thüringens bis 25 Grad. Die Zeit, es ist 21.33 Uhr.
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2: Die letzte halbe Stunde mit Thomas Kroh am Mikrofon. Und sollte dieses Spiel zwischen Australien und Ägypten bei der Fußball-Weltmeisterschaft in die Verlängerung gehen, würden die verehrten Kollegen der ARD-Infonacht in Hamburg das natürlich nicht außer Acht lassen. So viel kann ich Ihnen schon versprechen, denn unsere Sendung geht bis 22 Uhr. Und gleich hören Sie auch etwas zum Start der Tour de France, morgen in Barcelona und über den Tennistag in Wimbledon. Vorneweg aber Michael Augustin, Australien gegen Ägypten. Michael, man kann auch weit rumpeln in einem Fußballturnier auf der Weltbühne. Das haben wir 2002 erlebt und haben uns darüber gefreut als Fans der deutschen Nationalelf. So richtig rund läuft es ja heute bei dir auch nicht.
3: Nein, es ist ein schwaches Spiel nach wie vor, in dem es 1:1 steht. Die 73. Minute ist gerade angebrochen. Was machen eigentlich Mo Salah und Omar Marmoush, die beiden ägyptischen Stars? Vor allen Dingen Salah. Tagelang war ja gar nicht klar, ob er wegen seiner Oberschenkelzerrung an diesem Spiel teilnehmen könnte. Ja, sie machen nicht viel. Sie sind da bestens abgemeldet von der australischen Abwehr. Die Ägypter kommen mit Hassan über die rechte Seite. Wurde eingewechselt, diagonale Verlagerung auf die linke Seite. Und da ist Karim Haves am Ball. Der hat ja die Führung der Ägypter in der 13. Minute das Kopfballtor von Aschur vorbereitet. Und dann war es Mohamed Hani, der in der 54. für Australien traf. Ein Eigentor, sein zweites Eigentor bei dieser WM. Er ist damit der erste Spieler, der zwei Eigentore bei einer WM erzielt. Und dann schießt in diesem Fall Imam Aschur aus der Drehung aus 18 Metern. aber vielleicht ist ihm schwindelig geworden bei dieser Drehung, denn der Ball, der hoppelt weit links am Tor von Patrick Beach vorbei. Jetzt gibt es einen Doppelwechsel bei den Australiern. Aydin Rustic sehe ich da, der kommt auf jeden Fall, offensiver Mittelfeldspieler, kennen einige vielleicht noch aus der Fußball-Bundesliga, bestens bekannt in Frankfurt, denn mit Eintracht Frankfurt wurde Rustic 2022 Europa-League-Sieger. Und dann kommt auch noch Touré ins Spiel und Iran Kunda, der ja gegen die Türken getroffen hatte, dem heute nicht viel gelungen ist, der verlässt den Rasen. Also es wird einen Doppelwechsel geben bei Australien. Spielstand in Dallas weiterhin 1:1.
2: Die Fußball-WM, Tennis in Wimbledon, dazu kommen wir gleich noch. Und dazu dann von morgen an auch noch die Tour de France. Sportlerherz, was willst du mehr? Die Radprofis starten ihre alljährliche große Schleife, dieses Mal in Barcelona mit einem Mannschaftszeitfahren. Und mit auf Tour geht auch wieder ARD-Reporter Holger Gerska. Guten Abend.
4: Hallo, guten Abend aus Barcelona.
2: Reden wir gleich über die Favoriten, Holger, für Tadej Pogacar. So habe ich es gelesen, stehe die härteste Tour an. Warum?
4: Ja, er wird nicht jünger, aber nichtsdestotrotz ist er der Favorit. Und die Favoritenrolle, je mehr sie zementiert ist, desto schwerer ist sie zu tragen. Er hat im vergangenen Jahr sich schwer durch die letzte Woche gequält bei allem Vorsprung, den er hatte. Und dabei hat er gelernt, dass es eben nicht so leicht wird. Und er hat mit Jonas Vingegaard immer noch einen Herausforderer, der ihn sicherlich piesacken kann, will und auch wird. Da bin ich ziemlich davon überzeugt. Der Däne hatte den Giro d'Italia in diesem Jahr gewonnen. Seitdem 5 Wochen Rennpause, wirkt frisch, wirkt ausgeruht, ist das gesamte Frühjahr hindurch, er ist ungeschlagen bei seinen 3 Rundfahrten, unglaublich aggressiv und offensiv gefahren. Ich bin mal gespannt, wie Tadej Pogacar darauf reagiert. Aber der Slowene, der die Tour ja 4-mal gewonnen hat, ist der klare Favorit. Aber Pogacar gegen Vingegaard, da läuft's hinaus, da muss man auch kein großer Prophet sein. Die beiden fahren jetzt zum 6. Mal gegeneinander, nie war einer schlechter als Zweiter.
2: Ich habe gelesen, Jonas Vingegaard, der befinde sich in Topform. Wo kann der sich noch verbessert haben?
4: Ja, ich glaube tatsächlich, indem er weniger ausrechenbar ist. Jonas Vingegaard ist eigentlich einer, der immer gleichmäßig gefahren ist. Im Prinzip Full Speed von Start bis Ziel, könnte man sagen, aber natürlich auch entsprechend dosiert. Und jetzt wechselt er das Tempo. Er hat im Frühjahr bei seinen Rundfahrtsiegen, die er eingefahren hat, sehr, sehr früh die Offensive gesucht. Das ist normalerweise der Stil von Tadej Pogacar. Und wenn Vingegaard hier tatsächlich mal als Erster angreifen sollte, dann wäre das sicherlich auch für den Slowenen etwas, wo er erstmal reagieren muss. Das ist, glaube ich, der Hauptpunkt. Und der zweite Punkt ist die Tatsache, dass er den Giro d'Italia bestritten hat. Er ist normalerweise einer, der nach der Frankreich-Rundfahrt noch in Spanien war, die Spanien-Rundfahrt bestritten hat. Das ist ja die dritte große Rundfahrt, unter anderem auch im vergangenen Herbst. Und sagte dann immer so, ich habe das Gefühl, dass ich bei der Vuelta immer stärker bin als bei der Tour. Vielleicht brauche ich diese 3 Wochen Vorprogramm, um mit einer zweiten Grand Tour noch besser zu sein. Und deswegen hat er jetzt den Giro vorgeschaltet. Und das ist vielleicht der andere Punkt, weswegen er sich so stark fühlt wie noch nie.
2: Herzlichen Glückwunsch. Erstmal die Tour de France bestreiten, um dann bei der Spanien-Rundfahrt, bei der Vuelta glänzen zu können. Wer von den beiden hat das bessere Team, deiner Meinung nach?
4: Das bessere Team hat ohne Zweifel Tadej Pogacar. Das liegt auch daran, dass die Mannschaft von Jonas Vingegaard ein bisschen Aderlass gehabt hat in den vergangenen Jahren, auch was die Aufstellung angeht, denn sie mussten 1-2 Fahrer verkaufen, die sie sicherlich gern gehalten hätten. Und sie haben gute Leute, aber ihnen fehlt ein Wort von Art. Er hat sich verletzt, eine Ellbogenverletzung ist nicht richtig verheilt, da gab es eine Infektion. Er ist nicht dabei und er war immer der wichtigste Helfer für Jonas Vingegaard. Aber natürlich ist da ein Sepp Kuss, der auch schon die Vuelta gewonnen hat. Natürlich ist da fürs Flache ein starker Viktor Campenaerts. Aber es sind eben auch sehr junge Leute, der Italiener Piganzoli, der Norweger Hagenes, denen die Erfahrung noch fehlt. Auf der anderen Seite Pogacar hat eins der ganz, ganz großen Talente als Helfer. Isaac del Toro aus Mexiko ist definitiv ein Gegenspieler für Florian Lipowitz um Platz 3. Der ist zum ersten Mal dabei. Und die anderen, die können so gut fahren, wie natürlich Nils Polit, der Kölner, wie ein Tim Wellens, der vorher eine Etappe gewonnen hat, wie Adam Yates. Also die Mannschaft von Pogacar ist die stärkere.
2: Was erwartest du von Florian Lipowitz, dem Dritten der vergangenen Tour de France?
4: Im vergangenen Jahr hatten wir ja die Dauphiné-Rundfahrt als Schauplatz eines ersten Kräftemessens aller Favoriten. Da sind sie genau in der Reihenfolge angekommen, wie sie es auch dann in Paris waren. Also erster Pogacar, zweiter Vingegaard, dritter Lipowitz. In diesem Jahr sind sie komplett aus dem Weg gegangen. Wir haben das in den letzten Wochen nicht vergleichen können, was die Form angeht. Wenn man die Rennen im Frühjahr, die Rundfahrten, übereinander legt, dann würde sich so eine Rangliste geben, Pogacar vor Vingegaard oder umgekehrt, beide sind nicht gegeneinander gefahren. Danach der junge Franzose Paul Sexas mit 19, den Lipowitz auch nicht halten konnte, bei ihrem einzigen Aufeinandertreffen. Und dann Isaac Del Toro, den auch Lipowitz nicht getroffen hat, der aber jetzt die Dauphiné-Rundfahrt als wichtigstes Vorbereitungsrennen gewonnen hat. Und dann sicherlich Florian Lipowitz. Das wäre jetzt so eine imaginäre Rangliste. Aber das ist Papier und eine Papierform im Radsport, wo es Stürze, Krankheiten und alles Mögliche gibt, ist sehr geduldig. Und nichtsdestotrotz glaube ich, dass Florian Lipowitz das Potenzial hat, mit um Platz 3 zu fahren. Aber er ist nicht der Top-Favorit im Kampf um Platz 3. Das sind Sexas und Del Toro.
2: Wie sieht das Streckenprofil dieser Tour aus?
4: Also der Auftakt mit dem Mannschaftszeitfahren wird schon mal ziemlich spektakulär, auch wenn es sicherlich keine großen Abstände gibt. Es ist ziemlich offen, wer das erste gelbe Trikot bekommt. Dann sind die Höhepunkte gut verteilt. Es geht ja früh in die Pyrenäen, schon am dritten Tag, also am Montag. Die Sprinter müssen sehr lange warten auf ihre raren Chancen. Das wird dann erst die fünfte Etappe sein. Insgesamt wahrscheinlich nur 5 Massensprints. Die Etappen im Zentralmassiv in den Vogesen landschaftlich wunderschön. Mit Le Markstein ein Ziel ganz nah an der deutschen Grenze und der Höhepunkt ohne Zweifel dann die Alpen, zweimal das Etappenziel in Alpe d'Huez auf 2 unterschiedlichen Kursen, auch die dritte Alpenetappe ist super schwer und das Finale in Paris wieder, nicht auf dem Flachkurs Champs-Élysées, sondern über den Montmartre, also ein Klassikerkurs nochmal als Höhepunkt. Also die verteilen sich gut auf diese 3,5 Wochen die Höhepunkte.
2: Nach 2 Hitzetagen in Deutschland am vergangenen Wochenende wurde hierzulande sofort wieder das Thema Klima auf die Tagesordnung gesetzt. Wie gehen die Radprofis bei der Tour de France mit den hohen Temperaturen um?
4: Also hier in Barcelona geht es. Wir hatten ja voriges Wochenende die deutschen Meisterschaften bei knapp 40 Grad. Das ist fast ein Kälteschock jetzt hier zu den etwa 30 bei aber sehr, sehr trockener Hitze. Also es ist nicht schwülwarm hier in Barcelona. Damit wird man klarkommen, wenn man so ein bisschen weiterschaut. Nächste Woche in Bordeaux, da sind dann schon mal 35 Grad angesagt. Jeder reagiert anders darauf. Es gibt inzwischen so viele Varianten des Hitzetrainings. Ich habe jetzt von einer neuen Variante gehört, die Nils Polit, einer der wichtigsten Helfer, also von Tadej Pogacar, bevorzugt, nämlich das sogenannte passive Hitzetraining. Das heißt, er trainiert ganz normal, behält dann seine gesamte Kleidung an und legt sich lange in eine heiße Badewanne über 40 Grad. Das soll helfen, um immun zu sein gegenüber den Temperaturen. Da hat jeder so seinen eigenen Weg gefunden. Früher waren sie auf dem Ergometer in der Sauna unterwegs. Das ist die Variante von Toni Martin früher gewesen. Auch John Degenkolb hat das schon gemacht. Da findet jeder so seinen Weg. Und andererseits, sie fahren ja auch im Januar in Australien bei noch höheren Temperaturen. Das ist alles nicht neu für die Radprofis. Und solange es 30, 35 Grad sind, ist es einfach mal Sommer, ist es nicht schlimm. Bei 40, da wird es dann wirklich interessant.
2: Sagt Holger Gerska, unser Tourreporter in Barcelona. 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Zurück zur Fußball-Weltmeisterschaft. Cristiano Ronaldo hat sich nach dem Einzug ins Achtelfinale von zahlreichen Fans in Toronto feiern lassen. Wie auf einem von Ronaldo selbst auf X veröffentlichten Video zu sehen ist, trat der 41-Jährige nach dem 2:1 gegen Kroatien auf den Balkon des Mannschaftshotels, winkte den lautstark jubelnden Anhängern zu und forderte sie mit Gesten zu noch lauteren Jubelrufen auf. Seine königliche Hoheit halt. In dem Video schließlich aber applaudiert der Rekordnationalspieler Portugals dann den Fans selbst. Bei diesem dramatischen Sieg gegen Kroatien hatte Ronaldo in der 68. Minute per Foulelfmeter den zwischenzeitlichen 1:1 Ausgleich erzielt. Und 1:1 steht's immer noch in Dallas, Michael Augustin.
3: Es steht noch 1:1, es laufen noch 8 Minuten. Die Ägypter sind im Strafraum der Australier. 1 gegen 3. Trezeguet ist das, der wurde gerade eingewechselt. Trezeguet, war doch mal was. Weltmeisterschaft 98, einer der Leistungsträger Frankreichs, Trezeguet. Und weil dieser Trezeguet angeblich Ähnlichkeit hat mit dem von damals hat er sich den Spitznamen Trezeguet gegeben. Ich kann die Ähnlichkeit nicht erkennen und er kann sich in dieser Szene dann auch nicht gegen Kai Troon dort im australischen Strafraum durchsetzen. Es ist nach wie vor ein Spiel auf überschaubarem Niveau. Die Partie lebt einzig von der Spannung. Patrick Beach, der australische Torhüter, führt den Abstoß aus, befördert den Ball in die ägyptische Hälfte. 1:1 der Spielstand und dann fliegt die Kugel in hohen Bogen in den Strafraum der Ägypter. Mustafa Shubir, der Torhüter, nimmt den Ball auf und verteilt ihn auf die rechte Seite. Hani ist das, dem ist ja das Eigentor unterlaufen in der 54. Minute. Seitdem steht es hier 1:1. Jetzt sind die Ägypter mal ganz kurz in der australischen Hälfte gewesen, aber schon gehen die Socceroos dazwischen. Dann aber ein Abspielfehler von Aidan O'Neill. Der will da auf der linken Seite seinen Mitspieler anspielen. Gar nicht so schwierig, war nur eine Entfernung von 5-6 Metern, aber er schießt den Ball ins Seiten aus. Aidan O'Neill hatte schon bessere Ideen heute Nachmittag. Er war nämlich derjenige, der das Eigentor, der das Ausgleichstor zum 1:1 vorbereitet hatte. Noch 6,5 Minuten, aber es wird nicht alleine wegen der Trinkpause eine doch ziemlich üppige Nachspielzeit geben, da bin ich mir sicher. Es ist spannend beim Spielstand von 1:1.
2: Die Tour de France, die Fußball-Weltmeisterschaft und ich habe es ja auch erwähnt, Wimbledon. Über den Tag im Tennisheiligtum spreche ich jetzt mit ARD-Reporter Matthias Kammann in Wimbledon.
5: Ja, guten Abend, hallo.
2: Matthias, vorweg eine Frage zum Verständnis. Wimbledon, das Tennisturnier schlechthin, aber inwieweit mischt sich da die Fußball-Weltmeisterschaft ein? Die Engländer hoffen natürlich darauf, endlich mal wieder nach so vielen Jahrzehnten einen Titel zu gewinnen. Ist das in irgendeiner Form Thema in Wimbledon?
5: Also natürlich ist es bei den Zuschauenden ein Thema. Viele sind Tennis, aber auch Fußballfans. England ist nun mal auch ein Fußballland. Aber hier auf der Anlage in Wimbledon ist das ein No-Go-Thema. Es ist tatsächlich geht es so weit, dass der Stadionansager am Anfang des Tages und auch mittendrin, zum Beispiel vorgestern beim Spiel der Engländer, gesagt hat, wir zeigen hier nirgends auf irgendeinem Bildschirm dieses England-Spiel. Wir werden darauf achten, dass ihr bitte, wenn ihr Smartphones anguckt, dass ihr doch bitte keine großen Reaktionen zeigt, weil die Spieler davon abgelenkt werden, wenn ihr das auf den Zuschauerrängen macht. Also hier wird auf sich selbst geguckt. Es ist das Nationalheiligtum in England überhaupt im Sport. Gibt natürlich ein paar, aber Wimbledon gehört dazu. Und die sagen, was interessiert uns die Fußball-WM? Wir haben hier Wimbledon.
2: Die deutschen Tennisfans dürfte interessieren, dass Jan-Lennard Struff zum ersten Mal das Achtelfinale von Wimbledon erreicht hat gegen den Russen Medvedev. Wie ist ihm das gelungen?
5: Ja, auf eine spektakuläre Art und Weise, wie ich finde. Also erstmal hat er spielerisch eine Glanzleistung gebracht, aber vor allem, was seine Nerven betrifft, war das unglaublich. Er hat im ersten Satz einen Break hinten gelegen, hat das aufgeholt, den Satz im Tiebreak gewonnen. Er hat im zweiten Satz einen Break hinten gelegen, hat es aufgeholt, ist in Tiebreak gekommen, hat es gewonnen. 7-6, 7-6. Im dritten Satz lag er 2-5 hinten, also zwei Breaks sogar, und hat dann 5 Spiele in Folge gewonnen gegen Daniel Medvedev. Also das muss man erstmal schaffen. Der war ehemals Nummer 1, der ist Top 10, der ist Grand Slam-Sieger bei den US Open gewesen. Der war natürlich haushoher Favorit, aber Struff hat überhaupt keine Nerven gezeigt. Der hat seinen Matchplan, wie man ja im Fußball auch gern sagt, auch hier komplett durchgezogen, immer aggressiv, immer aktiv und hat das dann am Ende geschafft. Das war wirklich sehr, sehr stark, diese Leistung von Jan-Lennard Struff.
2: Und wie schlägt sich Alexander Zverev nach seinem Sieg bei den French Open jetzt beim Rasenturnier in Wimbledon?
5: Ja, auf dem Platz bisher total souverän. Ich finde neben dem Platz wieder mal nicht so souverän. Wir erleben das ja immer auf Pressekonferenzen. Er ist immer noch genauso wie vorher. Man hat so gedacht, er würde eine Last von den Schultern bekommen, würde ein bisschen lockerer sein, würde ein bisschen verbindlicher, freundlicher sein. Ist er aber leider nicht. Er ist auf dem Platz wirklich so gut geworden. Ich habe gestern das gesamte Match gesehen und habe mir ihn mal nah am Platz angeguckt. Der spielt mittlerweile so schnell, nicht nur seinen Aufschlag, das wissen wir alle, und nicht nur seine Rückhand, sondern auch die Vorhand, wo er früher immer zurückgewichen ist. Da geht er entgegen, der feuert da Bälle raus. Das ist tatsächlich eine wahre Pracht. Das wird er morgen wahrscheinlich auch wieder tun gegen Marcus Giron, den Amerikaner. Gegen den hat er schon 4-mal gespielt und 4-mal gewonnen. Das sollte eigentlich keine Hürde sein. Auch wenn das hier auf Rasenplätzen immer nicht so ganz einfach ist mit der Vorhersage. Es gab so viele enge Matches zwischen Favoriten und Außenseitern. Aber ich glaube, dass Zverev das morgen noch nicht treffen wird. Wenn, dann wird es ab dem Achtelfinale auch für ihn eng. Und übrigens eine kurze aktuelle Meldung. Hurkacz wird der nächste Gegner. Hubert Hurkacz, der nächste Gegner von Jan-Lennard Struff. Das wird dann auch ein interessantes Duell. Zweier super Aufschläger, zweier Hau drauf und Schlusse und zweier super sympathischer Typen. Die werden von allen geliebt, von Spielerseite, Zuschauerseite. Die spielen dann gegeneinander. Das Sympathieduell.
2: Und nun könnten ja sicherlich wieder Yannick Sinner und auch der inzwischen doch etwas in die Jahre gekommene, aber nichtsdestotrotz immer noch stark spielende Novak Djokovic, Alexander Zverev, einen Strich durch die Rechnung, was den zweiten Grand Slam-Sieg seiner Karriere angeht, machen. Wie sind die drauf?
5: Ja, erstmal kann es natürlich nur einer den Strich durch die Rechnung machen, weil er kann frühestens im Finale auf einen der beiden treffen. Die sind in der oberen Hälfte, Zverev in der unteren. Die sind eigentlich ja so mittelmäßig drauf. Sinner hatte die ersten beiden Runden große Probleme. Heute in der dritten Runde gegen Brooksby war das relativ einfach. In drei Sätzen 6-4, 6-3, 6-4. Djokovic war eigentlich für meine Begriffe deutlich besser in Form, hat aber heute so einen ganz schwachen Satz gegen den Franzosen Rinder Knecht gespielt. Trotzdem hat er das Match gewonnen in 4. Also ich glaube, die beiden sind tatsächlich die Hauptkonkurrenten von Zverev um den Titel. Auch wenn man das, ich habe es eben schon mal gesagt, auf Rasen nicht so genau sagen kann. Berrettini ist auf einmal wieder da und Dimitrov ist auf einmal wieder da. Es gibt so viele, die auf Rasen gefährlich sind und natürlich auch Alexander Zverev gefährlich werden können, wie Taylor Fritz zum Beispiel. Also es sind viele Namen noch im Rennen.
2: Matthias Kammann über den Tennistag in Wimbledon und Michael Augustin jetzt mit der Auskunft. Verlängerung ja oder nein? Wie sieht's aus?
3: Ich würde sagen, jein. Es läuft noch eine Minute regulär, aber ich rechne so mit 5, 6, 7 Minuten Nachspielzeit. 1-1 der Spielstand. Das Tempo ist nach wie vor, ja, ich würde es mal vorsichtig ausdrücken, so im dritten Gang. Aber der Torschütze zum 1-0 für Ägypten, Imam Aschur, treibt den Ball nach vorne, spielt ihn auf die rechte Seite zu Hassan. Der wurde U17 und U18 Nationalspieler mit Frankreich, beziehungsweise spielte für die französische U17 und U18. Und seine Hereinnahme hat wirklich so ein bisschen am Schwungrad gedreht bei den Ägyptern. Der gefällt mir gut. Die Australier verteidigen im tiefen Block, haben da 4 Leute auf einer Linie. Davor sind dann auch die Reihen sehr, sehr eng. Nur einer, Mohamed Touré, ist weiter vorne. Deswegen der Chipball Richtung Grundlinie. Kopfballablage von einem ägyptischen Angreifer. Aber Harry Sutter, der bringt seine 1,98 runter. Der spitzelt den Ball zur Ecke. Unterdessen wird vom Spielfeldrand die Nachspielzeit angezeigt. 5 Minuten noch ab jetzt. 5 Minuten noch, in der Ägypten jetzt vielleicht sogar das Siegtor erzielt. Kann die Australier, wenn sie da mal wieder den Ball hätten und auch auf der anderen Seite des Spielfeldes auftauchen würden, genauso. Aber möglicherweise erleben wir auch die Verlängerung. Omar Mamouche vom ehemaligen Frankfurter, nicht viel zu sehen. Auch Mo Salah, der Superstar, the Egyptian King, bisher überhaupt nicht im Spiel. Mamouche wird die Ecke ausführen, macht das flach auf die halblinke Seite. Dann kommt die Flanke in den Strafraum auf den zweiten Pfosten. Salah ist da, Ball springt auf und Salah versucht ihn im Spiel zu halten. Es ist spannend, aber nicht hochklassig. Es steht 1-1.
2: 60 Jahre nach dem Sieg gegen Deutschland möchte England wieder Fußballweltmeister werden. Das führt uns schnurgerade zu einer englischen Legende, Bobby Moore.
6: Bobby Moore kommt zur selben Zeit nach Barking wie die deutsche Luftwaffe. Die Aprilwochen 1941 sind vor allem für die Bewohner des Londoner East Ends ein lebensverachtender Albtraum. Ein Ziel der nächtlichen Luftangriffe, das Umspannwerk von Barking. Arbeitsplatz von Robert E. Moore, dessen hochschwangere Frau Doris am 12. April 1941 einen Sohn zur Welt bringt. Robert Frederick Moore. Bobby bleibt das einzige Kind, wächst zu einem Teenager heran, der Fußball und Cricket auf beachtlichem, aber nicht überragendem Niveau spielt.
7: Wir sind hier mit dem Fußball groß geworden. Wenn wir von der Schule kamen, flogen die Bücher in die Ecke und raus ging es mit einem Ball entweder auf die Straße oder in den nächsten Park.
6: 25 Jahre nach den verheerenden Bombennächten sind die Deutschen zurück in London. Das WM-Finale von Wembley wird zum Epos. Bobby Moore heißt der Anführer der Engländer. Gerade Vater geworden und gerade von einem Krebstumor befreit.
7: Bobby war ein großartiger Spieler, Kapitän und Anführer. Das Entscheidende an ihm war, er hat sich selbst zu dem gemacht, was er wurde.
6: Sir Geoffrey Hurst Stürmer bei West Ham United und dreifacher Torschütze im WM-Finale 1966.
8: Bobby was the captain when we beat West Germany. Bobby was the general, the leader.
9: Bobby Moore led England up to the Royal Box to receive the Jules Rimet Cup and the winner's medal.
8: And England reigns supreme.
6: 4 Jahre später in Mexiko gibt es das nächste Wiedersehen mit den Deutschen. Doch dieses Mal ist für die Engländer bei der Weltmeisterschaft im Viertelfinale Endstation. Obwohl Bobby Moore nach wie vor als bester Verteidiger der Welt gilt. Auch für einen gewissen Franz Beckenbauer.
10: For me, Bobby Moore was the best defender in the history of this game.
6: Von nun an geht's für Bobby Moore sportlich bergab. Mit West Ham und mit der Nationalmannschaft. 1973 scheitert England in der WM-Quali an Polen. 1974 zieht Bobby Moore bei West Ham nach 16 Jahren Vereinszugehörigkeit einen Schlussstrich. Als lebende Legende, die allerdings niemals englischer Meister geworden ist. 108 Mal spielt Moore für England, davon 90 Mal als Kapitän. In den 80ern versucht er mehrfach als Trainer Fuß zu fassen, doch die lukrativen Angebote bleiben aus. Gleichzeitig scheitert er mehrfach als Geschäftsmann. Selbst der englische Fußballverband zeigt seinem WM-Helden die kalte Schulter und bietet ihm keinen Job. Und bei West Ham verlangen sie jetzt sogar Eintritt von ihm.
8: Now Bobby Moore's in heaven. He sits at God's right hand.
6: Am 24. Februar 1993 stirbt Bobby Moore an einem zu spät diagnostizierten Darmkrebs.
8: Bobby Moore, the King.
2: Burkhard Hupe über die Fußballlegende Bobby Moore und noch einmal England, Silverstone. Achim Scheu über die Qualifikation für das Sprintrennen beim Grand Prix von Großbritannien.
11: Silverstone ist bereit für sein Formel-1-Wochenende. Über 550.000 Fans werden dabei sein, wenn Lewis Hamilton im Ferrari auf seiner Heimstrecke gewinnen will. Das Hauptrennen, der Grand Prix, wie immer erst am Sonntag, aber in der Qualifikation für den Sprint am Samstag. Insgesamt wird dieses Rennformat 6 Mal pro Saison gefahren, war der Brite schon mal der schnellste. Vor dem WM-Führenden Kimi Antonelli im Mercedes und Red Bull-Pilot Max Verstappen. Die Top-Teams haben geliefert. Der deutsche Nico Hülkenberg im Audi nicht so ganz, nur Startplatz 13. Das Sprintrennen über knapp 100 Kilometer dann am Samstag ab 13 Uhr. Der Favorit ist klar, Lewis Hamilton im Ferrari.
2: Und jetzt noch einmal nach Dallas.
12: Ägypten hat keine Lust auf Verlängerung, setzt die Australier unter Druck, hat Torchancen, so wie eben in der 3. Minute der Nachspielzeit. Abwehrspieler Rami Rabia, Kopfball und dann eine super Parade von Patrick Beach mit der linken Hand war dran. Und Australien rettet sich in die Verlängerung. Das ist der Eindruck der letzten Minuten. 1:1 in Dallas vor mehr als 70.000 Zuschauern. Und das Spiel geht 2x15 Minuten weiter. Die Führung der Ägypter durch Ashour nach 13 Minuten Kopfballtor. Und dann das zweite Eigentor bei diesem Turnier von Mohamed Hani sorgte nach 54 Minuten für den australischen Ausgleich. Die letzten Minuten gehörten den Ägyptern. Ansonsten war die Partie über weite Strecken schwach und ereignislos. Aber es wird noch was passieren. Es wird auch einen Sieger geben. Vielleicht in der Verlängerung, aber vielleicht auch erst im Elfmeterschießen. Es steht 1:1 nach 90 Minuten.
2: Manchmal passt es eben, die Verlängerung, die hören Sie dann in voller Länge, entweder im Stream in der Sportschau-App oder dann bei den Kollegen der ARD-Infonacht aus Hamburg, die dann hier um 22 Uhr, also in 2 Minuten, übernehmen. Sie werden also nichts verpassen. Übrigens, mit dem Geschenk hatten die mexikanischen Spieler mit Sicherheit nicht gerechnet. Der US-amerikanische YouTuber Steven De Leonardis, ich hoffe, ich habe ihn richtig ausgesprochen, bekannt als Steve Will Do It, überraschte mexikanischen Medienberichten zufolge die Mannschaft des WM-Gastgebers samt Trainer Javier Aguirre mit Uhren einer weltbekannten Schweizer Luxusmarke. Der Internetstar, der dafür bekannt ist, auch mit seinem Reichtum zu protzen, kam dafür extra ins WM-Camp der Mexikaner im Süden ihrer Hauptstadt. Laut der Zeitung Excelsior soll sich der Gesamtwert der Uhren auf rund 1 Million US-Dollar belaufen. Steve Will Do It hatte nämlich zuvor auf die Mexikaner im Spiel gegen Ecuador gewettet und gewonnen. Allein der Einsatz soll Berichten zufolge bei 2 Millionen US-Dollar gelegen haben. Ja, wer hat, der kann. Das war Sportschau live aus Berlin. Thomas Groh dankt Ihnen für Ihr Interesse, wünscht noch eine wundervolle Weltmeisterschaft, auch ohne die deutsche Nationalelf. Wie gesagt, die Verlängerung in der Sportschau-App und die Kollegen der ARD Infonacht in Hamburg werden auch darüber berichten.

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1: Um 22 Uhr mit Felix Sprung. Julian Nagelsmann ist nicht mehr Trainer der deutschen Fußballnationalmannschaft. Und mit Jürgen Klopp hat der DFB auch schon einen Nachfolger in Aussicht, aber noch ist das nicht entschieden. Desiree Krause aus dem ARD-WM-Studio erklärt, warum vorher noch ein paar Sachen geklärt werden müssen.
2: Vor allem ist Klopp ja eigentlich beim Konzern Red Bull und dort seit 2025 als Head of Global Soccer angestellt. Sein Vertrag läuft noch bis Sommer 2029, also aus dem müsste er erstmal rauskommen. Und das muss jetzt zwischen DFB, Red Bull und Klopp geklärt werden. Da geht sicher auch um einiges an Geld. Jürgen Klopp und der DFB wollen, also das sieht ja schon mal ganz gut aus, so richtig, richtig alt ist auch noch nicht. Am 24. September erst spielt die Nationalmannschaft das nächste Mal in der Nations League. Dahin könnte Klopp dann an der Seitenlinie stehen.
1: Einen Tag vor Beginn des AfD-Bundesparteitags in Erfurt ist die Polizei in erhöhter Alarmbereitschaft. Die Sicherheitsbehörden rechnen mit etwa 50.000 Gegendemonstranten, unter ihnen auch etwa 2.500 gewaltbereite Demonstranten. Um mögliche Straßenblockaden aufzulösen, ist die Polizei mit einem Großaufgebot vor Ort. Sie hat Einsatzkräfte aus mehreren Bundesländern angefordert. Das Bündnis Widersetzen hatte angekündigt, sich über Gerichtsbeschlüsse hinwegzusetzen und Zufahrtswege zum Veranstaltungsort zu blockieren. Bundesfinanzminister Klingbeil plant für 2027 höhere Ausgaben und mehr Schulden. Das geht aus dem Haushaltsentwurf hervor, der dem ARD-Hauptstadtstudio vorliegt. Der Haushaltsentwurf soll am kommenden Montag im Kabinett beschlossen werden. Abschließende Haushaltsberatungen finden voraussichtlich im November statt. Aus Berlin, Nicole Markwald.
3: Im kommenden Jahr plant Bundesfinanzminister Lars Klingbeil Ausgaben in Höhe von 555 Milliarden Euro. Das sind fast 6% mehr als in diesem Jahr. Im Haushaltsentwurf sind für 2027 über 203 Milliarden Euro neue Schulden vorgesehen, der zweithöchste Wert in der Geschichte der Bundesrepublik. Die Gesamtsumme der Neuverschuldung ergibt sich durch die zusätzliche Verschuldung der Sondervermögen für die Bundeswehr und die Infrastruktur.
1: Der Bund ist wie geplant beim Übertragungsnetzbetreiber Tennet Deutschland eingestiegen. Wie das Wirtschaftsministerium in Berlin mitteilt, hat der Bund gut ein Viertel des früheren niederländischen Staatsunternehmens übernommen. Tennet betreibt mit mehr als 14.000 Trassenkilometern das größte deutsche Netz für die Stromübertragung. Mit dem Einstieg ist der Bund jetzt an 3 von 4 Netzbetreibern in Deutschland beteiligt. Das waren die Nachrichten. Das Wetter in Deutschland, in der Nacht meist trocken, an der Nordsee etwas Regen, Tiefstwerte 16 bis 7 Grad, an der Ostsee stürmisch. Morgen Wolken und Regen, 19 bis 30 Grad. Es ist 22.03 Uhr.
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4: Die A1 Hamburg Richtung Bremen ist zwischen Hamburg-Stillhorn und Harburg wegen Brückenarbeiten bis Montag ca. 5 Uhr gesperrt. Die Umleitung führt über die U76. A1 nochmal Dortmund Richtung Köln zwischen Gevelsberg und Kreuz Wuppertal Nord, 4 Kilometer Stau. Die A1 Köln Richtung Euskirchen ist zwischen Erftstadt und Kreuz Bliesheim wegen Bauarbeiten in beiden Richtungen bis Montag früh gesperrt. Dann die A2 Dortmund Richtung Hannover ist zwischen Kamener Kreuz und Hamm wegen Bauarbeiten bis Montag früh ebenfalls gesperrt. Nochmal die A2 Hannover Richtung Berlin jetzt zwischen Eilsleben und Bornstedt, Sperrung nach einem Unfall, dadurch staut es sich. A2 Hannover Richtung Dortmund zwischen Hannover-Langenhagen und Herrenhausen, 3 Kilometer stockender Verkehr. Dort ist wegen einer Baustelle nur eine Spur frei. Die A3 Arnheim Richtung Oberhausen ist zwischen Dinslaken Süd und Kreuz Oberhausen wegen Bergungsarbeiten gesperrt. Jetzt die A8 Salzburg Richtung München zwischen Holzkirchen und Kreuz München Süd, 5 Kilometer Stau. A8 Stuttgart Richtung Karlsruhe zwischen Pforzheim Süd und Pforzheim Nord, 4 Kilometer Stau. Die A57 Nimbegen Richtung Krefeld wird in Höhe Krefeld-Gartenstadt wegen Bauarbeiten von Mitternacht an bis 5 Uhr gesperrt. Die A59 Bonn Richtung Köln ist zwischen dem Dreieck Porz und Köln-Rath bis Montag früh gesperrt. Und eine Meldung noch von der B299 Altenmarkt Richtung Landshut zwischen Vilsbiburg und Götzdorf. Sperrung nach einem Unfall. Das war's vom Verkehr. Ihnen eine gute Fahrt.
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4: Und damit übernehmen wir jetzt aus Hamburg, aus den Studios von NDR Info an diesem Freitagabend. Ich bin Philipp Kaver, willkommen. Jürgen Klopp heißt der Wunschkandidat des DFB nach dem Rücktritt von Julian Nagelsmann. Jürgen Klopp, gefühlt seit 20 Jahren Schattenbundestrainer. Schon als Coach von Mainz 05 hat er im Fernsehen Spielzüge und Strategien der WM-Begegnungen erklärt. Und immer klang durch, wie er es besser machen würde, wenn man ihn denn ließe. Dann hatte Jürgen Klopp anderes zu tun, den deutschen Meister trainieren, die Premier League gewinnen, den Supercup, Champions League und Deutschland wurde ja auch ohne ihn Weltmeister. Das ist inzwischen eine Weile her. Doch jetzt könnte seine Stunde gekommen sein.
5: Es ist gut 10 Jahre her. Da sagte Jürgen Klopp einen vermutlich nicht vorher zurechtgelegten Satz. 5 Worte, die ihn bis heute wohl kaum besser beschreiben können.
6: So I'm a totally normal guy. I'm the normal one, maybe, if you want this.
5: The normal one. Also genauso wie alle anderen. Jürgen Klopp hat gute Seiten und schlechte, trifft viele richtige Entscheidungen und einige falsche.
7: Mir ist nicht egal, was andere Leute denken. Ich kann mich nur nicht danach richten.
5: Jürgen Klopp ist immer seinen eigenen Weg gegangen, hat immer selbst bestimmt, was er machen will. Mit wenig Platz für andere und anderes neben sich. Das sollte man wissen, wenn man mit Klopp zu tun hat, ihm Verantwortung überträgt. Im Gegenzug gibt es dafür das emotional-sportliche Kloppo-Gesamtpaket.
8: Also wenn ich etwas mache, dann lass es uns bitte richtig machen. Das ist das, was am Ende zu Erfolg führt.
5: Und Erfolg hat der Trainer immer gehabt. In Mainz, Dortmund und Liverpool. Ein Potenzialoptimierer. Dort, wo die Weltklasse fehlte. Jürgen Klopp führte seine Mannschaft mit viel Teamgeist aus dem Mittelmaß nach oben. Als Menschenfänger mit großen Worten und großem Herz.
7: Mein Wertekompass basiert, wenn man so will, auf 3 Dingen. Ist meine Erziehung, mein Glaube und mein gesunder Menschenverstand. Und je nachdem, was gerade notwendig ist, nutze ich dann sozusagen.
5: Jürgen Klopp vereint und vereinnahmt. Bei seinen bisherigen Clubs hinterließ er großen Liebeskummer, der gefühlt überall noch immer anhält. Die Sehnsucht nach einem wie The Normal One ist dort bis heute groß, auch bei BVB-Präsident Hans-Joachim Watzke. Er gehört zum Präsidium des Deutschen Fußballbundes, das den neuen Bundestrainer sucht. Seine Beziehung zu Klopp, echte Liebe.
9: Was uns in den 7 Jahren verbunden hat, das war mehr als miteinander arbeiten. Das ist einfach so. Werde ich nie wieder erleben in der Form. In dieser Form des totalen Vertrauens, des totalen sich aufeinander verlassen können.
5: Doch Jürgen Klopp ist eben auch.
6: So I'm a totally normal guy. I'm the normal one.
5: Und zu einem, der genauso ist wie jeder andere, gehören neben den Stärken eben auch Schwächen. Klopps Selbstbewusstsein und seine Lässigkeit können mittlerweile manchmal überheblich wirken. Dazu kommt sein Job im Red Bull-Imperium bei den Fußballtraditionalisten nicht gut an und wird sogar als Verrat am Sport gewertet.
7: Aber da waren ja früher auch schon welche dabei, die gedacht haben, dass meine Zähne zu groß sind. Ich habe mir die Haare machen lassen und habe irgendwie komische Werbepartner. Also man kann es einfach nicht allen recht machen. Deshalb habe ich es nie versucht.
4: Anne von Eickels über Jürgen Klopp, der im Gespräch ist als Nachfolger von Julian Nagelsmann, zumindest Wunschkandidat des DFB. Mein NDR-Kollege Markus Schubert hat mit unserer Sportreporterin Tabea Kunze gesprochen. Für uns noch immer bei der WM in den USA. Und er wollte von ihr wissen, liefert sich der DFB an Jürgen Klopp aus, erklärtermaßen ohne Alternative, in einer nicht gerade guten Verhandlungsposition?
10: Sehe ich ganz genauso. Der DFB hat sich weit aus dem Fenster gelehnt mit dieser Pressemitteilung heute, in der ja Jürgen Klopp ganz klar als Wunschlösung präsentiert wird, obwohl, so meine Informationen, es noch gar keine konkreten Verhandlungen gab. Ja, es soll erste Gespräche gegeben haben, aber eben noch keine Verhandlungen und die werden ja entscheidend sein, denn Jürgen Klopp arbeitet nicht nur weiterhin hier als WM-Experte für den Sender Magenta, sondern er ist eben ja auch globaler Fußball Chef im Red Bull-Konzern. Und dort hat er einen Vertrag bis 2029. Und es sieht so aus, dass sich Red Bull einen Abschied auch hoch bezahlen lassen möchte. Das heißt, der DFB könnte jetzt in die Position kommen, zum allerersten Mal in der Verbandsgeschichte eine Ablösesumme in Millionenhöhe für einen Bundestrainer zu zahlen.
11: Neben Nagelsmann geht ja auch Sportgeschäftsführer Andreas Rettig. Wird Klopp nun, ehe er auf den Kader der Spieler blickt, den ganzen DFB um sich herum personell aufstellen und kann dann Rudi Völler überhaupt auf seinem Posten als Sportdirektor bleiben?
10: Das ist wirklich eine sehr gute Frage und das ist ja auch wieder etwas, was in diese Verhandlungsposition von Jürgen Klopp auch mit reinspielt. Er kann natürlich auch bestimmen in diesen Verhandlungen, wen möchte er denn mitbringen an Mitarbeitern? Wie stellt er sich denn die Arbeit vor beim DFB und spielt Rudi Völler darin eine Rolle? Ich kann es mir gerade schwer vorstellen, dass Völler da in einem System Klopp noch als Sportdirektor weiterarbeiten kann. Es ist sicher nicht ausgeschlossen, denn Völler ist ja relativ unbeschadet auch aus dieser WM-Blamage hinausgekommen, wenn ich jetzt auch so die öffentliche Meinung über ihn mir anschaue. Also ich glaube, er selber würde vielleicht auch weitermachen wollen, aber ob Klopp, der ja eigentlich ein Machtmensch ist, der ja selber entscheiden will, ob der einen so erfahrenen Fußballer wie Rudi Völler noch an seiner Seite möchte als Sportdirektor. Ich würde jetzt eher nicht darauf tippen.
11: Hat Klopp eine erkennbar andere Vorstellung vom Spielen und Gewinnen wie seine Vorgänger? Und wird er dann den Kader entweder mit Blick auf die EM oder auch erst die nächste WM komplett neu aufstellen und formatieren?
10: Also seine Vorstellung von Fußball, von der Herangehensweise ist sicherlich etwas emotionaler, etwas weniger verkopft als die von Julian Nagelsmann. Und wir haben ja auch aus der Mannschaft jetzt vernommen, dass einige Spieler vielleicht gar nicht so happy damit waren, dass sie sich teilweise überfordert fühlen und auch sich mehr Kommunikation vom Bundestrainer gewünscht hätten. Das ist natürlich eine Stärke von Jürgen Klopp. Der kann so eine Wir-gegen-die-Mentalität in der Mannschaft erzeugen. Das hat er oft gezeigt und das ist sicher eine große Stärke von ihm. Wie sich das Team verändern wird, das ist auch eine große Frage. Klar, es gibt diejenigen, die garantiert keine Zukunft mehr haben, wie Manuel Neuer, Oliver Baumann, Antonio Rüdiger, kann ich mir vorstellen, dass die eben keine Rolle mehr spielen. Aber was ist denn mit der Generation um Joshua Kimmich oder Leroy Sané? Das sind ja direkt unangenehme Entscheidungen, die Jürgen Klopp treffen müsste. Aber er ist ja auch niemand, der vor solchen unangenehmen Entscheidungen zurückschreckt.
11: Und was bleibt Julian Nagelsmann? Sich das vorzeitige Vertragsende verzuckern lassen und dann hoffen, dass es ihm, wie Hansi Flick ja auch gelingt, wieder mit einem Verein erfolgreich zu sein?
10: Das verzuckern lassen, das hat auf jeden Fall funktioniert. Wir hören von einer Höhe von 7 Millionen Euro, was die Abfindung angeht. Also das ist natürlich schon mal gar nicht so schlecht bei 2 Jahren Vertragslaufzeit, die er noch gehabt hätte. Ich glaube, Julian Nagelsmann ist mit seinen 38 Jahren natürlich nicht am Ende seiner Trainerkarriere und er wird auch aus diesem Scheitern lernen, da bin ich mir sicher. Trotzdem hat man jetzt ja gesehen, dass er als Vereinstrainer deutlich besser funktioniert und ich kann mir gut vorstellen, dass es nicht lange dauern wird, bis wir ihn dann bei einem, auch ambitionierten, ich will jetzt nicht sagen Spitzenverein, aber doch ambitionierten Verein auch zeitnah wieder auf der Trainerbank sehen werden.
4: Einschätzungen von Tabea Kunze. Und zum Abschluss werfen wir noch einmal einen Blick zurück auf einige Momente vor und während der Fußball-Weltmeisterschaft mit dem deutschen Nationaltrainer Julian Nagelsmann.
12: Das tut weh und auch, dass man 2 Jahre warten muss, bis man Weltmeister wird.
13: Dennis Undorf! Macht Dennis Undorf Dinge.
14: Ich fand seine Leistung bis zum Tor nicht gut.
15: Ganz Fußball-Deutschland wartet auf die Frage, ob Manuel Neuer dabei ist oder nicht.
16: Es wird immer zuerst der Spieler kontaktiert, das hat noch nicht stattgefunden.
17: Die Spekulationen haben ein Ende. Manuel Neuer soll im Sommer bei der Fußball-WM wieder im Tor der Nationalmannschaft stehen.
18: Deutschland startet perfekt in die WM, schlägt Curaçao mit 7:1.
19: Und dann musst du erstmal 7 Tore machen.
20: Ja, hallo, Julian Nagelsmann. Ich glaube, es ist Zeit für eine Reaktion.
18: Und das Tor! 2:1!
21: Klar ist dann schon ein sehr emotionaler Sieg.
22: Was für ein Kick! Der schlechteste bislang der Mannschaft von Julian Nagelsmann.
18: Es ist vorbei! Deutschland verliert! 1:2!
21: Wir bauen jetzt die Zelte nicht ab und packen auch nicht zusammen mit Winston Salem, sondern fliegen am Sonntag nach Boston, um am Montag da zu gewinnen.
18: Jonathan, Tor drüber! Drüber!
20: Ins Tor und jubelt! Deutschland ist ausgeschieden!
21: Ja, ich bin keiner, der wegläuft,
4: sagt Julian Nagelsmann in dieser Collage von Felix Gerhardt. Tja, und inzwischen läuft die Nachspielzeit in der Begegnung Australien-Ägypten. Noch immer steht es 1:1 bei den Socceroos gegen die Pharaonen. Mehr dazu erfahren Sie bei uns im Sport gegen kurz vor 12:30.

0: Und die Zeit jetzt. Es ist 22.15 Uhr.
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0: Das ist schon eine verzwickte Sache mit der aktuellen Bundesregierung. Da schaffen es CDU und SPD, sich innerhalb einer Nacht auf ein Reformpaket mit 34 Punkten zu einigen. Und dann erntet das trotzdem Kritik. Ganz massive Kritik, beispielsweise an den Plänen zur telefonischen Krankschreibung. Die soll abgeschafft werden und Arbeitnehmer sollen künftig bereits am ersten Krankheitstag beim Arzt vorstellig werden. Ein Sprecher der Kassenärztlichen Vereinigung nennt das einen Super-GAU. Aber bedeutet diese Änderung wirklich mehr Aufwand und Stress? Johannes Hoppe hat bei einer Ärztin in Bochum nachgefragt.
2: Dr. Michaela Adolf Schüller sitzt in einem ihrer Behandlungszimmer ihrer Praxis in der Bochumer Innenstadt. Sie wirkt gelassen, unaufgeregt über die Reformpläne und das Ende der Krankschreibung per Telefon. Schließlich stamme die Idee aus der Corona-Zeit. Damals sei sie sinnvoll gewesen.
3: Aber da das jetzt kein Problem mehr darstellt, würde ich auch durchaus eine moderate Rückführung in eine normale Krankschreibung mit Aufsuchen des Arztes befürworten. Also diese Low-Shapper mag ich nicht.
2: Seit 37 Jahren arbeitet Adolf Schüller mit Patienten, seit 20 Jahren in ihrer eigenen Praxis. Ihre Aussage, die nach großem Misstrauen klingt, spiegelt schlichtweg ihre Berufsauffassung wider, erklärt die Bochumer Ärztin. Sie habe kaum Patienten, die anriefen, um sich krankschreiben zu lassen.
3: Jetzt muss ich dazu sagen, dass ich ja nicht der Krankschreiber unter Gottes Sonne bin. Also ich schreibe Menschen krank, wenn die krank sind. Ich frage auch, welchen Beruf die haben, weil manchmal, wenn ich was am Finger habe, kann ich ja vielleicht mit dem Kopf trotzdem noch denken. Und die Patienten, die vielleicht so ganz gerne immer eine Krankschreibung mal so haben möchten, die sind dann vielleicht nicht so gut bei mir aufgehoben.
2: Ähnlich unaufgeregt ist die Haltung der 63-jährigen Ärztin zur Vorlage der Krankschreibung, also der AU, beim Arbeitgeber am ersten Tag. Viele ihrer Kollegen finden die Idee katastrophal. Sie sprechen von kompletter Überlastung und noch längeren Wartezeiten für Patienten.
3: Für uns ist das eigentlich nicht aufwendiger, weil wir machen ja eine E-AU. Die wird ja sowieso dann zugestellt. Nein, ist für uns alles gleich.
2: Mit dieser Meinung könnte die Bochumer Ärztin also durchaus bei Kollegen anecken. Und was sagen potenzielle Patienten?
4: AU ab ersten Krankheitstag. Als Azubi müssen wir das eh machen. Dementsprechend kenne ich das jetzt nur so. Ansonsten weiß ich nicht, wie sinnig das ist, da ja auch Krankenpraxen schon extrem überlastet sind und unser Gesundheitssystem.
5: Es gibt natürlich Menschen, die das ausnutzen. Leider.
2: Das erleben vielfach Arbeitgeber. Christian Reich ist Chef eines mittelständischen Unternehmens in Bochum mit 250 Mitarbeitenden und findet die Rückkehr zum normalen Arztbesuch ohne Telefon-AU richtig.
6: Der Weg zu einer Krankschreibung war deutlich oder ist immer noch aktuell deutlich einfacher und das wird schon auch genutzt. Natürlich nicht auf Einzelpersonen nachweislich, aber wenn man über die Gesamtheit an Kranktagen auch guckt, ist das sicherlich auch ein Faktor, warum der Anteil gestiegen ist.
2: Beim Thema AU hat sein Unternehmen 2 Kulanzkrankentage eingeführt. Die wären nach den Reformplänen weiterhin möglich, beispielsweise festgehalten in Arbeitsverträgen. Christian Reich will sie beibehalten.
6: Wir brauchen dann natürlich schon die Krankschreibung ab Tag 1. Aber wenn der Mitarbeiter morgens anruft und sagt, dem geht's so schlecht, er kommt nicht aus dem Bett, wie kann jetzt morgen zum Arzt, dann ist das auch in Ordnung. Aber im Grunde finde ich das richtig. Wenn man krank ist, dann muss man das auch nachweisen und sollte sich dafür krank schreiben lassen.
2: Die Bochumer Ärztin Dr. Michaela Adolf Schüller schlägt einen Kompromiss vor.
3: Maximale Krankschreibung telefonisch bis 3 Tage. Irgendwann muss man ja dann doch eine Entscheidung treffen, was ist es. Und dann brauche ich trotzdem die Versichertenkarte. Die muss ja eingelesen werden. Das heißt, der Patient muss ja doch irgendwann kommen.
0: Wie läuft es denn anderswo in Europa mit der Krankschreibung bei Beschäftigten? Lädt die deutsche gesetzliche Regelung zum Krankfeiern womöglich ein? Und erklärt das, warum es hier so viele Fehlzeiten gibt?
7: In Frankreich gibt es, anders als in Deutschland, keine gesetzliche Pflicht des Arbeitgebers zur vollen Lohnfortzahlung im Krankheitsfall. Die Ersatzleistungen bei Arbeitsunfähigkeit laufen sofort über die gesetzliche Krankenkasse. Diese zahlt in Frankreich aber erst ab dem 4. Krankheitstag. Es gibt also eine Karenzzeit von 3 Tagen. Danach gibt es auch nicht den vollen Lohn, sondern nur 50% des Grundgehalts mit einer Deckelung. Der Betrag darf das 1,5-fache des Mindestlohns nicht überschreiten. Aktuell sind das gut 2.500 Euro. Je nach Vertrag, Betriebs- oder Tarifvereinbarung können die französischen Arbeitgeber jedoch die Lohnersatzleistung im Krankheitsfall aufstocken, teilweise bis auf 100%. Es kann auch Regelungen in den Unternehmen geben, nach denen der Arbeitgeber schon die ersten 3 Karenztage ausgleicht. Einen gesetzlichen Anspruch darauf gibt es auf jeden Fall nicht. In Frankreich gilt grundsätzlich, dass die Krankschreibung dem Arbeitgeber, aber vor allem der Krankenkasse, innerhalb von 48 Stunden vorgelegt werden soll. Ansonsten drohen Leistungskürzungen.
8: In Italien braucht der Arbeitnehmer ab dem ersten Tag eine Krankschreibung. Die kann der Hausarzt oder das Krankenhaus ausstellen. Telefonische Beurteilungen liegen im Ermessen des Arztes, ob er einen Patienten sehen will oder nicht. Doch, wer krank ist, muss zu Hause auf Kontrollen warten. Das ist wahrscheinlich der größte Unterschied zu Deutschland. Während einer Krankschreibung können Amtsärzte im Auftrag der italienischen Sozialversicherungsanstalt unangekündigt zu Hause erscheinen, um zu überprüfen, ob der Arbeitnehmer tatsächlich krank ist. Die Betroffenen müssen sich zu bestimmten Uhrzeiten zu Hause aufhalten, und zwar von 10 bis 12 Uhr und von 17 bis 19 Uhr. Wer bei einer Kontrolle ohne triftigen Grund nicht angetroffen wird, muss mit erheblichen Kürzungen oder sogar dem Verlust des Krankengeldes rechnen. Auch am Wochenende gilt die Pflicht. Nicht nur die Sozialversicherung kann Kontrollen veranlassen, auch Arbeitgeber dürfen bei Verdacht auf Missbrauch eine Überprüfung beantragen.
9: Auch in Spanien sorgt die hohe Zahl an krankheitsbedingten Ausfällen in den Unternehmen für Schlagzeilen. 2024 gab es 8,5 Millionen Krankschreibungen, doppelt so viele wie 2017. Im Verhältnis zur Zahl der Beschäftigten hat sich die Quote der Ausfälle wegen Krankheiten von 2% auf 4% erhöht. Das kostet Sozialkasse und Arbeitgeber 33 Milliarden Euro pro Jahr, gab eine Untersuchung der unabhängigen Fiskalbehörde AIREF. Kranke Beschäftigte bekommen in Spanien gesetzmäßig ab dem 4. Tag ihr Gehalt weitergezahlt. Die ersten 15 Tage ist dafür der Arbeitgeber zuständig. Ab dem 16. Tag übernimmt die Sozialkasse oder Berufsgenossenschaft die Leistungen in Höhe von 60-75% des Gehalts, je nach Dauer der Krankschreibung. Zahlreiche Tarifverträge sehen aber auch eine volle Lohnfortzahlung ab dem ersten Krankheitstag vor. Die Untersuchungen sehen einen Grund für die Entwicklung im Gesundheitssystem. Patientinnen und Patienten mit schweren Rückenproblemen warten zum Beispiel ein halbes Jahr und länger auf einen Termin beim Orthopäden. Ist dann eine Operation nötig, dauert es oft noch einmal viele Monate. So sind sie nicht selten ein Jahr lang krankgeschrieben.
0: Unsere Korrespondentinnen und Korrespondenten schilderten die Modelle in Frankreich, Spanien und Italien. In der Demokratischen Republik Kongo ist die Zahl der bestätigten Ebola-Todesfälle auf mehr als 400 gestiegen. Laut der kongolesischen Gesundheitsbehörde liegt die Sterblichkeitsrate Infizierter bei gut 31%. Jetzt aber gibt es Hoffnung auf neue Medikamente. Aus Nairobi, Karin Bensch.
10: Noch gibt es keinen zugelassenen Impfstoff und keine gezielte medikamentöse Therapie gegen die seltene Ebola-Variante, die gerade im Nordosten der Demokratischen Republik Kongo grassiert. Doch nun beginnen erste klinische Tests für Medikamente gegen die Ebola-Variante Bundibugyo. Es wird geprüft, ob zwei antivirale Therapien die Überlebenschancen von infizierten Patienten verbessern könnten und ob eine Kombination der Wirkstoffe sinnvoll ist. Die Studie wird vom Nationalen Biomedizinischen Institut in Kinshasa, dem Institut für Tropenmedizin in Belgien und der britischen Universität Oxford

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1: Und da ist der Rücktritt von Julian Nagelsmann als Bundestrainer natürlich gleich ein Thema. Aber erst einmal blickt Irina Gnep auf die Fußball-WM.
2: Ja, denn es geht ja noch um die letzten Achtelfinaltickets bei der WM in den USA, Kanada und Mexiko. 3 Plätze in der Runde der besten 16 sind noch offen. Einer wird an Australien oder Ägypten gehen. Die spielen nämlich gerade im 16. Finale gegeneinander. Und es ist spannend. In der regulären Spielzeit hat es keinen Sieger gegeben. 1:1 war das Ergebnis nach 90 Minuten. Mittlerweile sind wir in der zweiten Halbzeit der Verlängerung und wie die läuft, das schildert uns live aus Kansas City unser Reporter Michael Augustin.
3: 109 Minuten Fußball schon in Dallas und noch immer zeichnet sich kein Sieger ab. 1:1 zwischen Australien und Ägypten und gerade eben hat Marwan Atia, der ägyptische Mittelfeldspieler, für das gesorgt, was wir schon lange nicht mehr gesehen haben. Er hat aufs Tor geschossen, aus 18 Metern, flach, relativ zentral in die Mitte. Patrick Beach hatte keine Schwierigkeiten, diesen Schuss zu halten. Ja, die Ägypter investieren noch ein bisschen mehr ins Spiel, kommen wieder über Hassan, über die rechte Seite am Höhe des australischen Strafraums, der dribbelt an, erste Flanke abgeblockt und dann landet der Ball wieder bei Hassan. Und dann schlagen die Australier die Kugel ins Seitenhaus. Ich glaube, die Socceroos wären damit einverstanden, wenn der Schiedsrichter gleich abpfeifen würde und wenn es prompt mit dem Elfmeterschießen weiter ginge. Von denen kommt gar nichts mehr hier in dieser Verlängerung. Sie hatten sich ja auch, indem sie 1-2 Chancen in der Schlussphase abwerten, in die Verlängerung gerettet. Die australischen Spieler, die Ägypter machen mehr fürs Spiel, ohne aber wirklich gefährlich zu werden. Nach wie vor sehr spannend hier in Dallas, 1:1.
2: Live unser Reporter Michael Augustin mit der Partie Australien gegen Ägypten und der Verlängerung. Der Gegner im Achtelfinale, der wird dann zwischen Titelverteidiger Argentinien und Kap Verde ermittelt. Anstoß in Miami ist in gut anderthalb Stunden um Mitternacht. Um das letzte Ticket für die Runde der letzten 16 spielen dann ab 3.30 Uhr deutscher Zeit Kolumbien und Ghana. Der Sieger trifft auf die Schweiz. Das frühe WM-Aus der deutschen Fußballer gegen Paraguay hat wie erwartet Konsequenzen nach sich gezogen. Julian Nagelsmann ist nicht mehr Bundestrainer, er ist zurückgetreten. Seine Nachfolge soll nun Jürgen Klopp antreten. So rum. Tim Brockmeier hat die Entwicklung beim Deutschen Fußballbund verfolgt. An ihn ging die Frage, was fehlt noch, damit Klopp übernimmt?
4: Ja, ein Vertrag, und um den unterschreiben zu können, muss er erstmal aus anderen Verträgen raus, und da hat er zumindest mal mindestens 2, von denen wir wissen, nämlich zum einen als TV-Experte bei der WM in den USA, wo er ja gerade an der Seitenlinie unterwegs ist, und dann beim Weltkonzern RB, wo er ja offiziell noch Fußball-Weltchef ist. Da wird er auch rausgeeist werden müssen. Nach unseren Informationen gibt es da keine Ausstiegsklausel, also möglicherweise kostet das den DFB dann auch noch ein bisschen, ihn da rauszubekommen, und das dauert natürlich, bis solche vertraglichen Dinge geregelt sind, aufgelöst sind, juristisch von allen Anwälten geprüft und unterschrieben. Also ich würde sagen, da werden noch ein paar Wochen ins Land gehen. Aber in der Tat, offiziell seitens des DFB ist Klopp Wunschkandidat Nummer 1 und er will auch.
2: Und damit kommen wir zum Tennis. Jan-Lennard Struff hat für eine Überraschung in Wimbledon gesorgt und zum ersten Mal das Achtelfinale beim Rasenklassiker erreicht. Struff setzte sich gegen den früheren Weltranglistenersten Daniil Medvedev mit 7:6, 7:6 und 7:5 durch. In allen 3 Sätzen hatte er mit mindestens einem Break zurückgelegen.
5: War Wahnsinn heute, ja, stimmt. Immer zurückgekommen. Es war auch wichtig, dass ich mich immer wieder ausgerichtet habe, die Marschroute so zu gehen. Und ich meine, ich muss dranbleiben, zumindest von der Art und Weise meiner Körpersprache, dass ich da bin und die ganze Zeit spiele, auch wenn ich mal einen Break kriege oder wenn ich einen Satz verliere, was auch immer passieren wird. Und dass ich in 3 Sätzen schlage, ist unglaublich, ja.
2: Struff spielt am Sonntag wieder. Für Alexander Zverev geht es morgen um den Einzug ins Achtelfinale. Dann startet auch für die Radprofis ihr Saisonhighlight, die Tour de France. Steffen Gaab blickt voraus.
6: Tadej Pogacar ist der klare Favorit auf den Gesamtsieg. Es wäre sein 5. bei der Tour. Auf dem Weg dahin wird der Slowene auch vom Kölner Nils Polit unterstützt. Herausforderer gibt es einige, allen voran Jonas Vingegaard aus Dänemark. Florian Lipowitz macht sich derweil nach außen hin keinen Druck. Nach Platz 3 im Vorjahr will der Ulmer von Tag zu Tag schauen. Das deutsche Red Bull Team geht mit einer Doppelspitze ins Rennen. Lipowitz und der belgische Doppel-Olympiasieger Remco Evenepoel sind die Kapitäne. Insgesamt sind 12 deutsche Profis am Start. In der zweiten deutschen Mannschaft Lidl allerdings keine. Einen deutschen Etappensieg gab es zuletzt vor 5 Jahren.
2: Los geht's morgen mit der Tour de France mit einem Mannschaftszeitfahren in Barcelona.
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1: Um 22.30 Uhr mit Felix Sprung. Julian Nagelsmann ist als Bundestrainer zurückgetreten. Für die Nachfolge steht der Deutsche Fußballbund jetzt mit Jürgen Klopp in Kontakt. Aus dem ARD-WM-Team Mara Tellmann.
2: Sein grundsätzliches Interesse an dem Job hatte Klopp signalisiert. Schwierig könnte es aber bei den Details werden. Der 59-Jährige ist aktuell Head of Global Soccer beim Konzern Red Bull mit Vertrag bis 2029. Dass es eine Ausstiegsklausel gäbe, sollte Klopp der Posten des Bundestrainers angeboten werden, dementierte der Konzern. Außerdem ist Klopp gerade auch noch bei der WM als TV-Experte im Einsatz. Bis zum WM-Finale muss sich der DFB wohl sowieso erstmal gedulden.
1: Die in Teilen rechtsextreme AfD kommt morgen in Erfurt zu einem zweitägigen Bundesparteitag zusammen. Die Polizei rechnet mit Tausenden Gegendemonstranten und massiven Protesten. Hintergründe von unserem Reporter in Erfurt, Dan Hirschfeld.
3: Ja, das Problem ist, dass von diesen 50.000 Demonstranten, die man erwartet, 2.500 ungefähr als gewaltbereit eingeschätzt werden. Und dementsprechend viele Polizisten sind natürlich hier, um im Zweifel, wenn irgendwo Gewaltzusammenstöße, irgendetwas passiert, auch präsent zu sein. Und da man natürlich nicht weiß, wo in der Stadt das dann passiert, muss überall ein bisschen Polizei sein. Also das Zweite, ich hatte es schon kurz angerissen, ist, dass es halt Bündnisse gibt, die gesagt haben, egal ob Demonstrationen erlaubt sind oder verboten sind, an Verbote werden wir uns nicht halten, weil wir wollen diesen Parteitag der AfD verhindern.
1: Die Ankündigung der Regierungskoalition, die telefonische Krankschreibung abzuschaffen und eine Attestpflicht vom ersten Tag an einzuführen, wirft weiter Fragen auf. So ist beispielsweise die genaue Ausgestaltung der Regelung noch offen. Gleichzeitig gibt es viel Kritik, auch aus der mitregierenden SPD. Generalsekretär Klüssendorf hatte heute gesagt, dass die Union ursprünglich einen Karenztag, also einen Krankheitstag ohne Bezahlung, einführen wollte. Das sei für die SPD aber keine Lösung gewesen. Die Zahl der neu zugelassenen Elektroautos ist im Juni deutlich gestiegen. Wie das Kraftfahrtbundesamt mitteilte, kamen im vergangenen Monat mehr als 84.000 reine Elektroautos neu auf die Straßen. Im Vergleich zum Vorjahresmonat sei das ein Anstieg von fast 80%. Der Marktanteil der Elektrofahrzeuge lag demnach bei fast 30%. Als Gründe gelten die hohen Spritpreise und die staatliche Kaufprämie. Das Wetter in Deutschland. In der Nacht meist trocken, an der Nordsee etwas Regen. Tiefstwerte 16 bis 7 Grad, an der Ostsee stürmisch. Morgen Wolken und Regen, einzelne Gewitter, im Süden viel Sonne, 19 bis 30 Grad. Am Sonntag Schauer und Gewitter, zeitweise freundlich, wieder 19 bis 31 Grad. Das waren die Nachrichten.
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4: A1 Dortmund Richtung Köln zwischen Gebelsberg und Kreuz Wuppertal Nord, 4 Kilometer Stau. Dann die A2 Hannover Richtung Berlin ist zwischen Eilsleben und Bornstedt nach einem Unfall gesperrt. Dadurch staut es sich. Die A2 Hannover Richtung Dortmund zwischen Hannover Langenhagen und Herrenhausen 3 Kilometer stockender Verkehr. Dort ist wegen einer Baustelle nur eine Spur frei. Jetzt die A8 Salzburg Richtung München zwischen Holzkirchen und Kreuz München Süd. Dort gibt es 5 Kilometer Stau. Die A59 Bonn Richtung Köln ist zwischen dem Dreieck Porz und Köln-Rath bis Montag früh gesperrt. Und die B299 Altenmarkt Richtung Landshut ist zwischen Vilsbiburg und Götzdorf nach einem Unfall gesperrt. Kommen Sie gut an Ihr Ziel.
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4: Mit Philipp Kaver. Ermittlungsbehörden aus 7 europäischen Ländern haben mehrere digitale Missbrauchsnetzwerke zerschlagen. Laut einer Europol-Mitteilung wurden im Rahmen des Projekts Medusa 156 Täter und ebenso viele Opfer identifiziert. Auch das Bundeskriminalamt war an den Ermittlungen beteiligt. Ende 2024 hatten JournalistInnen von Steuerung F und NDR ein internationales Vergewaltigernetzwerk aufgedeckt. Ein Netzwerk, in dem es um das Betäuben und Vergewaltigen von Frauen geht. Andreas Meyer-Feist über die Operation Medusa.
5: Medusa. Der Projektname kommt aus der griechischen Mythologie. Medusa konnte jeden Betrachter zu Stein erstarren lassen. Im übertragenen Sinne passt das zu den Verbrechen. Vergewaltiger lähmen ihre Opfer durch K.O.-Tropfen oder andere Betäubungsmittel. Medusa mit ihren Schlangenköpfen gilt in Polizeikreisen aber auch als Symbol für Netzwerke und ihre diversen Anführer. Dass Europol gerade jetzt mit großen Ermittlungsergebnissen kommt, ist kein Zufall. Das Projekt wurde im April ins Leben gerufen. Die EU-Kommission hatte angekündigt, die Ermittler deutlich besser auszustatten. Nun will Europol zeigen, dass sich verstärkte Investitionen lohnen. Es geht um Täter, die Menschen betäuben, missbrauchen und dabei filmen, um das Material dann auf digitalen Plattformen hochzuladen. Eine besondere Rolle bei den Ermittlungen spielen das Bundeskriminalamt und britische Polizeibehörden. Jeder Zugriff wird von Europol koordiniert. Das heißt, Durchsuchungen und Festnahmen können zeitgleich in verschiedenen europäischen Ländern erfolgen, ohne dass es einen Zeitverzug gibt und mögliche Täter in anderen Ländern gewarnt werden könnten. Statistiken über Medikamenten- oder drogengestützte sexuelle Übergriffe gibt es noch kaum. In den Verurteilungsstatistiken wird das genaue Tatmittel oft nicht erfasst. Toxikologische Beweise fehlen oft. Das liegt daran, dass laut offiziellen Statistiken weniger als die Hälfte der Betroffenen innerhalb der ersten 12 Stunden um Hilfe nachsucht, weil das Verbrechen wegen der Betäubung erst spät erkannt wird. Dann aber sind viele Betäubungsmittel im Blut oder im Urin nicht mehr nachweisbar, was sich die Täter zunutze machen. Das Projekt Medusa will genau hier ansetzen. Die Täter identifizieren über ihre Online-Aktivitäten, um die wehrlosen Opfer zu erkennen und ihnen ihre Würde wiederzugeben.
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4: Was macht man, wenn die elektrische Zahnbürste den Geist aufgibt? Häufig landen akkubetriebene Geräte dann einfach im Hausmüll. Und weil immer mehr Elektrogeräte auf den Markt kommen, werden auch immer mehr weggeworfen. Welche Schäden das in Sortieranlagen oder auf Deponien anrichten kann, darüber berichten Silvia Wassermann und Jörg Pfuhl.
6: Im Mai vergangenen Jahres geht eine 3000 Quadratmeter Halle mit Müll in Flammen auf. Christian Hündgen sieht die Rauchsäule, die nachts aus seiner Firma steigt.
7: Das war der 60. Geburtstag meiner Mutter und ich war hier im Ort und gehe aus dem Haus und denke, ach du Scheiße. Ja,
6: so. Sein Betrieb in Swistal sortiert und recycelt den Müll von 3 Millionen Haushalten. Nur 7 Wochen später brennt die nächste Halle. Deutschlandweit gibt es rund 30 solcher Brände pro Tag, schätzt die Branche. Denn die Zahl der Lithium-Ionen-Akkus und Batterien hat sich in 10 Jahren mehr als verdoppelt.
8: Handy, Laptop, Smartwatch, dann das iPad, den alten Nintendo.
9: Fängt ja schon an bei irgendwelchen Küchengeräten.
10: Oder Powerbanks. Mein Fahrrad.
11: Akkuschrauber, Werkzeug.
12: Elektrische Zahnbürste.
8: Stimmt, habe ich auch.
11: Ja, es ist einiges und man hat das gar nicht mehr so auf dem Schirm.
6: Eigentlich müssen Akkus korrekt entsorgt werden, im städtischen Wertstoffhof oder auch in vielen Elektro- und Supermärkten sowie größeren Drogerien. Aber Christian Hündgen zieht immer wieder Akkus aus dem Hausmüll seiner Sortieranlage und seit ein paar Jahren auch immer mehr E-Vapes, Einweg-E-Zigaretten, millionenfach verkauft und anschließend weggeworfen.
13: Diese E-Vapes, die wir dann hier finden, ja, die bleiben natürlich oft unerkannt und unentdeckt. Und in 1000 Fällen passiert auch nichts. Aber eben genau zu Unzeit, am Wochenende, in der Nachtschicht, kann dann eben genau eine Hitzequelle entstehen, die wiederum leicht brennbares Material trifft. Und dann haben wir einen Großbrand. Und das ist einfach unser Problem, was wir aktuell haben.
6: Die korrekte Entsorgung müsste wohl einfacher sein. Seit 1. Juli nehmen deshalb auch Kioske und Tankstellen gebrauchte Vapes zurück. Jochen Ebbing von der Firma Lobbe hat neulich mal gezählt, wie viele Elektrogeräte im Hausmüll sind.
14: Wir wussten, dass etwas drin ist, aber dass es tatsächlich so viel ist, dass in quasi jeder Radladerschaufel, die wir reintun, bis zu 20 E-Geräte sind. Und das konstant hat uns wirklich erstaunt.
6: Also hat er nach einer technischen Lösung gesucht und die heißt künstliche Intelligenz. Eine Maschine scannt den Müll und schießt mit Druckluft alles raus, was sie als Elektrogerät erkennt.
14: Wir sehen hier, wie der KI-Sortierer das Förderband in Echtzeit röntgt, dann einzelne Elektrogeräte identifiziert und mit einem Druckluftstoß rausschießt.
6: Rund eine 500.000 Euro kostet ihn die künstliche Intelligenz. Sie erkennt 9 von 10 Akkus im Müll.
14: Es gibt jedes Mal diesen Zisch und jeder Zisch ist ein Risiko weniger.
4: Jörg Pfuhl über Akkus in der Müllentsorgung. Wir bleiben bei einem Umweltthema hier in der ARD-Infonacht. Wenn es regnet, fließt das Wasser oft schneller ab, als der Boden es aufnehmen kann. Gerade in Brandenburg wird das immer mehr zum Problem. Die Wasserspiegel der Seen sinken seit Jahren. Und auch in diesem Sommer wird der Fluss Schwarze Elster immer flacher und immer schmaler. Das sind Zeichen von Wasserknappheit und Folgen steigender Verdunstung. Deshalb wird nach Wegen gesucht, das Wasser länger in der Landschaft zu halten, wie Thorsten Südow berichtet.
12: Mit zusätzlichen extra breiten Reifen auf der Hinterachse mäht ein Traktor das etwa 1 Meter hohe Gras auf den Moorwiesen von Landwirt Lars Andreas Sie in der Uckermark. Moorwiesen sind Kohlendioxidspeicher und müssen dafür immer nass sein. Mit neuen Stauwehren versucht Bauer Sie, das Wasser auf seinen Flächen zu halten. Die letzten 20 Jahre hätten gezeigt, dass Wasser immer kostbarer wird.
15: Das merkt man im Ackerbau wie auch in der Grünlandbewirtschaftung. Wir haben eine höhere Verdunstung, auch im Moor, auch dort, wo wir Wasser zurückgestaut haben. Und wenn das hier im Moor sehr warm ist, wie letzte Woche, können Sie richtig merken, wie schwül das ist, wie hier das Wasser verdampft, auf Deutsch gesagt.
12: In Brandenburg fallen im Durchschnitt etwa 500 Liter Regen und Schnee im Jahr auf den Quadratmeter. Tendenz fallend. Eine längere Vegetationszeit und stärkere Verdunstung verschärfen die Situation. Darauf muss die Politik reagieren und sorgsamer als bislang mit dem Rohstoffwasser umgehen, sagt Umweltministerin Hanka Mittelstädt von der SPD beim Vorortbesuch in der Uckermark. Ihr Ministerium erarbeitet ein neues Wassergesetz.
16: Wir haben auch die eigene Verantwortung, nicht verschwenderisch mit Wasser umzugehen. Und dementsprechend, glaube ich, werden wir den Fokus auch in der Wassergesetznovelle darauf legen, wie wir zukünftig die Wasserentnahmen steuern, wie wir zukünftig auch Wasserrückhalt besser in die Fläche bekommen, aber natürlich auch alle Landnutzenden dazu kriegen, wassersparende Technik einzusetzen.
12: Ausreichend Wasser ist lebenswichtig für die Trinkwasserversorgung, für neue Großunternehmen wie Rechenzentren und für die Landwirtschaft. Umweltverbände fordern, über Stauanlagen, Gräben und Seen so viel Wasser wie möglich in der Landschaft in Brandenburg zu halten. Wenn neue Wasserspeicher gebaut werden, sollten sie durch Wasserentgelte finanziert werden, die zum Beispiel Bergbauunternehmen und Landwirte bezahlen müssten, sagt der Landesvorsitzende des Umweltverbandes BUND, Carsten Preuß.
17: Wasserentnahmegebühren haben erstens eine regulierende Wirkung auf den, der sie bezahlen muss, nämlich er wird überlegen, wie er sparen kann. Und zweitens haben sie aber auch den Effekt, dass ich, wenn ich sie zweckgebunden einsetze, tatsächlich auch den Landschaftswasserhaushalt verbessern können.
12: Ende des Jahres soll eine Machbarkeitsstudie vorliegen, wie etwa Wasser aus der Elbe in die Brandenburger Lausitz geleitet werden kann.
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4: Das Bundesinnenministerium will das Münchner Urteil zu Grenzkontrollen nicht hinnehmen. Nach Informationen des Bayerischen Rundfunks hat das Ministerium angekündigt, gegen die gestrige Entscheidung des Verwaltungsgerichts in Berufung zu gehen. Die Münchner Richter hatten 3 Personenkontrollen an der deutsch-österreichischen Grenze für rechtswidrig erklärt. Einer der Kläger war der Europarechtler Werner Schröder von der Universität Innsbruck.
18: Im Sommer 2025 sitzt Werner Schröder im Zug nach München. Er ist auf dem Heimweg von Innsbruck. An der Grenze werden er und die anderen Passagiere von der Bundespolizei kontrolliert. Der 64-Jährige soll sich ausweisen, die Beamten durchsuchen seine Tasche. Eine rechtswidrige Aktion, ist der Juraprofessor überzeugt und reicht eine entsprechende Klage beim Verwaltungsgericht München ein.
19: Meine Klage, die richtet sich tatsächlich nur gegen die Kontrolle, meine Personenkontrolle im Zug zwischen Kufstein und München, wo mir die deutsche Bundespolizei meine Tasche entrissen hat und daraus mein Portemonnaie rausgeholt hat mit meinem Ausweis.
18: Professor Werner Schröder lehrt an der Universität Innsbruck Europarecht sowie Völkerrecht und lebt in München. Mindestens einmal die Woche pendelt der 64-Jährige zwischen der bayerischen und der Tiroler Landeshauptstadt. Immer wieder gerät er dabei in Kontrollen, so wie viele andere auch, die in der Grenzregion leben.
4: Aus aktuellem Anlass schauen wir jetzt noch mal zum Fußball. Da gibt es nämlich das Elfmeterschießen.
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4: Lars Pegelow ist für uns am Ball. Wie sieht's aus?
20: Ja, das Elfmeterschießen hat tatsächlich begonnen in Dallas zwischen Australien und Ägypten. 1:1 nach Verlängerung. Keine Entscheidung. Und der erste Elfmeter, der ist auch schon von den Australiern abgegeben worden. Übers Tor geschossen. Das ist die erste Aktion gewesen. Und wie es weitergeht, Michael Augustin live aus Dallas.
21: 24 Jahre, 1,70 groß. Mahmoud Sabl hat den Ball schon auf den Punkt gelegt, wie Sutter zuvor auch, geht er bis an die Strafraummarkierung zurück, also 5 Meter Anlauf und Matthew Ryan schlackert noch mit den Armen, klatscht in die Hände, das hat der Torwart aus Paraguay übrigens auch gemacht, vielleicht auch um die deutschen Schützen zu irritieren, möglicherweise ist das auch der Plan von Matthew Ryan. Anlauf, Schuss, drin, Tor! Mahmoud Sabr verwandelt, Ägypten führt in Dallas in diesem Elfmeterschießen mit 1:0 und dann geht er noch auf die Knie und küsst den Boden und rudert mit den Armen, damit die ägyptischen Fans unter den mehr als 70.000 Zuschauern hier im Dallas Stadium noch ein bisschen lauter werden. Ägypten führt durch diesen verwandelten Elfmeter von Sabr und jetzt kommt Jackson Irvine, der Kapitän des FC St. Pauli. Er ist mit der Partie heute Australiens WM-Rekordspieler, hatte den Ball doch eigentlich schon auf den Punkt gelegt, dann hebt er ihn nochmal an, um ihn dann aber auch so endgültig auf den Kreidepunkt zu legen. Jackson Irvine nimmt einen nicht ganz so weiten Anlauf, steht leicht links versetzt zum Ball, stützt die Hände in die Hüften, schießt mit rechts, Tor! Ausgleich für Australien und erst reagiert Irvine regungslos und dann jubelt er, dann schreit er seine Freude heraus. Irvine behält die Nerven, schießt den Ball rechts ins Tor und Mustafa Schubia ist geschlagen, kann nichts machen. Also 1:1 in diesem Elfmeterschießen, das ja die Australier mit einem Fehlschuss begonnen hatten und Rami Rabia, der Vizekapitän der ägyptischen Nationalmannschaft, kann die Pharaonen, wie sie genannt werden, jetzt in Führung bringen. Gustavo Teixeira, der Schiedsrichter aus Uruguay, übergibt Rabia den Ball höchstpersönlich. Er hat raspelkurze Haare, legt die Kugel jetzt auf den Kreidepunkt und geht ungefähr 4 Meter Richtung Strafraummarkierung zurück, wird auch mit rechts schießen. Ryan steht in der Tormitte, schlackert wieder mit den Armen, klatscht wieder in die Hände. Rami Rabia gegen Matthew Ryan in die Mitte und ins Tor! Die erneute Führung für Ägypten, 2:1 für die Nordafrikaner in diesem Elfmeterschießen. Ryan zuckt aus seiner Sicht nach links, aber Rami Rabia schießt den Ball einfach humorlos in die Mitte. Und wenn sich der Torhüter für eine Ecke entscheidet, dann ist das ja schon eine sichere Variante und fast eine mit 100%iger Torgarantie. Und jetzt geht Matthew Ryan aus dem Tor und übergibt die Kugel an Ewa Mabil, der in einem Flüchtlingsheim in Kenia geboren wurde, dann mit seiner Familie nach Australien kam. Er wurde eingewechselt und er ist australischer Nationalspieler. Die Pfiffe der ägyptischen Fans in Dallas sind, glaube ich, auch zu Hause in Deutschland zu hören. Mabil nimmt keinen langen Anlauf, steht links versetzt vom Ball, wird auch diesen Elfmeter mit dem rechten Fuß ausführen. Und dann läuft der Arm mit rechts flach hinein ins Tor! Ewa Mabil mit dem Ausgleich für Australien. 2:2 in diesem Elfmeterschießen. Es war der dritte australische Elfmeter. Den ersten hatte ja Harry Sutter verschossen. Und jetzt kommt The Egyptian King Mo Salah. Es gab mal Präsidentschaftswahl 2018 in Ägypten. Da hat er 1 Million Stimmen erhalten, obwohl er gar nicht zur Wahl stand. Daran erkennt man, wie beliebt er ist. Er ist der absolute Superstar, der 34-Jährige. Sein linker Oberschenkel hat Probleme gemacht, aber er ist dann trotzdem rechtzeitig fit geworden für diese Partie. Hat in der Startelf gestanden, hat den Ball geküsst und legt sich die Kugel jetzt ganz genau auf den Elfmeterpunkt. Der Schiedsrichter spricht nochmal mit Matthew Ryan
2: mit dem australischen Keeper. Der geht hinter die Torlinie zurück und jetzt nimmt er Position ein auf der Torlinie. Und Mo Salah, der steht kerzengerade an der Strafraummarkierung. Jetzt tippelt er nach rechts, mit links schießt er. Tor! Das war ein frecher Elfer von Mo Salah. Da grinst er. Da grinst er. War das sogar so ein leichter Lupfer? Da muss ich mir ehrlich gesagt nochmal die Wiederholung hier auf meinem Monitor angucken. Er hat auf jeden Fall dann nach rechts außen einen Schritt gemacht. Ja, und dann lupft er den mal. Das war kein Panenka-Elfmeter, aber auch Salah entscheidet sich für die Mitte, weil sich Matthew Ryan, der australische Keeper, wieder für links entschieden hatte. Und jetzt kommt das Küken, der Shootingstar im australischen Kader. Der ist 18-jährige Lucas Harrington, Innenverteidiger. 1,93 groß, 18 Jahre, der jüngste Spieler der Socceroos. Und auf seinen Schultern lastet jetzt ganz viel Verantwortung. Lucas Harrington gegen Mustafa Shubia. Der hüpft jetzt auf der Linie. Harrington hat sich den Ball bereits auf den Punkt gelegt. 4 Meter Anlauf. Der Anlauf, Latte! Latte! Lucas Harrington schießt den Ball an die Latte! Der zweite Fehlschuss der Australier. Mustafa Shubia geht auf die Knie, küsst den Boden, dann stretcht er nochmal sein linkes Bein. Er hat ja gar nichts gemacht. Er hat sehr viel Glück gehabt, weil der 18-jährige Lucas Harrington den Ball an die Latte schießt. Und wenn der nächste Elfer sitzt, dann wäre Ägypten im Achtelfinale. Dann hätten die Nordafrikaner zum ersten Mal ein K.O.-Spiel bei einer Fußball-Weltmeisterschaft gewonnen. Und Hossam Abdelmadjid, der kann zum Helden werden. Wurde gegen Neuseeland eingewechselt, dann mit einer Gehirnerschütterung ausgewechselt. Auch während dieses Spiels ist Hossam Abdelmadjid eingewechselt worden. Schiedsrichter Teixeira aus Uruguay steht bei ihm. Und Abdelmadjid legt sich den Ball auf den Punkt. Matthew Ryan steht noch nicht auf der Linie. Er provoziert Abdelmadjid so ein kleines bisschen, geht noch ein paar Meter raus Richtung 5-Meter-Raum. Jetzt muss er zurück auf die Torlinie. Er muss ihn halten! Oder Abdelmadjid muss den Ball verschießen an die Latte, an den Pfosten vorbei oder drüber. Nur so bliebe Australien im Spiel. Hossam Abdelmadjid. Jetzt tippelt er, jetzt läuft er an, jetzt schießt er ins Tor! Ägypten ins Achtelfinale, er reißt sich das Trikot vom Leib, rennt zur Eckfahne und alle jubeln mit ihm mit, alle springen auf, alle feiern Hossam Abdelmadjid, der den entscheidenden Elfer in diesem Elfmeterschießen gegen Australien verwandelt. Die Socceroos sind raus. Ägypten ist weiter und trifft dann am Dienstag in Atlanta.
20: Das war's mit diesem spannenden Elfmeterschießen. Ägypten also tatsächlich im Achtelfinale, trifft auf den Sieger der Partie Argentinien, Kap Verde. Das gibt's dann um Mitternacht.
4: Danke, Lars Pegelow. Wir bleiben in den USA. Dort geht's jetzt aber um die großen anderen Festivitäten. Sternenbanner, Bürgerrechte und ein Mann auf dem Mond. Die Vereinigten Staaten von Amerika zelebrieren ihre nationalen Erfolge wie kaum ein anderes Land. Doch welchen Platz haben in dieser Identitätsgeschichte die Kapitel von Vertreibung, Sklaverei und Kriegsverbrechen? Welche Historie erzählen die Museen der Hauptstadt zum Vierteljahrtausendjubiläum? Und wie groß ist der angekündigte Einfluss aus dem Weißen Haus? Samuel Jakisch berichtet.
3: Jedes Schulkind in Amerika kennt diese Geschichte. 13 Kolonien rebellieren geschlossen gegen den tyrannischen König von England. Mit Tapferkeit und Vaterlandsliebe vertreiben sie die überlegene britische Armee und bilden 1776 fortan eine Nation. Dass dieser Gründungsmythos der USA mindestens mal stark vereinfacht ist und die historische Realität sehr viel komplizierter, das lernt, wer sich zum 250. der USA ins Nationale Museum für amerikanische Geschichte nach Washington begibt.
22: Our job is to create a space for reflection and to tell the truth.
3: Die Wahrheit zu sagen, sei die Aufgabe des Historikers, bekräftigt Theo Gonsalves. Er kuratiert die Ausstellung zu 250 Jahren Leben, Freiheit und Streben nach Glück. Woher kommen die USA? Wohin entwickelt sich ihr großes Versprechen? Zu dieser Geschichte gehören unbequeme Kapitel. Sie aus politischen Gründen auszublenden, wäre falsch, so der Historiker.
22: So our job is not really to to address a political concern.
3: US-Präsident Donald Trump hatte vor einem Jahr angekündigt, sämtliche Ausstellungskonzepte zum 250-Jährigen würden vom Weißen Haus geprüft, ob sie auch patriotisch und positiv genug seien. Wenn es eine solche Prüfung gegeben hat, so der Kurator heute, dann habe sie nichts verändert, weder am Gesamtkonzept noch an einer einzelnen Objektbeschriftung.
22: I have not been told to change anything in terms of the label text. Anyone on the committee has not been instructed from museum leadership to change.
3: 250 Objekte sollen die USA erzählen. Das komplett restaurierte Kanonenboot aus dem Revolutionskrieg, der Reiseschreibtisch, an dem Jefferson die Unabhängigkeitserklärung entwarf, aber eben auch der Bademantel von Muhammad Ali, die Gitarre von Prince. Oder der komplette Greensboro Lunch Counter, jene Restauranttheke, an der 1960 in North Carolina 4 schwarze Studenten so lange friedlich sitzen bleiben, bis man sie endlich bedienen würde.
1: This, all this history you're seeing is not just about these famous people, it's about actions taken by individuals.
3: Der Besucher soll sich fragen, hofft Museumssprecherin Laura Duff, was seine Rolle in der US-Geschichte von heute ist. Wie wird sein Handeln wohl betrachtet werden, rückblickend in 50 oder 250 Jahren?
1: How will we see you in this museum in 50 years, 100 years, 250 years?
3: Mit Machen, mit Feiern und mit Reden soll der Museumsbesucher, am besten mit seinen Mitbürgern, was bedeuten Freiheit, Demokratie, Gerechtigkeit heute und für wen? Die Antworten darauf fallen gerade sehr verschieden aus in den USA unter Donald Trump. Doch wer sich bei der großen Geburtstagsparty auf der National Mall in Washington nicht zufrieden gibt mit Hotdog, Rodeo, Autorennen und Feuerwerk, der kann diese Diskussion führen zum 250. Staatsjubiläum der USA.
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4: Mit Holiday eroberte Madonna 1983 die Tanzflächen. Jetzt kehrt die Queen of Pop zu ihren Dancefloor-Wurzeln zurück. Confessions 2 knüpft an ihr Kultalbum Confessions on a Dancefloor, erneut produziert von Stuart Price. Was das Album bietet und warum es mehr ist als Nostalgie, das weiß Thomas Steinberg.
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0: 2005 tanzte Madonna allen Zweiflern davon. Confessions on a Dance Floor mit Hung Up, Sorry und Jump verkaufte sich 3,5 Millionen Mal.
1: Thanks for coming here on a dance floor. I feel so free. Madonna, I got something I want to talk about.
0: 2026 ist Relevanz für Madonna keine Frage mehr. Die spannendere lautet, was macht eine Künstlerin, die niemandem mehr etwas beweisen muss? Confessions 2 ist ihre Antwort.
2: That's how I started. I was a dancer. So dancing's in my DNA, whether I'm on the stage or on the dance floor. It just creates community.
0: Tanzen ist Madonnas Element. Auf der Bühne wie auf dem Dancefloor. Ende der 70er stand sie 6 Monate als Tänzerin für den französischen Sänger Patrick Hernandez auf der Bühne, dessen Welthit bis heute Born to be Alive ist.

0: I can't just make dance music about nothing. For the last year, it's just been one big soundtrack.
1: Ich kann keine dance music über nichts machen, sagt Madonna. Das vergangene Jahr war ihr Soundtrack. Im Studio liefen die Songs von Confessions 2 in Endlosschleife, begleitet von langen Gesprächen.
0: About Confessions 2, everything about the downfall of civilization, about parenting, fashion.
1: Es ging um alles, von Kindererziehung über Mode bis zum Zustand der Welt.

0: Höhepunkte sind das mit Tochter Lourdes entstandene The Test sowie das fragile Fragile, das an Ray of Light erinnert. Mit dem Belgier Stromae kehrt auf My Sins Are My Savior das religiöse Vokabular von Like a Prayer zurück. Den Ton für Confessions 2 setzte bereits die erste Single I Feel So Free.
1: That's true. That was our doorway in. Okay, now we're on the path.
0: Songs in 60 Minuten. Musik, die in Bewegung bringt.
1: Great record to work out to. You want to get up and move. Just make me want to sweat.
0: Aufstehen, loslegen, ins Schwitzen kommen.
1: Yeah, and if it didn't, I was like off the record.
0: Jeder Song musste auf Confessions 2 den Härtetest bestehen. Funktionierte er beim Training nicht, flog er von der Platte. So entstand ein Album, das wie eine Reise funktioniert.
2: Heute erschienen Confessions 2, das neue Album von Madonna.

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1: Um 23 Uhr mit Felix Sprung. Julian Nagelsmann ist nicht mehr Trainer der deutschen Fußballnationalmannschaft. Und mit Jürgen Klopp hat der DFB auch schon einen Nachfolger in Aussicht, aber noch ist das nicht entschieden. Desiree Krause aus dem ARD-WM-Studio erklärt, warum vorher noch ein paar Sachen geklärt werden müssen.
2: Vor allem ist Klopp ja eigentlich beim Konzern Red Bull und dort seit 2025 als Head of Global Soccer angestellt. Sein Vertrag läuft noch bis Sommer 2029, also aus dem müsste er erstmal rauskommen. Und das muss jetzt zwischen DFB, Red Bull und Klopp geklärt werden. Da geht sicher auch um einiges an Geld. Jürgen Klopp und der DFB wollen, also das sieht ja schon mal ganz gut aus, so richtig, richtig alt ist auch noch nicht. Am 24. September erst spielt die Nationalmannschaft das nächste Mal in der Nations League. Bis dahin könnte Klopp dann an der Seitenlinie stehen.
1: Einen Tag vor Beginn des AfD-Bundesparteitags in Erfurt ist die Polizei in erhöhter Alarmbereitschaft. Die Sicherheitsbehörden rechnen mit etwa 50.000 Gegendemonstranten, unter ihnen auch etwa 2.500 gewaltbereite Demonstranten. Um mögliche Straßenblockaden aufzulösen, ist die Polizei mit einem Großaufgebot vor Ort. Sie hat Einsatzkräfte aus mehreren Bundesländern angefordert. Das Bündnis Widersetzen hatte angekündigt, sich über Gerichtsbeschlüsse hinwegzusetzen und Zufahrtswege zum Veranstaltungsort zu blockieren. Bundesfinanzminister Klingbeil will für das kommende Jahr neue Schulden in Höhe von 204 Milliarden Euro aufnehmen. Das geht aus einem Haushaltsentwurf hervor, der dem ARD-Hauptstadtstudio vorliegt. Danach sind im Kernhaushalt für das kommende Jahr Ausgaben in Höhe von 555 Milliarden Euro geplant, bei einer Nettokreditaufnahme von knapp 120 Milliarden Euro. Hinzu kommt die Verschuldung im Rahmen der Sondervermögen Bundeswehr, Infrastruktur und Klimaneutralität. Der Bund ist wie geplant beim Übertragungsnetzbetreiber TenneT Deutschland eingestiegen. Wie das Wirtschaftsministerium in Berlin mitteilt, hat der Bund gut ein Viertel des früheren niederländischen Staatsunternehmens übernommen. Nach früheren Angaben sollten für den Kauf 3,3 Milliarden Euro gezahlt werden. TenneT betreibt mit mehr als 14.000 Trassenkilometern das größte deutsche Netz für die Stromübertragung. Mit dem Einstieg ist der Bund jetzt an 3 von 4 Netzbetreibern in Deutschland beteiligt. Ägypten steht im Achtelfinale der Fußballweltmeisterschaft. Die Mannschaft setzte sich am Abend mit 4:2 im Elfmeterschießen gegen Australien durch. Nach Ende der regulären Spielzeit hatte es 1:1 gestanden. Das waren die Nachrichten. Das Wetter in Deutschland, in der Nacht meist trocken, an der Nordsee etwas Regen, Tiefstwerte 16 bis 7 Grad, an der Ostsee stürmisch. Morgen Wolken und Regen, 19 bis 30 Grad. Es ist 23.03 Uhr.
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3: Geht los auf der A1 Hamburg Richtung Bremen. Zwischen Hamburg-Stillhorn und Harburg gibt es Brückenarbeiten. Bis Montag 5 Uhr ist hier gesperrt. Die Umleitung führt Sie über die U76. Die A1 Köln Richtung Euskirchen ist zwischen Erftstadt und Kreuz Bliesheim wegen Bauarbeiten in beiden Richtungen ebenfalls bis Montag früh gesperrt. Die A2 Dortmund Richtung Hannover ist zwischen Kamener Kreuz und Hamm wegen Bauarbeiten auch bis Montag früh gesperrt. Dann die A2 Hannover Richtung Berlin ist zwischen Alsleben und Bornstedt nach einem Unfall gesperrt. Dadurch staut es sich. Autobahn 8 Salzburg Richtung München zwischen Holzkirchen und Kreuz München Süd 3 Kilometer Stau. Die A57 Nimwegen Richtung Krefeld wird in Höhe Krefeld-Gartenstadt wegen Bauarbeiten von Mitternacht an bis 5 Uhr gesperrt. Jetzt die A59 Bonn Richtung Köln. Zwischen dem Dreieck Porz und Köln-Rath ist bis Montag früh gesperrt. Und noch eine Meldung von der B299 Altenmarkt Richtung Landshut. Die ist zwischen Vilsbiburg und Götzdorf nach einem Unfall gesperrt.
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3: Mit Philipp Kaver von NDR Info in Hamburg. Ich wünsche Ihnen einen guten Abend. Im Reformpaket der Koalition steckt neben den Änderungen bei Steuer, Arbeitsrecht, dem öffentlichen Bauen und Vermieten und beim Bürokratieabbau vor allem eine Neuerung. Es ist eine Neuerung, bei der unsere Hauptstadtkorrespondenten gestern schon das größte Konfliktpotenzial gewittert haben und bei der Politiker der Koalition inzwischen für noch mehr Verwirrung gesorgt haben mit nachgeschobenen Erläuterungen. Im Beschlusspapier, da steht es schwarz auf weiß folgendermaßen. Wir führen eine verpflichtende Vorlage der Arbeitsunfähigkeitsbescheinigung ab dem ersten Tag der Erkrankung ein. Daran hat sich eine Debatte entzündet. Fühlen sich die Deutschen zu schnell unwohl, gerade morgens?
4: Man sitzt auf der Bettkante und überlegt, passt das heute?
5: So beschreibt Unionsfraktionschef Jens Spahn in der ARD die Fälle, die die Bundesregierung mit den neuen Regeln bei Krankschreibungen verhindern will. Union und SPD haben in ihrem Reformpaket vereinbart, die telefonische Krankschreibung abzuschaffen. Außerdem soll eine Arbeitsunfähigkeitsbescheinigung grundsätzlich schon ab dem ersten Krankheitstag vorgelegt werden. Die Koalition will damit die hohen Fehlzeiten in Deutschland senken. Spahn verweist auf rund 18 Krankheitstage je Arbeitnehmer im Jahr und vergleicht.
4: Die Frage stellt sich schon, ob die Deutschen so viel kränker sind tatsächlich als die anderen in Europa. Und deswegen braucht es da Maßnahmen.
5: Zudem erklärt der CDU-Politiker,
4: wer aber tatsächlich vielleicht an dem jeweiligen Morgen nicht wirklich krank ist, aber noch überlegt, ob er hingehen sollte, der entscheidet sich dann im Zweifel vielleicht doch fürs Arbeiten.
5: Das sei auch fairer gegenüber Arbeitskollegen. Auch Bundeskanzler Friedrich Merz verteidigt die Pläne und sorgt gleichzeitig für Fragen, wenn er im ZDF sagt,
6: Sie müssen nicht am ersten Tag in die Arztpraxis. Sie müssen vom ersten Tag eine Arbeitsunfähigkeitsbescheinigung haben.
5: Wie das ohne telefonische Krankschreibung laufen soll, lässt er offen. Vielleicht denkt er an die Möglichkeit der Videosprechstunde. Für ungläubiges Stirnrunzeln sorgt auch, was der Kanzler in der ARD erklärt.
7: Wir kehren zu der Regelung zurück, die wir vor Corona hatten.
5: Das stimmt nur teilweise, denn vor der Pandemie galt bereits die heutige 3-Tage-Regel. Beschäftigte mussten ein Attest normalerweise erst vorlegen, wenn die Krankheit länger als 3 Kalendertage dauerte. Arbeitgeber aber können die Bescheinigung seitdem ab dem ersten Tag verlangen. Neu wäre, dass die Vorlage am ersten Krankheitstag zum gesetzlichen Regelfall wird. Beim Hausärzteverband nennt man den Plan eine Katastrophe. Verbandsvorsitzender Markus Blumenthal-Bayer warnt bei NDR Info.
8: Es werden in dieser Kombination mehrere Millionen mehr Patientinnen und Patienten in unsere sowieso schon sehr vollen Praxen drängen.
5: Viele Menschen kämen dann vor allem für eine Bescheinigung in die Praxen.
8: Die Kranken, die uns dringend brauchen, die werden viel länger warten müssen.
5: Strittig ist auch die Frage, ob die in der Pandemie eingeführte Möglichkeit der telefonischen Krankschreibung den Krankenstand tatsächlich erhöht hat, so wie es Merz im Interview erklärt.
6: Wir sehen, dass seitdem die Krankschreibungen deutlich angestiegen sind.
5: Ärzte und Krankenkassen sehen dafür keinen Beleg. Der Hausärzteverbandsvorsitzende Blumenthal-Bayer erklärt,
8: mit der telefonischen Krankschreibung hat das alles gar nichts zu tun. Da gibt es mittlerweile unzählige Studien, auch die Krankenkassen selber analysieren das und sagen, die telefonische Krankschreibung hat dazu überhaupt keine Veränderungen geführt.
5: Ihr Anteil lag zuletzt bei weniger als 2% aller Krankschreibungen. Auch aus der SPD kommen inzwischen Zweifel an der konkreten Umsetzung. Parteichef Lars Klingbeil sagt,
9: natürlich müssen wir das jetzt so machen, dass niemand krank zur Arbeit geht. Also da wird man jetzt gute pragmatische Lösungen finden müssen.
5: Viele Fragen bleiben also noch unbeantwortet. Im Schatten der Debatte steht auch ein Vorhaben, das bei vielen Versicherten auf Zustimmung stoßen dürfte. Die Koalition plant eine Termingarantie für Fachärzte. Patienten sollen dadurch schneller einen Termin bekommen.
3: Dietrich Karl Meurer aus dem ARD-Hauptstadtstudio. Über die geplanten arbeitsrechtlichen Reformen der Koalition hat mein NDR-Kollege Markus Schubert mit Professor Enzo Weber gesprochen, Arbeitsmarktexperte am Institut für Arbeitsmarkt- und Berufsforschung in Nürnberg. Die Frage war, können die Maßnahmen rund um die Krankschreibung Kosten senken, sowohl am Arbeitsplatz als auch in den Krankenkassen? Oder schleppt man so Infektionen erst recht in die Praxen und in die Fabriken, auch in die Büros und sät Misstrauen?
10: Also ich glaube nicht, dass das Ganze viel Wirkung haben wird, außer viel Aufwand. Mit dem Misstrauen, da würde ich mich ein bisschen zurückhalten. Also da sollten wir, glaube ich, einfach den Ball alle ein bisschen flacher lassen. Man braucht schon vernünftige Regelungen gegen Blaumachen. Die gibt es jetzt auch. Im Moment ist es halt nach dem 3. Tag. Dann wäre es schon am 1. Tag. Ob das dann mehr Misstrauen ist als 2-3 Tage später. Ich finde, das muss man nicht so hochziehen, sondern man sollte ganz neutral einfach sehen, ist die Maßnahme praktikabel oder nicht. Und ich finde, überwiegend ist sie das nicht.
11: Dann fiel den Gewerkschaften und der Opposition bei der Lektüre des Papiers sofort das Thema sachgrundlose Befristung ins Auge. Ein Begriff, der irgendwie schon in sich so ein wenig unfair klingt. Was bewirkt das, dass bis Ende 2030 man Beschäftigte einstellen, dann aber mehrfach befristen darf. Kommt es dadurch zu einer Einstellungswelle in den kommenden 4 Jahren, weil Arbeitgeber wissen, sich wieder zu trennen würde nicht so kompliziert sein?
10: Ja, genau das ist der entscheidende Punkt. Aus Beschäftigtensicht klingt das natürlich immer irgendwie unfair, aber man muss die Lage der Wirtschaft sehen. Wir stecken jetzt seit 5 Jahren in der Stagnation. Jeden Monat verlieren wir 15.000 Industriearbeitsplätze, in denen wir mal verdammt stark gewesen waren. Und das liegt im Moment nicht daran, dass die Substanz uns massiv wegbrechen würde, sondern wir schaffen einfach nichts Neues. Die Investitionen sind seit Jahren am Sinken. Wir schaffen echt total wenig neue Stellen. Die Jobchancen von Arbeitssuchenden jetzt sind so niedrig wie noch nie. Also Erneuerungskrise nenne ich das. Und wenn man sagt, wer schafft jetzt eine Risikoinvestition in Deutschland, von der man weiß, wahrscheinlich muss man irgendwie umsteuern, es läuft nicht nach Plan, dann muss man sagen, dafür hat man einfach wenig Flexibilität. Denn für das Umsteuern ist es in Deutschland echt schwer. Wir müssen Unternehmen auch besser restrukturieren können in neue Bereiche hinein. Und dann haben wir natürlich über den Kündigungsschutz gesprochen. Soll der ganz weg? Und da wäre ich definitiv dagegen, denn der hat auch ganz viele positive Seiten. Befristungen setzen dagegen den Hebel gezielt da an, wo tatsächlich neue Jobs entstehen. Also nicht den Kündigungsschutz für alle auf Dauer wegnehmen, sondern genau diesen gezielten Hebel. Das hat zwar auch Nachteile, aber das kann ich wirklich unterstützen. Und so etwas habe ich vorher deswegen auch geraten.
11: Für welche Branchen und für welche Betriebsgrößen ist das womöglich vor allem gedacht und auch sinnvoll?
10: Also der Kündigungsschutz, der gilt ja bei Betrieben bis 10 Beschäftigten nicht. Da brauchen Sie das also dann nicht. Aber die großen Investitionen, die werden ja auch vor allem von größeren Firmen getragen und da brauchen wir die auch. Deswegen vor allem sinnvoll ist das jetzt in Bereichen zu machen, wo wirklich Erneuerung stattfinden kann, wo es um Technologie geht, wo neue Geschäftsmodelle entwickelt werden, wo auch viel Kapital mobilisiert werden kann und dann auch in großem Umfang Stellen entstehen. Ich habe auch eine gezieltere Variante vorgeschlagen. Lasst uns diese zusätzlichen Befristungen nur da machen, wo wirklich Risikoinvestitionen getätigt werden. Da hätte man nicht so breite Streueffekte, aber es wäre natürlich auch ein bisschen komplizierter gewesen.
11: Da Sie Ihre Vorschläge erwähnen, wir neigen sowieso dazu, das jetzt zu bewerten, was auf dem Tisch liegt. Aber was fehlt denn im Programm, wovon Sie sich einen Beschäftigungseffekt versprechen würden?
10: Also neben den Befristungen ist noch eine Maßnahme drin, die ich auch sehr stark beworben habe, nämlich Abfindungen zu fördern, aber nicht einfach nur so, sondern wenn neue Jobs aufgenommen werden. Das ist wirklich weltweit einzigartig und eine Neuheit und kann Triple Win bringen. Also damit unterstützt man diejenigen, die jetzt in die Jobwechsel reingehen. Man erleichtert die Restrukturierung für die alten Firmen. Und man bringt den neuen Firmen die guten Fachkräfte. Davon verspreche ich mir wirklich einiges. Was ich gerne noch stärker drin hätte, ist eine Förderung von Qualifizierung, weil wir nicht nur Weiterentwicklung in neue Jobs brauchen, sondern auch Weiterentwicklung von neuen Kompetenzen. Also zum Beispiel ganz einfach zu sagen, jeder einzelne Qualifizierungstag, den ein Betrieb jetzt investiert, der wird mit einer simplen Tagespauschale von der Steuer abgesetzt. Ganz breit. Keine Bürokratie, keine Anträge, sondern breite Qualifizierungsförderung. Das wäre etwas.
3: Sagt Professor Enzo Weber vom Institut für Arbeitsmarkt und Berufsforschung der Bundesagentur für Arbeit.

0: Und die Zeit, jetzt ist es 23.15 Uhr.
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0: Viele Punkte, die die Bundesregierung in ihrem Reformpaket vorgestellt hat, zielen auf Unternehmen ab. Und da geht es auch ums Handwerk. Die Wirtschaftsmacht von nebenan, wie sie sich selbst mal beworben hat. Markus Latton hat sich bei Handwerksfirmen in Berlin und Brandenburg umgehört, was die von den Vorschlägen so halten.
2: Kontoauszüge, Inventarlisten, Bilanzen, Geschäftsbriefe. Unternehmen in Deutschland müssen einiges an Papierkram erledigen. Viel zu viel beklagt die Wirtschaft deshalb schon lange. Die Bundesregierung hat nun gehandelt. Fast alle Berichts- und ein Viertel der Dokumentationspflichten sollen wegfallen. Eine Besserung auch aus Sicht des Handwerks?
3: Naja, Besserung, es kommt jetzt auf die Ausgestaltung insbesondere drauf an.
2: Ralf Bürig, Hauptgeschäftsführer der Handwerkskammer Brandenburg. Tatsächlich sind viele Details der Koalitionsvorhaben noch unklar. Und die will auch Ralf Bürig abwarten.
3: Wir brauchen gerade beim verabredeten Bürokratieabbau wirklich Mut, das jetzt auch umzusetzen, was gestern vereinbart wurde. Unsere Betriebe, unsere Handwerksbetriebe ächzen vor allen Dingen unter den täglichen Bürokratiebelastungen. Und da steht viel Gutes in der Verabredung von gestern.
2: In Berlin hat Clemens Hansch, der die Ralf-Lüdke-Bau- und Möbeltuschlerei in Kreuzberg führt, eine andere Perspektive. Die Bürokratie sei für seinen Betrieb kein gravierendes Problem. Mit seinen 20 Mitarbeitern spüre er von der Belastung durch Dokumentations- und Berichtspflichten wenig. Ausnahmen seien Dinge wie Handwerker-Parkausweise. Das dauere in Berlin Monate, bis er sie für seinen Betrieb ausgestellt bekommt. Positiver bewertet Hansch, dass die telefonische Krankschreibung abgeschafft wird und dass die Bescheinigung künftig ab dem ersten Krankheitstag ausgestellt werden muss.
4: Wir sind halt ein Betrieb, wir sind abhängig von den Mitarbeitern, wir machen Termine und wenn es dann stellenweise häufiger vorkommt, für einen Tag krank, am Wochenende, vorm Wochenende und so, sieht das schon blöd aus. Und dann wird es zumindest ein bisschen schwerer gemacht, den manchmal vermeintlich krank.
2: Was Hansch aus Arbeitgebersicht befürwortet, stößt bei Gewerkschaften auf viel Kritik. Der Deutsche Gewerkschaftsbund etwa sprach vom Ausdruck einer Misstrauenskultur durch die neue Regel. Laut Bundesregierung sollen Betriebe einzel- oder tarifvertraglich sowie in Betriebsvereinbarungen aber ohnehin davon abweichen können.
0: Wie die Handwerksbetriebe auf das Reformpaket blicken, darüber berichtete Markus Latton. Nächste Woche ist das NATO-Gipfeltreffen in der Türkei, in Ankara. Mit Blick darauf versuchen vor allem die Europäer in der NATO in vielen kleinen und größeren Runden die Linien klarzuziehen. Wie soll man sich im Umgang mit den USA verhalten, der immer unwilligeren Schutzmacht des Kontinents? Wie ein Zerwürfnis vermeiden? Und wie sollte man sich aufstellen gegenüber Russland und seiner hybriden und kriegerischen Herausforderung der Allianz? Bundeskanzler Merz hat heute die Regierenden aus den Frontstaaten eingeladen, in denen auch die Bundeswehr die Sicherheit garantiert. Estland, Lettland und Litauen, Ruth Kirchner berichtet.
5: Ein kräftiger Wind pfeift ums Kanzleramt, als Merz und die Staats- und Regierungschefs von Lettland, Estland und Litauen vor die Presse treten. Der starke Wind, ein Sinnbild für die Herausforderungen vor dem NATO-Gipfel in Ankara. Da ist die Bedrohung durch Russland an der Ostflanke der NATO, aber auch die wankelmütige Haltung von US-Präsident Trump. Europa müsse daher zusammenstehen, betont der Kanzler.
6: Mir ist wichtig, dass wir so viel wie möglich auf der europäischen Seite miteinander koordiniert sind. Wir wollen gemeinsam mit unseren Verbündeten in Europa gut vorbereitet in diesen Gipfel gehen.
5: Mitte der Woche war bereits NATO-Generalsekretär Rutte in Berlin. Vergangene Woche die Staats- und Regierungschefs von Frankreich, Großbritannien, Italien und Polen. Der Kanzler will auch gegenüber den USA zeigen, die Europäer engagieren sich. Erst gestern hatte Trump die Verteidigungsausgaben der europäischen Verbündeten als lächerlich bezeichnet. Merz weist die Kritik zurück.
6: Deutschland verdoppelt seinen Verteidigungsetat innerhalb von 4 Jahren. Das ist die größte Kraftanstrengung, die wir jemals gemacht haben, um unsere Verteidigungsfähigkeit zu stärken. Insofern brauchen wir uns hier vor niemandem zu verstecken. Wir werden das auch in aller Bescheidenheit zum Ausdruck bringen.
5: Die drei baltischen Staaten müssen sich ebenfalls nicht verstecken. Ihre Verteidigungsausgaben liegen bereits knapp unter oder über 5% ihrer Wirtschaftsleistung. Damit haben sie die Ziele, die sich die NATO bis 2035 gegeben hat, bereits erfüllt. Aber, sagt der lettische Präsident Rinkevičs, es gehe nicht nur ums Geld.
7: But what is important that now this figure is being transformed in the real capabilities.
5: Wichtig sei, dass aus den Zahlen echte militärische Fähigkeiten werden, betont er. Denn die Bedrohung ist für die baltischen Staaten sehr real. Alle drei grenzen direkt an Russland. Umso wichtiger ist es für sie, dass Deutschland mit der Litauen-Brigade und dem deutsch-niederländischen Korps zur Sicherheit des Baltikums beiträgt. Dafür bekommt der Kanzler viel Lob und dafür, dass die baltischen Staaten gehört werden.
7: For Friedrich to convene us here before the Ankara, this is also symbolic.
5: Dass Friedrich uns hier vor dem Ankara-Gipfel zusammenbringt, ist symbolisch, betont der estnische Ministerpräsident Michal. Wie groß die Bedrohung durch Russland im Baltikum gesehen wird, macht der litauische Präsident deutlich. Sein Land erwägt eine Verfassungsänderung, um die Stationierung von Atomwaffen in Litauen zu ermöglichen.
8: We would like to be the integral part of this nuclear deterrence.
5: Wir wollen ein integraler Teil der nuklearen Abschreckung werden, begründet Präsident Nauseda den Vorstoß. Der Kanzler nickt. Eine unnötige Provokation in Richtung Moskau. Nein, sagt Merz, er nehme den Vorstoß mit Respekt zur Kenntnis. Litauen sei auch in diesem Bereich bereit, sein Land und das NATO-Territorium zu verteidigen. Offen blieb dabei, inwieweit ein solcher Schritt vereinbar wäre mit internationalen Verträgen.
0: Ruth Kirchner berichtete. 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Aus ganz Deutschland richten sich die Blicke auf die Thüringer Landeshauptstadt Erfurt. Hier findet an diesem Wochenende der AfD-Bundesparteitag statt. Auf den Tag genau 100 Jahre nach dem NSDAP-Parteitag in Weimar. Etliche Protestveranstaltungen sind angemeldet mit Zehntausenden Demonstrierenden. Die Polizei ist mit massiven Kräften angerückt. Aus Erfurt berichtet Wolfgang Henschel.
9: Streifenwagen, Mannschaftswagen, Polizeibeamte an jeder Kreuzung, Züge von Bereitschaftspolizei, die über Plätze marschieren. Die Polizei dominierte am Freitag das Stadtbild in Erfurt. Die Folge bis zum Abend war es in der Stadt relativ ruhig. Verschiedene kleinere Versammlungen blieben friedlich, wie etwa ein Kaffeeklatsch der Omas gegen rechts. Laut Polizeisprecher Patrick Martin wurden mehrere tausend Beamte aus allen 16 Bundesländern zusammengezogen. Auch Wasserwerfer, Drohnen und Hubschrauber seien im Einsatz.
10: Es wird tatsächlich ein hochbelastetes Einsatzwochenende für unsere Kräfte. Das muss man so sagen. Wir haben hier den AfD-Bundesparteitag im Hintergrund direkt in der Messehalle. Wir haben gleichzeitig mehrere angemeldete Gegenversammlungen und wir haben noch die zwei großen Konzerte auf dem Domplatz von Roland Kaiser und Clouseau.
9: Für den AfD-Parteitag wurden bis zu 30 Gegenveranstaltungen angemeldet mit mehreren 10.000 Teilnehmern. Eine Protestorganisation ist das Bündnis Widersetzen. Deren Mitglieder bekräftigten noch einmal am Freitag Mittag den AfD-Parteitag verhindern zu wollen, Sprecherperson Noah Sander.
11: Und für uns ist rechte Politik und Faschismus ist entsprechend Faschismus und deswegen dürfen wir ganz klar auch mit unserem Körper entschlossen dem uns entgegenstellen und das werden wir tun.
9: Auf Fragen, wie der Protest gewaltfrei ausfallen kann, gab das Bündnis ausweichende Antworten. Die AfD wolle auf ihrem Parteitag Gewalt planen, das sei die Gewalt, über die gesprochen werden müsse, sagte Sander. Es habe vorab auch viele Gespräche mit Polizeibeamten gegeben, ergänzte Bündnismitglied Michel Schmidt.
12: Die werden aber wieder in unsere Gesichter schauen. Wir haben auch in der ganzen Stadt mit den Erfurterinnen geredet und die werden auch dort sein. Wir werden eine breite Gesellschaft sein und faktisch unräumbar sein. Und das ist auch der Polizei bewusst.
9: Laut Polizeisprecher Martin wird die Polizei, wenn sie Blockaden auflösen muss, vorher das Gespräch mit den Demonstranten suchen. Jeder solle seinen Protest auf die Straße bringen können. Martin macht aber auch klar,
10: wir haben ganz einfach widerstrebende Grundrechte. Es gibt auf der einen Seite die Versammlungsfreiheit. Wir haben aber auch das Parteienprivileg, dass man Parteitage abhalten darf. Auch das muss gewährleistet werden.
9: Thüringens Innenminister Georg Mayer appellierte an die Demonstranten, den Parteitag nicht verhindern zu wollen.

0: alle füreinander da sind.
1: Vorbereitungen haben wir schon getroffen. Also was heißt Vorbereitungen? Unsere ganzen Einkäufe haben wir noch gemacht, dass wir nicht so in die Massen reinkommen.
2: Das Umfeld der Messe ist bereits weiträumig abgesperrt, ebenso wie die Zufahrtsstraßen zum Gelände. Bus- und Tramlinien werden umgeleitet.
3: Wolfgang Henschel über die Lage in Erfurt am Tag vor dem AfD-Parteitag.
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5: Mit Lars Pegelow. Ägypten hat es gepackt. Die Nordafrikaner haben sich im 16. Finale der Fußball-Weltmeisterschaft gegen Australien durchgesetzt. Michael Augustin hat das spannende Spiel in Dallas gesehen.
6: Ägypten gewinnt zum ersten Mal ein K.O.-Spiel bei einer Fußball-Weltmeisterschaft. Und zwar mit 4:2 im Elfmeterschießen gegen Australien. 1:1 war der Spielstand nach 120 Minuten. Die Führung der Ägypter in der Anfangsphase durch ein Kopfballtor von Ashour. Ein Eigentor von Hani zu Beginn der zweiten Halbzeit brachte Australien wieder ins Spiel. Aber Ägypten tat mehr für ein Tor. Sowohl in der Schlussphase der regulären Spielzeit als auch in der Verlängerung. Matchwinner im Elfmeterschießen war letzten Endes Abdel Majid, der den 4. Elfer verwandelt hat. Die Australier hatten sich vorher 2 Fehlschüsse geleitet. Sutter übers Tor und Harrington an die Latte. Australien ist draußen, Ägypten jubelt und trifft entweder jetzt auf Kap Verde oder Argentinien.
5: Und dieses Spiel beginnt um Mitternacht. Von einem WM-Gewinner zum DFB. Julian Nagelsmann ist nicht mehr Bundestrainer. 4 Tage nach dem enttäuschenden WM-Aus gegen Paraguay hat er, so die offizielle DFB-Erklärung, seinen Rücktritt erklärt. Jürgen Klopp soll übernehmen, das ist der Wunsch, wobei Klopp noch aus seinem Beraterjob bei Red Bull raus müsste. ARD-Experte Thomas Hitzelsperger schlägt vor, nicht nur diese eine Personalie anzugucken.
7: Es ist natürlich nachvollziehbar, dass Jürgen Klopp jetzt der Top-Kandidat ist. Der DFB wäre aber gut beraten, nicht nur mit Jürgen Klopp zu sprechen, sondern auch sich um Alternativen umzusehen. Was meines Erachtens noch wichtiger wäre, überhaupt sich zu fragen, was inhaltlich eigentlich der DFB verändern muss. Was passiert nach dem Abgang von Andreas Rettig? Was passiert mit Rudi Völler? Und sich zusammensetzen mit all den Jugendtrainern, die besser beurteilen können, ob wir ein Problem im Nachwuchs haben oder nicht. Wenn am Ende Jürgen Klopp der richtige Trainer sein soll, werden wir alle nicht überrascht. Aber die Zeit muss jetzt sinnvoll genutzt werden.
5: Und damit von der WM zum Tennis nach Wimbledon. Dort hat Jan-Lennard Struff für strahlende deutsche Gesichter gesorgt und das Achtelfinale erreicht. Aus Wimbledon Ina Kast.
8: Jan-Lennard Struff scheint in der Form seines Lebens zu sein. Gegen den favorisierten Daniil Medvedev gewann er die ersten beiden Sätze im Tiebreak, obwohl er in beiden Durchgängen zunächst mit einem Break zurücklag. Im dritten Durchgang lag er sogar 2 Breaks zurück und schaffte eine unglaubliche Aufholjagd. Struff gewann 5 Spiele in Folge. Sein Gegner Medvedev beendete das Match nach knapp 3 Stunden Spielzeit mit einem Doppelfehler. Damit steht der 36-jährige Sauerländer Struff zum ersten Mal in seiner Karriere im Achtelfinale von Wimbledon.
5: Und dort trifft der Warsteiner auf Hubert Hurkacz aus Polen. Am Wochenende beginnt die Tour de France. Großer Favorit, der Slowene Tadej Pogacar, der die Tour in den beiden Vorjahren für sich entscheiden konnte. Holger Gerska begleitet die Tour. Was sind denn die Höhepunkte der nächsten Wochen?
9: Es ist ein sehr abwechslungsreicher Kurs. Die Höhepunkte sind gleichmäßig verteilt. Das erste Wochenende in Barcelona mit dem Mannschaftszeitfahren und einer Klassiker-Etappe auf dem Olympiaberg Montjuïc. Das wird schon ein richtiges Spektakel. Dann geht's schon am Montag, also am dritten Tag, in die Pyrenäen. Die Etappen im Zentralmassiv und in den Vogesen sind auch landschaftlich spektakulär. Es gibt nur 5 Tage für die Sprinter, wenn alles normal läuft. Das ist sehr wenig und der erste Sprint steht auch erst auf der 5. Etappe auf dem Programm. Und dann natürlich am Ende mit den Alpen, die eigentlichen Höhepunkte, 2-mal hintereinander befindet sich der Zielstrich in Alpe d'Huez, also Mekka des Radsports, und die letzte Etappe, der letzte Tag in Paris, ist dann wie im vergangenen Jahr nicht der klassische Flachkurs Champs-Élysées rauf und runter, sondern es geht über den Montmartre, auch das wird nochmal ein richtiges Spektakel.
5: Insgesamt legen die Fahrer auf den 21 Etappen der Tour mehr als 3300 Kilometer zurück.
3: Und das war der Sport mit Lars Pegelow.

weniger Unternehmensgewinne. Das bedeutet, die Gewerbesteuereinnahmen, die sinken. Und das ist Geld, das die Kommunen ganz dringend nötig hätten. Was das bedeutet, um diese Frage geht es hier in der ARD-Infonacht. Nach den nächsten Nachrichten, die gibt es in 30 Sekunden für Sie um dann 11:30 Uhr.

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1: Um 23.30 Uhr mit Ronald Lessig. Julian Nagelsmann ist als Bundestrainer zurückgetreten. Für die Nachfolge stellt der Deutsche Fußballbund jetzt mit Jürgen Klopp Kontakt her. Aus dem ARD-WM-Team Mara Tellmann.
2: Sein grundsätzliches Interesse an dem Job hatte Klopp signalisiert. Schwierig könnte es aber bei den Details werden. Der 59-Jährige ist aktuell Head of Global Soccer beim Konzern Red Bull mit Vertrag bis 2029. Dass es eine Ausstiegsklausel gäbe, sollte Klopp der Posten des Bundestrainers angeboten werden, dementierte der Konzern. Außerdem ist Klopp gerade auch noch bei der WM als TV-Experte im Einsatz. Bis zum WM-Finale muss sich der DFB wohl sowieso erstmal gedulden.
1: Die in Teilen rechtsextreme AfD kommt morgen in Erfurt zu einem zweitägigen Bundesparteitag zusammen. Die Polizei rechnet mit tausenden Gegendemonstranten und massiven Protesten. Hintergründe von unserem Reporter in Erfurt, Dan Hirschfeld.
3: Ja, das Problem ist, dass von diesen 50.000 Demonstranten, die man erwartet, 2.500 ungefähr als gewaltbereit eingeschätzt werden und dementsprechend viele Polizisten sind natürlich hier, um im Zweifel, wenn irgendwo Gewaltzusammenstöße, irgendetwas passiert, auch präsent zu sein. Und da man natürlich nicht weiß, wo in der Stadt das dann passiert, muss überall ein bisschen Polizei sein. Also das Zweite, ich hatte es schon kurz angerissen, ist, dass es halt Bündnisse gibt, die gesagt haben, egal ob Demonstrationen erlaubt sind oder verboten sind, an Verbote werden wir uns nicht halten, weil wir wollen diesen Parteitag der AfD verhindern.
1: Russland meldet die Einnahme der ostukrainischen Stadt Kostjantjeniwka. Die Stadt gilt als ein strategisch wichtiger Stützpunkt auf dem Weg zu den letzten größeren Städten in der Donbass-Region, die noch unter ukrainischer Kontrolle stehen. Die Ukraine kommentierte die Meldung aus Russland nicht. Bundesfinanzminister Klingbeil plant für 2027 höhere Ausgaben und mehr Schulden. Das geht aus dem Haushaltsentwurf hervor, der dem ARD-Hauptstadtstudio vorliegt. Der Haushaltsentwurf soll am kommenden Montag im Kabinett beschlossen werden. Abschließende Haushaltsberatungen finden voraussichtlich im November statt. Aus Berlin, Nicole Markwald.
4: Im kommenden Jahr plant Bundesfinanzminister Lars Klingbeil Ausgaben in Höhe von 555 Milliarden Euro. Das sind fast 6% mehr als in diesem Jahr. Im Haushaltsentwurf sind für 2027 über 203 Milliarden Euro neue Schulden vorgesehen, der zweithöchste Wert in der Geschichte der Bundesrepublik. Die Gesamtsumme der Neuverschuldung ergibt sich durch die zusätzliche Verschuldung der Sondervermögen für die Bundeswehr und die Infrastruktur.
1: Das Wetter in Deutschland. In der Nacht meist trocken, an der Nordsee etwas Regen bei 16 bis 7 Grad, an der Ostsee stürmisch. Morgen Wolken und Regen, einzelne Gewitter, im Süden viel Sonne, 19 bis 30 Grad. Am Sonntag Schauer oder Gewitter, zeitweise freundlich, 19 bis 31 Grad. Das waren die Nachrichten.
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5: Aktuell mit zwei Meldungen. Die A2 Dortmund Richtung Hannover ist zwischen Kamener Kreuz und Hamm wegen Bauarbeiten bis Montag früh gesperrt. Die A2 Hannover Richtung Berlin ist zwischen Alsleben und Bornstedt nach einem Unfall gesperrt. Dadurch staut es sich. Sind doch drei Meldungen. Hier noch eine von der A8 Salzburg Richtung München. 3 Kilometer Stau zwischen Holzkirchen und dem Kreuz München Süd.
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5: mit Philipp Kaver. Die Wirtschaft kriselt, die Unternehmen machen weniger Gewinne. Das wiederum lässt die Gewerbesteuereinnahmen sinken. Geld, das die Kommunen eigentlich dringend bräuchten. Was das bedeutet und welche Folgen das hat, zeigt Luisa Kretschmar an einem Beispiel in Unterfranken.
6: Industriestadt Schweinfurt. Oberbürgermeister Ralf Hoffmann besucht den städtischen Bauhof. Das Gelände ist sanierungsbedürftig, für mindestens 400 Millionen Euro. Eine Summe, die das Budget der Stadt bei weitem übersteigt.
7: Es liegt vor allen Dingen daran, dass wir insgesamt ja unter einer sehr angespannten Finanzlage liegen.
6: Eine Ursache dafür: sinkende Gewerbesteuereinnahmen. Die Kommunen sind auf Steuerzahlungen ansässiger Unternehmen angewiesen. Gehen deren Gewinne aber zurück, sind auch erstmal weniger Steuern fällig. Schweinfurt ist geprägt von Maschinenbau und der Autozulieferindustrie. Zwei Branchen, die aktuell vor gewaltigen Herausforderungen stehen. Fast 3000 Jobs hat das schon gekostet.
8: Die Industrie baut halt ab, das ist auch in ganz Deutschland so. Ne? Es ist ja auch vieles verschlafen worden oder verdummt worden. Und Schwein vertrifft es halt als Industriestadt besonders stark.
6: Rudolf ist mit seinem Frust nicht allein. Auch andere sorgen sich um die Zukunft und um den Standort. Thomas Höhn von der IG Metall sieht Folgen für die Kommune als Ganzes.
9: Es macht auch was mit der Gesamtstimmungslage in der Stadt und das spüren wir auch. Die Frage, baue ich hier ein Haus, investiere ich hier, gehe ich hier selbst mit meiner Familie in die Zukunft, da ist schon viel Verunsicherung auch zu spüren.
6: Dieses Problem haben viele bayerische Kommunen, wie der Geschäftsführer des Bayerischen Städtetags Johann Kronauer betont.
10: Der Rückgang in 2026 bei der Gewerbesteuer tut den Städten und Gemeinden weh, weil die Gewerbesteuer die wichtigste Einnahmequelle ist der Kommunen.
6: So könnten die Einnahmen aus der Gewerbesteuer in diesem Jahr bayernweit um 3,4% sinken, heißt es in der aktuellen Steuerschätzung. Der Bund will mit Mitteln aus dem Sondervermögen entlasten. Von den insgesamt 100 Milliarden, die langfristig an Bundesländer und Kommunen verteilt werden sollen, kommt in einzelnen Orten aber nicht mehr viel an. In Schweinfurt hat man zusätzlich Maßnahmen ergriffen, um die fehlenden Steuereinnahmen auszugleichen. Der Hebesatz für die Gewerbesteuer wurde erhöht. Doch das ist schwierig, das sieht auch OB Hoffmann. Denn der Schritt bedeutet für die Unternehmen eine Mehrbelastung von 8%.
7: Das hat keiner mit gutem Gewissen getan, dass wir den Gewerbesteuerhebesatz erhöht haben.
6: Zwar werden mit der Steuererhöhung kommunale Finanzlöcher erstmal gestopft. Gleichzeitig aber schwächt das bayerische Unternehmen weiter in ihrer Wettbewerbsfähigkeit. Und macht auch die Kommune als Standort für Unternehmen nicht attraktiver.
5: Kommunen beklagen sinkende Gewerbesteuereinnahmen. Luisa Kretschmer berichtete.
0: Wirtschaft.
5: Die DAX-Anleger waren wieder in Rekordlaune. Das lag an Spekulationen auf eine vorerst ausbleibende Zinserhöhung aus den USA. Der deutsche Leitindex, der kletterte zum Wochenschluss in der Spitze um über 200 Punkte auf mehr als 25.800 Zähler. Aus Frankfurt berichtet Bianca von der Au.
11: An der Börse ist das Glas nun wieder halb voll. Der DAX klettert gleich zum Handelsstart in Richtung Rekordhoch, nachdem er gestern bereits auf einem neuen Höchststand aus dem Handel gegangen war, bei 25.581 Punkten, die er zur Mittagszeit schon gleich wieder überboten hat. Woher kommt der neue Optimismus unter DAX-Anlegern? Joachim Schallmeier, Kapitalmarktstratege bei der Deka Bank, sieht das Reformpaket der Bundesregierung als Kurstreiber.
12: Deutschland sendet endlich wieder konstruktive Signale. Was wir jetzt sehen, ist mehr als Symbolpolitik. Und ob daraus jetzt nachhaltig größere Schritte entstehen, das bleibt offen. Aber Fakt ist, die Richtung stimmt. Und das ist etwas, was wohlwollend von den Anlegerinnen und Anlegern aufgenommen wird.
11: Laut Schallmeier ist es weniger das Reformpaket selbst als das Signal, dass eine Einigung unter so unterschiedlichen Koalitionspartnern möglich sei. Die Erwartungen an Deutschland seien auf den internationalen Kapitalmärkten sehr niedrig, so Schallmeier.
12: Die Maßnahmen werden jetzt kaum unmittelbare konjunkturelle Wirkung entfalten, sondern es ist wirklich das Zeichen, dass sich etwas bewegt, dass man reformfähig ist. Und es ist mehr das Signal, was damit ins Land, aber auch in die Welt getragen wird.
11: Gerade die DAX-Konzerne sind weniger von der deutschen Konjunktur als vielmehr von der weltweiten Nachfrage abhängig. Aus Sicht der Aktienanalystin Birgit Henseler von der DZ Bank ist der maßgebliche Kurstreiber der US-Arbeitsmarktbericht, der gestern Abend veröffentlicht wurde.
13: Es wurden ja hier nur 57.000 neue Stellen geschaffen. Der Markt hatte mit einem Anstieg von über 100.000 Stellen gerechnet. Und das hat die Angst vor steigenden Leitzinsen in den USA genommen.
11: Der schwächelnde US-Arbeitsmarkt habe sogar die Hoffnung auf fallende Zinsen beflügelt, so Aktienanalystin Henseler.
13: Ja, fallende Zinsen sind gut für die Aktienmärkte, sind insbesondere gut natürlich für den KI-Boom. Denn bei dem KI-Boom liegen die Gewinne weit in der Zukunft und je niedriger die Renditen sind, desto höher fällt im Grunde genommen der Gewinn aus, der in der Zukunft anfällt.
11: Ähnlich dürfte es sich mit den nun geplanten Reformen in Deutschland verhalten, wenn sie denn umgesetzt werden. Dann könnten sie Wachstum und Beschäftigung in der Zukunft bringen. So jedenfalls die Hoffnungen an der Börse.
5: Thema Wachstum jetzt auch beim Obst. Wegen der Wärme gibt es in diesem Jahr sehr viele Kirschen. Das Statistische Bundesamt schätzt, dass es in diesem Sommer insgesamt gut 51.000 Tonnen geben wird. Knapp 14% mehr als im Durchschnitt. Peter Hild hat einen Anbaubetrieb für Kirschen in Nordrhein-Westfalen besucht.
14: So, dann müssen wir einmal hier rein.
15: Henrik Mertens schaut zufrieden durch die langen Reihen mit insgesamt 1200 Kirschbäumen auf seiner Obstplantage in Willich. Viele Reihen sind schon abgeerntet, dieses Jahr läuft die Kirsche richtig gut. 15 bis 20 Tonnen könnten es am Ende des Sommers sein, ein Drittel mehr als sonst.
16: Die Kirsche ist so eine Art Diva unterm Obst. Also wenn ein Parameter nicht passt, dann trägt die nicht mehr so viel. Und dieses Jahr scheint alles gestimmt zu haben. Also bis jetzt super, ich beiß nochmal in eine rein. Knackig, zuckersüß und ein super Aroma.
15: Durch das trockene und warme Frühjahr konnte sich die Kirschblüte prima entwickeln. Das wärmere Klima sorgt für einen immer früheren Beginn der Obstblüte. Für viele Obstbauern in NRW bedeutet das jedoch, sie müssen länger hoffen und bangen, dass nicht noch ein später Frost im Mai kommt, der die Ernte erheblich beeinträchtigen kann. Über den Kirschbäumen der Familie Mertens hängt ein großes Foliendach. Rundherum hängt außerdem ein enges Netz bis zum Boden, zum Schutz vor neuen Schädlingen aus Asien, die das warme Wetter lieben, und vor Wetterextremen, vom Starkregen bis zu starker Sonne. Seniorchef Frank Mertens sieht über die Jahre einen immer größeren Aufwand.
17: Ich mache den Quatsch ja seit über 35 Jahren. Und wenn ich an früher zurückdenke, haben wir gar nicht so viel mit Folien oder mit Hilfsmitteln gearbeitet. Ja, wir haben die Ernte so genommen, wie sie war. Und dann irgendwann kam die Folienverfrühung dazu. Vor 15, 20 Jahren kamen die Folientunnel dazu. Die Ernte wurde immer mehr nach vorne geholt. Die Hagelnetze kamen dazu. Jetzt haben wir hier diese Kirschüberdachung. Also man macht immer mehr, um die Ernte zu verlängern und vor allen Dingen zu schützen.
15: Vor allem Obstbetriebe müssten sich auch beim Sortiment umstellen, sagt Peter Muss vom Provinzialverband der Rheinischen Obst- und Gemüsebauern.
18: Es gibt mittlerweile auch eine ganze Reihe von Obstbauern, die Obstarten anbauen, die noch vor 15 oder 20 Jahren hier praktisch nicht anbauwürdig waren. Kulturen wie Aprikose, Pfirsich oder Nektarine haben mittlerweile Einzug gehalten.
15: Beim Gemüseanbau wirke sich der Klimawandel weniger stark aus, sagt Muss. Auf dem Obsthof in Willich passen Frank und Henrik Mertens ihre Früchte dagegen immer weiter dem Klimawandel an. Einige alte Apfel- oder Birnensorten werden wohl absehbar verschwinden, weil sie die Hitze schlecht vertragen. Dagegen wird es dort wohl bald italienische Erdbeeren geben. Und direkt neben der Kirschplantage stehen seit 2 Jahren auch Weinreben der Sorte Sauvignon Gris. Frank Mertens.
17: Wir merken, dass es wärmer wird und dementsprechend muss man es auch als Vorteil sehen. Wir haben ja früher nicht damit gerechnet, hier Wein anzubauen. Funktioniert mittlerweile. Die ersten Kollegen fangen mit Oliven in Rheinland-Pfalz an. Es geht immer weiter.
15: Für Juniorchef Henrik Mertens steht in den nächsten Tagen aber erstmal die Ernte der nächsten Kirschsorte an. 120 Bäume der Süßkirsche Cordia hängen voll mit dunkelroten Früchten, eine der beliebtesten Sorten bei den Kunden. Ganz ehrlich, wie viel wird da beim Ernten selbst genascht?
16: Das ist Betriebsgeheimnis.
5: Gute Laune also beim Kirschenanbau. Bundesumweltminister Carsten Schneider hat heute in Rostock das neue Bundeskompetenzzentrum Munitionsbergung aus dem Meer, kurz BKMeer, vorgestellt. Es ist eines der wichtigsten Meeresschutzprojekte Deutschlands, denn noch immer liegen rund 1,6 Millionen Tonnen Weltkriegsmunition in Nord- und Ostsee. Katharina Seiler.
11: Aus Sicht des Toxikologieprofessors Edmund Masern von der Universität in Kiel wird es höchste Zeit, dass die Weltkriegsmunition aus Nord- und Ostsee herausgeholt wird. Er beschäftigt sich schon seit vielen Jahren mit der versenkten Munition und den Folgen für Nord- und Ostsee. Zum Beispiel hat der Toxikologe Muscheln bei Eckerwader Hörne im Jadebusen untersucht.
19: Wir haben verschiedene Regionen der Ost- und der Nordsee gemonitort, sagen wir, also dass wir die Organismen dort gefangen haben und haben sie dann untersucht. Ein Beispiel wären die Muscheln in der Eckerwader Hörne. Da haben wir vom Umweltbundesamt Muscheln bekommen, die schon 1985 eingefroren worden sind. Und wir hatten die einmalige Chance, an diese Muscheln ranzukommen und konnten die untersuchen. Und wir haben von 1985 bis in das Jahr 2000 nichts gefunden an den Sprengstoffen dort drin. Aber ab 2001, ab 2002 wurden dort nachher immer größere Konzentrationen in diesen Muscheln gemessen. Das heißt, das ist so ein Beweis dafür, dass durch das steigende und stetige Durchrosten der Munition doch mehr von den Chemikalien ins Meer kommen.
11: Das heißt, durch die immer weiter korrodierende Munition gelangen auch immer mehr Schadstoffe ins Meer und vergiften Muscheln und Fische. Nach Ansicht des Toxikologen ist es nur eine Frage der Zeit, bis über die Nahrungskette auch Menschen gefährdet sind. Die betroffenen Küstenländer von Nord- und Ostsee, Niedersachsen, Schleswig-Holstein und Mecklenburg-Vorpommern, drängen schon lange darauf, dass sich der Bund an der sehr aufwendigen und teuren Bergung der Kriegsmunition beteiligen soll. Das macht der Bund jetzt mit einem Bundeskompetenzzentrum, das die Bergung der Munition koordinieren soll und das jetzt seine Arbeit aufgenommen hat.
20: Hauptaufgabe des Zentrums wird der Bau einer Plattform sein, mit deren Hilfe die geborgene Munition noch direkt auf dem Meer vernichtet werden kann. Julia Oldenburg, kommissarische Leiterin des Zentrums.
21: Ja, also die Plattform ist ja ein Pilot, den wir auch international zum ersten Mal hier auf den Weg bringen. Ja, sowas gibt es nicht bisher in der Szene der Munitionsbergung. Und die Hoffnung ist groß, dass wir damit eine Lösung schaffen, Munition auch im Industriemaßstab zu bergen. Also wirklich Tempo reinzubringen in die große Aufgabe und die Menge an Munition aus dem Meer, die wir bergen, massiv zu erhöhen.
20: Das ist auch Bundesumweltminister Carsten Schneider wichtig, der sich deshalb für die Einrichtung des Bundeszentrums zur Bergung der Kriegsmunition eingesetzt hat.
22: Also mit dem Bundeskompetenzzentrum haben wir ein klares Statement. Damit verankern wir unsere Verantwortung, unser Know-how und natürlich auch unser Budget. Und das wird der Schlüssel sein für die Munitionsbergung dann in der Nord- und Ostsee.
20: Damit kommt der Bund auch der langjährigen Forderung der Küstenländer nach, sich an den Bergungskosten der Kriegsmunition zu beteiligen. Noch geklärt werden muss allerdings die weitere Finanzierung für den Betrieb der Plattform. Der Auftrag für ihren Bau soll jedenfalls noch in diesem Jahr vergeben werden. 2028 soll sie in Betrieb gehen.
5: Katharina Seiler über Bergung von Kriegsmunition aus dem Meer. Seit mehr als 250 Jahren sind die Vereinigten Staaten von Amerika ein Ziel für Menschen aus aller Welt. Menschen, die auf der Suche sind nach einem besseren Leben, nach dem, was oft als American Dream beschrieben wurde. Heute leben dort Menschen aus mehr als 190 Herkunftsländern. Doch inwieweit erleben Sie die USA auch wirklich oder erleben Sie in den USA auch wirklich Zugehörigkeit? Unsere Korrespondentin Anne Schneider ist dieser Frage nachgegangen, und zwar im US-Bundesstaat Tennessee, einem Binnenstaat im Osten der USA im sogenannten Bible Belt. Eine stark religiös geprägte Region ist das.
23: Seit mehr als 250 Jahren sind die Vereinigten Staaten ein Ziel für Menschen aus aller Welt, auf der Suche nach einem besseren Leben. Nach dem, was oft als American Dream bezeichnet wird. Heute leben hier Menschen aus mehr als 190 Herkunftsländern. Doch bedeutet diese Vielfalt automatisch auch Zugehörigkeit? Ich gehe dieser Frage im Bundesstaat Tennessee nach, im sogenannten Bible Belt, einer stark religiös geprägten Region. Meine Recherche beginnt bei den Besuchern einer evangelikalen Kirche, die sich selbst Patriot Church nennt.
24: Jeder, der sich mit Amerika, der Verfassung sowie Meinungs- und Religionsfreiheit identifiziert, ist willkommen. Die Scharia passt nicht dazu. Aber egal, ob du Jude bist oder Buddhist, komm gern.
25: Wer in dieses Land will, sollte legal kommen. Illegal ist falsch. Sie haben so viele in unser Land gebracht. Wir sind in Gefahr. Die Endzeit naht.
23: Die Kirche liegt in einer kleinen Gemeinde, die kaum divers ist, überwiegend weiß. Es gibt kaum afroamerikanische oder lateinamerikanische Bewohner. Meine nächste Station ist Nashville. Die Stadt wirkt bunter, offener. Wird Vielfalt hier eher akzeptiert? Ja, sagt Peyton.
26: Being gay, I'm LGBT.
27: Als Schwuler gab es viele Probleme während meiner Jugend. Aber andererseits hatte ich auch viele Chancen. Wurde von vielen tollen Menschen akzeptiert.
23: Doch nicht alle sehen das so.
27: Diese Einwanderer kommen einfach immer wieder hier rüber, schnappen sich alle unsere Frauen und lassen mir keine übrig.
23: Schildert mir Scott seine Ansicht in rauen Worten. Er verkauft Straßenzeitungen. Menschen wie ihn unterstützt Pastor Enoch Fass. Er betreibt eine Tafel für Bedürftige. Seine Gemeinde ist rein afroamerikanisch, doch er lehnt das als Kategorie ab.
28: I'm not African-American.
27: Ich bin nicht Afroamerikaner, ich bin Amerikaner.
28: I'm an American.
23: Und er sagt,
28: Blacks, Whites, Jews, Hispanics.
27: Amerika besteht aus Schwarzen, Weißen, Juden, Hispanics, Menschen aus dem Nahen Osten.
23: Doch gleichberechtigt dazugehören, das tun längst nicht alle, das zeigt mir die Afroamerikanerin Jessica Williams. Sie arbeitet in der Immobilienentwicklung. Bei einem Geschäftstreffen wird sie plötzlich aus einem Hotel verwiesen.
29: I wasn't embarrassed, I was
1: Ich wurde diskriminiert. Das ist widerlich und gibt einem das Gefühl, nicht willkommen zu sein.
23: Ihr wird unterstellt, Rechnungen nicht bezahlt und als Prostituierte gearbeitet zu haben. Zu Unrecht. Das Hotel entschuldigt sich später, aber der Geschäftspartner ist abgesprungen. Sie prozessiert deswegen immer noch gegen das Hotel. Wer entscheidet also, wer dazugehört? Das frage ich Yuri Kunza. Er kam vor über 30 Jahren aus Peru in die USA und lebt heute in Nashville.
2: It is not about the origin.
27: Es geht um die Ideale, nicht um Herkunft.
23: Zugehörigkeit, meint er, entscheidet sich nicht an Herkunft oder Pass, sondern an gemeinsamen Werten. Doch genau daran mangelt es oft in einem zutiefst gespaltenen Land. Meine letzte Station ist das Designstudio von Manuel Cuevas. Der 93-Jährige ist eine Legende der Country- und Popkultur, hat Kostüme für Elvis Presley entworfen, US-Präsidenten eingekleidet. Er kam in den 50er Jahren aus Mexiko in die USA. Fühlt er sich trotz seines Erfolgs manchmal ausgegrenzt? Die Antwort ist deutlich.
27: Den Native Americans wird null Respekt entgegengebracht. Schwarzen etwa 60%, Europäern 200. Und wir Lateinamerikaner werden ausgegrenzt, obwohl wir schon seit Millionen Jahren hier sind. Wie soll ich mich da fühlen?
23: Da muss ich an den letzten Satz denken, den mir der afroamerikanische Pastor Enoch Fass mit auf den Weg gegeben hat. Mit 250 Jahren sei eine Nation doch erst im Kleinkindalter.
28: I've got a hope that because we're just a toddler.
27: Und deshalb habe ich die Hoffnung, dass wir in den nächsten 100 Jahren ein besseres Amerika erleben werden. Eines, das dem amerikanischen Traum näher kommt, der alle Menschen einschließt, dass Hautfarbe keine Rolle mehr spielt.
28: Kultur.
5: Ein Klassiker unter den Sommerfestivals feiert Jubiläum. Das Montreux Jazz Festival ist zum 60. Mal gestartet. Seit 1967 zieht es jedes Jahr hunderttausende Musikfans an den Genfer See. Jazz ist dabei längst nur noch ein Teil des Namens. Das Programm, das reicht von Hardrock-Legenden wie Deep Purple über Singer-Songwriter und House bis zu experimentellem Pop. Und, so sagt es Festivalleiter Mathieu Jaton, zur Magie von Montreux gehöre es, immer wieder Künstlerinnen und Künstler zu entdecken, die dann später zu Superstars werden.

0: Mit R&B-Pop von Ray aus London startet das Hauptprogramm des Festivals im frisch renovierten Kongresszentrum von Montreux. Und zum 60. Geburtstag des legendären Festivals fehlen natürlich auch Deep Purple nicht. Und der Song, der die Montreux-Geschichte prägte, wie kein anderer. Deep Purple schrieben Smoke on the Water 1971, als bei einem Konzert in Montreux der Saal in Flammen aufging. Es ist schon lustig, meint Festivalleiter Mathieu Jatton, dass ein Hard-Rock-Song zur Hymne des Montreux Jazz Festivals wurde. Aber das ist auch wie ein Symbol für unser Verständnis von Jazz. Jazz heißt für uns Musik, die sich ständig wandelt. Und so ist in Montreux zum Beispiel auch House Music von Ben Böhmer zu erleben. Der DJ und Produzent aus Berlin ist das persönliche Highlight von Festivalchef Jatton.
1: Mon highlight de l'année.
2: Ah oui,
1: j'adore. Je suis grand fan.
0: Ben Böhmers Konzert ist schon ausverkauft, genauso wie das des schottischen Sängers Louis Capaldi. Das Festivalprogramm erinnert an einen bewegenden Moment bei einem Capaldi-Konzert 2023 in Glastonbury, als der Sänger, der am Tourette-Syndrom leidet, plötzlich kaum noch singen konnte. Und das Publikum ihn durch den Krisenmoment trug und an seiner Stelle sang. Solche Gänsehautmomente wie bei Capaldi sind der Grund, warum ich diesen Job mache, sagt Festivalchef Jatton. Nicht für fette Produktionen und Showbiz-Feuerwerke, die sind mir egal. Was mich interessiert, sind künstlerische Spannung und die Zerbrechlichkeit eines Künstlers, der alles gibt. Alles geben, das wird beim 60. Montreux Jazz Festival auch eine junge Schweizerin. Luce ist 24, Künstlerinnenname Lum. Lum wird auf einer der vielen Bühnen am Seeufer spielen, im Umsonst- und Draußenprogramm des Festivals mit ausgewählten Nachwuchskünstlerinnen und Künstlern.
3: Ich war immer im Montreux Jazz Festival, als ich jünger war. Ich war da mit meinen Freunden. Wir haben diese Konzerte von Rising Artists gesehen, weil wir hatten kein Geld für die größeren Bühnen. Und ich habe immer gesagt, one day is gonna be me. Und jetzt ist es Zeit für mich.
0: Und wer weiß, was noch kommen wird für Lum. Das Montreux Jazz Festival war schon oft ein Sprungbrett für große Karrieren.
4: Die Jubiläumsausgabe des Montreux Jazz Festivals. Sie läuft bis zum 18. Juli.
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4: Julian Nagelsmann ist Geschichte beim Deutschen Fußballbund. Der ARD-Sportjournalist Burkhard Hupe kommentiert, Nagelsmann sei unter dem Strich erneut ein Opfer seiner Eitelkeit geworden. Wo ein Schweigen geholfen hätte, habe er zu oft zur launigen Pointe gegriffen. Das sei schon bei den Bayern nicht gut gegangen.
6: Das Winterinterview mit dem Kicker, in dem er offen die Schwachstellen von potenziellen WM-Fahrern benannte, die schwammige Kommunikation bei der Frage nach dem Nummer-1-Torhüter, die öffentliche Demontage von Dennis Undaff, die widersprüchliche Nominierung des WM-Kaders, bei der eigene Maßgaben auf einmal keine Rolle mehr spielten, der trotzige Verzicht auf die überragende Mittelfeldkombination Pavlovic-Kimmich und.
4: Die Taz aus Berlin argumentiert, das Problem mit der Selbstüberschätzung habe Nagelsmann nicht exklusiv.
7: Beim DFB hat sich nach dem vorzeitigen WM-Aus 2018 und 2022 aus welchen Gründen auch immer die Überzeugung manifestiert, die Nationalmannschaft sei in Wahrheit viel besser als in der Realität. Es bräuchte nur einen richtig guten Trainer, um wieder auf einen guten Weg zu kommen. Nagelsmann war für diese Sicht sehr empfänglich. Und dass nun Jürgen Klopp allseits als der kommende Erlöser herbeigesehnt wird, könnte bald wieder zu ähnlichen Problemen führen. Zum Glück ist die nächste Weltmeisterschaft erst wieder in 4 Jahren.
4: Für die Neue Osnabrücker Zeitung birgt die Nachfolgersuche direkt das nächste Risiko.
7: Die Öffentlichkeit fordert Jürgen Klopp als neuen Heilsbringer und der DFB räumt ein, Gespräche mit ihm zu führen. Klopp habe bereits seine grundsätzliche Bereitschaft zur Übernahme des Postens signalisiert. Doch der einstige Erfolgscoach hat sich seit 2 Jahren im werblichen Komfort eines globalen Konzerns eingerichtet und stand lange nicht mehr auf dem Trainingsplatz. Ob er nach dieser Pause sofort den Sanierungsfall DFB bewältigen kann, ist offen. Der Verband sollte vor lauter Sehnsucht nach einer populären und vermutlich teuren Galionsfigur den nüchternen Blick für die Realität nicht verlieren.
4: Die Rheinzeitung aus Koblenz nennt Klopp einen Menschenfänger, der den schwerfälligen Deutschen Fußballbund umkrempeln muss, wenn es nach 3 WM-Desastern etwas werden soll mit der Konkurrenzfähigkeit der Nationalmannschaft bei großen Turnieren.
7: Der 59-Jährige kann dabei allerdings auch nur auf die gleichen Spieler zurückgreifen wie Nagelsmann. Er muss eben deutlich mehr aus ihnen herausholen. Dass Klopp das kann, hat der große Motivator in Mainz, Dortmund und Liverpool eindrücklich bewiesen. Es braucht in Zukunft dringend wieder mehr Weltklasse im deutschen Kader, der sich momentan, wenn überhaupt, eher mit Österreich vergleichen kann als mit Frankreich, England oder Spanien.
4: Der Kölner Stadtanzeiger ist zuversichtlich.
7: Nun also Klopp. Ob das gut geht? Klopp wird sich noch weniger steuern lassen als Nagelsmann. Doch das wird auch weniger notwendig sein. Wo Nagelsmanns Defizite liegen, hat Klopp Charisma, Einfühlungsvermögen und die Fähigkeit, Menschen für sich einzunehmen. Er mag sich zeitweise als dämlich wahrnehmen und das sogar öffentlich sagen. Doch allein diese Selbsterkenntnis sichert ihm gegenüber seinem Vorgänger den entscheidenden Vorsprung.
4: Und das waren unsere Standpunkte. Zusammengestellt hat sie heute Ulrike Ufer. 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
1: Um 0 Uhr mit Ronald Lessig. Begleitet von Protesten beginnt in Thüringens Landeshauptstadt Erfurt heute ein zweitägiger Bundesparteitag der AfD. Unter anderem soll dabei die Parteispitze neu gewählt werden. Das amtierende Duo Weidel und Kupala stellt sich zur Wiederwahl. Aus Erfurt Wolfgang Henschel.
2: Die Sicherheitsbehörden rechnen mit 50.000 zumeist friedlichen Gegendemonstranten, aber auch bis zu 2.500 gewaltbereiten Aktivisten sowie Straßenblockaden. Das Bündnis Widersetzen kündigte an, den Parteitag verhindern zu wollen. Die Polizei hat mehrere tausend Beamte aus allen 16 Bundesländern in Erfurt zusammengezogen. Auch Wasserwerfer, Hubschrauber und Drohnen stehen bereit. Die Polizei kündigte an, friedliche Kundgebungen zu schützen und zu begleiten. Gewalt und Straftaten würden konsequent verfolgt.
1: Bundesfinanzminister Klingbeil will für das kommende Jahr neue Schulden in Höhe von 204 Milliarden Euro aufnehmen. Das geht aus einem Haushaltsentwurf hervor, der vom ARD-Hauptstadtstudio vorgelegt wird. Danach sind im Kernhaushalt für das kommende Jahr Ausgaben in Höhe von 555 Milliarden Euro geplant, bei einer Nettokreditaufnahme von knapp 120 Milliarden Euro. Hinzu kommt die Verschuldung im Rahmen der Sondervermögen Bundeswehr, Infrastruktur und Klimaneutralität. Ägypten steht im Achtelfinale der Fußballweltmeisterschaft. Die Nordafrikaner haben mit 4:2 im Elfmeterschießen gegen Australien gewonnen. Aus dem ARD-WM-Team Hendrik Lückhoff.
3: Es war das erwartet zähe Spiel der beiden Teams. Ägypten ging in der ersten Hälfte in Führung. Nach der Pause führte ein Eigentor zum Ausgleich der Australier. Weil in der Verlängerung nichts mehr passierte, ging es ins Elfmeterschießen und da leisteten sich die Australier zwei Fehlschüsse. Dadurch hat Ägypten zum ersten Mal ein WM-K.O.-Spiel gewonnen und steht im Achtelfinale. Unterdessen hat Sportschau-Experte Bastian Schweinsteiger den Rücktritt von Bundestrainer Julian Nagelsmann begrüßt. Es war für alle Seiten gut, dass es so schnell ging und es keine Hängepartie über Wochen und Monate gibt, so Schweinsteiger.
1: Als Nachfolger von Nagelsmann wird Jürgen Klopp gehandelt und der hat am Abend sein Interesse daran bekundet, neuer Bundestrainer zu werden. Er sei bereit, sagte der 59-Jährige bei Magenta TV. Der deutsche Fußball stehe am Wendepunkt. Dinge müssten grundlegend verändert werden, so Klopp. Der DFB hatte bereits bestätigt, dass er Kontakt zu Klopp aufgenommen hat. Der frühere Meistertrainer von Borussia Dortmund und dem FC Liverpool steht aktuell noch als Head of Global Soccer bei Red Bull unter Vertrag. Das waren die Nachrichten. Das Wetter in Deutschland. Meist trocken, an der Nordsee etwas Regen bei 16 bis 7 Grad, an der Ostsee stürmisch. Tagsüber Wolken und Regen, einzelne Gewitter, im Süden viel Sonne, 19 bis 30 Grad, am Sonntag bis 31 Grad. Es ist 0 Uhr 3.
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4: Die A1 Hamburg Richtung Bremen ist zwischen Hamburg-Stillhorn und Harburg wegen Brückenarbeiten gesperrt bis Montag circa 5 Uhr. Sie werden umgeleitet über die U76. Die A1 Köln Richtung Euskirchen ist zwischen Erftstadt und Kreuz Bliesheim wegen Bauarbeiten in beiden Richtungen bis Montag früh gesperrt. Die A2 Dortmund Richtung Hannover ist zwischen Kamener Kreuz und Hamm wegen Bauarbeiten ebenfalls bis Montag früh gesperrt. Nochmal A2, diesmal Hannover Richtung Berlin, zwischen Eilsleben und Bornstedt staut es sich nach einem Unfall. Die A8 Salzburg Richtung München zwischen Holzkirchen und Kreuz München Süd, 3 Kilometer Stau. Die A28 Oldenburg Richtung Leer ist zwischen Apen, Remels und Vilsum nach einem Unfall gesperrt. Schauen wir auf die A31 Oberhausen Richtung Gronau. Die ist zwischen Schermbeck und Lembeck nach einem Unfall gesperrt. Die A57 Nimwegen Richtung Krefeld wird in Höhe Krefeld-Gartenstadt wegen Bauarbeiten ab jetzt bis 5 Uhr früh gesperrt. Und die A59 Bonn Richtung Köln ist zwischen dem Dreieck Porz und Köln-Rath bis Montag früh gesperrt. Gute Fahrt durch die Nacht.
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4: Aus den Studios von NDR Info in Hamburg. Mein Name ist Philipp Kaver und inzwischen ist Samstag, der 4. Juli. Jürgen Klopp heißt also der Wunschkandidat des DFB nach dem Rücktritt von Julian Nagelsmann. Jürgen Klopp, gefühlt seit 20 Jahren Schattenbundestrainer, schon als Coach von Mainz 05 hat er im Fernsehen Spielzüge und Strategien der WM-Begegnungen erklärt. Und immer klang durch, wie er es besser machen würde, wenn man ihn denn ließe. Dann hatte Jürgen Klopp viel anderes zu tun, den deutschen Meister trainieren, die Premier League gewinnen, den Supercup, Champions League und Deutschland wurde ja auch ohne ihn Weltmeister. Das allerdings ist inzwischen eine Weile her, doch jetzt könnte seine Stunde gekommen sein.
5: Es ist gut 10 Jahre her, da sagte Jürgen Klopp einen vermutlich nicht vorher zurechtgelegten Satz. 5 Worte, die ihn bis heute wohl kaum besser beschreiben können.
6: So I'm a totally normal guy. I'm the normal one, maybe, if you want this.
5: The normal one, also genauso wie alle anderen. Jürgen Klopp hat gute Seiten und schlechte, trifft viele richtige Entscheidungen und einige falsche.
7: Mir ist nicht egal, was andere Leute denken, ich kann mich nur nicht danach richten.
5: Jürgen Klopp ist immer seinen eigenen Weg gegangen, hat immer selbst bestimmt, was er machen will. Mit wenig Platz für andere und anderes neben sich. Das sollte man wissen, wenn man mit Klopp zu tun hat, ihm Verantwortung überträgt. Im Gegenzug gibt es dafür das emotional-sportliche Kloppo-Gesamtpaket.
8: Also wenn ich etwas mache, dann lass es uns bitte richtig machen. Das ist das, was am Ende zu Erfolg führt.
5: Und Erfolg hat der Trainer immer gehabt, in Mainz, Dortmund und Liverpool. Ein Potenzialoptimierer, dort, wo die Weltklasse fehlte. Jürgen Klopp führte seine Mannschaft mit viel Teamgeist aus dem Mittelmaß nach oben. Als Menschenfänger, mit großen Worten und großem Herz.
7: Mein Wertekompass basiert, wenn man so will, auf 3 Dingen. Ist meine Erziehung, mein Glaube und mein gesunder Menschenverstand. Und je nachdem, was gerade notwendig ist, nutze ich dann sozusagen.
5: Jürgen Klopp vereint und vereinnahmt. Bei seinen bisherigen Clubs hinterließ er großen Liebeskummer, der gefühlt überall noch immer anhält. Die Sehnsucht nach einem wie The Normal One ist dort bis heute groß, auch bei BVB-Präsident Hans-Joachim Watzke. Er gehört zum Präsidium des Deutschen Fußballbundes, das den neuen Bundestrainer sucht. Seine Beziehung zu Klopp, echte Liebe.
9: Was uns in den 7 Jahren verbunden hat, das war mehr als miteinander arbeiten. Das ist einfach so. Werde ich nie wieder erleben. In der Form. In dieser Form des totalen Vertrauens, des totalen sich aufeinander verlassen können.
5: Doch Jürgen Klopp ist eben auch.
6: So I'm a totally normal guy. I'm the normal one.
5: Und zu einem, der genauso ist wie jeder andere, gehören neben den Stärken eben auch Schwächen. Klopps Selbstbewusstsein und seine Lässigkeit können mittlerweile manchmal überheblich wirken. Dazu kommt sein Job im Red Bull-Imperium bei den Fußballtraditionalisten nicht gut an und wird sogar als Verrat am Sport gewertet.
7: Aber da waren ja früher auch schon welche dabei, die gedacht haben, dass meine Zähne zu groß sind. Ich habe mir die Haare machen lassen und habe irgendwie komische Werbepartner. Also man kann es einfach nicht allen recht machen. Deshalb habe ich es nie versucht.
4: Arne von Eickels über Jürgen Klopp, der inzwischen die Gespräche mit dem Deutschen Fußballbund über das Bundestraineramt bestätigt hat. Ich bin mittlerweile mehr als aufgetankt, also ich bin bereit, sagte Klopp bei Magenta TV und ergänzte, es müssten aber noch Dinge mit seinem jetzigen Arbeitgeber Red Bull geklärt werden. Mein NDR-Kollege Markus Schubert hat mit unserer Sportreporterin Tabea Kunze gesprochen. Für uns ist sie noch immer bei der WM, natürlich in den USA. Und er wollte von ihr wissen, liefert sich der DFB aus an Jürgen Klopp, erklärtermaßen ohne Alternative, in einer nicht gerade schicken Verhandlungsposition?
10: Sehe ich ganz genauso. Der DFB hat sich weit aus dem Fenster gelehnt mit dieser Pressemitteilung heute, in der ja Jürgen Klopp ganz klar als Wunschlösung präsentiert wird, obwohl, so meine Informationen, es noch gar keine konkreten Verhandlungen gab. Ja, es soll erste Gespräche gegeben haben, aber eben noch keine Verhandlungen und die werden ja entscheidend sein, denn Jürgen Klopp arbeitet nicht nur weiterhin hier als WM-Experte für den Sender Magenta, sondern er ist eben ja auch globaler Fußball Chef im Red Bull-Konzern. Und dort hat er einen Vertrag bis 2029. Und es sieht so aus, dass sich Red Bull einen Abschied auch hoch bezahlen lassen möchte. Das heißt, der DFB könnte jetzt in die Position kommen, zum allerersten Mal in der Verbandsgeschichte eine Ablösesumme in Millionenhöhe für einen Bundestrainer zu zahlen.
11: Neben Nagelsmann geht ja auch Sportgeschäftsführer Andreas Rettig. Wird Klopp nun, ehe er auf den Kader der Spieler blickt, den ganzen DFB um sich herum personell aufstellen und kann dann Rudi Völler überhaupt auf seinem Posten als Sportdirektor bleiben?
10: Das ist wirklich eine sehr gute Frage und das ist ja auch wieder etwas, was in diese Verhandlungsposition von Jürgen Klopp auch mit reinspielt. Er kann natürlich auch bestimmen in diesen Verhandlungen, wen möchte er denn mitbringen an Mitarbeitern? Wie stellt er sich denn die Arbeit vor beim DFB und spielt Rudi Völler darin eine Rolle? Ich kann es mir gerade schwer vorstellen, dass Völler da in einem System Klopp noch als Sportdirektor weiterarbeiten kann. Es ist sicher nicht ausgeschlossen, denn Völler ist ja relativ unbeschadet auch aus dieser WM-Blamage hinausgekommen, wenn ich jetzt auch so die öffentliche Meinung über ihn mir anschaue. Also ich glaube, er selber würde vielleicht auch weitermachen wollen, aber ob Klopp, der ja eigentlich ein Machtmensch ist, der ja selber entscheiden will, ob der einen so erfahrenen Fußballer wie Rudi Völler noch an seiner Seite möchte als Sportdirektor. Ich würde jetzt eher nicht darauf tippen.
11: Hat Klopp eine erkennbar andere Vorstellung vom Spielen und Gewinnen wie seine Vorgänger und wird er dann den Kader entweder mit Blick auf die EM oder auch erst die nächste WM komplett neu aufstellen und formatieren?
10: Also seine Vorstellung von Fußball, von der Herangehensweise ist sicherlich etwas emotionaler, etwas weniger verkopft als die von Julian Nagelsmann. Und wir haben ja auch aus der Mannschaft jetzt vernommen, dass einige Spieler gar nicht so happy damit waren, dass sie sich teilweise überfordert fühlen und auch sich mehr Kommunikation vom Bundestrainer gewünscht hätten. Das ist natürlich eine Stärke von Jürgen Klopp. Der kann so eine Wir-gegen-die-Mentalität in der Mannschaft erzeugen. Das hat er oft gezeigt und das ist sicher eine große Stärke von ihm. Wie sich das Team verändern wird, das ist auch eine große Frage. Klar, es gibt diejenigen, die garantiert keine Zukunft mehr haben, wie Manuel Neuer, Oliver Baumann, Antonio Rüdiger, kann ich mir vorstellen, dass die eben keine Rolle mehr spielen. Aber was ist denn mit der Generation um Joshua Kimmich oder Leroy Sané? Das sind ja direkt unangenehme Entscheidungen, die Jürgen Klopp treffen müsste. Aber er ist ja auch niemand, der vor solchen unangenehmen Entscheidungen zurückschreckt.
11: Und was bleibt Julian Nagelsmann? Sich das vorzeitige Vertragsende verzuckern lassen und dann hoffen, dass es ihm, wie Hansi Flick ja auch gelingt, wieder mit einem Verein erfolgreich zu sein?
10: Das Verzuckern lassen, das hat auf jeden Fall funktioniert. Wir hören von einer Höhe von 7 Millionen Euro, was die Abfindung angeht. Also das ist natürlich schon mal gar nicht so schlecht bei 2 Jahren Vertragslaufzeit, die er noch gehabt hätte. Ich glaube, Julian Nagelsmann ist mit seinen 38 Jahren natürlich nicht am Ende seiner Trainerkarriere. Und er wird auch aus diesem Scheitern lernen, da bin ich mir sicher. Trotzdem hat man jetzt ja gesehen, dass er als Vereinstrainer deutlich besser funktioniert. Und ich kann mir gut vorstellen, dass es nicht lange dauern wird, bis wir ihn dann bei einem auch ambitionierten, ich will jetzt nicht sagen Spitzenverein, aber doch ambitionierten Verein auch zeitnah wieder auf der Trainerbank sehen werden.
4: Einschätzungen waren das von Tabea Kunze. Und zum Abschluss nochmal ein Blick zurück auf einige Momente vor und während der Fußball-Weltmeisterschaft mit dem deutschen Nationaltrainer Julian Nagelsmann, der sich sicher auch Verdienste um die Nationalmannschaft erworben hat.
12: Das tut weh und auch, dass man 2 Jahre warten muss, bis man Weltmeister wird.
13: Dennis Undaf! Macht Dennis Undorf Dinge.
14: Ich fand seine Leistung bis zum Tor nicht gut.
15: Ganz Fußball-Deutschland wartet auf die Frage, ob Manuel Neuer dabei ist oder nicht.
16: Es wird immer zuerst der Spieler kontaktiert, das hat noch nicht stattgefunden.
17: Die Spekulationen haben ein Ende. Manuel Neuer soll im Sommer bei der Fußball-WM wieder im Tor der Nationalmannschaft stehen.
18: Deutschland startet perfekt in die WM, schlägt Curaçao mit 7:1.
19: Und dann musst du erstmal 7 Tore machen.
20: Ja, hallo, Julian Nagelsmann. Ich glaube, es ist Zeit für eine Reaktion.
18: Und das Tor! 2:1!
21: Klar ist dann schon ein sehr emotionaler Sieg.
22: Was für ein Kick! Der schlechteste bislang der Mannschaft von Julian Nagelsmann.
18: Es ist vorbei! Deutschland verliert 1:2!
21: Wir bauen jetzt die Zelte nicht ab und packen auch nicht zusammen mit Winston Salem, sondern fliegen am Sonntag nach Boston, um am Montag da zu gewinnen.
18: Jonathan, Tor drüber! Drüber!
13: Ins Tor und jubelt! Deutschland ist ausgeschieden!
21: Ja, ich bin keiner, der wegläuft.
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4: Es ist wirklich verzwickt mit der Bundesregierung. Da schaffen es Union und SPD, sich innerhalb von einer Nacht auf ein Reformpaket mit 34 Punkten zu einigen. Und dann erntet es trotzdem Kritik, ganz massive Kritik, zum Beispiel an den Plänen zur telefonischen Krankschreibung. Die soll abgeschafft werden und Arbeitnehmer sollen künftig bereits ab dem ersten Krankheitstag beim Arzt vorstellig werden. Ein Sprecher der kassenärztlichen Vereinigungen nennt das einen Super-GAU. Aber bedeutet diese Änderung wirklich mehr Aufwand und Stress? Johannes Hoppe hat bei einer Ärztin in Bochum nachgefragt.
23: Dr. Michaela Adolf Schüller sitzt in einem ihrer Behandlungszimmer ihrer Praxis in der Bochumer Innenstadt. Sie wirkt gelassen, unaufgeregt über die Reformpläne und das Ende der Krankschreibung per Telefon. Schließlich stamme die Idee aus der Corona-Zeit. Damals sei sie sinnvoll gewesen.
1: Aber da das jetzt kein Problem mehr darstellt, würde ich auch durchaus eine moderate Rückführung in eine normale Krankschreibung mit Aufsuchen des Arztes befürworten. Also diese Low Shepper mag ich nicht.
23: Seit 37 Jahren arbeitet Adolf Schüller mit Patienten, seit 20 Jahren in ihrer eigenen Praxis. Ihre Aussage, die nach großem Misstrauen klingt, spiegelt schlichtweg ihre Berufsauffassung wider, erklärt die Bochumer Ärztin. Sie habe kaum Patienten, die anriefen, um sich krankschreiben zu lassen.
1: Jetzt muss ich dazu sagen, dass ich ja nicht der Krankschreiber unter Gottes Sonne bin. Also ich schreibe Menschen krank, wenn die krank sind. Ich frage auch, welchen Beruf die haben, weil manchmal, wenn ich was am Finger habe, kann ich ja vielleicht mit dem Kopf trotzdem noch denken. Und die Patienten, die vielleicht so ganz gerne immer eine Krankschreibung mal so haben möchten, die sind dann vielleicht nicht so gut bei mir aufgehoben.
23: Ähnlich unaufgeregt ist die Haltung der 63-jährigen Ärztin zur Vorlage der Krankschreibung, also der AU, beim Arbeitgeber am ersten Tag. Viele ihrer Kollegen finden die Idee katastrophal. Sie sprechen von kompletter Überlastung und noch längeren Wartezeiten für Patienten.
1: Für uns ist das eigentlich nicht aufwendiger, weil wir machen ja eine E-AU. Die wird ja sowieso dann zugestellt. Nein, ist für uns alles gleich.
23: Mit dieser Meinung könnte die Bochumer Ärztin also durchaus bei Kollegen anecken. Und was sagen potenzielle Patienten?
2: AU ab ersten Krankheitstag. Als Azubi müssen wir das eh machen. Dementsprechend kenne ich das jetzt nur so. Ansonsten weiß ich nicht, wie sinnig das ist, da ja auch Krankenpraxen schon extrem überlastet sind und unser Gesundheitssystem.
3: Es gibt natürlich Menschen, die das ausnutzen. Leider.
23: Das erleben vielfach Arbeitgeber. Christian Reich ist Chef eines mittelständischen Unternehmens in Bochum mit 250 Mitarbeitenden und findet die Rückkehr zum normalen Arztbesuch ohne Telefon-AU richtig.
8: Der Weg zu einer Krankschreibung war deutlich oder ist immer noch aktuell deutlich einfacher und das wird schon auch genutzt. Natürlich nicht auf Einzelpersonen nachweislich, aber wenn man über die Gesamtheit an Kranktagen auch guckt, ist das sicherlich auch ein Faktor, warum der Anteil gestiegen ist.
23: Beim Thema AU hat sein Unternehmen 2 Kulanzkrankentage eingeführt. Die wären nach den Reformplänen weiterhin möglich, beispielsweise festgehalten in Arbeitsverträgen. Christian Reich will sie beibehalten.
8: Wir brauchen dann natürlich schon die Krankschreibung ab Tag 1. Aber wenn der Mitarbeiter morgens anruft und sagt, dem geht's so schlecht, er kommt nicht aus dem Bett, wie kann jetzt morgen zum Arzt, dann ist das auch in Ordnung. Aber im Grunde finde ich das richtig. Wenn man krank ist, dann muss man das auch nachweisen und sollte sich dafür krank schreiben lassen.
23: Die Bochumer Ärztin Dr. Michaela Adolf Schüller schlägt einen Kompromiss vor.
1: Maximale Krankschreibung telefonisch bis 3 Tage. Irgendwann muss man ja dann doch eine Entscheidung treffen, was ist es. Und dann brauche ich trotzdem die Versichertenkarte. Die muss ja eingelesen werden. Das heißt, der Patient muss ja doch irgendwann kommen.
4: Schauen wir doch einmal, wie läuft es anderswo in Europa mit der Krankschreibung bei Beschäftigten. Lädt womöglich die deutsche gesetzliche Regelung zum Krankfeiern ein und erklärt das, warum es hier so viele Fehlzeiten gibt.
24: In Frankreich gibt es, anders als in Deutschland, keine gesetzliche Pflicht des Arbeitgebers zur vollen Lohnfortzahlung im Krankheitsfall. Die Ersatzleistungen bei Arbeitsunfähigkeit laufen sofort über die gesetzliche Krankenkasse. Diese zahlt in Frankreich aber erst ab dem 4. Krankheitstag. Es gibt also eine Karenzzeit von 3 Tagen. Danach gibt es auch nicht den vollen Lohn, sondern nur 50% des Grundgehalts mit einer Deckelung. Der Betrag darf das 1,5-fache des Mindestlohns nicht überschreiten. Aktuell sind das gut 2.500 Euro. Je nach Vertrag, Betriebs- oder Tarifvereinbarung können die französischen Arbeitgeber jedoch die Lohnersatzleistung im Krankheitsfall aufstocken, teilweise bis auf 100%. Es kann auch Regelungen in den Unternehmen geben, nach denen der Arbeitgeber schon die ersten 3 Karenztage ausgleicht. Einen gesetzlichen Anspruch darauf gibt es auf jeden Fall nicht. In Frankreich gilt grundsätzlich, dass die Krankschreibung dem Arbeitgeber, aber vor allem der Krankenkasse, innerhalb von 48 Stunden vorgelegt werden soll. Ansonsten drohen Leistungskürzungen.
25: In Italien braucht der Arbeitnehmer ab dem ersten Tag eine Krankschreibung. Die kann der Hausarzt oder das Krankenhaus ausstellen. Telefonische Beurteilungen liegen im Ermessen des Arztes, ob er einen Patienten sehen will oder nicht. Doch, wer krank ist, muss zu Hause auf Kontrollen warten. Das ist wahrscheinlich der größte Unterschied zu Deutschland. Während einer Krankschreibung können Amtsärzte im Auftrag der italienischen Sozialversicherungsanstalt unangekündigt zu Hause erscheinen, um zu überprüfen, ob der Arbeitnehmer tatsächlich krank ist. Die Betroffenen müssen sich zu bestimmten Uhrzeiten zu Hause aufhalten, und zwar von 10 bis 12 Uhr und von 17 bis 19 Uhr. Wer bei einer Kontrolle ohne triftigen Grund nicht angetroffen wird, muss mit erheblichen Kürzungen oder sogar dem Verlust des Krankengeldes rechnen. Auch am Wochenende gilt die Pflicht. Nicht nur die Sozialversicherung kann Kontrollen veranlassen, auch Arbeitgeber dürfen bei Verdacht auf Missbrauch eine Überprüfung beantragen.
5: Auch in Spanien sorgt die hohe Zahl an krankheitsbedingten Ausfällen in den Unternehmen für Schlagzeilen. 2024 gab es 8,5 Millionen Krankschreibungen, doppelt so viele wie 2017. Im Verhältnis zur Zahl der Beschäftigten hat sich die Quote der Ausfälle wegen Krankheiten von 2% auf 4% erhöht. Das kostet Sozialkasse und Arbeitgeber 33 Milliarden Euro pro Jahr, gab eine Untersuchung der unabhängigen Fiskalbehörde AIREF. Kranke Beschäftigte bekommen in Spanien gesetzmäßig ab dem 4. Tag ihr Gehalt weitergezahlt. Die ersten 15 Tage ist dafür der Arbeitgeber zuständig. Ab dem 16. Tag übernimmt die Sozialkasse oder Berufsgenossenschaft die Leistungen in Höhe von 60-75% des Gehalts, je nach Dauer der Krankschreibung. Zahlreiche Tarifverträge sehen aber auch eine volle Lohnfortzahlung ab dem ersten Krankheitstag vor. Die Untersuchungen sehen einen Grund für die Entwicklung im Gesundheitssystem. Patientinnen und Patienten mit schweren Rückenproblemen warten zum Beispiel ein halbes Jahr und länger auf einen Termin beim Orthopäden. Ist dann eine Operation nötig, dauert es oft noch einmal viele Monate. So sind sie nicht selten ein Jahr lang krankgeschrieben.
4: Unsere Korrespondenten haben die Modelle in Frankreich, Spanien und Italien geschildert. Zurzeit sind die Temperaturen wieder eher im Normalbereich für einen Sommer in Deutschland, aber die Schäden der Hitzeperiode und vor allem der Trockenheit sind in der Landwirtschaft enorm. Weiden, die bis zu den Wurzeln verbrannt sind, Kühe, die wegen der Hitze weniger Milch geben, Gerste und Weizen, die viel zu früh geerntet werden mussten. Die Folgen sind vielschichtig. Nico Rhein hat bei zwei Landwirten in Südbaden nachgefragt, wie sie mit der enormen Herausforderung umgehen.
6: Michael Fröhlin steht auf seinem Acker bei Buggingen im Markgräfler Land, schaut rüber zum Mähdrescher, der zu retten versucht, was teilweise nicht mehr zu retten ist. Gerste und Weizen wurden viel zu früh reif. Bei anderen Getreidesorten sieht es nicht besser aus.
7: Hier sieht man Mais, der halt die letzten drei Wochen kein Wasser bekommen hat. Und zwar jetzt 11 Tage zwischen 36 und 41 Grad. Einfach zu warm im Feld. Und dementsprechend sieht man hier schon abgestorbene Blätter, teilweise welke Pflanze. Der Mais, der kann so keinen Ertrag mehr bringen.
6: Bis zu 50% Verlust bei Gerste und Weizen. Das befürchtet Fröhlin, der auf seinem Hof unter anderem Schweine züchtet. Auf seinen Feldern mit Besprenkelungsanlage ist das Getreide normal gewachsen. Doch wo kein künstliches Wasser hinkommt, hinterlässt der fehlende Regen seine Spuren.
7: Es war einfach im Mai schon so trocken. Und ohne Wasser und der Hitze ist dem Getreide hier im Rheintal zu heiß. Wir haben da klimatisch nicht die idealen Bedingungen.
6: 3 Wochen früher als üblich drischt der Landwirt nun sein Getreide. Für Lebensmittel taugt es nicht mehr, nur noch als Futtermittel für Tiere. Davon hat Eugen Tritschler genug. Noch. Der Milchbauer aus Tetisee-Neustadt muss seinen Kühen aktuell zufüttern, denn das Gras auf seinen Weiden ist an vielen Stellen verbrannt. Die Folge, seine Kühe geben weniger Milch. Hitzestress. Die Bio-Weiderinder sind jetzt tagsüber im Stall statt auf der Weide und versuchen dort, der Hitze so gut es geht aus dem Weg zu gehen.
9: Wenn es extrem ist, gerade am Nachmittag, dann stehen sie hinten direkt am Tor, am Eingang, weil es jetzt am angenehmsten ist. Selbst an der Futtervorlage, im Futtergang, sieht man, dass im hinteren Bereich, wo es angenehmer ist, Futter weg ist und auf der vorderen Seite das meiste noch dort liegt.
6: Momentan dürfen Tritschlers Tiere nur nachts auf die Weide. Der Regen in den vergangenen Tagen brachte immerhin ein bisschen Abkühlung. Für den Mais von Michael Fröhlin kam das teilweise zu spät. Ob er künftig verstärkt auf Getreidesorten setzt, die die Hitze besser vertragen? Doch selbst wenn die Landwirtschaft sich anpasst, das Grundproblem bleibe, so Fröhlin.
7: Ohne Wasser wochenlang hat es mit einmal Regen das noch nicht aufgeholt. Und wie wollen wir das zukünftig besser machen? Wir können Kulturen anbauen, die eher in der südlichen Hemisphäre zu Hause sind. Aber ohne künstliches Wasser wird es auch dort knapp.
4: Und wir haben eine aktuelle Gefahrenmeldung. Achtung, Falschfahrer auf der A659 Weinheim Richtung Viernheim. Zwischen Kreuz Weinheim und dem Viernheimer Kreuz kommt Ihnen ein Falschfahrer entgegen. Fahren Sie äußerst rechts und überholen Sie nicht. Auf der A659 Weinheim Richtung Viernheim zwischen Kreuz Weinheim und dem Viernheimer Kreuz. Dort ist ein Falschfahrer unterwegs. Vorsicht, deswegen dort bitte in beiden Richtungen.
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10: Kap Verde hat es gerade mit dem stärksten Gegner seiner kurzen WM-Geschichte zu tun.

0: einfach noch so ein bisschen das Tempo, die Klarheit und die richtig großen Chancen. Messi mal mit einem Freistoß, aber der war jetzt nicht wirklich mit ganz viel Schussstärke versehen. Kein Problem für Vosinha, den so einen heimlichen Superstar dieser Weltmeisterschaft, den 40-jährigen Keeper von Kap Verde. Hier in Miami vor 65.000 Zuschauerinnen und Zuschauern. Ganz viele argentinische Fans, die mit ihren Gesängen immer wieder versuchen, während gerade Trinkpause ist. Die wurde von Drew Fisher gerade eben befohlen. Das heißt, hier bei diesen Temperaturen auch gar nicht so unnötig, sich nochmal zu stärken, mit Flüssigkeit zu versorgen. Also, dass da mehr nach vorne geht, die sind noch guter Dinge, die argentinischen Fans. Aktuell hier der Spielstand aber zwischen Argentinien und Kap Verde 0:0.
1: Florian Winkler aus dem ARD-WM-Team und es gab noch mehr vom Sport, das hören wir jetzt von Irina Gneb.
2: Ägypten hat einen historischen Erfolg gefeiert und mit dem ersten K.O.-Sieg seiner WM-Geschichte das Achtelfinale erreicht. Mit einem 4:2 im Elfmeterschießen setzte sich der siebenmalige Afrikameister im 16. Finale gegen Australien durch. In der regulären Spielzeit hatte es 1:1 gestanden, in der Verlängerung fielen keine Tore. Unser Reporter Michael Augustin in Dallas mit dem entscheidenden Elfmeterschützen.
3: Hossam Abdel Magid. Jetzt zippelt er, jetzt läuft er an, jetzt schießt er ins Tor! Hossam Abdel Magid schießt Ägypten ins Achtelfinale. Er reißt sich das Trikot vom Leib, rennt zur Eckfahne und alle jubeln mit ihm mit. Alle springen auf, alle feiern Hossam Abdel Magid, der den entscheidenden Elfer in diesem Elfmeterschießen gegen Australien verwandelt. Die Socceroos sind raus. Ägypten ist weiter.
2: Ja, anders als die deutschen Fußballer. Das frühe WM-Aus des DFB-Teams gegen Paraguay hat nun wie erwartet Konsequenzen nach sich gezogen. Julian Nagelsmann ist nicht mehr Bundestrainer, er ist zurückgetreten. Seine Nachfolge soll Jürgen Klopp antreten. Tim Brockmeier hat die Entwicklung für uns beim Deutschen Fußballbund verfolgt. An ihn ging die Frage, was fehlt denn noch, damit Klopp übernimmt?
4: Ja, ein Vertrag, und um den unterschreiben zu können, muss er erstmal aus anderen Verträgen raus. Und da hat er zumindest mal mindestens zwei, von denen wir wissen, nämlich zum einen als TV-Experte bei der WM in den USA, wo er ja gerade an der Seitenlinie unterwegs ist, und dann beim Weltkonzern RB, wo er ja offiziell noch Fußball-Weltchef ist. Da wird er auch rausgeeist werden müssen. Nach unseren Informationen gibt es da keine Ausstiegsklausel, also möglicherweise kostet das den DFB dann auch noch ein bisschen, ihn da rauszubekommen. Und das dauert natürlich, bis solche vertraglichen Dinge geregelt sind, aufgelöst sind, juristisch von allen Anwälten geprüft und unterschrieben. Also ich würde sagen, da werden noch ein paar Wochen ins Land gehen, aber in der Tat, offiziell seitens des DFB ist Klopp Wunschkandidat Nummer 1 und er will auch.
2: Wir kommen zum Tennis. Jan-Lennard Struff hat für eine Überraschung in Wimbledon gesorgt und zum ersten Mal das Achtelfinale beim Rasenklassiker erreicht. Struff setzte sich gegen den früheren Weltranglisten-Ersten Daniil Medvedev mit 7:6, 7:6 und 7:5 durch. In allen drei Sätzen hatte er mit mindestens einem Break zurückgelegen.
5: War Wahnsinn heute, ja, stimmt. Immer zurückgekommen. Es war auch wichtig, dass ich mich immer wieder ausgerichtet habe, die Marschroute so zu gehen. Und ich meine, ich muss dranbleiben, zumindest von der Art und Weise meiner Körpersprache, dass ich da bin und die ganze Zeit spiele, auch wenn ich mal einen Break kriege oder wenn ich einen Satz verliere, was auch immer passieren wird. Und dass ich in drei Sätzen schlage, ist unglaublich, ja.
2: Struff spielt am Sonntag wieder. Für Alexander Zverev geht es heute um den Einzug ins Achtelfinale. Ja, und heute startet auch für die Radprofis ihr Saison-Highlight, die Tour de France. Steffen Gahr schaut voraus.
6: Tadej Pogacar ist der klare Favorit auf den Gesamtsieg. Es wäre sein 5. bei der Tour. Auf dem Weg dahin wird der Slowene auch vom Kölner Nils Polit unterstützt. Herausforderer gibt es einige, allen voran Jonas Vingegaard aus Dänemark. Florian Lipowitz macht sich derweil nach außen hin keinen Druck. Nach Platz 3 im Vorjahr will der Ulmer von Tag zu Tag schauen. Das deutsche Red Bull Team geht mit einer Doppelspitze ins Rennen. Lipowitz und der belgische Doppel-Olympiasieger Remco Evenepoel sind die Kapitäne. Insgesamt sind 12 deutsche Profis am Start. In der zweiten deutschen Mannschaft Lidl allerdings keine. Einen deutschen Etappensieg gab es zuletzt vor 5 Jahren.
2: Und die Tour de France beginnt mit einem Mannschaftszeitfahren in Barcelona.
1: Die Sportzusammenfassung war das von Irina Gneb.
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8: Um 0.30 Uhr mit Ronald Lessig. Einen Tag vor Beginn des AfD-Bundesparteitages in Erfurt ist die Polizei in erhöhter Alarmbereitschaft. Die Sicherheitsbehörden rechnen mit etwa 50.000 Gegendemonstranten, unter ihnen auch etwa 2.500 gewaltbereite Demonstranten.

0: Demonstranten. Um mögliche Straßenblockaden aufzulösen, ist die Polizei mit einem Großaufgebot vor Ort. Sie hat Einsatzkräfte aus mehreren Bundesländern angefordert. Das Bündnis Widersetzen hatte angekündigt, sich über Gerichtsbeschlüsse hinwegzusetzen und Zufahrtswege zum Veranstaltungsort zu blockieren. Die russische Armee rückt nach eigenen Angaben im Osten der Ukraine weiter vor. Wie Kreml-Sprecher Peskow mitteilte, ist die Industriestadt Konstantinivka nahe Donetsk inzwischen unter russischer Kontrolle. Aus der Nachrichtenredaktion Stefan Everts.
1: Die Stadt war bereits Ende vergangenen Jahres schwer umkämpft und gilt als strategisch wichtiger Stützpunkt auf dem Weg zu weiteren größeren Städten im Donbass. Laut Kreml-Sprecher Peskow wurden sämtliche Bewohner dazu aufgefordert, die Stadt zu verlassen. Die Eroberung des Donbass gilt als eines der wichtigsten Ziele von Kreml-Chef Putin. Auch in den Verhandlungen über ein Ende des Krieges war der Anspruch auf die Region immer wieder eine zentrale Forderung Russlands. Die Ukraine hat die Meldungen über die Einnahme bislang nicht bestätigt. Ein Militärsprecher sprach am Abend lediglich von schweren Kämpfen rund um die Stadt.
0: Der UN-Hochkommissar für Menschenrechte Türk hat vor einer neuen Welle von Gräueltaten im Sudan gewarnt. Konkret geht es um die strategisch wichtige Stadt El Obeid, südwestlich der Hauptstadt Khartoum. Aus Genf, Katrin Hondl.
2: Es gebe klare und eindeutige Hinweise, warnte Türk vor dem Menschenrechtsrat in Genf. Eine neue Menschenrechtskatastrophe bahnt sich an. Es gebe Berichte, wonach die RSF-Miliz Truppen rund um die Stadt zusammenzieht. Wir haben Alarmstufe Rot, sagte Türk. Staats- und Regierungschefs überall auf der Welt müssten jetzt alles tun, um weitere brutale Gewalt zu verhindern. Mehrere Staaten, darunter Deutschland, Großbritannien und Frankreich, hatten bereits Mitte Juni vor einem möglichen Großangriff der RSF-Miliz und Gewalttaten gegen die Zivilbevölkerung in El Obeid gewarnt.
0: In einem Stuttgarter Großmarkt ist ein Feuer ausgebrochen. Laut Feuerwehr brennt ein Hallenkomplex. Zahlreiche Einsatzkräfte seien dabei, die Flammen zu löschen. Anwohner wurden über Warn-Apps aufgerufen, das betroffene Gebiet im Stadtteil Wangen zu meiden. Wegen des Rauchs und des Gestanks sollen Türen und Fenster geschlossen bleiben. Auf dem betroffenen Großmarkt sind eigenen Angaben zufolge mehr als 100 Import- und Großhandelsfirmen angesiedelt. Sie verkaufen unter anderem Obst, Gemüse und Blumen. Das Wetter in Deutschland. Meist trocken, an der Nordsee etwas Regen bei 16 bis 7 Grad, an der Ostsee stürmisch. Tagsüber Wolken und Regen, einzelne Gewitter, im Süden viel Sonne, 19 bis 30 Grad. Am Sonntag Schauer oder Gewitter, zeitweise freundlich bis 31 Grad. Am Montag im Südwesten heiter, sonst Schauer und Gewitter bis 32 Grad. Das waren die Nachrichten.
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4: Achtung, Falschfahrer auf der A659 Weinheim Richtung Viernheim. Zwischen Kreuz Weinheim und Viernheimer Kreuz kommt Ihnen ein Falschfahrer entgegen. Fahren Sie äußerst rechts und überholen Sie nicht auf der A659 Weinheim Richtung Viernheim. Zwischen Kreuz Weinheim und dem Viernheimer Kreuz ist ein Falschfahrer unterwegs. Vorsicht in beiden Richtungen. Die A2 Dortmund Richtung Hannover ist zwischen Kamener Kreuz und Hamm wegen Bauarbeiten bis Montag früh gesperrt. Die A2 Hannover Richtung Berlin ist zwischen Alsleben und Bornstedt nach einem Unfall gesperrt. Dadurch staut es sich. Und die A8 Salzburg Richtung München zwischen Holzkirchen und Kreuz München Süd 2 Kilometer Stau.
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4: Mit Philipp Kader. Ermittlungsbehörden aus 7 europäischen Ländern haben mehrere digitale Missbrauchsnetzwerke zerschlagen. Laut einer Europol-Mitteilung wurden im Rahmen des Projekts Medusa 156 Täter und ebenso viele Opfer identifiziert. Auch das Bundeskriminalamt war an den Ermittlungen beteiligt. Ende 2024 hatten JournalistInnen von Steuerung F und NDR ein internationales Vergewaltigernetzwerk aufgedeckt. Ein Netzwerk, in dem es um das Betäuben und Vergewaltigen von Frauen geht. Andreas Meyer-Feist über die Operation Medusa.
5: Medusa, der Projektname kommt aus der griechischen Mythologie. Medusa konnte jeden Betrachter zu Stein erstarren lassen. Im übertragenen Sinne passt das zu den Verbrechen. Vergewaltiger lähmen ihre Opfer durch K.O.-Tropfen oder andere Betäubungsmittel. Medusa mit ihren Schlangenköpfen gilt in Polizeikreisen aber auch als Symbol für Netzwerke und ihre diversen Anführer. Dass Europol gerade jetzt mit großen Ermittlungsergebnissen kommt, ist kein Zufall. Das Projekt wurde im April ins Leben gerufen. Die EU-Kommission hatte angekündigt, die Ermittler deutlich besser auszustatten. Nun will Europol zeigen, dass sich verstärkte Investitionen lohnen. Es geht um Täter, die Menschen betäuben, missbrauchen und dabei filmen, um das Material dann auf digitalen Plattformen hochzuladen. Eine besondere Rolle bei den Ermittlungen spielen das Bundeskriminalamt und britische Polizeibehörden. Jeder Zugriff wird von Europol koordiniert. Das heißt, Durchsuchungen und Festnahmen können zeitgleich in verschiedenen europäischen Ländern erfolgen, ohne dass es einen Zeitverzug gibt und mögliche Täter in anderen Ländern gewarnt werden könnten. Statistiken über Medikamenten- oder drogengestützte sexuelle Übergriffe gibt es noch kaum. In den Verurteilungsstatistiken wird das genaue Tatmittel oft nicht erfasst. Toxikologische Beweise fehlen oft. Das liegt daran, dass laut offiziellen Statistiken weniger als die Hälfte der Betroffenen innerhalb der ersten 12 Stunden um Hilfe nachsucht, weil das Verbrechen wegen der Betäubung erst spät erkannt wird. Dann aber sind viele Betäubungsmittel im Blut oder im Urin nicht mehr nachweisbar, was sich die Täter zunutze machen. Das Projekt Medusa will genau hier ansetzen. Die Täter identifizieren über ihre Online-Aktivitäten, um die wehrlosen Opfer zu erkennen und ihnen ihre Würde wiederzugeben.
3: Wirtschaft.
6: Auf der Weltkarte, ganz winzig, nur wenige Kilometer breit, aber von Meerengen wie der Straße von Hormus hängt die globale Wirtschaft ab. Das hat man ja zuletzt erlebt. Auch die Straße von Malakka zwischen Indonesien und Malaysia ist von großer Bedeutung, insbesondere für China und auch für uns. Denn praktisch alles, was per Schiff aus China und Südostasien zu uns kommt, muss hier durch. Thailand, das nordöstlich der Meerenge liegt, will dort seit längerem eine Landbrücke bauen. Sie soll umgerechnet etwa 26 Milliarden Euro kosten. Aus Singapur berichtet Ines Burkhardt.
7: Chaiapon ist Fischer. Er lebt in einem kleinen Dorf auf einer Insel im südlichen Thailand. Sollte die Regierung eine Landbrücke, also eine Autobahn, Gleise und 2 neue Häfen bauen, wären er und seine Familie direkt betroffen, erzählt er der Nachrichtenagentur Reuters. Ich will auf gar keinen Fall, dass das passiert, denn das ist die Gegend, in der wir alle unseren Lebensunterhalt verdienen. Wenn die Landbrücke gebaut wird, wüsste ich nicht, wohin wir gehen sollen. Eine Bleibe finden wir vielleicht irgendwo, aber wie sollen wir unsere Familien ernähren? 90 Kilometer, so lang soll die Landbrücke nach den Plänen der Regierung werden. Denn so schmal ist Thailand hier ganz im Süden. Die Vision der thailändischen Regierung, Waren sollen über diese Landverbindung mit dem LKW oder mit dem Zug quer durchs Land von einem Ozean zum anderen transportiert werden. Von einem Tiefseehafen an der Ostküste zum anderen an der Westküste oder umgekehrt. Beide Häfen müssten noch gebaut werden. Die Straße von Malakka, die wichtige Meerenge weiter südlich, durch die zurzeit etwa 1/5 des weltweiten Seehandels geschifft wird, es bräuchte sie dann für viele Schiffe nicht mehr. Sie könnten Waren einfach weiter nördlich durch Thailand transportieren und damit 4 Tage Zeit und 15% der Kosten sparen, so argumentiert zumindest die Regierung. Manus Sakwanidvichai ist Berater der Handelskammer Ranong. Das ist die Provinz im Westen des Landes, in der einer der Häfen gebaut werden soll. Nicht nur für den Welthandel wäre diese Landbrücke ein Gewinn, sagt er gegenüber Reuters, auch für Thailand. Wenn die Landbrücke kommt, wird sie Arbeitsplätze schaffen. Manche sagen, es werden etwa 200.000 neue Stellen. Unternehmen hier werden profitieren, Hotels werden mehr Gäste haben, Restaurants, Geschäfte und Dienstleistungsunternehmen werden ebenfalls wachsen, weil mehr Menschen und Investoren in die Provinz kommen werden. Bis zu 20 Millionen Standardcontainer sollen pro Jahr durch die Landbrücke abgefertigt werden können. Zum Vergleich, im Hamburger Hafen wurden im vergangenen Jahr 8 Millionen umgeschlagen, also weniger als die Hälfte. Für China wäre eine Landbrücke von strategischer Bedeutung. 80% seiner Rohölimporte kommen zurzeit durch die Straße von Malakka. Schon seit Jahrzehnten sprechen chinesische Politiker vom Malakka-Dilemma. Im Fall einer Blockade, etwa durch die USA, wäre China schnell unter Druck. Erste hochrangige Treffen mit thailändischen Vertretern gab es deshalb bereits, aber noch sind keine Investitionszusagen für die Landbrücke bekannt. Und das hat wahrscheinlich gute Gründe. Expertinnen wie Darshana Barua vom International Institute for Strategic Studies in Singapur bezweifeln, dass sich die Landbrücke wirtschaftlich für Reedereien lohnen würde. Zum einen entsteht in Singapur zurzeit ein neuer Megahafen, der vollkommen automatisiert sein und auf künstliche Intelligenz setzen wird. Zum anderen müsste die Fracht für die Landbrücke in Thailand zweimal umgeladen werden.
6: Zurück nach Deutschland. Aber wir bleiben beim Thema Wasser auch mit diesem Aspekt. Wenn es regnet, dann fließt das Wasser oft schneller ab, als der Boden es aufnehmen kann. Gerade in Brandenburg wird das immer mehr zum Problem. Die Wasserspiegel der Seen sinken seit Jahren und auch in diesem Sommer wird der Fluss Schwarze Elster immer flacher und schmaler. Das sind Zeichen von Wasserknappheit und die Folgen steigender Verdunstung. Deshalb wird nach Wegen gesucht, das Wasser länger in der Landschaft zu halten. Thorsten Südow.
8: Mit zusätzlichen extra breiten Reifen auf der Hinterachse mäht ein Traktor das etwa 1 Meter hohe Gras auf den Moorwiesen von Landwirt Lars Andreas Sie in der Uckermark. Moorwiesen sind Kohlendioxidspeicher und müssen dafür immer nass sein. Mit neuen Stauwehren versucht Bauer Sie, das Wasser auf seinen Flächen zu halten. Die letzten 20 Jahre hätten gezeigt, dass Wasser immer kostbarer wird.
9: Das merkt man im Ackerbau wie auch in der Grünlandbewirtschaftung. Wir haben eine höhere Verdunstung, auch im Moor, auch dort, wo wir Wasser zurückgestaut haben. Und wenn das hier im Moor sehr warm ist, wie letzte Woche, können Sie richtig merken, wie schwül das ist, wie hier das Wasser verdampft, auf Deutsch gesagt.
8: In Brandenburg fallen im Durchschnitt etwa 500 Liter Regen und Schnee im Jahr auf den Quadratmeter. Tendenz fallend. Eine längere Vegetationszeit und stärkere Verdunstung verschärfen die Situation. Darauf muss die Politik reagieren und sorgsamer als bislang mit dem Rohstoffwasser umgehen, sagt Umweltministerin Hanka Mittelstädt von der SPD beim Vorortbesuch in der Uckermark. Ihr Ministerium erarbeitet ein neues Wassergesetz.
10: Wir haben auch die eigene Verantwortung, nicht verschwenderisch mit Wasser umzugehen. Und dementsprechend, glaube ich, werden wir den Fokus auch in der Wassergesetznovelle darauf legen, wie wir zukünftig die Wasserentnahmen steuern, wie wir zukünftig auch Wasserrückhalt besser in die Fläche bekommen, aber natürlich auch alle Landnutzenden dazu kriegen, wassersparende Technik einzusetzen.
8: Ausreichend Wasser ist lebenswichtig für die Trinkwasserversorgung, für neue Großunternehmen wie Rechenzentren und für die Landwirtschaft. Umweltverbände fordern, über Stauanlagen, Gräben und Seen so viel Wasser wie möglich in der Landschaft in Brandenburg zu halten. Wenn neue Wasserspeicher gebaut werden, sollten sie durch Wasserentgelte finanziert werden, die zum Beispiel Bergbauunternehmen und Landwirte bezahlen müssten, sagt der Landesvorsitzende des Umweltverbandes BUND, Carsten Preuß.
11: Wasserentnahmegebühren haben erstens eine regulierende Wirkung auf den, der sie bezahlen muss, nämlich er wird überlegen, wie er sparen kann. Und zweitens haben sie aber auch den Effekt, dass ich, wenn ich sie zweckgebunden einsetze, tatsächlich auch den Landschaftswasserhaushalt verbessern können.
8: Ende des Jahres soll eine Machbarkeitsstudie vorliegen, wie etwa Wasser aus der Elbe in die Brandenburger Lausitz geleitet werden kann.
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6: Das Bundesinnenministerium will das Münchner Urteil zu Grenzkontrollen nicht hinnehmen. Nach Informationen des Bayerischen Rundfunks hat das Ministerium angekündigt, gegen die gestrige Entscheidung des Verwaltungsgerichts in Berufung zu gehen. Die Münchner Richter hatten 3 Personenkontrollen an der deutsch-österreichischen Grenze für rechtswidrig erklärt. Einer der Kläger war der Europarechtler Werner Schröder von der Universität Innsbruck.
12: Im Sommer 2025 sitzt Werner Schröder im Zug nach München. Er ist auf dem Heimweg von Innsbruck. An der Grenze werden er und die anderen Passagiere von der Bundespolizei kontrolliert. Der 64-Jährige soll sich ausweisen, die Beamten durchsuchen seine Tasche. Eine rechtswidrige Aktion, ist der Juraprofessor überzeugt und reicht eine entsprechende Klage beim Verwaltungsgericht München ein.
13: Meine Klage, die richtet sich tatsächlich nur gegen die Kontrolle, meine Personenkontrolle im Zug zwischen Kufstein und München, wo mir die deutsche Bundespolizei meine Tasche entrissen hat und daraus mein Portemonnaie rausgeholt hat mit meinem Ausweis.
12: Professor Werner Schröder lehrt an der Universität Innsbruck Europarecht sowie Völkerrecht und lebt in München. Mindestens einmal die Woche pendelt der 64-Jährige zwischen der bayerischen und der Tiroler Landeshauptstadt. Immer wieder gerät er dabei in Kontrollen, so wie viele andere auch, die in der Grenzregion leben.
14: Wenn man zum Beispiel jetzt nach Kufstein fährt am Abend, dass dann Grenzkontrollen sind in der Nacht und es wird einspurig abgefertigt. Und man steht dann 20 oder 30 Minuten, wenn man Pech hat, in der Schlange.
15: Ich stelle mir die Frage, ob man wirklich so viel illegale Einreise oder so damit rausfischen kann wirklich. Und wenn halt so extreme Verzögerungen dadurch entstehen, finde ich es auch nervig.
12: Mit dem Schengen-Abkommen 2015 wurden Grenzkontrollen in Europa weitgehend abgeschafft. Das Bundesinnenministerium führte sie jedoch im Herbst 2024 an allen deutschen Staatsgrenzen wieder ein, mit dem Verweis auf die Migrations- und Sicherheitspolitik. Die zunächst nur für ein halbes Jahr geltenden Grenzkontrollen wurden bereits dreimal verlängert. Zuletzt bis Mitte September 2026. Das Münchner Verwaltungsgericht kam jetzt aber zu dem Urteil, dass diese Grenzkontrollen unvereinbar mit den Schengen-Vorgaben sind. Damit gab das Gericht Werner Schröder und zwei weiteren Klägern recht. Die Polizisten hätten ihre Identitäten 2025 nicht feststellen dürfen. Für den Professor nur ein Etappensieg.
13: Wir brauchen ein Instrument, das auch tatsächlich die Bundesrepublik dazu bringt, diese Kontrollen einzustellen. Und das ist mir mit meiner Klage jetzt auf den ersten Blick nicht gelungen, weil das Verwaltungsgericht München mir nur bescheinigt, dass die Kontrollen im Jahre 2025 rechtswidrig waren.
12: Das Bundesinnenministerium hat auf Nachfrage des Bayerischen Rundfunks angekündigt, Berufung gegen das Urteil einzulegen. Schon jetzt sei klar, dass in dieser für die innere Sicherheit der Bundesrepublik Deutschland so wichtigen Frage die Entscheidungen höherer gerichtlicher Instanzen erforderlich sind, heißt es in der Stellungnahme. Die Binnengrenzkontrollen sollen fortgesetzt werden.
4: Frank Jordan berichtete. Es soll das größte Staatsbegräbnis in der Geschichte der Islamischen Republik Iran werden. 4 Monate, nachdem der oberste geistliche Führer Ayatollah Khamenei Ali Khamenei bei einem US-Angriff getötet wurde, ist sein Leichnam öffentlich aufgebahrt worden. Über 6 Tage sollen die Trauerzeremonien dauern. Danach wird Khamenei beerdigt. Die politische Führung des Iran möchte Stärke und Geschlossenheit demonstrieren. Stefan Eich hat darüber mit Nathalie Amiri gesprochen. Sie ist Journalistin und hat viele Jahre das ARD-Studio in Teheran geleitet. Welche Emotion überwiegt zurzeit bei den Iranerinnen und Iranern? Angst, Wut, Erschöpfung oder ist es Hoffnung? Das war die erste Frage.
16: All die aufgezählten Punkte zusammen bis auf die Hoffnung. Die Menschen im Iran sind die letzten Monate wirklich durch die Hölle gegangen. Allein schon die Signale, die aus den USA kamen, von US-Präsident Trump auf Social Media gepostet, haben sie wirklich schier wahnsinnig gemacht. Zu Beginn die Aufforderung zum Widerstand, dann wurde ihnen Hilfe versprochen, dass die auf dem Weg sei. Dann hat er ja mit offenem Vernichtungskrieg gedroht und er würde die Zivilisation auslöschen. Das hat er am 7. April dann angedroht. Und dann plötzlich dieser überraschende Rückzieher für den Waffenstillstand. Eine Bekannte aus dem Iran sagte zu mir, auf Farsi Omadan Ridan Raftan, das heißt, sie sind gekommen, haben im Grunde genommen, entschuldigen Sie die Ausdrucksweise, verschissen und dann sind sie gegangen. Regime-Change war lange die Hoffnung vieler Iraner. Der wurde versucht, der wurde schlecht versucht, es wurde nicht geschafft. Und jetzt sind sie zurückgeblieben mit einem noch radikalisierteren Regime, das auch noch durch Verhandlungen mit den USA legitimiert wird. Also sie sind sehr verzweifelt, die Menschen im Iran.
17: Und dieses Regime inszeniert jetzt diesen Staatstrauerakt als Zeichen der Einheit. Mit was rechnen die Menschen im Iran, was die nächsten Tage angeht?
16: Also die nächsten Tage werden vor allen Dingen in Teheran in Bezug auf die Iraner, die dort leben, sehr leer sein. Mein Kollege Frederik Pleitgen von CNN ist gerade von Ort und meinte gestern zu mir, dass die Stadt erstaunlich leer sei. Viele Kontakte haben mir gesagt, dass sie schon am Donnerstag Richtung Norden losgefahren sind. Für sie ist das Regime der Feind, für sie ist Khamenei der Feind, der Verursacher ihrer Lebensbedingungen. Und diese Kluft zwischen ihnen und dem Regime, die wird sich zeigen, auch auf den Straßen. Das Regime wird genau das nicht zeigen wollen. Sie wollen Einheit suggerieren. Deswegen werden sie aus den Provinzen ganz, ganz viele Anhänger ankarren. Es werden um die 10%, 15% stehen hinter diesem Regime. Und das sind nun mal ein paar Millionen. Und gleichzeitig haben sie auch noch Milizen und Anhänger dieses Regimes aus dem Irak nach Teheran und nach Mashhad geholt. Und sie werden die Straßen füllen. Das wird das Bild sein, das über die Medien rausgeht. Sie werden Einheit suggerieren. Sie werden weiter diesen Siegestaumel zeigen, in dem sie sich ja befinden, weil sie gewonnen haben, weil sie nicht gestürzt wurden.
17: Es gibt sicherlich einen gewissen Zwiespalt bei den Menschen, auch den Menschen, die gegen das Regime sind, zu sagen, dieses Regime wollen wir nicht, aber noch mehr Bomben, das wollen wir auch nicht. Wie halten die das eigentlich aus?
16: Der Wunsch nach Frieden und Stabilität war ja schon immer da. Deswegen sind auch die Menschen auf die Straße gegangen gegen das Regime. Deswegen haben sie sich gewagt, auf die Straße zu gehen. Sie sind im Januar auf die Straße gegangen und Tausende wurden durch die Schergen des Regimes getötet. Zu Beginn des Krieges herrschte dann gerade aufgrund dieser Massaker gegen die eigene Bevölkerung große Genugtuung, gerade als Ayatollah Khamenei im Erstangriff am 28. Februar getötet wurde, jauchzten und jubelten viele, viele Menschen und zwar auch noch öffentlich auf den Straßen, obwohl das ja der Führer dieses Regimes war und die Regimeanhänger und Unterdrücker auch auf der Straße waren. Und gleichzeitig wurde aber mit zunehmender Zerstörung auch der Infrastruktur durch den Krieg, durch die Raketen und die Bomben und dieser offensichtlich fehlenden Zielsetzung des Krieges die Sorge immer größer, dass ihr Land zerstört wird und zum Schluss nichts übrig bleibt. Und das ist das Dilemma der Bevölkerung, der Großteil der Bevölkerung. Ein Abkommen kann das Regime stabilisieren und damit das Leid verlängern und kein Abkommen kann aber den Krieg verlängern und damit das Leid vertiefen. Im Grunde genommen sehen sie gar nichts Gutes am Ende des Tunnels. Überhaupt kein Licht erscheint dort mehr.
4: Die Einschätzung von Nathalie Amiri. Sie ist Journalistin und Iran-Expertin. Ihr Vater ist Iraner und sie selbst hat viele Jahre das ARD-Studio in Teheran geleitet.
3: Kultur.
4: Es dürfte die Promi-Hochzeit des Jahres sein. Taylor Swift, der größte Popstar des Planeten, und er, Travis Kelce, einer der populärsten US-Footballspieler. Das Herz von Manhattan um den Madison Square Garden ist abgesperrt für eine Riesenparty der beiden. Bis zuletzt war gar nicht offiziell, dass beide sich an diesem Abend in New York das Ja-Wort geben werden. Aber jetzt wissen wir es offenbar. Giselle Ucar ist live für uns in New York. Dort ist gerade kurz vor 19 Uhr. Wie sehr ist denn schon Ausnahmezustand?
18: Ja, da war heute schon so ein bisschen Ausnahmezustand. Es waren ja die Straßen großflächig gesperrt um den Madison Square Garden und jetzt gerade in den letzten Stunden vor allem die große 7th Avenue vor dem Madison Square Garden, damit eben die ganzen Luxus-SUVs, die waren meistens schwarz mit abgedunkelten Scheiben, wo wahrscheinlich die ganzen Stargäste drin saßen, hier vorfahren konnten und dann unbemerkt in so eine Art Zelttunnel gefahren sind, die dann in den Bereich des Eingangs zur Arena geführt haben. Und da sind die Stargäste dann meistens unbemerkt ausgestiegen. Aber ein paar Stars haben wir trotzdem gesehen. Die sind dann einfach zu Fuß gekommen, vielleicht auch, weil sich die Straßen so gestaut haben. Zum Beispiel Hugh Grant, der Schauspieler, ist mit seiner Frau ausgestiegen. Wir haben dann auch andere gesehen an anderen Orten in New York, die im feinsten Zwirn ihre Hotels verlassen haben. Zum Beispiel Schauspieler Bradley Cooper mit seiner Freundin, dem Model Gigi Hadid. Wir haben in der Stadt auch Sängerinnen Dua Lipa und Sabrina Carpenter gesehen. Wir haben auch den Sänger Ed Sheeran gesehen. Also hier war eine ganze Menge los. Was allerdings ein bisschen enttäuschend war, man hatte ja erwartet, dass hier hunderte Swifties anreisen, also die Fans von Taylor Swift. Das war aber tatsächlich nicht in großen Massen zu sehen. Es sind natürlich immer viele Schaulustige da, vor allem auch viele Medien und ein paar Swifties hat man auch entdeckt. Aber ich glaube, viele waren abgeschreckt von der Hitze. Hier sind es nämlich wirklich heute fast 40 Grad in New York gewesen.
4: Und es heiraten ja nicht nur zwei Liebende, sondern, wenn man so will, auch zwei Industrien. Musikindustrie vermählt sich mit Sport. Ist das sowas wie der Super Bowl der Liebe?
18: Ja, das würde ich sagen. Vor allem wird hier in den USA oft von einer Royal Wedding, der US Royal Wedding sozusagen gesprochen, weil sie sagen, Taylor Swift und Travis Kelce, das ist sowas wie US Royalty. Also darüber geht eigentlich nicht mehr viel. Und deswegen war das hier heute so eine Art William und Kate Moment. Also so haben viele getitelt und ich kann dem auch eine ganze Menge abgewinnen. Also ein Königshaus gibt es hier zwar nicht, aber das kommt schon sehr nah dran.
6: Die Hochzeit ist ein Reinfeiern in den 250. amerikanischen Unabhängigkeitstag. Möglicherweise sagen manche kein Zufall. Swifties wissen ja, die Sängerin hat eine Vorliebe für Zahlenmystik. Und Taylor Swift ist ja alles andere als ein Trump-Fan. Ist sie vielleicht auch dann die mit der besseren Party?
18: Das glaube ich schon bei der Gästeliste und auch bei der Musik und bei dem Spirit, der wahrscheinlich herrschen wird. Nein, aber ich glaube, es war jetzt nicht ihre Absicht, so die Aufmerksamkeit von diesem Geburtstag auf sich zu ziehen, sondern Swifties wissen, dass der 4th of July, der Unabhängigkeitstag, einer ihrer liebsten Feiertage ist, wenn nicht sogar ihr Lieblingsfeiertag. Deswegen ist wahrscheinlich das Datum so gewählt. Und der 3. Juli jetzt, der passt auch deshalb so gut, weil alle heute frei hatten in der Stadt, also zumindest die allermeisten. Der Feiertag, der diesmal auf einen Samstag fällt, wurde sozusagen als Ausgleich freigegeben den Amerikanern am Freitag. Und das passt natürlich super, wenn man hier großräumig den Verkehr sperrt, dass eben nicht so viel Berufsverkehr blockiert wird.
6: Für manche eine ganz wichtige Frage: Was für ein Kleid trägt Taylor Swift?
18: Ja, oder welche Kleider? Also munkelt, dass sie bei der Hochzeit immer wieder ihr Outfit wechselt. Es gibt ja auch andere Promi-Hochzeiten, da haben wir gesehen, dass irgendwie 27 Outfits dann der Braut abgelichtet wurden. Ja, das weiß man natürlich nicht, denn einer der Gründe, warum das Ganze hier im Madison Square Garden stattfindet, ist ja auch, dass keine Fotos gemacht werden können rein. Das ist ja tatsächlich ein fensterloser Bunker, in den man nicht so einfach als Paparazzi rein fotografieren kann, auch wenn man eine Drohne hat oder einen Helikopter. Ich glaube, das ist auch der Hauptgrund, warum das Ganze hier stattfindet. Privatsphäre, Sicherheit. Taylor Swift möchte diejenige sein, die genau entscheidet, welches perfekte Hochzeitsfoto dann zu dem Zeitpunkt, an dem sie es für richtig hält, an die Öffentlichkeit gerät.
6: Giselle Ocar, live aus New York für uns.

0: Und wir schauen gleich weiterhin in die USA. Nicht nur Hitze dort, es ist der Auftakt in ein volles Wochenende. 250. Independence Day, etliche Großveranstaltungen und dazu zählt natürlich auch das hier.
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0: Gerade in Miami spielen Argentinien und Kap Verde. Die Blue Sharks haben es mit dem stärksten Gegner zu tun, dem stärksten Gegner ihrer kurzen WM-Geschichte. Und wir wollen doch jetzt mal hören, wie sich die Außenseiter machen. Ein paar Eindrücke von dort.
2: In einem 10-Spiel war es mal wieder der typische Messi-Moment, den es gebraucht hat für die Argentinier gegen Kap Verde. Aktuell ist in Miami Pause und die 65.000 Zuschauerinnen und Zuschauer werden mit ordentlich Musik beschallt. Auf dem Platz ist die Beschallung, zumindest spielerischer Natur, überschaubar. Bis eben auf diesen Messi-Moment, 29. Minute. Ein Zauberpass aus dem Mittelkreis, genau in den Fünfer und in den Fuß vom Superstar von Lionel Messi, der sich den Ball runterpflückt und an Keeper der Kap Verde einfach dann vorbeischießt. Wo Sinja hat er da keine Chance, den Treffer zu verhindern. Diese 1:0-Führung und seinen 7. WM-Treffer hier in diesem Turnier schon für den 39-jährigen Superstar der Albi Celeste. Ansonsten war es vor allem ein Geduldsspiel für die Argentinier. 65% der Spielanteile, 95% angekommene Pässe. Ganz viel Statistik natürlich für Argentinien, aber Zahlen, die belegen, wie klar das Spiel ist. Aber es ist eben so, dass die Abwehr der Kap Verde richtig gut steht. Nur 4 Torschüsse überhaupt zugelassen hat. Einer davon ging rein. Ansonsten ist die Mannschaft von Bubista, dem Trainer, auch bemüht, nach vorne zu spielen. Aber eben, da fehlt es an Klarheit, an Präzision. Überhaupt keine Torgefahr für das Gehäuse von Emiliano Martinez, dem argentinischen Keeper. Also Argentinien klar auf dem Weg in Richtung WM-Achtelfinale. Da würde Ägypten warten. Gleich geht's hier weiter in Miami.
0: Vielen Dank, Florian Winkler. Und wir verfolgen natürlich die Partie Argentinien-Kap Verde. Weiter für Sie hier in der ARD Info 8.

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1: Um 1 Uhr mit Ronald Lessig. Begleitet von Protesten beginnt in Thüringens Landeshauptstadt Erfurt heute ein zweitägiger Bundesparteitag der AfD. Unter anderem soll dabei die Parteispitze neu gewählt werden. Das amtierende Duo Weidel und Rupalla stellt sich zur Wiederwahl. Aus Erfurt Wolfgang Henschel.
2: Die Sicherheitsbehörden rechnen mit 50.000 zumeist friedlichen Gegendemonstranten, aber auch bis zu 2.500 gewaltbereiten Aktivisten sowie Straßenblockaden. Das Bündnis Widersetzen kündigte an, den Parteitag verhindern zu wollen. Die Polizei hat mehrere tausend Beamte aus allen 16 Bundesländern in Erfurt zusammengezogen. Auch Wasserwerfer, Hubschrauber und Drohnen stehen bereit. Die Polizei kündigte an, friedliche Kundgebungen zu schützen und zu begleiten. Gewalt und Straftaten würden konsequent verfolgt.
1: Die Ankündigung der Regierungskoalition, die telefonische Krankschreibung abzuschaffen und eine Attestpflicht vom ersten Tag an einzuführen, wirft weiter Fragen auf. So ist beispielsweise die genaue Ausgestaltung der Regelung noch offen. Gleichzeitig gibt es viel Kritik, auch aus der mitregierenden SPD. Generalsekretär Klüssendorf hatte gestern gesagt, dass die Union ursprünglich einen Karenztag, also einen Krankheitstag ohne Bezahlung, einführen wollte. Das sei für die SPD aber keine Lösung gewesen. Russland meldet die Einnahme der ostukrainischen Stadt Kostjantinivka. Die Stadt gilt als ein strategisch wichtiger Stützpunkt auf dem Weg zu den letzten größeren Städten in der Donbass-Region, die noch unter ukrainischer Kontrolle stehen. Kostjantinivka war seit Ende vergangenen Jahres stark umkämpft. Die Ukraine kommentierte die Meldung aus Russland bislang nicht. Nach dem Rücktritt von Fußball-Bundestrainer Julian Nagelsmann hat sein möglicher Nachfolger Jürgen Klopp erstmals öffentlich Interesse an dem Job bekundet. Aus dem ARD-WM-Team Hendrik Lückhoff.
3: Klopp bestätigte bei Magenta TV erste Gespräche mit dem DFB. Der Verband sei auf ihn zugekommen, das Timing der Anfrage sei für ihn besser als jemals zuvor, sagte Klopp, den der DFB schon mehrmals gerne als Bundestrainer verpflichtet hätte. Aber, so der Meistertrainer von Dortmund und Liverpool, es müssten jetzt intensive Gespräche folgen, denn die Probleme würden nicht an der Personalie Julian Nagelsmann hängen, man müsse im deutschen Fußball grundlegend Dinge verändern. Unterdessen hat Ägypten das WM-Achtelfinale erreicht, durch einen 4:2-Sieg im Elfmeterschießen gegen Australien.
1: Das waren die Nachrichten. Das Wetter in Deutschland. Meist trocken, an der Nordsee etwas Regen bei 16 bis 7 Grad, an der Ostsee stürmisch. Tagsüber Wolken und Regen, einzelne Gewitter, im Süden viel Sonne bei 19 bis 30 Grad. Am Sonntag Schauer und Gewitter, zeitweise freundlich, bei 19 bis 31 Grad. Am Montag im Südwesten heiter, sonst Schauer und Gewitter bis 32 Grad. Es ist 1:03 Uhr.
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4: Die A1 Hamburg Richtung Bremen ist zwischen Hamburg-Stillhorn und Harburg wegen Brückenarbeiten bis Montag ca. 5 Uhr gesperrt. Die Umleitung führt über die U76. Die A1 Köln Richtung Euskirchen ist zwischen Erftstadt und Kreuz Bliesheim wegen Bauarbeiten in beiden Richtungen ebenfalls bis Montag früh gesperrt. Dann die A2 Dortmund Richtung Hannover ist zwischen Kamener Kreuz und Hamm auch bis Montag früh gesperrt. Hier sind der Grund ebenfalls Bauarbeiten. Die A2 Hannover Richtung Berlin ist zwischen Eilsleben und Bornstedt nach einem Unfall gesperrt. Dadurch staut es sich hier auf der A2. Die A8 Salzburg Richtung München zwischen Holzkirchen und Kreuz München Süd 2 Kilometer Stau. Jetzt die A57 Nimwegen Richtung Krefeld wird in Höhe Krefeld Gartenstadt wegen Bauarbeiten bis 5 Uhr früh gesperrt. Und eine noch von der A59 Bonn Richtung Köln zwischen dem Dreieck Porz und Köln-Rath Sperrung bis Montag früh. Kommen Sie gut und sicher durch diese Nacht.
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4: Von NDR Info aus Hamburg und mit Philipp Kaver im Studio willkommen. Im Reformpaket der Koalition steckt neben den Änderungen bei Steuer, Arbeitsrecht, dem öffentlichen Bauen und Vermieten und beim Bürokratieabbau vor allem eine Neuerung. Es ist eine Neuerung, bei der unsere Hauptstadtkorrespondenten vorgestern schon das große Konfliktpotenzial gewittert haben und bei der Politiker der Koalition inzwischen könnten für noch mehr Verwirrung gesorgt haben mit nachgeschobenen Erläuterungen. Im Beschlusspapier steht es schwarz auf weiß folgendermaßen: Wir führen eine verpflichtende Vorlage der Arbeitsunfähigkeitsbescheinigung ab dem ersten Tag der Erkrankung ein. Daran hat sich eine Debatte entzündet. Fühlen sich die Deutschen zu schnell unwohl, gerade morgens?
5: Man sitzt auf der Bettkante und überlegt, passt das heute?
6: So beschreibt Unionsfraktionschef Jens Spahn in der ARD die Fälle, die die Bundesregierung mit den neuen Regeln bei Krankschreibungen verhindern will. Union und SPD haben in ihrem Reformpaket vereinbart, die telefonische Krankschreibung abzuschaffen. Außerdem soll eine Arbeitsunfähigkeitsbescheinigung grundsätzlich schon ab dem ersten Krankheitstag vorgelegt werden. Die Koalition will damit die hohen Fehlzeiten in Deutschland senken. Spahn verweist auf rund 18 Krankheitstage je Arbeitnehmer im Jahr und vergleicht.
5: Die Frage stellt sich schon, ob die Deutschen so viel kränker sind tatsächlich als die anderen in Europa. Und deswegen braucht es da Maßnahmen.
6: Zudem erklärt der CDU-Politiker:
5: Wer aber tatsächlich vielleicht an dem jeweiligen Morgen nicht wirklich krank ist, aber noch überlegt, ob er hingehen sollte, der entscheidet sich dann im Zweifel vielleicht doch fürs Arbeiten.
6: Das sei auch fairer gegenüber Arbeitskollegen. Auch Bundeskanzler Friedrich Merz verteidigt die Pläne und sorgt gleichzeitig für Fragen, wenn er im ZDF sagt:
7: Sie müssen nicht am ersten Tag in die Arztpraxis. Sie müssen vom ersten Tag eine Arbeitsunfähigkeitsbescheinigung haben.
6: Wie das ohne telefonische Krankschreibung laufen soll, lässt er offen. Vielleicht denkt er an die Möglichkeit der Videosprechstunde. Für ungläubiges Stirnrunzeln sorgt auch, was der Kanzler in der ARD erklärt.
8: Wir kehren zu der Regelung zurück, die wir vor Corona hatten.
6: Das stimmt nur teilweise, denn vor der Pandemie galt bereits die heutige 3-Tage-Regel. Beschäftigte mussten ein Attest normalerweise erst vorlegen, wenn die Krankheit länger als 3 Kalendertage dauerte. Arbeitgeber aber können die Bescheinigung seitdem ab dem ersten Tag verlangen. Neu wäre, dass die Vorlage am ersten Krankheitstag zum gesetzlichen Regelfall wird. Beim Hausärzteverband nennt man den Plan eine Katastrophe. Verbandsvorsitzender Markus Blumenthal-Bayer warnt bei NDR Info:
9: Es werden in dieser Kombination mehrere Millionen mehr Patientinnen und Patienten in unsere sowieso schon sehr vollen Praxen drängen.
6: Viele Menschen kämen dann vor allem für eine Bescheinigung in die Praxen.
9: Die Kranken, die uns dringend brauchen, die werden viel länger warten müssen.
6: Strittig ist auch die Frage, ob die in der Pandemie eingeführte Möglichkeit der telefonischen Krankschreibung den Krankenstand tatsächlich erhöht hat, so wie es Merz im Interview erklärt.
7: Wir sehen, dass seitdem die Krankschreibungen deutlich angestiegen sind.
6: Ärzte und Krankenkassen sehen dafür keinen Beleg. Der Hausärzteverbandsvorsitzende Blumenthal-Bayer erklärt:
9: Mit der telefonischen Krankschreibung hat das alles gar nichts zu tun. Da gibt es mittlerweile unzählige Studien, auch die Krankenkassen selber analysieren das und sagen, die telefonische Krankschreibung hat dazu überhaupt keine Veränderungen geführt.
6: Ihr Anteil lag zuletzt bei weniger als 2% aller Krankschreibungen. Auch aus der SPD kommen inzwischen Zweifel an der konkreten Umsetzung. Parteichef Lars Klingbeil sagt:
10: Natürlich müssen wir das jetzt so machen, dass niemand krank zur Arbeit geht. Also da wird man jetzt gute pragmatische Lösungen finden müssen.
6: Viele Fragen bleiben also noch unbeantwortet. Im Schatten der Debatte steht auch ein Vorhaben, das bei vielen Versicherten auf Zustimmung stoßen dürfte. Die Koalition plant eine Termingarantie für Fachärzte. Patienten sollen dadurch schneller einen Termin bekommen.
4: Dietrich Karl Meurer aus dem ARD-Hauptstadtstudio. Über die geplanten arbeitsrechtlichen Reformen der Koalition hat mein NDR-Kollege Markus Schubert mit Professor Enzo Weber gesprochen, Arbeitsmarktexperte am Institut für Arbeitsmarkt- und Berufsforschung in Nürnberg. Die Frage war: Können die Maßnahmen rund um die Krankschreibung Kosten senken, sowohl am Arbeitsplatz als auch in den Krankenkassen? Oder schleppt man so Infektionen in die Praxen und in die Fabriken und Büros und sät Misstrauen?
11: Also ich glaube nicht, dass das Ganze viel Wirkung haben wird, außer viel Aufwand. Mit dem Misstrauen, da würde ich mich ein bisschen zurückhalten. Also da sollten wir, glaube ich, einfach den Ball alle ein bisschen flacher lassen. Man braucht schon vernünftige Regelungen gegen Blaumachen. Die gibt es jetzt auch. Im Moment ist es halt nach dem 3. Tag. Dann wäre es schon am 1. Tag. Ob das dann mehr Misstrauen ist als 2-3 Tage später. Ich finde, das muss man nicht so hochziehen, sondern man sollte ganz neutral einfach sehen, ist die Maßnahme praktikabel oder nicht. Und ich finde, überwiegend ist sie das nicht.
12: Dann fiel den Gewerkschaften und der Opposition bei der Lektüre des Papiers sofort das Thema sachgrundlose Befristung ins Auge. Ein Begriff, der irgendwie schon in sich so ein wenig unfair klingt. Was bewirkt das, dass bis Ende 2030 man Beschäftigte einstellen, dann aber mehrfach befristen darf? Kommt es dadurch zu einer Einstellungswelle in den kommenden 4 Jahren, weil Arbeitgeber wissen, sich wieder zu trennen würde nicht so kompliziert sein?
11: Ja, genau das ist der entscheidende Punkt. Aus Beschäftigtensicht klingt das natürlich immer irgendwie unfair, aber man muss die Lage der Wirtschaft sehen. Wir stecken jetzt seit 5 Jahren in der Stagnation. Jeden Monat verlieren wir 15.000 Industriearbeitsplätze, in denen wir mal verdammt stark gewesen waren. Und das liegt im Moment nicht daran, dass die Substanz uns massiv wegbrechen würde, sondern wir schaffen einfach nichts Neues. Die Investitionen sind seit Jahren am Sinken. Wir schaffen echt total wenig neue Stellen. Die Jobchancen von Arbeitssuchenden jetzt sind so niedrig wie noch nie. Also Erneuerungskrise nenne ich das. Und wenn man sagt, wer schafft jetzt eine Risikoinvestition in Deutschland, von der man weiß, wahrscheinlich muss man irgendwie umsteuern, es läuft nicht nach Plan, dann muss man sagen, dafür hat man einfach wenig Flexibilität. Denn für das Umsteuern ist es in Deutschland echt schwer. Wir müssen Unternehmen auch besser restrukturieren können in neue Bereiche hinein. Und dann haben wir natürlich über den Kündigungsschutz gesprochen. Soll der ganz weg? Und da wäre ich definitiv dagegen, denn der hat auch ganz viele positive Seiten. Befristungen setzen dagegen den Hebel gezielt da an, wo tatsächlich neue Jobs entstehen, also nicht den Kündigungsschutz für alle auf Dauer wegnehmen, sondern genau diesen gezielten Hebel. Das hat zwar auch Nachteile, aber das kann ich wirklich unterstützen und so etwas habe ich vorher deswegen auch geraten.
12: Für welche Branchen und für welche Betriebsgrößen ist das womöglich vor allem gedacht und auch sinnvoll?
11: Also der Kündigungsschutz, der gilt ja bei Betrieben bis zu 10 Beschäftigten nicht, da brauchen Sie das also dann nicht, aber die großen Investitionen, die werden ja auch vor allem von größeren Firmen getragen und da brauchen wir die auch. Deswegen vor allem sinnvoll ist das jetzt in Bereichen zu machen, wo wirklich Erneuerung stattfinden kann, wo es um Technologie geht, wo neue Geschäftsmodelle entwickelt werden, wo auch viel Kapital mobilisiert werden kann und dann auch in großem Umfang Stellen entstehen. Ich habe auch eine gezieltere Variante vorgeschlagen. Lasst uns diese zusätzlichen Befristungen nur da machen, wo wirklich Risikoinvestitionen getätigt werden. Da hätte man nicht so breite Streueffekte, aber es wäre natürlich auch ein bisschen komplizierter gewesen.
12: Da Sie Ihre Vorschläge erwähnen, wir neigen sowieso dazu, das jetzt zu bewerten, was auf dem Tisch liegt. Aber was fehlt denn im Programm, wovon Sie sich einen Beschäftigungseffekt versprechen würden?
11: Also neben den Befristungen ist noch eine Maßnahme drin, die ich auch sehr stark beworben habe, nämlich Abfindungen zu fördern, aber nicht einfach nur so, sondern wenn neue Jobs aufgenommen werden. Das ist wirklich weltweit einzigartig und eine Neuheit und kann Triple Win bringen. Also damit unterstützt man diejenigen, die jetzt in die Jobwechsel reingehen. Man erleichtert die Restrukturierung für die alten Firmen. Und man bringt den neuen Firmen die guten Fachkräfte. Davon verspreche ich mir wirklich einiges. Was ich gerne noch stärker drin hätte, ist eine Förderung von Qualifizierung, weil wir nicht nur Weiterentwicklung in neue Jobs brauchen, sondern auch Weiterentwicklung von neuen Kompetenzen. Also zum Beispiel ganz einfach zu sagen, jeder einzelne Qualifizierungstag, den ein Betrieb jetzt investiert, der wird mit einer simplen Tagespauschale von der Steuer abgesetzt. Ganz breit. Keine Bürokratie, keine Anträge, sondern breite Qualifizierungsförderung. Das wäre etwas.
4: Das sagt Professor Enzo Weber vom Institut für Arbeitsmarkt- und Berufsforschung der Bundesagentur für Arbeit.
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4: Ja, viele Punkte, die die Bundesregierung in ihrem Reformpaket vorgestellt hat, zielen auf Unternehmen ab. Und da geht es auch um das Handwerk, die Wirtschaftsmacht von nebenan gewissermaßen. Markus Latton hat sich bei Handwerkerfirmen in Berlin und Brandenburg umgehört, was die so von den Vorschlägen halten.
13: Kontoauszüge, Inventarlisten, Bilanzen, Geschäftsbriefe. Unternehmen in Deutschland müssen einiges an Papierkram erledigen. Viel zu viel beklagt die Wirtschaft deshalb schon lange. Die Bundesregierung hat nun gehandelt. Fast alle Berichts- und 1/4 der Dokumentationspflichten sollen wegfallen. Eine Besserung auch aus Sicht des Handwerks?
14: Naja, Besserung, es kommt jetzt auf die Ausgestaltung insbesondere drauf an.
13: Ralf Bürig, Hauptgeschäftsführer der Handwerkskammer Brandenburg. Tatsächlich sind viele Details der Koalitionsvorhaben noch unklar. Und die will auch Ralf Bürig abwarten.
14: Wir brauchen gerade beim verabredeten Bürokratieabbau wirklich Mut, das jetzt auch umzusetzen, was gestern vereinbart wurde. Unsere Betriebe, unsere Handwerksbetriebe ächzen vor allen Dingen unter den täglichen Bürokratiebelastungen. Und da steht viel Gutes in der Verabredung von gestern.
13: In Berlin hat Clemens Hansch, der die Ralf-Lütke Bau- und Möbeltuschlerei in Kreuzberg führt, eine andere Perspektive. Die Bürokratie sei für seinen Betrieb kein gravierendes Problem. Mit seinen 20 Mitarbeitern spüre er von der Belastung durch Dokumentations- und Berichtspflichten wenig. Ausnahmen seien Dinge wie Handwerker-Parkausweise. Das dauere in Berlin Monate, bis er sie für seinen Betrieb ausgestellt bekommt. Positiver bewertet Hansch, dass die telefonische Krankschreibung abgeschafft wird und dass die Bescheinigung künftig ab dem ersten Krankheitstag ausgestellt werden muss.
15: Wir sind halt ein Betrieb, wir sind abhängig von den Mitarbeitern, wir machen Termine und wenn es dann stellenweise häufiger vorkommt, für einen Tag krank, am Wochenende, vorm Wochenende und so, sieht das schon blöd aus. Und dann wird es zumindest ein bisschen schwerer gemacht, den manchmal vermeintlich krank.
13: Was Hansch aus Arbeitgebersicht befürwortet, stößt bei Gewerkschaften auf viel Kritik. Der Deutsche Gewerkschaftsbund etwa sprach vom Ausdruck einer Misstrauenskultur durch die neue Regel. Laut Bundesregierung sollen Betriebe einzel- oder tarifvertraglich sowie in Betriebsvereinbarungen aber ohnehin davon abweichen können.
4: Markus Latton berichtete, Sie hören die ARD-Infonacht, es ist 1.16 Uhr. Nächste Woche ist NATO-Gipfeltreffen im türkischen Ankara. Vor allem die Europäer in der NATO versuchen vorher noch in vielen kleinen und größeren Runden die Linien klarzuziehen. Wie soll man sich im Umgang mit den USA verhalten? Wie ein Zerwürfnis vermeiden? Und wie sich aufstellen gegenüber Russland und seiner hybriden und kriegerischen Herausforderung der Allianz? Bundeskanzler Merz hat gestern die Regierenden aus den Frontstaaten eingeladen, in denen auch die Bundeswehr die Sicherheit garantiert, also Estland, Lettland und Litauen, Ruth Kirchner berichtet.
16: Ein kräftiger Wind pfeift ums Kanzleramt, als Merz und die Staats- und Regierungschefs von Lettland, Estland und Litauen vor die Presse treten. Der starke Wind, ein Sinnbild für die Herausforderungen vor dem NATO-Gipfel in Ankara. Da ist die Bedrohung durch Russland an der Ostflanke der NATO, aber auch die wankelmütige Haltung von US-Präsident Trump. Europa müsse daher zusammenstehen, betont der Kanzler.
17: Mir ist wichtig, dass wir so viel wie möglich auf der europäischen Seite miteinander koordiniert sind. Wir wollen gemeinsam mit unseren Verbündeten in Europa gut vorbereitet in diesen Gipfel gehen.
16: Mitte der Woche war bereits NATO-Generalsekretär Rutte in Berlin. Vergangene Woche die Staats- und Regierungschefs von Frankreich, Großbritannien, Italien und Polen. Der Kanzler will auch gegenüber den USA zeigen, die Europäer engagieren sich. Erst gestern hatte Trump die Verteidigungsausgaben der europäischen Verbündeten als lächerlich bezeichnet. Merz weist die Kritik zurück.
17: Deutschland verdoppelt seinen Verteidigungsetat innerhalb von 4 Jahren. Das ist die größte Kraftanstrengung, die wir jemals gemacht haben, um unsere Verteidigungsfähigkeit zu stärken. Insofern brauchen wir uns hier vor niemandem zu verstecken. Wir werden das auch in aller Bescheidenheit zum Ausdruck bringen.
16: Die drei baltischen Staaten müssen sich ebenfalls nicht verstecken. Ihre Verteidigungsausgaben liegen bereits knapp unter oder über 5% ihrer Wirtschaftsleistung. Damit haben sie die Ziele, die sich die NATO bis 2035 gegeben hat, bereits erfüllt. Aber, sagt der lettische Präsident Rinkevich, es gehe nicht nur ums Geld.
18: But what is important that now this figure is being transformed in the real capabilities.
16: Wichtig sei, dass aus den Zahlen echte militärische Fähigkeiten werden, betont er. Denn die Bedrohung ist für die baltischen Staaten sehr real. Alle drei grenzen direkt an Russland. Umso wichtiger ist es für sie, dass Deutschland mit der Litauen-Brigade und dem deutsch-niederländischen Korps zur Sicherheit des Baltikums beiträgt. Dafür bekommt der Kanzler viel Lob und dafür, dass die baltischen Staaten gehört werden. Dass Friedrich uns hier vor dem Ankara-Gipfel zusammenbringt, ist symbolisch, betont der estnische Ministerpräsident Michal. Wie groß die Bedrohung durch Russland im Baltikum gesehen wird, macht der litauische Präsident deutlich. Sein Land erwägt eine Verfassungsänderung, um die Stationierung von Atomwaffen in Litauen zu ermöglichen. Wir wollen ein integraler Teil der nuklearen Abschreckung werden, begründet Präsident Nauseda den Vorstoß. Der Kanzler nickt. Eine unnötige Provokation in Richtung Moskau. Nein, sagt Merz, er nehme den Vorstoß mit Respekt zur Kenntnis. Litauen sei auch in diesem Bereich bereit, sein Land und das NATO-Territorium zu verteidigen. Offen blieb dabei, inwieweit ein solcher Schritt vereinbar wäre mit internationalen Verträgen.
4: Besuch der baltischen Regierungschefs bei Bundeskanzler Merz.
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4: Vierter Juli heute. Es ist der wichtigste Nationalfeiertag der USA und in diesem Jahr verbunden mit einem großen Jubiläum, denn heute vor 250 Jahren sagten sich 13 Kolonien in Nordamerika von Großbritannien los. In Philadelphia haben sie eine gemeinsame Unabhängigkeitserklärung unterzeichnet. Das war die Geburtsstunde der Vereinigten Staaten von Amerika. Christian Schwalb blickt zurück.
2: Die Vorgeschichte dieser Unabhängigkeit beginnt 3 Jahre früher im Hafen von Boston, British America. Im Dezember 1773 stürmen wütende Bürger britische Handelsschiffe. Hunderte Kisten mit Tee landen im Hafenbecken. Die Boston Tea Party ist ein Protest gegen die britische Krone. Die Kolonisten wenden sich gegen ihr Mutterland, das hier in seinen 13 nordamerikanischen Kolonien Steuern erhebt, auch auf Tee.
20: Das Volk sollte sich nie erheben, ohne etwas Erinnerungswürdiges zu tun,
2: notiert einer der Kolonisten, John Adams, später mal Präsident, in seinem Tagebuch, und er soll Recht behalten.
20: Die Vernichtung des Tees wird notwendigerweise so wichtige und dauerhafte Konsequenzen haben, dass ich sie als epochemachendes Ereignis betrachten muss.
2: Die Unabhängigkeit von der Krone ist anfangs kein Thema, denn viele Auswanderer verstehen sich weiter als Briten. Aber weder wollen sie besteuert, noch daran gehindert werden, weiter neues Staatsland im Westen zu erschließen. Das nämlich hatte die britische Regierung mittlerweile verboten. Der Historiker Mischa Honeck.
21: Das waren lange Zeit die Hauptstreitpunkte. Der Siedlerkolonialismus war das Kerngeschäft des britischen imperialen Projekts. Und das war eben eine besondere Provokation, dass man dieses Besiedlungsverbot erlassen hatte, weil die britische Krone erstmal kein Interesse hatte, weitere kriegerische Auseinandersetzungen zu führen mit den Indigenen.
2: Es folgen Boykottaufrufe gegen britische Waren, Proteste. Großbritannien schickt Soldaten. Die 13 Kolonien gründen ihren Kontinentalkongress und stellen eine eigene Armee auf. Oberbefehlshaber George Washington, wenige Jahre später der erste Präsident. 1775 brechen Kämpfe aus. Aber erst die Propagandaschrift Common Sense des Monarchiegegners Thomas Paine lässt die Stimmung zugunsten der Unabhängigkeit kippen. Bald beginnt die Arbeit an einer entsprechenden Erklärung, die Scheidungsurkunde vom Mutterland. Federführend Thomas Jefferson, auch der wird später mal Präsident.
21: Und es gab zeitgleich, während in Philadelphia debattiert wurde, in den ganzen Kolonien von unten heraus bis zu 90 Declarations of Independence, die aus den Kommunen kamen, die auch alle an diesem Diskurs teilgenommen haben. Es war ein kollektiver Prozess.
22: Wir halten diese Wahrheiten für ausgemacht, dass alle Menschen gleich erschaffen worden, dass sie von ihrem Schöpfer mit gewissen unveräußerlichen Rechten begabt worden. Worunter sind Leben, Freiheit und das Bestreben nach Glückseligkeit.
2: Paines Ideen gegen die Erbmonarchie und für das Volk als Souverän finden sich in diesem Dokument, das in seinem berühmten zweiten Absatz die Menschenrechte ins Zentrum der zukünftigen amerikanischen Demokratie rückt. Allerdings wird das erst Jahrzehnte später Thema, als ein gewisser Abraham Lincoln auftritt, ja, ein weiterer Präsident. Verabschiedet wurde die amerikanische Unabhängigkeitserklärung in Philadelphia am 4. Juli 1776. Heute vor 250 Jahren.
4: Der Stichtag von Christian Schwalb.

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1: Argentinien ist mit einer Serie von 10 Siegen in sein 16. Finale gegangen gegen Kap Verde und tritt als amtierender Weltmeister und Nummer 1 an. Klare Sache, könnte man meinen.
2: Lange einlullen, Tempo rausnehmen, verschleppen und plötzlich steht es hier 1-1, Spiel wieder scharf. Kannst du dir nicht vorstellen, Lionel Messi mit absolut grimmigem Blick, der Kapitän Argentiniens, denn seit der 59. Minute steht es hier zwischen Argentinien und Kap Verde plötzlich nur noch 1-1. Der Kapitän Messi mit dem Führungstreffer ja nach einer knappen halben Stunde, aber gerade eben haben sie gepennt

0: jetzt rum. Hier ist es spannend in Miami vor 65.000. Spielstand zwischen Argentinien und Kap Verde 1:1.
1: Florian Winkler aus Miami und alles weitere vom Sport hat jetzt Lars Pegelow für uns.
2: Ägypten hat es gepackt. Die Nordafrikaner haben sich im 16. Finale der Fußball-Weltmeisterschaft gegen Australien durchgesetzt. Michael Augustin hat das spannende Spiel in Dallas gesehen.
3: Ägypten gewinnt zum ersten Mal ein K.O.-Spiel bei einer Fußball-Weltmeisterschaft und zwar mit 4:2 im Elfmeterschießen gegen Australien. 1:1 war der Spielstand nach 120 Minuten. Die Führung der Ägypter in der Anfangsphase durch ein Kopfballtor von Ashour, ein Eigentor von Hani zu Beginn der zweiten Halbzeit brachte Australien wieder ins Spiel. Matchwinner im Elfmeterschießen war letzten Endes Abdel Majid, der den 4. Elfer verwandelt hat. Die Australier hatten sich vorher 2 Fehlschüsse geleitet. Sutter übers Tor und Harrington an die Latte. Australien ist draußen, Ägypten jubelt.
2: Von einem WM-Gewinner zum DFB. Julian Nagelsmann ist nicht mehr Bundestrainer. 4 Tage nach dem enttäuschenden WM-Aus gegen Paraguay hat er, so die offizielle DFB-Erklärung, seinen Rücktritt erklärt. Jürgen Klopp soll übernehmen, das ist der Wunsch, wobei Klopp noch aus seinem Beraterjob bei Red Bull raus müsste. ARD-Experte Thomas Hitzelsperger schlägt vor, nicht nur diese eine Personalie anzugucken.
4: Es ist natürlich nachvollziehbar, dass Jürgen Klopp jetzt der Top-Kandidat ist. Der DFB wäre aber gut beraten, nicht nur mit Jürgen Klopp zu sprechen, sondern auch sich um Alternativen umzusehen. Was meines Erachtens noch wichtiger wäre, überhaupt sich zu fragen, was inhaltlich eigentlich der DFB verändern muss. Was passiert nach dem Abgang von Andreas Rettig? Was passiert mit Rudi Völler? Und sich zusammensetzen mit all den Jugendtrainern, die besser beurteilen können, ob wir ein Problem im Nachwuchs haben oder nicht. Wenn am Ende Jürgen Klopp der richtige Trainer sein soll, werden wir alle nicht überrascht. Aber die Zeit muss jetzt sinnvoll genutzt werden.
2: Und damit von der WM zum Tennis nach Wimbledon. Dort hat Jan-Lennard Struff für strahlende deutsche Gesichter gesorgt und das Achtelfinale erreicht. Aus Wimbledon Ina Kast.
5: Jan-Lennard Struff scheint in der Form seines Lebens zu sein. Gegen den favorisierten Daniil Medvedev gewann er die ersten beiden Sätze im Tiebreak, obwohl er in beiden Durchgängen zunächst mit einem Break zurücklag. Im dritten Durchgang lag er sogar 2 Breaks zurück und schaffte eine unglaubliche Aufholjagd. Struff gewann 5 Spiele in Folge. Sein Gegner Medvedev beendete das Match nach knapp 3 Stunden Spielzeit mit einem Doppelfehler. Damit steht der 36-jährige Sauerländer Struff zum ersten Mal in seiner Karriere im Achtelfinale von Wimbledon.
2: Und dort trifft der Warsteiner auf Hubert Hurkacz aus Polen. Am Wochenende beginnt die Tour de France. Großer Favorit, der Slowene Tadej Pogacar, der die Tour in den beiden Vorjahren für sich entscheiden konnte. Holger Gerska begleitet die Tour. Was sind denn die Höhepunkte der nächsten Wochen?
6: Es ist ein sehr abwechslungsreicher Kurs. Die Höhepunkte sind gleichmäßig verteilt. Das erste Wochenende in Barcelona mit dem Mannschaftszeitfahren und einer Klassiker-Etappe auf dem Olympiaberg Montjuïc. Das wird schon ein richtiges Spektakel. Dann geht's schon am Montag, also am 3. Tag in die Pyrenäen. Die Etappen im Zentralmassiv und in den Vogesen sind auch landschaftlich spektakulär. Es gibt nur 5 Tage für die Sprinter, wenn alles normal läuft. Das ist sehr wenig und der erste Sprint steht auch erst auf der 5. Etappe auf dem Programm. Und dann natürlich am Ende mit den Alpen, die eigentlichen Höhepunkte. 2-mal hintereinander befindet sich der Zielstrich in Alpe d'Huez, also Mekka des Radsports. Und die letzte Etappe, der letzte Tag in Paris, ist dann wie im vergangenen Jahr nicht der klassische Flachkurs Champs-Élysées rauf und runter, sondern es geht über den Montmartre. Auch das wird nochmal ein richtiges Spektakel.
2: Insgesamt legen die Fahrer auf den 21 Etappen der Tour mehr als 3.300 Kilometer zurück.
1: Der Sport war das mit Lars Pegelow.
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8: Um 1.30 Uhr mit Ronald Lessig. Die AfD kommt morgen in Erfurt zu einem 2-tägigen Bundesparteitag zusammen. Die Polizei rechnet mit tausenden Gegendemonstranten und massiven Protesten. Hintergründe von unserem Reporter in Erfurt, Dan Hirschfeld.
9: Ja, das Problem ist, dass von diesen 50.000 Demonstranten, die man erwartet, 2.500 ungefähr als gewaltbereit eingeschätzt werden. Und dementsprechend viele Polizisten sind natürlich hier, um im Zweifel, wenn irgendwo Gewalt Zusammenstöße, irgendetwas passiert, auch präsent zu sein. Und da man natürlich nicht weiß, wo in der Stadt das dann passiert, muss überall ein bisschen Polizei sein. Also das Zweite, ich hatte es schon kurz angerissen, ist, dass es halt Bündnisse gibt, die gesagt haben, egal ob Demonstrationen erlaubt sind oder verboten sind, an Verbote werden wir uns nicht halten, weil wir wollen diesen Parteitag der AfD verhindern.
8: Die russische Armee rückt nach eigenen Angaben im Osten der Ukraine weiter vor.

0: Wie Kreml-Sprecher Peskow mitteilte, ist die Industriestadt Kostantinivka nahe Donetsk inzwischen unter russischer Kontrolle. Aus der Nachrichtenredaktion Stefan Everts.
1: Die Stadt war bereits Ende vergangenen Jahres schwer umkämpft und gilt als strategisch wichtiger Stützpunkt auf dem Weg zu weiteren größeren Städten im Donbass. Laut Kreml-Sprecher Peskow wurden sämtliche Bewohner dazu aufgefordert, die Stadt zu verlassen. Die Eroberung des Donbass gilt als eines der wichtigsten Ziele von Kreml-Chef Putin. Auch in den Verhandlungen über ein Ende des Krieges war der Anspruch auf die Region immer wieder eine zentrale Forderung Russlands. Die Ukraine hat die Meldungen über die Einnahme bislang nicht bestätigt. Ein Militärsprecher sprach am Abend lediglich von schweren Kämpfen rund um die Stadt.
0: Im Iran beginnen heute die öffentlichen Trauerfeierlichkeiten für den getöteten obersten Führer Khamenei. 3 Tage lang finden Zeremonien in der Hauptstadt Teheran statt. Dann soll sein Leichnam in die Pilgerstadt Qom sowie in den Irak gebracht werden. Am kommenden Donnerstag sollen die sterblichen Überreste Khameneis in seiner Heimatstadt Mashhad beerdigt werden. Khamenei war im Februar durch einen israelischen Luftangriff auf seinen Amtssitz in Teheran gezielt getötet worden. In einem Stuttgarter Großmarkt ist ein Feuer ausgebrochen. Laut Feuerwehr brennt ein Hallenkomplex. Demnach drohen die Flammen auf weitere Gebäude überzugreifen. Anwohner wurden über Warn-Apps aufgerufen, das betroffene Gebiet im Westteil Wangen zu meiden. Wegen des Rauches und des Gestanks sollen Türen und Fenster geschlossen bleiben. Auf dem betroffenen Großmarkt sind nach eigenen Angaben zufolge mehr als 100 Import- und Großhandelsfirmen angesiedelt. Das Wetter in Deutschland. Meist trocken, an der Nordsee etwas Regen bei 16 bis 7 Grad, an der Ostsee stürmisch. Tagsüber Wolken und Regen, einzelne Gewitter, im Süden viel Sonne, 19 bis 30 Grad. Am Sonntag Schauer und Gewitter, 19 bis 31 Grad. Das waren die Nachrichten.
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3: Aktuell mit nur einer Meldung. Die A2 Hannover Richtung Berlin ist zwischen Alsleben und Bornstedt nach einem Unfall gesperrt. Dadurch staut es sich. Ansonsten gute Fahrt.
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3: Mit Philipp Kaver. Die Wirtschaft kriselt, die Unternehmen machen weniger Gewinne. Das wiederum lässt die Gewerbesteuereinnahmen sinken. Geld, das die Kommunen eigentlich dringend bräuchten. Was das bedeutet und welche Folgen das hat, zeigt Luisa Kretschmer jetzt an einem Beispiel in Unterfranken.
4: Industriestadt Schweinfurt. Oberbürgermeister Ralf Hoffmann besucht den städtischen Bauhof. Das Gelände ist sanierungsbedürftig für mindestens 400 Millionen Euro. Eine Summe, die das Budget der Stadt bei weitem übersteigt.
5: Es liegt vor allen Dingen daran, dass wir insgesamt ja unter einer sehr angespannten Finanzlage liegen.
4: Eine Ursache dafür: sinkende Gewerbesteuereinnahmen.
3: Da müssen wir einmal kurz unterbrechen für eine Gefahrenmeldung. Achtung, bitte auf der A8 München Richtung Stuttgart zwischen Franzosenschlucht-Viadukt und Eichelberg. Dort werden Gegenstände auf die Fahrbahn geworfen. Das betrifft die A8 München Richtung Stuttgart zwischen Franzosenschlucht-Viadukt und Eichelberg. Dort werden Gegenstände auf die Fahrbahn geworfen. Und jetzt weiter mit dem Beitrag über die Gewerbesteuereinnahmen.
4: Die Kommunen sind auf Steuerzahlungen ansässiger Unternehmen angewiesen. Gehen deren Gewinne aber zurück, sind auch erstmal weniger Steuern fällig. Schweinfurt ist geprägt von Maschinenbau und der Autozulieferindustrie. Zwei Branchen, die aktuell vor gewaltigen Herausforderungen stehen. Fast 3000 Jobs hat das schon gekostet.
6: Die Industrie baut halt ab, das ist ja in ganz Deutschland so. Ne? Es ist ja auch vieles verschlafen worden oder verdummt worden. Und Schweinfurt trifft es halt als Industriestadt besonders stark.
4: Rudolf ist mit seinem Frust nicht allein. Auch andere sorgen sich um die Zukunft und um den Standort. Thomas Höhn von der IG Metall sieht Folgen für die Kommune als Ganzes.
7: Es macht auch was mit der Gesamtstimmungslage in der Stadt und das spüren wir auch. Die Frage, baue ich hier ein Haus, investiere ich hier, gehe ich hier selbst mit meiner Familie in die Zukunft, da ist schon viel Verunsicherung auch zu spüren.
4: Dieses Problem haben viele bayerische Kommunen, wie der Geschäftsführer des Bayerischen Städtetags Johann Kronauer betont.
8: Der Rückgang in 2026 bei der Gewerbesteuer tut den Städten und Gemeinden weh, weil die Gewerbesteuer die wichtigste Einnahmequelle ist der Kommunen.
4: So könnten die Einnahmen aus der Gewerbesteuer in diesem Jahr bayernweit um 3,4% sinken, heißt es in der aktuellen Steuerschätzung. Der Bund will mit Mitteln aus dem Sondervermögen entlasten. Von den insgesamt 100 Milliarden, die langfristig an Bundesländer und Kommunen verteilt werden sollen, kommt in einzelnen Orten aber nicht mehr viel an. In Schweinfurt hat man zusätzlich Maßnahmen ergriffen, um die fehlenden Steuereinnahmen auszugleichen. Der Hebesatz für die Gewerbesteuer wurde erhöht. Doch das ist schwierig, das sieht auch UB Hoffmann. Denn der Schritt bedeutet für die Unternehmen eine Mehrbelastung von 8%.
5: Das hat keiner mit gutem Gewissen getan, dass wir den Gewerbesteuerhebesatz erhöht haben.
4: Zwar werden mit der Steuererhöhung kommunale Finanzlöcher erstmal gestopft. Gleichzeitig aber schwächt das bayerische Unternehmen weiter in ihrer Wettbewerbsfähigkeit. Und macht auch die Kommune als Standort für Unternehmen nicht attraktiver.
2: Wirtschaft.
3: Wenn die elektrische Zahnbürste den Geist aufgibt, ja, was macht man dann? Häufig landen akkubetriebene Geräte einfach im Hausmüll. Und weil zunehmend Elektrogeräte auf den Markt kommen, wird noch immer mehr weggeworfen. Welche Schäden das in Sortieranlagen oder auf Deponien anrichten kann, darüber berichten jetzt Silvia Wassermann und Jörg Pfuhl.
9: Im Mai vergangenen Jahres geht eine 3000 Quadratmeter Halle mit Müll in Flammen auf. Christian Hündgen sieht die Rauchsäule, die nachts aus seiner Firma steigt.
10: Das war der 60. Geburtstag meiner Mutter und ich war hier im Ort und gehe aus dem Haus und denke, ach du Scheiße. Ja.
9: Sein Betrieb in Swistal sortiert und recycelt den Müll von 3 Millionen Haushalten. Nur 7 Wochen später brennt die nächste Halle. Deutschlandweit gibt es rund 30 solcher Brände pro Tag, schätzt die Branche. Denn die Zahl der Lithium-Ionen-Akkus und Batterien hat sich in 10 Jahren mehr als verdoppelt.
11: Handy, Laptop, Smartwatch, dann das iPad, den alten Nintendo.
12: Fängt ja schon an bei irgendwelchen Küchengeräten.
13: Oder Powerbanks.
14: Mein Fahrrad.
15: Akkuschrauber, Werkzeug.
16: Elektrische Zahnbürste.
11: Stimmt, habe ich auch.
15: Ja, es ist einiges und man hat das gar nicht mehr so auf dem Schirm.
9: Eigentlich müssen Akkus korrekt entsorgt werden, im städtischen Wertstoffhof oder auch in vielen Elektro- und Supermärkten sowie größeren Drogerien. Aber Christian Hündgen zieht immer wieder Akkus aus dem Hausmüll seiner Sortieranlage und seit ein paar Jahren auch immer mehr E-Vapes, Einweg-E-Zigaretten, millionenfach verkauft und anschließend weggeworfen.
10: Diese E-Vapes, die wir dann hier finden, ja, die bleiben natürlich oft unerkannt und unentdeckt. Und in 1000 Fällen passiert auch nichts. Aber eben genau zu Unzeit, am Wochenende, in der Nachtschicht, kann dann eben genau eine Hitzequelle entstehen, die wiederum leicht brennbares Material trifft. Und dann haben wir einen Großbrand. Und das ist einfach unser Problem, was wir aktuell haben.
9: Die korrekte Entsorgung müsste wohl einfacher sein. Seit 1. Juli nehmen deshalb auch Kioske und Tankstellen gebrauchte Vapes zurück. Jochen Ebbing von der Firma Lobbe hat neulich mal gezählt, wie viele Elektrogeräte im Hausmüll sind.
17: Wir wussten, dass etwas drin ist, aber dass es tatsächlich so viel ist, dass in quasi jeder Radladerschaufel, die wir reintun, bis zu 20 E-Geräte sind. Und das konstant hat uns wirklich erstaunt.
9: Also hat er nach einer technischen Lösung gesucht und die heißt künstliche Intelligenz. Eine Maschine scannt den Müll und schießt mit Druckluft alles raus, was sie als Elektrogerät erkennt.
17: Wir sehen hier, wie der KI-Sortierer das Förderband in Echtzeit röntgt, dann einzelne Elektrogeräte identifiziert und mit einem Druckluftstoß rausschießt.
9: Rund 500.000 Euro kostet ihn die künstliche Intelligenz. Sie erkennt 9 von 10 Akkus im Müll.
17: Es gibt jedes Mal diesen Zisch und jeder Zisch ist ein Risiko weniger.
3: 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Hat zu viel Wärme, manche sagen auch Hitze, hat die Hitze auch ihr Gutes? Es könnte sein, denn wegen der Wärme gibt es zumindest in diesem Jahr sehr viele Kirschen in Deutschland. Das Statistische Bundesamt schätzt, dass die Ernte in diesem Sommer insgesamt gut 51.000 Tonnen beträgt. Knapp 14% mehr sind das als im Durchschnitt. Peter Hild hat einen Anbaubetrieb für Kirschen in Nordrhein-Westfalen besucht.
18: So, müssen wir einmal hier rein.
19: Henrik Mertens schaut zufrieden durch die langen Reihen mit insgesamt 1200 Kirschbäumen auf seiner Obstplantage in Willig. Viele Reihen sind schon abgeerntet, dieses Jahr läuft die Kirsche richtig gut. 15 bis 20 Tonnen könnten es am Ende des Sommers sein, ein Drittel mehr als sonst.
20: Die Kirsche ist so eine Art Diva unterm Obst. Also wenn ein Parameter nicht passt, dann trägt die nicht mehr so viel. Und dieses Jahr scheint alles gestimmt zu haben. Also bis jetzt super. Ich beiß nochmal in eine rein. Knackig, zuckersüß und ein super Aroma.
19: Durch das trockene und warme Frühjahr konnte sich die Kirschblüte prima entwickeln. Das wärmere Klima sorgt für einen immer früheren Beginn der Obstblüte. Für viele Obstbauern in NRW bedeutet das jedoch, sie müssen länger hoffen und bangen, dass nicht noch ein später Frost im Mai kommt, der die Ernte erheblich beeinträchtigen kann. Über den Kirschbäumen der Familie Mertens hängt ein großes Foliendach. Rundherum hängt außerdem ein enges Netz bis zum Boden, zum Schutz vor neuen Schädlingen aus Asien, die das warme Wetter lieben, und vor Wetterextremen, vom Starkregen bis zu starker Sonne. Seniorchef Frank Mertens sieht über die Jahre einen immer größeren Aufwand.
13: Ich mache den Quatsch ja seit über 35 Jahren. Und wenn ich an früher zurückdenke, haben wir gar nicht so viel mit Folien oder mit Hilfsmitteln gearbeitet. Ja, wir haben die Ernte so genommen, wie sie war. Und dann irgendwann kam die Folienverfrühung dazu. Vor 15, 20 Jahren kamen die Folientunnel dazu. Die Ernte wurde immer mehr nach vorne geholt. Die Hagelnetze kamen dazu. Jetzt haben wir hier diese Kirschüberdachung. Also man macht immer mehr, um die Ernte zu verlängern und vor allen Dingen zu schützen.
19: Vor allem Obstbetriebe müssten sich auch beim Sortiment umstellen, sagt Peter Muss vom Provinzialverband der Rheinischen Obst- und Gemüsebauern.
14: Es gibt mittlerweile auch eine ganze Reihe von Obstbauern, die Obstarten anbauen, die noch vor 15 oder 20 Jahren hier praktisch nicht anbauwürdig waren. Kulturen wie Aprikose, Pfirsich oder Nektarine haben mittlerweile Einzug gehalten.
19: Beim Gemüseanbau wirke sich der Klimawandel weniger stark aus, sagt Muss. Auf dem Obsthof in Willich passen Frank und Henrik Mertens ihre Früchte dagegen immer weiter dem Klimawandel an. Einige alte Apfel- oder Birnensorten werden wohl absehbar verschwinden, weil sie die Hitze schlecht vertragen. Dagegen wird es dort wohl bald italienische Erdbeeren geben. Und direkt neben der Kirschplantage stehen seit 2 Jahren auch Weinreben der Sorte Sauvignon Gris. Frank Mertens.
13: Wir merken, dass es wärmer wird und dementsprechend muss man es auch als Vorteil sehen. Wir haben ja früher nicht damit gerechnet, hier Wein anzubauen. Funktioniert mittlerweile. Die ersten Kollegen fangen mit Oliven in Rheinland-Pfalz an. Es geht immer weiter.
19: Für Juniorchef Henrik Mertens steht in den nächsten Tagen aber erstmal die Ernte der nächsten Kirschsorte an. 120 Bäume der Süßkirsche Cordia hängen voll mit dunkelroten Früchten, eine der beliebtesten Sorten bei den Kunden. Ganz ehrlich, wie viel wird da beim Ernten selbst genascht?
20: Das ist Betriebsgeheimnis.
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3: Bundesumweltminister Carsten Schneider hat gestern in Rostock das neue Bundeskompetenzzentrum Munitionsbergung aus dem Meer vorgestellt, kurz BK-Meer. Es ist eines der wichtigsten Meeresschutzprojekte Deutschlands, denn noch immer liegen rund 1,6 Millionen Tonnen Weltkriegsmunition auf dem Grund von Nord- und Ostsee. Katharina Seiler berichtet.
16: Aus Sicht des Toxikologieprofessors Edmund Masern von der Universität in Kiel wird es höchste Zeit, dass die Weltkriegsmunition aus Nord- und Ostsee herausgeholt wird. Er beschäftigt sich schon seit vielen Jahren mit der versenkten Munition und den Folgen für Nord- und Ostsee. Zum Beispiel hat der Toxikologe Muscheln bei Eckerwader Hörne im Jadebusen untersucht.
21: Wir haben verschiedene Regionen der Ost- und der Nordsee gemonitort, sagen wir, also dass wir die Organismen dort gefangen haben und haben sie dann untersucht. Ein Beispiel wären die Muscheln in der Eckerwader Hörne. Da haben wir vom Umweltbundesamt Muscheln bekommen, die schon 1985 eingefroren worden sind. Und wir hatten die einmalige Chance, an diese Muscheln ranzukommen und konnten die untersuchen. Und wir haben von 1985 bis in das Jahr 2000 nichts gefunden an den Sprengstoffen dort drin. Aber ab 2001, ab 2002 wurden dort nachher immer größere Konzentrationen in diesen Muscheln gemessen. Das heißt, das ist so ein Beweis dafür, dass durch das steigende und stetige Durchrosten der Munition doch mehr von den Chemikalien ins Meer kommen.
16: Das heißt, durch die immer weiter korrodierende Munition gelangen auch immer mehr Schadstoffe ins Meer und vergiften Muscheln und Fische. Nach Ansicht des Toxikologen ist es nur eine Frage der Zeit, bis über die Nahrungskette auch Menschen gefährdet sind. Die betroffenen Küstenländer von Nord- und Ostsee, Niedersachsen, Schleswig-Holstein und Mecklenburg-Vorpommern, drängen schon lange darauf, dass sich der Bund an der sehr aufwendigen und teuren Bergung der Kriegsmunition beteiligen soll. Das macht der Bund jetzt mit einem Bundeskompetenzzentrum, das die Bergung der Munition koordinieren soll und das jetzt seine Arbeit aufgenommen hat. Hauptaufgabe des Zentrums wird der Bau einer Plattform sein, mit deren Hilfe die geborgene Munition noch direkt auf dem Meer vernichtet werden kann. Julia Oldenburg, kommissarische Leiterin des Zentrums.
22: Ja, also die Plattform ist ja ein Pilot, den wir auch international zum ersten Mal hier auf den Weg bringen. Ja, sowas gibt es nicht bisher in der Szene der Munitionsbergung. Und die Hoffnung ist groß, dass wir damit eine Lösung schaffen, Munition auch im Industriemaßstab zu bergen. Also wirklich Tempo reinzubringen in die große Aufgabe. und die Menge an Munition aus dem Meer, die wir bergen, massiv zu erhöhen.
16: Das ist auch Bundesumweltminister Carsten Schneider wichtig, der sich deshalb für die Einrichtung des Bundeszentrums zur Bergung der Kriegsmunition eingesetzt hat.
0: Also mit dem Bundeskompetenzzentrum haben wir ein klares Statement. Damit verankern wir unsere Verantwortung, unser Know-how und natürlich auch unser Budget. Und das wird der Schlüssel sein für die Munitionsbergung dann in der Nord- und Ostsee.
16: Damit kommt der Bund auch der langjährigen Forderung der Küstenländer nach, sich an den Bergungskosten der Kriegsmunition zu beteiligen. Noch geklärt werden muss allerdings die weitere Finanzierung für den Betrieb der Plattform. Der Auftrag für ihren Bau soll jedenfalls noch in diesem Jahr vergeben werden. 2028 soll sie in Betrieb gehen.
3: 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Juli. Seit mehr als 250 Jahren sind die Vereinigten Staaten ein Ziel für Menschen aus aller Welt. Menschen auf der Suche nach einem besseren Leben, nach dem, was oft als American Dream bezeichnet wird. Heute leben dort Menschen aus mehr als 190 Herkunftsländern. Doch inwieweit erleben sie in den USA auch wirklich Zugehörigkeit? Unsere Korrespondentin Anne Schneider ist dieser Frage nachgegangen im US-Bundesstaat Tennessee, einem Binnenstaat im Osten der USA, im sogenannten Bible Belt, einer stark religiös geprägten Region.
1: Seit mehr als 250 Jahren sind die Vereinigten Staaten ein Ziel für Menschen aus aller Welt, auf der Suche nach einem besseren Leben. Nach dem, was oft als American Dream bezeichnet wird. Heute leben hier Menschen aus mehr als 190 Herkunftsländern. Doch bedeutet diese Vielfalt automatisch auch Zugehörigkeit? Ich gehe dieser Frage im Bundesstaat Tennessee nach, im sogenannten Bible Belt, einer stark religiös geprägten Region. Meine Recherche beginnt bei den Besuchern einer evangelikalen Kirche, die sich selbst Patriot Church nennt.
6: Anybody who's willing to embrace the idea that is America,
23: jeder, der sich mit Amerika, der Verfassung sowie Meinungs- und Religionsfreiheit identifiziert, ist willkommen. Die Scharia passt nicht dazu, aber egal, ob du Jude bist oder Buddhist, komm gern.
6: If you're Buddhist, come on.
24: I believe that if you want to come to this country, it should be legally.
25: Wer in dieses Land will, sollte legal kommen. Illegal ist falsch. Sie haben so viele in unser Land gebracht. Wir sind in Gefahr. Die Endzeiten.
1: Die Kirche liegt in einer kleinen Gemeinde, die kaum divers ist, überwiegend weiß. Es gibt kaum afroamerikanische oder lateinamerikanische Bewohner. Meine nächste Station ist Nashville. Die Stadt wird bunter, offener. Wird Vielfalt hier eher akzeptiert? Ja, sagt Peyton.
26: Being gay, LGBT.
27: Als Schwuler gab es viele Probleme während meiner Jugend. Aber andererseits hatte ich auch viele Chancen. Wurde von vielen tollen Menschen akzeptiert.
1: Doch nicht alle sehen das so.
28: Diese Einwanderer kommen einfach immer wieder hier rüber, schnappen sich alle unsere Frauen und lassen mir keine übrig.
1: Schildert mir Scott seine Ansicht in rauen Worten. Er verkauft Straßenzeitungen. Menschen wie ihn unterstützt Pastor Enoch Fass. Er betreibt eine Tafel für Bedürftige. Seine Gemeinde ist rein afroamerikanisch, doch er lehnt das als Kategorie ab.
29: I'm not African American.
27: Ich bin nicht Afroamerikaner, ich bin Amerikaner.
29: I'm an American.
1: Und er sagt,
29: Blacks, Whites, Jews, Hispanics.
27: Amerika besteht aus Schwarzen, Weißen, Juden, Hispanics, Menschen aus dem Nahen Osten.
1: Doch gleichberechtigt dazugehören, das tun längst nicht alle. Das zeigt mir die Afroamerikanerin Jessica Williams. Sie arbeitet in der Immobilienentwicklung. Bei einem Geschäftstreffen wird sie plötzlich aus einem Hotel verwiesen.
30: I wasn't embarrassed, I was discriminated against.
31: Ich wurde diskriminiert. Das ist widerlich und gibt einem das Gefühl, nicht willkommen zu sein.
30: To not be welcomed.
1: Ihr wird unterstellt, Rechnungen nicht bezahlt und als Prostituierte gearbeitet zu haben. Zu Unrecht. Das Hotel entschuldigt sich später, aber der Geschäftspartner ist abgesprungen. Sie prozessiert deswegen immer noch gegen das Hotel. Wer entscheidet also, wer dazugehört? Das frage ich Yuri Kunza. Er kam vor über 30 Jahren aus Peru in die USA und lebt heute in Nashville.
32: It is not about the origin.
27: Es geht um die Ideale, nicht um Herkunft.
1: Zugehörigkeit, meint er, entscheidet sich nicht an Herkunft oder Pass, sondern an gemeinsamen Werten. Doch genau daran mangelt es oft in einem zutiefst gespaltenen Land. Meine letzte Station ist das Designstudio von Manuel Cuevas. Der 93-Jährige ist eine Legende der Country- und Popkultur, hat Kostüme für Elvis Presley entworfen, US-Präsidenten eingekleidet. Er kam in den 50er Jahren aus Mexiko in die USA. fühlt er sich trotz seines Erfolgs manchmal ausgegrenzt. Die Antwort ist deutlich.
28: Den Native Americans wird null Respekt entgegengebracht. Schwarzen etwa 60%, Europäern 200. Und wir Lateinamerikaner werden ausgegrenzt, obwohl wir schon seit Millionen Jahren hier sind. Wie soll ich mich da fühlen?
1: Da muss ich an den letzten Satz denken, den mir der afroamerikanische Pastor Enoch Fass mit auf den Weg gegeben hat. Mit 250 Jahren sei eine Nation doch erst im Kleinkindalter.
27: Und deshalb habe ich die Hoffnung, dass wir in den nächsten 100 Jahren ein besseres Amerika erleben werden. Eines, das dem amerikanischen Traum näher kommt, der alle Menschen einschließt, dass Hautfarbe keine Rolle mehr spielt.
29: Kultur.
3: Ein Klassiker unter den Sommerfestivals feiert Jubiläum. Das Montreux Jazz Festival ist zum 60. Mal gestartet. Seit 1967 zieht es jedes Jahr Hunderttausende Musikfans an den Genfer See. Jazz ist dabei längst nur noch ein Teil des Namens. Das Programm reicht von Rocklegenden wie Deep Purple über Singer-Songwriter und House bis zu experimentellem Pop. Und, so sagt der Festivalleiter Mathieu Jaton, zur Magie von Montreux gehöre es, immer wieder Künstlerinnen und Künstler zu entdecken, die später dann zu Superstars werden.

0: Mit R&B-Pop von Ray aus London startet das Hauptprogramm des Festivals im frisch renovierten Kongresszentrum von Montreux. Und zum 60. Geburtstag des legendären Festivals fehlen natürlich auch Deep Purple nicht. Und der Song, der die Montreux-Geschichte prägte, wie kein anderer. Deep Purple schrieben Smoke on the Water 1971, als bei einem Konzert in Montreux der Saal in Flammen aufging. Es ist schon lustig, meint Festivalleiter Mathieu Jaton, dass ein Hard-Rock-Song zur Hymne des Montreux Jazz Festivals wurde. Aber das ist auch wie ein Symbol für unser Verständnis von Jazz. Jazz heißt für uns Musik, die sich ständig wandelt. Und so ist in Montreux zum Beispiel auch House Music von Ben Böhmer zu erleben. Der DJ und Produzent aus Berlin ist das persönliche Highlight von Festivalchef Jaton.
1: Mon highlight de l'année.
0: Ah oui.
1: Ah oui, j'adore. Je suis grand fan.
0: Ben Böhmers Konzert ist schon ausverkauft, genauso wie das des schottischen Sängers Louis Capaldi. Das Festivalprogramm erinnert an einen bewegenden Moment bei einem Capaldi-Konzert 2023 in Glastonbury, als der Sänger, der am Tourette-Syndrom leidet, plötzlich kaum noch singen konnte. Und das Publikum ihn durch den Krisenmoment trug und an seiner Stelle sang. Solche Gänsehautmomente wie bei Capaldi sind der Grund, warum ich diesen Job mache, sagt Festivalchef Jaton. Nicht für fette Produktionen und Showbiz-Feuerwerke, die sind mir egal. Was mich interessiert, sind künstlerische Spannung und die Zerbrechlichkeit eines Künstlers, der alles gibt. Alles geben, das wird beim 60. Montreux Jazz Festival auch eine junge Schweizerin. Luz ist 24, Künstlerinnenname Lum. Lum wird auf einer der vielen Bühnen am Seeufer spielen, im Umsonst- und Draußenprogramm des Festivals mit ausgewählten Nachwuchskünstlerinnen und Künstlern.
2: Ich war immer im Montreux Jazz Festival, als ich jünger war. Ich war da mit meinen Freunden. Wir haben diese Konzerte von Rising Artists gesehen, weil wir hatten kein Geld für die größeren Bühnen. Und ich habe immer gesagt, one day is gonna be me. Und jetzt ist es Zeit für mich.
0: Und wer weiß, was noch kommen wird für Lum. Das Montreux Jazz Festival war schon oft ein Sprungbrett für große Karrieren.
3: Katrin Hondl über das Montreux Jazz Festival. Es geht bis zum 18. Juli.
4: Standpunkte.
3: Julian Nagelsmann ist Geschichte beim Deutschen Fußballbund. Der ARD-Sportjournalist Burkhard Hupe kommentiert, Nagelsmann sei unter dem Strich erneut ein Opfer seiner Eitelkeit geworden. Wo ein Schweigen geholfen hätte, habe er zu oft zur launigen Pointe gegriffen. Das sei schon bei den Bayern nicht gut gegangen.
5: Das Winterinterview mit dem Kicker, in dem er offen die Schwachstellen von potenziellen WM-Fahrern benannte, die schwammige Kommunikation bei der Frage nach dem Nummer-1-Torhüter, die öffentliche Demontage von Dennis Undaff, die widersprüchliche Nominierung des WM-Kaders, bei der eigene Maßgaben auf einmal keine Rolle mehr spielten, der trotzige Verzicht auf die überragende Mittelfeldkombination Pavlovic-Kimmich und.
3: Die Taz aus Berlin argumentiert, das Problem mit der Selbstüberschätzung habe Nagelsmann nicht exklusiv.
6: Beim DFB hat sich nach dem vorzeitigen WM-Aus 2018 und 2022 aus welchen Gründen auch immer die Überzeugung manifestiert, die Nationalmannschaft sei in Wahrheit viel besser als in der Realität. Es bräuchte nur einen richtig guten Trainer, um wieder auf einen guten Weg zu kommen. Nagelsmann war für diese Sicht sehr empfänglich. Und dass nun Jürgen Klopp allseits als der kommende Erlöser herbeigesehnt wird, könnte bald wieder zu ähnlichen Problemen führen. Zum Glück ist die nächste Weltmeisterschaft erst wieder in 4 Jahren.
3: Für die Neue Osnabrücker Zeitung birgt die Nachfolgesuche direkt das nächste Risiko.
6: Die Öffentlichkeit fordert Jürgen Klopp als neuen Heilsbringer und der DFB räumt ein, Gespräche mit ihm zu führen. Klopp habe bereits seine grundsätzliche Bereitschaft zur Übernahme des Postens signalisiert. Doch der einstige Erfolgscoach hat sich seit 2 Jahren im werblichen Komfort eines globalen Konzerns eingerichtet und stand lange nicht mehr auf dem Trainingsplatz. Ob er nach dieser Pause sofort den Sanierungsfall DFB bewältigen kann, ist offen. Der Verband sollte vor lauter Sehnsucht nach einer populären und vermutlich teuren Galionsfigur den nüchternen Blick für die Realität nicht verlieren.
3: Die Rhein-Zeitung aus Koblenz nennt Klopp einen Menschenfänger, der den schwerfälligen Deutschen Fußballbund umkrempeln muss, wenn es nach 3 WM-Desastern etwas werden soll mit der Konkurrenzfähigkeit der Nationalmannschaft bei großen Turnieren.
6: Der 59-Jährige kann dabei allerdings auch nur auf die gleichen Spieler zurückgreifen wie Nagelsmann. Er muss eben deutlich mehr aus ihnen herausholen. Dass Klopp das kann, hat der große Motivator in Mainz, Dortmund und Liverpool eindrücklich bewiesen. Es braucht in Zukunft dringend wieder mehr Weltklasse im deutschen Kader, der sich momentan, wenn überhaupt, eher mit Österreich vergleichen kann als mit Frankreich, England oder Spanien.
3: Der Kölner Stadtanzeiger ist zuversichtlich.
6: Nun also Klopp. Ob das gut geht? Klopp wird sich noch weniger steuern lassen als Nagelsmann. Doch das wird auch weniger notwendig sein. Wo Nagelsmanns Defizite liegen, hat Klopp Charisma, Einfühlungsvermögen und die Fähigkeit, Menschen für sich einzunehmen. Er mag sich zeitweise als dämlich wahrnehmen und das sogar öffentlich sagen, doch allein diese Selbsterkenntnis sichert ihm gegenüber seinem Vorgänger den entscheidenden Vorsprung.
3: Das waren die Standpunkte, zusammengestellt heute von Ulrike Ufer. Und soweit der erste Teil der ARD-Infonacht. Gleich folgen hier die 2 Uhr-Nachrichten und danach begleitet sie mein Kollege Detlef Karg weiter gut informiert durch diese Nacht.
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7: Um 2 Uhr mit Ronald Lessig. Begleitet von Protesten beginnt in Thüringens Landeshauptstadt Erfurt heute ein 2-tägiger Bundesparteitag der AfD. Unter anderem soll dabei die Parteispitze neu gewählt werden. Das amtierende Duo Weidel und Krupala stellt sich zur Wiederwahl. Aus Erfurt Wolfgang Henschel.
8: Die Sicherheitsbehörden rechnen mit 50.000 zumeist friedlichen Gegendemonstranten, aber auch bis zu 2.500 gewaltbereiten Aktivisten sowie Straßenblockaden. Das Bündnis Widersetzen kündigte an, den Parteitag verhindern zu wollen. Die Polizei hat mehrere tausend Beamte aus allen 16 Bundesländern in Erfurt zusammengezogen. Auch Wasserwerfer, Hubschrauber und Drohnen stehen bereit. Die Polizei kündigte an, friedliche Kundgebungen zu schützen und zu begleiten. Gewalt und Straftaten würden konsequent verfolgt.
7: Aus der CDU kommen Zweifel an der geplanten Attestpflicht.